0: Hallo und herzlich willkommen, liebe Zuschauer, zu einer neuen Woche mit den RBW Aktuellnachrichten. Der Campingplatz Saalecamper in Bernburg erhält 2 Millionen Euro aus dem Sondervermögen Infrastruktur für seine Modernisierung. Mit den Fördermitteln soll die touristische Attraktivität des Campingplatzes gesichert und ein Beitrag zur regionalen Wertschöpfung und zur nachhaltigen touristischen Entwicklung des ländlichen Raums geleistet werden. Das Hauptgebäude soll umfassend modernisiert, die Aufstellfläche für Container hergestellt und mit den notwendigen Anschlüssen ausgestattet, die Sicherheit erhöht und das optische Erscheinungsbild verbessert werden. Am 6. September waren die Sachsen-Anhalter aufgefordert, einen neuen Landtag zu wählen. Dem vorausgegangen war ein sehr intensiver und wohl auch kräftezehrender Wahlkampf. Schon frühzeitig zeichnete sich ab, dass die Alternative für Deutschland ordentlich an Stimmen hinzugewinnen könnte. Wie sich das Stimmenverhältnis beider CDU entwickeln würde, wurde im Vorfeld schon drastisch eingeschätzt, doch mit einem derartigen CDU Stimmenbeben hätte so keiner gerechnet.
1: Eins steht fest, die große Verliererin bei der Landtagswahl in Sachsen-Anhalt ist ohne Zweifel die Christlich-Demokratische Union und mit ihr der amtierende Ministerpräsident Sven Schulze. Hatte die CDU im Wahljahr 2021 noch 40 Sitze im Landtag von Sachsen-Anhalt, hat sich die Zahl um mehr als die Hälfte reduziert. Die CDU erreicht nur noch 15 Sitze, die AfD 39 und verbessert sich um 16 Sitze gegenüber dem Wahlergebnis 2021. Die Linke, SPD und Grüne bekommen jeweils 8 Sitze und das BSW auf Anhieb 5. Die FDP versinkt, wie auch schon auf bundespolitischer Ebene, in die Bedeutungslosigkeit und fliegt aus dem Landtag. Für den CDU-Landtagsabgeordneten Lars-Jürgen Zimmer ist der Wahlsieg der AfD eine logische Schlussfolgerung aus dem Handeln der Bundespolitik.
2: Absolut, also es ist normalerweise, also nicht normalerweise, jede Wahl ist ein Hochfest der Demokratie. Da können die Bürgerinnen und Bürger entscheiden, womit sie zufrieden sind, womit sie nicht zufrieden sind, und können Richtungswechsel wählen, können Richtungen bestätigen. Und damit lebt die Demokratie. Und deswegen ist die Wahlbeteiligung mit 76% natürlich gigantisch. Das würden wir uns bei allen Wahlen natürlich wünschen. Gleichwohl diese Wahl jetzt hier vom Ergebnis natürlich nicht so ausgefallen ist, wie ich mir das als CDU-Mann gewünscht hätte, wie wir uns das alle gewünscht hätten. Dennoch obliegt es auch der Fairness, dem politischen Kontrahenten zum Wahlsieg zu gratulieren. Es ist die mit Abstand höchste Stimmzahl, die hier offensichtlich bei über 40 jetzt erreicht wurde. Da muss man Glückwunsch dazu sagen und auch der klare Regierungsauftrag bei der Partei mit den meisten Stimmen. Und wir haben auch als Union einiges aufzuarbeiten, denke ich. Es muss ein großes Warnsignal sein und ich hoffe, dass es diesmal auch ein Warnsignal ist. Wenn wir uns zurückerinnern, 21 war das Ergebnis in Umfragen auch nicht ganz so rosig. Wir konnten dann noch 10% zulegen. Die AfD konnte man noch ein Stück weit nach unten drängen. Das ist diesmal nicht mehr erfolgt. Die Leute haben einfach unsere Bemühungen hier in Sachsen-Anhalt, auch in dieser Koalition, die durchaus schwierig war mit dem Koalitionspartner SPD, nicht honoriert. Aber das, was ich natürlich ständig erlebt habe, ob am Gartenzaun oder auf dem Marktplatz, ist, dass die Bundespolitik natürlich alles dominiert hat. Die Rentendiskussion, die Krankenversicherung, überall, wo wir als Osten, als Ostdeutsche, als Menschen mit ostdeutscher Biografie ein Stück weit benachteiligt werden. Das hat natürlich durchgeschlagen. Und auch ich bin nicht zufrieden mit dem, was in Berlin passiert, was mit der Gesundheitsreform, was mit der Rentenreform passiert. Wer 45 Jahre gearbeitet hat, der hat auch Anspruch auf seine Altersrente. Da muss man andere Modelle finden, als mit über 70 oder 75 zu diskutieren. Wir brauchen ein vernünftiges Gesundheitswesen, bezahlbares Gesundheitswesen. Da wird alles Bundesthemen, das liegt jetzt nicht so sehr bei uns. Wir haben sozusagen die Problematik Berlins jetzt für uns geerbt. Und wenn es tatsächlich bei diesen unter 20% bleiben sollte, ist das natürlich eine sehr, sehr starke Zäsur auch für uns als Union.
1: In den einzelnen Wahlkreisen sehen die Ergebnisse so aus. Im Wahlkreis 18, also Aschersleben, konnte sich Daniel Rausch von der AfD mit 47,8% behaupten. CDU-Mann Detlef Gürt kam nur auf 19,3% der Stimmen. Noch mehr Prozente erreichte Matthias Büttner von der AfD im Wahlkreis 19, 53,4% der Staßfurter Stimmen für ihn. Sven Rosomkiewicz von der CDU erreichte 25,6%. Im Wahlkreis 21 in Bernburg stimmten 52,3% für den AfD-Mann Dr. Jan Moldenhauer. Auch hier die CDU weit abgeschlagen mit nur 22,4% für Stefan Ruhland. Angesichts dieser Zahlen sollte die AfD laut Lars-Jürgen Zimmer auch Verantwortung übernehmen.
2: Wenn wir die Ergebnisse sehen, gibt es einen ganz klaren Willen in der Bevölkerung. Und deswegen sage ich ganz klar, der Auftrag zur Regierungsbildung liegt klar bei einer Partei, die mit Abstand meisten Stimmen bekommen hat. Und wenn diese Partei die Demokratie auch nur halbwegs ernst nimmt, dann muss sie zu einer Regierungsbildung kommen, dann muss sie Gespräche führen, wo die Gespräche dann auch hinführen, weiß ich nicht. Aber sich verweigern, indem man sagt, ich mache es nur alleine oder gar nicht, das funktioniert in der Demokratie nicht. Dann hätten wir auch als Union die ganzen Jahre anders schon reagieren können. Aber es ist wie in jeder guten Ehe. Man muss Kompromisse schließen, man muss kompromissbereit sein, man muss miteinander reden. Und ich hoffe, dass wir im Nachgang viele Gräben zuschütten, die dann auch im Wahlkampf aufgerissen wurden.
1: Mit 78,9% Wahlbeteiligung in Köthen zeigte sich auch hier, wie wichtig den Menschen diese Landtagswahl war. Für die AfD ging Volker Olenitschak ins Rennen. Er sicherte sich 50,2% der Stimmen. Olaf Feuerborn von der CDU erreichte 25,4%. In Zerbst, also im Wahlkreis 23, ein ähnliches Bild. Die AfD erreicht 48,1%, die CDU nur 26,3% der Stimmen. In der Lutherstadt Wittenberg gibt es dann doch einen Ausreißer. Die CDU schafft mit Nico Elsner immerhin 29,4%, immerhin 10% mehr als in Aschersleben. Die AfD kann 43,0% der Wählerstimmen auf sich vereinen. In Jessen kommt die AfD mit Matthias Lieschke auf 49,8%. Patrick Schubert von der CDU erreicht 25,1%. Im Wahlkreis 28, also Bitterfeld-Wolfen, gewinnt Daniel Reu mit 50,9% der Stimmen vor Lars-Jürgen Zimmer. Der bekam 21,0%. Im Saalekreis setzte sich mit 50,8% die AfD in Form von Florian Schröder durch. Die CDU bekam 26,7% der Stimmen. Das Ergebnis der Zweitstimmen überrascht nicht nur die Landespolitiker, sondern auch Berlin. Die CDU rutscht drastisch ab und kommt nur noch auf 17,2%. Die SPD schwimmt bei 9,3% als drittstärkste Kraft vor Bündnis 90 Die Grünen. Grund zum Feiern beim BSW. Sie ziehen mit 5,3% in den Landtag Sachsen-Anhalt ein. Insgesamt lag die Wahlbeteiligung bei den Zweitstimmen bei 77,8%. Für die absolute Mehrheit hat es für die AfD nicht gereicht. Eine Regierungsbildung schwierig. Für CDU-Mann Zimmer flammt da wieder ein ganz besonderes Thema auf. Auf die Frage, wie er zur Brandmauer steht, sagte der 55-Jährige.
2: Na gut, ich selber war nie der große Freund von Brandmauern. Demokratisch gewählte Abgeordnete müssen immer in der Lage sein, miteinander zu reden. Dass in bestimmten Parteien und Fraktionen bestimmte Abgeordnete dabei sind, mit denen man das lieber nicht tut, das ist auch so. Aber es sind ja nicht alle. Und wer im Parlament vertreten ist, ist von Bürgerinnen und Bürgern gewählt. Und da muss miteinander geredet werden. Und gerade bei dieser Konstellation, wo offensichtlich vielleicht niemand eine Mehrheit bekommt, muss über breite Richtungen, muss über breite Fraktionsflure miteinander geredet werden. Und ich denke, es ist Zeit, dass wir insgesamt auch in Deutschland hier umdenken. Und am Ende geht es mir nicht um einzelne Parteimitglieder oder um einzelne Parteisoldaten, sondern mir geht es um die Bürgerinnen und Bürger, die mit weit über 40% einer Partei ihr Vertrauen geschenkt haben. Und das ist gleichzeitig ein Misstrauensvotum gegen uns. Und wenn wir wieder für diese Menschen für das Land, für

0: aufgetreten ist, sondern auch international. Eine Band aus der Region, die bekannt ist, damit als kulturelle Referenz. Gleichzeitig soll es aber eben auch nochmal ein Zeichen setzen, denn diese schlechte Grüße sind keine Grüße, die wir senden wollen oder müssen, sondern es sind Grüße, die wir verhindern wollen. Wir wollen verhindern, dass aus Bitterfeld mit der Wahl der AfD im Land Sachsen-Anhalt menschenverachtende, rassistische Politik mit einer rechtsextremen Partei salonfähig werden und gerade eben in Bitterfeld in dieser Stärke auch nochmal gefeiert werden.
1: Hatten die Veranstalter des Bitterfelder Innenstadtfests aus Sicherheitsgründen das Fest kurzfristig abgesagt, und zwar für das Wochenende um den 6. September, sehen die Macher des Protestcamps keine Konkurrenz dazu und auch nicht in Sachen Wahlbeeinflussung der Bürger.
0: Nein, es war ja auch von Anfang an so geplant und auch mit den Behörden abgesprochen, dass wir diese zwei Veranstaltungen nebeneinander stattfinden lassen haben. Wir haben bereits im Mai im Kooperationsgespräch zugesagt, dass wir auf den Robert-Schumann-Platz verzichten, damit sich die SchaustellerInnen des Stadtfestes dort aufstellen können. Was festgestellt werden muss, ist, dass der Innenstadtverein diese Sicherheitsauflagen, die sie behaupten, niemals bekommen hat, weil sie die Veranstaltung, die ordnungsgemäß angezeigt hatten, angemeldet hatten. Und was auch gesagt werden muss, ist, dass dieses Datum, an dem sie angeblich vom Protestcamp erfahren haben, der 9. Juli, von dem sie sprechen, zumindest im Amtsblatt des Landkreises zu entnehmen ist, dass sie genau an diesem Tag 10.000 Euro Förderung nicht erhalten haben.
1: Sachsen-Anhalt hat gewählt, doch eine Regierungsfindung wird schwierig. Die AfD hat 39 Sitze im Landtag, benötigt aber 42 zur absoluten Mehrheit. Sollte auf der anderen Seite ein Bündnis aus CDU, SPD und die Grünen zustande kommen und die Linke auch noch in dem Konstrukt zu finden sein, so kämen diese vier Parteien ebenfalls nur auf 39 Sitze. Nun kommt das BSW mit seinen 5 Sitzen ins Spiel. Überzeugen die Schnittmengen mit der AfD? Es bleibt also spannend im Landtagswahlkampf. Die Wahl des Ministerpräsidenten kann sich hinziehen. Der Termin zur konstituierenden Sitzung nicht. Der ist für den 6. Oktober anberaumt. Am 3. September soll es gegen 21.30 Uhr zu einem Raubdelikt zum Nachteil eines 32-jährigen Mannes gekommen sein, welcher fußläufig im Bereich der Lindenstraße in Bitterfeld unterwegs war. Nach bisherigen Erkenntnissen soll der Geschädigte von 3 bislang unbekannten männlichen Tätern angesprochen und zunächst zur Herausgabe von Bargeld aufgefordert worden sein. Unter Androhung und Anwendung von körperlicher Gewalt sei er im weiteren Verlauf dazu gezwungen worden, Geld an einem nahegelegenen Geldautomaten abzuheben. Nach der Übergabe eines niedrigen dreistelligen Betrages sollen die Täter zu Fuß in Richtung Bismarckstraße geflüchtet sein. Der Geschädigte erlitt leichte Verletzungen. Zur Täterbeschreibung liegen folgende Angaben vor. Männlich, scheinbares Alter zwischen 18 und 25 Jahre. Sie sollen von südländischem Phänotyp gewesen sein. Eine Person soll eine eckige Umhängetasche getragen haben. Zwei bislang unbekannte Zeugen, die sich zur Tatzeit in der Bankfiliale in der Lindenstraße aufgehalten haben sollen, werden gebeten, sich bei der Polizei zu melden. Des Weiteren bittet die Polizei Personen, die sachdienliche Hinweise zum Tatgeschehen oder zu den Tätern geben können, sich beim Polizeirevier Anhalt Bitterfeld unter der Telefonnummer 03496-4260 oder bei jeder anderen Polizeidienststelle zu melden. In Landsberg wurde am vergangenen Wochenende kräftig gefeiert. Also nicht letztes Wochenende, sondern schon eine Woche vorher. 3 Tage lang nämlich lockte das Bergfest zahlreiche Besucher auf die Freilichtbühne. Bei Musik und guter Stimmung wurde gemeinsam gefeiert. Ein Höhepunkt im Veranstaltungskalender der Stadt.
2: In Landsberg wurde am vergangenen Wochenende wieder gefeiert. Das Bergfest lockte 3 Tage lang zahlreiche Besucher an die Freilichtbühne am Kapellenberg. Musik, Tanz, Essen und jede Menge Programm sorgten für Stimmung.
3: Ja, wir sind hier bei unserem traditionellen Bergfest in Landsberg. Das ist ja das große Stadtfest, was jeden Sommer immer Ende August stattfindet. Heute so der große Samstag, begonnen mit dem ganzen Kinderprogramm, Tanzgruppen, die aufgetreten sind. Jetzt gleich startet der Fackelumzug gemeinsam mit den wirst vielleicht im Hintergrund den Backpipes, den Dudelsack-Spielern und heute Abend dann das große Live-Programm, wo dann diverse Live-Bands spielen und hier ordentlich für Stimmung sorgen werden. Trotz des Wetters, wir haben ja den ein oder anderen Regenschauer gehabt, sind wir mit den Besucherzahlen sehr zufrieden. Also gerade gestern war so einer der besucherreichsten Tage, die wir in der Geschichte

0: des Fels oder des Bergfestes bisher hatten. Von daher sind wir da sehr zufrieden. Auch heute wird es schon seit heute Morgen sehr gut angenommen. Trotz der Regenschauer, die uns ab und an mal überrascht haben, sind die Leute hier geblieben und es ist einfach super Stimmung und gut besucht.
1: Los ging es am Freitagabend. Ab 20 Uhr legte DJ Coop auf. Danach sorgte ein Apache 207 Double für Stimmung. Zum Abschluss übernahmen DJ De Tombe und ein Saxophonist. Am Samstag ging es bereits um 11 Uhr mit Rummel und Speedwood weiter. Ein Highlight war das traditionelle Fassrollen um den Kapellenberg. Dabei wurden schwere Holzfässer rund um den Kapellenberg gerollt. Danach gab es ein Familienprogramm mit Tanz, Chören und Kindertanz. Am Abend zog ein Fackelumzug über den Marktplatz. Später startete die Donickel Crew mit einer Kindermitmachparty. Um 20 Uhr öffnete der Bürgermeister offiziell das Bergfest und die Gewinner des Fasskorns wurden geehrt. Danach sorgten Joe Eimer und die Skrupellosen und Will Kutcher für Live-Musik. Ein weiterer Höhepunkt war das Höhenfeuerwerk über den Kapellenberg. Am Sonntag begann der letzte Festtag um 10 Uhr mit einem Gottesdienst und dem Frühshoppen. Bis 16 Uhr gab es noch Tanzauftritte, Kindershows und Live-Musik. Damit ging ein abwechslungsreiches Bergfest zu Ende. Die Mischung aus Tradition, Musik und Unterhaltung lockte auch in diesem Jahr wieder viele Besucher nach Landsberg.
2: Der bundesweite Tag des offenen Denkmals steht am Sonntag, den 13. September, unter dem Motto Netzwerke, Denkmale und Infrastruktur. An diesem Tag sind alle Häuser der Luthermuseen in Wittenberg geöffnet. Im Wittenberger Lutherhaus, das seit 2025 saniert und touristisch weiter erschlossen wird, finden Führungen zu Grabungsarbeiten im Erdgeschoss statt. Hier wurden historische Böden freigelegt, die einmalige Einblicke für eine kurze Zeit ermöglichen. In Luthers Geburtshaus in Eisleben sind erstmals die historischen Kellerräume aus der Lutherzeit für die Öffentlichkeit zugänglich. Die Teilnahme ist kostenfrei. Am Ende werden Spenden für das Kinderhospiz in Wittenberg gesammelt. Anmeldung bitte, und zwar an service@luthermuseen.de oder telefonisch unter 03491 42 03 171. Die Plätze je Führung sind begrenzt. Damit, liebe Zuschauer, sind wir am Ende unserer heutigen Ausgabe der RBB Aktuellen Nachrichten. Schauen jetzt noch auf das Wetter und im Anschluss gern noch auf die Meldungen aus Dessau-Roßlau. Wir sehen uns dann, wenn Sie mögen, am Dienstag ab 18 Uhr wieder. Bis dahin machen Sie es gut und auf Wiedersehen.
3: Vom 7. bis 13. September lädt die Stadt Bitterfeld-Wolfen zur Kunst- und Kulturwoche ein. Bereits zum 5. Mal rückt damit das kreative, kulturelle und künstlerische Leben der Stadt in den Mittelpunkt. Zahlreiche Veranstaltungsorte im Stadtgebiet werden in dieser Woche zu lebendigen Treffpunkten für Kultur und Gemeinschaft. Dabei geht es nicht nur um die Unterhaltung, sondern auch um Austausch, Teilhabe und das Sichtbarmachen der vielen Menschen, die das kulturelle Leben in Bitterfeld-Wolfen mit Herzblut gestalten.
4: Am 13. September verwandelt sich die Dessauer Innenstadt wieder in eine Bühne für Laufbegeisterte aus der gesamten Region. Anhalt Sport lädt zum 27. Rathaus Center City Run ein und jeder kann mitmachen. Ab 10 Uhr geht es los und 4 unterschiedliche Läufe werden angeboten. Für jeden, der nicht selber mitmachen will, heißt es trotzdem vorbeikommen und die Läufer kräftig anfeuern.
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1: Morgen, der 8.9., erwartet uns ein sehr warmer und angenehmer Tag. Die Höchsttemperatur liegt bei etwa 30 Grad Celsius.
7: Es bleibt trocken, es gibt also keinen Regen. Am Himmel ist es teilweise sonnig und teilweise bewölkt. Außerdem weht ein schwacher Wind mit etwa 16 km/h.
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0: Sachsen-Anhalt hat gewählt. Am 6. September waren rund 1,69 Millionen Menschen in Sachsen-Anhalt wahlberechtigt und dazu aufgerufen, ihre Stimme bei der Landtagswahl abzugeben. Mit einer Rekordwahlbeteiligung von rund 77,7% haben die Bürgerinnen und Bürger Sachsen-Anhalts entschieden. Laut der Landeswahlleiterin ergibt sich im vorläufigen Ergebnis mit Stand vom 7. September 3.26 Uhr folgendes Bild. Die AfD erreicht mit 43,8% die meisten Stimmen und wurde damit stärkste Kraft. Die CDU folgt mit 17,2% auf den zweiten Platz. Im Vergleich zur vorherigen Landtagswahl verliert sie damit allerdings fast 20 Prozentpunkte. Dahinter liegen die SPD mit 9,3%, die Grünen mit 8,9%, die Linken mit 8,6% und das BSW mit 5,3%. Die FDP erreicht 2,6% und wird damit künftig nicht mehr im Landtag vertreten sein. Keine Partei konnte die absolute Mehrheit erreichen. Wie die künftige Landesregierung aussehen wird und welche Parteien miteinander koalieren werden, dürften sich in den kommenden Wochen zeigen. Auch in den Wahlkreisen 26 und 27 zeichnet sich ein ähnliches Bild ab. Über die Erststimme werden künftig Burkhard Ratzmann und Nadine Koppehel von der AfD die Wahlkreise Dessau-Roßlau sowie Dessau-Roßlau-Wittenberg im Landtag vertreten. Burkhard Ratzmann erreichte in seinem Wahlkreis 40,8% der Stimmen. Die CDU-Kandidatin Dr. Anja Schneider kam auf 29,6%. Im Wahlkreis 27 schnitt Nadine Koppehel mit 45,4% noch besser ab. Karen Czernisch-Weiske von der CDU erreichte dort 26,9%. Die übrigen Stimmen verteilen sich auf die Kandidaten der Linken, der SPD, der FDP und der Grünen. Im Wahlkreis 27 traten zudem Kandidaten der Freien Wähler sowie der Partei Die Heimat an. Doch nicht nur innerhalb Sachsen-Anhalts stieß die Wahl auf großes Interesse. Auch über die Landesgrenzen hinaus richtete sich der Blick auf die Landtagswahl. Bereits am Vorabend fanden mehrere Kundgebungen und Demonstrationen aus unterschiedlichen politischen Lagern statt. So wurde auf dem Marktplatz das Demokratiefest Demokratie bewahren, Sachsen-Anhalt retten ausgetragen. Die Veranstaltung wollte ein öffentlich sichtbares Zeichen und ein offenes gesellschaftliches Miteinander setzen. Auch der Wirtschaftsfahrzeugkorso fuhr wieder durch die Stadt und setzte erneut ein Zeichen für Zusammenhalt, eine starke regionale Wirtschaft und friedliche Rahmenbedingungen. Einen gemeinsamen Punkt gab es jedoch: den Aufruf, das eigene Wahlrecht wahrzunehmen und von seiner Stimme Gebrauch zu machen. Mehrjährige Haftstrafe nach Brandstiftungsserie. Wegen mehrfacher Brandstiftung hatte die zweite Strafkammer in Dessau-Roßlau am 4. September zwei Männer aus Bitterfeld-Wolfen und Zörbig zu Freiheitsstrafen verurteilt. Die Angeklagten sind 23 und 33 Jahre alt. Nach einer umfangreichen Beweisaufnahme sah es das Gericht als erwiesen an, dass die beiden Männer zwischen Juli und September 2025 im Raum Bitterfeld-Wolfen und Umgebung mehrfach Brände gelegt haben. Betroffen waren unter anderem leerstehende Gebäude, Waldstücke und landwirtschaftlich genutzte Flächen. Auch das ehemalige Bahnhofsgebäude in Ragun-Jesnitz wurde in Brand gesetzt. Dort wurden die beiden Männer vorläufig festgenommen. Nach Überzeugung des Gerichts ging es den Angeklagten dabei vor allem darum, als freie Pressefotografen möglichst exklusives Bild- und Videomaterial von den Feuerwehreinsätzen zu produzieren. Dieses wollten sie anschließend über soziale Medien und durch den Verkauf an andere Medien vermarkten. Der entstandene Sachschaden liegt im deutlich sechsstelligen Bereich. Der 33-Jährige wurde wegen 6 Fällen der Brandstiftung zu einer Gesamtfreiheitsstrafe von 1 Jahr und 11 Monaten verurteilt. Die Strafe wurde zur Bewährung ausgesetzt. Dem war eine Verständigung zwischen den Verfahrensbeteiligten vorausgegangen. Der 23-Jährige erhielt wegen 7 Taten eine Gesamtfreiheitsstrafe von 6 Jahren und 8 Monaten. Das Urteil ist noch nicht rechtskräftig.
1: Tafeln erinnern an Meisterschaft. In Roßlau traf man sich am 4. September vor der Elbe-Rosselhalle, um eine ganz besondere Gedenktafel zu enthüllen. Auf vier Platten wird hier an die DDR-Meisterschaft der BSG Schiffswerft Roßlau erinnert. Handballchronist Jens Winterberg richtete einige Worte an die Besucher und auch musikalisch wurde die Enthüllung der Tafeln untermalt. Am 27. Mai 1951 hatten die Roßlauer in Leipzig mit dem Gewinn der DDR-Meisterschaft im Feldhandball einen der bedeutendsten sportlichen Erfolge der Schifferstadt eingefahren. Auf den vier Gedenktafeln gibt es ein Mannschaftsfoto sowie eine Aufnahme aus dem Finalspiel zu sehen. Zudem kann man mehr über die erfolgreiche Saison 1950-51 sowie die Spieler und Unterstützer, die dazu beigetragen haben, erfahren.

0: Hallo und herzlich willkommen, liebe Zuschauer, zu einer neuen Woche mit den RBW Aktuellnachrichten. Der Campingplatz Saalecamper in Bernburg erhält 2 Millionen Euro aus dem Sondervermögen Infrastruktur für seine Modernisierung. Mit den Fördermitteln soll die touristische Attraktivität des Campingplatzes gesichert und ein Beitrag zur regionalen Wertschöpfung und zur nachhaltigen touristischen Entwicklung des ländlichen Raums geleistet werden. Das Hauptgebäude soll umfassend modernisiert, die Aufstellfläche für Container hergestellt und mit den notwendigen Anschlüssen ausgestattet, die Sicherheit erhöht und das optische Erscheinungsbild verbessert werden. Am 6. September waren die Sachsen-Anhalter aufgefordert, einen neuen Landtag zu wählen. Dem vorausgegangen war ein sehr intensiver und wohl auch kräftezehrender Wahlkampf. Schon frühzeitig zeichnete sich ab, dass die Alternative für Deutschland ordentlich an Stimmen hinzugewinnen könnte. Wie sich das Stimmenverhältnis beider CDU entwickeln würde, wurde im Vorfeld schon drastisch eingeschätzt. Doch mit einem derartigen CDU-Stimmenbeben hätte so keiner gerechnet. Eins steht fest, die große Verliererin bei der Landtagswahl in Sachsen-Anhalt ist ohne Zweifel die Christlich-Demokratische Union und mit ihr der amtierende Ministerpräsident Sven Schulze. Hatte die CDU im Wahljahr 2021 noch 40 Sitze im Landtag von Sachsen-Anhalt, hat sich die Zahl um mehr als die Hälfte reduziert. Die CDU erreicht nur noch 15 Sitze, die AfD 39 und verbessert sich um 16 Sitze gegenüber dem Wahlergebnis 2021. Die Linke, SPD und Grüne bekommen jeweils 8 Sitze und das BSW auf Anhieb 5. Die FDP versinkt, wie auch schon auf bundespolitischer Ebene, in die Bedeutungslosigkeit und fliegt aus dem Landtag. Für den CDU-Landtagsabgeordneten Lars-Jürgen Zimmer ist der Wahlsieg der AfD eine logische Schlussfolgerung aus dem Handeln der Bundespolitik.
1: Absolut, also ist normalerweise, also nicht normalerweise, jede Wahl ist ein Hochfest der Demokratie. Da können die Bürgerinnen und Bürger entscheiden, womit sie zufrieden sind, womit sie nicht zufrieden sind, und können Richtungswechsel wählen, können Richtungen bestätigen. Und damit lebt die Demokratie. Und deswegen ist die Wahlbeteiligung mit 76% natürlich gigantisch. Das würden wir uns bei allen Wahlen natürlich wünschen. Gleichwohl diese Wahl jetzt hier vom Ergebnis natürlich nicht so ausgefallen ist, wie ich mir das als CDU-Mann gewünscht hätte, wie wir uns das alle gewünscht hätten. Dennoch obliegt es auch der Fairness, dem politischen Kontrahenten zum Wahlsieg zu gratulieren. Es ist die mit Abstand höchste Stimmzahl, die hier offensichtlich bei über 40 jetzt erreicht wurde. Da muss man Glückwunsch dazu sagen und auch der klare Regierungsauftrag bei der Partei mit den meisten Stimmen. Und wir haben auch als Union einiges aufzuarbeiten, denke ich. Es muss ein großes Warnsignal sein und ich hoffe, dass es diesmal auch ein Warnsignal ist. Wenn wir uns zurückerinnern, 21 war das Ergebnis in Umfragen auch nicht ganz so rosig. Wir konnten dann noch 10% zulegen. Die AfD konnte man noch ein Stück weit nach unten drängen. Das ist diesmal nicht mehr erfolgt. Die Leute haben einfach unsere Bemühungen hier in Sachsen-Anhalt, auch in dieser Koalition, die durchaus schwierig war mit dem Koalitionspartner SPD, nicht honoriert. Aber das, was ich natürlich ständig erlebt habe, ob am Gartenzaun oder auf dem Marktplatz, ist, dass die Bundespolitik natürlich alles dominiert hat. Die Rentendiskussion, die Krankenversicherung, überall, wo wir als Osten, als Ostdeutsche, als Menschen mit ostdeutscher Biografie ein Stück weit benachteiligt werden. Das hat natürlich durchgeschlagen. Und auch ich bin nicht zufrieden mit dem, was in Berlin passiert, was mit der Gesundheitsreform, was mit der Rentenreform passiert. Wer 45 Jahre gearbeitet hat, der hat auch Anspruch auf seine Altersrente. Da muss man andere Modelle finden, als mit über 70 oder 75 zu diskutieren. Wir brauchen ein vernünftiges Gesundheitswesen, bezahlbares Gesundheitswesen. Da wird alles Bundesthemen, das liegt jetzt nicht so sehr bei uns. Wir haben sozusagen die Problematik Berlins jetzt für uns geerbt. Und wenn es tatsächlich bei diesen unter 20% bleiben sollte, ist das natürlich eine sehr, sehr starke Zäsur auch für uns als Union.
0: In den einzelnen Wahlkreisen sehen die Ergebnisse so aus. Im Wahlkreis 18, also Aschersleben, konnte sich Daniel Rausch von der AfD mit 47,8% behaupten. CDU-Mann Detlef Gürt kam nur auf 19,3% der Stimmen. Noch mehr Prozente erreichte Matthias Büttner von der AfD im Wahlkreis 19, 53,4% der Staßfurter Stimmen für ihn. Sven Rosomkiewicz von der CDU erreichte 25,6%. Im Wahlkreis 21 in Bernburg stimmten 52,3% für den AfD-Mann Dr. Jan Moldenhauer. Auch hier die CDU weit abgeschlagen mit nur 22,4% für Stefan Ruland. Angesichts dieser Zahlen sollte die AfD laut Lars-Jürgen Zimmer auch Verantwortung übernehmen.
1: Wenn wir die Ergebnisse sehen, gibt es einen ganz klaren Willen in der Bevölkerung. Und deswegen sage ich ganz klar, der Auftrag zur Regierungsbildung liegt klar bei einer Partei, die mit Abstand meisten Stimmen bekommen hat. Und wenn diese Partei die Demokratie auch nur halbwegs ernst nimmt, dann muss sie zu einer Regierungsbildung kommen, dann muss sie Gespräche führen. Wo die Gespräche dann auch hinführen, weiß ich nicht. Aber sich verweigern, indem man sagt, ich mache es nur alleine oder gar nicht, das funktioniert in der Demokratie nicht. Dann hätten wir auch als Union die ganzen Jahre anders schon reagieren können. Aber es ist wie in jeder guten Ehe. Man muss Kompromisse schließen, man muss kompromissbereit sein, man muss miteinander reden. Und ich hoffe, dass wir im Nachgang viele Gräben zuschütten, die dann auch im Wahlkampf aufgerissen wurden.
0: Mit 78,9% Wahlbeteiligung in Köthen zeigte sich auch hier, wie wichtig den Menschen diese Landtagswahl war. Für die AfD ging Volker Olenitschak ins Rennen. Er sicherte sich 50,2% der Stimmen. Olaf Feuerborn von der CDU erreichte 25,4%. In Zerbst, also im Wahlkreis 23, ein ähnliches Bild. Die AfD erreicht 48,1%, die CDU nur 26,3% der Stimmen. In der Lutherstadt Wittenberg gibt es dann doch einen Ausreißer. Die CDU schafft mit Nico Elsner immerhin 29,4%, immerhin 10% mehr als in Aschersleben. Die AfD kann 43,0% der Wählerstimmen auf sich vereinen. In Jessen kommt die AfD mit Matthias Lieschke auf 49,8%. Patrick Schubert von der CDU erreicht 25,1%. Im Wahlkreis 28, also Bitterfeld-Wolfen, gewinnt Daniel Reu mit 50,9% der Stimmen vor Lars-Jürgen Zimmer. Der bekam 21,0%. Im Saalekreis setzte sich mit 50,8% die AfD in Form von Florian Schröder durch. Die CDU bekam 26,7% der Stimmen. Das Ergebnis der Zweitstimmen überrascht nicht nur die Landespolitiker, sondern auch Berlin. Die CDU rutscht drastisch ab und kommt nur noch auf 17,2%. Die SPD schwimmt bei 9,3% als drittstärkste Kraft vor Bündnis 90 Die Grünen. Grund zum Feiern beim BSW. Sie ziehen mit 5,3% in den Landtag Sachsen-Anhalt ein. Insgesamt lag die Wahlbeteiligung bei den Zweitstimmen bei 77,8%. Für die absolute Mehrheit hat es für die AfD nicht gereicht. Eine Regierungsbildung schwierig. Für CDU-Mann Zimmer flammt da wieder ein ganz besonderes Thema auf. Auf die Frage, wie er zur Brandmauer steht, sagte der 55-Jährige.
1: Na gut, ich selber war nie der große Freund von Brandmauern. Demokratisch gewählte Abgeordnete müssen immer in der Lage sein, miteinander zu reden. Dass in bestimmten Parteien und Fraktionen bestimmte Abgeordnete dabei sind, mit denen man das lieber nicht tut, das ist auch so. Aber es sind ja nicht alle. Und wer im Parlament vertreten ist, ist von Bürgerinnen und Bürgern gewählt. Und da muss miteinander geredet werden. Und gerade bei dieser Konstellation, wo offensichtlich vielleicht niemand eine Mehrheit bekommt, muss über breite Richtungen, muss über breite Fraktionsflure miteinander geredet werden. Und ich denke, es ist Zeit, dass wir insgesamt auch in Deutschland hier umdenken. Und am Ende geht es mir nicht um einzelne Parteimitglieder oder um einzelne Parteisoldaten, sondern mir geht es um die Bürgerinnen und Bürger, die mit weit über 40% einer Partei ihr Vertrauen geschenkt haben. Und das ist gleichzeitig ein Misstrauensvotum gegen uns. Und wenn wir wieder für diese Menschen, für das Land für die Bürgerinnen und Bürger da sein wollen, dann müssen wir uns einfach öffnen.
0: Ach ja, dann war ja noch das Protestcamp in Bitterfels Grüner Lunge. Vorkommnisse waren nicht zu verzeichnen. Zwar stand das Camp unter dem provokanten Titel Schlechte Grüße aus Bitterfeld, doch bei einer Beteiligung von geschätzten 200 Menschen blieb alles in geordneten Bahnen.
2: Schlechte Grüße aus Bitterfeld ist eine Liedzeile aus dem Song Kulturratze von Kulturratze. Kulturratze ist eine seit über mehreren Jahren, seit vielen Jahren aktive lokale Punkband hier aus Bitterfeld, die nicht nur bundesweit viel auf

0: aufgetreten ist, sondern auch international. Eine Band aus der Region, die bekannt ist, damit als kulturelle Referenz. Gleichzeitig soll es aber eben auch nochmal ein Zeichen setzen, denn diese schlechte Grüße sind keine Grüße, die wir senden wollen oder müssen, sondern es sind Grüße, die wir verhindern wollen. Wir wollen verhindern, dass aus Bitterfeld mit der Wahl der AfD im Land Sachsen-Anhalt menschenverachtende, rassistische Politik mit einer rechtsextremen Partei salonfähig werden und gerade eben in Bitterfeld in dieser Stärke auch nochmal gefeiert werden.
1: Hatten die Veranstalter des Bitterfelder Innenstadtfests aus Sicherheitsgründen das Fest kurzfristig abgesagt, und zwar für das Wochenende um den 6. September, sehen die Macher des Protestcamps keine Konkurrenz dazu und auch nicht in Sachen Wahlbeeinflussung der Bürger.
0: Nein, es war ja auch von Anfang an so geplant und auch mit den Behörden abgesprochen, dass wir diese zwei Veranstaltungen nebeneinander stattfinden lassen haben. Wir haben bereits im Mai im Kooperationsgespräch zugesagt, dass wir auf den Robert-Schumann-Platz verzichten, damit sich die SchaustellerInnen des Stadtfestes dort aufstellen können. Was festgestellt werden muss, ist, dass der Innenstadtverein diese Sicherheitsauflagen, die sie behaupten, niemals bekommen hat, weil sie die Veranstaltung nie ordnungsgemäß angemeldet hatten. Und was auch gesagt werden muss, ist, dass dieses Datum, an dem sie angeblich vom Protestcamp erfahren haben, der 9. Juli, von dem sie sprechen, zumindest im Amtsblatt des Landkreises zu entnehmen ist, dass sie genau an diesem Tag 10.000 Euro Förderung nicht erhalten haben.
1: Sachsen-Anhalt hat gewählt, doch eine Regierungsfindung wird schwierig. Die AfD hat 39 Sitze im Landtag, benötigt aber 42 zur absoluten Mehrheit. Sollte auf der anderen Seite ein Bündnis aus CDU, SPD und die Grünen zustande kommen und die Linke auch noch in dem Konstrukt zu finden sein, so kämen diese vier Parteien ebenfalls nur auf 39 Sitze. Nun kommt das BSW mit seinen 5 Sitzen ins Spiel. Überzeugen die Schnittmengen mit der AfD? Es bleibt also spannend im Landtagswahlkampf. Die Wahl des Ministerpräsidenten kann sich hinziehen. Der Termin zur konstituierenden Sitzung nicht. Der ist für den 6. Oktober anberaumt. Am 3. September soll es gegen 21.30 Uhr zu einem Raubdelikt zum Nachteil eines 32-jährigen Mannes gekommen sein, welcher fußläufig im Bereich der Lindenstraße in Bitterfeld unterwegs war. Nach bisherigen Erkenntnissen soll der Geschädigte von 3 bislang unbekannten männlichen Tätern angesprochen und zunächst zur Herausgabe von Bargeld aufgefordert worden sein. Unter Androhung und Anwendung von körperlicher Gewalt sei er im weiteren Verlauf dazu gezwungen worden, Geld an einem nahegelegenen Geldautomaten abzuheben. Nach der Übergabe eines niedrigen dreistelligen Betrages sollen die Täter zu Fuß in Richtung Bismarckstraße geflüchtet sein. Der Geschädigte erlitt leichte Verletzungen. Zur Täterbeschreibung liegen folgende Angaben vor. Männlich, scheinbares Alter zwischen 18 und 25 Jahre. Sie sollen von südländischem Phänotyp gewesen sein. Eine Person soll eine eckige Umhängetasche getragen haben. 2 bislang unbekannte Zeugen, die sich zur Tatzeit in der Bankfiliale in der Lindenstraße aufgehalten haben sollen, werden gebeten, sich bei der Polizei zu melden. Des Weiteren bittet die Polizei, Personen, die sachdienliche Hinweise zum Tatgeschehen oder zu den Tätern geben können, sich beim Polizeirevier Anhalt Bitterfeld unter der Telefonnummer 03496-4260 oder bei jeder anderen Polizeidienststelle zu melden. In Landsberg wurde am vergangenen Wochenende kräftig gefeiert. Also nicht letztes Wochenende, sondern schon eine Woche vorher. 3 Tage lang nämlich lockte das Bergfest zahlreiche Besucher auf die Freilichtbühne. Bei Musik und guter Stimmung wurde gemeinsam gefeiert. Ein Höhepunkt im Veranstaltungskalender der Stadt.
2: In Landsberg wurde am vergangenen Wochenende wieder gefeiert. Das Bergfest lockte 3 Tage lang zahlreiche Besucher an die Freilichtbühne am Kapellenberg. Musik, Tanz, Essen und jede Menge Programm sorgten für Stimmung.
3: Ja, wir sind hier bei unserem traditionellen Bergfest in Landsberg. Das ist ja das große Stadtfest, was jeden Sommer immer Ende August stattfindet. Heute so der große Samstag, begonnen mit dem ganzen Kinderprogramm, Tanzgruppen, die aufgetreten sind. Jetzt gleich startet der Fackelumzug gemeinsam mit den Du wirst vielleicht im Hintergrund den Backpfeif, den Dudelsack spielen und heute Abend dann das große Live-Programm, wo dann diverse Live-Bands spielen und hier ordentlich für Stimmung sorgen werden. Trotz des Wetters, wir haben ja den ein oder anderen Regenschauer gehabt, sind wir mit den Besucherzahlen sehr zufrieden. Also gerade gestern war so einer der besucherreichsten Tage, die wir in der Geschichte

0: des Fels oder des Bergfestes bisher hatten. Von daher sind wir da sehr zufrieden. Auch heute wird es schon seit heute Morgen sehr gut angenommen. Trotz der Regenschauer, die uns ab und an mal überrascht haben, sind die Leute hier geblieben und es ist einfach super Stimmung und gut besucht.
1: Los ging es am Freitagabend. Ab 20 Uhr legte DJ Coop auf. Danach sorgte ein Apache 207 Double für Stimmung. Zum Abschluss übernahmen DJ De Tombe und ein Saxophonist. Am Samstag ging es bereits um 11 Uhr mit Rummel und Speedboot weiter. Ein Highlight war das traditionelle Fassrollen um den Kapellenberg. Dabei wurden schwere Holzfässer rund um den Kapellenberg gerollt. Danach gab es ein Familienprogramm mit Tanz, Chören und Kindertanz. Am Abend zog ein Fackelumzug über den Marktplatz. Später startete die Donickel Crew mit einer Kindermitmachparty. Um 20 Uhr öffnete der Bürgermeister offiziell das Bergfest und die Gewinner des Fassrollens wurden geehrt. Danach sorgten Joe Eimer und die Skrupellosen und Will Kutcher für Live-Musik. Ein weiterer Höhepunkt war das Höhenfeuerwerk über den Kapellenberg. Am Sonntag begann der letzte Festtag um 10 Uhr mit einem Gottesdienst und dem Frühshoppen. Bis 16 Uhr gab es noch Tanzauftritte, Kindershows und Live-Musik. Damit ging ein abwechslungsreiches Bergfest zu Ende. Die Mischung aus Tradition, Musik und Unterhaltung lockte auch in diesem Jahr wieder viele Besucher nach Landsberg.
2: Der bundesweite Tag des offenen Denkmals steht am Sonntag, den 13. September, unter dem Motto Netzwerke, Denkmale und Infrastruktur. An diesem Tag sind alle Häuser der Luthermuseen in Wittenberg geöffnet. Im Wittenberger Lutherhaus, das seit 2025 saniert und touristisch weiter erschlossen wird, finden Führungen zu Grabungsarbeiten im Erdgeschoss statt. Hier wurden historische Böden freigelegt, die einmalige Einblicke für eine kurze Zeit ermöglichen. In Luthers Geburtshaus in Eisleben sind erstmals die historischen Kellerräume aus der Lutherzeit für die Öffentlichkeit zugänglich. Die Teilnahme ist kostenfrei. Am Ende werden Spenden für das Kinderhospiz in Wittenberg gesammelt. Anmeldung bitte, und zwar an service@luthermuseen.de oder telefonisch unter 03491 42 03 171. Die Plätze je Führung sind begrenzt. Damit, liebe Zuschauer, sind wir am Ende unserer heutigen Ausgabe der RBB Aktuellen Nachrichten. Schauen jetzt noch auf das Wetter und im Anschluss gern noch auf die Meldungen aus Dessau-Roßlau. Wir sehen uns dann, wenn Sie mögen, am Dienstag ab 18 Uhr wieder. Bis dahin machen Sie es gut und auf Wiedersehen.
3: Vom 7. bis 13. 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Bereits zum 5. Mal rückt damit das kreative, kulturelle und künstlerische Leben der Stadt in den Mittelpunkt. Zahlreiche Veranstaltungsorte im Stadtgebiet werden in dieser Woche zu lebendigen Treffpunkten für Kultur und Gemeinschaft. Dabei geht es nicht nur um die Unterhaltung, sondern auch um Austausch, Teilhabe und das Sichtbarmachen der vielen Menschen, die das kulturelle Leben in Bitterfeld-Wolfen mit Herzblut gestalten.
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7: Morgen, der 8.9., erwartet uns ein sehr warmer und angenehmer Tag. Die Höchsttemperatur liegt bei etwa 30 Grad Celsius. Es bleibt trocken, es gibt also keinen Regen. Am Himmel ist es teilweise

0: Sonnig und teilweise bewölkt. Außerdem weht ein schwacher Wind mit etwa 16 km/h.
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0: Sachsen-Anhalt hat gewählt. Am 6. September waren rund 1,69 Millionen Menschen in Sachsen-Anhalt wahlberechtigt und dazu aufgerufen, ihre Stimme bei der Landtagswahl abzugeben. Mit einer Rekordwahlbeteiligung von rund 77,7% haben die Bürgerinnen und Bürger Sachsen-Anhalts entschieden. Laut der Landeswahlleiterin ergibt sich im vorläufigen Ergebnis mit Stand vom 7. September 3.26 Uhr folgendes Bild. Die AfD erreicht mit 43,8% die meisten Stimmen und wurde damit stärkste Kraft. Die CDU folgt mit 17,2% auf den zweiten Platz. Im Vergleich zur vorherigen Landtagswahl verliert sie damit allerdings fast 20 Prozentpunkte. Dahinter liegen die SPD mit 9,3%, die Grünen mit 8,9%, die Linken mit 8,6% und das BSW mit 5,3%. Die FDP erreicht 2,6% und wird damit künftig nicht mehr im Landtag vertreten sein. Keine Partei konnte die absolute Mehrheit erreichen. Wie die künftige Landesregierung aussehen wird und welche Parteien miteinander koalieren werden, dürften sich in den kommenden Wochen zeigen. Auch in den Wahlkreisen 26 und 27 zeichnet sich ein ähnliches Bild ab. Über die Erststimme werden künftig Burkhard Ratzmann und Nadine Koppehel von der AfD die Wahlkreise Dessau-Roßlau sowie Dessau-Roßlau-Wittenberg im Landtag vertreten. Burkhard Ratzmann erreichte in seinem Wahlkreis 40,8% der Stimmen. Die CDU-Kandidatin Dr. Anja Schneider kam auf 29,6%. Im Wahlkreis 27 schnitt Nadine Koppehel mit 45,4% noch besser ab. Karen Tschernisch-Weiske von der CDU erreichte dort 26,9%. Die übrigen Stimmen verteilen sich auf die Kandidaten der Linken, der SPD, der FDP und der Grünen. Im Wahlkreis 27 traten zudem Kandidaten der Freien Wähler sowie der Partei Die Heimat an. Doch nicht nur innerhalb Sachsen-Anhalts stieß die Wahl auf großes Interesse. Auch über die Landesgrenzen hinaus richtete sich der Blick auf die Landtagswahl. Bereits am Vorabend fanden mehrere Kundgebungen und Demonstrationen aus unterschiedlichen politischen Lagern statt. So wurde auf dem Marktplatz das Demokratiefest Demokratie bewahren, Sachsen-Anhalt retten ausgetragen. Die Veranstaltung wollte ein öffentlich sichtbares Zeichen und ein offenes gesellschaftliches Miteinander setzen. Auch der Wirtschaftsfahrzeugkorso fuhr wieder durch die Stadt und setzte erneut ein Zeichen für Zusammenhalt, eine starke regionale Wirtschaft und friedliche Rahmenbedingungen. Einen gemeinsamen Punkt gab es jedoch, den Aufruf, das eigene Wahlrecht wahrzunehmen und von seiner Stimme Gebrauch zu machen. Mehrjährige Haftstrafe nach Brandstiftungsserie. Wegen mehrfacher Brandstiftung hatte die zweite Strafkammer in Dessau-Roßlau am 4. September zwei Männer aus Bitterfeld-Wolfen und Zörbig zu Freiheitsstrafen verurteilt. Die Angeklagten sind 23 und 33 Jahre alt. Nach einer umfangreichen Beweisaufnahme sah es das Gericht als erwiesen an, dass die beiden Männer zwischen Juli und September 2025 im Raum Bitterfeld-Wolfen und Umgebung mehrfach Brände gelegt haben. Betroffen waren unter anderem leerstehende Gebäude, Waldstücke und landwirtschaftlich genutzte Flächen. Auch das ehemalige Bahnhofsgebäude in Ragun-Jesnitz wurde in Brand gesetzt. Dort wurden die beiden Männer vorläufig festgenommen. Nach Überzeugung des Gerichts ging es den Angeklagten dabei vor allem darum, als freie Pressefotograf möglichst exklusives Bild- und Videomaterial von den Feuerwehreinsätzen zu produzieren. Dieses wollten sie anschließend über soziale Medien und durch den Verkauf an andere Medien vermarkten. Der entstandene Sachschaden liegt im deutlich sechsstelligen Bereich. Der 33-Jährige wurde wegen 6 Fällen der Brandstiftung zu einer Gesamtfreiheitsstrafe von 1 Jahr und 11 Monaten verurteilt. Die Strafe wurde zur Bewährung ausgesetzt. Dem war eine Verständigung zwischen den Verfahrensbeteiligten vorausgegangen. Der 23-Jährige erhielt wegen 7 Taten eine Gesamtfreiheitsstrafe von 6 Jahren und 8 Monaten. Das Urteil ist noch nicht rechtskräftig.
1: Tafeln erinnern an Meisterschaft. In Roßlau traf man sich am 4. September vor der Elbe-Rosselhalle, um eine ganz besondere Gedenktafel zu enthüllen. Auf vier Platten wird hier an die DDR-Meisterschaft der BSG Schiffswerft Roßlau erinnert. Handballchronist Jens Winterberg richtete einige Worte an die Besucher und auch musikalisch wurde die Enthüllung der Tafeln untermalt. Am 27. Mai 1951 hatten die Roßlauer in Leipzig mit dem Gewinn der DDR-Meisterschaft im Feldhandball einen der bedeutendsten sportlichen Erfolge der Schifferstadt eingefahren. Auf den vier Gedenktafeln gibt es ein Mannschaftsfoto sowie eine Aufnahme aus dem Finalspiel zu sehen. Zudem kann man mehr über die erfolgreiche Saison 1950-51 sowie die Spieler und Unterstützer, die dazu beigetragen haben, erfahren.

0: Hallo und herzlich willkommen, liebe Zuschauer, zu einer neuen Woche mit den RBW Aktuellnachrichten. Der Campingplatz Saalecamper in Bernburg erhält 2 Millionen Euro aus dem Sondervermögen Infrastruktur für seine Modernisierung. Mit den Fördermitteln soll die touristische Attraktivität des Campingplatzes gesichert und ein Beitrag zur regionalen Wertschöpfung und zur nachhaltigen touristischen Entwicklung des ländlichen Raums geleistet werden. Das Hauptgebäude soll umfassend modernisiert, die Aufstellfläche für Container hergestellt und mit den notwendigen Anschlüssen ausgestattet, die Sicherheit erhöht und das optische Erscheinungsbild verbessert werden. Am 6. September waren die Sachsen-Anhalter aufgefordert, einen neuen Landtag zu wählen. Dem vorausgegangen war ein sehr intensiver und wohl auch kräftezehrender Wahlkampf. Schon frühzeitig zeichnete sich ab, dass die Alternative für Deutschland ordentlich an Stimmen hinzugewinnen könnte. Wie sich das Stimmenverhältnis beider CDU entwickeln würde, wurde im Vorfeld schon drastisch eingeschätzt. Doch mit einem derartigen CDU-Stimmenbeben hätte so keiner gerechnet.
1: Eins steht fest, die große Verliererin bei der Landtagswahl in Sachsen-Anhalt ist ohne Zweifel die Christlich-Demokratische Union und mit ihr der amtierende Ministerpräsident Sven Schulze. Hatte die CDU im Wahljahr 2021 noch 40 Sitze im Landtag von Sachsen-Anhalt, hat sich die Zahl um mehr als die Hälfte reduziert. Die CDU erreicht nur noch 15 Sitze, die AfD 39 und verbessert sich um 16 Sitze gegenüber dem Wahlergebnis 2021. Die Linke, SPD und Grüne bekommen jeweils 8 Sitze und das BSW auf Anhieb 5. Die FDP versinkt, wie auch schon auf bundespolitischer Ebene, in die Bedeutungslosigkeit und fliegt aus dem Landtag. Für den CDU-Landtagsabgeordneten Lars-Jürgen Zimmer ist der Wahlsieg der AfD eine logische Schlussfolgerung aus dem Handeln der Bundespolitik.
2: Absolut, also ist normalerweise, also nicht normalerweise, jede Wahl ist ein Hochfest der Demokratie. Da können die Bürgerinnen und Bürger entscheiden, womit sie zufrieden sind, womit sie nicht zufrieden sind, und können Richtungswechsel wählen, können Richtungen bestätigen. Und damit lebt die Demokratie. Und deswegen ist die Wahlbeteiligung mit 76% natürlich gigantisch. Das würden wir uns bei allen Wahlen natürlich wünschen. Gleichwohl diese Wahl jetzt hier vom Ergebnis natürlich nicht so ausgefallen ist, wie ich mir das als CDU-Mann gewünscht hätte, wie wir uns das alle gewünscht hätten. Dennoch obliegt es auch der Fairness, dem politischen Kontrahenten zum Wahlsieg zu gratulieren. Es ist die mit Abstand höchste Stimmzahl, die hier offensichtlich bei über 40 jetzt erreicht wurde. Da muss man Glückwunsch dazu sagen und auch der klare Regierungsauftrag bei der Partei mit den meisten Stimmen. Und wir haben auch als Union einiges aufzuarbeiten, denke ich. Es muss ein großes Warnsignal sein und ich hoffe, dass es diesmal auch ein Warnsignal ist. Wenn wir uns zurückerinnern, 21 war das Ergebnis in Umfragen auch nicht ganz so rosig. Wir konnten dann noch 10% zulegen. Die AfD konnte man noch ein Stück weit nach unten drängen. Das ist diesmal nicht mehr erfolgt. Die Leute haben einfach unsere Bemühungen hier in Sachsen-Anhalt, auch in dieser Koalition, die durchaus schwierig waren mit dem Koalitionspartner SPD, nicht honoriert. Aber das, was ich natürlich ständig erlebt habe, ob am Gartenzaun oder auf dem Marktplatz, ist, dass die Bundespolitik natürlich alles dominiert hat. Die Rentendiskussion, die Krankenversicherung, überall, wo wir als Osten, als Ostdeutsche, als Menschen mit ostdeutscher Biografie ein Stück weit benachteiligt werden. Das hat natürlich durchgeschlagen. Und auch ich bin nicht zufrieden mit dem, was in Berlin passiert, was mit der Gesundheitsreform, was mit der Rentenreform passiert. Wer 45 Jahre gearbeitet hat, der hat auch Anspruch auf seine Altersrente. Da muss man andere Modelle finden, als mit über 70 oder 75 zu diskutieren. Wir brauchen ein vernünftiges Gesundheitswesen, bezahlbares Gesundheitswesen. Da wird alles Bundesthemen, das liegt jetzt nicht so sehr bei uns. Wir haben sozusagen die Problematik Berlins jetzt für uns geerbt. Und wenn es tatsächlich bei diesen unter 20% bleiben sollte, ist das natürlich eine sehr, sehr starke Zäsur auch für uns.

0: als Union.
1: In den einzelnen Wahlkreisen sehen die Ergebnisse so aus. Im Wahlkreis 18, also Aschersleben, konnte sich Daniel Rausch von der AfD mit 47,8% behaupten. CDU-Mann Detlef Gürt kam nur auf 19,3% der Stimmen. Noch mehr Prozente erreichte Matthias Büttner von der AfD im Wahlkreis 19, 53,4% der Staßfurter Stimmen für ihn. Sven Rosomkiewicz von der CDU erreichte 25,6%. Im Wahlkreis 21 in Bernburg stimmten 52,3% für den AfD-Mann Dr. Jan Moldenhauer. Auch hier die CDU weit abgeschlagen mit nur 22,4% für Stefan Ruhland. Angesichts dieser Zahlen sollte die AfD laut Lars-Jürgen Zimmer auch Verantwortung übernehmen.
0: Wenn wir die Ergebnisse sehen, gibt es einen ganz klaren Willen in der Bevölkerung. Und deswegen sage ich ganz klar, der Auftrag zur Regierungsbildung liegt klar bei einer Partei, die mit Abstand meisten Stimmen bekommen hat. Und wenn diese Partei die Demokratie auch nur halbwegs ernst nimmt, dann muss sie zu einer Regierungsbildung kommen, dann muss sie Gespräche führen. Wo die Gespräche dann auch hinführen, weiß ich nicht. Aber sich verweigern, indem man sagt, ich mache es nur alleine oder gar nicht, das funktioniert in der Demokratie nicht. Dann hätten wir auch als Union die ganzen Jahre anders schon reagieren können. Aber es ist wie in jeder guten Ehe. Man muss Kompromisse schließen, man muss kompromissbereit sein, man muss miteinander reden. Und ich hoffe, dass wir im Nachgang viele Gräben zuschütten, die dann auch im Wahlkampf aufgerissen wurden.
1: Mit 78,9% Wahlbeteiligung in Köthen zeigte sich auch hier, wie wichtig den Menschen diese Landtagswahl war. Für die AfD ging Volker Olenitschak ins Rennen. Er sicherte sich 50,2% der Stimmen. Olaf Feuerborn von der CDU erreichte 25,4%. In Zerbst, also im Wahlkreis 23, ein ähnliches Bild. Die AfD erreicht 48,1%, die CDU nur 26,3% der Stimmen. In der Lutherstadt Wittenberg gibt es dann doch einen Ausreißer. Die CDU schafft mit Nico Elsner immerhin 29,4%, immerhin 10% mehr als in Aschersleben. Die AfD kann 43,0% der Wählerstimmen auf sich vereinen. In Jessen kommt die AfD mit Matthias Lieschke auf 49,8%. Patrick Schubert von der CDU erreicht 25,1%. Im Wahlkreis 28, also Bitterfeld-Wolfen, gewinnt Daniel Reu mit 50,9% der Stimmen vor Lars-Jürgen Zimmer. Der bekam 21,0%. Im Saalekreis setzte sich mit 50,8% die AfD in Form von Florian Schröder durch. Die CDU bekam 26,7% der Stimmen. Das Ergebnis der Zweitstimmen überrascht nicht nur die Landespolitiker, sondern auch Berlin. Die CDU rutscht drastisch ab und kommt nur noch auf 17,2%. Die SPD schwimmt bei 9,3% als drittstärkste Kraft vor Bündnis 90 Die Grünen. Grund zum Feiern beim BSW. Sie ziehen mit 5,3% in den Landtag Sachsen-Anhalt ein. Insgesamt lag die Wahlbeteiligung bei den Zweitstimmen bei 77,8%. Für die absolute Mehrheit hat es für die AfD nicht gereicht. Eine Regierungsbildung schwierig. Für CDU-Mann Zimmer flammt da wieder ein ganz besonderes Thema auf. Auf die Frage, wie er zur Brandmauer steht, sagte der 55-Jährige.
0: Na gut, ich selber war nie der große Freund von Brandmauern. Demokratisch gewählte Abgeordnete müssen immer in der Lage sein, miteinander zu reden. Dass in bestimmten Parteien und Fraktionen bestimmte Abgeordnete dabei sind, mit denen man das lieber nicht tut, das ist auch so. Aber es sind ja nicht alle. Und wer im Parlament vertreten ist, ist von Bürgerinnen und Bürgern gewählt. Und da muss miteinander geredet werden. Und gerade bei dieser Konstellation, wo offensichtlich vielleicht niemand eine Mehrheit bekommt, muss über breite Richtungen, muss über breite Fraktionsflure miteinander geredet werden. Und ich denke, es ist Zeit, dass wir insgesamt auch in Deutschland hier umdenken. Und am Ende geht es mir nicht um einzelne Parteimitglieder oder um einzelne Parteisoldaten, sondern mir geht es um die Bürgerinnen und Bürger, die mit weit über 40% einer Partei ihr Vertrauen geschenkt haben. Und das ist gleichzeitig ein Misstrauensvotum gegen uns. Und wenn wir wieder für diese Menschen, für das Land, für die Bürgerinnen und Bürger da sein wollen, dann müssen wir uns einfach öffnen.
1: Ach ja, dann war ja noch das Protestcamp in Bitterfels Grüner Lunge. Vorkommnisse waren nicht zu verzeichnen. Zwar stand das Camp unter dem provokanten Titel Schlechte Grüße aus Bitterfeld, doch bei einer Beteiligung von geschätzten 200 Menschen blieb alles in geordneten Bahnen.
2: Schlechte Grüße aus Bitterfeld ist eine Liedzeile aus dem Song Kulturratze von Kulturratze. Kulturratze ist eine seit über

0: Wochenende um den 6. September sehen die Macher des Protestcamps keine Konkurrenz dazu und auch nicht in Sachen Wahlbeeinflussung der Bürger.
1: Nein, es war ja auch von Anfang an so geplant und auch mit den Behörden abgesprochen, dass wir diese zwei Veranstaltungen nebeneinander stattfinden lassen haben. Wir haben bereits im Mai im Kooperationsgespräch zugesagt, dass wir auf den Robert-Schumann-Platz verzichten, damit sich die SchaustellerInnen des Stadtfestes dort aufstellen können. Was festgestellt werden muss, ist, dass der Innenstadtverein diese Sicherheitsauflagen, die sie behaupten, niemals bekommen hat, weil sie die Veranstaltung nie ordnungsgemäß angemeldet hatten. Und was auch gesagt werden muss, ist, dass dieses Datum, an dem sie angeblich vom Protestcamp erfahren haben, der 9. Juli, von dem sie sprechen, zumindest im Amtsblatt des Landkreises zu entnehmen ist, dass sie genau an diesem Tag 10.000 Euro Förderung nicht erhalten haben.
0: Sachsen-Anhalt hat gewählt, doch eine Regierungsfindung wird schwierig. Die AfD hat 39 Sitze im Landtag, benötigt aber 42 zur absoluten Mehrheit. Sollte auf der anderen Seite ein Bündnis aus CDU, SPD und die Grünen zustande kommen und die Linke auch noch in dem Konstrukt zu finden sein, so kämen diese vier Parteien ebenfalls nur auf 39 Sitze. Nun kommt das BSW mit seinen 5 Sitzen ins Spiel. Überzeugen die Schnittmengen mit der AfD? Es bleibt also spannend im Landtagswahlkampf. Die Wahl des Ministerpräsidenten kann sich hinziehen. Der Termin zur konstituierenden Sitzung nicht. Der ist für den 6. Oktober anberaumt. Am 3. September soll es gegen 21.30 Uhr zu einem Raubdelikt zum Nachteil eines 32-jährigen Mannes gekommen sein, welcher fußläufig im Bereich der Lindenstraße in Bitterfeld unterwegs war. Nach bisherigen Erkenntnissen soll der Geschädigte von 3 bislang unbekannten männlichen Tätern angesprochen und zunächst zur Herausgabe von Bargeld aufgefordert worden sein. Unter Androhung und Anwendung von körperlicher Gewalt sei er im weiteren Verlauf dazu gezwungen worden, Geld an einem nahegelegenen Geldautomaten abzuheben. Nach der Übergabe eines niedrigen dreistelligen Betrages sollen die Täter zu Fuß in Richtung Bismarckstraße geflüchtet sein. Der Geschädigte erlitt leichte Verletzungen. Zur Täterbeschreibung liegen folgende Angaben vor. Männlich, scheinbares Alter zwischen 18 und 25 Jahre. Sie sollen von südländischem Phänotyp gewesen sein. Eine Person soll eine eckige Umhängetasche getragen haben. Zwei bislang unbekannte Zeugen, die sich zur Tatzeit in der Bankfiliale in der Lindenstraße aufgehalten haben sollen, werden gebeten, sich bei der Polizei zu melden. Des Weiteren bittet die Polizei, Personen, die sachdienliche Hinweise zum Tatgeschehen oder zu den Tätern geben können, sich beim Polizeirevier Anhalt Bitterfeld unter der Telefonnummer 03496-4260 oder bei jeder anderen Polizeidienststelle zu melden. In Landsberg wurde am vergangenen Wochenende kräftig gefeiert. Also nicht letztes Wochenende, sondern schon eine Woche vorher. 3 Tage lang nämlich lockte das Bergfest zahlreiche Besucher auf die Freilichtbühne. Bei Musik und guter Stimmung wurde gemeinsam gefeiert. Ein Höhepunkt im Veranstaltungskalender der Stadt.
2: In Landsberg wurde am vergangenen Wochenende wieder gefeiert. Das Bergfest lockte 3 Tage lang zahlreiche Besucher an die Freilichtbühne am Kapellenberg. Musik, Tanz, Essen und jede Menge Programm sorgten für Stimmung.
3: Ja, wir sind hier bei unserem traditionellen Bergfest in Landsberg. Das ist ja das große Stadtfest, was jeden Sommer immer Ende August stattfindet. Heute so der große Samstag, begonnen mit dem ganzen Kinderprogramm, Tanzgruppen, die aufgetreten sind. Jetzt gleich startet der Fackelumzug gemeinsam mit den wirst vielleicht im Hintergrund den Backpfeif, den Dudelsack-Spielern und heute Abend dann das große Live-Programm, wo dann diverse Live-Bands spielen und hier ordentlich für Stimmung sorgen werden. Trotz des Wetters, wir haben ja den ein oder anderen Regenschauer gehabt, sind wir mit den Besucherzahlen sehr zufrieden. Also gerade gestern war so einer der besucherreichsten Tage, die wir in der Geschichte des Bergfestes bisher hatten. Von daher sind wir da sehr zufrieden. Auch heute wird es schon seit heute Morgen sehr gut angenommen. Trotz der Regenschauer, die uns ab und an mal überrascht haben, sind die Leute hier geblieben und es ist einfach super Stimmung und gut besucht.
2: Los ging es am Freitagabend. Ab 20 Uhr legte DJ Coop auf. Danach sorgte ein Apache 207 Double für Stimmung. Zum Abschluss übernahmen DJ De Tombe und ein Saxophonist. Am Samstag ging es bereits um 11 Uhr mit Rummel und Sweetwood weiter. Ein Highlight war das traditionelle Fassrollen um den Kapellenberg. Dabei wurden schwere Holzfässer rund um den Kapellenberg gerollt. Danach gab es ein

0: Familienprogramm mit Tanz, Chören und Kindertanz. Am Abend zog ein Fackelumzug über den Marktplatz. Später startete die Dunickel Crew mit einer Kindermitmachparty. Um 20 Uhr öffnete der Bürgermeister offiziell das Bergfest und die Gewinner des Fasskorns wurden geehrt. Danach sorgten Joe Eimer und die Skrupellosen und Will Kutcher für Live-Musik. Ein weiterer Höhepunkt war das Höhenfeuerwerk über den Kapellenberg. Am Sonntag begann der letzte Festtag um 10 Uhr mit einem Gottesdienst und dem Frühschoppen. Bis 16 Uhr gab es noch Tanzauftritte, Kindershows und Live-Musik. Damit ging ein abwechslungsreiches Bergfest zu Ende. Die Mischung aus Tradition, Musik und Unterhaltung lockte auch in diesem Jahr wieder viele Besucher nach Landsberg.
1: Der bundesweite Tag des offenen Denkmals steht am Sonntag, den 13. September, unter dem Motto Netzwerke, Denkmale und Infrastruktur. An diesem Tag sind alle Häuser der Luthermuseen in Wittenberg geöffnet. Im Wittenberger Lutherhaus, das seit 2025 saniert und touristisch weiter erschlossen wird, finden Führungen zu Grabungsarbeiten im Erdgeschoss statt. Hier wurden historische Böden freigelegt, die einmalige Einblicke für eine kurze Zeit ermöglichen. In Luthers Geburtshaus in Eisleben sind erstmals die historischen Kellerräume aus der Lutherzeit für die Öffentlichkeit zugänglich. Die Teilnahme ist kostenfrei. Am Ende werden Spenden für das Kinderhospiz in Wittenberg gesammelt. Anmeldung bitte, und zwar an service@luthermuseen.de oder telefonisch unter 03491 42 03 171. Die Plätze je Führung sind begrenzt. Damit, liebe Zuschauer, sind wir am Ende unserer heutigen Ausgabe der RBB Aktuellen Nachrichten. Schauen jetzt noch auf das Wetter und im Anschluss gern noch auf die Meldungen aus Dessau-Roßlau. Wir sehen uns dann, wenn Sie mögen, am Dienstag ab 18 Uhr wieder. Bis dahin machen Sie es gut und auf Wiedersehen.
2: 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Dabei geht es nicht nur um die Unterhaltung, sondern auch um Austausch, Teilhabe und das Sichtbarmachen der vielen Menschen, die das kulturelle Leben in Bitterfeld-Wolfen mit Herzblut gestalten.
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6: Morgen, der 8.9., erwartet uns ein sehr warmer und angenehmer Tag. Die Höchsttemperatur liegt bei etwa 30 Grad Celsius. Es bleibt trocken, es gibt also keinen Regen. Am Himmel ist es teilweise sonnig und teilweise bewölkt. Außerdem weht ein schwacher Wind mit etwa 16 km/h.
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0: Am 6. September waren rund 1,69 Millionen Menschen in Sachsen-Anhalt wahlberechtigt und dazu aufgerufen, ihre Stimme bei der Landtagswahl abzugeben. Mit einer Rekordwahlbeteiligung von rund 77,7% haben die Bürgerinnen und Bürger Sachsen-Anhalts entschieden. Laut der Landeswahlleiterin ergibt sich im vorläufigen Ergebnis mit Stand vom 7. September 3.26 Uhr folgendes Bild. Die AfD erreicht mit 43,8% die meisten Stimmen und wurde damit stärkste Kraft. Die CDU folgt mit 17,2% auf den zweiten Platz. Im Vergleich zur vorherigen Landtagswahl verliert sie damit allerdings fast 20 Prozentpunkte. Dahinter liegen die SPD mit 9,3%, die Grünen mit 8,9%, die Linken mit 8,6% und das BSW mit 5,3%. Die FDP erreicht 2,6% und wird damit künftig nicht mehr im Landtag vertreten sein. Keine Partei konnte die absolute Mehrheit erreichen. Wie die künftige Landesregierung aussehen wird und welche Parteien miteinander koalieren werden, dürften sich in den kommenden Wochen zeigen. Auch in den Wahlkreisen 26 und 27 zeichnet sich ein ähnliches Bild ab. Über die Erststimme werden künftig Burkhard Ratzmann und Nadine Koppehel von der AfD die Wahlkreise Dessau-Roßlau sowie Dessau-Roßlau-Wittenberg im Landtag vertreten. Burkhard Ratzmann erreichte in seinem Wahlkreis 40,8% der Stimmen. Die CDU-Kandidatin Dr. Anja Schneider kam auf 29,6%. Im Wahlkreis 27 schnitt Nadine Koppehel mit 45,4% noch besser ab. Karen Tschernisch-Weiske von der CDU erreichte dort 26,9%. Die übrigen Stimmen verteilen sich auf die Kandidaten der Linken, der SPD, der FDP und der Grünen. Im Wahlkreis 27 traten zudem Kandidaten der Freien Wähler sowie der Partei Die Heimat an. Doch nicht nur innerhalb Sachsen-Anhalts stieß die Wahl auf großes Interesse. Auch über die Landesgrenzen hinaus richtete sich der Blick auf die Landtagswahl. Bereits am Vorabend fanden mehrere Kundgebungen und Demonstrationen aus unterschiedlichen politischen Lagern statt. So wurde auf dem Marktplatz das Demokratiefest Demokratie bewahren, Sachsen-Anhalt retten ausgetragen. Die Veranstaltung wollte ein öffentlich sichtbares Zeichen und ein offenes gesellschaftliches Miteinander setzen. Auch der Wirtschaftsfahrzeugkorso fuhr wieder durch die Stadt und setzte erneut ein Zeichen für Zusammenhalt, eine starke regionale Wirtschaft und friedliche Rahmenbedingungen. Einen gemeinsamen Punkt gab es jedoch: den Aufruf, das eigene Wahlrecht wahrzunehmen und von seiner Stimme Gebrauch zu machen. Mehrjährige Haftstrafe nach Brandstiftungsserie. Wegen mehrfacher Brandstiftung hatte die zweite Strafkammer in Dessau-Roßlau am 4. September zwei Männer aus Bitterfeld-Wolfen und Zörbig zu Freiheitsstrafen verurteilt. Die Angeklagten sind 23 und 33 Jahre alt. Nach einer umfangreichen Beweisaufnahme sah es das Gericht als erwiesen an, dass die beiden Männer zwischen Juli und September 2025 im Raum Bitterfeld-Wolfen und Umgebung mehrfach Brände gelegt haben. Betroffen waren unter anderem leerstehende Gebäude, Waldstücke und landwirtschaftlich genutzte Flächen. Auch das ehemalige Bahnhofsgebäude in Ragun-Jesnitz wurde in Brand gesetzt. Dort wurden die beiden Männer vorläufig festgenommen. Nach Überzeugung des Gerichts ging es den Angeklagten dabei vor allem darum, als freie Pressefotografen möglichst exklusives Bild- und Videomaterial von den Feuerwehreinsätzen zu produzieren. Dieses wollten sie anschließend über soziale Medien und durch den Verkauf an andere Medien vermarkten. Der entstandene Sachschaden liegt im deutlich sechsstelligen Bereich. Der 33-Jährige wurde wegen 6 Fällen der Brandstiftung zu einer Gesamtfreiheitsstrafe von 1 Jahr und 11 Monaten verurteilt. Die Strafe wurde zur Bewährung ausgesetzt. Dem war eine Verständigung zwischen den Verfahrensbeteiligten vorausgegangen. Der 23-Jährige erhielt wegen 7 Taten eine Gesamtfreiheitsstrafe von 6 Jahren und 8 Monaten. Das Urteil ist noch nicht rechtskräftig.
1: Tafeln erinnern.

An Meisterschaft. In Roßlau traf man sich am 4. September vor der Elbe-Rosselhalle, um eine ganz besondere Gedenktafel zu enthüllen. Auf vier Platten wird hier an die DDR-Meisterschaft der BSG Schiffswerft Roßlau erinnert. Handballchronist Jens Winterberg richtete einige Worte an die Besucher und auch musikalisch wurde die Enthüllung der Tafeln untermalt. Am 27. Mai 1951 hatten die Roßlauer in Leipzig mit dem Gewinn der DDR-Meisterschaft im Feldhandball einen der bedeutendsten sportlichen Erfolge der Schifferstadt eingefahren. Auf den vier Gedenktafeln gibt es ein Mannschaftsfoto sowie eine Aufnahme aus dem Finalspiel zu sehen. Zudem kann man mehr über die erfolgreiche Saison 1950-51 sowie die Spieler und Unterstützer, die dazu beigetragen haben, erfahren.

0: Hallo und herzlich willkommen, liebe Zuschauer, zu einer neuen Woche mit den RBW Aktuellen Nachrichten. Der Campingplatz Saalecamper in Bernburg erhält 2 Millionen Euro aus dem Sondervermögen Infrastruktur für seine Modernisierung. Mit den Fördermitteln soll die touristische Attraktivität des Campingplatzes gesichert und ein Beitrag zur regionalen Wertschöpfung und zur nachhaltigen touristischen Entwicklung des ländlichen Raums geleistet werden. Das Hauptgebäude soll umfassend modernisiert, die Aufstellfläche für Container hergestellt und mit den notwendigen Anschlüssen ausgestattet, die Sicherheit erhöht und das optische Erscheinungsbild verbessert werden. Am 6. September waren die Sachsen-Anhalter aufgefordert, einen neuen Landtag zu wählen. Dem vorausgegangen war ein sehr intensiver und wohl auch kräftezehrender Wahlkampf. Schon frühzeitig zeichnete sich ab, dass die Alternative für Deutschland ordentlich an Stimmen hinzugewinnen könnte. Wie sich das Stimmenverhältnis beider CDU entwickeln würde, wurde im Vorfeld schon drastisch eingeschätzt. Doch mit einem derartigen CDU-Stimmenbeben hätte so keiner gerechnet. Eins steht fest, die große Verliererin bei der Landtagswahl in Sachsen-Anhalt ist ohne Zweifel die Christlich-Demokratische Union und mit ihr der amtierende Ministerpräsident Sven Schulze. Hatte die CDU im Wahljahr 2021 noch 40 Sitze im Landtag von Sachsen-Anhalt, hat sich die Zahl um mehr als die Hälfte reduziert. Die CDU erreicht nur noch 15 Sitze, die AfD 39 und verbessert sich um 16 Sitze gegenüber dem Wahlergebnis 2021. Die Linke, SPD und Grüne bekommen jeweils 8 Sitze und das BSW auf Anhieb 5. Die FDP versinkt, wie auch schon auf bundespolitischer Ebene, in die Bedeutungslosigkeit und fliegt aus dem Landtag. Für den CDU-Landtagsabgeordneten Lars-Jürgen Zimmer ist der Wahlsieg der AfD eine logische Schlussfolgerung aus dem Handeln der Bundespolitik.
1: Absolut, also ist normalerweise, also nicht normalerweise, jede Wahl ist ein Hochfest der Demokratie. Da können die Bürgerinnen und Bürger entscheiden, womit sie zufrieden sind, womit sie nicht zufrieden sind, und können Richtungswechsel wählen, können Richtungen bestätigen. Und damit lebt die Demokratie. Und deswegen ist die Wahlbeteiligung mit 76% natürlich gigantisch. Das würden wir uns bei allen Wahlen natürlich wünschen. Gleichwohl diese Wahl jetzt hier vom Ergebnis natürlich nicht so ausgefallen ist, wie ich mir das als CDU-Mann gewünscht hätte, wie wir uns das alle gewünscht hätten. Dennoch obliegt es auch der Fairness, dem politischen Kontrahenten zum Wahlsieg zu gratulieren. Es ist die mit Abstand höchste Stimmzahl, die hier offensichtlich bei über 40 jetzt erreicht wurde. Da muss man Glückwunsch dazu sagen und auch der klare Regierungsauftrag bei der Partei mit den meisten Stimmen. Und wir haben auch als Union einiges aufzuarbeiten, denke ich. Es muss ein großes Warnsignal sein und ich hoffe, dass es diesmal auch ein Warnsignal ist. Wenn wir uns zurückerinnern, 21 war das Ergebnis in Umfragen auch nicht ganz so rosig. Wir konnten dann noch 10% zulegen. Die AfD konnte man noch ein Stück weit nach unten drängen. Das ist diesmal nicht mehr erfolgt. Die Leute haben einfach unsere Bemühungen hier in Sachsen-Anhalt, auch in dieser Koalition, die durchaus schwierig waren mit dem Koalitionspartner SPD, nicht honoriert. Aber das, was ich natürlich ständig erlebt habe, ob am Gartenzaun oder auf dem Marktplatz, ist, dass die Bundespolitik natürlich alles dominiert hat. Die Rentendiskussion, die Krankenversicherung, überall, wo wir als Osten, als Ostdeutsche, als Menschen mit ostdeutscher Biografie ein Stück weit benachteiligt werden. Das hat natürlich durchgeschlagen. Und auch ich bin nicht zufrieden mit dem, was in Berlin passiert, was mit der Gesundheitsreform, was mit der Rentenreform passiert. Wer 45 Jahre gearbeitet hat, der hat auch Anspruch auf seine Altersrente. Da muss man andere Modelle finden, als mit über 70 oder 75 zu diskutieren. Wir brauchen ein vernünftiges Gesundheitswesen, bezahlbares Gesundheitswesen. Da wird alles Bundesthemen, das liegt jetzt nicht so sehr bei uns. Wir haben sozusagen die Problematik Berlins jetzt für uns geerbt. Und wenn es tatsächlich bei diesen unter 20% bleiben sollte, ist das natürlich eine sehr, sehr starke Zäsur auch für uns als Union.
0: In den einzelnen Wahlkreisen sehen die Ergebnisse so aus. Im Wahlkreis 18, also Aschersleben, konnte sich Daniel Rausch von der AfD mit 47,8% behaupten. CDU-Mann Detlef Gürt kam nur auf 19,3% der Stimmen. Noch mehr Prozente erreichte Matthias Büttner von der AfD im Wahlkreis 19, 53,4% der Staßfurter Stimmen für ihn. Sven Rosomkiewicz von der CDU erreichte 25,6%. Im Wahlkreis 21 in Bernburg stimmten 52,3% für den AfD-Mann Dr. Jan Moldenhauer. Auch hier die CDU weit abgeschlagen mit nur 22,4% für Stefan Ruland. Angesichts dieser Zahlen sollte die AfD laut Lars-Jürgen Zimmer auch Verantwortung übernehmen.
1: Wenn wir die Ergebnisse sehen, gibt es einen ganz klaren Willen in der Bevölkerung. Und deswegen sage ich ganz klar, der Auftrag zur Regierungsbildung liegt klar bei einer Partei, die mit Abstand meisten Stimmen bekommen hat. Und wenn diese Partei die Demokratie auch nur halbwegs ernst nimmt, dann wird sie jetzt dann muss sie zu einer Regierungsbildung kommen, dann muss sie Gespräche führen, wo die Gespräche dann auch hinführen, weiß ich nicht. Aber sich verweigern, indem man sagt, ich mache es nur alleine oder gar nicht, das funktioniert in der Demokratie nicht. Dann hätten wir auch als Union die ganzen Jahre anders schon reagieren können. Aber es ist wie in jeder guten Ehe. Man muss Kompromisse schließen, man muss kompromissbereit sein, man muss miteinander reden. Und ich hoffe, dass wir im Nachgang viele Gräben zuschütten, die dann auch im Wahlkampf aufgerissen wurden.
0: Mit 78,9% Wahlbeteiligung in Köthen zeigte sich auch hier, wie wichtig den Menschen diese Landtagswahl war. Für die AfD ging Volker Olenitschak ins Rennen. Er sicherte sich 50,2% der Stimmen. Olaf Feuerborn von der CDU erreichte 25,4%. In Zerbst, also im Wahlkreis 23, ein ähnliches Bild. Die AfD erreicht 48,1%, die CDU nur 26,3% der Stimmen. In der Lutherstadt Wittenberg gibt es dann doch einen Ausreißer. Die CDU schafft mit Nico Elsner immerhin 29,4%, immerhin 10% mehr als in Aschersleben. Die AfD kann 43,0% der Wählerstimmen auf sich vereinen. In Jessen kommt die AfD mit Matthias Lieschke auf 49,8%. Patrick Schubert von der CDU erreicht 25,1%. Im Wahlkreis 28, also Bitterfeld-Wolfen, gewinnt Daniel Reu mit 50,9% der Stimmen vor Lars-Jürgen Zimmer. Der bekam 21,0%. Im Saalekreis setzte sich mit 50,8% die AfD in Form von Florian Schröder durch. Die CDU bekam 26,7% der Stimmen. Das Ergebnis der Zweitstimmen überrascht nicht nur die Landespolitiker, sondern auch Berlin. Die CDU rutscht drastisch ab und kommt nur noch auf 17,2%. Die SPD schwimmt bei 9,3% als drittstärkste Kraft vor Bündnis 90 Die Grünen. Grund zum Feiern beim BSW. Sie ziehen mit 5,3% in den Landtag Sachsen-Anhalt ein. Insgesamt lag die Wahlbeteiligung bei den Zweitstimmen bei 77,8%. Für die absolute Mehrheit hat es für die AfD nicht gereicht. Eine Regierungsbildung schwierig. Für CDU-Mann Zimmer flammt da wieder ein ganz besonderes Thema auf. Auf die Frage, wie er zur Brandmauer steht, sagte der 55-Jährige.
1: Na gut, ich selber war nie der große Freund von Brandmauern. Demokratisch gewählte Abgeordnete müssen immer in der Lage sein, miteinander zu reden. Dass in bestimmten Parteien und Fraktionen bestimmte Abgeordnete dabei sind, mit denen man das lieber nicht tut, das ist auch so. Aber es sind ja nicht alle. Und wer im Parlament vertreten ist, ist von Bürgerinnen und Bürgern gewählt. Und da muss miteinander geredet werden. Und gerade bei dieser Konstellation, wo offensichtlich vielleicht niemand eine Mehrheit bekommt, muss über breite Richtungen, muss über breite Fraktionsflure miteinander geredet werden. Und ich denke, es ist Zeit, dass wir insgesamt auch in Deutschland hier umdenken. Und am Ende geht es mir nicht um einzelne Parteimitglieder oder um einzelne Parteisoldaten, sondern mir geht es um die Bürgerinnen und Bürger, die mit weit über 40% einer Partei ihr Vertrauen geschenkt haben. Und das ist gleichzeitig ein Misstrauensvotum gegen uns. Und wenn wir wieder für diese Menschen für das Land, für die Bürgerinnen und Bürger da sein wollen, dann müssen wir uns einfach öffnen.
0: Ach ja, dann war ja noch das Protestcamp in Bitterfels Grüner Lunge. Vorkommnisse waren nicht zu verzeichnen. Zwar stand das Camp unter dem provokanten Titel Schlechte Grüße aus Bitterfeld, doch bei einer Beteiligung von geschätzten 200 Menschen blieb alles in geordneten Bahnen.
2: Schlechte Grüße aus Bitterfeld ist eine Liedzeile aus dem Song Kulturratze von Kulturratze. Kulturratze ist eine seit über mehreren Jahren, seit vielen Jahren aktive lokale Punkband hier aus Bitterfeld, die nicht nur bundesweit viel aufgetreten ist, sondern auch international. Eine Band aus der Region, die bekannt ist, damit als kulturelle Referenz. Gleichzeitig soll es aber eben auch nochmal ein Zeichen setzen, denn diese schlechte Grüße sind keine Grüße, die wir senden wollen oder müssen, sondern es sind Grüße, die wir verhindern wollen. Wir wollen verhindern, dass aus Bitterfeld mit der Wahl der AfD im Land Sachsen-Anhalt menschenverachtende, rassistische Politik mit einer rechtsextremen Partei salonfähig werden und gerade eben in Bitterfeld in dieser Stärke auch nochmal gefeiert werden.
0: Hatten die Veranstalter des Bitterfelder Innenstadtfests aus Sicherheitsgründen das Fest kurzfristig abgesagt, und zwar für das Wochenende,

0: Wochenende um den 6. September sehen die Macher des Protestcamps keine Konkurrenz dazu und auch nicht in Sachen Wahlbeeinflussung der Bürger.
1: Nein, es war ja auch von Anfang an so geplant und auch mit den Behörden abgesprochen, dass wir diese zwei Veranstaltungen nebeneinander stattfinden lassen haben. Wir haben bereits im Mai im Kooperationsgespräch zugesagt, dass wir auf den Robert-Schumann-Platz verzichten, damit sich die SchaustellerInnen des Stadtfestes dort aufstellen können. Was festgestellt werden muss, ist, dass der Innenstadtverein diese Sicherheitsauflagen, die sie behaupten, niemals bekommen hat, weil sie die Veranstaltung, die ordnungsgemäß angezeigt hatten, angemeldet hatten. Und was auch gesagt werden muss, ist, dass dieses Datum, an dem sie angeblich vom Protestcamp erfahren haben, der 9. Juli, von dem sie sprechen, zumindest im Amtsblatt des Landkreises zu entnehmen ist, dass sie genau an diesem Tag 10.000 Euro Förderung nicht erhalten haben.
0: Sachsen-Anhalt hat gewählt, doch eine Regierungsfindung wird schwierig. Die AfD hat 39 Sitze im Landtag, benötigt aber 42 zur absoluten Mehrheit. Sollte auf der anderen Seite ein Bündnis aus CDU, SPD und die Grünen zustande kommen und die Linke auch noch in dem Konstrukt zu finden sein, so kämen diese vier Parteien ebenfalls nur auf 39 Sitze. Nun kommt das BSW mit seinen 5 Sitzen ins Spiel. Überzeugen die Schnittmengen mit der AfD? Es bleibt also spannend im Landtagswahlkampf. Die Wahl des Ministerpräsidenten kann sich hinziehen. Der Termin zur konstituierenden Sitzung nicht. Der ist für den 6. Oktober anberaumt. Am 3. September soll es gegen 21.30 Uhr zu einem Raubdelikt zum Nachteil eines 32-jährigen Mannes gekommen sein, welcher fußläufig im Bereich der Lindenstraße in Bitterfeld unterwegs war. Nach bisherigen Erkenntnissen soll der Geschädigte von 3 bislang unbekannten männlichen Tätern angesprochen und zunächst zur Herausgabe von Bargeld aufgefordert worden sein. Unter Androhung und Anwendung von körperlicher Gewalt sei er im weiteren Verlauf dazu gezwungen worden, Geld an einem nahegelegenen Geldautomaten abzuheben. Nach der Übergabe eines niedrigen dreistelligen Betrages sollen die Täter zu Fuß in Richtung Bismarckstraße geflüchtet sein. Der Geschädigte erlitt leichte Verletzungen. Zur Täterbeschreibung liegen folgende Angaben vor. Männlich, scheinbares Alter zwischen 18 und 25 Jahre. Sie sollen von südländischem Phänotyp gewesen sein. Eine Person soll eine eckige Umhängetasche getragen haben. 2 bislang unbekannte Zeugen, die sich zur Tatzeit in der Bankfiliale in der Lindenstraße aufgehalten haben sollen, werden gebeten, sich bei der Polizei zu melden. Des Weiteren bittet die Polizei, Personen, die sachdienliche Hinweise zum Tatgeschehen oder zu den Tätern geben können, sich beim Polizeirevier Anhalt Bitterfeld unter der Telefonnummer 03496-4260 oder bei jeder anderen Polizeidienststelle zu melden. In Landsberg wurde am vergangenen Wochenende kräftig gefeiert. Also nicht letztes Wochenende, sondern schon eine Woche vorher. 3 Tage lang nämlich lockte das Bergfest zahlreiche Besucher auf die Freilichtbühne. Bei Musik und guter Stimmung wurde gemeinsam gefeiert. Ein Höhepunkt im Veranstaltungskalender der Stadt.
2: In Landsberg wurde am vergangenen Wochenende wieder gefeiert. Das Bergfest lockte 3 Tage lang zahlreiche Besucher an die Freilichtbühne am Kapellenberg. Musik, Tanz, Essen und jede Menge Programm sorgten für Stimmung.
3: Ja, wir sind hier bei unserem traditionellen Bergfest in Landsberg. Das ist ja das große Stadtfest, was jeden Sommer immer Ende August stattfindet. Heute so der große Samstag, begonnen mit dem ganzen Kinderprogramm, Tanzgruppen, die aufgetreten sind. Jetzt gleich startet der Fackelumzug gemeinsam mit den wirst vielleicht im Hintergrund den Backpfeif, den Dudelsack-Spielern und heute Abend dann das große Live-Programm, wo dann diverse Live-Bands spielen und hier ordentlich für Stimmung sorgen werden. Trotz des Wetters, wir haben ja den ein oder anderen Regenschauer gehabt, sind wir mit den Besucherzahlen sehr zufrieden. Also gerade gestern war so einer der besucherreichsten Tage, die wir in der Geschichte des Bergfestes bisher hatten. Von daher sind wir da sehr zufrieden. Auch heute wird es schon seit heute Morgen sehr gut angenommen. Trotz der Regenschauer, die uns ab und an mal überrascht haben, sind die Leute hier geblieben und es ist einfach super Stimmung und gut besucht.
2: Los ging es am Freitagabend. Ab 20 Uhr legte DJ Coop auf. Danach sorgte ein Apache 207 Double für Stimmung. Zum Abschluss übernahmen DJ De Tombe und ein Saxophonist. Am Samstag ging es bereits um 11 Uhr mit Rummel und Speedfoot weiter. Ein Highlight war das traditionelle Fassrollen um den Kapellenberg. Dabei wurden schwere Holzfässer rund um den Kapellenberg gerollt. Danach gab es ein Familienprogramm mit Tanz, Chören und Kindertanz. Am Abend zog ein Fackelumzug über den Marktplatz. Später startete die Dunickel Crew mit einer Kindermitmachparty. Um 20 Uhr öffnete der Bürgermeister offiziell das Bergfest und die Gewinner des Fasskorns wurden geehrt. Danach sorgten Joe Eimer und die Skrupellosen und Will Kutcher für Live-Musik. Ein weiterer Höhepunkt war das Höhenfeuerwerk über den Kapellenberg. Am Sonntag begann der letzte Festtag um 10 Uhr mit einem Gottesdienst und dem Frühshoppen. Bis 16 Uhr gab es noch Tanzauftritte, Kindershows und Live-Musik. Damit ging ein abwechslungsreiches Bergfest zu Ende. Die Mischung aus Tradition, Musik und Unterhaltung lockte auch in diesem Jahr wieder viele Besucher nach Landsberg.
0: Der bundesweite Tag des offenen Denkmals steht am Sonntag, den 13. September, unter dem Motto Netzwerke, Denkmale und Infrastruktur. An diesem Tag sind alle Häuser der Luthermuseen in Wittenberg geöffnet. Im Wittenberger Lutherhaus, das seit 2025 saniert und touristisch weiter erschlossen wird, finden Führungen zu Grabungsarbeiten im Erdgeschoss statt. Hier wurden historische Böden freigelegt, die einmalige Einblicke für eine kurze Zeit ermöglichen. In Luthers Geburtshaus in Eisleben sind erstmals die historischen Kellerräume aus der Lutherzeit für die Öffentlichkeit zugänglich. Die Teilnahme ist kostenfrei. Am Ende werden Spenden für das Kinderhospiz in Wittenberg gesammelt. Anmeldung bitte, und zwar an service@luthermuseen.de oder telefonisch unter 03491 42 03 171. Die Plätze je Führung sind begrenzt. Damit, liebe Zuschauer, sind wir am Ende unserer heutigen Ausgabe der RBB Aktuellen Nachrichten. Schauen jetzt noch auf das Wetter und im Anschluss gern noch auf die Meldungen aus Dessau-Roßlau. Wir sehen uns dann, wenn Sie mögen, am Dienstag ab 18 Uhr wieder. Bis dahin machen Sie es gut und auf Wiedersehen.
4: Vom 7. bis 13. September lädt die Stadt Bitterfeld-Wolfen zur Kunst- und Kulturwoche ein. Bereits zum 5. Mal rückt damit das kreative, kulturelle und künstlerische Leben der Stadt in den Mittelpunkt. Zahlreiche Veranstaltungsorte im Stadtgebiet werden in dieser Woche zu lebendigen Treffpunkten für Kultur und Gemeinschaft. Dabei geht es nicht nur um die Unterhaltung, sondern auch um Austausch, Teilhabe und das Sichtbarmachen der vielen Menschen, die das kulturelle Leben in Bitterfeld-Wolfen mit Herzblut gestalten.
5: Am 13. September verwandelt sich die Dessauer Innenstadt wieder in eine Bühne für Laufbegeisterte aus der gesamten Region. Anhalt Sport lädt zum 27. Rathaus Center City Run ein und jeder kann mitmachen. Ab 10 Uhr geht es los und 4 unterschiedliche Läufe werden angeboten. Für jeden, der nicht selber mitmachen will, heißt es trotzdem vorbeikommen und die Läufer kräftig anfeuern.
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8: Morgen, der 8.9., erwartet uns ein sehr warmer und angenehmer Tag. Die Höchsttemperatur liegt bei etwa 30 Grad Celsius. Es bleibt trocken, es gibt also keinen Regen. Am Himmel ist es teilweise sonnig und teilweise bewölkt. Außerdem weht ein schwacher Wind mit etwa 16 km/h.
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0: Sachsen-Anhalt hat gewählt. Am 6. September waren rund 1,69 Millionen Menschen in Sachsen-Anhalt wahlberechtigt und dazu aufgerufen, ihre Stimme bei der Landtagswahl abzugeben. Mit einer Rekordwahlbeteiligung von rund 77,7% haben die Bürgerinnen und Bürger Sachsen-Anhalts entschieden. Laut der Landeswahlleiterin ergibt sich im vorläufigen Ergebnis mit Stand vom 7. September 3:26 Uhr folgendes Bild. Die AfD erreicht mit 43,8% die meisten Stimmen und wurde damit stärkste Kraft. Die CDU folgt mit 17,2% auf den zweiten Platz. Im Vergleich zur vorherigen Landtagswahl verliert sie damit allerdings fast 20 Prozentpunkte. Dahinter liegen die SPD mit 9,3%, die Grünen mit 8,9%, die Linken mit 8,6% und das BSW mit 5,3%. Die FDP erreicht 2,6% und wird damit künftig nicht mehr im Landtag vertreten sein. Keine Partei konnte die absolute Mehrheit erreichen. Wie die künftige Landesregierung aussehen wird und welche Parteien miteinander koalieren werden, dürften sich in den kommenden Wochen zeigen. Auch in den Wahlkreisen 26 und 27 zeichnet sich ein ähnliches Bild ab. Über die Erststimme werden künftig Burkhard Ratzmann und Nadine Koppehel von der AfD die Wahlkreise Dessau-Roßlau sowie Dessau-Roßlau-Wittenberg im Landtag vertreten. Burkhard Ratzmann erreichte in seinem Wahlkreis 40,8% der Stimmen. Die CDU-Kandidatin Dr. Anja Schneider kam auf 29,6%. Im Wahlkreis 27 schnitt Nadine Koppehel mit 45,4% noch besser ab. Karen Czernisch-Weiske von der CDU erreichte dort 26,9%. Die übrigen Stimmen verteilen sich auf die Kandidaten der Linken, der SPD, der FDP und der Grünen. Im Wahlkreis 27 traten zudem Kandidaten der Freien Wähler sowie der Partei Die Heimat an. Doch nicht nur innerhalb Sachsen-Anhalts stieß die Wahl auf großes Interesse. Auch über die Landesgrenzen hinaus richtete sich der Blick auf die Landtagswahl. Bereits am Vorabend fanden mehrere Kundgebungen und Demonstrationen aus unterschiedlichen politischen Lagern statt. So wurde auf dem Marktplatz das Demokratiefest Demokratie bewahren, Sachsen-Anhalt retten ausgetragen. Die Veranstaltung wollte ein öffentlich sichtbares Zeichen und ein offenes gesellschaftliches Miteinander setzen. Auch der Wirtschaftsfahrzeugkorso fuhr wieder durch die Stadt und setzte erneut ein Zeichen für Zusammenhalt, eine starke regionale Wirtschaft und friedliche Rahmenbedingungen. Einen gemeinsamen Punkt gab es jedoch: den Aufruf, das eigene Wahlrecht wahrzunehmen und von seiner Stimme Gebrauch zu machen. Mehrjährige Haftstrafe nach Brandstiftungsserie. Wegen mehrfacher Brandstiftung hatte die zweite Strafkammer in Dessau-Roßlau am 4. September zwei Männer aus Bitterfeld-Wolfen und Zörbig zu Freiheitsstrafen verurteilt. Die Angeklagten sind 23 und 33 Jahre alt. Nach einer umfangreichen Beweisaufnahme sah es das Gericht als erwiesen an, dass die beiden Männer zwischen Juli und September 2025 im Raum Bitterfeld-Wolfen und Umgebung mehrfach Brände gelegt haben. Betroffen waren unter anderem leerstehende Gebäude, Waldstücke und landwirtschaftlich genutzte Flächen. Auch das ehemalige Bahnhofsgebäude in Ragun-Jesnitz wurde in Brand gesetzt. Dort wurden die beiden Männer vorläufig festgenommen. Nach Überzeugung des Gerichts ging es den Angeklagten dabei vor allem darum, als freie Pressefotografen möglichst exklusives Bild- und Videomaterial von den Feuerwehreinsätzen zu produzieren. Dieses wollten sie anschließend über soziale Medien und durch den Verkauf an andere Medien vermarkten. Der entstandene Sachschaden liegt im deutlich sechsstelligen Bereich. Der 33-Jährige wurde wegen 6 Fällen der Brandstiftung zu einer Gesamtfreiheitsstrafe von 1 Jahr und 11 Monaten verurteilt. Die Strafe wurde zur Bewährung ausgesetzt. Dem war eine Verständigung zwischen den Verfahrensbeteiligten vorausgegangen. Der 23-Jährige erhielt wegen 7 Taten eine Gesamtfreiheitsstrafe von 6 Jahren und 8 Monaten. Das Urteil ist noch nicht rechtskräftig.
1: Tafeln erinnern an Meisterschaft. In Roßlau traf man sich am 4. September vor der Elbe-Rosselhalle, um eine ganz besondere Gedenktafel zu enthüllen. Auf 4 Platten wird hier an die DDR-Meisterschaft der BSG Schiffswerft Roßlau erinnert. Handballchronist Jens Winterberg richtete einige Worte an die Besucher und auch musikalisch wurde die Enthüllung der Tafeln untermalt. Am 27. Mai 1951 hatten die Roßlauer in Leipzig mit dem Gewinn der DDR-Meisterschaft im Feldhandball einen der bedeutendsten sportlichen Erfolge der Schifferstadt eingefahren. Auf den 4 Gedenktafeln gibt es ein Mannschaftsfoto sowie eine Aufnahme aus dem Finalspiel zu sehen. Zudem kann man mehr über die erfolgreiche Saison 1950-51 sowie die Spieler und Unterstützer, die dazu beigetragen haben, erfahren.

0: Hallo und herzlich willkommen, liebe Zuschauer, zu einer neuen Woche mit den RBW Aktuellen Nachrichten. Der Campingplatz Saalecamper in Bernburg erhält 2 Millionen Euro aus dem Sondervermögen Infrastruktur für seine Modernisierung. Mit den Fördermitteln soll die touristische Attraktivität des Campingplatzes gesichert und ein Beitrag zur regionalen Wertschöpfung und zur nachhaltigen touristischen Entwicklung des ländlichen Raums geleistet werden. Das Hauptgebäude soll umfassend modernisiert, die Aufstellfläche für Container hergestellt und mit den notwendigen Anschlüssen ausgestattet, die Sicherheit erhöht und das optische Erscheinungsbild verbessert werden. Am 6. September waren die Sachsen-Anhalter aufgefordert, einen neuen Landtag zu wählen. Dem vorausgegangen war ein sehr intensiver und wohl auch kräftezehrender Wahlkampf. Schon frühzeitig zeichnete sich ab, dass die Alternative für Deutschland ordentlich an Stimmen hinzugewinnen könnte. Wie sich das Stimmenverhältnis beider CDU entwickeln würde, wurde im Vorfeld schon drastisch eingeschätzt, doch mit einem derartigen CDU-Stimmenbeben hätte so keiner gerechnet. Eins steht fest, die große Verliererin bei der Landtagswahl in Sachsen-Anhalt ist ohne Zweifel die Christlich-Demokratische Union und mit ihr der amtierende Ministerpräsident Sven Schulze. Hatte die CDU im Wahljahr 2021 noch 40 Sitze im Landtag von Sachsen-Anhalt, hat sich die Zahl um mehr als die Hälfte reduziert. Die CDU erreicht nur noch 15 Sitze, die AfD 39 und verbessert sich um 16 Sitze gegenüber dem Wahlergebnis 2021. Die Linke, SPD und Grüne bekommen jeweils 8 Sitze und das BSW auf Anhieb 5. Die FDP versinkt, wie auch schon auf bundespolitischer Ebene, in die Bedeutungslosigkeit und fliegt aus dem Landtag. Für den CDU-Landtagsabgeordneten Lars-Jürgen Zimmer ist der Wahlsieg der AfD eine logische Schlussfolgerung aus dem Handeln der Bundespolitik.
1: Absolut, also ist normalerweise, also nicht normalerweise, jede Wahl ist ein Hochfest der Demokratie. Da können die Bürgerinnen und Bürger entscheiden, womit sie zufrieden sind, womit sie nicht zufrieden sind, und können Richtungswechsel wählen, können Richtungen bestätigen. Und damit lebt die Demokratie. Und deswegen ist die Wahlbeteiligung mit 76% natürlich gigantisch. Das würden wir uns bei allen Wahlen natürlich wünschen. Gleichwohl diese Wahl jetzt hier vom Ergebnis natürlich nicht so ausgefallen ist, wie ich mir das als CDU-Mann gewünscht hätte, wie wir uns das alle gewünscht hätten. Dennoch obliegt es auch der Fairness, dem politischen Kontrahenten zum Wahlsieg zu gratulieren. Es ist die mit Abstand höchste Stimmzahl, die hier offensichtlich bei über 40 jetzt erreicht wurde. Da muss man Glückwunsch dazu sagen und auch der klare Regierungsauftrag bei der Partei mit den meisten Stimmen. Und wir haben auch als Union einiges aufzuarbeiten, denke ich. Es muss ein großes Warnsignal sein und ich hoffe, dass es diesmal auch ein Warnsignal ist. Wenn wir uns zurückerinnern, 21 war das Ergebnis in Umfragen auch nicht ganz so rosig. Wir konnten dann noch 10% zulegen. Die AfD konnte man noch ein Stück weit nach unten drängen. Das ist diesmal nicht mehr erfolgt. Die Leute haben einfach unsere Bemühungen hier in Sachsen-Anhalt, auch in dieser Koalition, die durchaus schwierig waren mit dem Koalitionspartner SPD, nicht honoriert. Aber das, was ich natürlich ständig erlebt habe, ob am Gartenzaun oder auf dem Marktplatz, ist, dass die Bundespolitik natürlich alles dominiert hat. Die Rentendiskussion, die Krankenversicherung, überall, wo wir als Osten, als Ostdeutsche, als Menschen mit ostdeutscher Biografie ein Stück weit benachteiligt werden, das hat natürlich durchgeschlagen. Und auch ich bin nicht zufrieden mit dem, was in Berlin passiert, was mit der Gesundheitsreform, was mit der Rentenreform passiert. Wer 45 Jahre gearbeitet hat, der hat auch Anspruch auf seine Altersrente. Da muss man andere Modelle finden, als mit über 70 oder 75 zu diskutieren. Wir brauchen ein vernünftiges Gesundheitswesen, bezahlbares Gesundheitswesen. Da wird alles Bundesthemen, das liegt jetzt nicht so sehr bei uns. Wir haben sozusagen die Problematik Berlins jetzt für uns geerbt. Und wenn es tatsächlich bei diesen unter 20% bleiben sollte, ist das natürlich eine sehr, sehr starke Zäsur auch für uns als Union.
0: In den einzelnen Wahlkreisen sehen die Ergebnisse so aus. Im Wahlkreis 18, also Aschersleben, konnte sich Daniel Rausch von der AfD mit 47,8% behaupten. CDU-Mann Detlef Gürt kam nur auf 19,3% der Stimmen. Noch mehr Prozente erreichte Matthias Büttner von der AfD im Wahlkreis 19, 53,4% der Staßfurter Stimmen für ihn. Sven Rosomkiewicz von der CDU erreichte 25,6%. Im Wahlkreis 21 in Bernburg stimmten 52,3% für den AfD-Mann Dr. Jan Moldenhauer. Auch hier die CDU weit abgeschlagen mit nur 22,4% für Stefan Ruhland. Angesichts dieser Zahlen sollte die AfD laut Lars-Jürgen Zimmer auch Verantwortung übernehmen.
1: Wenn wir die Ergebnisse sehen, gibt es einen ganz klaren Willen in der Bevölkerung. Und deswegen sage ich ganz klar, der Auftrag zur Regierungsbildung liegt klar bei einer Partei, die mit Abstand meisten Stimmen bekommen hat.

0: Und wenn diese Partei die Demokratie auch nur halbwegs ernst nimmt, dann wird sie jetzt zu einer, dann muss sie zu einer Regierungsbildung kommen, dann muss sie Gespräche führen. Wo die Gespräche dann auch hinführen, weiß ich nicht. Aber sich verweigern, indem man sagt, ich mache es nur alleine oder gar nicht, das funktioniert in der Demokratie nicht. Dann hätten wir auch als Union die ganzen Jahre anders schon reagieren können. Aber es ist wie in jeder guten Ehe. Man muss Kompromisse schließen, man muss kompromissbereit sein, man muss miteinander reden. Und ich hoffe, dass wir im Nachgang viele Gräben zuschütten, die dann auch im Wahlkampf aufgerissen wurden.
1: Mit 78,9% Wahlbeteiligung in Köthen zeigte sich auch hier, wie wichtig den Menschen diese Landtagswahl war. Für die AfD ging Volker Olenitschak ins Rennen. Er sicherte sich 50,2% der Stimmen. Olaf Feuerborn von der CDU erreichte 25,4%. In Zerbst, also im Wahlkreis 23, ein ähnliches Bild. Die AfD erreicht 48,1%, die CDU nur 26,3% der Stimmen. In der Lutherstadt Wittenberg gibt es dann doch einen Ausreißer. Die CDU schafft mit Nico Elsner immerhin 29,4%, immerhin 10% mehr als in Aschersleben. Die AfD kann 43,0% der Wählerstimmen auf sich vereinen. In Jessen kommt die AfD mit Matthias Liesche auf 49,8%. Patrick Schubert von der CDU erreicht 25,1%. Im Wahlkreis 28, also Bitterfeld-Wolfen, gewinnt Daniel Reu mit 50,9% der Stimmen vor Lars-Jürgen Zimmer, der bekam 21,0%. Im Saalekreis setzte sich mit 50,8% die AfD in Form von Florian Schröder durch. Die CDU bekam 26,7% der Stimmen. Das Ergebnis der Zweitstimmen überrascht nicht nur die Landespolitiker, sondern auch Berlin. Die CDU rutscht drastisch ab und kommt nur noch auf 17,2%. Die SPD schwimmt bei 9,3% als drittstärkste Kraft vor Bündnis 90 Die Grünen. Grund zum Feiern beim BSW. Sie ziehen mit 5,3% in den Landtag Sachsen-Anhalt ein. Insgesamt lag die Wahlbeteiligung bei den Zweitstimmen bei 77,8%. Für die absolute Mehrheit hat es für die AfD nicht gereicht. Eine Regierungsbildung schwierig. Für CDU-Mann Zimmer flammt da wieder ein ganz besonderes Thema auf. Auf die Frage, wie er zur Brandmauer steht, sagte der 55-Jährige:
0: Na gut, ich selber war nie der Freund, der große Freund von Brandmauern. Demokratisch gewählte Abgeordnete müssen immer in der Lage sein, miteinander zu reden. Dass in bestimmten Parteien und Fraktionen bestimmte Abgeordnete dabei sind, mit denen man das lieber nicht tut, das ist auch so. Aber es sind ja nicht alle. Und wer im Parlament vertreten ist, ist von Bürgerinnen und Bürgern gewählt. Und da muss miteinander geredet werden. Und gerade bei dieser Konstellation, wo offensichtlich vielleicht niemand eine Mehrheit bekommt, muss über breite Richtungen, muss über breite Fraktionsflure miteinander geredet werden. Und ich denke, es ist Zeit, dass wir insgesamt auch in Deutschland hier umdenken. Und am Ende geht es mir nicht um einzelne Parteimitglieder oder um einzelne Parteisoldaten, sondern mir geht es um die Bürgerinnen und Bürger, die mit weit über 40% einer Partei ihr Vertrauen geschenkt haben. Und das ist gleichzeitig ein Misstrauensvotum gegen uns. Und wenn wir wieder für diese Menschen, für das Land, für die Bürgerinnen und Bürger da sein wollen, dann müssen wir uns einfach öffnen.
1: Ach ja, dann war ja noch das Protestcamp in Bitterfelds Grüner Lunge. Vorkommnisse waren nicht zu verzeichnen. Zwar stand das Camp unter dem provokanten Titel Schlechte Grüße aus Bitterfeld, doch bei einer Beteiligung von geschätzten 200 Menschen blieb alles in geordneten Bahnen.
2: Schlechte Grüße aus Bitterfeld ist eine Liedzeile aus dem Song Kulturratze von Kulturratze. Kulturratze ist eine seit über mehreren Jahren, seit vielen Jahren aktive lokale Punkband hier aus Bitterfeld, die nicht nur bundesweit viel aufgetreten ist, sondern auch international. Eine Band aus der Region, die bekannt ist, damit als kulturelle Referenz. Gleichzeitig soll es aber eben auch nochmal ein Zeichen setzen, denn diese schlechte Grüße sind keine Grüße, die wir senden wollen oder müssen, sondern es sind Grüße, die wir verhindern wollen. Wir wollen verhindern, dass aus Bitterfeld mit der Wahl der AfD im Land Sachsen-Anhalt menschenverachtende, rassistische Politik mit einer rechtsextremen Partei salonfähig werden und gerade eben in Bitterfeld in dieser Stärke auch nochmal gefeiert werden.
1: Hatten die Veranstalter des Bitterfelder Innenstadtfests aus Sicherheitsgründen das Fest kurzfristig abgesagt, und zwar für das Wochenende?

0: bekommen hat, weil sie die Veranstaltung, die ordnungsgemäß angezeigt hatten, angemeldet hatten. Und was auch gesagt werden muss, ist, dass dieses Datum, an dem sie angeblich vom Protestcamp erfahren haben, der 9. Juli, von dem sie sprechen, zumindest im Amtsblatt des Landkreises zu entnehmen ist, dass sie genau an diesem Tag 10.000 Euro Förderung nicht erhalten haben.
1: Sachsen-Anhalt hat gewählt, doch eine Regierungsfindung wird schwierig. Die AfD hat 39 Sitze im Landtag, benötigt aber 42 zur absoluten Mehrheit. Sollte auf der anderen Seite ein Bündnis aus CDU, SPD und die Grünen zustande kommen und die Linke auch noch in dem Konstrukt zu finden sein, so kämen diese vier Parteien ebenfalls nur auf 39 Sitze. Nun kommt das BSW mit seinen 5 Sitzen ins Spiel. Überzeugen die Schnittmengen mit der AfD? Es bleibt also spannend im Landtagswahlkampf. Die Wahl des Ministerpräsidenten kann sich hinziehen. Der Termin zur konstituierenden Sitzung nicht. Der ist für den 6. Oktober anberaumt. Am 3. September soll es gegen 21.30 Uhr zu einem Raubdelikt zum Nachteil eines 32-jährigen Mannes gekommen sein, welcher fußläufig im Bereich der Lindenstraße in Bitterfeld unterwegs war. Nach bisherigen Erkenntnissen soll der Geschädigte von 3 bislang unbekannten männlichen Tätern angesprochen und zunächst zur Herausgabe von Bargeld aufgefordert worden sein. Unter Androhung und Anwendung von körperlicher Gewalt sei er im weiteren Verlauf dazu gezwungen worden, Geld an einem nahegelegenen Geldautomaten abzuheben. Nach der Übergabe eines niedrigen dreistelligen Betrages sollen die Täter zu Fuß in Richtung Bismarckstraße geflüchtet sein. Der Geschädigte erlitt leichte Verletzungen. Zur Täterbeschreibung liegen folgende Angaben vor. Männlich, scheinbares Alter zwischen 18 und 25 Jahre. Sie sollen von südländischem Phänotyp gewesen sein. Eine Person soll eine eckige Umhängetasche getragen haben. 2 bislang unbekannte Zeugen, die sich zur Tatzeit in der Bankfiliale in der Lindenstraße aufgehalten haben sollen, werden gebeten, sich bei der Polizei zu melden. Des Weiteren bittet die Polizei, Personen, die sachdienliche Hinweise zum Tatgeschehen oder zu den Tätern geben können, sich beim Polizeirevier Anhalt Bitterfeld unter der Telefonnummer 03496-4260 oder bei jeder anderen Polizeidienststelle zu melden. In Landsberg wurde am vergangenen Wochenende kräftig gefeiert. Also nicht letztes Wochenende, sondern schon eine Woche vorher. 3 Tage lang nämlich lockte das Bergfest zahlreiche Besucher auf die Freilichtbühne. Bei Musik und guter Stimmung wurde gemeinsam gefeiert. Ein Höhepunkt im Veranstaltungskalender der Stadt.
2: In Landsberg wurde am vergangenen Wochenende wieder gefeiert. Das Bergfest lockte 3 Tage lang zahlreiche Besucher an die Freilichtbühne am Kapellenberg. Musik, Tanz, Essen und jede Menge Programm sorgten für Stimmung.
3: Ja, wir sind hier bei unserem traditionellen Bergfest in Landsberg. Das ist ja das große Stadtfest, was jeden Sommer immer Ende August stattfindet. Heute so der große Samstag, begonnen mit dem ganzen Kinderprogramm, Tanzgruppen, die aufgetreten sind. Jetzt gleich startet der Fackelumzug gemeinsam mit den Du wirst vielleicht im Hintergrund den Backpfeif, den Dudelsack-Spielern und heute Abend dann das große Live-Programm, wo dann diverse Live-Bands spielen und hier ordentlich für Stimmung sorgen werden. Trotz des Wetters, wir haben ja den ein oder anderen Regenschauer gehabt, sind wir mit den Besucherzahlen sehr zufrieden. Also gerade gestern war so einer der besucherreichsten Tage, die wir in der Geschichte des Bergfestes bisher hatten. Von daher sind wir da sehr zufrieden. Auch heute wird es schon seit heute Morgen sehr gut angenommen. Trotz der Regenschauer, die uns ab und an mal überrascht haben, sind die Leute hier geblieben und es ist einfach super Stimmung und gut besucht.
2: Los ging es am Freitagabend. Ab 20 Uhr legte DJ Coop auf. Danach sorgte ein Apache 207 Double für Stimmung. Zum Abschluss übernahmen DJ De Tombe und ein Saxophonist. Am Samstag ging es bereits um 11 Uhr mit Rummel und Speedfoot weiter. Ein Highlight war das traditionelle Fassrollen um den Kapellenberg. Dabei wurden schwere Holzfässer rund um den Kapellenberg gerollt. Danach gab es ein Familienprogramm mit Tanz, Chören und Kindertanz. Am Abend zog ein Fackelumzug über den Marktplatz. Später startete die Dunickel Crew mit einer Kindermitmachparty. Um 20 Uhr öffnete der Bürgermeister offiziell das Bergfest und die Gewinner des Fassrollens wurden geehrt. Danach sorgten Joe Eimer und die Skrupellosen und Will Kutcher für Live-Musik. Ein weiterer Höhepunkt war das Höhenfeuerwerk über den Kapellenberg. Am Sonntag begann der letzte Festtag um 10 Uhr mit einem Gottesdienst und dem Frühschoppen.

0: Bis 16 Uhr gab es noch Tanzauftritte, Kindershows und Live-Musik. Damit ging ein abwechslungsreiches Bergfest zu Ende. Die Mischung aus Tradition, Musik und Unterhaltung lockte auch in diesem Jahr wieder viele Besucher nach Landsberg.
1: Der bundesweite Tag des offenen Denkmals steht am Sonntag, den 13. September, unter dem Motto Netzwerke, Denkmale und Infrastruktur. An diesem Tag sind alle Häuser der Luthermuseen in Wittenberg geöffnet. Im Wittenberger Lutherhaus, das seit 2025 saniert und touristisch weiter erschlossen wird, finden Führungen zu Grabungsarbeiten im Erdgeschoss statt. Hier wurden historische Böden freigelegt, die einmalige Einblicke für eine kurze Zeit ermöglichen. In Luthers Geburtshaus in Eisleben sind erstmals die historischen Kellerräume aus der Lutherzeit für die Öffentlichkeit zugänglich. Die Teilnahme ist kostenfrei. Am Ende werden Spenden für das Kinderhospiz in Wittenberg gesammelt. Anmeldung bitte, und zwar an service@luthermuseen.de oder telefonisch unter 03491 42 03 171. Die Plätze je Führung sind begrenzt. Damit, liebe Zuschauer, sind wir am Ende unserer heutigen Ausgabe der RBB Aktuellen Nachrichten. Schauen jetzt noch auf das Wetter und im Anschluss gern noch auf die Meldungen aus Dessau-Roßlau. Wir sehen uns dann, wenn Sie mögen, am Dienstag ab 18 Uhr wieder. Bis dahin machen Sie es gut und auf Wiedersehen.
2: Vom 7. bis 13. September lädt die Stadt Bitterfeld-Wolfen zur Kunst- und Kulturwoche ein. Bereits zum 5. Mal rückt damit das kreative, kulturelle und künstlerische Leben der Stadt in den Mittelpunkt. Zahlreiche Veranstaltungsorte im Stadtgebiet werden in dieser Woche zu lebendigen Treffpunkten für Kultur und Gemeinschaft. Dabei geht es nicht nur um die Unterhaltung, sondern auch um Austausch, Teilhabe und das Sichtbarmachen der vielen Menschen, die das kulturelle Leben in Bitterfeld-Wolfen mit Herzblut gestalten.
3: Am 13. September verwandelt sich die Dessauer Innenstadt wieder in eine Bühne für Laufbegeisterte aus der gesamten Region. Anhalt Sport lädt zum 27. Rathaus Center City Run ein und jeder kann mitmachen. Ab 10 Uhr geht es los und 4 unterschiedliche Läufe werden angeboten. Für jeden, der nicht selber mitmachen will, heißt es trotzdem vorbeikommen und die Läufer kräftig anfeuern.
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6: Morgen, der 8.9., erwartet uns ein sehr warmer und angenehmer Tag. Die Höchsttemperatur liegt bei etwa 30 Grad Celsius. Es bleibt trocken, es gibt also keinen Regen. Am Himmel ist es teilweise sonnig und teilweise bewölkt. Außerdem weht ein schwacher Wind mit etwa 16 km/h.
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0: Sachsen-Anhalt hat gewählt. Am 6. September waren rund 1,69 Millionen Menschen in Sachsen-Anhalt wahlberechtigt und dazu aufgerufen, ihre Stimme bei der Landtagswahl abzugeben. Mit einer Rekordwahlbeteiligung von rund 77,7% haben die Bürgerinnen und Bürger Sachsen-Anhalts entschieden. Laut der Landeswahlleiterin ergibt sich im vorläufigen Ergebnis mit Stand vom 7. September 3.26 Uhr folgendes Bild. Die AfD erreicht mit 43,8% die meisten Stimmen und wurde damit stärkste Kraft. Die CDU folgt mit 17,2% auf den zweiten Platz. Im Vergleich zur vorherigen Landtagswahl verliert sie damit allerdings fast 20 Prozentpunkte. Dahinter liegen die SPD mit 9,3%, die Grünen mit 8,9%, die Linken mit 8,6% und das BSW mit 5,3%. Die FDP erreicht 2,6% und wird damit künftig nicht mehr im Landtag vertreten sein. Keine Partei konnte die absolute Mehrheit erreichen. Wie die künftige Landesregierung aussehen wird und welche Parteien miteinander koalieren werden, dürften sich in den kommenden Wochen zeigen. Auch in den Wahlkreisen 26 und 27 zeichnet sich ein ähnliches Bild ab. Über die Erststimme werden künftig Burkhard Ratzmann und Nadine Koppehel von der AfD die Wahlkreise Dessau-Roßlau sowie Dessau-Roßlau-Wittenberg im Landtag vertreten. Burkhard Ratzmann erreichte in seinem Wahlkreis 40,8% der Stimmen. Die CDU-Kandidatin Dr. Anja Schneider kam auf 29,6%. Im Wahlkreis 27 schnitt Nadine Koppehel mit 45,4% noch besser ab. Karen Tschernisch-Weiske von der CDU erreichte dort 26,9%. Die übrigen Stimmen verteilen sich auf die Kandidaten der Linken, der SPD, der FDP und der Grünen. Im Wahlkreis 27 traten zudem Kandidaten der Freien Wähler sowie der Partei Die Heimat an. Doch nicht nur innerhalb Sachsen-Anhalts stieß die Wahl auf großes Interesse. Auch über die Landesgrenzen hinaus richtete sich der Blick auf die Landtagswahl. Bereits am Vorabend fanden mehrere Kundgebungen und Demonstrationen aus unterschiedlichen politischen Lagern statt. So wurde auf dem Marktplatz das Demokratiefest Demokratie bewahren, Sachsen-Anhalt retten ausgetragen. Die Veranstaltung wollte ein öffentlich sichtbares Zeichen und ein offenes gesellschaftliches Miteinander setzen. Auch der Wirtschaftsfahrzeugkorso fuhr wieder durch die Stadt und setzte erneut ein Zeichen für Zusammenhalt, eine starke regionale Wirtschaft und friedliche Rahmenbedingungen. Einen gemeinsamen Punkt gab es jedoch, den Aufruf, das eigene Wahlrecht wahrzunehmen und von seiner Stimme Gebrauch zu machen. Mehrjährige Haftstrafe nach Brandstiftungsserie. Wegen mehrfacher Brandstiftung hatte die zweite Strafkammer in Dessau-Roßlau am 4. September zwei Männer aus Bitterfeld-Wolfen und Zörbig zu Freiheitsstrafen verurteilt. Die Angeklagten sind 23 und 33 Jahre alt. Nach einer umfangreichen Beweisaufnahme sah es das Gericht als erwiesen an, dass die beiden Männer zwischen Juli und September 2025 im Raum Bitterfeld-Wolfen und Umgebung mehrfach Brände gelegt haben. Betroffen waren unter anderem leerstehende Gebäude, Waldstücke und landwirtschaftlich genutzte Flächen. Auch das ehemalige Bahnhofsgebäude in Ragun-Jesnitz wurde in Brand gesetzt. Dort wurden die beiden Männer vorläufig festgenommen. Nach Überzeugung des Gerichts ging es den Angeklagten dabei vor allem darum, als freie Pressefotografen möglichst exklusives Bild- und Videomaterial von den Feuerwehreinsätzen zu produzieren. Dieses wollten sie anschließend über soziale Medien und durch den Verkauf an andere Medien vermarkten. Der entstandene Sachschaden liegt im deutlich sechsstelligen Bereich. Der 33-Jährige wurde wegen 6 Fällen der Brandstiftung zu einer Gesamtfreiheitsstrafe von 1 Jahr und 11 Monaten verurteilt. Die Strafe wurde zur Bewährung ausgesetzt. Dem war eine Verständigung zwischen den Verfahrensbeteiligten vorausgegangen. Der 23-Jährige erhielt wegen 7 Taten eine Gesamtfreiheitsstrafe von 6 Jahren und 8 Monaten. Das Urteil ist noch nicht rechtskräftig.
1: Tafeln erinnern an Meisterschaft. In Roßlau traf man sich am 4. September vor der Elbe-Rosselhalle, um eine ganz besondere Gedenktafel zu enthüllen. Auf vier Platten wird hier an die DDR-Meisterschaft der BSG Schiffswerft Roßlau erinnert. Handballchronist Jens Winterberg richtete einige Worte an die Besucher und auch musikalisch wurde die Enthüllung der Tafeln untermalt. Am 27. Mai 1951 hatten die Roßlauer in Leipzig mit dem Gewinn der DDR-Meisterschaft im Feldhandball einen der bedeutendsten sportlichen Erfolge der Schifferstadt eingefahren. Auf den vier Gedenktafeln gibt es ein Mannschaftsfoto sowie eine Aufnahme aus dem Finalspiel zu sehen. Zudem kann man mehr über die erfolgreiche Saison 1950-51 sowie die Spieler und Unterstützer, die dazu beigetragen haben, erfahren.

0: Hallo und herzlich willkommen, liebe Zuschauer, zu einer neuen Woche mit den RBW Aktuellnachrichten. Der Campingplatz Saalecamper in Bernburg erhält 2 Millionen Euro aus dem Sondervermögen Infrastruktur für seine Modernisierung. Mit den Fördermitteln soll die touristische Attraktivität des Campingplatzes gesichert und ein Beitrag zur regionalen Wertschöpfung und zur nachhaltigen touristischen Entwicklung des ländlichen Raums geleistet werden. Das Hauptgebäude soll umfassend modernisiert, die Aufstellfläche für Container hergestellt und mit den notwendigen Anschlüssen ausgestattet, die Sicherheit erhöht und das optische Erscheinungsbild verbessert werden. Am 6. September waren die Sachsen-Anhalter aufgefordert, einen neuen Landtag zu wählen. Dem vorausgegangen war ein sehr intensiver und wohl auch kräftezehrender Wahlkampf. Schon frühzeitig zeichnete sich ab, dass die Alternative für Deutschland ordentlich an Stimmen hinzugewinnen könnte. Wie sich das Stimmenverhältnis beider CDU entwickeln würde, wurde im Vorfeld schon drastisch eingeschätzt. Doch mit einem derartigen CDU-Stimmenbeben hätte so keiner gerechnet. Eins steht fest, die große Verliererin bei der Landtagswahl in Sachsen-Anhalt ist ohne Zweifel die Christlich-Demokratische Union und mit ihr der amtierende Ministerpräsident Sven Schulze. Hatte die CDU im Wahljahr 2021 noch 40 Sitze im Landtag von Sachsen-Anhalt, hat sich die Zahl um mehr als die Hälfte reduziert. Die CDU erreicht nur noch 15 Sitze, die AfD 39 und verbessert sich um 16 Sitze gegenüber dem Wahlergebnis 2021. Die Linke, SPD und Grüne bekommen jeweils 8 Sitze und das BSW auf Anhieb 5. Die FDP versinkt, wie auch schon auf bundespolitischer Ebene, in die Bedeutungslosigkeit und fliegt aus dem Landtag. Für den CDU-Landtagsabgeordneten Lars-Jürgen Zimmer ist der Wahlsieg der AfD eine logische Schlussfolgerung aus dem Handeln der Bundespolitik.
1: Absolut, also es ist normalerweise, also nicht normalerweise, jede Wahl ist ein Hochfest der Demokratie. Da können die Bürgerinnen und Bürger entscheiden, womit sie zufrieden sind, womit sie nicht zufrieden sind, und können Richtungswechsel wählen, können Richtungen bestätigen. Und damit lebt die Demokratie. Und deswegen ist die Wahlbeteiligung mit 76% natürlich gigantisch. Das würden wir uns bei allen Wahlen natürlich wünschen. Gleichwohl diese Wahl jetzt hier vom Ergebnis natürlich nicht so ausgefallen ist, wie ich mir das als CDU-Mann gewünscht hätte, wie wir uns das alle gewünscht hätten. Dennoch obliegt es auch der Fairness, dem politischen Kontrahenten zum Wahlsieg zu gratulieren. Es ist die mit Abstand höchste Stimmzahl, die hier offensichtlich bei über 40 jetzt erreicht wurde. Da muss man Glückwunsch dazu sagen und auch der klare Regierungsauftrag bei der Partei mit den meisten Stimmen. Und wir haben auch als Union einiges aufzuarbeiten, denke ich. Es muss ein großes Warnsignal sein und ich hoffe, dass es diesmal auch ein Warnsignal ist. Wenn wir uns zurückerinnern, 21 war das Ergebnis in Umfragen auch nicht ganz so rosig. Wir konnten dann noch 10% zulegen. Die AfD konnte man noch ein Stück weit nach unten drängen. Das ist diesmal nicht mehr erfolgt. Die Leute haben einfach unsere Bemühungen hier in Sachsen-Anhalt, auch in dieser Koalition, die durchaus schwierig war mit dem Koalitionspartner SPD, nicht honoriert. Aber das, was ich natürlich ständig erlebt habe, ob am Gartenzaun oder auf dem Marktplatz, ist, dass die Bundespolitik natürlich alles dominiert hat. Die Rentendiskussion, die Krankenversicherung, überall, wo wir als Osten, als Ostdeutsche, als Menschen mit ostdeutscher Biografie ein Stück weit benachteiligt werden. Das hat natürlich durchgeschlagen. Und auch ich bin nicht zufrieden mit dem, was in Berlin passiert, was mit der Gesundheitsreform, was mit der Rentenreform passiert. Wer 45 Jahre gearbeitet hat, der hat auch Anspruch auf seine Altersrente. Da muss man andere Modelle finden, als mit über 70 oder 75 zu diskutieren. Wir brauchen ein vernünftiges Gesundheitswesen, bezahlbares Gesundheitswesen. Da wird alles Bundesthemen, das liegt jetzt nicht so sehr bei uns. Wir haben sozusagen die Problematik Berlins jetzt für uns geerbt. Und wenn es tatsächlich bei diesen unter 20% bleiben sollte, ist das natürlich eine sehr, sehr starke Zäsur auch für uns als Union.
0: In den einzelnen Wahlkreisen sehen die Ergebnisse so aus. Im Wahlkreis 18, also Aschersleben, konnte sich Daniel Rausch von der AfD mit 47,8% behaupten. CDU-Mann Detlef Gürt kam nur auf 19,3% der Stimmen. Noch mehr Prozente erreichte Matthias Büttner von der AfD im Wahlkreis 19, 53,4% der Staßfurter Stimmen für ihn. Sven Rosomkiewicz von der CDU erreichte 25,6%. Im Wahlkreis 21 in Bernburg stimmten 52,3% für den AfD-Mann Dr. Jan Moldenhauer. Auch hier die CDU weit abgeschlagen mit nur 22,4% für Stefan Ruhland. Angesichts dieser Zahlen sollte die AfD laut Lars-Jürgen Zimmer auch Verantwortung übernehmen.
1: Wenn wir die Ergebnisse sehen, gibt es einen ganz klaren Willen in der Bevölkerung. Und deswegen sage ich ganz klar, der Auftrag zur Regierungsbildung liegt klar bei einer Partei, die mit Abstand meisten Stimmen bekommen hat. Und wenn diese Partei die Demokratie auch nur halbwegs ernst nimmt, dann muss sie zu einer Regierungsbildung kommen, dann muss sie Gespräche führen. Wo die Gespräche dann auch hinführen, weiß ich nicht. Aber sich verweigern, indem man sagt, ich mache es nur alleine oder gar nicht, das funktioniert in der Demokratie nicht. Dann hätten wir auch als Union die ganzen Jahre anders schon reagieren können. Aber es ist wie in jeder guten Ehe. Man muss Kompromisse schließen, man muss kompromissbereit sein, man muss miteinander reden. Und ich hoffe, dass wir im Nachgang viele Gräben zuschütten, die dann auch im Wahlkampf aufgerissen wurden.
0: Mit 78,9% Wahlbeteiligung in Köthen zeigte sich auch hier, wie wichtig den Menschen diese Landtagswahl war. Für die AfD ging Volker Olenitschak ins Rennen. Er sicherte sich 50,2% der Stimmen. Olaf Feuerborn von der CDU erreichte 25,4%. In Zerbst, also im Wahlkreis 23, ein ähnliches Bild. Die AfD erreicht 48,1%, die CDU nur 26,3% der Stimmen. In der Lutherstadt Wittenberg gibt es dann doch einen Ausreißer. Die CDU schafft mit Nico Elsner immerhin 29,4%, immerhin 10% mehr als in Aschersleben. Die AfD kann 43,0% der Wählerstimmen auf sich vereinen. In Jessen kommt die AfD mit Matthias Lieschke auf 49,8%. Patrick Schubert von der CDU erreicht 25,1%. Im Wahlkreis 28, also Bitterfeld-Wolfen, gewinnt Daniel Reu mit 50,9% der Stimmen vor Lars-Jürgen Zimmer. Der bekam 21,0%. Im Saalekreis setzte sich mit 50,8% die AfD in Form von Florian Schröder durch. Die CDU bekam 26,7% der Stimmen. Das Ergebnis der Zweitstimmen überrascht nicht nur die Landespolitiker, sondern auch Berlin. Die CDU rutscht drastisch ab und kommt nur noch auf 17,2%. Die SPD schwimmt bei 9,3% als drittstärkste Kraft vor Bündnis 90 Die Grünen. Grund zum Feiern beim BSW. Sie ziehen mit 5,3% in den Landtag Sachsen-Anhalt ein. Insgesamt lag die Wahlbeteiligung bei den Zweitstimmen bei 77,8%. Für die absolute Mehrheit hat es für die AfD nicht gereicht. Eine Regierungsbildung schwierig. Für CDU-Mann Zimmer flammt da wieder ein ganz besonderes Thema auf. Auf die Frage, wie er zur Brandmauer steht, sagte der 55-Jährige.
1: Na gut, ich selber war nie der große Freund von Brandmauern. Demokratisch gewählte Abgeordnete müssen immer in der Lage sein, miteinander zu reden. Dass in bestimmten Parteien und Fraktionen bestimmte Abgeordnete dabei sind, mit denen man das lieber nicht tut, das ist auch so. Aber es sind ja nicht alle. Und wer im Parlament vertreten ist, ist von Bürgerinnen und Bürgern gewählt. Und da muss miteinander geredet werden. Und gerade bei dieser Konstellation, wo offensichtlich vielleicht niemand eine Mehrheit bekommt, muss über breite Richtungen, muss über breite Fraktionsflure miteinander geredet werden. Und ich denke, es ist Zeit, dass wir insgesamt auch in Deutschland hier umdenken. Und am Ende geht es mir nicht um einzelne Parteimitglieder oder um einzelne Parteisoldaten, sondern mir geht es um die Bürgerinnen und Bürger, die mit weit über 40% einer Partei ihr Vertrauen geschenkt haben. Und das ist gleichzeitig ein Misstrauensvotum gegen uns. Und wenn wir wieder für diese Menschen, für das Land für die Bürgerinnen und Bürger da sein wollen, dann müssen wir uns einfach öffnen.
0: Ach ja, dann war ja noch das Protestcamp in Bitterfels Grüner Lunge. Vorkommnisse waren nicht zu verzeichnen. Zwar stand das Camp unter dem provokanten Titel Schlechte Grüße aus Bitterfeld, doch bei einer Beteiligung von geschätzten 200 Menschen blieb alles in geordneten Bahnen.
2: Schlechte Grüße aus Bitterfeld ist eine Liedzeile aus dem Song Kulturratze von Kulturratze. Kulturratze ist eine seit über mehreren Jahren, seit vielen Jahren aktive lokale Punkband hier aus Bitterfeld, die nicht nur bundesweit viel aufgetreten ist, sondern auch international. Eine Band aus der Region, die bekannt ist, damit als kulturelle Referenz. Gleichzeitig soll es aber eben auch nochmal ein Zeichen setzen, denn diese schlechte Grüße sind keine Grüße, die wir senden wollen oder müssen, sondern es sind Grüße, die wir verhindern wollen. Wir wollen verhindern, dass aus Bitterfeld mit der Wahl der AfD im Land Sachsen-Anhalt menschenverachtende, rassistische Politik mit einer rechtsextremen Partei salonfähig werden und gerade eben in Bitterfeld in dieser Stärke auch nochmal gefeiert werden.
0: Hatten die Veranstalter des Bitterfelder Innenstadtfests aus Sicherheitsgründen das Fest kurzfristig abgesagt, und zwar für das Wochenende um den 6. September, sehen die Macher des Protestcamps keine Konkurrenz dazu und auch nicht in Sachen Wahlbeeinflussung der Bürger.
2: Nein, es war ja auch von Anfang an so geplant und auch mit den Behörden abgesprochen, dass wir diese zwei Veranstaltungen nebeneinander stattfinden lassen haben. Wir haben bereits im Mai im Kooperationsgespräch zugesagt, dass wir auf den Robert-Schumann-Platz verzichten, damit sich die SchaustellerInnen des Stadtfestes dort aufstellen können. Was festgestellt werden muss, ist, dass der Innenstadtverein diese Sicherheitsauflagen, die sie behaupten, niemals bekommt.

0: bekommen hat, weil sie die Veranstaltung, die ordnungsgemäß angezeigt hatten, angemeldet hatten. Und was auch gesagt werden muss, ist, dass dieses Datum, an dem sie angeblich vom Protestcamp erfahren haben, der 9. Juli, von dem sie sprechen, zumindest im Amtsblatt des Landkreises zu entnehmen ist, dass sie genau an diesem Tag 10.000 Euro Förderung nicht erhalten haben.
1: Sachsen-Anhalt hat gewählt, doch eine Regierungsfindung wird schwierig. Die AfD hat 39 Sitze im Landtag, benötigt aber 42 zur absoluten Mehrheit. Sollte auf der anderen Seite ein Bündnis aus CDU, SPD und die Grünen zustande kommen und die Linke auch noch in dem Konstrukt zu finden sein, so kämen diese vier Parteien ebenfalls nur auf 39 Sitze. Nun kommt das BSW mit seinen 5 Sitzen ins Spiel. Überzeugen die Schnittmengen mit der AfD? Es bleibt also spannend im Landtagswahlkampf. Die Wahl des Ministerpräsidenten kann sich hinziehen. Der Termin zur konstituierenden Sitzung nicht. Der ist für den 6. Oktober anberaumt. Am 3. September soll es gegen 21.30 Uhr zu einem Raubdelikt zum Nachteil eines 32-jährigen Mannes gekommen sein, welcher fußläufig im Bereich der Lindenstraße in Bitterfeld unterwegs war. Nach bisherigen Erkenntnissen soll der Geschädigte von 3 bislang unbekannten männlichen Tätern angesprochen und zunächst zur Herausgabe von Bargeld aufgefordert worden sein. Unter Androhung und Anwendung von körperlicher Gewalt sei er im weiteren Verlauf dazu gezwungen worden, Geld an einem nahegelegenen Geldautomaten abzuheben. Nach der Übergabe eines niedrigen dreistelligen Betrages sollen die Täter zu Fuß in Richtung Bismarckstraße geflüchtet sein. Der Geschädigte erlitt leichte Verletzungen. Zur Täterbeschreibung liegen folgende Angaben vor. Männlich, scheinbares Alter zwischen 18 und 25 Jahre. Sie sollen von südländischem Phänotyp gewesen sein. Eine Person soll eine eckige Umhängetasche getragen haben. 2 bislang unbekannte Zeugen, die sich zur Tatzeit in der Bankfiliale in der Lindenstraße aufgehalten haben sollen, werden gebeten, sich bei der Polizei zu melden. Des Weiteren bittet die Polizei, Personen, die sachdienliche Hinweise zum Tatgeschehen oder zu den Tätern geben können, sich beim Polizeirevier Anhalt Bitterfeld unter der Telefonnummer 03496-4260 oder bei jeder anderen Polizeidienststelle zu melden. In Landsberg wurde am vergangenen Wochenende kräftig gefeiert. Also nicht letztes Wochenende, sondern schon eine Woche vorher. 3 Tage lang nämlich lockte das Bergfest zahlreiche Besucher auf die Freilichtbühne. Bei Musik und guter Stimmung wurde gemeinsam gefeiert. Ein Höhepunkt im Veranstaltungskalender der Stadt.
2: In Landsberg wurde am vergangenen Wochenende wieder gefeiert. Das Bergfest lockte 3 Tage lang zahlreiche Besucher an die Freilichtbühne am Kapellenberg. Musik, Tanz, Essen und jede Menge Programm sorgten für Stimmung.
3: Ja, wir sind hier bei unserem traditionellen Bergfest in Landsberg. Das ist ja das große Stadtfest, was jeden Sommer immer Ende August stattfindet. Heute so der große Samstag, begonnen mit dem ganzen Kinderprogramm, Tanzgruppen, die aufgetreten sind. Jetzt gleich startet der Fackelumzug gemeinsam mit den wirst vielleicht im Hintergrund den Backpfeif, den Dudelsack spielen und heute Abend dann das große Live-Programm, wo dann diverse Live-Bands spielen und hier ordentlich für Stimmung sorgen werden. Trotz des Wetters, wir haben ja den ein oder anderen Regenschauer gehabt, sind wir mit den Besucherzahlen sehr zufrieden. Also gerade gestern war so einer der besucherreichsten Tage, die wir in der Geschichte des Bergfestes bisher hatten. Von daher sind wir da sehr zufrieden. Auch heute wird es schon seit heute Morgen sehr gut angenommen. Trotz der Regenschauer, die uns ab und an mal überrascht haben, sind die Leute hier geblieben und es ist einfach super Stimmung und gut besucht.
2: Los ging es am Freitagabend. Ab 20 Uhr legte DJ Coop auf. Danach sorgte ein Apache 207 Double für Stimmung. Zum Abschluss übernahmen DJ De Tombe und ein Saxophonist. Am Samstag ging es bereits um 11 Uhr mit Rummel und Sweetwood weiter. Ein Highlight war das traditionelle Fassrollen um den Kapellenberg. Dabei wurden schwere Holzfässer rund um den Kapellenberg gerollt. Danach gab es ein Familienprogramm mit Tanz, Chören und Kindertanz. Am Abend zog ein Fackelumzug über den Marktplatz. Später startete die Donickel Crew mit einer Kindermitmachparty. Um 20 Uhr öffnete der Bürgermeister offiziell das Bergfest und die Gewinner des Fassrollens wurden geehrt. Danach sorgten Joe Eimer und die Skrupellosen und Will Kutcher für Live-Musik. Ein weiterer Höhepunkt war das Höhenfeuerwerk über den Kapellenberg. Am Sonntag begann letzter Festtag um 10 Uhr mit einem Gottesdienst und dem Frühschoppen. Bis 16 Uhr gab es noch Tanzauftritte, Kindershows und Live-Musik. Damit ging ein abwechslungsreiches Bergfest zu Ende. Die Mischung aus Tradition, Musik und Unterhaltung lockte auch in diesem Jahr wieder viele Besucher nach Landsberg.
1: Der bundesweite Tag des offenen Denkmals steht am Sonntag, den 13. September, unter dem Motto Netzwerke, Denkmale und Infrastruktur. An diesem Tag sind alle Häuser der Luthermuseen in Wittenberg geöffnet. Im Wittenberger Lutherhaus, das seit 2025 saniert und touristisch weiter erschlossen wird, finden Führungen zu Grabungsarbeiten im Erdgeschoss statt. Hier wurden historische Böden freigelegt, die einmalige Einblicke für eine kurze Zeit ermöglichen. In Luthers Geburtshaus in Eisleben sind erstmals die historischen Kellerräume aus der Lutherzeit für die Öffentlichkeit zugänglich. Die Teilnahme ist kostenfrei. Am Ende werden Spenden für das Kinderhospiz in Wittenberg gesammelt. Anmeldung bitte, und zwar an service@luthermuseen.de oder telefonisch unter 03491 42 03 171. Die Plätze je Führung sind begrenzt. Damit, liebe Zuschauer, sind wir am Ende unserer heutigen Ausgabe der RBB Aktuellen Nachrichten. Schauen jetzt noch auf das Wetter und im Anschluss gern noch auf die Meldungen aus Dessau-Roßlau. Wir sehen uns dann, wenn Sie mögen, am Dienstag ab 18 Uhr wieder. Bis dahin machen Sie es gut und auf Wiedersehen.
4: Vom 7. bis 13. 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Bereits zum 5. Mal rückt damit das kreative, kulturelle und künstlerische Leben der Stadt in den Mittelpunkt. Zahlreiche Veranstaltungsorte im Stadtgebiet werden in dieser Woche zu lebendigen Treffpunkten für Kultur und Gemeinschaft. Dabei geht es nicht nur um die Unterhaltung, sondern auch um Austausch, Teilhabe und das Sichtbarmachen der vielen Menschen, die das kulturelle Leben in Bitterfeld-Wolfen mit Herzblut gestalten.
5: Am 13. 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Ab 10 Uhr geht es los und 4 unterschiedliche Läufe werden angeboten. Für jeden, der nicht selber mitmachen will, heißt es trotzdem vorbeikommen und die Läufer kräftig anfeuern.
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8: Morgen, der 8.9., erwartet uns ein sehr warmer und angenehmer Tag. Die Höchsttemperatur liegt bei etwa 30 Grad Celsius. Es bleibt trocken, es gibt also keinen Regen. Am Himmel ist es teilweise sonnig und teilweise bewölkt. Außerdem weht ein schwacher Wind mit etwa 16 km/h.
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Sachsen-Anhalt hat gewählt. Am 6. September waren rund 1,69 Millionen Menschen in Sachsen-Anhalt wahlberechtigt und dazu aufgerufen, ihre Stimme bei der Landtagswahl abzugeben. Mit einer Rekordwahlbeteiligung von rund 77,7% haben die Bürgerinnen und Bürger Sachsen-Anhalts entschieden. Laut der Landeswahlleiterin ergibt sich im vorläufigen Ergebnis mit Stand vom 7. September 3:26 Uhr folgendes Bild. Die AfD erreicht mit 43,8% die meisten Stimmen

0: und wurde damit stärkste Kraft. Die CDU folgt mit 17,2% auf den zweiten Platz. Im Vergleich zur vorherigen Landtagswahl verliert sie damit allerdings fast 20 Prozentpunkte. Dahinter liegen die SPD mit 9,3%, die Grünen mit 8,9%, die Linken mit 8,6% und das BSW mit 5,3%. Die FDP erreicht 2,6% und wird damit künftig nicht mehr im Landtag vertreten sein. Keine Partei konnte die absolute Mehrheit erreichen. Wie die künftige Landesregierung aussehen wird und welche Parteien miteinander koalieren werden, dürften sich in den kommenden Wochen zeigen. Auch in den Wahlkreisen 26 und 27 zeichnet sich ein ähnliches Bild ab. Über die Erststimme werden künftig Burkhard Ratzmann und Nadine Koppehel von der AfD die Wahlkreise Dessau-Roßlau sowie Dessau-Roßlau-Wittenberg im Landtag vertreten. Burkhard Ratzmann erreichte in seinem Wahlkreis 40,8% der Stimmen. Die CDU-Kandidatin Dr. Anja Schneider kam auf 29,6%. Im Wahlkreis 27 schnitt Nadine Koppehel mit 45,4% noch besser ab. Karen Czernisch-Weiske von der CDU erreichte dort 26,9%. Die übrigen Stimmen verteilen sich auf die Kandidaten der Linken, der SPD, der FDP und der Grünen. Im Wahlkreis 27 traten zudem Kandidaten der Freien Wähler sowie der Partei Die Heimat an. Doch nicht nur innerhalb Sachsen-Anhalts stieß die Wahl auf großes Interesse. Auch über die Landesgrenzen hinaus richtete sich der Blick auf die Landtagswahl. Bereits am Vorabend fanden mehrere Kundgebungen und Demonstrationen aus unterschiedlichen politischen Lagern statt. So wurde auf dem Marktplatz das Demokratiefest Demokratie bewahren, Sachsen-Anhalt retten ausgetragen. Die Veranstaltung wollte ein öffentlich sichtbares Zeichen und ein offenes gesellschaftliches Miteinander setzen. Auch der Wirtschaftsfahrzeugkorso fuhr wieder durch die Stadt und setzte erneut ein Zeichen für Zusammenhalt, eine starke regionale Wirtschaft und friedliche Rahmenbedingungen. Einen gemeinsamen Punkt gab es jedoch: den Aufruf, das eigene Wahlrecht wahrzunehmen und von seiner Stimme Gebrauch zu machen. Mehrjährige Haftstrafe nach Brandstiftungsserie. Wegen mehrfacher Brandstiftung hatte die zweite Strafkammer in Dessau-Roßlau am 4. September zwei Männer aus Bitterfeld-Wolfen und Zörbig zu Freiheitsstrafen verurteilt. Die Angeklagten sind 23 und 33 Jahre alt. Nach einer umfangreichen Beweisaufnahme sah es das Gericht als erwiesen an, dass die beiden Männer zwischen Juli und September 2025 im Raum Bitterfeld-Wolfen und Umgebung mehrfach Brände gelegt haben. Betroffen waren unter anderem leerstehende Gebäude, Waldstücke und landwirtschaftlich genutzte Flächen. Auch das ehemalige Bahnhofsgebäude in Ragun-Jesnitz wurde in Brand gesetzt. Dort wurden die beiden Männer vorläufig festgenommen. Nach Überzeugung des Gerichts ging es den Angeklagten dabei vor allem darum, als freie Pressefotograf möglichst exklusives Bild- und Videomaterial von den Feuerwehreinsätzen zu produzieren. Dieses wollten sie anschließend über soziale Medien und durch den Verkauf an andere Medien vermarkten. Der entstandene Sachschaden liegt im deutlich sechsstelligen Bereich. Der 33-Jährige wurde wegen 6 Fällen der Brandstiftung zu einer Gesamtfreiheitsstrafe von 1 Jahr und 11 Monaten verurteilt. Die Strafe wurde zur Bewährung ausgesetzt. Dem war eine Verständigung zwischen den Verfahrensbeteiligten vorausgegangen. Der 23-Jährige erhielt wegen 7 Taten eine Gesamtfreiheitsstrafe von 6 Jahren und 8 Monaten. Das Urteil ist noch nicht rechtskräftig.
1: Tafeln erinnern an Meisterschaft. In Roßlau traf man sich am 4. September vor der Elbe-Rosselhalle, um eine ganz besondere Gedenktafel zu enthüllen. Auf 4 Platten wird hier an die DDR-Meisterschaft der BSG Schiffswerft Roßlau erinnert. Handballchronist Jens Winterberg richtete einige Worte an die Besucher und auch musikalisch wurde die Enthüllung der Tafeln untermalt. Am 27. Mai 1951 hatten die Roßlauer in Leipzig mit dem Gewinn der DDR-Meisterschaft im Feldhandball einen der bedeutendsten sportlichen Erfolge der Schifferstadt eingefahren. Auf den vier Gedenktafeln gibt es ein Mannschaftsfoto sowie eine Aufnahme aus dem Finalspiel zu sehen. Zudem kann man mehr über die erfolgreiche Saison 1950-51 sowie die Spieler und Unterstützer, die dazu beigetragen haben, erfahren.

0: Hallo und herzlich willkommen, liebe Zuschauer, zu einer neuen Woche mit den RBW Aktuellen Nachrichten. Der Campingplatz Saalecamper in Bernburg erhält 2 Millionen Euro aus dem Sondervermögen Infrastruktur für seine Modernisierung. Mit den Fördermitteln soll die touristische Attraktivität des Campingplatzes gesichert und ein Beitrag zur regionalen Wertschöpfung und zur nachhaltigen touristischen Entwicklung des ländlichen Raums geleistet werden. Das Hauptgebäude soll umfassend modernisiert, die Aufstellfläche für Container hergestellt und mit den notwendigen Anschlüssen ausgestattet, die Sicherheit erhöht und das optische Erscheinungsbild verbessert werden. Am 6. September waren die Sachsen-Anhalter aufgefordert, einen neuen Landtag zu wählen. Dem vorausgegangen war ein sehr intensiver und wohl auch kräftezehrender Wahlkampf. Schon frühzeitig zeichnete sich ab, dass die Alternative für Deutschland ordentlich an Stimmen hinzugewinnen könnte. Wie sich das Stimmenverhältnis beider CDU entwickeln würde, wurde im Vorfeld schon drastisch eingeschätzt. Doch mit einem derartigen CDU-Stimmenbeben hätte so keiner gerechnet.
1: Eins steht fest, die große Verliererin bei der Landtagswahl in Sachsen-Anhalt ist ohne Zweifel die Christlich-Demokratische Union und mit ihr der amtierende Ministerpräsident Sven Schulze. Hatte die CDU im Wahljahr 2021 noch 40 Sitze im Landtag von Sachsen-Anhalt, hat sich die Zahl um mehr als die Hälfte reduziert. Die CDU erreicht nur noch 15 Sitze, die AfD 39 und verbessert sich um 16 Sitze gegenüber dem Wahlergebnis 2021. Die Linke, SPD und Grüne bekommen jeweils 8 Sitze und das BSW auf Anhieb 5. Die FDP versinkt, wie auch schon auf bundespolitischer Ebene, in die Bedeutungslosigkeit und fliegt aus dem Landtag. Für den CDU-Landtagsabgeordneten Lars-Jürgen Zimmer ist der Wahlsieg der AfD eine logische Schlussfolgerung aus dem Handeln der Bundespolitik.
2: Absolut, also es ist normalerweise, also nicht normalerweise, jede Wahl ist ein Hochfest der Demokratie. Da können die Bürgerinnen und Bürger entscheiden, womit sie zufrieden sind, womit sie nicht zufrieden sind, und können Richtungswechsel wählen, können Richtungen bestätigen. Und damit lebt die Demokratie. Und deswegen ist die Wahlbeteiligung mit 76% natürlich gigantisch. Das würden wir uns bei allen Wahlen natürlich wünschen. Gleichwohl diese Wahl jetzt hier vom Ergebnis natürlich nicht so ausgefallen ist, wie ich mir das als CDU-Mann gewünscht hätte, wie wir uns das alle gewünscht hätten. Dennoch obliegt es auch der Fairness, dem politischen Kontrahenten zum Wahlsieg zu gratulieren. Es ist die mit Abstand höchste Stimmzahl, die hier offensichtlich bei über 40 jetzt erreicht wurde. Da muss man Glückwunsch dazu sagen, und auch der klare Regierungsauftrag bei der Partei mit den meisten Stimmen. Und wir haben auch als Union einiges aufzuarbeiten, denke ich. Es muss ein großes Warnsignal sein, und ich hoffe, dass es diesmal auch ein Warnsignal ist. Wenn wir uns zurückerinnern, 21 war das Ergebnis in Umfragen auch nicht ganz so rosig. Wir konnten dann noch 10% zulegen. Die AfD konnte man noch ein Stück weit nach unten drängen. Das ist diesmal nicht mehr erfolgt. Die Leute haben einfach unsere Bemühungen hier in Sachsen-Anhalt, auch in dieser Koalition, die durchaus schwierig waren mit dem Koalitionspartner SPD, nicht honoriert. Aber das, was ich natürlich ständig erlebt habe, ob am Gartenzaun oder auf dem Marktplatz, ist, dass die Bundespolitik natürlich alles dominiert hat. Die Rentendiskussion, die Krankenversicherung, überall, wo wir als Osten, als Ostdeutsche, als Menschen mit ostdeutscher Biografie ein Stück weit benachteiligt werden, das hat natürlich durchgeschlagen. Und auch ich bin nicht zufrieden mit dem, was in Berlin passiert, was mit der Gesundheitsreform, was mit der Rentenreform passiert. Wer 45 Jahre gearbeitet hat, der hat auch Anspruch auf seine Altersrente. Da muss man andere Modelle finden, als mit über 70 oder 75 zu diskutieren. Wir brauchen ein vernünftiges Gesundheitswesen, bezahlbares Gesundheitswesen. Da wird alles Bundesthemen, das liegt jetzt nicht so sehr bei uns. Wir haben sozusagen die Problematik Berlins jetzt für uns geerbt. Und wenn es tatsächlich bei diesen unter 20% bleiben sollte, ist das natürlich eine sehr, sehr starke Zäsur auch für uns als Union.
1: In den einzelnen Wahlkreisen sehen die Ergebnisse so aus. Im Wahlkreis 18, also Aschersleben, konnte sich Daniel Rausch von der AfD mit 47,8% behaupten. CDU-Mann Detlef Gürt kam nur auf 19,3% der Stimmen. Noch mehr Prozente erreichte Matthias Büttner von der AfD im Wahlkreis 19, 53,4% der Staßfurter Stimmen für ihn. Sven Rosomkiewicz von der CDU erreichte 25,6%. Im Wahlkreis 21 in Bernburg stimmten 52,3% für den AfD-Mann Dr. Jan Moldenhauer. Auch hier die CDU weit abgeschlagen mit nur 22,4% für Stefan Ruhland. Angesichts dieser Zahlen sollte die AfD laut Lars-Jürgen Zimmer auch Verantwortung übernehmen.
2: Wenn wir die Ergebnisse sehen, gibt es einen ganz klaren Willen in der Bevölkerung. Und deswegen sage ich ganz klar, der Auftrag zur Regierungsbildung liegt klar bei einer Partei, die mit Abstand meisten Stimmen bekommen hat. Und wenn diese Partei die Demokratie auch nur halbwegs ernst nimmt, dann muss sie zu einer Regierungsbildung kommen, dann muss sie Gespräche führen, wo die Gespräche dann auch hinführen, weiß ich nicht. Aber sich verweigern, indem man sagt, ich mache es nur alleine oder gar nicht, das funktioniert in der Demokratie nicht. Dann hätten wir auch als Union die ganzen Jahre anders schon reagieren können. Aber es ist wie in jeder guten Ehe, man muss Kompromisse schließen, man muss kompromissbereit sein, man muss miteinander reden. Und ich hoffe, dass wir im Nachgang viele Gräben zuschütten, die dann auch im Wahlkampf aufgerissen wurden.
1: Mit 78,9% Wahlbeteiligung in Köthen zeigte sich auch hier, wie wichtig den Menschen diese Landtagswahl war. Für die AfD ging Volker Olenitschak ins Rennen. Er sicherte sich 50,2% der Stimmen. Olaf Feuerborn von der CDU erreichte 25,4%. In Zerbst, also im Wahlkreis 23, ein ähnliches Bild. Die AfD erreicht 48,1%, die CDU nur 26,3% der Stimmen. In der Lutherstadt Wittenberg gibt es dann doch einen Ausreißer. Die CDU schafft mit Nico Elsner immerhin 29,4%, immerhin 10% mehr als in Aschersleben. Die AfD kann 43,0% der Wählerstimmen auf sich vereinen. In Jessen kommt die AfD mit Matthias Lieschke auf 49,8%. Patrick Schubert von der CDU erreicht 25,1%. Im Wahlkreis 28, also Bitterfeld-Wolfen, gewinnt Daniel Reu mit 50,9% der Stimmen vor Lars-Jürgen Zimmer. Der bekam 21,0%. Im Saalekreis setzte sich mit 50,8% die AfD in Form von Florian Schröder durch. Die CDU bekam 26,7% der Stimmen. Das Ergebnis der Zweitstimmen überrascht nicht nur die Landespolitiker, sondern auch Berlin. Die CDU rutscht drastisch ab und kommt nur noch auf 17,2%. Die SPD schwimmt bei 9,3% als drittstärkste Kraft vor Bündnis 90 Die Grünen. Grund zum Feiern beim BSW. Sie ziehen mit 5,3% in den Landtag Sachsen-Anhalt ein. Insgesamt lag die Wahlbeteiligung bei den Zweitstimmen bei 77,8%. Für die absolute Mehrheit hat es für die AfD nicht gereicht. Eine Regierungsbildung schwierig. Für CDU-Mann Zimmer flammt da wieder ein ganz besonderes Thema auf. Auf die Frage, wie er zur Brandmauer steht, sagte der 55-Jährige.
2: Na gut, ich selber war nie der große Freund von Brandmauern. Demokratisch gewählte Abgeordnete müssen immer in der Lage sein, miteinander zu reden. Dass in bestimmten Parteien und Fraktionen bestimmte Abgeordnete dabei sind, mit denen man das lieber nicht tut, das ist auch so. Aber es sind ja nicht alle. Und wer am Parlament vertreten ist, ist von Bürgerinnen und Bürgern gewählt. Und da muss miteinander geredet werden. Und gerade bei dieser Konstellation, wo offensichtlich vielleicht niemand eine Mehrheit bekommt, muss über breite Richtungen, muss über breite Fraktionsflure miteinander geredet werden. Und ich denke, es ist Zeit, dass wir insgesamt auch in Deutschland hier umdenken. Und am Ende geht es mir nicht um einzelne Parteimitglieder oder um einzelne Parteisoldaten, sondern mir geht es um die Bürgerinnen und Bürger, die mit weit über 40% einer Partei ihr Vertrauen geschenkt haben. Und das ist gleichzeitig ein Misstrauensvotum gegen uns. Und wenn wir wieder für diese Menschen, für das Land für die Bürgerinnen und Bürger da sein wollen, dann müssen wir uns einfach öffnen.
1: Ach ja, dann war ja noch das Protestcamp in Bitterfels grüner Lunge. Vorkommnisse waren nicht zu verzeichnen. Zwar stand das Camp unter dem provokanten Titel Schlechte Grüße aus Bitterfeld, doch bei einer Beteiligung von geschätzten 200 Menschen blieb alles in geordneten Bahnen.
3: Schlechte Grüße aus Bitterfeld ist eine Liedzeile aus dem Song Kulturratze von Kulturratze. Kulturratze ist eine seit über mehreren Jahren, seit vielen Jahren aktive lokale Punkband hier aus Bitterfeld, die nicht nur bundesweit viel aufgetreten ist, sondern auch international. Eine Band aus der Region, die bekannt ist, damit als kulturelle Referenz. Gleichzeitig soll es aber eben auch nochmal ein Zeichen setzen, denn diese schlechte Grüße sind keine Grüße, die wir senden wollen oder müssen, sondern es sind Grüße, die wir verhindern wollen. Wir wollen verhindern, dass aus Bitterfeld mit der Wahl der AfD im Land Sachsen-Anhalt menschenverachtende, rassistische Politik mit einer rechtsextremen Partei salonfähig werden und gerade eben in Bitterfeld in dieser Stärke auch nochmal gefeiert werden.
1: Hatten die Veranstalter des Bitterfelder Innenstadtfests aus Sicherheitsgründen das Fest kurzfristig abgesagt, und zwar für das Wochenende um den 6. September, sehen die Macher des Protestcamps keine Konkurrenz dazu und auch nicht in Sachen Wahlbeeinflussung der Bürger.
3: Nein, es war ja auch von Anfang an so geplant und auch mit den Behörden abgesprochen, dass wir diese zwei Veranstaltungen nebeneinander stattfinden lassen haben. Wir haben bereits im Mai im Kooperationsgespräch zugesagt, dass wir auf den Robert-Schumann-Platz verzichten, damit sich die SchaustellerInnen des Stadtfestes dort aufstellen können. Was festgestellt werden muss, ist, dass der Innenstadtverein diese Sicherheitsauflagen, die sie behaupten, niemals bekommt.

0: auch noch in dem Konstrukt zu finden sein, so kämen diese vier Parteien ebenfalls nur auf 39 Sitze. Nun kommt das BSW mit seinen 5 Sitzen ins Spiel. Überzeugen die Schnittmengen mit der AfD? Es bleibt also spannend im Landtagswahlkampf. Die Wahl des Ministerpräsidenten kann sich hinziehen. Der Termin zur konstituierenden Sitzung nicht. Der ist für den 6. Oktober anberaumt. Am 3. September soll es gegen 21.30 Uhr zu einem Raubdelikt zum Nachteil eines 32-jährigen Mannes gekommen sein, welcher fußläufig im Bereich der Lindenstraße in Bitterfeld unterwegs war. Nach bisherigen Erkenntnissen soll der Geschädigte von 3 bislang unbekannten männlichen Tätern angesprochen und zunächst zur Herausgabe von Bargeld aufgefordert worden sein. Unter Androhung und Anwendung von körperlicher Gewalt sei er im weiteren Verlauf dazu gezwungen worden, Geld an einem nahegelegenen Geldautomaten abzuheben. Nach der Übergabe eines niedrigen dreistelligen Betrages sollen die Täter zu Fuß in Richtung Bismarckstraße geflüchtet sein. Der Geschädigte erlitt leichte Verletzungen. Zur Täterbeschreibung liegen folgende Angaben vor. Männlich, scheinbares Alter zwischen 18 und 25 Jahre. Sie sollen von südländischem Phänotyp gewesen sein. Eine Person soll eine eckige Umhängetasche getragen haben. 2 bislang unbekannte Zeugen, die sich zur Tatzeit in der Bankfiliale in der Lindenstraße aufgehalten haben sollen, werden gebeten, sich bei der Polizei zu melden. Des Weiteren bittet die Polizei, Personen, die sachdienliche Hinweise zum Tatgeschehen oder zu den Tätern geben können, sich beim Polizeirevier Anhalt Bitterfeld unter der Telefonnummer 03496-4260 oder bei jeder anderen Polizeidienststelle zu melden. In Landsberg wurde am vergangenen Wochenende kräftig gefeiert. Also nicht letztes Wochenende, sondern schon eine Woche vorher. 3 Tage lang nämlich lockte das Bergfest zahlreiche Besucher auf die Freilichtbühne. Bei Musik und guter Stimmung wurde gemeinsam gefeiert. Ein Höhepunkt im Veranstaltungskalender der Stadt.
1: In Landsberg wurde am vergangenen Wochenende wieder gefeiert. Das Bergfest lockte 3 Tage lang zahlreiche Besucher an die Freilichtbühne am Kapellenberg. Musik, Tanz, Essen und jede Menge Programm sorgten für Stimmung.
2: Ja, wir sind hier bei unserem traditionellen Bergfest in Landsberg. Das ist ja das große Stadtfest, was jeden Sommer immer Ende August stattfindet. Heute so der große Samstag, begonnen mit dem ganzen Kinderprogramm, Tanzgruppen, die aufgetreten sind. Jetzt gleich startet der Fackelumzug gemeinsam mit den Du hörst vielleicht im Hintergrund den Backpfeif, den Dudelsack-Spielern und heute Abend dann das große Live-Programm, wo dann diverse Live-Bands spielen und hier ordentlich für Stimmung sorgen werden. Trotz des Wetters, wir haben ja den ein oder anderen Regenschauer gehabt, sind wir mit den Besucherzahlen sehr zufrieden. Also gerade gestern war so einer der besucherreichsten Tage, die wir in der Geschichte des Bergfestes bisher hatten. Von daher sind wir da sehr zufrieden. Auch heute wird es schon seit heute Morgen sehr gut angenommen. Trotz der Regenschauer, die uns ab und an mal überrascht haben, sind die Leute hier geblieben und es ist einfach super Stimmung und gut besucht.
1: Los ging es am Freitagabend. Ab 20 Uhr legte DJ Coop auf. Danach sorgte ein Apache 207 Double für Stimmung. Zum Abschluss übernahmen DJ De Tombe und ein Saxophonist. Am Samstag ging es bereits um 11 Uhr mit Rummel und Speedfoot weiter. Ein Highlight war das traditionelle Fassrollen um den Kapellenberg. Dabei wurden schwere Holzfässer rund um den Kapellenberg gerollt. Danach gab es ein Familienprogramm mit Tanz, Chören und Kindertanz. Am Abend zog ein Fackelumzug über den Marktplatz. Später startete die Donickel Crew mit einer Kindermitmachparty. Um 20 Uhr öffnete der Bürgermeister offiziell das Bergfest und die Gewinner des Fassrollens wurden geehrt. Danach sorgten Joe Eimer und die Skrupellosen und Will Kutcher für Live-Musik. Ein weiterer Höhepunkt war das Höhenfeuerwerk über den Kapellenberg. Am Sonntag begann letzter Festtag um 10 Uhr mit einem Gottesdienst und dem Frühshoppen. Bis 16 Uhr gab es noch Tanzauftritte, Kindershows und Live-Musik. Damit ging ein abwechslungsreiches Bergfest zu Ende. Die Mischung aus Tradition, Musik und Unterhaltung lockte auch in diesem Jahr wieder viele Besucher nach Landsberg.
0: Der bundesweite Tag des offenen Denkmals steht am Sonntag, den 13. September, unter dem Motto Netzwerke, Denkmale und Infrastruktur. An diesem Tag sind alle Häuser der Luthermuseen in Wittenberg geöffnet. im Wittenberger Lutherhaus, das seit 2025 saniert und touristisch weiter erschlossen wird,

0: finden Führungen zu Grabungsarbeiten im Erdgeschoss statt. Hier wurden historische Böden freigelegt, die einmalige Einblicke für eine kurze Zeit ermöglichen. In Luthers Geburtshaus in Eisleben sind erstmals die historischen Kellerräume aus der Lutherzeit für die Öffentlichkeit zugänglich. Die Teilnahme ist kostenfrei. Am Ende werden Spenden für das Kinderhospiz in Wittenberg gesammelt. Anmeldung bitte, und zwar an service@luthermuseen.de oder telefonisch unter 03491 42 03 171. Die Plätze je Führung sind begrenzt. Damit, liebe Zuschauer, sind wir am Ende unserer heutigen Ausgabe der RBB Aktuellen Nachrichten. Schauen jetzt noch auf das Wetter und im Anschluss gern noch auf die Meldungen aus Dessau-Roßlau. Wir sehen uns dann, wenn Sie mögen, am Dienstag ab 18 Uhr wieder. Bis dahin machen Sie es gut und auf Wiedersehen.
1: 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Bereits zum 5. Mal rückt damit das kreative, kulturelle und künstlerische Leben der Stadt in den Mittelpunkt. Zahlreiche Veranstaltungsorte im Stadtgebiet werden in dieser Woche zu lebendigen Treffpunkten für Kultur und Gemeinschaft. Dabei geht es nicht nur um die Unterhaltung, sondern auch um Austausch, Teilhabe und das Sichtbarmachen der vielen Menschen, die das kulturelle Leben in Bitterfeld-Wolfen mit Herzblut gestalten.
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5: Morgen, der 8.9., erwartet uns ein sehr warmer und angenehmer Tag. Die Höchsttemperatur liegt bei etwa 30 Grad Celsius. Es bleibt trocken, es gibt also keinen Regen. Am Himmel ist es teilweise sonnig und teilweise bewölkt. Außerdem weht ein schwacher Wind mit etwa 16 km/h.
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0: Sachsen-Anhalt hat gewählt. Am 6. September waren rund 1,69 Millionen Menschen in Sachsen-Anhalt wahlberechtigt und dazu aufgerufen, ihre Stimme bei der Landtagswahl abzugeben. Mit einer Rekordwahlbeteiligung von rund 77,7% haben die Bürgerinnen und Bürger Sachsen-Anhalts entschieden. Laut der Landeswahlleiterin ergibt sich im vorläufigen Ergebnis mit Stand vom 7. September 3:26 Uhr folgendes Bild. Die AfD erreicht mit 43,8% die meisten Stimmen und wurde damit stärkste Kraft. Die CDU folgt mit 17,2% auf den zweiten Platz. Im Vergleich zur vorherigen Landtagswahl verliert sie damit allerdings fast 20 Prozentpunkte. Dahinter liegen die SPD mit 9,3%, die Grünen mit 8,9%, die Linken mit 8,6% und das BSW mit 5,3%. Die FDP erreicht 2,6% und wird damit künftig nicht mehr im Landtag vertreten sein. Keine Partei konnte die absolute Mehrheit erreichen. Wie die künftige Landesregierung aussehen wird und welche Parteien miteinander koalieren werden, dürften sich in den kommenden Wochen zeigen. Auch in den Wahlkreisen 26 und 27 zeichnet sich ein ähnliches Bild ab. Über die Erststimme werden künftig Burkhard Ratzmann und Nadine Koppehel von der AfD die Wahlkreise Dessau-Roßlau sowie Dessau-Roßlau-Wittenberg im Landtag vertreten. Burkhard Ratzmann erreichte in seinem Wahlkreis 40,8% der Stimmen. Die CDU-Kandidatin Dr. Anja Schneider kam auf 29,6%. Im Wahlkreis 27 schnitt Nadine Koppehel mit 45,4% noch besser ab. Karen Tschernisch-Weiske von der CDU erreichte dort 26,9%. Die übrigen Stimmen verteilen sich auf die Kandidaten der Linken, der SPD, der FDP und der Grünen. Im Wahlkreis 27 traten zudem Kandidaten der Freien Wähler sowie der Partei Die Heimat an. Doch nicht nur innerhalb Sachsen-Anhalts stieß die Wahl auf großes Interesse. Auch über die Landesgrenzen hinaus richtete sich der Blick auf die Landtagswahl. Bereits am Vorabend fanden mehrere Kundgebungen und Demonstrationen aus unterschiedlichen politischen Lagern statt. So wurde auf dem Marktplatz das Demokratiefest Demokratie bewahren, Sachsen-Anhalt retten ausgetragen. Die Veranstaltung wollte ein öffentlich sichtbares Zeichen und ein offenes gesellschaftliches Miteinander setzen. Auch der Wirtschaftsfahrzeugkorso fuhr wieder durch die Stadt und setzte erneut ein Zeichen für Zusammenhalt, eine starke regionale Wirtschaft und friedliche Rahmenbedingungen. Einen gemeinsamen Punkt gab es jedoch: den Aufruf, das eigene Wahlrecht wahrzunehmen und von seiner Stimme Gebrauch zu machen. Mehrjährige Haftstrafe nach Brandstiftungsserie. Wegen mehrfacher Brandstiftung hatte die zweite Strafkammer in Dessau-Roßlau am 4. September zwei Männer aus Bitterfeld-Wolfen und Zörbig zu Freiheitsstrafen verurteilt. Die Angeklagten sind 23 und 33 Jahre alt. Nach einer umfangreichen Beweisaufnahme sah es das Gericht als erwiesen an, dass die beiden Männer zwischen Juli und September 2025 im Raum Bitterfeld-Wolfen und Umgebung mehrfach Brände gelegt haben. Betroffen waren unter anderem leerstehende Gebäude, Waldstücke und landwirtschaftlich genutzte Flächen. Auch das ehemalige Bahnhofsgebäude in Ragun-Jesnitz wurde in Brand gesetzt. Dort wurden die beiden Männer vorläufig festgenommen. Nach Überzeugung des Gerichts ging es den Angeklagten dabei vor allem darum, als freie Pressefotografen möglichst exklusives Bild- und Videomaterial von den Feuerwehreinsätzen zu produzieren. Dieses wollten sie anschließend über soziale Medien und durch den Verkauf an andere Medien vermarkten. Der entstandene Sachschaden liegt im deutlich sechsstelligen Bereich. Der 33-Jährige wurde wegen sechs Fällen der Brandstiftung zu einer Gesamtfreiheitsstrafe von 1 Jahr und 11 Monaten verurteilt. Die Strafe wurde zur Bewährung ausgesetzt. Dem war eine Verständigung zwischen den Verfahrensbeteiligten vorausgegangen. Der 23-Jährige erhielt wegen 7 Taten eine Gesamtfreiheitsstrafe von 6 Jahren und 8 Monaten. Das Urteil ist noch nicht rechtskräftig.
1: Tafeln erinnern an Meisterschaft. In Roßlau traf man sich am 4. September vor der Elbe-Rosselhalle, um eine ganz besondere Gedenktafel zu enthüllen. Auf 4 Platten wird hier an die DDR-Meisterschaft der BSG Schiffswerft Roßlau erinnert. Handballchronist Jens Winterberg richtete einige Worte an die Besucher und auch musikalisch wurde die Enthüllung der Tafeln untermalt. Am 27. Mai 1951 hatten die Roßlauer in Leipzig mit dem Gewinn der DDR-Meisterschaft im Feldhandball einen der bedeutendsten sportlichen Erfolge der Schifferstadt eingefahren. Auf den 4 Gedenktafeln gibt es ein Mannschaftsfoto sowie eine Aufnahme aus dem Finalspiel zu sehen. Zudem kann man mehr über die erfolgreiche Saison 1950-51 sowie die Spieler und Unterstützer, die dazu beigetragen haben, erfahren.

0: Hallo und herzlich willkommen, liebe Zuschauer, zu einer neuen Woche mit den RBW Aktuellnachrichten. Der Campingplatz Saalecamper in Bernburg erhält 2 Millionen Euro aus dem Sondervermögen Infrastruktur für seine Modernisierung. Mit den Fördermitteln soll die touristische Attraktivität des Campingplatzes gesichert und ein Beitrag zur regionalen Wertschöpfung und zur nachhaltigen touristischen Entwicklung des ländlichen Raums geleistet werden. Das Hauptgebäude soll umfassend modernisiert, die Aufstellfläche für Container hergestellt und mit den notwendigen Anschlüssen ausgestattet, die Sicherheit erhöht und das optische Erscheinungsbild verbessert werden. Am 6. September waren die Sachsen-Anhalter aufgefordert, einen neuen Landtag zu wählen. Dem vorausgegangen war ein sehr intensiver und wohl auch kräftezehrender Wahlkampf. Schon frühzeitig zeichnete sich ab, dass die Alternative für Deutschland ordentlich an Stimmen hinzugewinnen könnte. Wie sich das Stimmenverhältnis beider CDU entwickeln würde, wurde im Vorfeld schon drastisch eingeschätzt. Doch mit einem derartigen CDU-Stimmenbeben hätte so keiner gerechnet.
1: Eins steht fest, die große Verliererin bei der Landtagswahl in Sachsen-Anhalt ist ohne Zweifel die Christlich-Demokratische Union und mit ihr der amtierende Ministerpräsident Sven Schulze. Hatte die CDU im Wahljahr 2021 noch 40 Sitze im Landtag von Sachsen-Anhalt, hat sich die Zahl um mehr als die Hälfte reduziert. Die CDU erreicht nur noch 15 Sitze, die AfD 39 und verbessert sich um 16 Sitze gegenüber dem Wahlergebnis 2021. Die Linke, SPD und Grüne bekommen jeweils 8 Sitze und das BSW auf Anhieb 5. Die FDP versinkt, wie auch schon auf bundespolitischer Ebene, in die Bedeutungslosigkeit und fliegt aus dem Landtag. Für den CDU-Landtagsabgeordneten Lars-Jürgen Zimmer ist der Wahlsieg der AfD eine logische Schlussfolgerung aus dem Handeln der Bundespolitik.
2: Absolut, also ist normalerweise, also nicht normalerweise, jede Wahl ist ein Hochfest der Demokratie. Da können die Bürgerinnen und Bürger entscheiden, womit sie zufrieden sind, womit sie nicht zufrieden sind, und können Richtungswechsel wählen, können Richtungen bestätigen. Und damit lebt die Demokratie. Und deswegen ist die Wahlbeteiligung mit 76% natürlich gigantisch. Das würden wir uns bei allen Wahlen natürlich wünschen. Gleichwohl diese Wahl jetzt hier vom Ergebnis natürlich nicht so ausgefallen ist, wie ich mir das als CDU-Mann gewünscht hätte, wie wir uns das alle gewünscht hätten. Dennoch obliegt es auch der Fairness, dem politischen Kontrahenten zum Wahlsieg zu gratulieren. Es ist die mit Abstand höchste Stimmzahl, die hier offensichtlich bei über 40 jetzt erreicht wurde. Da muss man Glückwunsch dazu sagen und auch der klare Regierungsauftrag bei der Partei mit den meisten Stimmen. Und wir haben auch als Union einiges aufzuarbeiten, denke ich. Es muss ein großes Warnsignal sein und ich hoffe, dass es diesmal auch ein Warnsignal ist. Wenn wir uns zurückerinnern, 21 war das Ergebnis in Umfragen auch nicht ganz so rosig. Wir konnten dann noch 10% zulegen. Die AfD konnte man noch ein Stück weit nach unten drängen. Das ist diesmal nicht mehr erfolgt. Die Leute haben einfach unsere Bemühungen hier in Sachsen-Anhalt, auch in dieser Koalition, die durchaus schwierig waren mit dem Koalitionspartner SPD, nicht honoriert. Aber das, was ich natürlich ständig erlebt habe, ob am Gartenzaun oder auf dem Marktplatz, ist, dass die Bundespolitik natürlich alles dominiert hat. Die Rentendiskussion, die Krankenversicherung, überall, wo wir als Osten, als Ostdeutsche, als Menschen mit ostdeutscher Biografie ein Stück weit benachteiligt werden. Das hat natürlich durchgeschlagen. Und auch ich bin nicht zufrieden mit dem, was in Berlin passiert, was mit der Gesundheitsreform, was mit der Rentenreform passiert. Wer 45 Jahre gearbeitet hat, der hat auch Anspruch auf seine Altersrente. Da muss man andere Modelle finden, als mit über 70 oder 75 zu diskutieren. Wir brauchen ein vernünftiges Gesundheitswesen, bezahlbares Gesundheitswesen. Da wird alles Bundesthemen, das liegt jetzt nicht so sehr bei uns. Wir haben sozusagen die Problematik Berlins jetzt für uns geerbt. Und wenn es tatsächlich bei diesen unter 20% bleiben sollte, ist das natürlich eine sehr, sehr starke Zäsur auch für uns als Union.
1: In den einzelnen Wahlkreisen sehen die Ergebnisse so aus. Im Wahlkreis 18, also Aschersleben, konnte sich Daniel Rausch von der AfD mit 47,8% behaupten. CDU-Mann Detlef Gürt kam nur auf 19,3% der Stimmen. Noch mehr Prozente erreichte Matthias Büttner von der AfD im Wahlkreis 19, 53,4% der Staßfurter Stimmen für ihn. Sven Rosomkiewicz von der CDU erreichte 25,6%. Im Wahlkreis 21 in Bernburg stimmten 52,3% für den AfD-Mann Dr. Jan Moldenhauer. Auch hier die CDU weit abgeschlagen mit nur 22,4% für Stefan Ruhland. Angesichts dieser Zahlen sollte die AfD laut Lars-Jürgen Zimmer auch Verantwortung übernehmen.
2: Wenn wir die Ergebnisse sehen, gibt es einen ganz klaren Willen in der Bevölkerung. Und deswegen sage ich ganz klar, der Auftrag zur Regierungsbildung liegt klar bei einer Partei, die mit Abstand meisten Stimmen bekommen hat. Und wenn diese Partei die Demokratie auch nur halbwegs ernst nimmt, dann muss sie zu einer Regierungsbildung kommen, dann muss sie Gespräche führen. Wo die Gespräche dann auch hinführen, weiß ich nicht. Aber sich verweigern, indem man sagt, ich mache es nur alleine oder gar nicht, das funktioniert in der Demokratie nicht. Dann hätten wir auch als Union die ganzen Jahre anders schon reagieren können. Aber es ist wie in jeder guten Ehe. Man muss Kompromisse schließen, man muss kompromissbereit sein, man muss miteinander reden. Und ich hoffe, dass wir im Nachgang viele Gräben zuschütten, die dann auch im Wahlkampf aufgerissen wurden.
1: Mit 78,9% Wahlbeteiligung in Köthen zeigte sich auch hier, wie wichtig den Menschen diese Landtagswahl war. Für die AfD ging Volker Olenitschak ins Rennen. Er sicherte sich 50,2% der Stimmen. Olaf Feuerborn von der CDU erreichte 25,4%. In Zerbst, also im Wahlkreis 23, ein ähnliches Bild. Die AfD erreicht 48,1%, die CDU nur 26,3% der Stimmen. In der Lutherstadt Wittenberg gibt es dann doch einen Ausreißer. Die CDU schafft mit Nico Elsner immerhin 29,4%, immerhin 10% mehr als in Aschersleben. Die AfD kann 43,0% der Wählerstimmen auf sich vereinen. In Jessen kommt die AfD mit Matthias Lieschke auf 49,8%. Patrick Schubert von der CDU erreicht 25,1%. Im Wahlkreis 28, also Bitterfeld-Wolfen, gewinnt Daniel Reu mit 50,9% der Stimmen vor Lars-Jürgen Zimmer. Der bekam 21,0%. Im Saalekreis setzte sich mit 50,8% die AfD in Form von Florian Schröder durch. Die CDU bekam 26,7% der Stimmen. Das Ergebnis der Zweitstimmen überrascht nicht nur die Landespolitiker, sondern auch Berlin. Die CDU rutscht drastisch ab und kommt nur noch auf 17,2%. Die SPD schwimmt bei 9,3% als drittstärkste Kraft vor Bündnis 90 die Grünen. Grund zum Feiern beim BSW. Sie ziehen mit 5,3% in den Landtag Sachsen-Anhalt ein. Insgesamt lag die Wahlbeteiligung bei den Zweitstimmen bei 77,8%. Für die absolute Mehrheit hat es für die AfD nicht gereicht. Eine Regierungsbildung schwierig. Für CDU-Mann Zimmer flammt da wieder ein ganz besonderes Thema auf. Auf die Frage, wie er zur Brandmauer steht, sagte der 55-Jährige.
2: Na gut, ich selber war nie der große Freund von Brandmauern. Demokratisch gewählte Abgeordnete müssen immer in der Lage sein, miteinander zu reden. Dass in bestimmten Parteien und Fraktionen bestimmte Abgeordnete dabei sind, mit denen man das lieber nicht tut, das ist auch so. Aber es sind ja nicht alle. Und wer im Parlament vertreten ist, ist von Bürgerinnen und Bürgern gewählt. Und da muss miteinander geredet werden. Und gerade bei dieser Konstellation, wo offensichtlich vielleicht niemand eine Mehrheit bekommt, muss über breite Richtungen, muss über breite Fraktionsflure miteinander geredet werden. Und ich denke, es ist Zeit, dass wir insgesamt auch in Deutschland hier umdenken. Und am Ende geht es mir nicht um einzelne Parteimitglieder oder um einzelne Parteisoldaten, sondern mir geht es um die Bürgerinnen und Bürger, die mit weit über 40% einer Partei ihr Vertrauen geschenkt haben. Und das ist gleichzeitig ein Misstrauensvotum gegen uns. Und wenn wir wieder für diese Menschen für das Land, für die Bürgerinnen und Bürger da sein wollen, dann müssen wir uns einfach öffnen.
1: Ach ja, dann war ja noch das Protestcamp in Bitterfels Grüner Lunge. Vorkommnisse waren nicht zu verzeichnen. Zwar stand das Camp unter dem provokanten Titel Schlechte Grüße aus Bitterfeld, doch bei einer Beteiligung von geschätzten 200 Menschen blieb alles in geordneten Bahnen.
3: Schlechte Grüße aus Bitterfeld ist eine Liedzeile aus dem Song Kulturratze von Kulturratze. Kulturratze ist eine seit über mehreren Jahren, seit vielen Jahren aktive lokale Punkband hier aus Bitterfeld, die nicht nur bundesweit viel aufgetreten ist, sondern auch international. Eine Band aus der Region, die bekannt ist, damit als kulturelle Referenz. Gleichzeitig soll es aber eben auch nochmal ein Zeichen setzen, denn diese schlechte Grüße sind keine Grüße, die wir senden wollen oder müssen, sondern es sind Grüße, die wir verhindern wollen. Wir wollen verhindern, dass aus Bitterfeld mit der Wahl der AfD im Land Sachsen-Anhalt menschenverachtende, rassistische Politik mit einer rechtsextremen Partei salonfähig werden und gerade eben in Bitterfeld in dieser Stärke auch nochmal gefeiert werden.
1: Hatten die Veranstalter des Bitterfelder Innenstadtfests aus Sicherheitsgründen das Fest kurzfristig abgesagt, und zwar für das Wochenende um den 6. September, sehen die Macher des Protestcamps keine Konkurrenz dazu und auch nicht in Sachen Wahlbeeinflussung der Bürger.
3: Nein, es war ja auch von Anfang an so geplant und auch mit den Behörden abgesprochen, dass wir diese zwei Veranstaltungen nebeneinander stattfinden lassen haben. Wir haben bereits im Mai im Kooperationsgespräch zugesagt, dass wir auf den Robert-Schumann-Platz verzichten, damit sich die SchaustellerInnen des Stadtfestes dort aufstellen können. Was festgestellt werden muss, ist, dass der Innenstadtverein diese Sicherheitsauflagen, die sie behaupten, niemals bekommen hat, weil sie die Veranstaltung nie ordnungsgemäß angemeldet hatten. Und was auch gesagt werden muss, ist, dass dieses Datum, an dem sie angeblich vom Protestcamp erfahren haben, der 9. Juli, von dem sie sprechen, zumindest im Amtsblatt des Landkreises zu entnehmen ist, dass sie genau an diesem Tag 10.000 Euro Förderung nicht erhalten haben.
1: Sachsen-Anhalt hat gewählt, doch eine Regierungsfindung wird schwierig. Die AfD hat 39 Sitze im Landtag, benötigt aber 42 zur absoluten Mehrheit. Sollte auf der anderen Seite ein Bündnis aus CDU, SPD und die Grünen zustande kommen und die Linke auch noch in dem Konstrukt zu finden sein, so kämen diese vier Parteien ebenfalls nur auf 39 Sitze. Nun kommt das BSW mit seinen 5 Sitzen ins Spiel. Überzeugen die Schnittmengen mit der AfD? Es bleibt also spannend im Landtagswahlkampf. Die Wahl des Ministerpräsidenten kann sich hinziehen. Der Termin zur konstituierenden Sitzung nicht. Der ist für den 6. Oktober anberaumt.
0: Am 3. September soll es gegen 21.30 Uhr zu einem Raubdelikt zum Nachteil eines 32-jährigen Mannes gekommen sein, welcher fußläufig im Bereich der Lindenstraße in Bitterfeld unterwegs war. Nach bisherigen Erkenntnissen soll der Geschädigte von 3 bislang unbekannten männlichen Tätern angesprochen und zunächst zur Herausgabe von Bargeld aufgefordert worden sein. Unter Androhung und Anwendung von körperlicher Gewalt sei er im weiteren Verlauf dazu gezwungen worden, Geld an einem nahegelegenen Geldautomaten abzuheben. Nach der Übergabe eines niedrigen dreistelligen Betrages sollen die Täter zu Fuß in Richtung Bismarckstraße geflüchtet sein. Der Geschädigte erlitt leichte Verletzungen. Zur Täterbeschreibung liegen folgende Angaben vor. Männlich, scheinbares Alter zwischen 18 und 25 Jahre. Sie sollen von südländischem Phänotyp gewesen sein. Eine Person soll eine eckige Umhängetasche getragen haben. 2 bislang unbekannte Zeugen, die sich zur Tatzeit in der Bankfiliale in der Lindenstraße aufgehalten haben sollen, werden gebeten, sich bei der Polizei zu melden. Des Weiteren bittet die Polizei, Personen, die sachdienliche Hinweise zum Tatgeschehen oder zu den Tätern geben können, sich beim Polizeirevier Anhalt Bitterfeld unter der Telefonnummer 03496-4260 oder bei jeder anderen Polizeidienststelle zu melden. In Landsberg wurde am vergangenen Wochenende kräftig gefeiert. Also nicht letztes Wochenende, sondern schon eine Woche vorher. 3 Tage lang nämlich lockte das Bergfest zahlreiche Besucher auf die Freilichtbühne. Bei Musik und guter Stimmung wurde gemeinsam gefeiert. Ein Höhepunkt im Veranstaltungskalender der Stadt.
4: In Landsberg wurde am vergangenen Wochenende wieder gefeiert. Das Bergfest lockte 3 Tage lang zahlreiche Besucher an die Freilichtbühne am Kapellenberg. Musik, Tanz, Essen und jede Menge Programm sorgten für Stimmung.
5: Ja, wir sind hier bei unserem traditionellen Bergfest in Landsberg. Das ist ja das große Stadtfest, was jeden Sommer immer Ende August stattfindet. Heute so der große Samstag, begonnen mit dem ganzen Kinderprogramm, Tanzgruppen, die aufgetreten sind. Jetzt gleich startet der Fackelumzug gemeinsam mit den, du hörst vielleicht im Hintergrund, den Backpfeifen, den Dudelsackspielern und heute Abend dann das große Live-Programm, wo dann diverse Livebands spielen und hier ordentlich für Stimmung sorgen werden. Trotz des Wetters, wir haben ja den ein oder anderen Regenschauer gehabt, sind wir mit den Besucherzahlen sehr zufrieden. Also gerade gestern war so einer der besucherreichsten Tage, die wir in der Geschichte des Bergfestes bisher hatten. Von daher sind wir da sehr zufrieden. Auch heute wird es schon seit heute Morgen sehr gut angenommen. Trotz der Regenschauer, die uns ab und an mal überrascht haben, sind die Leute hier geblieben und es ist einfach super Stimmung und gut besucht.
4: Los ging es am Freitagabend. Ab 20 Uhr legte DJ Coop auf. Danach sorgte ein Apache 207 Double für Stimmung. Zum Abschluss übernahmen DJ De Tombe und ein Saxophonist. Am Samstag ging es bereits um 11 Uhr mit Rummel und Speedboot weiter. Ein Highlight war das traditionelle Fassrollen um den Kapellenberg. Dabei wurden schwere Holzfässer rund um den Kapellenberg gerollt. Danach gab es ein Familienprogramm mit Tanz, Chören und Kindertanz. Am Abend zog ein Fackelumzug über den Marktplatz. Später startete die Donickel Crew mit einer Kindermitmachparty. Um 20 Uhr öffnete der Bürgermeister offiziell das Bergfest und die Gewinner des Fassrollens wurden geehrt. Danach sorgten Joe Eimer und die Skrupellosen und Will Kutcher für Live-Musik. Ein weiterer Höhepunkt war das Höhenfeuerwerk über den Kapellenberg. Am Sonntag begann der letzte Festtag um 10 Uhr mit einem Gottesdienst und dem Frühshoppen. Bis 16 Uhr gab es noch Tanzauftritte, Kindershows und Live-Musik. Damit ging ein abwechslungsreiches Bergfest zu Ende. Die Mischung aus Tradition, Musik und Unterhaltung lockte auch in diesem Jahr wieder viele Besucher nach Landsberg.
0: Der bundesweite Tag des offenen Denkmals steht am Sonntag, den 13. September, unter dem Motto Netzwerke, Denkmale und Infrastruktur. An diesem Tag sind alle Häuser der Luthermuseen in Wittenberg geöffnet. Im Wittenberger Lutherhaus, das seit 2025 saniert und touristisch weiter erschlossen wird, finden Führungen zu Grabungsarbeiten im Erdgeschoss statt. Hier wurden historische Böden freigelegt, die einmalige Einblicke für eine kurze Zeit ermöglichen. In Luthers Geburtshaus in Eisleben sind erstmals die historischen Kellerräume aus der Lutherzeit für die Öffentlichkeit zugänglich. Die Teilnahme ist kostenfrei. Am Ende werden Spenden für das Kinderhospiz in Wittenberg gesammelt. Anmeldung bitte, und zwar an service@luthermuseen.de oder telefonisch unter 03491 42 03 171. Die Plätze je Führung sind begrenzt. Damit, liebe Zuschauer, sind wir am Ende unserer heutigen Ausgabe der RBW Aktuellen Nachrichten. Schauen jetzt noch auf das Wetter und im Anschluss gern noch auf die Meldungen aus Dessau-Roßlau. Wir sehen uns dann, wenn Sie mögen, am Dienstag ab 18 Uhr wieder. Bis dahin machen Sie es gut und auf Wiedersehen.
6: Vom 7. bis 13. September lädt die Stadt Bitterfeld-Wolfen zur Kunst- und Kulturwoche ein. Bereits zum 5. Mal rückt damit das kreative, kulturelle und künstlerische Leben der Stadt in den Mittelpunkt. Zahlreiche Veranstaltungsorte im Stadtgebiet werden in dieser Woche zu lebendigen Treffpunkten für Kultur und Gemeinschaft. Dabei geht es nicht nur um die Unterhaltung, sondern auch um Austausch, Teilhabe und das Sichtbarmachen der vielen Menschen, die das kulturelle Leben in Bitterfeld-Wolfen mit Herzblut gestalten. Am 13. September verwandelt sich die Dessauer Innenstadt wieder in eine Bühne für Laufbegeisterte aus der gesamten Region. Anhalt Sport lädt zum 27. Rathaus Center City Run ein und jeder kann mitmachen. Ab 10 Uhr geht es los und 4 unterschiedliche Läufe werden angeboten. Für jeden, der nicht selber mitmachen will, heißt es trotzdem vorbeikommen und die Läufer kräftig anfeuern.
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9: Morgen, der 8.9., erwartet uns ein sehr warmer und angenehmer Tag. Die Höchsttemperatur liegt bei etwa 30 Grad Celsius. Es bleibt trocken, es gibt also keinen Regen. Am Himmel ist es teilweise sonnig und teilweise bewölkt. Außerdem weht ein schwacher Wind mit etwa 16 km/h.
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Sachsen-Anhalt hat gewählt. Am 6. September waren rund 1,69 Millionen Menschen in Sachsen-Anhalt wahlberechtigt und dazu aufgerufen, ihre Stimme bei der Landtagswahl abzugeben. Mit einer Rekordwahlbeteiligung von rund 77,7% haben die Bürgerinnen und Bürger Sachsen-Anhalts entschieden. Laut der Landeswahlleiterin ergibt sich im vorläufigen Ergebnis mit Stand vom 7. September 3:26 Uhr folgendes Bild. Die AfD erreicht mit 43,8% die meisten Stimmen und wurde damit stärkste Kraft. Die CDU folgt mit 17,2% auf den zweiten Platz. Im Vergleich zur vorherigen Landtagswahl verliert sie damit allerdings fast 20 Prozentpunkte. Dahinter liegen die SPD mit 9,3%, die Grünen mit 8,9%, die Linken mit 8,6% und das BSW mit 5,3%. Die FDP erreicht 2,6% und wird damit künftig nicht mehr im Landtag vertreten sein. Keine Partei konnte die absolute Mehrheit erreichen.

0: wie die künftige Landesregierung aussehen wird und welche Parteien miteinander koalieren werden, dürften sich in den kommenden Wochen zeigen. Auch in den Wahlkreisen 26 und 27 zeichnet sich ein ähnliches Bild ab. Über die Erststimme werden künftig Burkhard Ratzmann und Nadine Koppehel von der AfD die Wahlkreise Dessau-Roßlau sowie Dessau-Roßlau-Wittenberg im Landtag vertreten. Burkhard Ratzmann erreichte in seinem Wahlkreis 40,8% der Stimmen. Die CDU-Kandidatin Dr. Anja Schneider kam auf 29,6%. Im Wahlkreis 27 schnitt Nadine Koppehel mit 45,4% noch besser ab. Karen Czernisch-Weiske von der CDU erreichte dort 26,9%. Die übrigen Stimmen verteilen sich auf die Kandidaten der Linken, der SPD, der FDP und der Grünen. Im Wahlkreis 27 traten zudem Kandidaten der Freien Wähler sowie der Partei Die Heimat an. Doch nicht nur innerhalb Sachsen-Anhalts stieß die Wahl auf großes Interesse. Auch über die Landesgrenzen hinaus richtete sich der Blick auf die Landtagswahl. Bereits am Vorabend fanden mehrere Kundgebungen und Demonstrationen aus unterschiedlichen politischen Lagern statt. So wurde auf dem Marktplatz das Demokratiefest Demokratie bewahren, Sachsen-Anhalt retten ausgetragen. Die Veranstaltung wollte ein öffentlich sichtbares Zeichen und ein offenes gesellschaftliches Miteinander setzen. Auch der Wirtschaftsfahrzeugkorso fuhr wieder durch die Stadt und setzte erneut ein Zeichen für Zusammenhalt, eine starke regionale Wirtschaft und friedliche Rahmenbedingungen. Einen gemeinsamen Punkt gab es jedoch: den Aufruf, das eigene Wahlrecht wahrzunehmen und von seiner Stimme Gebrauch zu machen. Mehrjährige Haftstrafe nach Brandstiftungsserie. Wegen mehrfacher Brandstiftung hatte die zweite Strafkammer in Dessau-Roßlau am 4. September zwei Männer aus Bitterfeld-Wolfen und Zörbig zu Freiheitsstrafen verurteilt. Die Angeklagten sind 23 und 33 Jahre alt. Nach einer umfangreichen Beweisaufnahme sah es das Gericht als erwiesen an, dass die beiden Männer zwischen Juli und September 2025 im Raum Bitterfeld-Wolfen und Umgebung mehrfach Brände gelegt haben. Betroffen waren unter anderem leerstehende Gebäude, Waldstücke und landwirtschaftlich genutzte Flächen. Auch das ehemalige Bahnhofsgebäude in Ragun-Jesnitz wurde in Brand gesetzt. Dort wurden die beiden Männer vorläufig festgenommen. Nach Überzeugung des Gerichts ging es den Angeklagten dabei vor allem darum, als freie Pressefotografen möglichst exklusives Bild- und Videomaterial von den Feuerwehreinsätzen zu produzieren. Dieses wollten sie anschließend über soziale Medien und durch den Verkauf an andere Medien vermarkten. Der entstandene Sachschaden liegt im deutlich sechsstelligen Bereich. Der 33-Jährige wurde wegen 6 Fällen der Brandstiftung zu einer Gesamtfreiheitsstrafe von 1 Jahr und 11 Monaten verurteilt. Die Strafe wurde zur Bewährung ausgesetzt. Dem war eine Verständigung zwischen den Verfahrensbeteiligten vorausgegangen. Der 23-Jährige erhielt wegen 7 Taten eine Gesamtfreiheitsstrafe von 6 Jahren und 8 Monaten. Das Urteil ist noch nicht rechtskräftig.
1: Tafeln erinnern an Meisterschaft. In Roßlau traf man sich am 4. September vor der Elbe-Rossel-Halle, um eine ganz besondere Gedenktafel zu enthüllen. Auf 4 Platten wird hier an die DDR-Meisterschaft der BSG Schiffswerft Roßlau erinnert. Handballchronist Jens Winterberg richtete einige Worte an die Besucher und auch musikalisch wurde die Enthüllung der Tafeln untermalt. Am 27. Mai 1951 hatten die Roßlauer in Leipzig mit dem Gewinn der DDR-Meisterschaft im Feldhandball einen der bedeutendsten sportlichen Erfolge der Schifferstadt eingefahren. Auf den 4 Gedenktafeln gibt es ein Mannschaftsfoto sowie eine Aufnahme aus dem Finalspiel zu sehen. Zudem kann man mehr über die erfolgreiche Saison 1950-51 sowie die Spieler und Unterstützer, die dazu beigetragen haben, erfahren.

0: Hallo und herzlich willkommen, liebe Zuschauer, zu einer neuen Woche mit den RBW Aktuellnachrichten. Der Campingplatz Saalecamper in Bernburg erhält 2 Millionen Euro aus dem Sondervermögen Infrastruktur für seine Modernisierung. Mit den Fördermitteln soll die touristische Attraktivität des Campingplatzes gesichert und ein Beitrag zur regionalen Wertschöpfung und zur nachhaltigen touristischen Entwicklung des ländlichen Raums geleistet werden. Das Hauptgebäude soll umfassend modernisiert, die Aufstellfläche für Container hergestellt und mit den notwendigen Anschlüssen ausgestattet, die Sicherheit erhöht und das optische Erscheinungsbild verbessert werden. Am 6. September waren die Sachsen-Anhalter aufgefordert, einen neuen Landtag zu wählen. Dem vorausgegangen war ein sehr intensiver und wohl auch kräftezehrender Wahlkampf. Schon frühzeitig zeichnete sich ab, dass die Alternative für Deutschland ordentlich an Stimmen hinzugewinnen könnte. Wie sich das Stimmenverhältnis beider CDU entwickeln würde, wurde im Vorfeld schon drastisch eingeschätzt. Doch mit einem derartigen CDU-Stimmenbeben hätte so keiner gerechnet.
1: Eins steht fest, die große Verliererin bei der Landtagswahl in Sachsen-Anhalt ist ohne Zweifel die Christlich-Demokratische Union und mit ihr der amtierende Ministerpräsident Sven Schulze. Hatte die CDU im Wahljahr 2021 noch 40 Sitze im Landtag von Sachsen-Anhalt, hat sich die Zahl um mehr als die Hälfte reduziert. Die CDU erreicht nur noch 15 Sitze, die AfD 39 und verbessert sich um 16 Sitze gegenüber dem Wahlergebnis 2021. Die Linke, SPD und Grüne bekommen jeweils 8 Sitze und das BSW auf Anhieb 5. Die FDP versinkt, wie auch schon auf bundespolitischer Ebene, in die Bedeutungslosigkeit und fliegt aus dem Landtag. Für den CDU-Landtagsabgeordneten Lars-Jürgen Zimmer ist der Wahlsieg der AfD eine logische Schlussfolgerung aus dem Handeln der Bundespolitik.
2: Absolut. Also es ist normalerweise, also nicht normalerweise, jede Wahl ist ein Hochfest der Demokratie. Da können die Bürgerinnen und Bürger entscheiden, womit sie zufrieden sind, womit sie nicht zufrieden sind, und können Richtungswechsel wählen, können Richtungen bestätigen. Und damit lebt die Demokratie. Und deswegen ist die Wahlbeteiligung mit 76% natürlich gigantisch. Das würden wir uns bei allen Wahlen natürlich wünschen. Gleichwohl diese Wahl jetzt hier vom Ergebnis natürlich nicht so ausgefallen ist, wie ich mir das als CDU-Mann gewünscht hätte, wie wir uns das alle gewünscht hätten. Dennoch obliegt es auch der Fairness, dem politischen Kontrahenten zum Wahlsieg zu gratulieren. Es ist die mit Abstand höchste Stimmzahl, die hier offensichtlich bei über 40 jetzt erreicht wurde. Da muss man Glückwunsch dazu sagen und auch der klare Regierungsauftrag bei der Partei mit den meisten Stimmen. Und wir haben auch als Union einiges aufzuarbeiten, denke ich. Es muss ein großes Warnsignal sein und ich hoffe, dass es diesmal auch ein Warnsignal ist. Wenn wir uns zurückerinnern, 21 war das Ergebnis in Umfragen auch nicht ganz so rosig. Wir konnten dann noch 10% zulegen. Die AfD konnte man noch ein Stück weit nach unten drängen. Das ist diesmal nicht mehr erfolgt. Die Leute haben einfach unsere Bemühungen hier in Sachsen-Anhalt, auch in dieser Koalition, die durchaus schwierig waren mit dem Koalitionspartner SPD, nicht honoriert. Aber das, was ich natürlich ständig erlebt habe, ob am Gartenzaun oder auf dem Marktplatz, ist, dass die Bundespolitik natürlich alles dominiert hat. Die Rentendiskussion, die Krankenversicherung, überall, wo wir als Osten, als Ostdeutsche, als Menschen mit ostdeutscher Biografie ein Stück weit benachteiligt werden, das hat natürlich durchgeschlagen. Und auch ich bin nicht zufrieden mit dem, was in Berlin passiert, was mit der Gesundheitsreform, was mit der Rentenreform passiert. Wer 45 Jahre gearbeitet hat, der hat auch Anspruch auf seine Altersrente. Da muss man andere Modelle finden, als mit über 70 oder 75 zu diskutieren. Wir brauchen ein vernünftiges Gesundheitswesen, bezahlbares Gesundheitswesen. Da wird alles Bundesthemen, das liegt jetzt nicht so sehr bei uns. Wir haben sozusagen die Problematik Berlins jetzt für uns geerbt. Und wenn es tatsächlich bei diesen unter 20% bleiben sollte, ist das natürlich eine sehr, sehr starke Zäsur auch für uns als Union.
1: In den einzelnen Wahlkreisen sehen die Ergebnisse so aus. Im Wahlkreis 18, also Aschersleben, konnte sich Daniel Rausch von der AfD mit 47,8% behaupten. CDU-Mann Detlef Gürt kam nur auf 19,3% der Stimmen. Noch mehr Prozente erreichte Matthias Büttner von der AfD im Wahlkreis 19, 53,4% der Staßfurter Stimmen für ihn. Sven Rosomkiewicz von der CDU erreichte 25,6%. Im Wahlkreis 21 in Bernburg stimmten 52,3% für den AfD-Mann Dr. Jan Moldenhauer. Auch hier die CDU weit abgeschlagen mit nur 22,4% für Stefan Ruhland. Angesichts dieser Zahlen sollte die AfD laut Lars-Jürgen Zimmer auch Verantwortung übernehmen.
2: Wenn wir die Ergebnisse sehen, gibt es einen ganz klaren Willen in der Bevölkerung. Und deswegen sage ich ganz klar, der Auftrag zur Regierungsbildung liegt klar bei einer Partei, die mit Abstand meisten Stimmen bekommen hat. Und wenn diese Partei die Demokratie auch nur halbwegs ernst nimmt, dann muss sie zu einer Regierungsbildung kommen, dann muss sie Gespräche führen. Wo die Gespräche dann auch hinführen, weiß ich nicht. Aber sich verweigern, indem man sagt, ich mache es nur alleine oder gar nicht, das funktioniert in der Demokratie nicht. Dann hätten wir auch als Union die ganzen Jahre anders schon reagieren können. Aber es ist wie in jeder guten Ehe. Man muss Kompromisse schließen, man muss kompromissbereit sein, man muss miteinander reden. Und ich hoffe, dass wir im Nachgang viele Gräben zuschütten, die dann auch im Wahlkampf aufgerissen wurden.
1: Mit 78,9% Wahlbeteiligung in Köthen zeigte sich auch hier, wie wichtig den Menschen diese Landtagswahl war. Für die AfD ging Volker Olenitschak ins Rennen. Er sicherte sich 50,2% der Stimmen. Olaf Feuerborn von der CDU erreichte 25,4%. In Zerbst, also im Wahlkreis 23, ein ähnliches Bild. Die AfD erreicht 48,1%, die CDU nur 26,3% der Stimmen. In der Lutherstadt Wittenberg

0: gibt es dann doch einen Ausreißer. Die CDU schafft mit Nico Elsner immerhin 29,4%, immerhin 10% mehr als in Aschersleben. Die AfD kann 43,0% der Wählerstimmen auf sich vereinen. In Jessen kommt die AfD mit Matthias Lieschke auf 49,8%. Patrick Schubert von der CDU erreicht 25,1%. Im Wahlkreis 28, also Bitterfeld-Wolfen, gewinnt Daniel Reu mit 50,9% der Stimmen vor Lars Hirn Zimmer. Der bekam 21,0%. Im Saalekreis setzte sich mit 50,8% die AfD in Form von Florian Schröder durch. Die CDU bekam 26,7% der Stimmen. Das Ergebnis der Zweitstimmen überrascht nicht nur die Landespolitiker, sondern auch Berlin. Die CDU rutscht drastisch ab und kommt nur noch auf 17,2%. Die SPD schwimmt bei 9,3% als drittstärkste Kraft vor Bündnis 90 Die Grünen. Grund zum Feiern beim BSW. Sie ziehen mit 5,3% in den Landtag Sachsen-Anhalt ein. Insgesamt lag die Wahlbeteiligung bei den Zweitstimmen bei 77,8%. Für die absolute Mehrheit hat es für die AfD nicht gereicht. Eine Regierungsbildung schwierig. Für CDU-Mann Zimmer flammt da wieder ein ganz besonderes Thema auf. Auf die Frage, wie er zur Brandmauer steht, sagte der 55-Jährige.
1: Na gut, ich selber war nie der Freund, der große Freund von Brandmauern. Demokratisch gewählte Abgeordnete müssen immer in der Lage sein, miteinander zu reden. Dass in bestimmten Parteien und Fraktionen bestimmte Abgeordnete dabei sind, mit denen man das lieber nicht tut, das ist auch so. Aber es sind ja nicht alle. Und wer am Parlament vertreten ist, ist von Bürgerinnen und Bürgern gewählt. Und da muss miteinander geredet werden. Und gerade bei dieser Konstellation, wo offensichtlich vielleicht niemand eine Mehrheit bekommt, muss über breite Richtungen, muss über breite Fraktionsflure miteinander geredet werden. Und ich denke, es ist Zeit, dass wir insgesamt auch in Deutschland hier umdenken. Und am Ende geht es mir nicht um einzelne Parteimitglieder oder um einzelne Parteisoldaten, sondern mir geht es um die Bürgerinnen und Bürger, die mit weit über 40% einer Partei ihr Vertrauen geschenkt haben. Und das ist gleichzeitig ein Misstrauensvotum gegen uns. Und wenn wir wieder für diese Menschen, für das Land, für die Bürgerinnen und Bürger da sein wollen, dann müssen wir uns einfach öffnen.
0: Ach ja, dann war ja noch das Protestcamp in Bitterfelds Grüner Lunge. Vorkommnisse waren nicht zu verzeichnen. Zwar stand das Camp unter dem provokanten Titel Schlechte Grüße aus Bitterfeld, doch bei einer Beteiligung von geschätzten 200 Menschen blieb alles in geordneten Bahnen.
2: Schlechte Grüße aus Bitterfeld ist eine Liedzeile aus dem Song Kulturratze von Kulturratze. Kulturratze ist eine seit über mehreren Jahren, seit vielen Jahren aktive lokale Punkband hier aus Bitterfeld, die nicht nur bundesweit viel aufgetreten ist, sondern auch international. Eine Band aus der Region, die bekannt ist, damit als kulturelle Referenz. Gleichzeitig soll es aber eben auch nochmal ein Zeichen setzen, denn diese schlechte Grüße sind keine Grüße, die wir senden wollen oder müssen, sondern es sind Grüße, die wir verhindern wollen. Wir wollen verhindern, dass aus Bitterfeld mit der Wahl der AfD im Land Sachsen-Anhalt menschenverachtende, rassistische Politik mit einer rechtsextremen Partei salonfähig werden und gerade eben in Bitterfeld in dieser Stärke auch nochmal gefeiert werden.
0: Hatten die Veranstalter des Bitterfelder Innenstadtfests aus Sicherheitsgründen das Fest kurzfristig abgesagt, und zwar für das Wochenende um den 6. September, sehen die Macher des Protestcamps keine Konkurrenz dazu und auch nicht in Sachen Wahlbeeinflussung der Bürger.
2: Nein, es war ja auch von Anfang an so geplant und auch mit den Behörden abgesprochen, dass wir diese zwei Veranstaltungen nebeneinander stattfinden lassen haben. Wir haben bereits im Mai im Kooperationsgespräch zugesagt, dass wir auf den Robert-Schumann-Platz verzichten, damit sich die SchaustellerInnen des Stadtfestes dort aufstellen können. Was festgestellt werden muss, ist, dass der Innenstadtverein diese Sicherheitsauflagen, die sie behaupten, niemals bekommen hat, weil sie die Veranstaltung nie ordnungsgemäß angemeldet hatten. Und was auch gesagt werden muss, ist, dass dieses Datum, an dem sie angeblich vom Protestcamp erfahren haben, der 9. Juli, von dem sie sprechen, zumindest im Amtsblatt des Landkreises zu entnehmen ist, dass sie genau an diesem Tag 10.000 Euro Förderung nicht erhalten haben.
0: Sachsen-Anhalt hat gewählt, doch eine Regierungsfindung wird schwierig. Die AfD hat 39 Sitze im Landtag, benötigt aber 42 zur absoluten Mehrheit. Sollte auf der anderen Seite ein Bündnis aus CDU, SPD und die Grünen zustande kommen und die Linke

0: welcher fußläufig im Bereich der Lindenstraße in Bitterfeld unterwegs war. Nach bisherigen Erkenntnissen soll der Geschädigte von drei bislang unbekannten männlichen Tätern angesprochen und zunächst zur Herausgabe von Bargeld aufgefordert worden sein. Unter Androhung und Anwendung von körperlicher Gewalt sei er im weiteren Verlauf dazu gezwungen worden, Geld an einem nahegelegenen Geldautomaten abzuheben. Nach der Übergabe eines niedrigen dreistelligen Betrages sollen die Täter zu Fuß in Richtung Bismarckstraße geflüchtet sein. Der Geschädigte erlitt leichte Verletzungen. Zur Täterbeschreibung liegen folgende Angaben vor. Männlich, scheinbares Alter zwischen 18 und 25 Jahre. Sie sollen von südländischem Phänotyp gewesen sein. Eine Person soll eine eckige Umhängetasche getragen haben. Zwei bislang unbekannte Zeugen, die sich zur Tatzeit in der Bankfiliale in der Lindenstraße aufgehalten haben sollen, werden gebeten, sich bei der Polizei zu melden. Des Weiteren bittet die Polizei, Personen, die sachdienliche Hinweise zum Tatgeschehen oder zu den Tätern geben können, sich beim Polizeirevier Anhalt Bitterfeld unter der Telefonnummer 03496-4260 oder bei jeder anderen Polizeidienststelle zu melden. In Landsberg wurde am vergangenen Wochenende kräftig gefeiert. Also nicht letztes Wochenende, sondern schon eine Woche vorher. Drei Tage lang nämlich lockte das Bergfest zahlreiche Besucher auf die Freilichtbühne. Bei Musik und guter Stimmung wurde gemeinsam gefeiert. Ein Höhepunkt im Veranstaltungskalender der Stadt.
1: In Landsberg wurde am vergangenen Wochenende wieder gefeiert. Das Bergfest lockte drei Tage lang zahlreiche Besucher an die Freilichtbühne am Kapellenberg. Musik, Tanz, Essen und jede Menge Programm sorgten für Stimmung.
2: Ja, wir sind hier bei unserem traditionellen Bergfest in Landsberg. Das ist ja das große Stadtfest, was jeden Sommer immer Ende August stattfindet. Heute so der große Samstag, begonnen mit dem ganzen Kinderprogramm, Tanzgruppen, die aufgetreten sind. Jetzt gleich startet der Fackelumzug gemeinsam mit den wirst vielleicht im Hintergrund den Backpfeif, den Dudelsack-Spielern und heute Abend dann das große Live-Programm, wo dann diverse Live-Bands spielen und hier ordentlich für Stimmung sorgen werden. Trotz des Wetters, wir haben ja den ein oder anderen Regenschauer gehabt, sind wir mit den Besucherzahlen sehr zufrieden. Also gerade gestern war so einer der besucherreichsten Tage, die wir in der Geschichte des Bergfestes bisher hatten. Von daher sind wir da sehr zufrieden. Auch heute wird es schon seit heute Morgen sehr gut angenommen. Trotz der Regenschauer, die uns ab und an mal überrascht haben, sind die Leute hier geblieben und es ist einfach super Stimmung und gut besucht.
1: Los ging es am Freitagabend. Ab 20 Uhr legte DJ Coop auf. Danach sorgte ein Apache 207-Double für Stimmung. Zum Abschluss übernahmen DJ De Tombe und ein Saxophonist. Am Samstag ging es bereits um 11 Uhr mit Rummel und Speedwood weiter. Ein Highlight war das traditionelle Fassrollen um den Kapellenberg. Dabei wurden schwere Holzfässer rund um den Kapellenberg gerollt. Danach gab es ein Familienprogramm mit Tanz, Chören und Kindertanz. Am Abend zog ein Fackelumzug über den Marktplatz. Später startete die Dunickel Crew mit einer Kindermitmachparty. Um 20 Uhr öffnete der Bürgermeister offiziell das Bergfest und die Gewinner des Fassrollens wurden geehrt. Danach sorgten Joe Eimer und die Skrupellosen und Will Kutcher für Live-Musik. Ein weiterer Höhepunkt war das Höhenfeuerwerk über den Kapellenberg. Am Sonntag begann der letzte Festtag um 10 Uhr mit einem Gottesdienst und dem Frühshoppen. Bis 16 Uhr gab es noch Tanzauftritte, Kindershows und Live-Musik. Damit ging ein abwechslungsreiches Bergfest zu Ende. Die Mischung aus Tradition, Musik und Unterhaltung lockte auch in diesem Jahr wieder viele Besucher nach Landsberg.
0: Der bundesweite Tag des offenen Denkmals steht am Sonntag, den 13. September, unter dem Motto Netzwerke, Denkmale und Infrastruktur. An diesem Tag sind alle Häuser der Luthermuseen in Wittenberg geöffnet. Im Wittenberger Lutherhaus, das seit 2025 saniert und touristisch weiter erschlossen wird, finden Führungen zu Grabungsarbeiten im Erdgeschoss statt. Hier wurden historische Böden freigelegt, die einmalige Einblicke für eine kurze Zeit ermöglichen. In Luthers Geburtshaus in Eisleben sind erstmals die historischen Kellerräume aus der Lutherzeit für die Öffentlichkeit zugänglich. Die Teilnahme ist kostenfrei. Am Ende werden Spenden für das Kinderhospiz in Wittenberg gesammelt. Anmeldung bitte, und zwar an service@luthermuseen.de oder telefonisch unter 03491 4,

0: 0271. Die Plätze je Führung sind begrenzt. Damit, liebe Zuschauer, sind wir am Ende unserer heutigen Ausgabe der RBB Aktuellen Nachrichten. Schauen jetzt noch auf das Wetter und im Anschluss gern noch auf die Meldungen aus Dessau-Roßlau. Wir sehen uns dann, wenn Sie mögen, am Dienstag ab 18 Uhr wieder. Bis dahin machen Sie es gut und auf Wiedersehen.
1: 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Mal rückt damit das kreative, kulturelle und künstlerische Leben der Stadt in den Mittelpunkt. Zahlreiche Veranstaltungsorte im Stadtgebiet werden in dieser Woche zu lebendigen Treffpunkten für Kultur und Gemeinschaft. Dabei geht es nicht nur um die Unterhaltung, sondern auch um Austausch, Teilhabe und das Sichtbarmachen der vielen Menschen, die das kulturelle Leben in Bitterfeld-Wolfen mit Herzblut gestalten.
2: 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September verwandelt sich die Dessauer Innenstadt wieder in eine Bühne für Laufbegeisterte aus der gesamten Region. 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Für jeden, der nicht selber mitmachen will, heißt es trotzdem vorbeikommen und die Läufer kräftig anfeuern.
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5: Morgen, der 8.9., erwartet uns ein sehr warmer und angenehmer Tag. Die Höchsttemperatur liegt bei etwa 30 Grad Celsius. Es bleibt trocken, es gibt also keinen Regen. Am Himmel ist es teilweise sonnig und teilweise bewölkt. Außerdem weht ein schwacher Wind mit etwa 16 km/h.
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0: Sachsen-Anhalt hat gewählt. Am 6. September waren rund 1,69 Millionen Menschen in Sachsen-Anhalt wahlberechtigt und dazu aufgerufen, ihre Stimme bei der Landtagswahl abzugeben. Mit einer Rekordwahlbeteiligung von rund 77,7% haben die Bürgerinnen und Bürger Sachsen-Anhalts entschieden. Laut der Landeswahlleiterin ergibt sich im vorläufigen Ergebnis mit Stand vom 7. September 3.26 Uhr folgendes Bild. Die AfD erreicht mit 43,8% die meisten Stimmen und wurde damit stärkste Kraft. Die CDU folgt mit 17,2% auf den zweiten Platz. Im Vergleich zur vorherigen Landtagswahl verliert sie damit allerdings fast 20 Prozentpunkte. Dahinter liegen die SPD mit 9,3%, die Grünen mit 8,9%, die Linken mit 8,6% und das BSW mit 5,3%. Die FDP erreicht 2,6% und wird damit künftig nicht mehr im Landtag vertreten sein. Keine Partei konnte die absolute Mehrheit erreichen. Wie die künftige Landesregierung aussehen wird und welche Parteien miteinander koalieren werden, dürften sich in den kommenden Wochen zeigen. Auch in den Wahlkreisen 26 und 27 zeichnet sich ein ähnliches Bild ab. Über die Erststimme werden künftig Burkhard Ratzmann und Nadine Koppehel von der AfD die Wahlkreise Dessau-Roßlau sowie Dessau-Roßlau-Wittenberg im Landtag vertreten. Burkhard Ratzmann erreichte in seinem Wahlkreis 40,8% der Stimmen. Die CDU-Kandidatin Dr. Anja Schneider kam auf 29,6%. Im Wahlkreis 27 schnitt Nadine Koppehel mit 45,4% noch besser ab. Karen Czernisch-Weiske von der CDU erreichte dort 26,9%. Die übrigen Stimmen verteilen sich auf die Kandidaten der Linken, der SPD, der FDP und der Grünen. Im Wahlkreis 27 traten zudem Kandidaten der Freien Wähler sowie der Partei Die Heimat an. Doch nicht nur innerhalb Sachsen-Anhalts stieß die Wahl auf großes Interesse. Auch über die Landesgrenzen hinaus richtete sich der Blick auf die Landtagswahl. Bereits am Vorabend fanden mehrere Kundgebungen und Demonstrationen aus unterschiedlichen politischen Lagern statt. So wurde auf dem Marktplatz das Demokratiefest Demokratie bewahren, Sachsen-Anhalt retten ausgetragen. Die Veranstaltung wollte ein öffentlich sichtbares Zeichen und ein offenes gesellschaftliches Miteinander setzen. Auch der Wirtschaftsfahrzeugkorso fuhr wieder durch die Stadt und setzte erneut ein Zeichen für Zusammenhalt, eine starke regionale Wirtschaft und friedliche Rahmenbedingungen. Einen gemeinsamen Punkt gab es jedoch, den Aufruf, das eigene Wahlrecht wahrzunehmen und von seiner Stimme Gebrauch zu machen. Mehrjährige Haftstrafe nach Brandstiftungsserie. Wegen mehrfacher Brandstiftung hatte die zweite Strafkammer in Dessau-Roßlau am 4. September zwei Männer aus Bitterfeld-Wolfen und Zörbig zu Freiheitsstrafen verurteilt. Die Angeklagten sind 23 und 33 Jahre alt. Nach einer umfangreichen Beweisaufnahme sah es das Gericht als erwiesen an, dass die beiden Männer zwischen Juli und September 2025 im Raum Bitterfeld-Wolfen und Umgebung mehrfach Brände gelegt haben. Betroffen waren unter anderem leerstehende Gebäude, Waldstücke und landwirtschaftlich genutzte Flächen. Auch das ehemalige Bahnhofsgebäude in Ragun-Jesnitz wurde in Brand gesetzt. Dort wurden die beiden Männer vorläufig festgenommen. Nach Überzeugung des Gerichts ging es den Angeklagten dabei vor allem darum, als freie Pressefotografen möglichst exklusives Bild- und Videomaterial von den Feuerwehreinsätzen zu produzieren. Dieses wollten sie anschließend über soziale Medien und durch den Verkauf an andere Medien vermarkten. Der entstandene Sachschaden liegt im deutlich sechsstelligen Bereich. Der 33-Jährige wurde wegen 6 Fällen der Brandstiftung zu einer Gesamtfreiheitsstrafe von 1 Jahr und 11 Monaten verurteilt. Die Strafe wurde zur Bewährung ausgesetzt. Dem war eine Verständigung zwischen den Verfahrensbeteiligten vorausgegangen. Der 23-Jährige erhielt wegen 7 Taten eine Gesamtfreiheitsstrafe von 6 Jahren und 8 Monaten. Das Urteil ist noch nicht rechtskräftig.
1: Tafeln erinnern an Meisterschaft. In Roßlau traf man sich am 4. September vor der Elbe-Rosselhalle, um eine ganz besondere Gedenktafel zu enthüllen. Auf 4 Platten wird hier an die DDR-Meisterschaft der BSG Schiffswerft Roßlau erinnert. Handballchronist Jens Winterberg richtete einige Worte an die Besucher und auch musikalisch wurde die Enthüllung der Tafeln untermalt. Am 27. Mai 1951 hatten die Roßlauer in Leipzig mit dem Gewinn der DDR-Meisterschaft im Feldhandball einen der bedeutendsten sportlichen Erfolge der Schifferstadt eingefahren. Auf den 4 Gedenktafeln gibt es ein Mannschaftsfoto sowie eine Aufnahme aus dem Finalspiel zu sehen. Zudem kann man mehr über die erfolgreiche Saison 1950-51 sowie die Spieler und Unterstützer, die dazu beigetragen haben, erfahren.

0: Hallo und herzlich willkommen, liebe Zuschauer, zu einer neuen Woche mit den RBW Aktuellen Nachrichten. Der Campingplatz Saalecamper in Bernburg erhält 2 Millionen Euro aus dem Sondervermögen Infrastruktur für seine Modernisierung. Mit den Fördermitteln soll die touristische Attraktivität des Campingplatzes gesichert und ein Beitrag zur regionalen Wertschöpfung und zur nachhaltigen touristischen Entwicklung des ländlichen Raums geleistet werden. Das Hauptgebäude soll umfassend modernisiert, die Aufstellfläche für Container hergestellt und mit den notwendigen Anschlüssen ausgestattet, die Sicherheit erhöht und das optische Erscheinungsbild verbessert werden. Am 6. September waren die Sachsen-Anhalter aufgefordert, einen neuen Landtag zu wählen. Dem vorausgegangen war ein sehr intensiver und wohl auch kräftezehrender Wahlkampf. Schon frühzeitig zeichnete sich ab, dass die Alternative für Deutschland ordentlich an Stimmen hinzugewinnen könnte. Wie sich das Stimmenverhältnis beider CDU entwickeln würde, wurde im Vorfeld schon drastisch eingeschätzt. Doch mit einem derartigen CDU-Stimmenbeben hätte so keiner gerechnet. Eins steht fest, die große Verliererin bei der Landtagswahl in Sachsen-Anhalt ist ohne Zweifel die Christlich-Demokratische Union und mit ihr der amtierende Ministerpräsident Sven Schulze. Hatte die CDU im Wahljahr 2021 noch 40 Sitze im Landtag von Sachsen-Anhalt, hat sich die Zahl um mehr als die Hälfte reduziert. Die CDU erreicht nur noch 15 Sitze, die AfD 39 und verbessert sich um 16 Sitze gegenüber dem Wahlergebnis 2021. Die Linke, SPD und Grüne bekommen jeweils 8 Sitze und das BSW auf Anhieb 5. Die FDP versinkt, wie auch schon auf bundespolitischer Ebene, in die Bedeutungslosigkeit und fliegt aus dem Landtag. Für den CDU-Landtagsabgeordneten Lars-Jörn Zimmer ist der Wahlsieg der AfD eine logische Schlussfolgerung aus dem Handeln der Bundespolitik.
1: Absolut, also ist normalerweise, also nicht normalerweise, jede Wahl ist ein Hochfest der Demokratie. Da können die Bürgerinnen und Bürger entscheiden, womit sie zufrieden sind, womit sie nicht zufrieden sind, und können Richtungswechsel wählen, können Richtungen bestätigen. Und damit lebt die Demokratie. Und deswegen ist die Wahlbeteiligung mit 76% natürlich gigantisch. Das würden wir uns bei allen Wahlen natürlich wünschen. Gleichwohl diese Wahl jetzt hier vom Ergebnis natürlich nicht so ausgefallen ist, wie ich mir das als CDU-Mann gewünscht hätte, wie wir uns das alle gewünscht hätten. Dennoch

0: Noch obliegt es auch der Fairness, dem politischen Kontrahenten, zum Wahlsieg zu gratulieren. Es ist die mit Abstand höchste Stimmzahl, die hier offensichtlich bei über 40 jetzt erreicht wurde. Da muss man Glückwunsch dazu sagen. Und auch der klare Regierungsauftrag bei der Partei mit den meisten Stimmen. Und ja, wir haben auch als Union einiges aufzuarbeiten, denke ich. Es muss ein großes Warnsignal sein und ich hoffe, dass es diesmal auch ein Warnsignal ist. Wenn wir uns zurückerinnern, 21 war das Ergebnis in Umfragen auch nicht ganz so rosig. Wir konnten dann noch 10% zulegen. Die AfD konnten man noch ein Stück weit nach unten drängen. Das ist diesmal nicht mehr erfolgt. Die Leute haben einfach unsere Bemühungen hier in Sachsen-Anhalt, auch in dieser Koalition, die durchaus schwierig waren mit dem Koalitionspartner SPD, nicht honoriert. Aber das, was ich natürlich ständig erlebt habe, ob am Gartenzaun oder auf dem Marktplatz, ist, dass die Bundespolitik natürlich alles dominiert hat. Die Rentendiskussion, die Krankenversicherung, überall, wo wir als Osten, als Ostdeutsche, als Menschen mit ostdeutscher Biografie ein Stück weit benachteiligt werden, das hat natürlich durchgeschlagen. Und ja, auch ich bin nicht zufrieden mit dem, was in Berlin passiert, was mit der Gesundheitsreform, was mit der Rentenreform passiert. Wer 45 Jahre gearbeitet hat, der hat auch Anspruch auf seine Altersrente. Da muss man andere Modelle finden, als mit über 70 oder 75 zu diskutieren. Wir brauchen ein vernünftiges Gesundheitswesen, bezahlbares Gesundheitswesen. Da wird alles Bundesthemen. Das liegt jetzt nicht so sehr bei uns. Ja, wir haben sozusagen die Problematik Berlins jetzt für uns geerbt. Und wenn es tatsächlich bei diesen unter 20% bleiben sollte, ist das natürlich eine sehr, sehr starke Zäsur auch für uns als Union.
1: In den einzelnen Wahlkreisen sehen die Ergebnisse so aus. Im Wahlkreis 18, also Aschersleben, konnte sich Daniel Rausch von der AfD mit 47,8% behaupten. CDU-Mann Detlef Gürt kam nur auf 19,3% der Stimmen. Noch mehr Prozente erreichte Matthias Büttner von der AfD im Wahlkreis 19, 53,4% der Staßfurter Stimmen für ihn. Sven Rosomkiewicz von der CDU erreichte 25,6%. Im Wahlkreis 21 in Bernburg stimmten 52,3% für den AfD-Mann Dr. Jan Moldenhauer. Auch hier die CDU weit abgeschlagen mit nur 22,4% für Stefan Ruland. Angesichts dieser Zahlen sollte die AfD laut Lars-Jürgen Zimmer auch Verantwortung übernehmen.
0: Wenn wir die Ergebnisse sehen, gibt es einen ganz klaren Willen in der Bevölkerung. Und deswegen sage ich ganz klar, der Auftrag zur Regierungsbildung liegt klar bei einer Partei, die mit Abstand meisten Stimmen bekommen hat. Und wenn diese Partei die Demokratie auch nur halbwegs ernst nimmt, dann muss sie zu einer Regierungsbildung kommen, dann muss sie Gespräche führen. Wo die Gespräche dann auch hinführen, weiß ich nicht. Aber sich verweigern, indem man sagt, ich mache es nur alleine oder gar nicht, das funktioniert in der Demokratie nicht. Dann hätten wir auch als Union die ganzen Jahre anders schon reagieren können. Aber es ist wie in jeder guten Ehe. Man muss Kompromisse schließen, man muss kompromissbereit sein, man muss miteinander reden. Und ich hoffe, dass wir im Nachgang viele Gräben zuschütten, die dann auch im Wahlkampf aufgerissen wurden.
1: Mit 78,9% Wahlbeteiligung in Köthen zeigte sich auch hier, wie wichtig den Menschen diese Landtagswahl war. Für die AfD ging Volker Olenitschak ins Rennen. Er sicherte sich 50,2% der Stimmen. Olaf Feuerborn von der CDU erreichte 25,4%. In Zerbst, also im Wahlkreis 23, ein ähnliches Bild. Die AfD erreicht 48,1%, die CDU nur 26,3% der Stimmen. In der Lutherstadt Wittenberg gibt es dann doch einen Ausreißer. Die CDU schafft mit Nico Elsner immerhin 29,4%, immerhin 10% mehr als in Aschersleben. Die AfD kann 43,0% der Wählerstimmen auf sich vereinen. In Jessen kommt die AfD mit Matthias Lieschke auf 49,8%. Patrick Schubert von der CDU erreicht 25,1%. Im Wahlkreis 28, also Bitterfeld-Wolfen, gewinnt Daniel Reu mit 50,9% der Stimmen vor Lars-Jörn Zimmer. Der bekam 21,0%.

0: Im Saalekreis setzte sich mit 50,8% die AfD in Form von Florian Schröder durch. Die CDU bekam 26,7% der Stimmen. Das Ergebnis der Zweitstimmen überrascht nicht nur die Landespolitiker, sondern auch Berlin. Die CDU rutscht drastisch ab und kommt nur noch auf 17,2%. Die SPD schwimmt bei 9,3% als drittstärkste Kraft vor Bündnis 90 Die Grünen. Grund zum Feiern beim BSW. Sie ziehen mit 5,3% in den Landtag Sachsen-Anhalt ein. Insgesamt lag die Wahlbeteiligung bei den Zweitstimmen bei 77,8%. Für die absolute Mehrheit hat es für die AfD nicht gereicht. Eine Regierungsbildung schwierig. Für CDU-Mann Zimmer flammt da wieder ein ganz besonderes Thema auf. Auf die Frage, wie er zur Brandmauer steht, sagte der 55-Jährige.
1: Na gut, ich selber war nie der große Freund von Brandmauern. Demokratisch gewählte Abgeordnete müssen immer in der Lage sein, miteinander zu reden. Dass in bestimmten Parteien und Fraktionen bestimmte Abgeordnete dabei sind, mit denen man das lieber nicht tut, das ist auch so. Aber es sind ja nicht alle. Und wer am Parlament vertreten ist, ist von Bürgerinnen und Bürgern gewählt. Und da muss miteinander geredet werden. Und gerade bei dieser Konstellation, wo offensichtlich vielleicht niemand eine Mehrheit bekommt, muss über breite Richtungen, muss über breite Fraktionsflure miteinander geredet werden. Und ich denke, es ist Zeit, dass wir insgesamt auch in Deutschland hier umdenken. Und am Ende geht es mir nicht um einzelne Parteimitglieder oder um einzelne Parteisoldaten, sondern mir geht es um die Bürgerinnen und Bürger, die mit weit über 40% einer Partei ihr Vertrauen geschenkt haben. Und das ist gleichzeitig ein Misstrauensvotum gegen uns. Und wenn wir wieder für diese Menschen, für das Land, für die Bürgerinnen und Bürger da sein wollen, dann müssen wir uns einfach öffnen.
0: Ach ja, dann war ja noch das Protestcamp in Bitterfels Grüner Lunge. Vorkommnisse waren nicht zu verzeichnen. Zwar stand das Camp unter dem provokanten Titel Schlechte Grüße aus Bitterfeld, doch bei einer Beteiligung von geschätzten 200 Menschen blieb alles in geordneten Bahnen.
2: Schlechte Grüße aus Bitterfeld ist eine Liedzeile aus dem Song Kulturratze von Kulturratze. Kulturratze ist eine seit vielen Jahren aktive lokale Punkband hier aus Bitterfeld, die nicht nur bundesweit viel aufgetreten ist, sondern auch international. Eine Band aus der Region, die bekannt ist, damit als kulturelle Referenz. Gleichzeitig soll es aber eben auch nochmal ein Zeichen setzen, denn diese schlechte Grüße sind keine Grüße, die wir senden wollen oder müssen, sondern es sind Grüße, die wir verhindern wollen. Wir wollen verhindern, dass aus Bitterfeld mit der Wahl der AfD im Land Sachsen-Anhalt menschenverachtende, rassistische Politik mit einer rechtsextremen Partei salonfähig werden und gerade eben in Bitterfeld in dieser Stärke auch nochmal gefeiert werden.
0: Hatten die Veranstalter des Bitterfelder Innenstadtfests aus Sicherheitsgründen das Fest kurzfristig abgesagt, und zwar für das Wochenende um den 6. September, sehen die Macher des Protestcamps keine Konkurrenz dazu und auch nicht in Sachen Wahlbeeinflussung der Bürger.
2: Nein, es war ja auch von Anfang an so geplant und auch mit den Behörden abgesprochen, dass wir diese zwei Veranstaltungen nebeneinander stattfinden lassen haben. Wir haben bereits im Mai im Kooperationsgespräch zugesagt, dass wir auf den Robert-Schumann-Platz verzichten, damit sich die Schausteller des Stadtfestes dort aufstellen können. Was festgestellt werden muss, ist, dass der Innenstadtverein diese Sicherheitsauflagen, die sie behaupten, niemals bekommen hat, weil sie die Veranstaltung nie ordnungsgemäß angemeldet hatten. Und was auch gesagt werden muss, ist, dass dieses Datum, an dem sie angeblich vom Protestcamp erfahren haben, der 9. Juli, von dem sie sprechen, zumindest im Amtsblatt des Landkreises zu entnehmen ist, dass sie genau an diesem Tag 10.000 Euro Förderung nicht erhalten haben.
0: Sachsen-Anhalt hat gewählt, doch eine Regierungsfindung wird schwierig. Die AfD hat 39 Sitze im Landtag, benötigt aber 42 zur absoluten Mehrheit. Sollte auf der anderen Seite ein Bündnis aus CDU, SPD und die Grünen zustande kommen und die Linke auch noch in dem Konstrukt zu finden sein, so kämen diese vier Parteien ebenfalls nur auf 39 Sitze. Nun kommt das BSW mit seinen 5 Sitzen ins Spiel. Überzeugen die Schnittmengen mit der AfD? Es bleibt also spannend im Landtagswahlkampf. Die Wahl des Ministerpräsidenten kann sich hinziehen. Der Termin zur konstituierenden Sitzung nicht. Der ist für den 6. Oktober anberaumt. Am 3. September soll es gegen 21.30 Uhr zu einem Raubdelikt zum Nachteil eines 32-jährigen Mannes gekommen sein.

0: welcher fußläufig im Bereich der Lindenstraße in Bitterfeld unterwegs war. Nach bisherigen Erkenntnissen soll der Geschädigte von drei bislang unbekannten männlichen Tätern angesprochen und zunächst zur Herausgabe von Bargeld aufgefordert worden sein. Unter Androhung und Anwendung von körperlicher Gewalt sei er im weiteren Verlauf dazu gezwungen worden, Geld an einem nahegelegenen Geldautomaten abzuheben. Nach der Übergabe eines niedrigen dreistelligen Betrages sollen die Täter zu Fuß in Richtung Bismarckstraße geflüchtet sein. Der Geschädigte erlitt leichte Verletzungen. Zur Täterbeschreibung liegen folgende Angaben vor. Männlich, scheinbares Alter zwischen 18 und 25 Jahre. Sie sollen von südländischem Phänotyp gewesen sein. Eine Person soll eine eckige Umhängetasche getragen haben. Zwei bislang unbekannte Zeugen, die sich zur Tatzeit in der Bankfiliale in der Lindenstraße aufgehalten haben sollen, werden gebeten, sich bei der Polizei zu melden. Des Weiteren bittet die Polizei, Personen, die sachdienliche Hinweise zum Tatgeschehen oder zu den Tätern geben können, sich beim Polizeirevier Anhalt Bitterfeld unter der Telefonnummer 03496-4260 oder bei jeder anderen Polizeidienststelle zu melden. In Landsberg wurde am vergangenen Wochenende kräftig gefeiert. Also nicht letztes Wochenende, sondern schon eine Woche vorher. Drei Tage lang nämlich lockte das Bergfest zahlreiche Besucher auf die Freilichtbühne. Bei Musik und guter Stimmung wurde gemeinsam gefeiert. Ein Höhepunkt im Veranstaltungskalender der Stadt.
1: In Landsberg wurde am vergangenen Wochenende wieder gefeiert. Das Bergfest lockte drei Tage lang zahlreiche Besucher an die Freilichtbühne am Kapellenberg. Musik, Tanz, Essen und jede Menge Programm sorgten für Stimmung.
2: Ja, wir sind hier bei unserem traditionellen Bergfest in Landsberg. Das ist ja das große Stadtfest, was jeden Sommer immer Ende August stattfindet. Heute so der große Samstag, begonnen mit dem ganzen Kinderprogramm, Tanzgruppen, die aufgetreten sind. Jetzt gleich startet der Fackelumzug gemeinsam mit den wirst vielleicht im Hintergrund den Backpfeif, den Dudelsack spielen und heute Abend dann das große Live-Programm, wo dann diverse Live-Bands spielen und hier ordentlich für Stimmung sorgen werden. Trotz des Wetters, wir haben ja den ein oder anderen Regenschauer gehabt, sind wir mit den Besucherzahlen sehr zufrieden. Also gerade gestern war so einer der besucherreichsten Tage, die wir in der Geschichte des Bergfestes bisher hatten. Von daher sind wir da sehr zufrieden. Auch heute wird es schon seit heute Morgen sehr gut angenommen. Trotz der Regenschauer, die uns ab und an mal überrascht haben, sind die Leute hier geblieben und es ist einfach super Stimmung und gut besucht.
1: Los ging es am Freitagabend. Ab 20 Uhr legte DJ Coop auf. Danach sorgte ein Apache 207 Double für Stimmung. Zum Abschluss übernahmen DJ De Tombe und ein Saxophonist. Am Samstag ging es bereits um 11 Uhr mit Rummel und Speedwood weiter. Ein Highlight war das traditionelle Fassrollen um den Kapellenberg. Dabei wurden schwere Holzfässer rund um den Kapellenberg gerollt. Danach gab es ein Familienprogramm mit Tanz, Chören und Kindertanz. Am Abend zog ein Fackelumzug über den Marktplatz. Später startete die Donickel Crew mit einer Kindermitmachparty. Um 20 Uhr öffnete der Bürgermeister offiziell das Bergfest und die Gewinner des Fassrollens wurden geehrt. Danach sorgten Joe Eimer und die Skrupellosen und Will Kutcher für Live-Musik. Ein weiterer Höhepunkt war das Höhenfeuerwerk über den Kapellenberg. Am Sonntag begann der letzte Festtag um 10 Uhr mit einem Gottesdienst und dem Frühshoppen. Bis 16 Uhr gab es noch Tanzauftritte, Kindershows und Live-Musik. Damit ging ein abwechslungsreiches Bergfest zu Ende. Die Mischung aus Tradition, Musik und Unterhaltung lockte auch in diesem Jahr wieder viele Besucher nach Landsberg.
0: Der bundesweite Tag des offenen Denkmals steht am Sonntag, den 13. September, unter dem Motto Netzwerke, Denkmale und Infrastruktur. An diesem Tag sind alle Häuser der Luthermuseen in Wittenberg geöffnet. Im Wittenberger Lutherhaus, das seit 2025 saniert und touristisch weiter erschlossen wird, finden Führungen zu Grabungsarbeiten im Erdgeschoss statt. Hier wurden historische Böden freigelegt, die einmalige Einblicke für eine kurze Zeit ermöglichen. In Luthers Geburtshaus in Eisleben sind erstmals die historischen Kellerräume aus der Lutherzeit für die Öffentlichkeit zugänglich. Die Teilnahme ist kostenfrei. Am Ende werden Spenden für das Kinderhospiz in Wittenberg gesammelt. Anmeldung bitte, und zwar an service@luthermuseen.de oder telefonisch unter 03491 4, 2.

0: 0171. Die Plätze je Führung sind begrenzt. Damit, liebe Zuschauer, sind wir am Ende unserer heutigen Ausgabe der RBB Aktuellen Nachrichten. Schauen jetzt noch auf das Wetter und im Anschluss gern noch auf die Meldungen aus Dessau-Roßlau. Wir sehen uns dann, wenn Sie mögen, am Dienstag ab 18 Uhr wieder. Bis dahin, machen Sie es gut und auf Wiedersehen.
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4: Morgen, der 8.9., erwartet uns ein sehr warmer und angenehmer Tag. Die Höchsttemperatur liegt bei etwa 30 Grad Celsius. Es bleibt trocken, es gibt also keinen Regen. Am Himmel ist es teilweise sonnig und teilweise bewölkt. Außerdem weht ein schwacher Wind mit etwa 16 km/h.
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Sachsen-Anhalt hat gewählt. Am 6. September waren rund 1,69 Millionen Menschen in Sachsen-Anhalt wahlberechtigt und dazu aufgerufen, ihre Stimme bei der Landtagswahl abzugeben. Mit einer Rekordwahlbeteiligung von rund 77,7% haben die Bürgerinnen und Bürger Sachsen-Anhalts entschieden. Laut der Landeswahlleiterin ergibt sich im vorläufigen Ergebnis mit Stand vom 7. September 3:26 Uhr folgendes Bild. Die AfD erreicht mit 43,8% die meisten Stimmen und wurde damit stärkste Kraft. Die CDU folgt mit 17,2% auf den zweiten Platz. Im Vergleich zur vorherigen Landtagswahl verliert sie damit allerdings fast 20 Prozentpunkte. Dahinter liegen die SPD mit 9,3%, die Grünen mit 8,9%, die Linken mit 8,6% und das BSW mit 5,3%. Die FDP erreicht 2,6% und wird damit künftig nicht mehr im Landtag vertreten sein. Keine Partei konnte die absolute Mehrheit erreichen. Wie die künftige Landesregierung aussehen wird und welche Parteien miteinander koalieren werden, dürften sich in den kommenden Wochen zeigen. Auch in den Wahlkreisen 26 und 27 zeichnet sich ein ähnliches Bild ab. Über die Erststimme werden künftig Burkhard Ratzmann und Nadine Koppehel von der AfD die Wahlkreise Dessau-Roßlau sowie Dessau-Roßlau-Wittenberg im Landtag vertreten. Burkhard Ratzmann erreichte in seinem Wahlkreis 40,8% der Stimmen. Die CDU-Kandidatin Dr. Anja Schneider kam auf 29,6%.

0: Im Wahlkreis 27 schnitt Nadine Koppehel mit 45,4% noch besser ab. Karen Czernisch-Weiske von der CDU erreichte dort 26,9%. Die übrigen Stimmen verteilen sich auf die Kandidaten der Linken, der SPD, der FDP und der Grünen. Im Wahlkreis 27 traten zudem Kandidaten der Freien Wähler sowie der Partei Die Heimat an. Doch nicht nur innerhalb Sachsen-Anhalts stieß die Wahl auf großes Interesse. Auch über die Landesgrenzen hinaus richtete sich der Blick auf die Landtagswahl. Bereits am Vorabend fanden mehrere Kundgebungen und Demonstrationen aus unterschiedlichen politischen Lagern statt. So wurde auf dem Marktplatz das Demokratiefest Demokratie bewahren, Sachsen-Anhalt retten ausgetragen. Die Veranstaltung wollte ein öffentlich sichtbares Zeichen und ein offenes gesellschaftliches Miteinander setzen. Auch der Wirtschaftsfahrzeugkorso fuhr wieder durch die Stadt und setzte erneut ein Zeichen für Zusammenhalt, eine starke regionale Wirtschaft und friedliche Rahmenbedingungen. Einen gemeinsamen Punkt gab es jedoch: den Aufruf, das eigene Wahlrecht wahrzunehmen und von seiner Stimme Gebrauch zu machen. Mehrjährige Haftstrafe nach Brandstiftungsserie. Wegen mehrfacher Brandstiftung hatte die zweite Strafkammer in Dessau-Roßlau am 4. September zwei Männer aus Bitterfeld-Wolfen und Zörbig zu Freiheitsstrafen verurteilt. Die Angeklagten sind 23 und 33 Jahre alt. Nach einer umfangreichen Beweisaufnahme sah es das Gericht als erwiesen an, dass die beiden Männer zwischen Juli und September 2025 im Raum Bitterfeld-Wolfen und Umgebung mehrfach Brände gelegt haben. Betroffen waren unter anderem leerstehende Gebäude, Waldstücke und landwirtschaftlich genutzte Flächen. Auch das ehemalige Bahnhofsgebäude in Ragun-Jesnitz wurde in Brand gesetzt. Dort wurden die beiden Männer vorläufig festgenommen. Nach Überzeugung des Gerichts ging es den Angeklagten dabei vor allem darum, als freie Pressefotograf möglichst exklusives Bild- und Videomaterial von den Feuerwehreinsätzen zu produzieren. Dieses wollten sie anschließend über soziale Medien und durch den Verkauf an andere Medien vermarkten. Der entstandene Sachschaden liegt im deutlich sechsstelligen Bereich. Der 33-Jährige wurde wegen 6 Fällen der Brandstiftung zu einer Gesamtfreiheitsstrafe von 1 Jahr und 11 Monaten verurteilt. Die Strafe wurde zur Bewährung ausgesetzt. Dem war eine Verständigung zwischen den Verfahrensbeteiligten vorausgegangen. Der 23-Jährige erhielt wegen 7 Taten eine Gesamtfreiheitsstrafe von 6 Jahren und 8 Monaten. Das Urteil ist noch nicht rechtskräftig.
1: Tafeln erinnern an Meisterschaft. In Roßlau traf man sich am 4. September vor der Elbe-Rosselhalle, um eine ganz besondere Gedenktafel zu enthüllen. Auf 4 Platten wird hier an die DDR-Meisterschaft der BSG Schiffswerft Roßlau erinnert. Handballchronist Jens Winterberg richtete einige Worte an die Besucher und auch musikalisch wurde die Enthüllung der Tafeln untermalt. Am 27. Mai 1951 hatten die Roßlauer in Leipzig mit dem Gewinn der DDR-Meisterschaft im Feldhandball einen der bedeutendsten sportlichen Erfolge der Schifferstadt eingefahren. Auf den 4 Gedenktafeln gibt es ein Mannschaftsfoto sowie eine Aufnahme aus dem Finalspiel zu sehen. Zudem kann man mehr über die erfolgreiche Saison 1950-51 sowie die Spieler und Unterstützer, die dazu beigetragen haben, erfahren.

0: Hallo und herzlich willkommen, liebe Zuschauer, zu einer neuen Woche mit den RBW Aktuellnachrichten. Der Campingplatz Saalecamper in Bernburg erhält 2 Millionen Euro aus dem Sondervermögen Infrastruktur für seine Modernisierung. Mit den Fördermitteln soll die touristische Attraktivität des Campingplatzes gesichert und ein Beitrag zur regionalen Wertschöpfung und zur nachhaltigen touristischen Entwicklung des ländlichen Raums geleistet werden. Das Hauptgebäude soll umfassend modernisiert, die Aufstellfläche für Container hergestellt und mit den notwendigen Anschlüssen ausgestattet, die Sicherheit erhöht und das optische Erscheinungsbild verbessert werden. Am 6. September waren die Sachsen-Anhalter aufgefordert, einen neuen Landtag zu wählen. Dem vorausgegangen war ein sehr intensiver und wohl auch kräftezehrender Wahlkampf. Schon frühzeitig zeichnete sich ab, dass die Alternative für Deutschland ordentlich an Stimmen hinzugewinnen könnte. Wie sich das Stimmenverhältnis beider CDU entwickeln würde, wurde im Vorfeld schon drastisch eingeschätzt. Doch mit einem derartigen CDU-Stimmenbeben hätte so keiner gerechnet. Eins steht fest, die große Verliererin bei der Landtagswahl in Sachsen-Anhalt ist ohne Zweifel die Christlich-Demokratische Union und mit ihr der amtierende Ministerpräsident Sven Schulze. Hatte die CDU im Wahljahr 2021 noch 40 Sitze im Landtag von Sachsen-Anhalt, hat sich die Zahl um mehr als die Hälfte reduziert. Die CDU erreicht nur noch 15 Sitze, die AfD 39 und verbessert sich um 16 Sitze gegenüber dem Wahlergebnis 2021. Die Linke, SPD und Grüne bekommen jeweils 8 Sitze und das BSW auf Anhieb 5. Die FDP versinkt, wie auch schon auf bundespolitischer Ebene, in die Bedeutungslosigkeit und fliegt aus dem Landtag. Für den CDU-Landtagsabgeordneten Lars-Jürgen Zimmer ist der Wahlsieg der AfD eine logische Schlussfolgerung aus dem Handeln der Bundespolitik.
1: Absolut, also ist normalerweise, also nicht normalerweise, jede Wahl ist ein Hochfest der Demokratie. Da können die Bürgerinnen und Bürger entscheiden, womit sie zufrieden sind, womit sie nicht zufrieden sind, und können Richtungswechsel wählen, können Richtungen bestätigen. Und damit lebt die Demokratie. Und deswegen ist die Wahlbeteiligung mit 76% natürlich gigantisch. Das würden wir uns bei allen Wahlen natürlich wünschen. Gleichwohl diese Wahl jetzt hier vom Ergebnis natürlich nicht so ausgefallen ist, wie ich mir das als CDU-Mann gewünscht hätte, wie wir uns das alle gewünscht hätten. Dennoch

0: Auch obliegt es auch der Fairness, dem politischen Kontrahenten zum Wahlsieg zu gratulieren. Es ist die mit Abstand höchste Stimmzahl, die hier offensichtlich bei über 40 jetzt erreicht wurde. Da muss man Glückwunsch dazu sagen. Und auch der klare Regierungsauftrag bei der Partei mit den meisten Stimmen. Und ja, wir haben auch als Union einiges aufzuarbeiten, denke ich. Es muss ein großes Warnsignal sein und ich hoffe, dass es diesmal auch ein Warnsignal ist. Wenn wir uns zurückerinnern, 21 war das Ergebnis in Umfragen auch nicht ganz so rosig. Wir konnten dann noch 10% zulegen. Die AfD konnte oder konnte man noch ein Stück weit nach unten drängen. Das ist diesmal nicht mehr erfolgt. Die Leute haben einfach unsere Bemühungen hier in Sachsen-Anhalt, auch in dieser Koalition, die durchaus schwierig waren mit dem Koalitionspartner SPD, nicht honoriert. Aber das, was ich natürlich ständig erlebt habe, ob am Gartenzaun oder auf dem Marktplatz, ist, dass die Bundespolitik natürlich alles dominiert hat. Die Rentendiskussion, die Krankenversicherung, überall, wo wir als Osten, als Ostdeutsche, als Menschen mit ostdeutscher Biografie ein Stück weit benachteiligt werden, das hat natürlich durchgeschlagen. Und ja, auch ich bin nicht zufrieden mit dem, was in Berlin passiert, was mit der Gesundheitsreform, was mit der Rentenreform passiert. Wer 45 Jahre gearbeitet hat, der hat auch Anspruch auf seine Altersrente. Da muss man andere Modelle finden, als mit über 70 oder 75 zu diskutieren. Wir brauchen ein vernünftiges Gesundheitswesen, bezahlbares Gesundheitswesen. Da wird alles Bundesthemen. Das liegt jetzt nicht so sehr bei uns. Ja, wir haben sozusagen die Problematik Berlins jetzt für uns geerbt. Und wenn es tatsächlich bei diesen unter 20% bleiben sollte, ist das natürlich eine sehr, sehr starke Zäsur auch für uns als Union.
1: In den einzelnen Wahlkreisen sehen die Ergebnisse so aus. Im Wahlkreis 18, also Aschersleben, konnte sich Daniel Rausch von der AfD mit 47,8% behaupten. CDU-Mann Detlef Gürt kam nur auf 19,3% der Stimmen. Noch mehr Prozente erreichte Matthias Büttner von der AfD im Wahlkreis 19, 53,4% der Staßfurter Stimmen für ihn. Sven Rosomkiewicz von der CDU erreichte 25,6%. Im Wahlkreis 21 in Bernburg stimmten 52,3% für den AfD-Mann Dr. Jan Moldenhauer. Auch hier die CDU weit abgeschlagen mit nur 22,4% für Stefan Ruland. Angesichts dieser Zahlen sollte die AfD laut Lars-Jürgen Zimmer auch Verantwortung übernehmen.
0: Wenn wir die Ergebnisse sehen, gibt es einen ganz klaren Willen in der Bevölkerung. Und deswegen sage ich ganz klar, der Auftrag zur Regierungsbildung liegt klar bei einer Partei, die mit Abstand meisten Stimmen bekommen hat. Und wenn diese Partei die Demokratie auch nur halbwegs ernst nimmt, dann muss sie zu einer Regierungsbildung kommen, dann muss sie Gespräche führen. Wo die Gespräche dann auch hinführen, weiß ich nicht. Aber sich verweigern, indem man sagt, ich mache es nur alleine oder gar nicht, das funktioniert in der Demokratie nicht. Dann hätten wir auch als Union die ganzen Jahre anders schon reagieren können. Aber es ist wie in jeder guten Ehe. Man muss Kompromisse schließen, man muss kompromissbereit sein, man muss miteinander reden. Und ich hoffe, dass wir im Nachgang viele Gräben zuschütten, die dann auch im Wahlkampf aufgerissen wurden.
1: Mit 78,9% Wahlbeteiligung in Köthen zeigte sich auch hier, wie wichtig den Menschen diese Landtagswahl war. Für die AfD ging Volker Olenitschak ins Rennen. Er sicherte sich 50,2% der Stimmen. Olaf Feuerborn von der CDU erreichte 25,4%. In Zerbst, also im Wahlkreis 23, ein ähnliches Bild. Die AfD erreicht 48,1%, die CDU nur 26,3% der Stimmen. In der Lutherstadt Wittenberg gibt es dann doch einen Ausreißer. Die CDU schafft mit Nico Elsner immerhin 29,4%, immerhin 10% mehr als in Aschersleben. Die AfD kann 43,0% der Wählerstimmen auf sich vereinen. In Jessen kommt die AfD mit Matthias Lieschke auf 49,8%. Patrick Schubert von der CDU erreicht 25,1%. Im Wahlkreis 28, also Bitterfeld-Wolfen, gewinnt Daniel Reu mit 50,9% der Stimmen vor Lars-Jürgen Zimmer. Der bekam 21,0%. Im Saalekreis setzte sich mit 50,8% die AfD in Form von Florian Schröder durch. Die CDU bekam 26,7% der Stimmen. Das Ergebnis der Zweitstimmen überrascht nicht nur die Landespolitiker, sondern auch Berlin. Die CDU rutscht drastisch ab und kommt nur noch auf 17,2%. Die SPD schwimmt bei 9,3% als drittstärkste Kraft vor Bündnis 90 Die Grünen. Grund zum Feiern beim BSW. Sie ziehen mit 5,3% in den Landtag Sachsen-Anhalt ein. Insgesamt lag die Wahlbeteiligung bei den Zweitstimmen bei 77,8%. Für die absolute Mehrheit hat es für die AfD nicht gereicht. Eine Regierungsbildung schwierig. Für CDU-Mann Zimmer flammt da wieder ein ganz besonderes Thema auf. Auf die Frage, wie er zur Brandmauer steht, sagte der 55-Jährige.
0: Na gut, ich selber war nie der große Freund von Brandmauern. Demokratisch gewählte Abgeordnete müssen immer in der Lage sein, miteinander zu reden. Dass in bestimmten Parteien und Fraktionen bestimmte Abgeordnete dabei sind, mit denen man das lieber nicht tut, das ist auch so. Aber es sind ja nicht alle. Und wer im Parlament vertreten ist, ist von Bürgerinnen und Bürgern gewählt. Und da muss miteinander geredet werden. Und gerade bei dieser Konstellation, wo offensichtlich vielleicht niemand eine Mehrheit bekommt, muss über breite Richtungen, muss über breite Fraktionsflure miteinander geredet werden. Und ich denke, es ist Zeit, dass wir insgesamt auch in Deutschland hier umdenken. Und am Ende geht es mir nicht um einzelne Parteimitglieder oder um einzelne Parteisoldaten, sondern mir geht es um die Bürgerinnen und Bürger, die mit weit über 40% einer Partei ihr Vertrauen geschenkt haben. Und das ist gleichzeitig ein Misstrauensvotum gegen uns. Und wenn wir wieder für diese Menschen, für das Land, für die Bürgerinnen und Bürger da sein wollen, dann müssen wir uns einfach öffnen.
1: Ach ja, dann war ja noch das Protestcamp in Bitterfelds Grüner Lunge. Vorkommnisse waren nicht zu verzeichnen. Zwar stand das Camp unter dem provokanten Titel Schlechte Grüße aus Bitterfeld, doch bei einer Beteiligung von geschätzten 200 Menschen blieb alles in geordneten Bahnen.
2: Schlechte Grüße aus Bitterfeld ist eine Liedzeile aus dem Song Kulturratze von Kulturratze. Kulturratze ist eine seit über mehreren Jahren, seit vielen Jahren aktive lokale Punkband hier aus Bitterfeld, die nicht nur bundesweit viel aufgetreten ist, sondern auch international. Eine Band aus der Region, die bekannt ist, damit als kulturelle Referenz. Gleichzeitig soll es aber eben auch nochmal ein Zeichen setzen, denn diese schlechte Grüße sind keine Grüße, die wir senden wollen oder müssen, sondern es sind Grüße, die wir verhindern wollen. Wir wollen verhindern, dass aus Bitterfeld mit der Wahl der AfD im Land Sachsen-Anhalt menschenverachtende, rassistische Politik mit einer rechtsextremen Partei salonfähig werden und gerade eben in Bitterfeld in dieser Stärke auch nochmal gefeiert werden.
1: Hatten die Veranstalter des Bitterfelder Innenstadtfests aus Sicherheitsgründen das Fest kurzfristig abgesagt, und zwar für das Wochenende um den 6. September, sehen die Macher des Protestcamps keine Konkurrenz dazu und auch nicht in Sachen Wahlbeeinflussung der Bürger.
2: Nein, es war ja auch von Anfang an so geplant und auch mit den Behörden abgesprochen, dass wir diese zwei Veranstaltungen nebeneinander stattfinden lassen haben. Wir haben bereits im Mai im Kooperationsgespräch zugesagt, dass wir auf den Robert-Schumann-Platz verzichten, damit sich die SchaustellerInnen des Stadtfestes dort aufstellen können. Was festgestellt werden muss, ist, dass der Innenstadtverein diese Sicherheitsauflagen, die sie behaupten, niemals bekommen hat, weil sie die Veranstaltung nie ordnungsgemäß angemeldet hatten. Und was auch gesagt werden muss, ist, dass dieses Datum, an dem sie angeblich vom Protestcamp erfahren haben, der 9. Juli, von dem sie sprechen, zumindest im Amtsblatt des Landkreises zu entnehmen ist, dass sie genau an diesem Tag 10.000 Euro Förderung nicht erhalten haben.
1: Sachsen-Anhalt hat gewählt, doch eine Regierungsfindung wird schwierig. Die AfD hat 39 Sitze im Landtag, benötigt aber 42 zur absoluten Mehrheit. Sollte auf der anderen Seite ein Bündnis aus CDU, SPD und die Grünen zustande kommen und die Linke auch noch in dem Konstrukt zu finden sein, so kämen diese vier Parteien ebenfalls nur auf 39 Sitze. Nun kommt das BSW mit seinen 5 Sitzen ins Spiel. Überzeugen die Schnittmengen mit der AfD? Es bleibt also spannend im Landtagswahlkampf. Die Wahl des Ministerpräsidenten kann sich hinziehen. Der Termin zur konstituierenden Sitzung nicht. Der ist für den 6. Oktober anberaumt. Am 3. September soll es gegen 21.30 Uhr zu einem Raubdelikt zum Nachteil eines 32-jährigen Mannes gekommen sein.

0: folgende Angaben vor. Männlich, scheinbares Alter zwischen 18 und 25 Jahre. Sie sollen von südländischem Phänotyp gewesen sein. Eine Person soll eine eckige Umhängetasche getragen haben. Zwei bislang unbekannte Zeugen, die sich zur Tatzeit in der Bankfiliale in der Lindenstraße aufgehalten haben sollen, werden gebeten, sich bei der Polizei zu melden. Des Weiteren bittet die Polizei, Personen, die sachdienliche Hinweise zum Tatgeschehen oder zu den Tätern geben können, sich beim Polizeirevier Anhalt Bitterfeld unter der Telefonnummer 03496-4260 oder bei jeder anderen Polizeidienststelle zu melden. In Landsberg wurde am vergangenen Wochenende kräftig gefeiert. Also nicht letztes Wochenende, sondern schon eine Woche vorher. Drei Tage lang nämlich lockte das Bergfest zahlreiche Besucher auf die Freilichtbühne. Bei Musik und guter Stimmung wurde gemeinsam gefeiert. Ein Höhepunkt im Veranstaltungskalender der Stadt.
1: In Landsberg wurde am vergangenen Wochenende wieder gefeiert. Das Bergfest lockte drei Tage lang zahlreiche Besucher an die Freilichtbühne am Kapellenberg. Musik, Tanz, Essen und jede Menge Programm sorgten für Stimmung.
2: Ja, wir sind hier bei unserem traditionellen Bergfest in Landsberg. Das ist ja das große Stadtfest, was jeden Sommer immer Ende August stattfindet. Heute so der große Samstag, begonnen mit dem ganzen Kinderprogramm, Tanzgruppen, die aufgetreten sind. Jetzt gleich startet der Fackelumzug gemeinsam mit den du wirst vielleicht im Hintergrund den Backpfeich, den Dudelsack-Spielern und heute Abend dann das große Live-Programm, wo dann diverse Live-Bands spielen und hier ordentlich für Stimmung sorgen werden. Trotz des Wetters, wir haben ja den ein oder anderen Regenschauer gehabt, sind wir mit den Besucherzahlen sehr zufrieden. Also gerade gestern war so einer der besucherreichsten Tage, die wir in der Geschichte des Bergfestes bisher hatten. Von daher sind wir da sehr zufrieden. Auch heute wird es schon seit heute Morgen sehr gut angenommen. Trotz der Regenschauer, die uns ab und an mal überrascht haben, sind die Leute hier geblieben und es ist einfach super Stimmung und gut besucht.
1: Los ging es am Freitagabend. Ab 20 Uhr legte DJ Coop auf. Danach sorgte ein Apache 207 Double für Stimmung. Zum Abschluss übernahmen DJ De Tombe und ein Saxophonist. Am Samstag ging es bereits um 11 Uhr mit Rummel und Speedfoot weiter. Ein Highlight war das traditionelle Fassrollen um den Kapellenberg. Dabei wurden schwere Holzfässer rund um den Kapellenberg gerollt. Danach gab es ein Familienprogramm mit Tanz, Chören und Kindertanz. Am Abend zog ein Fackelumzug über den Marktplatz. Später startete die Donickel Crew mit einer Kindermitmachparty. Um 20 Uhr öffnete der Bürgermeister offiziell das Bergfest und die Gewinner des Fassrollens wurden geehrt. Danach sorgten Joe Eimer und die Skrupellosen und Will Kutcher für Live-Musik. Ein weiterer Höhepunkt war das Höhenfeuerwerk über den Kapellenberg. Am Sonntag begann der letzte Festtag um 10 Uhr mit einem Gottesdienst und dem Frühshoppen. Bis 16 Uhr gab es noch Tanzauftritte, Kindershows und Live-Musik. Damit ging ein abwechslungsreiches Bergfest zu Ende. Die Mischung aus Tradition, Musik und Unterhaltung lockte auch in diesem Jahr wieder viele Besucher nach Landsberg.
0: Der bundesweite Tag des offenen Denkmals steht am Sonntag, den 13. September, unter dem Motto Netzwerke, Denkmale und Infrastruktur. An diesem Tag sind alle Häuser der Luthermuseen in Wittenberg geöffnet. Im Wittenberger Lutherhaus, das seit 2025 saniert und touristisch weiter erschlossen wird, finden Führungen zu Grabungsarbeiten im Erdgeschoss statt. Hier wurden historische Böden freigelegt, die einmalige Einblicke für eine kurze Zeit ermöglichen. In Luthers Geburtshaus in Eisleben sind erstmals die historischen Kellerräume aus der Lutherzeit für die Öffentlichkeit zugänglich. Die Teilnahme ist kostenfrei. Am Ende werden Spenden für das Kinderhospiz in Wittenberg gesammelt. Anmeldung bitte, und zwar an service@luthermuseen.de oder telefonisch unter 03491 42 03 171. Die Plätze je Führung sind begrenzt. Damit, liebe Zuschauer, sind wir am Ende unserer heutigen Ausgabe der RBB Aktuellen Nachrichten. Schauen jetzt noch auf das Wetter und im Anschluss gern noch auf die Meldungen aus Dessau-Roßlau. Wir sehen uns dann, wenn Sie mögen, am Dienstag ab 18 Uhr wieder. Bis dahin machen Sie es gut und auf Wiedersehen.
3: Vom 7. bis 13. September lädt die Stadt Bitterfeld-Wolfen zur Kunst- und Kulturwoche ein. Bereits

0: zum fünften Mal rückt damit das kreative, kulturelle und künstlerische Leben der Stadt in den Mittelpunkt. Zahlreiche Veranstaltungsorte im Stadtgebiet werden in dieser Woche zu lebendigen Treffpunkten für Kultur und Gemeinschaft. Dabei geht es nicht nur um die Unterhaltung, sondern auch um Austausch, Teilhabe und das Sichtbarmachen der vielen Menschen, die das kulturelle Leben in Bitterfeld-Wolfen mit Herzblut gestalten. Am 13. September verwandelt sich die Dessauer Innenstadt wieder in eine Bühne für Laufbegeisterte aus der gesamten Region. Anhalt Sport lädt zum 27. Rathaus Center City Run ein und jeder kann mitmachen. Ab 10 Uhr geht es los und 4 unterschiedliche Läufe werden angeboten. Für jeden, der nicht selber mitmachen will, heißt es trotzdem vorbeikommen und die Läufer kräftig anfeuern.
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3: Morgen, der 8.9., erwartet uns ein sehr warmer und angenehmer Tag. Die Höchsttemperatur liegt bei etwa 30 Grad Celsius. Es bleibt trocken, es gibt also keinen Regen. Am Himmel ist es teilweise sonnig und teilweise bewölkt. Außerdem weht ein schwacher Wind mit etwa 16 km/h.
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0: Sachsen-Anhalt hat gewählt. Am 6. September waren rund 1,69 Millionen Menschen in Sachsen-Anhalt wahlberechtigt und dazu aufgerufen, ihre Stimme bei der Landtagswahl abzugeben. Mit einer Rekordwahlbeteiligung von rund 77,7% haben die Bürgerinnen und Bürger Sachsen-Anhalts entschieden. Laut der Landeswahlleiterin ergibt sich im vorläufigen Ergebnis mit Stand vom 7. September 3.26 Uhr folgendes Bild. Die AfD erreicht mit 43,8% die meisten Stimmen und wurde damit stärkste Kraft. Die CDU folgt mit 17,2% auf den zweiten Platz. Im Vergleich zur vorherigen Landtagswahl verliert sie damit allerdings fast 20 Prozentpunkte. Dahinter liegen die SPD mit 9,3%, die Grünen mit 8,9%, die Linken mit 8,6% und das BSW mit 5,3%. Die FDP erreicht 2,6% und wird damit künftig nicht mehr im Landtag vertreten sein. Keine Partei konnte die absolute Mehrheit erreichen. Wie die künftige Landesregierung aussehen wird und welche Parteien miteinander koalieren werden, dürften sich in den kommenden Wochen zeigen. Auch in den Wahlkreisen 26 und 27 zeichnet sich ein ähnliches Bild ab. Über die Erststimme werden künftig Burkhard Ratzmann und Nadine Koppehel von der AfD die Wahlkreise Dessau-Roßlau sowie Dessau-Roßlau-Wittenberg im Landtag vertreten. Burkhard Ratzmann erreichte in seinem Wahlkreis 40,8% der Stimmen. Die CDU-Kandidatin Dr. Anja Schneider kam auf 29,6%. Im Wahlkreis 27 schnitt Nadine Koppehel mit 45,4% noch besser ab. Karen Tschernisch-Weiske von der CDU erreichte dort 26,9%. Die übrigen Stimmen verteilen sich auf die Kandidaten der Linken, der SPD, der FDP und der Grünen. Im Wahlkreis 27 traten zudem Kandidaten der Freien Wähler sowie der Partei Die Heimat an. Doch nicht nur innerhalb Sachsen-Anhalts stieß die Wahl auf großes Interesse. Auch über die Landesgrenzen hinaus richtete sich der Blick auf die Landtagswahl. Bereits am Vorabend fanden mehrere Kundgebungen und Demonstrationen aus unterschiedlichen politischen Lagern statt. So wurde auf dem Marktplatz das Demokratiefest Demokratie bewahren, Sachsen-Anhalt retten ausgetragen. Die Veranstaltung wollte ein öffentlich sichtbares Zeichen und ein offenes gesellschaftliches Miteinander setzen. Auch der Wirtschaftsfahrzeugkorso fuhr wieder durch die Stadt und setzte erneut ein Zeichen für Zusammenhalt, eine starke regionale Wirtschaft und friedliche Rahmenbedingungen. Einen gemeinsamen Punkt gab es jedoch: den Aufruf, das eigene Wahlrecht wahrzunehmen und von seiner Stimme Gebrauch zu machen. Mehrjährige Haftstrafe nach Brandstiftungsserie. Wegen mehrfacher Brandstiftung hatte die zweite Strafkammer in Dessau-Roßlau am 4. September zwei Männer aus Bitterfeld-Wolfen und Zörbig zu Freiheitsstrafen verurteilt. Die Angeklagten sind 23 und 33 Jahre alt. Nach einer umfangreichen Beweisaufnahme sah es das Gericht als erwiesen an, dass die beiden Männer zwischen Juli und September 2025 im Raum Bitterfeld-Wolfen und Umgebung mehrfach Brände gelegt haben. Betroffen waren unter anderem leerstehende Gebäude, Waldstücke und landwirtschaftlich genutzte Flächen. Auch das ehemalige Bahnhofsgebäude in Ragun-Jesnitz wurde in Brand gesetzt. Dort wurden die beiden Männer vorläufig festgenommen. Nach Überzeugung des Gerichts ging es den Angeklagten dabei vor allem darum, als freie Pressefotografen möglichst exklusives Bild- und Videomaterial von den Feuerwehreinsätzen zu produzieren. Dieses wollten sie anschließend über soziale Medien und durch den Verkauf an andere Medien vermarkten. Der entstandene Sachschaden liegt im deutlich sechsstelligen Bereich. Der 33-Jährige wurde wegen 6 Fällen der Brandstiftung zu einer Gesamtfreiheitsstrafe von 1 Jahr und 11 Monaten verurteilt. Die Strafe wurde zur Bewährung ausgesetzt. Dem war eine Verständigung zwischen den Verfahrensbeteiligten vorausgegangen. Der 23-Jährige erhielt wegen 7 Taten eine Gesamtfreiheitsstrafe von 6 Jahren und 8 Monaten. Das Urteil ist noch nicht rechtskräftig.
1: Tafeln erinnern an Meisterschaft. In Roßlau traf man sich am 4. September vor der Elbe-Rossel-Halle, um eine ganz besondere Gedenktafel zu enthüllen. Auf vier Platten wird hier an die DDR-Meisterschaft der BSG Schiffswerft Roßlau erinnert. Handballchronist Jens Winterberg richtete einige Worte an die Besucher und auch musikalisch wurde die Enthüllung der Tafeln untermalt. Am 27. Mai 1951 hatten die Roßlauer in Leipzig mit dem Gewinn der DDR-Meisterschaft im Feldhandball einen der bedeutendsten sportlichen Erfolge der Schifferstadt eingefahren. Auf den vier Gedenktafeln gibt es ein Mannschaftsfoto sowie eine Aufnahme aus dem Finalspiel zu sehen. Zudem kann man mehr über die erfolgreiche Saison 1950-51 sowie die Spieler und Unterstützer, die dazu beigetragen haben, erfahren.

0: Hallo und herzlich willkommen, liebe Zuschauer, zu einer neuen Woche mit den RBW Aktuellen Nachrichten. Der Campingplatz Saalecamper in Bernburg erhält 2 Millionen Euro aus dem Sondervermögen Infrastruktur für seine Modernisierung. Mit den Fördermitteln soll die touristische Attraktivität des Campingplatzes gesichert und ein Beitrag zur regionalen Wertschöpfung und zur nachhaltigen touristischen Entwicklung des ländlichen Raums geleistet werden. Das Hauptgebäude soll umfassend modernisiert, die Aufstellfläche für Container hergestellt und mit den notwendigen Anschlüssen ausgestattet, die Sicherheit erhöht und das optische Erscheinungsbild verbessert werden. Am 6. September waren die Sachsen-Anhalter aufgefordert, einen neuen Landtag zu wählen. Dem vorausgegangen war ein sehr intensiver und wohl auch kräftezehrender Wahlkampf. Schon frühzeitig zeichnete sich ab, dass die Alternative für Deutschland ordentlich an Stimmen hinzugewinnen könnte. Wie sich das Stimmenverhältnis beider CDU entwickeln würde, wurde im Vorfeld schon drastisch eingeschätzt. Doch mit einem derartigen CDU-Stimmenbeben hätte so keiner gerechnet. Eins steht fest, die große Verliererin bei der Landtagswahl in Sachsen-Anhalt ist ohne Zweifel die Christlich-Demokratische Union und mit ihr der amtierende Ministerpräsident Sven Schulze. Hatte die CDU im Wahljahr 2021 noch 40 Sitze im Landtag von Sachsen-Anhalt, hat sich die Zahl um mehr als die Hälfte reduziert. Die CDU erreicht nur noch 15 Sitze, die AfD 39 und verbessert sich um 16 Sitze gegenüber dem Wahlergebnis 2021. Die Linke, SPD und Grüne bekommen jeweils 8 Sitze und das BSW auf Anhieb 5. Die FDP versinkt, wie auch schon auf bundespolitischer Ebene, in die Bedeutungslosigkeit und fliegt aus dem Landtag. Für den CDU-Landtagsabgeordneten Lars-Jörn Zimmer ist der Wahlsieg der AfD eine logische Schlussfolgerung aus dem Handeln der Bundespolitik.
1: Absolut, also ist normalerweise, also nicht normalerweise, jede Wahl ist ein Hochfest der Demokratie. Da können die Bürgerinnen und Bürger entscheiden, womit sie zufrieden sind, womit sie nicht zufrieden sind, und können Richtungswechsel wählen, können Richtungen bestätigen. Und damit lebt die Demokratie. Und deswegen ist die Wahlbeteiligung mit 76% natürlich gigantisch. Das würden wir uns bei allen Wahlen natürlich wünschen. Gleichwohl diese Wahl jetzt hier vom Ergebnis natürlich nicht so ausgefallen ist, wie ich mir das als CDU-Mann gewünscht hätte, wie wir uns das alle gewünscht hätten. Dennoch obliegt es auch der Fairness, dem politischen Kontrahenten zum Wahlsieg zu gratulieren. Es ist die mit Abstand höchste Stimmzahl, die hier offensichtlich bei über 40 jetzt erreicht wurde. Da muss man Glückwunsch dazu sagen, und auch der klare Regierungsauftrag bei der Partei mit den meisten Stimmen. Und wir haben auch als Union einiges aufzuarbeiten, denke ich. Es muss ein großes Warnsignal sein, und ich hoffe, dass es diesmal auch ein Warnsignal ist. Wenn wir uns zurückerinnern, 21 war das Ergebnis in Umfragen auch nicht ganz so rosig. Wir konnten dann noch 10% zulegen.

0: Die AfD konnte oder konnte man noch ein Stück weit nach unten drängen. Das ist diesmal nicht mehr erfolgt. Die Leute haben einfach unsere Bemühungen hier in Sachsen-Anhalt, auch in dieser Koalition, die durchaus schwierig waren mit dem Koalitionspartner SPD, nicht honoriert. Aber das, was ich natürlich ständig erlebt habe, ob am Gartenzaun oder auf dem Marktplatz, ist, dass die Bundespolitik natürlich alles dominiert hat. Die Rentendiskussion, die Krankenversicherung, überall, wo wir als Osten, als Ostdeutsche, als Menschen mit ostdeutscher Biografie ein Stück weit benachteiligt werden, das hat natürlich durchgeschlagen. Und ja, auch ich bin nicht zufrieden mit dem, was in Berlin passiert, was mit der Gesundheitsreform, was mit der Rentenreform passiert. Wer 45 Jahre gearbeitet hat, der hat auch Anspruch auf seine Altersrente. Da muss man andere Modelle finden, als mit über 70 oder 75 zu diskutieren. Wir brauchen ein vernünftiges Gesundheitswesen, bezahlbares Gesundheitswesen. Da wird alles Bundesthemen. Das liegt jetzt nicht so sehr bei uns. Ja, wir haben sozusagen die Problematik Berlins jetzt für uns geerbt. Und wenn es tatsächlich bei diesen unter 20% bleiben sollte, ist das natürlich eine sehr, sehr starke Zäsur auch für uns als Union.
1: In den einzelnen Wahlkreisen sehen die Ergebnisse so aus. Im Wahlkreis 18, also Aschersleben, konnte sich Daniel Rausch von der AfD mit 47,8% behaupten. CDU-Mann Detlef Gürt kam nur auf 19,3% der Stimmen. Noch mehr Prozente erreichte Matthias Büttner von der AfD im Wahlkreis 19, 53,4% der Staßfurter Stimmen für ihn. Sven Rosomkiewicz von der CDU erreichte 25,6%. Im Wahlkreis 21 in Bernburg stimmten 52,3% für den AfD-Mann Dr. Jan Moldenhauer. Auch hier die CDU weit abgeschlagen mit nur 22,4% für Stefan Ruland. Angesichts dieser Zahlen sollte die AfD laut Lars-Jürgen Zimmer auch Verantwortung übernehmen.
0: Wenn wir die Ergebnisse sehen, gibt es einen ganz klaren Willen in der Bevölkerung. Und deswegen sage ich ganz klar, der Auftrag zur Regierungsbildung liegt klar bei einer Partei, die mit Abstand meisten Stimmen bekommen hat. Und wenn diese Partei die Demokratie auch nur halbwegs ernst nimmt, dann muss sie zu einer Regierungsbildung kommen, dann muss sie Gespräche führen. Wo die Gespräche dann auch hinführen, weiß ich nicht. Aber sich verweigern, indem man sagt, ich mache es nur alleine oder gar nicht, das funktioniert in der Demokratie nicht. Dann hätten wir auch als Union die ganzen Jahre anders schon reagieren können. Aber es ist wie in jeder guten Ehe. Man muss Kompromisse schließen, man muss kompromissbereit sein, man muss miteinander reden. Und ich hoffe, dass wir im Nachgang viele Gräben zuschütten, die dann auch im Wahlkampf aufgerissen wurden.
1: Mit 78,9% Wahlbeteiligung in Köthen zeigte sich auch hier, wie wichtig den Menschen diese Landtagswahl war. Für die AfD ging Volker Olenitschak ins Rennen. Er sicherte sich 50,2% der Stimmen. Olaf Feuerborn von der CDU erreichte 25,4%. In Zerbst, also im Wahlkreis 23, ein ähnliches Bild. Die AfD erreicht 48,1%, die CDU nur 26,3% der Stimmen. In der Lutherstadt Wittenberg gibt es dann doch einen Ausreißer. Die CDU schafft mit Nico Elsner immerhin 29,4%, immerhin 10% mehr als in Aschersleben. Die AfD kann 43,0% der Wählerstimmen auf sich vereinen. In Jessen kommt die AfD mit Matthias Lieschke auf 49,8%. Patrick Schubert von der CDU erreicht 25,1%. Im Wahlkreis 28, also Bitterfeld-Wolfen, gewinnt Daniel Reu mit 50,9% der Stimmen vor Lars-Jürgen Zimmer, der bekam 21,0%. Im Saalekreis setzte sich mit 50,8% die AfD in Form von Florian Schröder durch. Die CDU bekam 26,7% der Stimmen. Das Ergebnis der Zweitstimmen überrascht nicht nur die Landespolitiker, sondern auch Berlin. Die CDU rutscht drastisch ab und kommt nur noch auf 17,2%. Die SPD schwimmt bei 9,3% als drittstärkste Kraft vor Bündnis 90 Die Grünen. Grund zum Feiern beim BSW. Sie ziehen mit 5,3% in den Landtag Sachsen-Anhalt ein. Insgesamt lag die Wahlbeteiligung bei den Zweitstimmen bei 77,8%. Für die absolute Mehrheit hat es für die AfD nicht gereicht. Eine Regierungsbildung schwierig. Für CDU-Mann Zimmer flammt da wieder ein ganz besonderes Thema auf. Auf die Frage, wie er zur Brandmauer steht, sagte der 55-Jährige.
0: Na gut, ich selber war nie der Freund, der große Freund von Brandmauern. Demokratisch gewählte Abgeordnete müssen immer in der Lage sein, miteinander zu reden. Dass in bestimmten Parteien und Fraktionen bestimmte Abgeordnete dabei sind, mit denen man das lieber nicht tut, das ist auch so. Aber es sind ja nicht alle. Und wer am Parlament vertreten ist, ist von Bürgerinnen und Bürgern gewählt. Und da muss miteinander geredet werden. Und gerade bei dieser Konstellation, wo offensichtlich vielleicht niemand eine Mehrheit bekommt, muss über breite Richtungen, muss über breite Fraktionsflure miteinander geredet werden. Und ich denke, es ist Zeit, dass wir insgesamt auch in Deutschland hier umdenken. Und am Ende geht es mir nicht um einzelne Parteimitglieder oder um einzelne Parteisoldaten, sondern mir geht es um die Bürgerinnen und Bürger, die mit weit über 40% einer Partei ihr Vertrauen geschenkt haben. Und das ist gleichzeitig ein Misstrauensvotum gegen uns. Und wenn wir wieder für diese Menschen, für das Land, für die Bürgerinnen und Bürger da sein wollen, dann müssen wir uns einfach öffnen.
1: Ach ja, dann war ja noch das Protestcamp in Bitterfels Grüner Lunge. Vorkommnisse waren nicht zu verzeichnen. Zwar stand das Camp unter dem provokanten Titel Schlechte Grüße aus Bitterfeld, doch bei einer Beteiligung von geschätzten 200 Menschen blieb alles in geordneten Bahnen.
2: Schlechte Grüße aus Bitterfeld ist eine Liedzeile aus dem Song Kulturratze von Kulturratze. Kulturratze ist eine seit über mehreren Jahren, seit vielen Jahren aktive lokale Punkband hier aus Bitterfeld, die nicht nur bundesweit viel aufgetreten ist, sondern auch international. Eine Band aus der Region, die bekannt ist, damit als kulturelle Referenz. Gleichzeitig soll es aber eben auch nochmal ein Zeichen setzen, denn diese schlechte Grüße sind keine Grüße, die wir senden wollen oder müssen, sondern es sind Grüße, die wir verhindern wollen. Wir wollen verhindern, dass aus Bitterfeld mit der Wahl der AfD im Land Sachsen-Anhalt menschenverachtende, rassistische Politik mit einer rechtsextremen Partei salonfähig werden und gerade eben in Bitterfeld in dieser Stärke auch nochmal gefeiert werden.
1: Hatten die Veranstalter des Bitterfelder Innenstadtfests aus Sicherheitsgründen das Fest kurzfristig abgesagt, und zwar für das Wochenende um den 6. September, sehen die Macher des Protestcamps keine Konkurrenz dazu und auch nicht in Sachen Wahlbeeinflussung der Bürger.
2: Nein, es war ja auch von Anfang an so geplant und auch mit den Behörden abgesprochen, dass wir diese zwei Veranstaltungen nebeneinander stattfinden lassen haben. Wir haben bereits im Mai im Kooperationsgespräch zugesagt, dass wir auf den Robert-Schumann-Platz verzichten, damit sich die SchaustellerInnen des Stadtfestes dort aufstellen können. Was festgestellt werden muss, ist, dass der Innenstadtverein diese Sicherheitsauflagen, die sie behaupten, niemals bekommen hat, weil sie die Veranstaltung nie ordnungsgemäß angezeigt hatten, angemeldet hatten. Und was auch gesagt werden muss, ist, dass dieses Datum, an dem sie angeblich vom Protestcamp erfahren haben, der 9. Juli, von dem sie sprechen, zumindest im Amtsblatt des Landkreises zu entnehmen ist, dass sie genau an diesem Tag 10.000 Euro Förderung nicht erhalten haben.
1: Sachsen-Anhalt hat gewählt, doch eine Regierungsfindung wird schwierig. Die AfD hat 39 Sitze im Landtag, benötigt aber 42 zur absoluten Mehrheit. Sollte auf der anderen Seite ein Bündnis aus CDU, SPD und die Grünen zustande kommen und die Linke auch noch in dem Konstrukt zu finden sein, so kämen diese vier Parteien ebenfalls nur auf 39 Sitze. Nun kommt das BSW mit seinen 5 Sitzen ins Spiel. Überzeugen die Schnittmengen mit der AfD? Es bleibt also spannend im Landtagswahlkampf. Die Wahl des Ministerpräsidenten kann sich hinziehen. Der Termin zur konstituierenden Sitzung nicht. Der ist für den 6. Oktober anberaumt. Am 3. September soll es gegen 21.30 Uhr zu einem Raubdelikt zum Nachteil eines 32-jährigen Mannes gekommen sein, welcher fußläufig im Bereich der Lindenstraße in Bitterfeld unterwegs war. Nach bisherigen Erkenntnissen soll der Geschädigte von 3 bislang unbekannten männlichen Tätern angesprochen und zunächst zur Herausgabe von Bargeld aufgefordert worden sein. Unter Androhung und Anwendung von körperlicher Gewalt sei er im weiteren Verlauf dazu gezwungen worden, Geld an einem nahegelegenen Geldautomaten abzuheben. Nach der Übergabe eines niedrigen dreistelligen Betrages sollen die Täter zu Fuß in Richtung Bismarckstraße geflüchtet sein.
3: Der Geschädigte erlitt leichte Verletzungen. Zur Täterbeschreibung liegen

0: folgende Angaben vor. Männlich, scheinbares Alter zwischen 18 und 25 Jahre. Sie sollen von südländischem Phänotyp gewesen sein. Eine Person soll eine eckige Umhängetasche getragen haben. Zwei bislang unbekannte Zeugen, die sich zur Tatzeit in der Bankfiliale in der Lindenstraße aufgehalten haben sollen, werden gebeten, sich bei der Polizei zu melden. Des Weiteren bittet die Polizei, Personen, die sachdienliche Hinweise zum Tatgeschehen oder zu den Tätern geben können, sich beim Polizeirevier Anhalt-Bitterfeld unter der Telefonnummer 03496-4260 oder bei jeder anderen Polizeidienststelle zu melden. In Landsberg wurde am vergangenen Wochenende kräftig gefeiert. Also nicht letztes Wochenende, sondern schon eine Woche vorher. Drei Tage lang nämlich lockte das Bergfest zahlreiche Besucher auf die Freilichtbühne. Bei Musik und guter Stimmung wurde gemeinsam gefeiert. Ein Höhepunkt im Veranstaltungskalender der Stadt.
1: In Landsberg wurde am vergangenen Wochenende wieder gefeiert. Das Bergfest lockte drei Tage lang zahlreiche Besucher an die Freilichtbühne am Kapellenberg. Musik, Tanz, Essen und jede Menge Programm sorgten für Stimmung.
2: Ja, wir sind hier bei unserem traditionellen Bergfest in Landsberg. Das ist ja das große Stadtfest, was jeden Sommer immer Ende August stattfindet. Heute so der große Samstag, begonnen mit dem ganzen Kinderprogramm, Tanzgruppen, die aufgetreten sind. Jetzt gleich startet der Fackelumzug gemeinsam mit den du wirst vielleicht im Hintergrund den Backpfeif, den Dudelsack-Spielern und heute Abend dann das große Live-Programm, wo dann diverse Live-Bands spielen und hier ordentlich für Stimmung sorgen werden. Trotz des Wetters, wir haben ja den ein oder anderen Regenschauer gehabt, sind wir mit den Besucherzahlen sehr zufrieden. Also gerade gestern war so einer der besucherreichsten Tage, die wir in der Geschichte des Bergfestes bisher hatten. Von daher sind wir da sehr zufrieden. Auch heute wird es schon seit heute Morgen sehr gut angenommen. Trotz der Regenschauer, die uns ab und an mal überrascht haben, sind die Leute hier geblieben und es ist einfach super Stimmung und gut besucht.
1: Los ging es am Freitagabend. Ab 20 Uhr legte DJ Coop auf. Danach sorgte ein Apache 207 Double für Stimmung. Zum Abschluss übernahmen DJ De Tombe und ein Saxophonist. Am Samstag ging es bereits um 11 Uhr mit Rummel und Speedboot weiter. Ein Highlight war das traditionelle Fassrollen um den Kapellenberg. Dabei wurden schwere Holzfässer rund um den Kapellenberg gerollt. Danach gab es ein Familienprogramm mit Tanz, Chören und Kindertanz. Am Abend zog ein Fackelumzug über den Marktplatz. Später startete die Donickel Crew mit einer Kindermitmachparty. Um 20 Uhr öffnete der Bürgermeister offiziell das Bergfest und die Gewinner des Fassrollens wurden geehrt. Danach sorgten Joe Eimer und die Skrupellosen und Will Kutcher für Live-Musik. Ein weiterer Höhepunkt war das Höhenfeuerwerk über den Kapellenberg. Am Sonntag begann der letzte Festtag um 10 Uhr mit einem Gottesdienst und dem Frühshoppen. Bis 16 Uhr gab es noch Tanzauftritte, Kindershows und Live-Musik. Damit ging ein abwechslungsreiches Bergfest zu Ende. Die Mischung aus Tradition, Musik und Unterhaltung lockte auch in diesem Jahr wieder viele Besucher nach Landsberg.
0: Der bundesweite Tag des offenen Denkmals steht am Sonntag, den 13. September, unter dem Motto Netzwerke, Denkmale und Infrastruktur. An diesem Tag sind alle Häuser der Luthermuseen in Wittenberg geöffnet. Im Wittenberger Lutherhaus, das seit 2025 saniert und touristisch weiter erschlossen wird, finden Führungen zu Grabungsarbeiten im Erdgeschoss statt. Hier wurden historische Böden freigelegt, die einmalige Einblicke für eine kurze Zeit ermöglichen. In Luthers Geburtshaus in Eisleben sind erstmals die historischen Kellerräume aus der Lutherzeit für die Öffentlichkeit zugänglich. Die Teilnahme ist kostenfrei. Am Ende werden Spenden für das Kinderhospiz in Wittenberg gesammelt. Anmeldung bitte, und zwar an service@luthermuseen.de oder telefonisch unter 03491 42 03 171. Die Plätze je Führung sind begrenzt. Damit, liebe Zuschauer, sind wir am Ende unserer heutigen Ausgabe der RBB Aktuellen Nachrichten. Schauen jetzt noch auf das Wetter und im Anschluss gern noch auf die Meldungen aus Dessau-Roßlau. Wir sehen uns dann, wenn Sie mögen, am Dienstag ab 18 Uhr wieder. Bis dahin machen Sie es gut und auf Wiedersehen.
3: Vom 7. bis 13. September lädt die Stadt Bitterfeld-Wolfen zur Kunst- und Kulturwoche ein. Bereits zum fünften Mal rückt damit das kreative, kulturelle und künstlerische Leben der Stadt in den Mittelpunkt. Zahlreiche Veranstaltungsorte im Stadtgebiet werden in dieser Woche zu lebendigen Treffpunkten für Kultur und Gemeinschaft. Dabei geht es nicht nur um die Unterhaltung, sondern auch um Austausch, Teilhabe und das Sichtbarmachen der vielen Menschen, die das kulturelle Leben in Bitterfeld-Wolfen mit Herzblut gestalten. Am 13. September verwandelt sich die Dessauer Innenstadt wieder in eine Bühne für Laufbegeisterte aus der gesamten Region. Anhalt Sport lädt zum 27. Rathaus Center City Run ein und jeder kann mitmachen. Ab 10 Uhr geht es los und 4 unterschiedliche Läufe werden angeboten. Für jeden, der nicht selber mitmachen will, heißt es trotzdem vorbeikommen und die Läufer kräftig anfeuern.
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6: Morgen, der 8.9., erwartet uns ein sehr warmer und angenehmer Tag. Die Höchsttemperatur liegt bei etwa 30 Grad Celsius. Es bleibt trocken, es gibt also keinen Regen. Am Himmel ist es teilweise sonnig und teilweise bewölkt. Außerdem weht ein schwacher Wind mit etwa 16 km/h.
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Sachsen-Anhalt hat gewählt. Am 6. September waren rund 1,69 Millionen Menschen in Sachsen-Anhalt wahlberechtigt und dazu aufgerufen, ihre Stimme bei der Landtagswahl abzugeben. Mit einer Rekordwahlbeteiligung von rund 77,7% haben die Bürgerinnen und Bürger Sachsen-Anhalts entschieden. Laut der Landeswahlleiterin ergibt sich im vorläufigen Ergebnis mit Stand vom 7. September 3:26 Uhr folgendes Bild. Die AfD erreicht mit 43,8% die meisten Stimmen und wurde damit stärkste Kraft. Die CDU folgt mit 17,2% auf den zweiten Platz. Im Vergleich zur vorherigen Landtagswahl verliert sie damit allerdings fast 20 Prozentpunkte. Dahinter liegen die SPD mit 9,3%, die Grünen mit 8,9%, die Linken mit 8,6% und das BSW mit 5,3%. Die FDP erreicht 2,6% und wird damit künftig nicht mehr im Landtag vertreten sein. Keine Partei konnte die absolute Mehrheit erreichen. Wie die künftige Landesregierung aussehen wird und welche Parteien miteinander koalieren werden, dürften sich in den kommenden Wochen zeigen. Auch in den Wahlkreisen 26 und 27 zeichnet sich ein ähnliches Bild ab. Über die Erststimme werden künftig Burkhard Ratzmann und Nadine Koppehel von der AfD die Wahlkreise Dessau-Roßlau sowie Dessau-Roßlau-Wittenberg im Landtag vertreten. Burkhard Ratzmann erreichte in seinem Wahlkreis 40,8% der Stimmen. Die CDU-Kandidatin Dr. Anja Schneider kam auf 29,6%. Im Wahlkreis 27 schnitt Nadine Koppehel mit 45,4% noch besser ab. Karen Czernisch-Weiske von der CDU erreichte dort 26,9%. Die übrigen Stimmen verteilen sich auf die Kandidaten der Linken, der SPD, der FDP und der Grünen. Im Wahlkreis 27 traten zudem Kandidaten der Freien Wähler sowie der Partei Die Heimat an. Doch nicht nur innerhalb Sachsen-Anhalts stieß die Wahl auf großes Interesse. Auch über die Landesgrenzen hinaus richtete sich der Blick auf die Landtagswahl. Bereits am Vorabend fanden mehrere

0: Kundgebungen und Demonstrationen aus unterschiedlichen politischen Lagern statt. So wurde auf dem Marktplatz das Demokratiefest Demokratie bewahren, Sachsen-Anhalt retten ausgetragen. Die Veranstaltung wollte ein öffentlich sichtbares Zeichen und ein offenes gesellschaftliches Miteinander setzen. Auch der Wirtschaftsfahrzeugkorso fuhr wieder durch die Stadt und setzte erneut ein Zeichen für Zusammenhalt, eine starke regionale Wirtschaft und friedliche Rahmenbedingungen. Einen gemeinsamen Punkt gab es jedoch: den Aufruf, das eigene Wahlrecht wahrzunehmen und von seiner Stimme Gebrauch zu machen. Mehrjährige Haftstrafe nach Brandstiftungsserie. Wegen mehrfacher Brandstiftung hatte die zweite Strafkammer in Dessau-Roßlau am 4. September zwei Männer aus Bitterfeld-Wolfen und Zörbig zu Freiheitsstrafen verurteilt. Die Angeklagten sind 23 und 33 Jahre alt. Nach einer umfangreichen Beweisaufnahme sah es das Gericht als erwiesen an, dass die beiden Männer zwischen Juli und September 2025 im Raum Bitterfeld-Wolfen und Umgebung mehrfach Brände gelegt haben. Betroffen waren unter anderem leerstehende Gebäude, Waldstücke und landwirtschaftlich genutzte Flächen. Auch das ehemalige Bahnhofsgebäude in Ragun-Jesnitz wurde in Brand gesetzt. Dort wurden die beiden Männer vorläufig festgenommen. Nach Überzeugung des Gerichts ging es den Angeklagten dabei vor allem darum, als freie Pressefotograf möglichst exklusives Bild- und Videomaterial von den Feuerwehreinsätzen zu produzieren. Dieses wollten sie anschließend über soziale Medien und durch den Verkauf an andere Medien vermarkten. Der entstandene Sachschaden liegt im deutlich sechsstelligen Bereich. Der 33-Jährige wurde wegen 6 Fällen der Brandstiftung zu einer Gesamtfreiheitsstrafe von 1 Jahr und 11 Monaten verurteilt. Die Strafe wurde zur Bewährung ausgesetzt. Dem war eine Verständigung zwischen den Verfahrensbeteiligten vorausgegangen. Der 23-Jährige erhielt wegen 7 Taten eine Gesamtfreiheitsstrafe von 6 Jahren und 8 Monaten. Das Urteil ist noch nicht rechtskräftig.
1: Tafeln erinnern an Meisterschaft. In Roßlau traf man sich am 4. September vor der Elbe-Rossel-Halle, um eine ganz besondere Gedenktafel zu enthüllen. Auf 4 Platten wird hier an die DDR-Meisterschaft der BSG Schiffswerft Roßlau erinnert. Handballchronist Jens Winterberg richtete einige Worte an die Besucher und auch musikalisch wurde die Enthüllung der Tafeln untermalt. Am 27. Mai 1951 hatten die Roßlauer in Leipzig mit dem Gewinn der DDR-Meisterschaft im Feldhandball einen der bedeutendsten sportlichen Erfolge der Schifferstadt eingefahren. Auf den 4 Gedenktafeln gibt es ein Mannschaftsfoto sowie eine Aufnahme aus dem Finalspiel zu sehen. Zudem kann man mehr über die erfolgreiche Saison 1950-51 sowie die Spieler und Unterstützer, die dazu beigetragen haben, erfahren.

0: Hallo und herzlich willkommen, liebe Zuschauer, zu einer neuen Woche mit den RBW Aktuellen Nachrichten. Der Campingplatz Saalecamper in Bernburg erhält 2 Millionen Euro aus dem Sondervermögen Infrastruktur für seine Modernisierung. Mit den Fördermitteln soll die touristische Attraktivität des Campingplatzes gesichert und ein Beitrag zur regionalen Wertschöpfung und zur nachhaltigen touristischen Entwicklung des ländlichen Raums geleistet werden. Das Hauptgebäude soll umfassend modernisiert, die Aufstellfläche für Container hergestellt und mit den notwendigen Anschlüssen ausgestattet, die Sicherheit erhöht und das optische Erscheinungsbild verbessert werden. Am 6. September waren die Sachsen-Anhalter aufgefordert, einen neuen Landtag zu wählen. Dem vorausgegangen war ein sehr intensiver und wohl auch kräftezehrender Wahlkampf. Schon frühzeitig zeichnete sich ab, dass die Alternative für Deutschland ordentlich an Stimmen hinzugewinnen könnte. Wie sich das Stimmenverhältnis beider CDU entwickeln würde, wurde im Vorfeld schon drastisch eingeschätzt. Doch mit einem derartigen CDU-Stimmenbeben hätte so keiner gerechnet.
1: Eins steht fest, die große Verliererin bei der Landtagswahl in Sachsen-Anhalt ist ohne Zweifel die Christlich-Demokratische Union und mit ihr der amtierende Ministerpräsident Sven Schulze. Hatte die CDU im Wahljahr 2021 noch 40 Sitze im Landtag von Sachsen-Anhalt, hat sich die Zahl um mehr als die Hälfte reduziert. Die CDU erreicht nur noch 15 Sitze, die AfD 39 und verbessert sich um 16 Sitze gegenüber dem Wahlergebnis 2021. Die Linke, SPD und Grüne bekommen jeweils 8 Sitze und das BSW auf Anhieb 5. Die FDP versinkt, wie auch schon auf bundespolitischer Ebene, in die Bedeutungslosigkeit und fliegt aus dem Landtag. Für den CDU-Landtagsabgeordneten Lars-Jürgen Zimmer ist der Wahlsieg der AfD eine logische Schlussfolgerung aus dem Handeln der Bundespolitik.
2: Absolut, also ist normalerweise, also nicht normalerweise, jede Wahl ist ein Hochfest der Demokratie. Da können die Bürgerinnen und Bürger entscheiden, womit sie zufrieden sind, womit sie nicht zufrieden sind, und können Richtungswechsel wählen, können Richtungen bestätigen. Und damit lebt die Demokratie. Und deswegen ist die Wahlbeteiligung mit 76% natürlich gigantisch. Das würden wir uns bei allen Wahlen natürlich wünschen. Gleichwohl diese Wahl jetzt hier vom Ergebnis natürlich nicht so ausgefallen ist, wie ich mir das als CDU-Mann gewünscht hätte, wie wir uns das alle gewünscht hätten. Dennoch obliegt es auch der Fairness, dem politischen Kontrahenten zum Wahlsieg zu gratulieren. Es ist die mit Abstand höchste Stimmzahl, die hier offensichtlich bei über 40 jetzt erreicht wurde. Da muss man Glückwunsch dazu sagen, und auch der klare Regierungsauftrag bei der Partei mit den meisten Stimmen. Und wir haben auch als Union einiges aufzuarbeiten, denke ich. Es muss ein großes Warnsignal sein, und ich hoffe, dass es diesmal auch ein Warnsignal ist. Wenn wir uns zurückerinnern, 2021 war das Ergebnis in Umfragen auch nicht ganz so rosig. Wir konnten dann noch 10% zulegen.

0: Die AfD konnte oder konnten man noch ein Stück weit nach unten drängen. Das ist diesmal nicht mehr erfolgt. Die Leute haben einfach unsere Bemühungen hier in Sachsen-Anhalt, auch in dieser Koalition, die durchaus schwierig waren mit dem Koalitionspartner SPD, nicht honoriert. Aber das, was ich natürlich ständig erlebt habe, ob am Gartenzaun oder auf dem Marktplatz, ist, dass die Bundespolitik natürlich alles dominiert hat. Die Rentendiskussion, die Krankenversicherung, überall, wo wir als Osten, als Ostdeutsche, als Menschen mit ostdeutscher Biografie ein Stück weit benachteiligt werden, das hat natürlich durchgeschlagen. Und ja, auch ich bin nicht zufrieden mit dem, was in Berlin passiert, was mit der Gesundheitsreform, was mit der Rentenreform passiert. Wer 45 Jahre gearbeitet hat, der hat auch Anspruch auf seine Altersrente. Da muss man andere Modelle finden, als mit über 70 oder 75 zu diskutieren. Wir brauchen ein vernünftiges Gesundheitswesen, bezahlbares Gesundheitswesen. Da wird alles Bundesthemen. Das liegt jetzt nicht so sehr bei uns. Ja, wir haben sozusagen die Problematik Berlins jetzt für uns geerbt. Und wenn es tatsächlich bei diesen unter 20% bleiben sollte, ist das natürlich eine sehr, sehr starke Zäsur auch für uns als Union.
1: In den einzelnen Wahlkreisen sehen die Ergebnisse so aus. Im Wahlkreis 18, also Aschersleben, konnte sich Daniel Rausch von der AfD mit 47,8% behaupten. CDU-Mann Detlef Gürt kam nur auf 19,3% der Stimmen. Noch mehr Prozente erreichte Matthias Büttner von der AfD im Wahlkreis 19, 53,4% der Staßfurter Stimmen für ihn. Sven Rosomkiewicz von der CDU erreichte 25,6%. Im Wahlkreis 21 in Bernburg stimmten 52,3% für den AfD-Mann Dr. Jan Moldenhauer. Auch hier die CDU weit abgeschlagen mit nur 22,4% für Stefan Ruland. Angesichts dieser Zahlen sollte die AfD laut Lars-Hirn Zimmer auch Verantwortung übernehmen.
0: Wenn wir die Ergebnisse sehen, gibt es einen ganz klaren Willen in der Bevölkerung. Und deswegen sage ich ganz klar, der Auftrag zur Regierungsbildung liegt klar bei einer Partei, die mit Abstand meisten Stimmen bekommen hat. Und wenn diese Partei die Demokratie auch nur halbwegs ernst nimmt, dann muss sie zu einer Regierungsbildung kommen, dann muss sie Gespräche führen. Wo die Gespräche dann auch hinführen, weiß ich nicht. Aber sich verweigern, indem man sagt, ich mache es nur alleine oder gar nicht, das funktioniert in der Demokratie nicht. Dann hätten wir auch als Union die ganzen Jahre anders schon reagieren können. Aber es ist wie in jeder guten Ehe. Man muss Kompromisse schließen, man muss kompromissbereit sein, man muss miteinander reden. Und ich hoffe, dass wir im Nachgang viele Gräben zuschütten, die dann auch im Wahlkampf aufgerissen wurden.
1: Mit 78,9% Wahlbeteiligung in Köthen zeigte sich auch hier, wie wichtig den Menschen diese Landtagswahl war. Für die AfD ging Volker Olenitschak ins Rennen. Er sicherte sich 50,2% der Stimmen. Olaf Feuerborn von der CDU erreichte 25,4%. In Zerbst, also im Wahlkreis 23, ein ähnliches Bild. Die AfD erreicht 48,1%, die CDU nur 26,3% der Stimmen. In der Lutherstadt Wittenberg gibt es dann doch einen Ausreißer. Die CDU schafft mit Nico Elsner immerhin 29,4%, immerhin 10% mehr als in Aschersleben. Die AfD kann 43,0% der Wählerstimmen auf sich vereinen. In Jessen kommt die AfD mit Matthias Lieschke auf 49,8%. Patrick Schubert von der CDU erreicht 25,1%. Im Wahlkreis 28, also Bitterfeld-Wolfen, gewinnt Daniel Reul mit 50,9% der Stimmen vor Lars-Hirn Zimmer. Der bekam 21,0%. Im Saalekreis setzte sich mit 50,8% die AfD in Form von Florian Schröder durch. Die CDU bekam 26,7% der Stimmen. Das Ergebnis der Zweitstimmen überrascht nicht nur die Landespolitiker, sondern auch Berlin. Die CDU rutscht drastisch ab und kommt nur noch auf 17,2%. Die SPD schwimmt bei 9,3% als drittstärkste Kraft vor Bündnis 90 Die Grünen. Grund zum Feiern beim BSW. Sie ziehen mit 5,3% in den Landtag Sachsen-Anhalt ein. Insgesamt lag die Wahlbeteiligung bei den Zweitstimmen bei 77,8%. Für die absolute Mehrheit hat es für die AfD nicht gereicht. Eine Regierungsbildung schwierig. Für CDU-Mann Zimmer flammt da wieder ein ganz besonderes Thema auf. Auf die Frage, wie er zur Brandmauer steht, sagte der 55-Jährige.
0: Na gut, ich selber war nie der große Freund von Brandmauern. Demokratisch gewählte Abgeordnete müssen immer in der Lage sein, miteinander zu reden. Dass in bestimmten Parteien und Fraktionen bestimmte Abgeordnete dabei sind, mit denen man das lieber nicht tut, das ist auch so. Aber es sind ja nicht alle. Und wer am Parlament vertreten ist, ist von Bürgerinnen und Bürgern gewählt. Und da muss miteinander geredet werden. Und gerade bei dieser Konstellation, wo offensichtlich vielleicht niemand eine Mehrheit bekommt, muss über breite Richtungen, muss über breite Fraktionsflure miteinander geredet werden. Und ich denke, es ist Zeit, dass wir insgesamt auch in Deutschland hier umdenken. Und am Ende geht es mir nicht um einzelne Parteimitglieder oder um einzelne Parteisoldaten, sondern mir geht es um die Bürgerinnen und Bürger, die mit weit über 40% einer Partei ihr Vertrauen geschenkt haben. Und das ist gleichzeitig ein Misstrauensvotum gegen uns. Und wenn wir wieder für diese Menschen, für das Land, für die Bürgerinnen und Bürger da sein wollen, dann müssen wir uns einfach öffnen.
1: Ach ja, dann war ja noch das Protestcamp in Bitterfels Grüner Lunge. Vorkommnisse waren nicht zu verzeichnen. Zwar stand das Camp unter dem provokanten Titel Schlechte Grüße aus Bitterfeld, doch bei einer Beteiligung von geschätzten 200 Menschen blieb alles in geordneten Bahnen.
2: Schlechte Grüße aus Bitterfeld ist eine Liedzeile aus dem Song Kulturratze von Kulturratze. Kulturratze ist eine seit vielen Jahren aktive lokale Punkband hier aus Bitterfeld, die nicht nur bundesweit viel aufgetreten ist, sondern auch international. Eine Band aus der Region, die bekannt ist, damit als kulturelle Referenz. Gleichzeitig soll es aber eben auch nochmal ein Zeichen setzen, denn diese schlechte Grüße sind keine Grüße, die wir senden wollen oder müssen, sondern es sind Grüße, die wir verhindern wollen. Wir wollen verhindern, dass aus Bitterfeld mit der Wahl der AfD im Land Sachsen-Anhalt menschenverachtende, rassistische Politik mit einer rechtsextremen Partei salonfähig werden und gerade eben in Bitterfeld in dieser Stärke auch nochmal gefeiert werden.
1: Hatten die Veranstalter des Bitterfelder Innenstadtfests aus Sicherheitsgründen das Fest kurzfristig abgesagt, und zwar für das Wochenende um den 6. September, sehen die Macher des Protestcamps keine Konkurrenz dazu und auch nicht in Sachen Wahlbeeinflussung der Bürger.
2: Nein, es war ja auch von Anfang an so geplant und auch mit den Behörden abgesprochen, dass wir diese zwei Veranstaltungen nebeneinander stattfinden lassen haben. Wir haben bereits im Mai im Kooperationsgespräch zugesagt, dass wir auf den Robert-Schumann-Platz verzichten, damit sich die SchaustellerInnen des Stadtfestes dort aufstellen können. Was festgestellt werden muss, ist, dass der Innenstadtverein diese Sicherheitsauflagen, die sie behaupten, niemals bekommen hat, weil sie die Veranstaltung nie ordnungsgemäß angemeldet hatten. Und was auch gesagt werden muss, ist, dass dieses Datum, an dem sie angeblich vom Protestcamp erfahren haben, der 9. Juli, von dem sie sprechen, zumindest im Amtsblatt des Landkreises zu entnehmen ist, dass sie genau an diesem Tag 10.000 Euro Förderung nicht erhalten haben.
1: Sachsen-Anhalt hat gewählt, doch eine Regierungsfindung wird schwierig. Die AfD hat 39 Sitze im Landtag, benötigt aber 42 zur absoluten Mehrheit. Sollte auf der anderen Seite ein Bündnis aus CDU, SPD und die Grünen zustande kommen und die Linke auch noch in dem Konstrukt zu finden sein, so kämen diese vier Parteien ebenfalls nur auf 39 Sitze. Nun kommt das BSW mit seinen 5 Sitzen ins Spiel. Überzeugen die Schnittmengen mit der AfD? Es bleibt also spannend im Landtagswahlkampf. Die Wahl des Ministerpräsidenten kann sich hinziehen. Der Termin zur konstituierenden Sitzung nicht. Der ist für den 6. Oktober anberaumt. Am 3. September soll es gegen 21.30 Uhr zu einem Raubdelikt zum Nachteil eines 32-jährigen Mannes gekommen sein, welcher fußläufig im Bereich der Lindenstraße in Bitterfeld unterwegs war. Nach bisherigen Erkenntnissen soll der Geschädigte von 3 bislang unbekannten männlichen Tätern angesprochen und zunächst zur Herausgabe von Bargeld aufgefordert worden sein. Unter Androhung und Anwendung von körperlicher Gewalt sei er im weiteren Verlauf dazu gezwungen worden, Geld an einem nahegelegenen Geldautomaten abzuheben. Nach der Übergabe eines niedrigen dreistelligen Betrages sollen die Täter zu Fuß in Richtung Bismarckstraße geflüchtet sein.
3: Der Geschädigte erlitt leichte Verletzungen. Zur Täterbeschreibung liegen

0: Telefonnummer 03 496 4260 oder bei jeder anderen Polizeidienststelle zu melden. In Landsberg wurde am vergangenen Wochenende kräftig gefeiert. Also nicht letztes Wochenende, sondern schon eine Woche vorher. 3 Tage lang nämlich lockte das Bergfest zahlreiche Besucher auf die Freilichtbühne. Bei Musik und guter Stimmung wurde gemeinsam gefeiert. Ein Höhepunkt im Veranstaltungskalender der Stadt.
1: In Landsberg wurde am vergangenen Wochenende wieder gefeiert. Das Bergfest lockte 3 Tage lang zahlreiche Besucher an die Freilichtbühne am Kapellenberg. Musik, Tanz, Essen und jede Menge Programm sorgten für Stimmung.
2: Ja, wir sind hier bei unserem traditionellen Bergfest in Landsberg. Das ist ja das große Stadtfest, was jeden Sommer immer Ende August stattfindet. Heute so der große Samstag, begonnen mit dem ganzen Kinderprogramm, Tanzgruppen, die aufgetreten sind. Jetzt gleich startet der Fackelumzug gemeinsam mit den, du wirst vielleicht im Hintergrund den Backpfeif, den Dudelsack-Spielern und heute Abend dann das große Live-Programm, wo dann diverse Live-Bands spielen und hier ordentlich für Stimmung sorgen werden. Trotz des Wetters, wir haben ja den ein oder anderen Regenschauer gehabt, sind wir mit den Besucherzahlen sehr zufrieden. Also gerade gestern war so einer der besucherreichsten Tage, die wir in der Geschichte des Bergfestes bisher hatten. Von daher sind wir da sehr zufrieden. Auch heute wird es schon seit heute Morgen sehr gut angenommen. Trotz der Regenschauer, die uns ab und an mal überrascht haben, sind die Leute hier geblieben und es ist einfach super Stimmung und gut besucht.
1: Los ging es am Freitagabend. Ab 20 Uhr legte DJ Coop auf. Danach sorgte ein Apache 207 Double für Stimmung. Zum Abschluss übernahmen DJ De Tombe und ein Saxophonist. Am Samstag ging es bereits um 11 Uhr mit Rummel und Speedfoot weiter. Ein Highlight war das traditionelle Fassrollen um den Kapellenberg. Dabei wurden schwere Holzfässer rund um den Kapellenberg gerollt. Danach gab es ein Familienprogramm mit Tanz, Chören und Kindertanz. Am Abend zog ein Fackelumzug über den Marktplatz. Später startete die Dunickel Crew mit einer Kindermitmachparty. Um 20 Uhr öffnete der Bürgermeister offiziell das Bergfest und die Gewinner des Fassrollens wurden geehrt. Danach sorgten Joe Eimer und die Skrupellosen und Will Kutcher für Live-Musik. Ein weiterer Höhepunkt war das Höhenfeuerwerk über den Kapellenberg. Am Sonntag begann der letzte Festtag um 10 Uhr mit einem Gottesdienst und dem Frühshoppen. Bis 16 Uhr gab es noch Tanzauftritte, Kindershows und Live-Musik. Damit ging ein abwechslungsreiches Bergfest zu Ende. Die Mischung aus Tradition, Musik und Unterhaltung lockte auch in diesem Jahr wieder viele Besucher nach Landsberg.
0: Der bundesweite Tag des offenen Denkmals steht am Sonntag, den 13. September, unter dem Motto Netzwerke, Denkmale und Infrastruktur. An diesem Tag sind alle Häuser der Luthermuseen in Wittenberg geöffnet. Im Wittenberger Lutherhaus, das seit 2025 saniert und touristisch weiter erschlossen wird, finden Führungen zu Grabungsarbeiten im Erdgeschoss statt. Hier wurden historische Böden freigelegt, die einmalige Einblicke für eine kurze Zeit ermöglichen. In Luthers Geburtshaus in Eisleben sind erstmals die historischen Kellerräume aus der Lutherzeit für die Öffentlichkeit zugänglich. Die Teilnahme ist kostenfrei. Am Ende werden Spenden für das Kinderhospiz in Wittenberg gesammelt. Anmeldung bitte, und zwar an service@luthermuseen.de oder telefonisch unter 03491 4203171. Die Plätze je Führung sind begrenzt. Damit, liebe Zuschauer, sind wir am Ende unserer heutigen Ausgabe der RBB Aktuellen Nachrichten. Schauen jetzt noch auf das Wetter und im Anschluss gern noch auf die Meldungen aus Dessau-Roßlau. Wir sehen uns dann, wenn Sie mögen, am Dienstag ab 18 Uhr wieder. Bis dahin machen Sie es gut und auf Wiedersehen.
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3: Morgen, der 8.9., erwartet uns ein sehr warmer und angenehmer Tag. Die Höchsttemperatur liegt bei etwa 30 Grad Celsius. Es bleibt trocken, es gibt also keinen Regen. Am Himmel ist es teilweise sonnig und teilweise bewölkt. Außerdem weht ein schwacher Wind mit etwa 16 km/h.
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Sachsen-Anhalt hat gewählt. Am 6. September waren rund 1,69 Millionen Menschen in Sachsen-Anhalt wahlberechtigt und dazu aufgerufen, ihre Stimme bei der Landtagswahl abzugeben. Mit einer Rekordwahlbeteiligung von rund 77,7% haben die Bürgerinnen und Bürger Sachsen-Anhalts entschieden. Laut der Landeswahlleiterin ergibt sich im vorläufigen Ergebnis mit Stand vom 7. September 3.26 Uhr folgendes Bild. Die AfD erreicht mit 43,8% die meisten Stimmen und wurde damit stärkste Kraft. Die CDU folgt mit 17,2% auf den zweiten Platz. Im Vergleich zur vorherigen Landtagswahl verliert sie damit allerdings fast 20 Prozentpunkte. Dahinter liegen die SPD mit 9,3%, die Grünen mit 8,9%, die Linken mit 8,6% und das BSW mit 5,3%. Die FDP erreicht 2,6% und wird damit künftig nicht mehr im Landtag vertreten sein. Keine Partei konnte die absolute Mehrheit erreichen. Wie die künftige Landesregierung aussehen wird und welche Parteien miteinander koalieren werden, dürften sich in den kommenden Wochen zeigen. Auch in den Wahlkreisen 26 und 27 zeichnet sich ein ähnliches Bild ab. Über die Erststimme werden künftig Burkhard Ratzmann und Nadine Koppehel von der AfD die Wahlkreise Dessau-Roßlau sowie Dessau-Roßlau-Wittenberg im Landtag vertreten. Burkhard Ratzmann erreichte in seinem Wahlkreis 40,8% der Stimmen. Die CDU-Kandidatin Dr. Anja Schneider kam auf 29,6%. Im Wahlkreis 27 schnitt Nadine Koppehel mit 45,4% noch besser ab. Karen Tschernisch-Weiske von der CDU erreichte dort 26,9%. Die übrigen Stimmen verteilen sich auf die Kandidaten der Linken, der SPD, der FDP und der Grünen. Im Wahlkreis 27 traten zudem Kandidaten der Freien Wähler sowie der Partei Die Heimat an. Doch nicht nur innerhalb Sachsen-Anhalts stieß die Wahl auf großes Interesse. Auch über die Landesgrenzen hinaus richtete sich der Blick auf die Landtagswahl. Bereits am Vorabend fanden mehrere Kundgebungen und Demonstrationen aus unterschiedlichen politischen Lagern statt. So wurde auf dem Marktplatz das Demokratiefest Demokratie bewahren, Sachsen-Anhalt retten ausgetragen. Die Veranstaltung wollte ein öffentlich sichtbares Zeichen und ein offenes gesellschaftliches Miteinander setzen. Auch der Wirtschaftsfahrzeugkorso fuhr wieder durch die Stadt und setzte erneut ein Zeichen für Zusammenhalt, eine starke regionale Wirtschaft und friedliche Rahmenbedingungen. Einen gemeinsamen Punkt gab es jedoch: den Aufruf, das eigene

0: Wahlrecht wahrzunehmen und von seiner Stimme Gebrauch zu machen. Mehrjährige Haftstrafe nach Brandstiftungsserie. Wegen mehrfacher Brandstiftung hatte die zweite Strafkammer in Dessau-Roßlau am 4. September zwei Männer aus Bitterfeld-Wolfen und Zörbig zu Freiheitsstrafen verurteilt. Die Angeklagten sind 23 und 33 Jahre alt. Nach einer umfangreichen Beweisaufnahme sah es das Gericht als erwiesen an, dass die beiden Männer zwischen Juli und September 2025 im Raum Bitterfeld-Wolfen und Umgebung mehrfach Brände gelegt haben. Betroffen waren unter anderem leerstehende Gebäude, Waldstücke und landwirtschaftlich genutzte Flächen. Auch das ehemalige Bahnhofsgebäude in Ragun-Jesnitz wurde in Brand gesetzt. Dort wurden die beiden Männer vorläufig festgenommen. Nach Überzeugung des Gerichts ging es den Angeklagten dabei vor allem darum, als freie Pressefotografen möglichst exklusives Bild- und Videomaterial von den Feuerwehreinsätzen zu produzieren. Dieses wollten sie anschließend über soziale Medien und durch den Verkauf an andere Medien vermarkten. Der entstandene Sachschaden liegt im deutlich sechsstelligen Bereich. Der 33-Jährige wurde wegen sechs Fällen der Brandstiftung zu einer Gesamtfreiheitsstrafe von einem Jahr und 11 Monaten verurteilt. Die Strafe wurde zur Bewährung ausgesetzt. Dem war eine Verständigung zwischen den Verfahrensbeteiligten vorausgegangen. Der 23-Jährige erhielt wegen 7 Taten eine Gesamtfreiheitsstrafe von 6 Jahren und 8 Monaten. Das Urteil ist noch nicht rechtskräftig.
1: Tafeln erinnern an Meisterschaft. In Roßlau traf man sich am 4. September vor der Elbe-Rosselhalle, um eine ganz besondere Gedenktafel zu enthüllen. Auf 4 Platten wird hier an die DDR-Meisterschaft der BSG Schiffswerft Roßlau erinnert. Handballchronist Jens Winterberg richtete einige Worte an die Besucher und auch musikalisch wurde die Enthüllung der Tafeln untermalt. Am 27. Mai 1951 hatten die Roßlauer in Leipzig mit dem Gewinn der DDR-Meisterschaft im Feldhandball einen der bedeutendsten sportlichen Erfolge der Schifferstadt eingefahren. Auf den 4 Gedenktafeln gibt es ein Mannschaftsfoto sowie eine Aufnahme aus dem Finalspiel zu sehen. Zudem kann man mehr über die erfolgreiche Saison 1950-51 sowie die Spieler und Unterstützer, die dazu beigetragen haben, erfahren.

0: Hallo und herzlich willkommen, liebe Zuschauer, zu einer neuen Woche mit den RBB Aktuellnachrichten. Der Campingplatz Saalecamper in Bernburg erhält 2 Millionen € aus dem Sondervermögen Infrastruktur für seine Modernisierung. Mit den Fördermitteln soll die touristische Attraktivität des Campingplatzes gesichert und ein Beitrag zur regionalen Wertschöpfung und zur nachhaltigen touristischen Entwicklung des ländlichen Raums geleistet werden. Das Hauptgebäude soll umfassend modernisiert, die Aufstellfläche für Container hergestellt und mit den notwendigen Anschlüssen ausgestattet, die Sicherheit erhöht und das optische Erscheinungsbild verbessert werden. Am 6. September waren die Sachsen-Anhalter aufgefordert, einen neuen Landtag zu wählen. Dem vorausgegangen war ein sehr intensiver und wohl auch kräftezehrender Wahlkampf. Schon frühzeitig zeichnete sich ab, dass die Alternative für Deutschland ordentlich an Stimmen hinzugewinnen könnte. Wie sich das Stimmenverhältnis beider CDU entwickeln würde, wurde im Vorfeld schon drastisch eingeschätzt. Doch mit einem derartigen CDU Stimmenbeben hätte so keiner gerechnet. Eins steht fest: Die große Verliererin bei der Landtagswahl in Sachsen-Anhalt ist ohne Zweifel die Christlich-Demokratische Union und mit ihr der amtierende Ministerpräsident Sven Schulze. Hatte die CDU im Wahljahr 2021 noch 40 Sitze im Landtag von Sachsen-Anhalt, hat sich die Zahl um mehr als die Hälfte reduziert. Die CDU erreicht nur noch 15 Sitze, die AfD 39 und verbessert sich um 16 Sitze gegenüber dem Wahlergebnis 2021. Die Linke, SPD und Grüne bekommen jeweils 8 Sitze und das BSW auf Anhieb 5. Die FDP versinkt, wie auch schon auf bundespolitischer Ebene, in die Bedeutungslosigkeit und fliegt aus dem Landtag. Für den CDU-Landtagsabgeordneten Lars-Hirn Zimmer ist der Wahlsieg der AfD eine logische Schlussfolgerung aus dem Handeln der Bundespolitik.
1: Absolut. Also es ist normalerweise, also nicht normalerweise, jede Wahl ist ein Hochfest der Demokratie. Da können die Bürgerinnen und Bürger entscheiden, womit sie zufrieden sind, womit sie nicht zufrieden sind, und können Richtungswechsel wählen, können Richtungen bestätigen. Und damit lebt die Demokratie. Und deswegen ist die Wahlbeteiligung mit 76% natürlich gigantisch. Das würden wir uns bei allen Wahlen natürlich wünschen. Gleichwohl diese Wahl jetzt hier vom Ergebnis natürlich nicht so ausgefallen ist, wie ich mir das als CDU-Mann gewünscht hätte, wie wir uns das alle gewünscht hätten. Dennoch obliegt es auch der Fairness, dem politischen Kontrahenten zum Wahlsieg zu gratulieren. Es ist die mit Abstand höchste Stimmzahl, die hier offensichtlich bei über 40 jetzt erreicht wurde. Da muss man Glückwunsch dazu sagen, und auch der klare Regierungsauftrag bei der Partei mit den meisten Stimmen. Und ja, wir haben auch als Union einiges aufzuarbeiten, denke ich. Es muss ein großes Warnsignal sein, und ich hoffe, dass es diesmal auch ein Warnsignal ist. Wenn wir uns zurückerinnern, 21 war das Ergebnis in Umfragen auch nicht ganz so rosig. Wir konnten dann noch 10% zulegen. Die AfD konnte oder konnte man noch ein Stück weit nach unten drängen. Das ist diesmal nicht mehr erfolgt. Die Leute haben einfach unsere Bemühungen hier in Sachsen-Anhalt, auch in dieser Koalition, die durchaus schwierig waren mit dem Koalitionspartner SPD, nicht honoriert. Aber das, was ich natürlich ständig erlebt habe, ob am Gartenzaun oder auf dem Marktplatz, ist, dass die Bundespolitik natürlich alles dominiert hat. Die Rentendiskussion, die Krankenversicherung, überall, wo wir als Osten, als Ostdeutsche, als Menschen mit ostdeutscher Biografie ein Stück weit benachteiligt

0: benachteiligt werden. Das hat natürlich durchgeschlagen. Und ja, auch ich bin nicht zufrieden mit dem, was in Berlin passiert, was mit der Gesundheitsreform, was mit der Rentenreform passiert. Wer 45 Jahre gearbeitet hat, der hat auch Anspruch auf seine Altersrente. Da muss man andere Modelle finden, als mit über 70 oder 75 zu diskutieren. Wir brauchen ein vernünftiges Gesundheitswesen, bezahlbares Gesundheitswesen. Da wird alles Bundesthemen. Das liegt jetzt nicht so sehr bei uns. Ja, wir haben sozusagen die Problematik Berlins jetzt für uns geerbt. Und wenn es tatsächlich bei diesen unter 20% bleiben sollte, ist das natürlich eine sehr, sehr starke Zäsur auch für uns als Union.
1: In den einzelnen Wahlkreisen sehen die Ergebnisse so aus. Im Wahlkreis 18, also Aschersleben, konnte sich Daniel Rausch von der AfD mit 47,8% behaupten. CDU-Mann Detlef Gürt kam nur auf 19,3% der Stimmen. Noch mehr Prozente erreichte Matthias Büttner von der AfD im Wahlkreis 19, 53,4% der Staßfurter Stimmen für ihn. Sven Rosomkiewicz von der CDU erreichte 25,6%. Im Wahlkreis 21 in Bernburg stimmten 52,3% für den AfD-Mann Dr. Jan Moldenhauer. Auch hier die CDU weit abgeschlagen mit nur 22,4% für Stefan Ruland. Angesichts dieser Zahlen sollte die AfD laut Lars-Jürgen Zimmer auch Verantwortung übernehmen.
0: Wenn wir die Ergebnisse sehen, gibt es einen ganz klaren Willen in der Bevölkerung. Und deswegen sage ich ganz klar, der Auftrag zur Regierungsbildung liegt klar bei einer Partei, die mit Abstand meisten Stimmen bekommen hat. Und wenn diese Partei die Demokratie auch nur halbwegs ernst nimmt, dann muss sie zu einer Regierungsbildung kommen, dann muss sie Gespräche führen. Wo die Gespräche dann auch hinführen, weiß ich nicht. Aber sich verweigern, indem man sagt, ich mache es nur alleine oder gar nicht, das funktioniert in der Demokratie nicht. Dann hätten wir auch als Union die ganzen Jahre anders schon reagieren können. Aber es ist wie in jeder guten Ehe. Man muss Kompromisse schließen, man muss kompromissbereit sein, man muss miteinander reden. Und ich hoffe, dass wir im Nachgang viele Gräben zuschütten, die dann auch im Wahlkampf aufgerissen wurden.
1: Mit 78,9% Wahlbeteiligung in Köthen zeigte sich auch hier, wie wichtig den Menschen diese Landtagswahl war. Für die AfD ging Volker Olenitschak ins Rennen. Er sicherte sich 50,2% der Stimmen. Olaf Feuerborn von der CDU erreichte 25,4%. In Zerbst, also im Wahlkreis 23, ein ähnliches Bild. Die AfD erreicht 48,1%, die CDU nur 26,3% der Stimmen. In der Lutherstadt Wittenberg gibt es dann doch einen Ausreißer. Die CDU schafft mit Nico Elsner immerhin 29,4%, immerhin 10% mehr als in Aschersleben. Die AfD kann 43,0% der Wählerstimmen auf sich vereinen. In Jessen kommt die AfD mit Matthias Lieschke auf 49,8%. Patrick Schubert von der CDU erreicht 25,1%. Im Wahlkreis 28, also Bitterfeld-Wolfen, gewinnt Daniel Reul mit 50,9% der Stimmen vor Lars-Jürgen Zimmer. Der bekam 21,0%. Im Saalekreis setzte sich mit 50,8% die AfD in Form von Florian Schröder durch. Die CDU bekam 26,7% der Stimmen. Das Ergebnis der Zweitstimmen überrascht nicht nur die Landespolitiker, sondern auch Berlin. Die CDU rutscht drastisch ab und kommt nur noch auf 17,2%. Die SPD schwimmt bei 9,3% als drittstärkste Kraft vor Bündnis 90 Die Grünen. Grund zum Feiern beim BSW. Sie ziehen mit 5,3% in den Landtag Sachsen-Anhalt ein. Insgesamt lag die Wahlbeteiligung bei den Zweitstimmen bei 77,8%. Für die absolute Mehrheit hat es für die AfD nicht gereicht. Eine Regierungsbildung schwierig. Für CDU-Mann Zimmer flammt da wieder ein ganz besonderes Thema auf. Auf die Frage, wie er zur Brandmauer steht, sagte der 55-Jährige.
0: Na gut, ich selber war nie der große Freund von Brandmauern. Demokratisch gewählte Abgeordnete müssen immer in der Lage sein, miteinander zu reden. Dass in bestimmten Parteien und Fraktionen bestimmte Abgeordnete dabei sind, mit denen man das lieber nicht tut,

0: Das ist auch so. Aber es sind ja nicht alle. Und wer am Parlament vertreten ist, ist von Bürgerinnen und Bürgern gewählt. Und da muss miteinander geredet werden. Und gerade bei dieser Konstellation, wo offensichtlich vielleicht niemand eine Mehrheit bekommt, muss über breite Richtungen, muss über breite Fraktionsflure miteinander geredet werden. Und ich denke, es ist Zeit, dass wir insgesamt auch in Deutschland hier umdenken. Und am Ende geht es mir nicht um einzelne Parteimitglieder oder um einzelne Parteisoldaten, sondern mir geht es um die Bürgerinnen und Bürger, die mit weit über 40% einer Partei ihr Vertrauen geschenkt haben. Und das ist gleichzeitig ein Misstrauensvotum gegen uns. Und wenn wir wieder für diese Menschen, für das Land, für die Bürgerinnen und Bürger da sein wollen, dann müssen wir uns einfach öffnen.
1: Ach ja, dann war ja noch das Protestcamp in Bitterfels Grüner Lunge. Vorkommnisse waren nicht zu verzeichnen. Zwar stand das Camp unter dem provokanten Titel Schlechte Grüße aus Bitterfeld, doch bei einer Beteiligung von geschätzten 200 Menschen blieb alles in geordneten Bahnen.
2: Schlechte Grüße aus Bitterfeld ist eine Liedzeile aus dem Song Kulturratze von Kulturratze. Kulturratze ist eine seit über mehreren Jahren, seit vielen Jahren aktive lokale Punkband hier aus Bitterfeld, die nicht nur bundesweit viel aufgetreten ist, sondern auch international. Eine Band aus der Region, die bekannt ist, damit als kulturelle Referenz. Gleichzeitig soll es aber eben auch nochmal ein Zeichen setzen, denn diese schlechte Grüße sind keine Grüße, die wir senden wollen oder müssen, sondern es sind Grüße, die wir verhindern wollen. Wir wollen verhindern, dass aus Bitterfeld mit der Wahl der AfD im Land Sachsen-Anhalt menschenverachtende, rassistische Politik mit einer rechtsextremen Partei salonfähig werden und gerade eben in Bitterfeld in dieser Stärke auch nochmal gefeiert werden.
1: Hatten die Veranstalter des Bitterfelder Innenstadtfests aus Sicherheitsgründen das Fest kurzfristig abgesagt, und zwar für das Wochenende um den 6. September, sehen die Macher des Protestcamps keine Konkurrenz dazu und auch nicht in Sachen Wahlbeeinflussung der Bürger.
2: Nein, es war ja auch von Anfang an so geplant und auch mit den Behörden abgesprochen, dass wir diese zwei Veranstaltungen nebeneinander stattfinden lassen haben. Wir haben bereits im Mai im Kooperationsgespräch zugesagt, dass wir auf den Robert-Schumann-Platz verzichten, damit sich die Schausteller des Stadtfestes dort aufstellen können. Was festgestellt werden muss, ist, dass der Innenstadtverein diese Sicherheitsauflagen, die sie behaupten, niemals bekommen hat, weil sie die Veranstaltung nie ordnungsgemäß angemeldet hatten. Und was auch gesagt werden muss, ist, dass dieses Datum, an dem sie angeblich vom Protestcamp erfahren haben, der 9. Juli, von dem sie sprechen, zumindest im Amtsblatt des Landkreises zu entnehmen ist, dass sie genau an diesem Tag 10.000 Euro Förderung nicht erhalten haben.
1: Sachsen-Anhalt hat gewählt, doch eine Regierungsfindung wird schwierig. Die AfD hat 39 Sitze im Landtag, benötigt aber 42 zur absoluten Mehrheit. Sollte auf der anderen Seite ein Bündnis aus CDU, SPD und die Grünen zustande kommen und die Linke auch noch in dem Konstrukt zu finden sein, so kämen diese vier Parteien ebenfalls nur auf 39 Sitze. Nun kommt das BSW mit seinen 5 Sitzen ins Spiel. Überzeugen die Schnittmengen mit der AfD? Es bleibt also spannend im Landtagswahlkampf. Die Wahl des Ministerpräsidenten kann sich hinziehen. Der Termin zur konstituierenden Sitzung nicht. Der ist für den 6. Oktober anberaumt. Am 3. September soll es gegen 21.30 Uhr zu einem Raubdelikt zum Nachteil eines 32-jährigen Mannes gekommen sein, welcher fußläufig im Bereich der Lindenstraße in Bitterfeld unterwegs war. Nach bisherigen Erkenntnissen soll der Geschädigte von 3 bislang unbekannten männlichen Tätern angesprochen und zunächst zur Herausgabe von Bargeld aufgefordert worden sein. Unter Androhung und Anwendung von körperlicher Gewalt sei er im weiteren Verlauf dazu gezwungen worden, Geld an einem nahegelegenen Geldautomaten abzuheben. Nach der Übergabe eines niedrigen dreistelligen Betrages sollen die Täter zu Fuß in Richtung Bismarckstraße geflüchtet sein. Der Geschädigte erlitt leichte Verletzungen. Zur Täterbeschreibung liegen folgende Angaben vor. Männlich, scheinbares Alter zwischen 18 und 25 Jahre. Sie sollen von südländischem Phänotyp gewesen sein. Eine Person soll eine eckige Umhängetasche getragen haben. Zwei bislang unbekannte Zeugen, die sich zur Tatzeit in der Bankfiliale in der Lindenstraße aufgehalten haben sollen, werden gebeten, sich bei der Polizei zu melden. Des Weiteren bittet die Polizei, Personen, die sachdienliche Hinweise zum Tatgeschehen oder zu den Tätern geben können, sich beim Polizeirevier Anhalt-Bitterfeld unter der Telefonnummer 03496-4260 oder bei jeder anderen Polizeidienststelle zu melden. In Landsberg wurde am vergangenen Wochenende kräftig gefeiert. Also nicht letztes Wochenende, sondern schon eine Woche vorher. 3 Tage lang nämlich lockte das Bergfest zahlreiche Besucher auf die Freilichtbühne. Bei Musik und guter Stimmung wurde gemeinsam gefeiert. Ein Höhepunkt im Veranstaltungskalender der Stadt.
3: In Landsberg wurde am vergangenen Wochenende wieder gefeiert. Das Bergfest lockte 3 Tage lang zahlreiche Besucher an die Freilichtbühne am Kapellenberg. Musik, Tanz, Essen und jede Menge Programm sorgten für Stimmung.
4: Ja, wir sind hier bei unserem traditionellen Bergfest in Landsberg. Das ist ja das große Stadtfest, was jeden Sommer immer Ende August stattfindet. Heute so der große Samstag, begonnen mit dem ganzen Kinderprogramm, Tanzgruppen, die aufgetreten sind. Jetzt gleich startet der Fackelumzug gemeinsam mit den du wirst vielleicht im Hintergrund den Backpfeif, den Dudelsack-Spielern und heute Abend dann das große Live-Programm, wo dann diverse Live-Bands spielen und hier ordentlich für Stimmung sorgen werden. Trotz des Wetters, wir haben ja den ein oder anderen Regenschauer gehabt, sind wir mit den Besucherzahlen sehr zufrieden. Also gerade gestern war so einer der besucherreichsten Tage, die wir in der Geschichte des Bergfestes bisher hatten. Von daher sind wir da sehr zufrieden. Auch heute wird es schon seit heute Morgen sehr gut angenommen. Trotz der Regenschauer, die uns ab und an mal überrascht haben, sind die Leute hier geblieben und es ist einfach super Stimmung und gut besucht.
3: Los ging es am Freitagabend. Ab 20 Uhr legte DJ Coop auf. Danach sorgte ein Apache 207-Double für Stimmung. Zum Abschluss übernahmen DJ De Tombe und ein Saxophonist. Am Samstag ging es bereits um 11 Uhr mit Rummel und Sweetwood weiter. Ein Highlight war das traditionelle Fassrollen um den Kapellenberg. Dabei wurden schwere Holzfässer rund um den Kapellenberg gerollt. Danach gab es ein Familienprogramm mit Tanz, Chören und Kindertanz. Am Abend zog ein Fackelumzug über den Marktplatz. Später startete die Donickel Crew mit einer Kindermitmachparty. Um 20 Uhr öffnete der Bürgermeister offiziell das Bergfest und die Gewinner des Fassrollens wurden geehrt. Danach sorgten Joe Eimer und die Skrupellosen und Will Kutcher für Live-Musik. Ein weiterer Höhepunkt war das Höhenfeuerwerk über den Kapellenberg. Am Sonntag begann letzter Festtag um 10 Uhr mit einem Gottesdienst und dem Frühshoppen. Bis 16 Uhr gab es noch Tanzauftritte, Kindershows und Live-Musik. Damit ging ein abwechslungsreiches Bergfest zu Ende. Die Mischung aus Tradition, Musik und Unterhaltung lockte auch in diesem Jahr wieder viele Besucher nach Landsberg.
1: Der bundesweite Tag des offenen Denkmals steht am Sonntag, den 13. September, unter dem Motto Netzwerke, Denkmale und Infrastruktur. An diesem Tag sind alle Häuser der Luthermuseen in Wittenberg geöffnet. Im Wittenberger Lutherhaus, das seit 2025 saniert und touristisch weiter erschlossen wird, finden Führungen zu Grabungsarbeiten im Erdgeschoss statt. Hier wurden historische Böden freigelegt, die einmalige Einblicke für eine kurze Zeit ermöglichen. In Luthers Geburtshaus in Eisleben sind erstmals die historischen Kellerräume aus der Lutherzeit für die Öffentlichkeit zugänglich. Die Teilnahme ist kostenfrei. Am Ende werden Spenden für das Kinderhospiz in Wittenberg gesammelt. Anmeldung bitte, und zwar an service@luthermuseen.de oder telefonisch unter 03491 42 03 171. Die Plätze je Führung sind begrenzt. Damit, liebe Zuschauer, sind wir am Ende unserer heutigen Ausgabe der RBB Aktuellen Nachrichten. Schauen jetzt noch auf das Wetter und im Anschluss gern noch auf die Meldungen aus Dessau-Roßlau. Wir sehen uns dann, wenn Sie mögen, am Dienstag ab 18 Uhr wieder. Bis dahin machen Sie es gut und auf Wiedersehen.
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3: Morgen, der 8.9., erwartet uns ein sehr warmer und angenehmer Tag. Die Höchsttemperatur liegt bei etwa 30 Grad Celsius. Es bleibt trocken, es gibt also keinen Regen. Am Himmel ist es teilweise sonnig und teilweise bewölkt. Außerdem weht ein schwacher Wind mit etwa 16 km/h.
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Sachsen-Anhalt hat gewählt. Am 6. September waren rund 1,69 Millionen Menschen in Sachsen-Anhalt wahlberechtigt und dazu aufgerufen, ihre Stimme bei der Landtagswahl abzugeben. Mit einer Rekordwahlbeteiligung von rund 77,7% haben die Bürgerinnen und Bürger Sachsen-Anhalts entschieden. Laut der Landeswahlleiterin ergibt sich im vorläufigen Ergebnis mit Stand vom 7. September 3:26 Uhr folgendes Bild. Die AfD erreicht mit 43,8% die meisten Stimmen und wurde damit stärkste Kraft. Die CDU folgt mit 17,2% auf den zweiten Platz. Im Vergleich zur vorherigen Landtagswahl verliert sie damit allerdings fast 20 Prozentpunkte. Dahinter liegen die SPD mit 9,3%, die Grünen mit 8,9%, die Linken mit 8,6% und das BSW mit 5,3%. Die FDP erreicht 2,6% und wird damit künftig nicht mehr im Landtag vertreten sein. Keine Partei konnte die absolute Mehrheit erreichen. Wie die künftige Landesregierung aussehen wird und welche Parteien miteinander koalieren werden, dürften sich in den kommenden Wochen zeigen. Auch in den Wahlkreisen 26 und 27 zeichnet sich ein ähnliches Bild ab. Über die Erststimme werden künftig Burkhard Ratzmann und Nadine Koppehel von der AfD die Wahlkreise Dessau-Roßlau sowie Dessau-Roßlau-Wittenberg im Landtag vertreten. Burkhard Ratzmann erreichte in seinem Wahlkreis 40,8% der Stimmen. Die CDU-Kandidatin Dr. Anja Schneider kam auf 29,6%. Im Wahlkreis 27 schnitt Nadine Koppehel mit 45,4% noch besser ab. Karen Czernisch-Weiske von der CDU erreichte dort 26,9%. Die übrigen Stimmen verteilen sich auf die Kandidaten der Linken, der SPD, der FDP und der Grünen. Im Wahlkreis 27 traten zudem Kandidaten der Freien Wähler sowie der Partei Die Heimat an. Doch nicht nur innerhalb Sachsen-Anhalts stieß die Wahl auf großes Interesse. Auch über die Landesgrenzen hinaus richtete sich der Blick auf die Landtagswahl. Bereits am Vorabend fanden mehrere Kundgebungen und Demonstrationen aus unterschiedlichen politischen Lagern statt. So wurde auf dem Marktplatz das Demokratiefest Demokratie bewahren, Sachsen-Anhalt retten ausgetragen. Die Veranstaltung wollte ein öffentlich sichtbares Zeichen und ein offenes gesellschaftliches Miteinander setzen. Auch der Wirtschaftsfahrzeugkorso fuhr wieder durch die Stadt und setzte erneut ein Zeichen für Zusammenhalt, eine starke regionale Wirtschaft und friedliche Rahmenbedingungen. Einen gemeinsamen Punkt gab es jedoch: den Aufruf, das eigene Wahl

0: Wahlrecht wahrzunehmen und von seiner Stimme Gebrauch zu machen. Mehrjährige Haftstrafe nach Brandstiftungsserie. Wegen mehrfacher Brandstiftung hatte die zweite Strafkammer in Dessau-Roßlau am 4. September zwei Männer aus Bitterfeld-Wolfen und Zörbig zu Freiheitsstrafen verurteilt. Die Angeklagten sind 23 und 33 Jahre alt. Nach einer umfangreichen Beweisaufnahme sah es das Gericht als erwiesen an, dass die beiden Männer zwischen Juli und September 2025 im Raum Bitterfeld-Wolfen und Umgebung mehrfach Brände gelegt haben. Betroffen waren unter anderem leerstehende Gebäude, Waldstücke und landwirtschaftlich genutzte Flächen. Auch das ehemalige Bahnhofsgebäude in Ragun-Jesnitz wurde in Brand gesetzt. Dort wurden die beiden Männer vorläufig festgenommen. Nach Überzeugung des Gerichts ging es den Angeklagten dabei vor allem darum, als freie Pressefotograf möglichst exklusives Bild- und Videomaterial von den Feuerwehreinsätzen zu produzieren. Dieses wollten sie anschließend über soziale Medien und durch den Verkauf an andere Medien vermarkten. Der entstandene Sachschaden liegt im deutlich sechsstelligen Bereich. Der 33-Jährige wurde wegen sechs Fällen der Brandstiftung zu einer Gesamtfreiheitsstrafe von einem Jahr und 11 Monaten verurteilt. Die Strafe wurde zur Bewährung ausgesetzt. Dem war eine Verständigung zwischen den Verfahrensbeteiligten vorausgegangen. Der 23-Jährige erhielt wegen 7 Taten eine Gesamtfreiheitsstrafe von 6 Jahren und 8 Monaten. Das Urteil ist noch nicht rechtskräftig.
1: Tafeln erinnern an Meisterschaft. In Roßlau traf man sich am 4. September vor der Elbe-Rosselhalle, um eine ganz besondere Gedenktafel zu enthüllen. Auf 4 Platten wird hier an die DDR-Meisterschaft der BSG Schiffswerft Roßlau erinnert. Handballchronist Jens Winterberg richtete einige Worte an die Besucher und auch musikalisch wurde die Enthüllung der Tafeln untermalt. Am 27. Mai 1951 hatten die Roßlauer in Leipzig mit dem Gewinn der DDR-Meisterschaft im Feldhandball einen der bedeutendsten sportlichen Erfolge der Schifferstadt eingefahren. Auf den 4 Gedenktafeln gibt es ein Mannschaftsfoto sowie eine Aufnahme aus dem Finalspiel zu sehen. Zudem kann man mehr über die erfolgreiche Saison 1950-51 sowie die Spieler und Unterstützer, die dazu beigetragen haben, erfahren.

0: Hallo und herzlich willkommen, liebe Zuschauer, zu einer neuen Woche mit den RBW Aktuellnachrichten. Der Campingplatz Saalecamper in Bernburg erhält 2 Millionen Euro aus dem Sondervermögen Infrastruktur für seine Modernisierung. Mit den Fördermitteln soll die touristische Attraktivität des Campingplatzes gesichert und ein Beitrag zur regionalen Wertschöpfung und zur nachhaltigen touristischen Entwicklung des ländlichen Raums geleistet werden. Das Hauptgebäude soll umfassend modernisiert, die Aufstellfläche für Container hergestellt und mit den notwendigen Anschlüssen ausgestattet, die Sicherheit erhöht und das optische Erscheinungsbild verbessert werden. Am 6. September waren die Sachsen-Anhalter aufgefordert, einen neuen Landtag zu wählen. Dem vorausgegangen war ein sehr intensiver und wohl auch kräftezehrender Wahlkampf. Schon frühzeitig zeichnete sich ab, dass die Alternative für Deutschland ordentlich an Stimmen hinzugewinnen könnte. Wie sich das Stimmenverhältnis beider CDU entwickeln würde, wurde im Vorfeld schon drastisch eingeschätzt. Doch mit einem derartigen CDU-Stimmenbeben hätte so keiner gerechnet. Eins steht fest, die große Verliererin bei der Landtagswahl in Sachsen-Anhalt ist ohne Zweifel die Christlich-Demokratische Union und mit ihr der amtierende Ministerpräsident Sven Schulze. Hatte die CDU im Wahljahr 2021 noch 40 Sitze im Landtag von Sachsen-Anhalt, hat sich die Zahl um mehr als die Hälfte reduziert. Die CDU erreicht nur noch 15 Sitze, die AfD 39 und verbessert sich um 16 Sitze gegenüber dem Wahlergebnis 2021. Die Linke, SPD und Grüne bekommen jeweils 8 Sitze und das BSW auf Anhieb 5. Die FDP versinkt, wie auch schon auf bundespolitischer Ebene, in die Bedeutungslosigkeit und fliegt aus dem Landtag. Für den CDU-Landtagsabgeordneten Lars-Jörn Zimmer ist der Wahlsieg der AfD eine logische Schlussfolgerung aus dem Handeln der Bundespolitik.
1: Absolut, also es ist normalerweise, also nicht normalerweise, jede Wahl ist ein Hochfest der Demokratie. Da können die Bürgerinnen und Bürger entscheiden, womit sie zufrieden sind, womit sie nicht zufrieden sind, und können Richtungswechsel wählen, können Richtungen bestätigen. Und damit lebt die Demokratie. Und deswegen ist die Wahlbeteiligung mit 76% natürlich gigantisch. Das würden wir uns bei allen Wahlen natürlich wünschen. Gleichwohl diese Wahl jetzt hier vom Ergebnis natürlich nicht so ausgefallen ist, wie ich mir das als CDU-Mann gewünscht hätte, wie wir uns das alle gewünscht hätten. Dennoch obliegt es auch der Fairness, dem politischen Kontrahenten zum Wahlsieg zu gratulieren. Es ist die mit Abstand höchste Stimmzahl, die hier offensichtlich bei über 40 jetzt erreicht wurde. Da muss man Glückwunsch dazu sagen und auch der klare Regierungsauftrag bei der Partei mit den meisten Stimmen. Und wir haben auch als Union einiges aufzuarbeiten, denke ich. Es muss ein großes Warnsignal sein und ich hoffe, dass es diesmal auch ein Warnsignal ist. Wenn wir uns zurückerinnern, 2021 war das Ergebnis in Umfragen auch nicht ganz so rosig. Wir konnten dann noch 10% zulegen. Die AfD konnte man noch ein Stück weit nach unten drängen. Das ist diesmal nicht mehr erfolgt. Die Leute haben einfach unsere Bemühungen hier in Sachsen-Anhalt, auch in dieser Koalition, die durchaus schwierig waren mit dem Koalitionspartner SPD, nicht honoriert. Aber das, was ich natürlich ständig erlebt habe, ob am Gartenzaun oder auf dem Marktplatz, ist, dass die Bundespolitik natürlich alles dominiert hat. Die Rentendiskussion, die Krankenversicherung, überall, wo wir als Osten, als Ostdeutsche, als Menschen mit ostdeutscher Biografie ein Stück weit benachteiligt

0: beteiligt werden. Das hat natürlich durchgeschlagen. Und auch ich bin nicht zufrieden mit dem, was in Berlin passiert, was mit der Gesundheitsreform, was mit der Rentenreform passiert. Wer 45 Jahre gearbeitet hat, der hat auch Anspruch auf seine Altersrente. Da muss man andere Modelle finden, als mit über 70 oder 75 zu diskutieren. Wir brauchen ein vernünftiges Gesundheitswesen, bezahlbares Gesundheitswesen. Da wird alles Bundesthemen, das liegt jetzt nicht so sehr bei uns. Wir haben sozusagen die Problematik Berlins jetzt für uns geerbt. Und wenn es tatsächlich bei diesen unter 20% bleiben sollte, ist das natürlich eine sehr, sehr starke Zäsur auch für uns als Union.
1: In den einzelnen Wahlkreisen sehen die Ergebnisse so aus. Im Wahlkreis 18, also Aschersleben, konnte sich Daniel Rausch von der AfD mit 47,8% behaupten. CDU-Mann Detlef Gürt kam nur auf 19,3% der Stimmen. Noch mehr Prozente erreichte Matthias Büttner von der AfD im Wahlkreis 19, 53,4% der Staßfurter Stimmen für ihn. Sven Rosomkiewicz von der CDU erreichte 25,6%. Im Wahlkreis 21 in Bernburg stimmten 52,3% für den AfD-Mann Dr. Jan Moldenhauer. Auch hier die CDU weit abgeschlagen mit nur 22,4% für Stefan Ruhland. Angesichts dieser Zahlen sollte die AfD laut Lars-Jürgen Zimmer auch Verantwortung übernehmen.
0: Wenn wir die Ergebnisse sehen, gibt es einen ganz klaren Willen in der Bevölkerung. Und deswegen sage ich ganz klar, der Auftrag zur Regierungsbildung liegt klar bei einer Partei, die mit Abstand meisten Stimmen bekommen hat. Und wenn diese Partei die Demokratie auch nur halbwegs ernst nimmt, dann muss sie zu einer Regierungsbildung kommen, dann muss sie Gespräche führen. Wo die Gespräche dann auch hinführen, weiß ich nicht. Aber sich verweigern, indem man sagt, ich mache es nur alleine oder gar nicht, das funktioniert in der Demokratie nicht. Dann hätten wir auch als Union die ganzen Jahre anders schon reagieren können. Aber es ist wie in jeder guten Ehe. Man muss Kompromisse schließen, man muss kompromissbereit sein, man muss miteinander reden. Und ich hoffe, dass wir im Nachgang viele Gräben zuschütten, die dann auch im Wahlkampf aufgerissen wurden.
1: Mit 78,9% Wahlbeteiligung in Köthen zeigte sich auch hier, wie wichtig den Menschen diese Landtagswahl war. Für die AfD ging Volker Olenitschak ins Rennen. Er sicherte sich 50,2% der Stimmen. Olaf Feuerborn von der CDU erreichte 25,4%. In Zerbst, also im Wahlkreis 23, ein ähnliches Bild. Die AfD erreicht 48,1%, die CDU nur 26,3% der Stimmen. In der Lutherstadt Wittenberg gibt es dann doch einen Ausreißer. Die CDU schafft mit Nico Elsner immerhin 29,4%, immerhin 10% mehr als in Aschersleben. Die AfD kann 43,0% der Wählerstimmen auf sich vereinen. In Jessen kommt die AfD mit Matthias Lieschke auf 49,8%. Patrick Schubert von der CDU erreicht 25,1%. Im Wahlkreis 28, also Bitterfeld-Wolfen, gewinnt Daniel Reu mit 50,9% der Stimmen vor Lars-Jürgen Zimmer. Der bekam 21,0%. Im Saalekreis setzte sich mit 50,8% die AfD in Form von Florian Schröder durch. Die CDU bekam 26,7% der Stimmen. Das Ergebnis der Zweitstimmen überrascht nicht nur die Landespolitiker, sondern auch Berlin. Die CDU rutscht drastisch ab und kommt nur noch auf 17,2%. Die SPD schwimmt bei 9,3% als drittstärkste Kraft vor Bündnis 90 Die Grünen. Grund zum Feiern beim BSW. Sie ziehen mit 5,3% in den Landtag Sachsen-Anhalt ein. Insgesamt lag die Wahlbeteiligung bei den Zweitstimmen bei 77,8%. Für die absolute Mehrheit hat es für die AfD nicht gereicht. Eine Regierungsbildung schwierig. Für CDU-Mann Zimmer flammt da wieder ein ganz besonderes Thema auf. Auf die Frage, wie er zur Brandmauer steht, sagte der 55-Jährige.
0: Na gut, ich selber war nie der große Freund von Brandmauern. Demokratisch gewählte Abgeordnete müssen immer in der Lage sein, miteinander zu reden. Das in bestimmten Parteien und Fraktionen bestimmte Abgeordnete dabei sind, mit denen man das lieber nicht tut.

0: Das ist auch so. Aber es sind ja nicht alle. Und wer am Parlament vertreten ist, ist von Bürgerinnen und Bürgern gewählt. Und da muss miteinander geredet werden. Und gerade bei dieser Konstellation, wo offensichtlich vielleicht niemand eine Mehrheit bekommt, muss über breite Richtungen, muss über breite Fraktionsflure miteinander geredet werden. Und ich denke, es ist Zeit, dass wir insgesamt auch in Deutschland hier umdenken. Und am Ende geht es mir nicht um einzelne Parteimitglieder oder um einzelne Parteisoldaten, sondern mir geht es um die Bürgerinnen und Bürger, die mit weit über 40% einer Partei ihr Vertrauen geschenkt haben. Und das ist gleichzeitig ein Misstrauensvotum gegen uns. Und wenn wir wieder für diese Menschen, für das Land, für die Bürgerinnen und Bürger da sein wollen, dann müssen wir uns einfach öffnen.
1: Ach ja, dann war ja noch das Protestcamp in Bitterfels Grüner Lunge. Vorkommnisse waren nicht zu verzeichnen. Zwar stand das Camp unter dem provokanten Titel Schlechte Grüße aus Bitterfeld, doch bei einer Beteiligung von geschätzten 200 Menschen blieb alles in geordneten Bahnen.
2: Schlechte Grüße aus Bitterfeld ist eine Liedzeile aus dem Song Kulturratze von Kulturratze. Kulturratze ist eine seit über mehreren Jahren, seit vielen Jahren aktive lokale Punkband hier aus Bitterfeld, die nicht nur bundesweit viel aufgetreten ist, sondern auch international. Eine Band aus der Region, die bekannt ist, damit als kulturelle Referenz. Gleichzeitig soll es aber eben auch nochmal ein Zeichen setzen, denn diese schlechte Grüße sind keine Grüße, die wir senden wollen oder müssen, sondern es sind Grüße, die wir verhindern wollen. Wir wollen verhindern, dass aus Bitterfeld mit der Wahl der AfD im Land Sachsen-Anhalt menschenverachtende, rassistische Politik mit einer rechtsextremen Partei salonfähig werden und gerade eben in Bitterfeld in dieser Stärke auch nochmal gefeiert werden.
1: Hatten die Veranstalter des Bitterfelder Innenstadtfests aus Sicherheitsgründen das Fest kurzfristig abgesagt, und zwar für das Wochenende um den 6. September, sehen die Macher des Protestcamps keine Konkurrenz dazu und auch nicht in Sachen Wahlbeeinflussung der Bürger.
2: Nein, es war ja auch von Anfang an so geplant und auch mit den Behörden abgesprochen, dass wir diese zwei Veranstaltungen nebeneinander stattfinden lassen haben. Wir haben bereits im Mai im Kooperationsgespräch zugesagt, dass wir auf den Robert-Schumann-Platz verzichten, damit sich die SchaustellerInnen des Stadtfestes dort aufstellen können. Was festgestellt werden muss, ist, dass der Innenstadtverein diese Sicherheitsauflagen, die sie behaupten, niemals bekommen hat, weil sie die Veranstaltung nie ordnungsgemäß angezeigt hatten, angemeldet hatten. Und was auch gesagt werden muss, ist, dass dieses Datum, an dem sie angeblich vom Protestcamp erfahren haben, der 9. Juli, von dem sie sprechen, zumindest im Amtsblatt des Landkreises zu entnehmen ist, dass sie genau an diesem Tag 10.000 Euro Förderung nicht erhalten haben.
1: Sachsen-Anhalt hat gewählt, doch eine Regierungsfindung wird schwierig. Die AfD hat 39 Sitze im Landtag, benötigt aber 42 zur absoluten Mehrheit. Sollte auf der anderen Seite ein Bündnis aus CDU, SPD und die Grünen zustande kommen und die Linke auch noch in dem Konstrukt zu finden sein, so kämen diese vier Parteien ebenfalls nur auf 39 Sitze. Nun kommt das BSW mit seinen 5 Sitzen ins Spiel. Überzeugen die Schnittmengen mit der AfD? Es bleibt also spannend im Landtagswahlkampf. Die Wahl des Ministerpräsidenten kann sich hinziehen. Der Termin zur konstituierenden Sitzung nicht. Der ist für den 6. Oktober anberaumt. Am 3. September soll es gegen 21.30 Uhr zu einem Raubdelikt zum Nachteil eines 32-jährigen Mannes gekommen sein, welcher fußläufig im Bereich der Lindenstraße in Bitterfeld unterwegs war. Nach bisherigen Erkenntnissen soll der Geschädigte von 3 bislang unbekannten männlichen Tätern angesprochen und zunächst zur Herausgabe von Bargeld aufgefordert worden sein. Unter Androhung und Anwendung von körperlicher Gewalt sei er im weiteren Verlauf dazu gezwungen worden, Geld an einem nahegelegenen Geldautomaten abzuheben. Nach der Übergabe eines niedrigen dreistelligen Betrages sollen die Täter zu Fuß in Richtung Bismarckstraße geflüchtet sein. Der Geschädigte erlitt leichte Verletzungen. Zur Täterbeschreibung liegen folgende Angaben vor. Männlich, scheinbares Alter zwischen 18 und 25 Jahre. Sie sollen von südländischem Phänotyp gewesen sein. Eine Person soll eine eckige Umhängetasche getragen haben. Zwei bislang unbekannte Zeugen, die sich zur Tatzeit in der Bankfiliale in der Lindenstraße aufgehalten haben sollen, werden gebeten, sich bei der Polizei zu melden. Des Weiteren bittet die Polizei, Personen, die sachdienliche Hinweise zum Tatgeschehen oder zu den Tätern geben können, sich beim Polizeirevier Anhalt Bitterfeld unter der Telefon

0: Bühne am Kapellenberg. Musik, Tanz, Essen und jede Menge Programm sorgen für Stimmung.
1: Ja, wir sind hier bei unserem traditionellen Bergfest in Landsberg. Das ist ja das große Stadtfest, was jeden Sommer immer Ende August stattfindet. Heute so der große Samstag, begonnen mit dem ganzen Kinderprogramm, Tanzgruppen, die aufgetreten sind. Jetzt gleich startet der Fackelumzug gemeinsam mit den, du hörst vielleicht im Hintergrund, den Backpfeif, den Dudelsack-Spielern und heute Abend dann das große Live-Programm, wo dann diverse Live-Bands spielen und hier ordentlich für Stimmung sorgen werden. Trotz des Wetters, wir haben ja den ein oder anderen Regenschauer gehabt, sind wir mit den Besucherzahlen sehr zufrieden. Also gerade gestern war so einer der besucherreichsten Tage, die wir in der Geschichte des Bergfestes bisher hatten. Von daher sind wir da sehr zufrieden. Auch heute wird es schon seit heute Morgen sehr gut angenommen. Trotz der Regenschauer, die uns ab und an mal überrascht haben, sind die Leute hier geblieben und es ist einfach super Stimmung und gut besucht.
0: Los ging es am Freitagabend. Ab 20 Uhr legte DJ Coop auf. Danach sorgte ein Apache 207 Double für Stimmung. Zum Abschluss übernahmen DJ De Tombe und ein Saxophonist. Am Samstag ging es bereits um 11 Uhr mit Rummel und Speedboot weiter. Ein Highlight war das traditionelle Fassrollen um den Kapellenberg. Dabei wurden schwere Holzfässer rund um den Kapellenberg gerollt. Danach gab es ein Familienprogramm mit Tanz, Chören und Kindertanz. Am Abend zog ein Fackelumzug über den Marktplatz. Später startete die Dunickel Crew mit einer Kindermitmachparty. Um 20 Uhr öffnete der Bürgermeister offiziell das Bergfest und die Gewinner des Fassrollens wurden geehrt. Danach sorgten Joe Eimer und die Skrupellosen und Will Kutcher für Live-Musik. Ein weiterer Höhepunkt war das Höhenfeuerwerk über den Kapellenberg. Am Sonntag begann letzter Festtag um 10 Uhr mit einem Gottesdienst und dem Frühshoppen. Bis 16 Uhr gab es noch Tanzauftritte, Kindershows und Live-Musik. Damit ging ein abwechslungsreiches Bergfest zu Ende. Die Mischung aus Tradition, Musik und Unterhaltung lockte auch in diesem Jahr wieder viele Besucher nach Landsberg.
2: Der bundesweite Tag des offenen Denkmals steht am Sonntag, den 13. September, unter dem Motto Netzwerke, Denkmale und Infrastruktur. An diesem Tag sind alle Häuser der Luthermuseen in Wittenberg geöffnet. Im Wittenberger Lutherhaus, das seit 2025 saniert und touristisch weiter erschlossen wird, finden Führungen zu Grabungsarbeiten im Erdgeschoss statt. Hier wurden historische Böden freigelegt, die einmalige Einblicke für eine kurze Zeit ermöglichen. In Luthers Geburtshaus in Eisleben sind erstmals die historischen Kellerräume aus der Lutherzeit für die Öffentlichkeit zugänglich. Die Teilnahme ist kostenfrei. Am Ende werden Spenden für das Kinderhospiz in Wittenberg gesammelt. Anmeldung bitte, und zwar an service@luthermuseen.de oder telefonisch unter 03491 42 03 171. Die Plätze je Führung sind begrenzt. Damit, liebe Zuschauer, sind wir am Ende unserer heutigen Ausgabe der RBB Aktuellen Nachrichten. Schauen jetzt noch auf das Wetter und im Anschluss gern noch auf die Meldungen aus Dessau-Roßlau. Wir sehen uns dann, wenn Sie mögen, am Dienstag ab 18 Uhr wieder. Bis dahin machen Sie es gut und auf Wiedersehen.
3: Vom 7. bis 13. September lädt die Stadt Bitterfeld-Wolfen zur Kunst- und Kulturwoche ein. Bereits zum 5. Mal rückt damit das kreative, kulturelle und künstlerische Leben der Stadt in den Mittelpunkt. Zahlreiche Veranstaltungsorte im Stadtgebiet werden in dieser Woche zu lebendigen Treffpunkten für Kultur und Gemeinschaft. Dabei geht es nicht nur um die Unterhaltung, sondern auch um Austausch, Teilhabe und das Sichtbarmachen der vielen Menschen, die das kulturelle Leben in Bitterfeld-Wolfen mit Herzblut gestalten.
4: Am 13. September verwandelt sich die Dessauer Innenstadt wieder in eine Bühne für Laufbegeisterte aus der gesamten Region. Anhalt Sport lädt zum 27. Rathaus Center City Run ein und jeder kann mitmachen. Ab 10 Uhr geht es los und 4 unterschiedliche Läufe werden angeboten. Für jeden, der nicht selber mitmachen will, heißt es trotzdem vorbeikommen und die Läufer kräftig anfeuern.
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2: Morgen, der 8.9., erwartet uns ein sehr warmer und angenehmer Tag. Die Höchsttemperatur liegt bei etwa 30 Grad Celsius. Es bleibt trocken, es gibt also keinen Regen. Am Himmel ist es teilweise sonnig und teilweise bewölkt. Außerdem weht ein schwacher Wind mit etwa 16 km/h.
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Sachsen-Anhalt hat gewählt. Am 6. September waren rund 1,69 Millionen Menschen in Sachsen-Anhalt wahlberechtigt und dazu aufgerufen, ihre Stimme bei der Landtagswahl abzugeben. Mit einer Rekordwahlbeteiligung von rund 77,7% haben die Bürgerinnen und Bürger Sachsen-Anhalts entschieden. Laut der Landeswahlleiterin ergibt sich im vorläufigen Ergebnis mit Stand vom 7. September 3.26 Uhr folgendes Bild. Die AfD erreicht mit 43,8% die meisten Stimmen und wurde damit stärkste Kraft. Die CDU folgt mit 17,2% auf den zweiten Platz. Im Vergleich zur vorherigen Landtagswahl verliert sie damit allerdings fast 20 Prozentpunkte. Dahinter liegen die SPD mit 9,3%, die Grünen mit 8,9%, die Linken mit 8,6% und das BSW mit 5,3%. Die FDP erreicht 2,6% und wird damit künftig nicht mehr im Landtag vertreten sein. Keine Partei konnte die absolute Mehrheit erreichen. Wie die künftige Landesregierung aussehen wird und welche Parteien miteinander koalieren werden, dürften sich in den kommenden Wochen zeigen. Auch in den Wahlkreisen 26 und 27 zeichnet sich ein ähnliches Bild ab. Über die Erststimme werden künftig Burkhard Ratzmann und Nadine Koppehel von der AfD die Wahlkreise Dessau-Roßlau sowie Dessau-Roßlau-Wittenberg im Landtag vertreten. Burkhard Ratzmann erreichte in seinem Wahlkreis 40,8% der Stimmen. Die CDU-Kandidatin Dr. Anja Schneider kam auf 29,6%. Im Wahlkreis 27 schnitt Nadine Koppehel mit 45,4% noch besser ab. Karen Tschernisch-Weiske von der CDU erreichte dort 26,9%. Die übrigen Stimmen verteilen sich auf die Kandidaten der Linken, der SPD, der FDP und der Grünen. Im Wahlkreis 27 traten zudem Kandidaten der Freien Wähler sowie der Partei Die Heimat an. Doch nicht nur innerhalb Sachsen-Anhalts stieß die Wahl auf großes Interesse. Auch über die Landesgrenzen hinaus richtete sich der Blick auf die Landtagswahl. Bereits am Vorabend fanden mehrere Kundgebungen und Demonstrationen aus unterschiedlichen politischen Lagern statt. So wurde auf dem Marktplatz das Demokratiefest Demokratie bewahren, Sachsen-Anhalt retten ausgetragen. Die Veranstaltung wollte ein öffentlich sichtbares Zeichen und ein offenes gesellschaftliches Miteinander setzen. Auch der Wirtschaftsfahrzeugkorso fuhr wieder durch die Stadt und setzte erneut ein Zeichen für Zusammenhalt, eine starke regionale Wirtschaft und friedliche Rahmenbedingungen. Einen gemeinsamen Punkt gab es jedoch: den Aufruf, das eigene Wahlrecht wahrzunehmen und von seiner Stimme Gebrauch zu machen. Mehrjährige Haftstrafe nach Brandstiftungsserie. Wegen mehrfacher Brandstiftung hatte die zweite Strafkammer in Dessau-Roßlau am 4. September zwei Männer aus Bitterfeld-Wolfen und Zörbig zu Freiheitsstrafen verurteilt. Die Angeklagten sind 23 und 33 Jahre alt. Nach einer umfangreichen Beweisaufnahme sah es das Gericht als erwiesen an, dass die beiden Männer zwischen Juli und September

0: 2025 im Raum Bitterfeld-Wolfen und Umgebung mehrfach Brände gelegt haben. Betroffen waren unter anderem leerstehende Gebäude, Waldstücke und landwirtschaftlich genutzte Flächen. Auch das ehemalige Bahnhofsgebäude in Ragun-Jesnitz wurde in Brand gesetzt. Dort wurden die beiden Männer vorläufig festgenommen. Nach Überzeugung des Gerichts ging es den Angeklagten dabei vor allem darum, als freie Pressefotograf möglichst exklusives Bild- und Videomaterial von den Feuerwehreinsätzen zu produzieren. Dieses wollten sie anschließend über soziale Medien und durch den Verkauf an andere Medien vermarkten. Der entstandene Sachschaden liegt im deutlich sechsstelligen Bereich. Der 33-Jährige wurde wegen 6 Fällen der Brandstiftung zu einer Gesamtfreiheitsstrafe von 1 Jahr und 11 Monaten verurteilt. Die Strafe wurde zur Bewährung ausgesetzt. Dem war eine Verständigung zwischen den Verfahrensbeteiligten vorausgegangen. Der 23-Jährige erhielt wegen 7 Taten eine Gesamtfreiheitsstrafe von 6 Jahren und 8 Monaten. Das Urteil ist noch nicht rechtskräftig.
1: Tafeln erinnern an Meisterschaft. In Roßlau traf man sich am 4. September vor der Elbe-Rosselhalle, um eine ganz besondere Gedenktafel zu enthüllen. Auf 4 Platten wird hier an die DDR-Meisterschaft der BSG Schiffswerft Roßlau erinnert. Handballchronist Jens Winterberg richtete einige Worte an die Besucher und auch musikalisch wurde die Enthüllung der Tafeln untermalt. Am 27. Mai 1951 hatten die Roßlauer in Leipzig mit dem Gewinn der DDR-Meisterschaft im Feldhandball einen der bedeutendsten sportlichen Erfolge der Schifferstadt eingefahren. Auf den 4 Gedenktafeln gibt es ein Mannschaftsfoto sowie eine Aufnahme aus dem Finalspiel zu sehen. Zudem kann man mehr über die erfolgreiche Saison 1950-51 sowie die Spieler und Unterstützer, die dazu beigetragen haben, erfahren.

0: Hallo und herzlich willkommen, liebe Zuschauer, zu einer neuen Woche mit den RBW Aktuellen Nachrichten. Der Campingplatz Saalecamper in Bernburg erhält 2 Millionen Euro aus dem Sondervermögen Infrastruktur für seine Modernisierung. Mit den Fördermitteln soll die touristische Attraktivität des Campingplatzes gesichert und ein Beitrag zur regionalen Wertschöpfung und zur nachhaltigen touristischen Entwicklung des ländlichen Raums geleistet werden. Das Hauptgebäude soll umfassend modernisiert, die Aufstellfläche für Container hergestellt und mit den notwendigen Anschlüssen ausgestattet, die Sicherheit erhöht und das optische Erscheinungsbild verbessert werden. Am 6. September waren die Sachsen-Anhalter aufgefordert, einen neuen Landtag zu wählen. Dem vorausgegangen war ein sehr intensiver und wohl auch kräftezehrender Wahlkampf. Schon frühzeitig zeichnete sich ab, dass die Alternative für Deutschland ordentlich an Stimmen hinzugewinnen könnte. Wie sich das Stimmenverhältnis beider CDU entwickeln würde, wurde im Vorfeld schon drastisch eingeschätzt. Doch mit einem derartigen CDU-Stimmenbeben hätte so keiner gerechnet. Eins steht fest, die große Verliererin bei der Landtagswahl in Sachsen-Anhalt ist ohne Zweifel die Christlich-Demokratische Union und mit ihr der amtierende Ministerpräsident Sven Schulze. Hatte die CDU im Wahljahr 2021 noch 40 Sitze im Landtag von Sachsen-Anhalt, hat sich die Zahl um mehr als die Hälfte reduziert. Die CDU erreicht nur noch 15 Sitze, die AfD 39 und verbessert sich um 16 Sitze gegenüber dem Wahlergebnis 2021. Die Linke, SPD und Grüne bekommen jeweils 8 Sitze und das BSW auf Anhieb 5. Die FDP versinkt, wie auch schon auf bundespolitischer Ebene, in die Bedeutungslosigkeit und fliegt aus dem Landtag. Für den CDU-Landtagsabgeordneten Lars-Jürgen Zimmer ist der Wahlsieg der AfD eine logische Schlussfolgerung aus dem Handeln der Bundespolitik.
1: Absolut, also ist normalerweise, also nicht normalerweise, jede Wahl ist ein Hochfest der Demokratie. Da können die Bürgerinnen und Bürger entscheiden, womit sie zufrieden sind, womit sie nicht zufrieden sind, und können Richtungswechsel wählen, können Richtungen bestätigen. Und damit lebt die Demokratie. Und deswegen ist die Wahlbeteiligung mit 76% natürlich gigantisch. Das würden wir uns bei allen Wahlen natürlich wünschen. Gleichwohl diese Wahl jetzt hier vom Ergebnis natürlich nicht so ausgefallen ist, wie ich mir das als CDU-Mann gewünscht hätte, wie wir uns das alle gewünscht hätten. Dennoch obliegt es auch der Fairness, dem politischen Kontrahenten zum Wahlsieg zu gratulieren. Es ist die mit Abstand höchste Stimmzahl, die hier offensichtlich bei über 40 jetzt erreicht wurde. Da muss man Glückwunsch dazu sagen und auch der klare Regierungsauftrag bei der Partei mit den meisten Stimmen. Und wir haben auch als Union einiges aufzuarbeiten, denke ich. Es muss ein großes Warnsignal sein und ich hoffe, dass es diesmal auch ein Warnsignal ist. Wenn wir uns zurückerinnern, 21 war das Ergebnis in Umfragen auch nicht ganz so rosig. Wir konnten dann noch 10% zulegen. Die AfD konnte man noch ein Stück weit nach unten drängen. Das ist diesmal nicht mehr erfolgt. Die Leute haben einfach unsere Bemühungen hier in Sachsen-Anhalt, auch in dieser Koalition, die durchaus schwierig waren mit dem Koalitionspartner SPD, nicht honoriert. Aber das, was ich natürlich ständig erlebt habe, ob am Gartenzaun oder auf dem Marktplatz, ist, dass die Bundespolitik natürlich alles dominiert hat. Die Rentendiskussion, die Krankenversicherung, überall, wo wir als Osten, als Ostdeutsche, als Menschen mit ostdeutscher Biografie ein Stück weit benachteiligt werden. Das hat natürlich durchgeschlagen. Und auch ich bin nicht zufrieden mit dem, was in Berlin passiert, was mit der Gesundheitsreform, was mit der Rentenreform passiert. Wer 45 Jahre gearbeitet hat, der hat auch Anspruch auf seine Altersrente. Da muss man andere Modelle finden, als mit über 70 oder 75 zu diskutieren. Wir brauchen ein vernünftiges Gesundheitswesen, bezahlbares Gesundheitswesen. Da wird alles Bundesthemen, das liegt jetzt nicht so sehr bei uns. Wir haben sozusagen die Problematik Berlins jetzt für uns geerbt. Und wenn es tatsächlich bei diesen unter 20%

0: Prozent bleiben sollte, ist das natürlich eine sehr, sehr starke Zäsur auch für uns als Union.
1: In den einzelnen Wahlkreisen sehen die Ergebnisse so aus. Im Wahlkreis 18, also Aschersleben, konnte sich Daniel Rausch von der AfD mit 47,8% behaupten. CDU-Mann Detlef Gürt kam nur auf 19,3% der Stimmen. Noch mehr Prozente erreichte Matthias Büttner von der AfD im Wahlkreis 19, 53,4% der Staßfurter Stimmen für ihn. Sven Rosomkiewicz von der CDU erreichte 25,6%. Im Wahlkreis 21 in Bernburg stimmten 52,3% für den AfD-Mann Dr. Jan Moldenhauer. Auch hier die CDU weit abgeschlagen mit nur 22,4% für Stefan Ruhland. Angesichts dieser Zahlen sollte die AfD laut Lars-Jürgen Zimmer auch Verantwortung übernehmen.
0: Wenn wir die Ergebnisse sehen, gibt es einen ganz klaren Willen in der Bevölkerung. Und deswegen sage ich ganz klar, der Auftrag zur Regierungsbildung liegt klar bei einer Partei, die mit Abstand meisten Stimmen bekommen hat. Und wenn diese Partei die Demokratie auch nur halbwegs ernst nimmt, dann muss sie zu einer Regierungsbildung kommen, dann muss sie Gespräche führen. Wo die Gespräche dann auch hinführen, weiß ich nicht. Aber sich verweigern, indem man sagt, ich mache es nur alleine oder gar nicht, das funktioniert in der Demokratie nicht. Dann hätten wir auch als Union die ganzen Jahre anders schon reagieren können. Aber es ist wie in jeder guten Ehe. Man muss Kompromisse schließen, man muss kompromissbereit sein, man muss miteinander reden. Und ich hoffe, dass wir im Nachgang viele Gräben zuschütten, die dann auch im Wahlkampf aufgerissen wurden.
1: Mit 78,9% Wahlbeteiligung in Köthen zeigte sich auch hier, wie wichtig den Menschen diese Landtagswahl war. Für die AfD ging Volker Olenitschak ins Rennen. Er sicherte sich 50,2% der Stimmen. Olaf Feuerborn von der CDU erreichte 25,4%. In Zerbst, also im Wahlkreis 23, ein ähnliches Bild. Die AfD erreicht 48,1%, die CDU nur 26,3% der Stimmen. In der Lutherstadt Wittenberg gibt es dann doch einen Ausreißer. Die CDU schafft mit Nico Elsner immerhin 29,4%, immerhin 10% mehr als in Aschersleben. Die AfD kann 43,0% der Wählerstimmen auf sich vereinen. In Jessen kommt die AfD mit Matthias Lieschke auf 49,8%. Patrick Schubert von der CDU erreicht 25,1%. Im Wahlkreis 28, also Bitterfeld-Wolfen, gewinnt Daniel Reu mit 50,9% der Stimmen vor Lars-Jürgen Zimmer. Der bekam 21,0%. Im Saalekreis setzte sich mit 50,8% die AfD in Form von Florian Schröder durch. Die CDU bekam 26,7% der Stimmen. Das Ergebnis der Zweitstimmen überrascht nicht nur die Landespolitiker, sondern auch Berlin. Die CDU rutscht drastisch ab und kommt nur noch auf 17,2%. Die SPD schwimmt bei 9,3% als drittstärkste Kraft vor Bündnis 90 Die Grünen. Grund zum Feiern beim BSW. Sie ziehen mit 5,3% in den Landtag Sachsen-Anhalt ein. Insgesamt lag die Wahlbeteiligung bei den Zweitstimmen bei 77,8%. Für die absolute Mehrheit hat es für die AfD nicht gereicht. Eine Regierungsbildung schwierig. Für CDU-Mann Zimmer flammt da wieder ein ganz besonderes Thema auf. Auf die Frage, wie er zur Brandmauer steht, sagte der 55-Jährige.
0: Na gut, ich selber war nie der große Freund von Brandmauern. Demokratisch gewählte Abgeordnete müssen immer in der Lage sein, miteinander zu reden. Dass in bestimmten Parteien und Fraktionen bestimmte Abgeordnete dabei sind, mit denen man das lieber nicht tut, das ist auch so. Aber es sind ja nicht alle. Und wer am Parlament vertreten ist, ist von Bürgerinnen und Bürgern gewählt. Und da muss miteinander geredet werden. Und gerade bei dieser Konstellation, wo offensichtlich vielleicht niemand eine Mehrheit bekommt, muss über breite Richtungen, muss über breite Fraktionsflure miteinander geredet werden. Und ich denke, es ist Zeit, dass wir insgesamt auch in Deutschland hier umdenken. Und am Ende geht es mir nicht um einzelne Parteimitglieder oder um einzelne Parteisoldaten, sondern mir geht es um die Bürgerinnen und Bürger, die mit weit über 40% einer Partei ihr Vertrauen geschenkt haben. Und das ist gleichzeitig ein Misstrauensvotum gegen uns. Und wenn wir wieder für diese Menschen, für das Land, für die Bürgerinnen und Bürger da sein wollen, dann müssen wir uns einfach öffnen.
1: Ach ja, dann war ja noch das Protestcamp in Bitterfels Grüner Lunge. Vorkommnisse waren nicht zu verzeichnen. Zwar stand das Camp unter dem provokanten Titel Schlechte Grüße aus Bitterfeld, doch bei einer Beteiligung von geschätzten 200 Menschen blieb alles in geordneten Bahnen.
2: Schlechte Grüße aus Bitterfeld ist eine Liedzeile aus dem Song Kulturratze von Kulturratze. Kulturratze ist eine seit über mehreren Jahren, seit vielen Jahren aktive lokale Punkband hier aus Bitterfeld, die nicht nur bundesweit viel aufgetreten ist, sondern auch international. Eine Band aus der Region, die bekannt ist, damit als kulturelle Referenz. Gleichzeitig soll es aber eben auch nochmal ein Zeichen setzen, denn diese schlechte Grüße sind keine Grüße, die wir senden wollen oder müssen, sondern es sind Grüße, die wir verhindern wollen. Wir wollen verhindern, dass aus Bitterfeld mit der Wahl der AfD im Land Sachsen-Anhalt menschenverachtende, rassistische Politik mit einer rechtsextremen Partei salonfähig werden und gerade eben in Bitterfeld in dieser Stärke auch nochmal gefeiert werden.
1: Hatten die Veranstalter des Bitterfelder Innenstadtfests aus Sicherheitsgründen das Fest kurzfristig abgesagt, und zwar für das Wochenende um den 6. September, sehen die Macher des Protestcamps keine Konkurrenz dazu und auch nicht in Sachen Wahlbeeinflussung der Bürger.
2: Nein, es war ja auch von Anfang an so geplant und auch mit den Behörden abgesprochen, dass wir diese zwei Veranstaltungen nebeneinander stattfinden lassen haben. Wir haben bereits im Mai im Kooperationsgespräch zugesagt, dass wir auf den Robert-Schumann-Platz verzichten, damit sich die SchaustellerInnen des Stadtfestes dort aufstellen können. Was festgestellt werden muss, ist, dass der Innenstadtverein diese Sicherheitsauflagen, die sie behaupten, niemals bekommen hat, weil sie die Veranstaltung nie ordnungsgemäß angezeigt hatten, angemeldet hatten. Und was auch gesagt werden muss, ist, dass dieses Datum, an dem sie angeblich vom Protestcamp erfahren haben, der 9. Juli, von dem sie sprechen, zumindest im Amtsblatt des Landkreises zu entnehmen ist, dass sie genau an diesem Tag 10.000 Euro Förderung nicht erhalten haben.
1: Sachsen-Anhalt hat gewählt, doch eine Regierungsfindung wird schwierig. Die AfD hat 39 Sitze im Landtag, benötigt aber 42 zur absoluten Mehrheit. Sollte auf der anderen Seite ein Bündnis aus CDU, SPD und die Grünen zustande kommen und die Linke auch noch in dem Konstrukt zu finden sein, so kämen diese vier Parteien ebenfalls nur auf 39 Sitze. Nun kommt das BSW mit seinen 5 Sitzen ins Spiel. Überzeugen die Schnittmengen mit der AfD? Es bleibt also spannend im Landtagswahlkampf. Die Wahl des Ministerpräsidenten kann sich hinziehen. Der Termin zur konstituierenden Sitzung nicht. Der ist für den 6. Oktober anberaumt. Am 3. September soll es gegen 21.30 Uhr zu einem Raubdelikt zum Nachteil eines 32-jährigen Mannes gekommen sein, welcher fußläufig im Bereich der Lindenstraße in Bitterfeld unterwegs war. Nach bisherigen Erkenntnissen soll der Geschädigte von 3 bislang unbekannten männlichen Tätern angesprochen und zunächst zur Herausgabe von Bargeld aufgefordert worden sein. Unter Androhung und Anwendung von körperlicher Gewalt sei er im weiteren Verlauf dazu gezwungen worden, Geld an einem nahegelegenen Geldautomaten abzuheben. Nach der Übergabe eines niedrigen dreistelligen Betrages sollen die Täter zu Fuß in Richtung Bismarckstraße geflüchtet sein. Der Geschädigte erlitt leichte Verletzungen. Zur Täterbeschreibung liegen folgende Angaben vor. Männlich, scheinbares Alter zwischen 18 und 25 Jahre. Sie sollen von südländischem Phänotyp gewesen sein. Eine Person soll eine eckige Umhängetasche getragen haben. 2 bislang unbekannte Zeugen, die sich zur Tatzeit in der Bankfiliale in der Lindenstraße aufgehalten haben sollen, werden gebeten, sich bei der Polizei zu melden. Des Weiteren bittet die Polizei Personen, die sachdienliche Hinweise zum Tatgeschehen oder zu den Tätern geben können, sich beim Polizeirevier Anhalt Bitterfeld unter der Telefonnummer 03496-4260 oder bei jeder anderen Polizeidienststelle zu melden. In Landsberg wurde am vergangenen Wochenende kräftig gefeiert. Also nicht letztes Wochenende, sondern schon eine Woche vorher. 3 Tage lang nämlich lockte das Bergfest zahlreiche Besucher auf die Freilichtbühne. Bei Musik und guter Stimmung wurde gemeinsam gefeiert. Ein Höhepunkt im Veranstaltungskalender der Stadt.
3: In Landsberg wurde am vergangenen Wochenende wieder gefeiert. Das Bergfest lockte 3 Tage lang zahlreiche Besucher an die Freilichtbühne am Kapellenberg. Musik, Tanz, Essen und jede Menge Programm sorgten für Stimmung.
4: Ja, wir sind hier bei unserem traditionellen Bergfest in Landsberg. Das ist ja das große Stadtfest, was jeden Sommer immer Ende August stattfindet. Heute so der große Samstag, begonnen mit dem ganzen Kinderprogramm, Tanzgruppen, die aufgetreten sind. Jetzt gleich startet der Fackelumzug gemeinsam mit den, du hörst vielleicht im Hintergrund, den Backpfeifen, den Dudelsack-Spielern und heute Abend dann das große Live-Programm, wo dann diverse Live-Bands spielen und hier ordentlich für Stimmung sorgen werden. Trotz des Wetters, wir haben ja den ein oder anderen Regenschauer gehabt, sind wir mit den Besucherzahlen sehr zufrieden. Also gerade gestern war so einer der besucherreichsten Tage, die wir in der Geschichte des Bergfestes bisher hatten. Von daher sind wir da sehr zufrieden. Auch heute wird es schon seit heute Morgen sehr gut angenommen. Trotz der Regenschauer, die uns ab und an mal überrascht haben, sind die Leute hier geblieben und es ist einfach super Stimmung und gut besucht.
3: Los ging es am Freitagabend. Ab 20 Uhr legte DJ Coop auf. Danach sorgte ein Apache 207 Double für Stimmung. Zum Abschluss übernahmen DJ De Tombe und ein Saxophonist. Am Samstag ging es bereits um 11 Uhr mit Rummel und Speedboot weiter. Ein Highlight war das traditionelle Fassrollen um den Kapellenberg. Dabei wurden schwere Holzfässer rund um den Kapellenberg gerollt. Danach gab es ein Familienprogramm mit Tanz, Chören und Kindertanz. Am Abend zog ein Fackelumzug über den Marktplatz. Später startete die Donickel Crew mit einer Kindermitmachparty. Um 20 Uhr öffnete der Bürgermeister offiziell das Bergfest und die Gewinner des Fassrollens wurden geehrt. Danach sorgten Joe Eimer und die Skrupellosen und Will Kutcher für Live-Musik. Ein weiterer Höhepunkt war das Höhenfeuerwerk über den Kapellenberg. Am Sonntag begann der letzte Festtag um 10 Uhr mit einem Gottesdienst und dem Frühshoppen. Bis 16 Uhr gab es noch Tanzauftritte, Kindershows und Live-Musik. Damit ging ein abwechslungsreiches Bergfest zu Ende. Die Mischung aus Tradition, Musik und Unterhaltung lockte auch in diesem Jahr wieder viele Besucher nach Landsberg.
1: Der bundesweite Tag des offenen Denkmals steht am Sonntag, den 13. September, unter dem Motto Netzwerke, Denkmale und Infrastruktur. An diesem Tag sind alle Häuser der Luthermuseen in Wittenberg geöffnet. Im Wittenberger Lutherhaus, das seit 2025 saniert und touristisch weiter erschlossen wird, finden Führungen zu Grabungsarbeiten im Erdgeschoss statt. Hier wurden historische Böden freigelegt, die einmalige Einblicke für eine kurze Zeit ermöglichen. In Luthers Geburtshaus in Eisleben sind erstmals die historischen Kellerräume aus der Lutherzeit für die Öffentlichkeit zugänglich. Die Teilnahme ist kostenfrei. Am Ende werden Spenden für das Kinderhospiz in Wittenberg gesammelt. Anmeldung bitte, und zwar an service@luthermuseen.de oder telefonisch unter 03491 42 03 171. Die Plätze je Führung sind begrenzt. Damit, liebe Zuschauer, sind wir am Ende unserer heutigen Ausgabe der RBB Aktuellen Nachrichten. Schauen jetzt noch auf das Wetter und im Anschluss gern noch auf die Meldungen aus Dessau-Roßlau. Wir sehen uns dann, wenn Sie mögen, am Dienstag ab 18 Uhr wieder. Bis dahin machen Sie es gut und auf Wiedersehen.
5: Vom 7. bis 13. 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Bereits zum 5. Mal rückt damit das kreative, kulturelle und künstlerische Leben der Stadt in den Mittelpunkt. Zahlreiche Veranstaltungsorte im Stadtgebiet werden in dieser Woche zu lebendigen Treffpunkten für Kultur und Gemeinschaft. Dabei geht es nicht nur um die Unterhaltung, sondern auch um Austausch, Teilhabe und das Sichtbarmachen der vielen Menschen, die das kulturelle Leben in Bitterfeld-Wolfen mit Herzblut gestalten. Am 13. September verwandelt sich die Dessauer Innenstadt wieder in eine Bühne für Laufbegeisterte aus der gesamten Region. Anhalt Sport lädt zum 27. Rathaus Center City Run ein und jeder kann mitmachen. Ab 10 Uhr geht es los und 4 unterschiedliche Läufe werden angeboten. Für jeden, der nicht selber mitmachen will, heißt es trotzdem vorbeikommen und die Läufer kräftig anfeuern.
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8: Morgen, der 8.9., erwartet uns ein sehr warmer und angenehmer Tag. Die Höchsttemperatur liegt bei etwa 30 Grad Celsius. Es bleibt trocken, es gibt also keinen Regen. Am Himmel ist es teilweise sonnig und teilweise bewölkt. Außerdem weht ein schwacher Wind mit etwa 16 km/h.
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Sachsen-Anhalt hat gewählt. Am 6. September waren rund 1,69 Millionen Menschen in Sachsen-Anhalt wahlberechtigt und dazu aufgerufen, ihre Stimme bei der Landtagswahl abzugeben. Mit einer Rekordwahlbeteiligung von rund 77,7% haben die Bürgerinnen und Bürger Sachsen-Anhalts entschieden. Laut der Landeswahlleiterin ergibt sich im vorläufigen Ergebnis mit Stand vom 7. September 3.26 Uhr folgendes Bild. Die AfD erreicht mit 43,8% die meisten Stimmen und wurde damit stärkste Kraft. Die CDU folgt mit 17,2% auf den zweiten Platz. Im Vergleich zur vorherigen Landtagswahl verliert sie damit allerdings fast 20 Prozentpunkte. Dahinter liegen die SPD mit 9,3%, die Grünen mit 8,9%, die Linken mit 8,6% und das BSW mit 5,3%. Die FDP erreicht 2,6% und wird damit künftig nicht mehr im Landtag vertreten sein. Keine Partei konnte die absolute Mehrheit erreichen. Wie die künftige Landesregierung aussehen wird und welche Parteien miteinander koalieren werden, dürften sich in den kommenden Wochen zeigen. Auch in den Wahlkreisen 26 und 27 zeichnet sich ein ähnliches Bild ab. Über die Erststimme werden künftig Burkhard Ratzmann und Nadine Koppehel von der AfD die Wahlkreise Dessau-Roßlau sowie Dessau-Roßlau-Wittenberg im Landtag vertreten. Burkhard Ratzmann erreichte in seinem Wahlkreis 40,8% der Stimmen. Die CDU-Kandidatin Dr. Anja Schneider kam auf 29,6%. Im Wahlkreis 27 schnitt Nadine Koppehel mit 45,4% noch besser ab. Karen Tschernisch-Weiske von der CDU erreichte dort 26,9%. Die übrigen Stimmen verteilen sich auf die Kandidaten der Linken, der SPD, der FDP und der Grünen. Im Wahlkreis 27 traten zudem Kandidaten der Freien Wähler sowie der Partei Die Heimat an. Doch nicht nur innerhalb Sachsen-Anhalts stieß die Wahl auf großes Interesse. Auch über die Landesgrenzen hinaus richtete sich der Blick auf die Landtagswahl. Bereits am Vorabend fanden mehrere Kundgebungen und Demonstrationen aus unterschiedlichen politischen Lagern statt. So wurde auf dem Marktplatz das Demokratiefest Demokratie bewahren, Sachsen-Anhalt retten ausgetragen. Die Veranstaltung wollte ein öffentlich sichtbares Zeichen und ein offenes gesellschaftliches Miteinander setzen. Auch der Wirtschaftsfahrzeugkorso fuhr wieder durch die Stadt und setzte erneut ein Zeichen für Zusammenhalt, eine starke regionale Wirtschaft und friedliche Rahmenbedingungen. Einen gemeinsamen Punkt gab es jedoch, den Aufruf, das eigene Wahlrecht wahrzunehmen und von seiner Stimme Gebrauch zu machen. Mehrjährige Haftstrafe nach Brandstiftungsserie. Wegen mehrfacher Brandstiftung hatte die zweite Strafkammer in Dessau-Roßlau am 4. September zwei Männer aus Bitterfeld-Wolfen und Zörbig zu Freiheitsstrafen verurteilt. Die Angeklagten sind 23 und 33 Jahre alt. Nach einer umfangreichen Beweisaufnahme sah es das Gericht als erwiesen an, dass die beiden Männer zwischen Juli und September

0: 2025 im Raum Bitterfeld-Wolfen und Umgebung mehrfach Brände gelegt haben. Betroffen waren unter anderem leerstehende Gebäude, Waldstücke und landwirtschaftlich genutzte Flächen. Auch das ehemalige Bahnhofsgebäude in Ragun-Jesnitz wurde in Brand gesetzt. Dort wurden die beiden Männer vorläufig festgenommen. Nach Überzeugung des Gerichts ging es den Angeklagten dabei vor allem darum, als freie Pressefotograf möglichst exklusives Bild- und Videomaterial von den Feuerwehreinsätzen zu produzieren. Dieses wollten sie anschließend über soziale Medien und durch den Verkauf an andere Medien vermarkten. Der entstandene Sachschaden liegt im deutlich sechsstelligen Bereich. Der 33-Jährige wurde wegen 6 Fällen der Brandstiftung zu einer Gesamtfreiheitsstrafe von 1 Jahr und 11 Monaten verurteilt. Die Strafe wurde zur Bewährung ausgesetzt. Dem war eine Verständigung zwischen den Verfahrensbeteiligten vorausgegangen. Der 23-Jährige erhielt wegen 7 Taten eine Gesamtfreiheitsstrafe von 6 Jahren und 8 Monaten. Das Urteil ist noch nicht rechtskräftig.
1: Tafeln erinnern an Meisterschaft. In Roßlau traf man sich am 4. September vor der Elbe-Rosselhalle, um eine ganz besondere Gedenktafel zu enthüllen. Auf 4 Platten wird hier an die DDR-Meisterschaft der BSG Schiffswerft Roßlau erinnert. Handballchronist Jens Winterberg richtete einige Worte an die Besucher und auch musikalisch wurde die Enthüllung der Tafeln untermalt. Am 27. Mai 1951 hatten die Roßlauer in Leipzig mit dem Gewinn der DDR-Meisterschaft im Feldhandball einen der bedeutendsten sportlichen Erfolge der Schifferstadt eingefahren. Auf den 4 Gedenktafeln gibt es ein Mannschaftsfoto sowie eine Aufnahme aus dem Finalspiel zu sehen. Zudem kann man mehr über die erfolgreiche Saison 1950-51 sowie die Spieler und Unterstützer, die dazu beigetragen haben, erfahren.

0: Hallo und herzlich willkommen, liebe Zuschauer, zu einer neuen Woche mit den RBW Aktuellnachrichten. Der Campingplatz Saalecamper in Bernburg erhält 2 Millionen Euro aus dem Sondervermögen Infrastruktur für seine Modernisierung. Mit den Fördermitteln soll die touristische Attraktivität des Campingplatzes gesichert und ein Beitrag zur regionalen Wertschöpfung und zur nachhaltigen touristischen Entwicklung des ländlichen Raums geleistet werden. Das Hauptgebäude soll umfassend modernisiert, die Aufstellfläche für Container hergestellt und mit den notwendigen Anschlüssen ausgestattet, die Sicherheit erhöht und das optische Erscheinungsbild verbessert werden. Am 6. September waren die Sachsen-Anhalter aufgefordert, einen neuen Landtag zu wählen. Dem vorausgegangen war ein sehr intensiver und wohl auch kräftezehrender Wahlkampf. Schon frühzeitig zeichnete sich ab, dass die Alternative für Deutschland ordentlich an Stimmen hinzugewinnen könnte. Wie sich das Stimmenverhältnis beider CDU entwickeln würde, wurde im Vorfeld schon drastisch eingeschätzt. Doch mit einem derartigen CDU-Stimmenbeben hätte so keiner gerechnet. Eins steht fest, die große Verliererin bei der Landtagswahl in Sachsen-Anhalt ist ohne Zweifel die Christlich-Demokratische Union und mit ihr der amtierende Ministerpräsident Sven Schulze. Hatte die CDU im Wahljahr 2021 noch 40 Sitze im Landtag von Sachsen-Anhalt, hat sich die Zahl um mehr als die Hälfte reduziert. Die CDU erreicht nur noch 15 Sitze, die AfD 39 und verbessert sich um 16 Sitze gegenüber dem Wahlergebnis 2021. Die Linke, SPD und Grüne bekommen jeweils 8 Sitze und das BSW auf Anhieb 5. Die FDP versinkt, wie auch schon auf bundespolitischer Ebene, in die Bedeutungslosigkeit und fliegt aus dem Landtag. Für den CDU-Landtagsabgeordneten Lars-Jörn Zimmer ist der Wahlsieg der AfD eine logische Schlussfolgerung aus dem Handeln der Bundespolitik.
1: Absolut, also es ist normalerweise, also nicht normalerweise, jede Wahl ist ein Hochfest der Demokratie. Da können die Bürgerinnen und Bürger entscheiden, womit sie zufrieden sind, womit sie nicht zufrieden sind und können Richtungswechsel wählen, können Richtungen bestätigen. Und damit lebt die Demokratie und deswegen ist die Wahlbeteiligung mit 76% natürlich gigantisch. Das würden wir uns bei allen Wahlen natürlich wünschen. Gleichwohl diese Wahl jetzt hier vom Ergebnis natürlich nicht so ausgefallen ist, wie ich mir das als CDU-Mann gewünscht hätte, wie wir uns das alle gewünscht hätten. Dennoch obliegt es auch der Fairness, dem politischen Kontrahenten zum Wahlsieg zu gratulieren. Es ist die mit Abstand höchste Stimmzahl, die hier offensichtlich bei über 40 jetzt erreicht wurde. Da muss man Glückwunsch dazu sagen und auch der klare Regierungsauftrag bei der Partei mit den meisten Stimmen. Und wir haben auch als Union einiges aufzuarbeiten, denke ich. Es muss ein großes Warnsignal sein und ich hoffe, dass es diesmal auch ein Warnsignal ist. Wenn wir uns zurückerinnern, 21 war das Ergebnis in Umfragen auch nicht ganz so rosig. Wir konnten dann noch 10% zulegen. Die AfD konnte man noch ein Stück weit nach unten drängen. Das ist diesmal nicht mehr erfolgt. Die Leute haben einfach unsere Bemühungen hier in Sachsen-Anhalt, auch in dieser Koalition, die durchaus schwierig waren mit dem Koalitionspartner SPD, nicht honoriert. Aber das, was ich natürlich ständig erlebt habe, ob am Gartenzaun oder auf dem Marktplatz, ist, dass die Bundespolitik natürlich alles dominiert hat. Die Rentendiskussion, die Krankenversicherung, überall, wo wir als Osten, als Ostdeutsche, als Menschen mit ostdeutscher Biografie ein Stück weit benachteiligt werden, das hat natürlich durchgeschlagen. Und auch ich bin nicht zufrieden mit dem, was in Berlin passiert, was mit der Gesundheitsreform, was mit der Rentenreform passiert. Wer 45 Jahre gearbeitet hat, der hat auch Anspruch auf seine Altersrente. Da muss man andere Modelle finden, als mit über 70 oder 75 zu diskutieren. Wir brauchen ein vernünftiges Gesundheitswesen, bezahlbares Gesundheitswesen. Da wird alles Bundesthemen. Das liegt jetzt nicht so sehr bei uns. Wir haben sozusagen die Problematik Berlins jetzt für uns geerbt. Und wenn es tatsächlich bei diesen unter 20% bleiben sollte, ist das natürlich eine sehr, sehr starke Zäsur auch für uns als Union.
0: In den einzelnen Wahlkreisen sehen die Ergebnisse so aus. Im Wahlkreis 18, also Aschersleben, konnte sich Daniel Rausch von der AfD mit 47,8% behaupten. CDU-Mann Detlef Gürt kam nur auf 19,3% der Stimmen. Noch mehr Prozente erreichte Matthias Büttner von der AfD im Wahlkreis 19, 53,4% der Staßfurter Stimmen für ihn. Sven Rosomkiewicz von der CDU erreichte 25,6%. Im Wahlkreis 21 in Bernburg stimmten 52,3% für den AfD-Mann Dr. Jan Moldenhauer. Auch hier die CDU weit abgeschlagen mit nur 22,4% für Stefan Ruhland. Angesichts dieser Zahlen sollte die AfD laut Lars-Jürgen Zimmer auch Verantwortung übernehmen.
1: Wenn wir die Ergebnisse sehen, gibt es einen ganz klaren Willen in der Bevölkerung. Und deswegen sage ich ganz klar, der Auftrag zur Regierungsbildung liegt klar bei einer Partei, die mit Abstand meisten Stimmen bekommen hat. Und wenn diese Partei die Demokratie auch nur halbwegs ernst nimmt, dann muss sie zu einer Regierungsbildung kommen, dann muss sie Gespräche führen. Wo die Gespräche dann auch hinführen, weiß ich nicht. Aber sich verweigern, indem man sagt, ich mache es nur alleine oder gar nicht, das funktioniert in der Demokratie nicht. Dann hätten wir auch als Union die ganzen Jahre anders schon reagieren können. Aber es ist wie in jeder guten Ehe. Man muss Kompromisse schließen, man muss kompromissbereit sein, man muss miteinander reden. Und ich hoffe, dass wir im Nachgang viele Gräben zuschütten, die dann auch im Wahlkampf aufgerissen wurden.
0: Mit 78,9% Wahlbeteiligung in Köthen zeigte sich auch hier, wie wichtig den Menschen diese Landtagswahl war. Für die AfD ging Volker Olenitschak ins Rennen. Er sicherte sich 50,2% der Stimmen. Olaf Feuerborn von der CDU erreichte 25,4%. In Zerbst, also im Wahlkreis 23, ein ähnliches Bild. Die AfD erreicht 48,1%, die CDU nur 26,3% der Stimmen. In der Lutherstadt Wittenberg gibt es dann doch einen Ausreißer. Die CDU schafft mit Nico Elsner immerhin 29,4%, immerhin 10% mehr als in Aschersleben. Die AfD kann 43,0% der Wählerstimmen auf sich vereinen. In Jessen kommt die AfD mit Matthias Lieschke auf 49,8%. Patrick Schubert von der CDU erreicht 25,1%. Im Wahlkreis 28, also Bitterfeld-Wolfen, gewinnt Daniel Reu mit 50,9% der Stimmen vor Lars-Jürgen Zimmer. Der bekam 21,0%. Im Saalekreis setzte sich mit 50,8% die AfD in Form von Florian Schröder durch. Die CDU bekam 26,7% der Stimmen. Das Ergebnis der Zweitstimmen überrascht nicht nur die Landespolitiker, sondern auch Berlin. Die CDU rutscht drastisch ab und kommt nur noch auf 17,2%. Die SPD schwimmt bei 9,3% als drittstärkste Kraft vor Bündnis 90 Die Grünen. Grund zum Feiern beim BSW. Sie ziehen mit 5,3% in den Landtag Sachsen-Anhalt ein. Insgesamt lag die Wahlbeteiligung bei den Zweitstimmen bei 77,8%. Für die absolute Mehrheit hat es für die AfD nicht gereicht. Eine Regierungsbildung schwierig. Für CDU-Mann Zimmer flammt da wieder ein ganz besonderes Thema auf. Auf die Frage, wie er zur Brandmauer steht, sagte der 55-Jährige.
1: Na gut, ich selber war nie der große Freund von Brandmauern. Demokratisch gewählte Abgeordnete müssen immer in der Lage sein, miteinander zu reden. Dass in bestimmten Parteien und Fraktionen bestimmte Abgeordnete dabei sind, mit denen man das lieber nicht tut, das ist auch so. Aber es sind ja nicht alle. Und wer am Parlament vertreten ist, ist von Bürgerinnen und Bürgern gewählt. Und da muss miteinander geredet werden. Und gerade bei dieser Konstellation, wo offensichtlich vielleicht niemand eine Mehrheit bekommt, muss über breite Richtungen, muss über breite Fraktionsflure miteinander geredet werden. Und ich denke, es ist Zeit, dass wir insgesamt auch in Deutschland hier umdenken. Und am Ende geht es mir nicht um einzelne Parteimitglieder oder um einzelne Parteisoldaten, sondern mir geht es um die Bürgerinnen und Bürger, die mit weit über 40% einer Partei ihr Vertrauen geschenkt haben. Und das ist gleichzeitig ein Misstrauensvotum gegen uns. Und wenn wir wieder für diese Menschen, für das Land für die Bürgerinnen und Bürger da sein wollen, dann müssen wir uns einfach öffnen.
0: Ach ja, dann war ja noch das Protestcamp in Bitterfels Grüner Lunge. Vorkommnisse waren nicht zu verzeichnen. Zwar stand das Camp unter dem provokanten Titel Schlechte Grüße aus Bitterfeld, doch bei einer Beteiligung von geschätzten 200 Menschen blieb alles in geordneten Bahnen.
2: Schlechte Grüße aus Bitterfeld ist eine Liedzeile aus dem Song Kulturratze von Kulturratze. Kulturratze ist eine seit über mehreren Jahren, seit vielen Jahren aktive lokale Punkband hier aus Bitterfeld, die nicht nur bundesweit viel aufgetreten ist, sondern auch international. Eine Band aus der Region, die bekannt ist, damit als kulturelle Referenz. Gleichzeitig soll es aber eben auch nochmal ein Zeichen setzen, denn diese schlechte Grüße sind keine Grüße, die wir senden wollen oder müssen, sondern es sind Grüße, die wir verhindern wollen. Wir wollen verhindern, dass aus Bitterfeld mit der Wahl der AfD im Land Sachsen-Anhalt menschenverachtende, rassistische Politik mit einer rechtsextremen Partei salonfähig werden und gerade eben in Bitterfeld in dieser Stärke auch nochmal gefeiert werden.
0: Hatten die Veranstalter des Bitterfelder Innenstadtfests aus Sicherheitsgründen das Fest kurzfristig abgesagt, und zwar für das Wochenende um den 6. September, sehen die Macher des Protestcamps keine Konkurrenz dazu und auch nicht in Sachen Wahlbeeinflussung der Bürger.
2: Nein, es war ja auch von Anfang an so geplant und auch mit den Behörden abgesprochen, dass wir diese zwei Veranstaltungen nebeneinander stattfinden lassen haben. Wir haben bereits im Mai im Kooperationsgespräch zugesagt, dass wir auf den Robert-Schumann-Platz verzichten, damit sich die SchaustellerInnen des Stadtfestes dort aufstellen können. Was festgestellt werden muss, ist, dass der Innenstadtverein diese Sicherheitsauflagen, die sie behaupten, niemals bekommen hat, weil sie die Veranstaltung nie ordnungsgemäß angezeigt hatten, angemeldet hatten. Und was auch gesagt werden muss, ist, dass dieses Datum, an dem sie angeblich vom Protestcamp erfahren haben, der 9. Juli, von dem sie sprechen, zumindest im Amtsblatt des Landkreises zu entnehmen ist, dass sie genau an diesem Tag 10.000 Euro Förderung nicht erhalten haben.
0: Sachsen-Anhalt hat gewählt, doch eine Regierungsfindung wird schwierig. Die AfD hat 39 Sitze im Landtag, benötigt aber 42 zur absoluten Mehrheit. Sollte auf der anderen Seite ein Bündnis aus CDU, SPD und die Grünen zustande kommen und die Linke auch noch in dem Konstrukt zu finden sein, so kämen diese vier Parteien ebenfalls nur auf 39 Sitze. Nun kommt das BSW mit seinen 5 Sitzen ins Spiel. Überzeugen die Schnittmengen mit der AfD? Es bleibt also spannend im Landtagswahlkampf. Die Wahl des Ministerpräsidenten kann sich hinziehen. Der Termin zur konstituierenden Sitzung nicht. Der ist für den 6. Oktober anberaumt. Am 3. September soll es gegen 21.30 Uhr zu einem Raubdelikt zum Nachteil eines 32-jährigen Mannes gekommen sein, welcher fußläufig im Bereich der Lindenstraße in Bitterfeld unterwegs war. Nach bisherigen Erkenntnissen soll der Geschädigte von 3 bislang unbekannten männlichen Tätern angesprochen und zunächst zur Herausgabe von Bargeld aufgefordert worden sein. Unter Androhung und Anwendung von körperlicher Gewalt sei er im weiteren Verlauf dazu gezwungen worden, Geld an einem nahegelegenen Geldautomaten abzuheben. Nach der Übergabe eines niedrigen dreistelligen Betrages sollen die Täter zu Fuß in Richtung Bismarckstraße geflüchtet sein. Der Geschädigte erlitt leichte Verletzungen. Zur Täterbeschreibung liegen folgende Angaben vor. Männlich, scheinbares Alter zwischen 18 und 25 Jahre. Sie sollen von südländischem Phänotyp gewesen sein. Eine Person soll eine eckige Umhängetasche getragen haben. 2 bislang unbekannte Zeugen, die sich zur Tatzeit in der Bankfiliale in der Lindenstraße aufgehalten haben sollen, werden gebeten, sich bei der Polizei zu melden. Des Weiteren bittet die Polizei Personen, die sachdienliche Hinweise zum Tatgeschehen oder zu den Tätern geben können, sich beim Polizeirevier Anhalt Bitterfeld unter der Telefonnummer 03496-4260 oder bei jeder anderen Polizeidienststelle zu melden. In Landsberg wurde am vergangenen Wochenende kräftig gefeiert. Also nicht letztes Wochenende, sondern schon eine Woche vorher. 3 Tage lang nämlich lockte das Bergfest zahlreiche Besucher auf die Freilichtbühne. Bei Musik und guter Stimmung wurde gemeinsam gefeiert. Ein Höhepunkt im Veranstaltungskalender der Stadt.
3: In Landsberg wurde am vergangenen Wochenende wieder gefeiert. Das Bergfest lockte 3 Tage lang zahlreiche Besucher an die Freilichtbühne.

0: sehr zufrieden. Also gerade gestern war so einer der besucherreichsten Tage, die wir in der Geschichte des Felsortes, des Bergfestes bisher hatten. Von daher sind wir da sehr zufrieden. Auch heute wird es schon seit heute Morgen sehr gut angenommen. Trotz der Regenschauer, die uns ab und an mal überrascht haben, sind die Leute hier geblieben und es ist einfach super Stimmung und gut besucht.
1: Los ging es am Freitagabend. Ab 20 Uhr legte DJ Coop auf. Danach sorgte ein Apache 207 Double für Stimmung. Zum Abschluss übernahmen DJ De Tombe und ein Saxophonist. Am Samstag ging es bereits um 11 Uhr mit Rummel und Speedwood weiter. Ein Highlight war das traditionelle Fassrollen um den Kapellenberg. Dabei wurden schwere Holzfässer rund um den Kapellenberg gerollt. Danach gab es ein Familienprogramm mit Tanz, Chören und Kindertanz. Am Abend zog ein Fackelumzug über den Marktplatz. Später startete die Unickel Crew mit einer Kindermitmachparty. Um 20 Uhr öffnete der Bürgermeister offiziell das Bergfest und die Gewinner des Fassrollens wurden geehrt. Danach sorgten Joe Eimer und die Skrupellosen und Will Kutcher für Live-Musik. Ein weiterer Höhepunkt war das Höhenfeuerwerk über den Kapellenberg. Am Sonntag begann der letzte Festtag um 10 Uhr mit einem Gottesdienst und dem Frühshoppen. Bis 16 Uhr gab es noch Tanzauftritte, Kindershows und Live-Musik. Damit ging ein abwechslungsreiches Bergfest zu Ende. Die Mischung aus Tradition, Musik und Unterhaltung lockte auch in diesem Jahr wieder viele Besucher nach Landsberg.
2: Der bundesweite Tag des offenen Denkmals steht am Sonntag, den 13. September, unter dem Motto Netzwerke, Denkmale und Infrastruktur. An diesem Tag sind alle Häuser der Luthermuseen in Wittenberg geöffnet. Im Wittenberger Lutherhaus, das seit 2025 saniert und touristisch weiter erschlossen wird, finden Führungen zu Grabungsarbeiten im Erdgeschoss statt. Hier wurden historische Böden freigelegt, die einmalige Einblicke für eine kurze Zeit ermöglichen. In Luthers Geburtshaus in Eisleben sind erstmals die historischen Kellerräume aus der Lutherzeit für die Öffentlichkeit zugänglich. Die Teilnahme ist kostenfrei. Am Ende werden Spenden für das Kinderhospiz in Wittenberg gesammelt. Anmeldung bitte, und zwar an service@luthermuseen.de oder telefonisch unter 03491 42 03 171. Die Plätze je Führung sind begrenzt. Damit, liebe Zuschauer, sind wir am Ende unserer heutigen Ausgabe der RBB Aktuellen Nachrichten. Schauen jetzt noch auf das Wetter und im Anschluss gern noch auf die Meldungen aus Dessau-Roßlau. Wir sehen uns dann, wenn Sie mögen, am Dienstag ab 18 Uhr wieder. Bis dahin machen Sie es gut und auf Wiedersehen.
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7: Morgen, der 8.9., erwartet uns ein sehr warmer und angenehmer Tag. Die Höchsttemperatur liegt bei etwa 30 Grad.

0: Grad Celsius. Es bleibt trocken, es gibt also keinen Regen. Am Himmel ist es teilweise sonnig und teilweise bewölkt. Außerdem weht ein schwacher Wind mit etwa 16 km/h.
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Sachsen-Anhalt hat gewählt. Am 6. September waren rund 1,69 Millionen Menschen in Sachsen-Anhalt wahlberechtigt und dazu aufgerufen, ihre Stimme bei der Landtagswahl abzugeben. Mit einer Rekordwahlbeteiligung von rund 77,7% haben die Bürgerinnen und Bürger Sachsen-Anhalts entschieden. Laut der Landeswahlleiterin ergibt sich im vorläufigen Ergebnis mit Stand vom 7. September 3.26 Uhr folgendes Bild. Die AfD erreicht mit 43,8% die meisten Stimmen und wurde damit stärkste Kraft. Die CDU folgt mit 17,2% auf den zweiten Platz. Im Vergleich zur vorherigen Landtagswahl verliert sie damit allerdings fast 20 Prozentpunkte. Dahinter liegen die SPD mit 9,3%, die Grünen mit 8,9%, die Linken mit 8,6% und das BSW mit 5,3%. Die FDP erreicht 2,6% und wird damit künftig nicht mehr im Landtag vertreten sein. Keine Partei konnte die absolute Mehrheit erreichen. Wie die künftige Landesregierung aussehen wird und welche Parteien miteinander koalieren werden, dürften sich in den kommenden Wochen zeigen. Auch in den Wahlkreisen 26 und 27 zeichnet sich ein ähnliches Bild ab. Über die Erststimme werden künftig Burkhard Ratzmann und Nadine Koppehel von der AfD die Wahlkreise Dessau-Roßlau sowie Dessau-Roßlau-Wittenberg im Landtag vertreten. Burkhard Ratzmann erreichte in seinem Wahlkreis 40,8% der Stimmen. Die CDU-Kandidatin Dr. Anja Schneider kam auf 29,6%. Im Wahlkreis 27 schnitt Nadine Koppehel mit 45,4% noch besser ab. Karen Czernisch-Weiske von der CDU erreichte dort 26,9%. Die übrigen Stimmen verteilen sich auf die Kandidaten der Linken, der SPD, der FDP und der Grünen. Im Wahlkreis 27 traten zudem Kandidaten der Freien Wähler sowie der Partei Die Heimat an. Doch nicht nur innerhalb Sachsen-Anhalts stieß die Wahl auf großes Interesse. Auch über die Landesgrenzen hinaus richtete sich der Blick auf die Landtagswahl. Bereits am Vorabend fanden mehrere Kundgebungen und Demonstrationen aus unterschiedlichen politischen Lagern statt. So wurde auf dem Marktplatz das Demokratiefest Demokratie bewahren, Sachsen-Anhalt retten ausgetragen. Die Veranstaltung wollte ein öffentlich sichtbares Zeichen und ein offenes gesellschaftliches Miteinander setzen. Auch der Wirtschaftsfahrzeugkorso fuhr wieder durch die Stadt und setzte erneut ein Zeichen für Zusammenhalt, eine starke regionale Wirtschaft und friedliche Rahmenbedingungen. Einen gemeinsamen Punkt gab es jedoch, den Aufruf, das eigene Wahlrecht wahrzunehmen und von seiner Stimme Gebrauch zu machen. Mehrjährige Haftstrafe nach Brandstiftungsserie. Wegen mehrfacher Brandstiftung hatte die zweite Strafkammer in Dessau-Roßlau am 4. September zwei Männer aus Bitterfeld-Wolfen und Zörbig zu Freiheitsstrafen verurteilt. Die Angeklagten sind 23 und 33 Jahre alt. Nach einer umfangreichen Beweisaufnahme sah es das Gericht als erwiesen an, dass die beiden Männer zwischen Juli und September 2025 im Raum Bitterfeld-Wolfen und Umgebung mehrfach Brände gelegt haben. Betroffen waren unter anderem leerstehende Gebäude, Waldstücke und landwirtschaftlich genutzte Flächen. Auch das ehemalige Bahnhofsgebäude in Ragun-Jesnitz wurde in Brand gesetzt. Dort wurden die beiden Männer vorläufig festgenommen. Nach Überzeugung des Gerichts ging es den Angeklagten dabei vor allem darum, als freie Pressefotograf möglichst exklusives Bild- und Videomaterial von den Feuerwehreinsätzen zu produzieren. Dieses wollten sie anschließend über soziale Medien und durch den Verkauf

0: auf an andere Medien vermarkten. Der entstandene Sachschaden liegt im deutlich sechsstelligen Bereich. Der 33-Jährige wurde wegen 6 Fällen der Brandstiftung zu einer Gesamtfreiheitsstrafe von 1 Jahr und 11 Monaten verurteilt. Die Strafe wurde zur Bewährung ausgesetzt. Dem war eine Verständigung zwischen den Verfahrensbeteiligten vorausgegangen. Der 23-Jährige erhielt wegen 7 Taten eine Gesamtfreiheitsstrafe von 6 Jahren und 8 Monaten. Das Urteil ist noch nicht rechtskräftig.
1: Tafeln erinnern an Meisterschaft. In Roßlau traf man sich am 4. September vor der Elbe-Rosselhalle, um eine ganz besondere Gedenktafel zu enthüllen. Auf 4 Platten wird hier an die DDR-Meisterschaft der BSG Schiffswerft Roßlau erinnert. Handballchronist Jens Winterberg richtete einige Worte an die Besucher und auch musikalisch wurde die Enthüllung der Tafeln untermalt. Am 27. Mai 1951 hatten die Roßlauer in Leipzig mit dem Gewinn der DDR-Meisterschaft im Feldhandball einen der bedeutendsten sportlichen Erfolge der Schifferstadt eingefahren. Auf den 4 Gedenktafeln gibt es ein Mannschaftsfoto sowie eine Aufnahme aus dem Finalspiel zu sehen. Zudem kann man mehr über die erfolgreiche Saison 1950-51 sowie die Spieler und Unterstützer, die dazu beigetragen haben, erfahren.

0: Hallo und herzlich willkommen, liebe Zuschauer, zu einer neuen Woche mit den RBW Aktuellen Nachrichten. Der Campingplatz Saalecamper in Bernburg erhält 2 Millionen Euro aus dem Sondervermögen Infrastruktur für seine Modernisierung. Mit den Fördermitteln soll die touristische Attraktivität des Campingplatzes gesichert und ein Beitrag zur regionalen Wertschöpfung und zur nachhaltigen touristischen Entwicklung des ländlichen Raums geleistet werden. Das Hauptgebäude soll umfassend modernisiert, die Aufstellfläche für Container hergestellt und mit den notwendigen Anschlüssen ausgestattet, die Sicherheit erhöht und das optische Erscheinungsbild verbessert werden. Am 6. September waren die Sachsen-Anhalter aufgefordert, einen neuen Landtag zu wählen. Dem vorausgegangen war ein sehr intensiver und wohl auch kräftezehrender Wahlkampf. Schon frühzeitig zeichnete sich ab, dass die Alternative für Deutschland ordentlich an Stimmen hinzugewinnen könnte. Wie sich das Stimmenverhältnis beider CDU entwickeln würde, wurde im Vorfeld schon drastisch eingeschätzt. Doch mit einem derartigen CDU-Stimmenbeben hätte so keiner gerechnet.
1: Eins steht fest, die große Verliererin bei der Landtagswahl in Sachsen-Anhalt ist ohne Zweifel die Christlich-Demokratische Union und mit ihr der amtierende Ministerpräsident Sven Schulze. Hatte die CDU im Wahljahr 2021 noch 40 Sitze im Landtag von Sachsen-Anhalt, hat sich die Zahl um mehr als die Hälfte reduziert. Die CDU erreicht nur noch 15 Sitze, die AfD 39 und verbessert sich um 16 Sitze gegenüber dem Wahlergebnis 2021. Die Linke, SPD und Grüne bekommen jeweils 8 Sitze und das BSW auf Anhieb 5. Die FDP versinkt, wie auch schon auf bundespolitischer Ebene, in die Bedeutungslosigkeit und fliegt aus dem Landtag. Für den CDU-Landtagsabgeordneten Lars-Jürgen Zimmer ist der Wahlsieg der AfD eine logische Schlussfolgerung aus dem Handeln der Bundespolitik.
2: Absolut, also ist normalerweise, also nicht normalerweise, jede Wahl ist ein Hochfest der Demokratie. Da können die Bürgerinnen und Bürger entscheiden, womit sie zufrieden sind, womit sie nicht zufrieden sind, und können Richtungswechsel wählen, können Richtungen bestätigen. Und damit lebt die Demokratie. Und deswegen ist die Wahlbeteiligung mit 76% natürlich gigantisch. Das würden wir uns bei allen Wahlen natürlich wünschen. Gleichwohl diese Wahl jetzt hier vom Ergebnis natürlich nicht so ausgefallen ist, wie ich mir das als CDU-Mann gewünscht hätte, wie wir uns das alle gewünscht hätten. Dennoch obliegt es auch der Fairness, dem politischen Kontrahenten zum Wahlsieg zu gratulieren. Es ist die mit Abstand höchste Stimmzahl, die hier offensichtlich bei über 40 jetzt erreicht wurde. Da muss man Glückwunsch dazu sagen, und auch der klare Regierungsauftrag bei der Partei mit den meisten Stimmen. Und wir haben auch als Union einiges aufzuarbeiten, denke ich. Es muss ein großes Warnsignal sein, und ich hoffe, dass es diesmal auch ein Warnsignal ist. Wenn wir uns zurückerinnern, 2021 war das Ergebnis in Umfragen auch nicht ganz so rosig. Wir konnten dann noch 10% zulegen. Die AfD konnte man noch ein Stück weit nach unten drängen. Das ist diesmal nicht mehr erfolgt. Die Leute haben einfach unsere Bemühungen hier in Sachsen-Anhalt, auch in dieser Koalition, die durchaus schwierig war mit dem Koalitionspartner SPD, nicht honoriert. Aber das, was ich natürlich ständig erlebt habe, ob am Gartenzaun oder auf dem Marktplatz, ist, dass die Bundespolitik natürlich alles dominiert hat. Die Rentendiskussion, die Krankenversicherung, überall, wo wir als Osten, als Ostdeutsche, als Menschen mit ostdeutscher Biografie ein Stück weit benachteiligt werden. Das hat natürlich durchgeschlagen. Und auch ich bin nicht zufrieden mit dem, was in Berlin passiert, was mit der Gesundheitsreform, was mit der Rentenreform passiert. Wer 45 Jahre gearbeitet hat, der hat auch Anspruch auf seine Altersrente. Da muss man andere Modelle finden, als mit über 70 oder 75 zu diskutieren. Wir brauchen ein vernünftiges Gesundheitswesen, bezahlbares Gesundheitswesen. Da wird alles Bundesthemen, das liegt jetzt nicht so sehr bei uns. Wir haben sozusagen die Problematik Berlins jetzt für uns geerbt. Und wenn es tatsächlich bei diesen unter 20% bleiben sollte, ist das natürlich eine sehr, sehr starke Zäsur auch für uns als Union.
1: In den einzelnen Wahlkreisen sehen die Ergebnisse so aus. Im Wahlkreis 18, also Aschersleben, konnte sich Daniel Rausch von der AfD mit 47,8% behaupten. CDU-Mann Detlef Gürt kam nur auf 19,3% der Stimmen. Noch mehr Prozente erreichte Matthias Büttner von der AfD im Wahlkreis 19, 53,4% der Staßfurter Stimmen für ihn. Sven Rosomkiewicz von der CDU erreichte 25,6%. Im Wahlkreis 21 in Bernburg stimmten 52,3% für den AfD-Mann Dr. Jan Moldenhauer. Auch hier die CDU weit abgeschlagen mit nur 22,4% für Stefan Ruland. Angesichts dieser Zahlen sollte die AfD laut Lars-Jürgen Zimmer auch Verantwortung übernehmen.
2: Wenn wir die Ergebnisse sehen, gibt es einen ganz klaren Willen in der Bevölkerung. Und deswegen sage ich ganz klar, der Auftrag zur Regierungsbildung liegt klar bei einer Partei, die mit Abstand meisten Stimmen bekommen hat. Und wenn diese Partei die Demokratie auch nur halbwegs ernst nimmt, dann wird sie jetzt dann muss sie zu einer Regierungsbildung kommen, dann muss sie Gespräche führen, wo die Gespräche dann auch hinführen, weiß ich nicht. Aber sich verweigern, indem man sagt, ich mache es nur alleine oder gar nicht, das funktioniert in der Demokratie nicht. Dann hätten wir auch als Union die ganzen Jahre anders schon reagieren können. Aber es ist wie in jeder guten Ehe, man muss Kompromisse schließen, man muss kompromissbereit sein, man muss miteinander reden. Und ich hoffe, dass wir im Nachgang viele Gräben zuschütten, die dann auch im Wahlkampf aufgerissen wurden.
1: Mit 78,9% Wahlbeteiligung in Köthen zeigte sich auch hier, wie wichtig den Menschen diese Landtagswahl war. Für die AfD ging Volker Olenitschak ins Rennen. Er sicherte sich 50,2% der Stimmen. Olaf Feuerborn von der CDU erreichte 25,4%. In Zerbst, also im Wahlkreis 23, ein ähnliches Bild. Die AfD erreicht 48,1%, die CDU nur 26,3% der Stimmen. In der Lutherstadt Wittenberg gibt es dann doch einen Ausreißer. Die CDU schafft mit Nico Elsner immerhin 29,4%, immerhin 10% mehr als in Aschersleben. Die AfD kann 43,0% der Wählerstimmen auf sich vereinen. In Jessen kommt die AfD mit Matthias Lieschke auf 49,8%. Patrick Schubert von der CDU erreicht 25,1%. Im Wahlkreis 28, also Bitterfeld-Wolfen, gewinnt Daniel Reu mit 50,9% der Stimmen vor Lars-Jürgen Zimmer. Der bekam 21,0%. Im Saalekreis setzte sich mit 50,8% die AfD in Form von Florian Schröder durch. Die CDU bekam 26,7% der Stimmen. Das Ergebnis der Zweitstimmen überrascht nicht nur die Landespolitiker, sondern auch Berlin. Die CDU rutscht drastisch ab und kommt nur noch auf 17,2%. Die SPD schwimmt bei 9,3% als drittstärkste Kraft vor Bündnis 90 Die Grünen. Grund zum Feiern beim BSW. Sie ziehen mit 5,3% in den Landtag Sachsen-Anhalt ein. Insgesamt lag die Wahlbeteiligung bei den Zweitstimmen bei 77,8%. Für die absolute Mehrheit hat es für die AfD nicht gereicht. Eine Regierungsbildung schwierig. Für CDU-Mann Zimmer flammt da wieder ein ganz besonderes Thema auf. Auf die Frage, wie er zur Brandmauer steht, sagte der 55-Jährige.
2: Na gut, ich selber war nie der große Freund von Brandmauern. Demokratisch gewählte Abgeordnete müssen immer in der Lage sein, miteinander zu reden. Dass in bestimmten Parteien und Fraktionen bestimmte Abgeordnete dabei sind, mit denen man das lieber nicht tut, das ist auch so. Aber es sind ja nicht alle. Und wer im Parlament vertreten ist, ist von Bürgerinnen und Bürgern gewählt. Und da muss miteinander geredet werden. Und gerade bei dieser Konstellation, wo offensichtlich vielleicht niemand eine Mehrheit bekommt, muss über breite Richtungen, muss über breite Fraktionsflure miteinander geredet werden. Und ich denke, es ist Zeit, dass wir insgesamt auch in Deutschland hier umdenken. Und am Ende geht es mir nicht um einzelne Parteimitglieder oder um einzelne Parteisoldaten, sondern mir geht es um die Bürgerinnen und Bürger, die mit weit über 40% einer Partei ihr Vertrauen geschenkt haben. Und das ist gleichzeitig ein Misstrauensvotum gegen uns. Und wenn wir wieder für diese Menschen für das Land, für die Bürgerinnen und Bürger da sein wollen, dann müssen wir uns einfach öffnen.
1: Ach ja, dann war ja noch das Protestcamp in Bitterfels Grüner Lunge. Vorkommnisse waren nicht zu verzeichnen. Zwar stand das Camp unter dem provokanten Titel Schlechte Grüße aus Bitterfeld, doch bei einer Beteiligung von geschätzten 200 Menschen blieb alles in geordneten Bahnen.
3: Schlechte Grüße aus Bitterfeld ist eine Liedzeile aus dem Song Kulturratze von Kulturratze. Kulturratze ist eine seit über

0: mehreren Jahren, seit vielen Jahren aktive lokale Punkband hier aus Bitterfeld, die nicht nur bundesweit viel aufgetreten ist, sondern auch international. Eine Band aus der Region, die bekannt ist, damit als kulturelle Referenz. Gleichzeitig soll es aber eben auch nochmal ein Zeichen setzen, denn diese schlechte Grüße sind keine Grüße, die wir senden wollen oder müssen, sondern es sind Grüße, die wir verhindern wollen. Wir wollen verhindern, dass aus Bitterfeld mit der Wahl der AfD im Land Sachsen-Anhalt menschenverachtende, rassistische Politik mit einer rechtsextremen Partei salonfähig werden und gerade eben in Bitterfeld in dieser Stärke auch nochmal gefeiert werden.
1: Hatten die Veranstalter des Bitterfelder Innenstadtfests aus Sicherheitsgründen das Fest kurzfristig abgesagt, und zwar für das Wochenende um den 6. September, sehen die Macher des Protestcamps keine Konkurrenz dazu und auch nicht in Sachen Wahlbeeinflussung der Bürger.
0: Nein, es war ja auch von Anfang an so geplant und auch mit den Behörden abgesprochen, dass wir diese zwei Veranstaltungen nebeneinander stattfinden lassen haben. Wir haben bereits im Mai im Kooperationsgespräch zugesagt, dass wir auf den Robert-Schumann-Platz verzichten, damit sich die SchaustellerInnen des Stadtfestes dort aufstellen können. Was festgestellt werden muss, ist, dass der Innenstadtverein diese Sicherheitsauflagen, die sie behaupten, niemals bekommen hat, weil sie die Veranstaltung nie ordnungsgemäß angemeldet hatten. Und was auch gesagt werden muss, ist, dass dieses Datum, an dem sie angeblich vom Protestcamp erfahren haben, der 9. Juli, von dem sie sprechen, zumindest im Amtsblatt des Landkreises zu entnehmen ist, dass sie genau an diesem Tag 10.000 Euro Förderung nicht erhalten haben.
1: Sachsen-Anhalt hat gewählt, doch eine Regierungsfindung wird schwierig. Die AfD hat 39 Sitze im Landtag, benötigt aber 42 zur absoluten Mehrheit. Sollte auf der anderen Seite ein Bündnis aus CDU, SPD und die Grünen zustande kommen und die Linke auch noch in dem Konstrukt zu finden sein, so kämen diese vier Parteien ebenfalls nur auf 39 Sitze. Nun kommt das BSW mit seinen 5 Sitzen ins Spiel. Überzeugen die Schnittmengen mit der AfD? Es bleibt also spannend im Landtagswahlkampf. Die Wahl des Ministerpräsidenten kann sich hinziehen. Der Termin zur konstituierenden Sitzung nicht. Der ist für den 6. Oktober anberaumt. Am 3. September soll es gegen 21.30 Uhr zu einem Raubdelikt zum Nachteil eines 32-jährigen Mannes gekommen sein, welcher fußläufig im Bereich der Lindenstraße in Bitterfeld unterwegs war. Nach bisherigen Erkenntnissen soll der Geschädigte von 3 bislang unbekannten männlichen Tätern angesprochen und zunächst zur Herausgabe von Bargeld aufgefordert worden sein. Unter Androhung und Anwendung von körperlicher Gewalt sei er im weiteren Verlauf dazu gezwungen worden, Geld an einem nahegelegenen Geldautomaten abzuheben. Nach der Übergabe eines niedrigen dreistelligen Betrages sollen die Täter zu Fuß in Richtung Bismarckstraße geflüchtet sein. Der Geschädigte erlitt leichte Verletzungen. Zur Täterbeschreibung liegen folgende Angaben vor. Männlich, scheinbares Alter zwischen 18 und 25 Jahre. Sie sollen von südländischem Phänotyp gewesen sein. Eine Person soll eine eckige Umhängetasche getragen haben. 2 bislang unbekannte Zeugen, die sich zur Tatzeit in der Bankfiliale in der Lindenstraße aufgehalten haben sollen, werden gebeten, sich bei der Polizei zu melden. Des Weiteren bittet die Polizei, Personen, die sachdienliche Hinweise zum Tatgeschehen oder zu den Tätern geben können, sich beim Polizeirevier Anhalt Bitterfeld unter der Telefonnummer 03496-4260 oder bei jeder anderen Polizeidienststelle zu melden. In Landsberg wurde am vergangenen Wochenende kräftig gefeiert. Also nicht letztes Wochenende, sondern schon eine Woche vorher. 3 Tage lang nämlich lockte das Bergfest zahlreiche Besucher auf die Freilichtbühne. Bei Musik und guter Stimmung wurde gemeinsam gefeiert. Ein Höhepunkt im Veranstaltungskalender der Stadt.
2: In Landsberg wurde am vergangenen Wochenende wieder gefeiert. Das Bergfest lockte 3 Tage lang zahlreiche Besucher an die Freilichtbühne am Kapellenberg. Musik, Tanz, Essen und jede Menge Programm sorgten für Stimmung.
3: Ja, wir sind hier bei unserem traditionellen Bergfest in Landsberg. Das ist ja das große Stadtfest, was jeden Sommer immer Ende August stattfindet. Heute so der große Samstag, begonnen mit dem ganzen Kinderprogramm, Tanzgruppen, die aufgetreten sind. Jetzt gleich startet der Fackelumzug gemeinsam mit den Du wirst vielleicht im Hintergrund den Backpfeif, den Dudelsack spielen und heute Abend dann das große Live-Programm, wo dann diverse Live-Bands spielen und hier ordentlich für Stimmung sorgen werden. trotz des Wetters, wir haben ja den ein oder anderen Regenschauer gehabt, sind wir mit den Besucherzahlen sehr zufrieden. Also gerade gestern war so einer der besucherreichsten Tage, die wir in der Geschichte des Bergfestes bisher hatten. Von daher sind wir da sehr zufrieden. Auch heute wird es schon seit heute Morgen sehr gut angenommen. Trotz der Regenschauer, die uns ab und an mal überrascht haben, sind die Leute hier geblieben und es ist einfach super Stimmung und gut besucht.
2: Los ging es am Freitagabend. Ab 20 Uhr legte DJ Coop auf. Danach sorgte ein Apache 207 Double für Stimmung. Zum Abschluss übernahmen DJ De Tombe und ein Saxophonist. Am Samstag ging es bereits um 11 Uhr mit Rummel und Speedwood weiter. Ein Highlight war das traditionelle Fassrollen um den Kapellenberg. Dabei wurden schwere Holzfässer rund um den Kapellenberg gerollt. Danach gab es ein Familienprogramm mit Tanz, Chören und Kindertanz. Am Abend zog ein Fackelumzug über den Marktplatz. Später startete die Donickel Crew mit einer Kindermitmachparty. Um 20 Uhr öffnete der Bürgermeister offiziell das Bergfest und die Gewinner des Fassrollens wurden geehrt. Danach sorgten Joe Eimer und die Skrupellosen und Will Kutcher für Live-Musik. Ein weiterer Höhepunkt war das Höhenfeuerwerk über den Kapellenberg. Am Sonntag begann der letzte Festtag um 10 Uhr mit einem Gottesdienst und dem Frühshoppen. Bis 16 Uhr gab es noch Tanzauftritte, Kindershows und Live-Musik. Damit ging ein abwechslungsreiches Bergfest zu Ende. Die Mischung aus Tradition, Musik und Unterhaltung lockte auch in diesem Jahr wieder viele Besucher nach Landsberg.
1: Der bundesweite Tag des offenen Denkmals steht am Sonntag, den 13. September, unter dem Motto Netzwerke, Denkmale und Infrastruktur. An diesem Tag sind alle Häuser der Luthermuseen in Wittenberg geöffnet. Im Wittenberger Lutherhaus, das seit 2025 saniert und touristisch weiter erschlossen wird, finden Führungen zu Grabungsarbeiten im Erdgeschoss statt. Hier wurden historische Böden freigelegt, die einmalige Einblicke für eine kurze Zeit ermöglichen. In Luthers Geburtshaus in Eisleben sind erstmals die historischen Kellerräume aus der Lutherzeit für die Öffentlichkeit zugänglich. Die Teilnahme ist kostenfrei. Am Ende werden Spenden für das Kinderhospiz in Wittenberg gesammelt. Anmeldung bitte, und zwar an service@luthermuseen.de oder telefonisch unter 03491 42 03 171. Die Plätze je Führung sind begrenzt. Damit, liebe Zuschauer, sind wir am Ende unserer heutigen Ausgabe der RBB Aktuellen Nachrichten. Schauen jetzt noch auf das Wetter und im Anschluss gern noch auf die Meldungen aus Dessau-Roßlau. Wir sehen uns dann, wenn Sie mögen, am Dienstag ab 18 Uhr wieder. Bis dahin, machen Sie es gut und auf Wiedersehen.
4: Vom 7. bis 13. September lädt die Stadt Bitterfeld-Wolfen zur Kunst- und Kulturwoche ein. Bereits zum 5. Mal rückt damit das kreative, kulturelle und künstlerische Leben der Stadt in den Mittelpunkt. Zahlreiche Veranstaltungsorte im Stadtgebiet werden in dieser Woche zu lebendigen Treffpunkten für Kultur und Gemeinschaft. Dabei geht es nicht nur um die Unterhaltung, sondern auch um Austausch, Teilhabe und das Sichtbarmachen der vielen Menschen, die das kulturelle Leben in Bitterfeld-Wolfen mit Herzblut gestalten.
5: Am 13. September verwandelt sich die Dessauer Innenstadt wieder in eine Bühne für Laufbegeisterte aus der gesamten Region. Anhalt Sport lädt zum 27. Rathaus Center City Run ein und jeder kann mitmachen. Ab 10 Uhr geht es los und 4 unterschiedliche Läufe werden angeboten. Für jeden, der nicht selber mitmachen will, heißt es trotzdem vorbeikommen und die Läufer kräftig anfeuern.
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2: Morgen, der 8.9., erwartet uns ein sehr warmer und angenehmer Tag. Die Höchsttemperatur liegt bei etwa 30

0: Grad Celsius. Es bleibt trocken, es gibt also keinen Regen. Am Himmel ist es teilweise sonnig und teilweise bewölkt. Außerdem weht ein schwacher Wind mit etwa 16 km/h.
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Sachsen-Anhalt hat gewählt. Am 6. September waren rund 1,69 Millionen Menschen in Sachsen-Anhalt wahlberechtigt und dazu aufgerufen, ihre Stimme bei der Landtagswahl abzugeben. Mit einer Rekordwahlbeteiligung von rund 77,7% haben die Bürgerinnen und Bürger Sachsen-Anhalts entschieden. Laut der Landeswahlleiterin ergibt sich im vorläufigen Ergebnis mit Stand vom 7. September 3:26 Uhr folgendes Bild. Die AfD erreicht mit 43,8% die meisten Stimmen und wurde damit stärkste Kraft. Die CDU folgt mit 17,2% auf den zweiten Platz. Im Vergleich zur vorherigen Landtagswahl verliert sie damit allerdings fast 20 Prozentpunkte. Dahinter liegen die SPD mit 9,3%, die Grünen mit 8,9%, die Linken mit 8,6% und das BSW mit 5,3%. Die FDP erreicht 2,6% und wird damit künftig nicht mehr im Landtag vertreten sein. Keine Partei konnte die absolute Mehrheit erreichen. Wie die künftige Landesregierung aussehen wird und welche Parteien miteinander koalieren werden, dürften sich in den kommenden Wochen zeigen. Auch in den Wahlkreisen 26 und 27 zeichnet sich ein ähnliches Bild ab. Über die Erststimme werden künftig Burkhard Ratzmann und Nadine Koppehel von der AfD die Wahlkreise Dessau-Roßlau sowie Dessau-Roßlau-Wittenberg im Landtag vertreten. Burkhard Ratzmann erreichte in seinem Wahlkreis 40,8% der Stimmen. Die CDU-Kandidatin Dr. Anja Schneider kam auf 29,6%. Im Wahlkreis 27 schnitt Nadine Koppehel mit 45,4% noch besser ab. Karen Czernisch-Weiske von der CDU erreichte dort 26,9%. Die übrigen Stimmen verteilen sich auf die Kandidaten der Linken, der SPD, der FDP und der Grünen. Im Wahlkreis 27 traten zudem Kandidaten der Freien Wähler sowie der Partei Die Heimat an. Doch nicht nur innerhalb Sachsen-Anhalts stieß die Wahl auf großes Interesse. Auch über die Landesgrenzen hinaus richtete sich der Blick auf die Landtagswahl. Bereits am Vorabend fanden mehrere Kundgebungen und Demonstrationen aus unterschiedlichen politischen Lagern statt. So wurde auf dem Marktplatz das Demokratiefest Demokratie bewahren, Sachsen-Anhalt retten ausgetragen. Die Veranstaltung wollte ein öffentlich sichtbares Zeichen und ein offenes gesellschaftliches Miteinander setzen. Auch der Wirtschaftsfahrzeugkorso fuhr wieder durch die Stadt und setzte erneut ein Zeichen für Zusammenhalt, eine starke regionale Wirtschaft und friedliche Rahmenbedingungen. Einen gemeinsamen Punkt gab es jedoch: den Aufruf, das eigene Wahlrecht wahrzunehmen und von seiner Stimme Gebrauch zu machen. Mehrjährige Haftstrafe nach Brandstiftungsserie. Wegen mehrfacher Brandstiftung hatte die zweite Strafkammer in Dessau-Roßlau am 4. September zwei Männer aus Bitterfeld-Wolfen und Zörbig zu Freiheitsstrafen verurteilt. Die Angeklagten sind 23 und 33 Jahre alt. Nach einer umfangreichen Beweisaufnahme sah es das Gericht als erwiesen an, dass die beiden Männer zwischen Juli und September 2025 im Raum Bitterfeld-Wolfen und Umgebung mehrfach Brände gelegt haben. Betroffen waren unter anderem leerstehende Gebäude, Waldstücke und landwirtschaftlich genutzte Flächen. Auch das ehemalige Bahnhofsgebäude in Ragun-Jesnitz wurde in Brand gesetzt. Dort wurden die beiden Männer vorläufig festgenommen. Nach Überzeugung des Gerichts ging es den Angeklagten dabei vor allem darum, als freie Pressefotografen möglichst exklusives Bild- und Videomaterial von den Feuerwehreinsätzen zu produzieren. Dieses wollten sie anschließend über soziale Medien und durch den Verkauf

0: an andere Medien vermarkten. Der entstandene Sachschaden liegt im deutlich sechsstelligen Bereich. Der 33-Jährige wurde wegen 6 Fällen der Brandstiftung zu einer Gesamtfreiheitsstrafe von 1 Jahr und 11 Monaten verurteilt. Die Strafe wurde zur Bewährung ausgesetzt. Dem war eine Verständigung zwischen den Verfahrensbeteiligten vorausgegangen. Der 23-Jährige erhielt wegen 7 Taten eine Gesamtfreiheitsstrafe von 6 Jahren und 8 Monaten. Das Urteil ist noch nicht rechtskräftig.
1: Tafeln erinnern an Meisterschaft. In Roßlau traf man sich am 4. September vor der Elbe-Rosselhalle, um eine ganz besondere Gedenktafel zu enthüllen. Auf 4 Platten wird hier an die DDR-Meisterschaft der BSG Schiffswerft Roßlau erinnert. Handballchronist Jens Winterberg richtete einige Worte an die Besucher und auch musikalisch wurde die Enthüllung der Tafeln untermalt. Am 27. Mai 1951 hatten die Roßlauer in Leipzig mit dem Gewinn der DDR-Meisterschaft im Feldhandball einen der bedeutendsten sportlichen Erfolge der Schifferstadt eingefahren. Auf den 4 Gedenktafeln gibt es ein Mannschaftsfoto sowie eine Aufnahme aus dem Finalspiel zu sehen. Zudem kann man mehr über die erfolgreiche Saison 1950-51 sowie die Spieler und Unterstützer, die dazu beigetragen haben, erfahren.

Hallo und herzlich willkommen, liebe Zuschauer, zu einer neuen Woche mit den RBW Aktuellnachrichten. Der Campingplatz Saalecamper in Bernburg erhält 2 Millionen Euro aus dem Sondervermögen Infrastruktur für seine Modernisierung. Mit den Fördermitteln soll die touristische Attraktivität des Campingplatzes gesichert und ein Beitrag zur regionalen Wertschöpfung und zur nachhaltigen touristischen Entwicklung des ländlichen Raums geleistet.

0: werden. Das Hauptgebäude soll umfassend modernisiert, die Aufstellfläche für Container hergestellt und mit den notwendigen Anschlüssen ausgestattet, die Sicherheit erhöht und das optische Erscheinungsbild verbessert werden. Am 6. September waren die Sachsen-Anhalter aufgefordert, einen neuen Landtag zu wählen. Dem vorausgegangen war ein sehr intensiver und wohl auch kräftezehrender Wahlkampf. Schon frühzeitig zeichnete sich ab, dass die Alternative für Deutschland ordentlich an Stimmen hinzugewinnen könnte. Wie sich das Stimmenverhältnis beider CDU entwickeln würde, wurde im Vorfeld schon drastisch eingeschätzt. Doch mit einem derartigen CDU-Stimmenbeben hätte so keiner gerechnet.
1: Eins steht fest, die große Verliererin bei der Landtagswahl in Sachsen-Anhalt ist ohne Zweifel die Christlich-Demokratische Union und mit ihr der amtierende Ministerpräsident Sven Schulze. Hatte die CDU im Wahljahr 2021 noch 40 Sitze im Landtag von Sachsen-Anhalt, hat sich die Zahl um mehr als die Hälfte reduziert. Die CDU erreicht nur noch 15 Sitze, die AfD 39 und verbessert sich um 16 Sitze gegenüber dem Wahlergebnis 2021. Die Linke, SPD und Grüne bekommen jeweils 8 Sitze und das BSW auf Anhieb 5. Die FDP versinkt, wie auch schon auf bundespolitischer Ebene, in die Bedeutungslosigkeit und fliegt aus dem Landtag. Für den CDU-Landtagsabgeordneten Lars-Jürgen Zimmer ist der Wahlsieg der AfD eine logische Schlussfolgerung aus dem Handeln der Bundespolitik.
2: Absolut, also ist normalerweise, also nicht normalerweise, jede Wahl ist ein Hochfest der Demokratie. Da können die Bürgerinnen und Bürger entscheiden, womit sie zufrieden sind, womit sie nicht zufrieden sind, und können Richtungswechsel wählen, können Richtungen bestätigen. Und damit lebt die Demokratie. Und deswegen ist die Wahlbeteiligung mit 76% natürlich gigantisch. Das würden wir uns bei allen Wahlen natürlich wünschen. Gleichwohl diese Wahl jetzt hier vom Ergebnis natürlich nicht so ausgefallen ist, wie ich mir das als CDU-Mann gewünscht hätte, wie wir uns das alle gewünscht hätten. Dennoch obliegt es auch der Fairness, dem politischen Kontrahenten zum Wahlsieg zu gratulieren. Es ist die mit Abstand höchste Stimmzahl, die hier offensichtlich bei über 40 jetzt erreicht wurde. Da muss man Glückwunsch dazu sagen und auch der klare Regierungsauftrag bei der Partei mit den meisten Stimmen. Und wir haben auch als Union einiges aufzuarbeiten, denke ich. Es muss ein großes Warnsignal sein und ich hoffe, dass es diesmal auch ein Warnsignal ist. Wenn wir uns zurückerinnern, 21 war das Ergebnis in Umfragen auch nicht ganz so rosig. Wir konnten dann noch 10% zulegen. Die AfD konnte man noch ein Stück weit nach unten drängen. Das ist diesmal nicht mehr erfolgt. Die Leute haben einfach unsere Bemühungen hier in Sachsen-Anhalt, auch in dieser Koalition, die durchaus schwierig waren mit dem Koalitionspartner SPD, nicht honoriert. Aber das, was ich natürlich ständig erlebt habe, ob am Gartenzaun oder auf dem Marktplatz, ist, dass die Bundespolitik natürlich alles dominiert hat. Die Rentendiskussion, die Krankenversicherung, überall, wo wir als Osten, als Ostdeutsche, als Menschen mit ostdeutscher Biografie ein Stück weit benachteiligt werden. Das hat natürlich durchgeschlagen. Und auch ich bin nicht zufrieden mit dem, was in Berlin passiert, was mit der Gesundheitsreform, was mit der Rentenreform passiert. Wer 45 Jahre gearbeitet hat, der hat auch Anspruch auf seine Altersrente. Da muss man andere Modelle finden, als mit über 70 oder 75 zu diskutieren. Wir brauchen ein vernünftiges Gesundheitswesen, bezahlbares Gesundheitswesen. Da wird alles Bundesthemen, das liegt jetzt nicht so sehr bei uns. Wir haben sozusagen die Problematik Berlins jetzt für uns geerbt. Und wenn es tatsächlich bei diesen unter 20% bleiben sollte, ist das natürlich eine sehr, sehr starke Zäsur auch für uns als Union.
1: In den einzelnen Wahlkreisen sehen die Ergebnisse so aus. Im Wahlkreis 18, also Aschersleben, konnte sich Daniel Rausch von der AfD mit 47,8% behaupten. CDU-Mann Detlef Gürt kam nur auf 19,3% der Stimmen. Noch mehr Prozente erreichte Matthias Büttner von der AfD im Wahlkreis 19, 53,4% der Staßfurter Stimmen für ihn. Sven Rosomkiewicz von der CDU erreichte 25,6%. Im Wahlkreis 21 in Bernburg stimmten 52,3% für den AfD-Mann Dr. Jan Moldenhauer. Auch hier die CDU weit abgeschlagen mit nur 22,4% für Stefan Ruhland. Angesichts dieser Zahlen sollte die AfD laut Lars-Jürgen Zimmer auch Verantwortung übernehmen.
2: Wenn wir die Ergebnisse sehen, gibt es einen ganz klaren Willen in der Bevölkerung. Und deswegen sage ich ganz klar, der Auftrag zur Regierungsbildung liegt klar bei einer Partei, die mit Abstand meisten Stimmen bekommen hat. Und wenn diese Partei die Demokratie auch nur halbwegs ernst nimmt, dann muss sie zu einer Regierungsbildung kommen, dann muss sie Gespräche führen. Wo die Gespräche dann auch hinführen, weiß ich nicht. Aber sich verweigern, indem man sagt, ich mache es nur alleine oder gar nicht, das funktioniert in der Demokratie nicht. Dann hätten wir auch als Union die ganzen Jahre anders schon reagieren können. Aber es ist wie in jeder guten Ehe. Man muss Kompromisse schließen, man muss kompromissbereit sein, man muss miteinander reden. Und ich hoffe, dass wir im Nachgang viele Gräben zuschütten, die dann auch im Wahlkampf aufgerissen wurden.
1: Mit 78,9% Wahlbeteiligung in Köthen zeigte sich auch hier, wie wichtig den Menschen diese Landtagswahl war. Für die AfD ging Volker Olenitschak ins Rennen. Er sicherte sich 50,2% der Stimmen. Olaf Feuerborn von der CDU erreichte 25,4%. In Zerbst, also im Wahlkreis 23, ein ähnliches Bild. Die AfD erreicht 48,1%, die CDU nur 26,3% der Stimmen. In der Lutherstadt Wittenberg gibt es dann doch einen Ausreißer. Die CDU schafft mit Nico Elsner immerhin 29,4%, immerhin 10% mehr als in Aschersleben. Die AfD kann 43,0% der Wählerstimmen auf sich vereinen. In Jessen kommt die AfD mit Matthias Lieschke auf 49,8%. Patrick Schubert von der CDU erreicht 25,1%. Im Wahlkreis 28, also Bitterfeld-Wolfen, gewinnt Daniel Reu mit 50,9% der Stimmen vor Lars-Jürgen Zimmer. Der bekam 21,0%. Im Saalekreis setzte sich mit 50,8% die AfD in Form von Florian Schröder durch. Die CDU bekam 26,7% der Stimmen. Das Ergebnis der Zweitstimmen überrascht nicht nur die Landespolitiker, sondern auch Berlin. Die CDU rutscht drastisch ab und kommt nur noch auf 17,2%. Die SPD schwimmt bei 9,3% als drittstärkste Kraft vor Bündnis 90 Die Grünen. Grund zum Feiern beim BSW. Sie ziehen mit 5,3% in den Landtag Sachsen-Anhalt ein. Insgesamt lag die Wahlbeteiligung bei den Zweitstimmen bei 77,8%. Für die absolute Mehrheit hat es für die AfD nicht gereicht. Eine Regierungsbildung schwierig. Für CDU-Mann Zimmer flammt da wieder ein ganz besonderes Thema auf. Auf die Frage, wie er zur Brandmauer steht, sagte der 55-Jährige.
2: Na gut, ich selber war nie der große Freund von Brandmauern. Demokratisch gewählte Abgeordnete müssen immer in der Lage sein, miteinander zu reden. Dass in bestimmten Parteien und Fraktionen bestimmte Abgeordnete dabei sind, mit denen man das lieber nicht tut, das ist auch so. Aber es sind ja nicht alle. Und wer am Parlament vertreten ist, ist von Bürgerinnen und Bürgern gewählt. Und da muss miteinander geredet werden. Und gerade bei dieser Konstellation, wo offensichtlich vielleicht niemand eine Mehrheit bekommt, muss über breite Richtungen, muss über breite Fraktionsflure miteinander geredet werden. Und ich denke, es ist Zeit, dass wir insgesamt auch in Deutschland hier umdenken. Und am Ende geht es mir nicht um einzelne Parteimitglieder oder um einzelne Parteisoldaten, sondern mir geht es um die Bürgerinnen und Bürger, die mit weit über 40% einer Partei ihr Vertrauen geschenkt haben. Und das ist gleichzeitig ein Misstrauensvotum gegen uns. Und wenn wir wieder für diese Menschen, für das Land, für die Bürgerinnen und Bürger da sein wollen, dann müssen wir uns einfach öffnen.
1: Ach ja, dann war ja noch das Protestcamp in Bitterfels Grüner Lunge. Vorkommnisse waren nicht zu verzeichnen. Zwar stand das Camp unter dem provokanten Titel Schlechte Grüße aus Bitterfeld, doch bei einer Beteiligung von geschätzten 200 Menschen blieb alles in geordneten Bahnen.
3: Schlechte Grüße aus Bitterfeld ist eine Liedzeile aus dem Song Kulturratze von Kulturratze. Kulturratze ist eine seit über

0: mehreren Jahren, seit vielen Jahren aktive lokale Punkband hier aus Bitterfeld, die nicht nur bundesweit viel aufgetreten ist, sondern auch international. Eine Band aus der Region, die bekannt ist, damit als kulturelle Referenz. Gleichzeitig soll es aber eben auch nochmal ein Zeichen setzen, denn diese schlechte Grüße sind keine Grüße, die wir senden wollen oder müssen, sondern es sind Grüße, die wir verhindern wollen. Wir wollen verhindern, dass aus Bitterfeld mit der Wahl der AfD im Land Sachsen-Anhalt menschenverachtende, rassistische Politik mit einer rechtsextremen Partei salonfähig werden und gerade eben in Bitterfeld in dieser Stärke auch nochmal gefeiert werden.
1: Hatten die Veranstalter des Bitterfelder Innenstadtfests aus Sicherheitsgründen das Fest kurzfristig abgesagt, und zwar für das Wochenende um den 6. September, sehen die Macher des Protestcamps keine Konkurrenz dazu und auch nicht in Sachen Wahlbeeinflussung der Bürger.
0: Nein, es war ja auch von Anfang an so geplant und auch mit den Behörden abgesprochen, dass wir diese zwei Veranstaltungen nebeneinander stattfinden lassen haben. Wir haben bereits im Mai im Kooperationsgespräch zugesagt, dass wir auf den Robert-Schumann-Platz verzichten, damit sich die SchaustellerInnen des Stadtfestes dort aufstellen können. Was festgestellt werden muss, ist, dass der Innenstadtverein diese Sicherheitsauflagen, die sie behaupten, niemals bekommen hat, weil sie die Veranstaltung nie ordnungsgemäß angemeldet hatten. Und was auch gesagt werden muss, ist, dass dieses Datum, an dem sie angeblich vom Protestcamp erfahren haben, der 9. Juli, von dem sie sprechen, zumindest im Amtsblatt des Landkreises zu entnehmen ist, dass sie genau an diesem Tag 10.000 Euro Förderung nicht erhalten haben.
1: Sachsen-Anhalt hat gewählt, doch eine Regierungsfindung wird schwierig. Die AfD hat 39 Sitze im Landtag, benötigt aber 42 zur absoluten Mehrheit. Sollte auf der anderen Seite ein Bündnis aus CDU, SPD und die Grünen zustande kommen und die Linke auch noch in dem Konstrukt zu finden sein, so kämen diese vier Parteien ebenfalls nur auf 39 Sitze. Nun kommt das BSW mit seinen 5 Sitzen ins Spiel. Überzeugen die Schnittmengen mit der AfD? Es bleibt also spannend im Landtagswahlkampf. Die Wahl des Ministerpräsidenten kann sich hinziehen. Der Termin zur konstituierenden Sitzung nicht. Der ist für den 6. Oktober anberaumt. Am 3. September soll es gegen 21.30 Uhr zu einem Raubdelikt zum Nachteil eines 32-jährigen Mannes gekommen sein, welcher fußläufig im Bereich der Lindenstraße in Bitterfeld unterwegs war. Nach bisherigen Erkenntnissen soll der Geschädigte von 3 bislang unbekannten männlichen Tätern angesprochen und zunächst zur Herausgabe von Bargeld aufgefordert worden sein. Unter Androhung und Anwendung von körperlicher Gewalt sei er im weiteren Verlauf dazu gezwungen worden, Geld an einem nahegelegenen Geldautomaten abzuheben. Nach der Übergabe eines niedrigen dreistelligen Betrages sollen die Täter zu Fuß in Richtung Bismarckstraße geflüchtet sein. Der Geschädigte erlitt leichte Verletzungen. Zur Täterbeschreibung liegen folgende Angaben vor. Männlich, scheinbares Alter zwischen 18 und 25 Jahre. Sie sollen von südländischem Phänotyp gewesen sein. Eine Person soll eine eckige Umhängetasche getragen haben. Zwei bislang unbekannte Zeugen, die sich zur Tatzeit in der Bankfiliale in der Lindenstraße aufgehalten haben sollen, werden gebeten, sich bei der Polizei zu melden. Des Weiteren bittet die Polizei, Personen, die sachdienliche Hinweise zum Tatgeschehen oder zu den Tätern geben können, sich beim Polizeirevier Anhalt Bitterfeld unter der Telefonnummer 03496 4260 oder bei jeder anderen Polizeidienststelle zu melden. In Landsberg wurde am vergangenen Wochenende kräftig gefeiert. Also nicht letztes Wochenende, sondern schon eine Woche vorher. 3 Tage lang nämlich lockte das Bergfest zahlreiche Besucher auf die Freilichtbühne. Bei Musik und guter Stimmung wurde gemeinsam gefeiert. Ein Höhepunkt im Veranstaltungskalender der Stadt.
2: In Landsberg wurde am vergangenen Wochenende wieder gefeiert. Das Bergfest lockte 3 Tage lang zahlreiche Besucher an die Freilichtbühne am Kapellenberg. Musik, Tanz, Essen und jede Menge Programm sorgten für Stimmung.
3: Ja, wir sind hier bei unserem traditionellen Bergfest in Landsberg. Das ist ja das große Stadtfest, was jeden Sommer immer Ende August stattfindet. Heute so der große Samstag, begonnen mit dem ganzen Kinderprogramm, Tanzgruppen, die aufgetreten sind. Jetzt gleich startet der Fackelumzug gemeinsam mit den Du wirst vielleicht im Hintergrund den Backpfeif, den Dudelsack spielen und heute Abend dann das große Live-Programm, wo dann diverse Live-Bands spielen und hier ordentlich für Stimmung sorgen werden. Trotz des Wetters, wir haben ja den ein oder anderen Regenschauer gehabt, sind wir mit den Besucherzahlen sehr

0: leere Holzfässer rund um den Kapellenberg gerollt. Danach gab es ein Familienprogramm mit Tanz, Chören und Kindertanz. Am Abend zog ein Fackelumzug über den Marktplatz. Später startete die Dunickel-Crew mit einer Kindermitmachparty. Um 20 Uhr öffnete der Bürgermeister offiziell das Bergfest und die Gewinner des Fassrollens wurden geehrt. Danach sorgten Joe Eimer und die Skrupellosen und Will Kutcher für Live-Musik. Ein weiterer Höhepunkt war das Höhenfeuerwerk über den Kapellenberg. Am Sonntag begann der letzte Festtag um 10 Uhr mit einem Gottesdienst und dem Frühshoppen. Bis 16 Uhr gab es noch Tanzauftritte, Kindershows und Live-Musik. Damit ging ein abwechslungsreiches Bergfest zu Ende. Die Mischung aus Tradition, Musik und Unterhaltung lockte auch in diesem Jahr wieder viele Besucher nach Landsberg.
1: Der bundesweite Tag des offenen Denkmals steht am Sonntag, den 13. September, unter dem Motto Netzwerke, Denkmale und Infrastruktur. An diesem Tag sind alle Häuser der Luthermuseen in Wittenberg geöffnet. Im Wittenberger Lutherhaus, das seit 2025 saniert und touristisch weiter erschlossen wird, finden Führungen zu Grabungsarbeiten im Erdgeschoss statt. Hier wurden historische Böden freigelegt, die einmalige Einblicke für eine kurze Zeit ermöglichen. In Luthers Geburtshaus in Eisleben sind erstmals die historischen Kellerräume aus der Lutherzeit für die Öffentlichkeit zugänglich. Die Teilnahme ist kostenfrei. Am Ende werden Spenden für das Kinderhospiz in Wittenberg gesammelt. Anmeldung bitte, und zwar an service@luthermuseen.de oder telefonisch unter 03491 42 03 171. Die Plätze je Führung sind begrenzt. Damit, liebe Zuschauer, sind wir am Ende unserer heutigen Ausgabe der RBB Aktuellen Nachrichten. Schauen jetzt noch auf das Wetter und im Anschluss gern noch auf die Meldungen aus Dessau-Roßlau. Wir sehen uns dann, wenn Sie mögen, am Dienstag ab 18 Uhr wieder. Bis dahin machen Sie es gut und auf Wiedersehen.
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3: 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September verwandelt sich die Dessauer Innenstadt wieder in eine Bühne für Laufbegeisterte aus der gesamten Region. 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Rathaus Center City Run ein und jeder kann mitmachen. 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Für jeden, der nicht selber mitmachen will, heißt es trotzdem vorbeikommen und die Läufer kräftig anfeuern.
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6: Morgen, der 8.9., erwartet uns ein sehr warmer und angenehmer Tag. Die Höchsttemperatur liegt bei etwa 30 Grad Celsius. Es bleibt trocken, es gibt also keinen Regen. Am Himmel ist es teilweise sonnig und teilweise bewölkt. Außerdem weht ein schwacher Wind mit etwa 16 km/h.
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Sachsen-Anhalt hat gewählt. Am 6. September waren rund 1,69 Millionen Menschen in Sachsen-Anhalt wahlberechtigt und dazu aufgerufen, ihre Stimme bei der Landtagswahl abzugeben. Mit einer Rekordwahlbeteiligung von rund 77,7% haben die Bürgerinnen und Bürger Sachsen-Anhalts entschieden. Laut der Landeswahlleiterin ergibt sich im vorläufigen Ergebnis mit Stand vom 7. September 3.26 Uhr folgendes Bild. Die AfD erreicht mit 43,8% die meisten Stimmen und wurde damit stärkste Kraft. Die CDU folgt mit 17,2% auf den zweiten Platz. Im Vergleich zur vorherigen Landtagswahl verliert sie damit allerdings fast 20 Prozentpunkte. Dahinter liegen die SPD mit 9,3%, die Grünen mit 8,9%, die Linken mit 8,6% und das BSW mit 5,3%. Die FDP erreicht 2,6% und wird damit künftig nicht mehr im Landtag vertreten sein. Keine Partei konnte die absolute Mehrheit erreichen. Wie die künftige Landesregierung aussehen wird und welche Parteien miteinander koalieren werden, dürften sich in den kommenden Wochen zeigen. Auch in den Wahlkreisen 26 und 27 zeichnet sich ein ähnliches Bild ab. Über die Erststimme werden künftig Burkhard Ratzmann und Nadine Koppehel von der AfD die Wahlkreise Dessau-Roßlau sowie Dessau-Roßlau-Wittenberg im Landtag vertreten. Burkhard Ratzmann erreichte in seinem Wahlkreis 40,8% der Stimmen. Die CDU-Kandidatin Dr. Anja Schneider kam auf 29,6%. Im Wahlkreis 27 schnitt Nadine Koppehel mit 45,4% noch besser ab. Karen Tschernisch-Weiske von der CDU erreichte dort 26,9%. Die übrigen Stimmen verteilen sich auf die Kandidaten der Linken, der SPD, der FDP und der Grünen. Im Wahlkreis 27 traten zudem Kandidaten der Freien Wähler sowie der Partei Die Heimat an. Doch nicht nur innerhalb Sachsen-Anhalts stieß die Wahl auf großes Interesse. Auch über die Landesgrenzen hinaus richtete sich der Blick auf die Landtagswahl. Bereits am Vorabend fanden mehrere Kundgebungen und Demonstrationen aus unterschiedlichen politischen Lagern statt. So wurde auf dem Marktplatz das Demokratiefest Demokratie bewahren, Sachsen-Anhalt retten ausgetragen. Die Veranstaltung wollte ein öffentlich sichtbares Zeichen und ein offenes gesellschaftliches Miteinander setzen. Auch der Wirtschaftsfahrzeugkorso fuhr wieder durch die Stadt und setzte erneut ein Zeichen für Zusammenhalt, eine starke regionale Wirtschaft und friedliche Rahmenbedingungen. Einen gemeinsamen Punkt gab es jedoch, den Aufruf, das eigene Wahlrecht wahrzunehmen und von seiner Stimme Gebrauch zu machen. Mehrjährige Haftstrafe nach Brandstiftungsserie. Wegen mehrfacher Brandstiftung hatte die zweite Strafkammer in Dessau-Roßlau am 4. September zwei Männer aus Bitterfeld-Wolfen und Zörbig zu Freiheitsstrafen verurteilt. Die Angeklagten sind 23 und 33 Jahre alt. Nach einer umfangreichen Beweisaufnahme sah es das Gericht als erwiesen an, dass die beiden Männer zwischen Juli und September 2025 im Raum Bitterfeld-Wolfen und Umgebung mehrfach Brände gelegt haben. Betroffen waren unter anderem leerstehende Gebäude, Waldstücke und landwirtschaftlich genutzte Flächen. Auch das ehemalige Bahnhofsgebäude in Ragun-Jesnitz wurde in Brand gesetzt. Dort wurden die beiden Männer vorläufig festgenommen. Nach Überzeugung des Gerichts ging es den Angeklagten dabei vor allem darum, als freie Pressefotograf möglichst exklusives Bild- und Videomaterial von den Feuerwehreinsätzen zu produzieren. Dieses wollten sie anschließend über soziale Medien und durch den Verkauf an andere Medien vermarkten. Der entstandene Sachschaden liegt im deutlich sechsstelligen Bereich. Der 33-Jährige wurde wegen 6 Fällen der Brandstiftung zu einer Gesamtfreiheitsstrafe von 1 Jahr und 11 Monaten verurteilt. Die Strafe wurde zur Bewährung ausgesetzt. Dem war eine Verständigung zwischen den Verfahrensbeteiligten vorausgegangen. Der 23-Jährige erhielt wegen 7 Taten eine Gesamtfreiheitsstrafe von 6 Jahren und 8 Monaten. Das Urteil ist noch nicht rechtskräftig.

Tafeln erinnern an Meisterschaft. In Roßlau traf man sich am 4. September vor der Elbe-Rosselhalle, um eine ganz besondere Gedenktafel zu enthüllen. Auf vier Platten wird hier an die DDR-Meisterschaft der BSG Schiffswerft Roßlau erinnert. Handballchronist Jens Winterberg richtete einige Worte an die Besucher und auch musikalisch wurde die Enthüllung der Tafeln untermalt. Am 27. Mai 1951 hatten die Roßlauer in Leipzig mit dem Gewinn der DDR-Meisterschaft im Feldhandball einen der bedeutendsten sportlichen Erfolge der Schifferstadt eingefahren. Auf den vier Gedenktafeln gibt es ein Mannschaftsfoto sowie eine Aufnahme aus dem Finalspiel zu sehen. Zudem kann man mehr über die erfolgreiche Saison 1950-51 sowie die Spieler und Unterstützer, die dazu beigetragen haben, erfahren.

Hallo und herzlich willkommen, liebe Zuschauer, zu einer neuen Woche mit den RBW Aktuellen Nachrichten. Der Campingplatz Saalecamper in Bernburg erhält 2 Millionen Euro aus dem Sondervermögen Infrastruktur für seine Modernisierung. Mit den Fördermitteln soll die touristische Attraktivität des Campingplatzes gesichert und ein Beitrag zur regionalen Wertschöpfung und zur nachhaltigen touristischen Entwicklung des ländlichen Raums geleistet werden. Das Hauptgebäude soll umfassend modernisiert, die Aufstellfläche für Container hergestellt und mit den notwendigen Anschlüssen ausgestattet, die Sicherheit erhöht und das optische Erscheinungsbild verbessert werden. Am 6. September waren die Sachsen-Anhalter aufgefordert, einen neuen Landtag zu wählen. Dem vorausgegangen war ein sehr intensiver und wohl auch kräftezehrender Wahlkampf. Schon frühzeitig zeichnete sich ab, dass die Alternative für Deutschland ordentlich an Stimmen hinzugewinnen könnte. Wie sich das Stimmenverhältnis

0: es bei der CDU entwickeln würde, wurde im Vorfeld schon drastisch eingeschätzt. Doch mit einem derartigen CDU-Stimmenbeben hätte so keiner gerechnet.
1: Eins steht fest: Die große Verliererin bei der Landtagswahl in Sachsen-Anhalt ist ohne Zweifel die Christlich-Demokratische Union und mit ihr der amtierende Ministerpräsident Sven Schulze. Hatte die CDU im Wahljahr 2021 noch 40 Sitze im Landtag von Sachsen-Anhalt, hat sich die Zahl um mehr als die Hälfte reduziert. Die CDU erreicht nur noch 15 Sitze, die AfD 39 und verbessert sich um 16 Sitze gegenüber dem Wahlergebnis 2021. Die Linke, SPD und Grüne bekommen jeweils 8 Sitze und das BSW auf Anhieb 5. Die FDP versinkt, wie auch schon auf bundespolitischer Ebene, in die Bedeutungslosigkeit und fliegt aus dem Landtag. Für den CDU-Landtagsabgeordneten Lars-Jürgen Zimmer ist der Wahlsieg der AfD eine logische Schlussfolgerung aus dem Handeln der Bundespolitik.
2: Absolut, also ist normalerweise, also nicht normalerweise, die jede Wahl ist ein Hochfest der Demokratie. Da können die Bürgerinnen und Bürger entscheiden, womit sie zufrieden sind, womit sie nicht zufrieden sind, und können Richtungswechsel wählen, können Richtungen bestätigen. Und damit lebt die Demokratie. Und deswegen ist die Wahlbeteiligung mit 76% natürlich gigantisch. Das würden wir uns bei allen Wahlen natürlich wünschen. Gleichwohl diese Wahl jetzt hier vom Ergebnis natürlich nicht so ausgefallen ist, wie ich mir das als CDU-Mann gewünscht hätte, wie wir uns das alle gewünscht hätten. Dennoch obliegt es auch der Fairness, dem politischen Kontrahenten zum Wahlsieg zu gratulieren. Es ist die mit Abstand höchste Stimmzahl, die hier offensichtlich bei über 40 jetzt erreicht wurde. Da muss man Glückwunsch dazu sagen, und auch der klare Regierungsauftrag bei der Partei mit den meisten Stimmen. Und ja, wir haben auch als Union einiges aufzuarbeiten, denke ich. Es muss ein großes Warnsignal sein, und ich hoffe, dass es diesmal auch ein Warnsignal ist. Wenn wir uns zurückerinnern, 21 war das Ergebnis in Umfragen auch nicht ganz so rosig. Wir konnten dann noch 10% zulegen. Die AfD konnte man noch ein Stück weit nach unten drängen. Das ist diesmal nicht mehr erfolgt. Die Leute haben einfach unsere Bemühungen hier in Sachsen-Anhalt, auch in dieser Koalition, die durchaus schwierig waren mit dem Koalitionspartner SPD, nicht honoriert. Aber das, was ich natürlich ständig erlebt habe, ob am Gartenzaun oder auf dem Marktplatz, ist, dass die Bundespolitik natürlich alles dominiert hat. Die Rentendiskussion, die Krankenversicherung, überall, wo wir als Osten, als Ostdeutsche, als Menschen mit ostdeutscher Biografie ein Stück weit benachteiligt werden. Das hat natürlich durchgeschlagen. Und ja, auch ich bin nicht zufrieden mit dem, was in Berlin passiert, was mit der Gesundheitsreform, was mit der Rentenreform passiert. Wer 45 Jahre gearbeitet hat, der hat auch Anspruch auf seine Altersrente. Da muss man andere Modelle finden, als mit über 70 oder 75 zu diskutieren. Wir brauchen ein vernünftiges Gesundheitswesen, bezahlbares Gesundheitswesen. Da wird alles Bundesthemen. Das liegt jetzt nicht so sehr bei uns. Ja, wir haben sozusagen die Problematik Berlins jetzt für uns geerbt. Und wenn es tatsächlich bei diesen unter 20% bleiben sollte, ist das natürlich eine sehr, sehr starke Zäsur auch für uns als Union.
1: In den einzelnen Wahlkreisen sehen die Ergebnisse so aus. Im Wahlkreis 18, also Aschersleben, konnte sich Daniel Rausch von der AfD mit 47,8% behaupten. CDU-Mann Detlef Gürt kam nur auf 19,3% der Stimmen. Noch mehr Prozente erreichte Matthias Büttner von der AfD im Wahlkreis 19, 53,4% der Staßfurter Stimmen für ihn. Sven Rosomkiewicz von der CDU erreichte 25,6%. Im Wahlkreis 21 in Bernburg stimmten 52,3% für den AfD-Mann Dr. Jan Moldenhauer. Auch hier die CDU weit abgeschlagen mit nur 22,4% für Stefan Ruhland. Angesichts dieser Zahlen sollte die AfD laut Lars-Jürgen Zimmer auch Verantwortung übernehmen.
2: Wenn wir die Ergebnisse sehen, gibt es einen ganz klaren Willen in der Bevölkerung. Und deswegen sage ich ganz klar, der Auftrag zur Regierungsbildung liegt klar bei einer

0: Partei, die mit Abstand meisten Stimmen bekommen hat. Und wenn diese Partei die Demokratie auch nur halbwegs ernst nimmt, dann muss sie zu einer Regierungsbildung kommen, dann muss sie Gespräche führen. Wo die Gespräche dann auch hinführen, weiß ich nicht. Aber sich verweigern, indem man sagt, ich mache es nur alleine oder gar nicht, das funktioniert in der Demokratie nicht. Dann hätten wir auch als Union die ganzen Jahre anders schon reagieren können. Aber es ist wie in jeder guten Ehe. Man muss Kompromisse schließen, man muss kompromissbereit sein, man muss miteinander reden. Und ich hoffe, dass wir im Nachgang viele Gräben zuschütten, die dann auch im Wahlkampf aufgerissen wurden.
1: Mit 78,9% Wahlbeteiligung in Köthen zeigte sich auch hier, wie wichtig den Menschen diese Landtagswahl war. Für die AfD ging Volker Olenitschak ins Rennen. Er sicherte sich 50,2% der Stimmen. Olaf Feuerborn von der CDU erreichte 25,4%. In Zerbst, also im Wahlkreis 23, ein ähnliches Bild. Die AfD erreicht 48,1%, die CDU nur 26,3% der Stimmen. In der Lutherstadt Wittenberg gibt es dann doch einen Ausreißer. Die CDU schafft mit Nico Elsner immerhin 29,4%, immerhin 10% mehr als in Aschersleben. Die AfD kann 43,0% der Wählerstimmen auf sich vereinen. In Jessen kommt die AfD mit Matthias Lieschke auf 49,8%. Patrick Schubert von der CDU erreicht 25,1%. Im Wahlkreis 28, also Bitterfeld-Wolfen, gewinnt Daniel Reu mit 50,9% der Stimmen vor Lars-Jürgen Zimmer, der bekam 21,0%. Im Saalekreis setzte sich mit 50,8% die AfD in Form von Florian Schröder durch. Die CDU bekam 26,7% der Stimmen. Das Ergebnis der Zweitstimmen überrascht nicht nur die Landespolitiker, sondern auch Berlin. Die CDU rutscht drastisch ab und kommt nur noch auf 17,2%. Die SPD schwimmt bei 9,3% als drittstärkste Kraft vor Bündnis 90 die Grünen. Grund zum Feiern beim BSW. Sie ziehen mit 5,3% in den Landtag Sachsen-Anhalt ein. Insgesamt lag die Wahlbeteiligung bei den Zweitstimmen bei 77,8%. Für die absolute Mehrheit hat es für die AfD nicht gereicht. Eine Regierungsbildung schwierig. Für CDU-Mann Zimmer flammt da wieder ein ganz besonderes Thema auf. Auf die Frage, wie er zur Brandmauer steht, sagte der 55-Jährige:
0: Na gut, ich selber war nie der große Freund von Brandmauern. Demokratisch gewählte Abgeordnete müssen immer in der Lage sein, miteinander zu reden. Dass in bestimmten Parteien und Fraktionen bestimmte Abgeordnete dabei sind, mit denen man das lieber nicht tut, das ist auch so. Aber es sind ja nicht alle. Und wer im Parlament vertreten ist, ist von Bürgerinnen und Bürgern gewählt. Und da muss miteinander geredet werden. Und gerade bei dieser Konstellation, wo offensichtlich vielleicht niemand eine Mehrheit bekommt, muss über breite Richtungen, muss über breite Fraktionsflure miteinander geredet werden. Und ich denke, es ist Zeit, dass wir insgesamt auch in Deutschland hier umdenken. Und am Ende geht es mir nicht um einzelne Parteimitglieder oder um einzelne Parteisoldaten, sondern mir geht es um die Bürgerinnen und Bürger, die mit weit über 40% einer Partei ihr Vertrauen geschenkt haben. Und das ist gleichzeitig ein Misstrauensvotum gegen uns. Und wenn wir wieder für diese Menschen, für das Land, für die Bürgerinnen und Bürger da sein wollen, dann müssen wir uns einfach öffnen.
1: Ach ja, dann war ja noch das Protestcamp in Bitterfelds Grüner Lunge. Vorkommnisse waren nicht zu verzeichnen. Zwar stand das Camp unter dem provokanten Titel Schlechte Grüße aus Bitterfeld, doch bei einer Beteiligung von geschätzten 200 Menschen blieb alles in geordneten Bahnen.
2: Schlechte Grüße aus Bitterfeld ist eine Liedzeile aus dem Song Kulturratze von Kulturratze. Kulturratze ist eine seit über mehreren Jahren, seit vielen Jahren aktive lokale Punkband hier aus Bitterfeld, die nicht nur bundesweit viel aufgetreten ist, sondern auch international. Eine Band aus der Region, die bekannt ist, damit als kulturelle Referenz. Gleichzeitig soll es aber eben auch nochmal ein Zeichen setzen, denn diese schlechte Grüße sind keine Grüße, die wir senden wollen oder müssen, sondern es sind Grüße, die wir verhindern wollen. Wir wollen verhindern, dass aus Bitterfeld mit der Wahl der AfD im Land Sachsen-Anhalt menschenverachtende, rassistische Politik mit einer rechtsextremen Partei salonfähig werden und gerade eben in Bitterfeld in dieser Stärke auch nochmal gefeiert werden.
1: Hatten die Veranstalter des Bitterfelder Innenstadtfests aus Sicherheitsgründen das Fest kurzfristig abgesagt, und zwar für das Wochenende um den 6. September, sehen die Macher des Protestcamps keine Konkurrenz dazu und auch nicht in Sachen Wahlbeeinflussung der Bürger.
2: Nein, es war ja auch von Anfang an so geplant und auch mit den Behörden abgesprochen, dass wir diese zwei Veranstaltungen nebeneinander stattfinden lassen haben. Wir haben bereits im Mai im Kooperationsgespräch zugesagt, dass wir auf den Robert-Schumann-Platz verzichten, damit sich die SchaustellerInnen des Stadtfestes dort aufstellen können. Was festgestellt werden muss, ist, dass der Innenstadtverein diese Sicherheitsauflagen, die sie behaupten, niemals bekommen hat, weil sie die Veranstaltung nie ordnungsgemäß angezeigt hatten, angemeldet hatten. Und was auch gesagt werden muss, ist, dass dieses Datum, an dem sie angeblich vom Protestcamp erfahren haben, der 9. Juli, von dem sie sprechen, zumindest im Amtsblatt des Landkreises zu entnehmen ist, dass sie genau an diesem Tag 10.000 Euro Förderung nicht erhalten haben.
1: Sachsen-Anhalt hat gewählt, doch eine Regierungsfindung wird schwierig. Die AfD hat 39 Sitze im Landtag, benötigt aber 42 zur absoluten Mehrheit. Sollte auf der anderen Seite ein Bündnis aus CDU, SPD und die Grünen zustande kommen und die Linke auch noch in dem Konstrukt zu finden sein, so kämen diese vier Parteien ebenfalls nur auf 39 Sitze. Nun kommt das BSW mit seinen 5 Sitzen ins Spiel. Überzeugen die Schnittmengen mit der AfD? Es bleibt also spannend im Landtagswahlkampf. Die Wahl des Ministerpräsidenten kann sich hinziehen. Der Termin zur konstituierenden Sitzung nicht. Der ist für den 6. Oktober anberaumt. Am 3. September soll es gegen 21.30 Uhr zu einem Raubdelikt zum Nachteil eines 32-jährigen Mannes gekommen sein, welcher fußläufig im Bereich der Lindenstraße in Bitterfeld unterwegs war. Nach bisherigen Erkenntnissen soll der Geschädigte von 3 bislang unbekannten männlichen Tätern angesprochen und zunächst zur Herausgabe von Bargeld aufgefordert worden sein. Unter Androhung und Anwendung von körperlicher Gewalt sei er im weiteren Verlauf dazu gezwungen worden, Geld an einem nahegelegenen Geldautomaten abzuheben. Nach der Übergabe eines niedrigen dreistelligen Betrages sollen die Täter zu Fuß in Richtung Bismarckstraße geflüchtet sein. Der Geschädigte erlitt leichte Verletzungen. Zur Täterbeschreibung liegen folgende Angaben vor. Männlich, scheinbares Alter zwischen 18 und 25 Jahre. Sie sollen von südländischem Phänotyp gewesen sein. Eine Person soll eine eckige Umhängetasche getragen haben. Zwei bislang unbekannte Zeugen, die sich zur Tatzeit in der Bankfiliale in der Lindenstraße aufgehalten haben sollen, werden gebeten, sich bei der Polizei zu melden. Des Weiteren bittet die Polizei, Personen, die sachdienliche Hinweise zum Tatgeschehen oder zu den Tätern geben können, sich beim Polizeirevier Anhalt Bitterfeld unter der Telefonnummer 03496-4260 oder bei jeder anderen Polizeidienststelle zu melden. In Landsberg wurde am vergangenen Wochenende kräftig gefeiert. Also nicht letztes Wochenende, sondern schon eine Woche vorher. 3 Tage lang nämlich lockte das Bergfest zahlreiche Besucher auf die Freilichtbühne. Bei Musik und guter Stimmung wurde gemeinsam gefeiert. Ein Höhepunkt im Veranstaltungskalender der Stadt.
3: In Landsberg wurde am vergangenen Wochenende wieder gefeiert. Das Bergfest lockte 3 Tage lang zahlreiche Besucher an die Freilichtbühne am Kapellenberg. Musik, Tanz, Essen und jede Menge Programm sorgten für Stimmung.
4: Ja, wir sind hier bei unserem traditionellen Bergfest in Landsberg. Das ist ja das große Stadtfest, was jeden Sommer immer Ende August stattfindet. Heute so der große Samstag, begonnen mit dem ganzen Kinderprogramm, Tanzgruppen, die aufgetreten sind. Jetzt gleich startet der Fackelumzug gemeinsam mit den du wirst vielleicht im Hintergrund den Backpfeif, den Dudelsack-Spielern und heute Abend dann das große Live-Programm, wo dann diverse Live-Bands spielen und hier ordentlich für Stimmung sorgen werden. Trotz des Wetters, wir haben ja den ein oder anderen Regenschauer gehabt, sind wir mit den Besucherzahlen sehr zufrieden. Also gerade gestern war so einer der besucherreichsten Tage, die wir in der Geschichte des Bergfestes bisher hatten. Von daher sind wir da sehr zufrieden. Auch heute wird es schon seit heute Morgen sehr gut angenommen. Trotz der Regenschauer, die uns ab und an mal überrascht haben, sind die Leute hier geblieben und es ist einfach super Stimmung und gut besucht.
3: Los ging es am Freitagabend. Ab 20 Uhr legte DJ Coop auf. Danach sorgte ein Apache 207 Double für Stimmung. Zum Abschluss übernahmen DJ De Tombe und ein Saxophonist. Am Samstag ging es bereits um 11 Uhr mit Rummel und Sweetwood weiter. Ein Highlight war das traditionelle Fassrollen um den Kapellenberg. Dabei wurden schwere Holzfässer rund um den Kapellenberg gerollt. Danach gab es ein Familienprogramm mit Tanz, Chören und Kindertanz. Am Abend zog ein Fackelumzug über den Marktplatz. Später startete die Donickel Crew mit einer Kindermitmachparty. Um 20 Uhr öffnete der Bürgermeister offiziell das Bergfest und die Gewinner des Fassrollens wurden geehrt. Danach sorgten Joe Eimer und die Skrupellosen und Will Kutcher für Live-Musik. Ein weiterer Höhepunkt war das Höhenfeuerwerk über den Kapellenberg. Am Sonntag begann der letzte Festtag um 10 Uhr mit einem Gottesdienst und dem Frühschoppen. Bis 16 Uhr gab es noch Tanzauftritte, Kindershows und Live-Musik. Damit ging ein abwechslungsreiches Bergfest zu Ende. Die Mischung aus Tradition, Musik und Unterhaltung lockte auch in diesem Jahr wieder viele Besucher nach Landsberg.
1: Der bundesweite Tag des offenen Denkmals steht am Sonntag, den 13. September, unter dem Motto Netzwerke, Denkmale und Infrastruktur. An diesem Tag sind alle Häuser der Luthermuseen in Wittenberg geöffnet. Im Wittenberger Lutherhaus, das seit 2025 saniert und touristisch weiter erschlossen wird, finden Führungen zu Grabungsarbeiten im Erdgeschoss statt. Hier wurden historische Böden freigelegt, die einmalige Einblicke für eine kurze Zeit ermöglichen. In Luthers Geburtshaus in Eisleben sind erstmals die historischen Kellerräume aus der Lutherzeit für die Öffentlichkeit zugänglich. Die Teilnahme ist kostenfrei. Am Ende werden Spenden für das Kinderhospiz in Wittenberg gesammelt. Anmeldung bitte, und zwar an service@luthermuseen.de oder telefonisch unter 03491 42 03 171. Die Plätze je Führung sind begrenzt. Damit, liebe Zuschauer, sind wir am Ende unserer heutigen Ausgabe der RBB Aktuellen Nachrichten. Schauen jetzt noch auf das Wetter und im Anschluss gern noch auf die Meldungen aus Dessau-Roßlau. Wir sehen uns dann, wenn Sie mögen, am Dienstag ab 18 Uhr wieder. Bis dahin machen Sie es gut und auf Wiedersehen.
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6: 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Anhalt Sport lädt zum 27. 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Ab 10 Uhr geht es los und 4 unterschiedliche Läufe werden angeboten. Für jeden, der nicht selber mitmachen will, heißt es trotzdem vorbeikommen und die Läufer kräftig anfeuern.
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9: Morgen, der 8.9., erwartet uns ein sehr warmer und angenehmer Tag. Die Höchsttemperatur liegt bei etwa 30 Grad Celsius. Es bleibt trocken, es gibt also keinen Regen. Am Himmel ist es teilweise sonnig und teilweise bewölkt. Außerdem weht ein schwacher Wind mit etwa 16 km/h.
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Sachsen-Anhalt hat gewählt. Am 6. September waren rund 1,69 Millionen Menschen in Sachsen-Anhalt wahlberechtigt und dazu aufgerufen, ihre Stimme bei der Landtagswahl abzugeben. Mit einer Rekordwahlbeteiligung von rund 77,7% haben die Bürgerinnen und Bürger Sachsen-Anhalts entschieden. Laut der Landeswahlleiterin ergibt sich im vorläufigen Ergebnis mit Stand vom 7. September 3:26 Uhr folgendes Bild. Die AfD erreicht mit 43,8% die meisten Stimmen und wurde damit stärkste Kraft. Die CDU folgt mit 17,2% auf den zweiten Platz. Im Vergleich zur vorherigen Landtagswahl verliert sie damit allerdings fast 20 Prozentpunkte. Dahinter liegen die SPD mit 9,3%, die Grünen mit 8,9%, die Linken mit 8,6% und das BSW mit 5,3%. Die FDP erreicht 2,6% und wird damit künftig nicht mehr im Landtag vertreten sein. Keine Partei konnte die absolute Mehrheit erreichen. Wie die künftige Landesregierung aussehen wird und welche Parteien miteinander koalieren werden, dürften sich in den kommenden Wochen zeigen. Auch in den Wahlkreisen 26 und 27 zeichnet sich ein ähnliches Bild ab. Über die Erststimme werden künftig Burkhard Ratzmann und Nadine Koppehel von der AfD die Wahlkreise Dessau-Roßlau sowie Dessau-Roßlau-Wittenberg im Landtag vertreten. Burkhard Ratzmann erreichte in seinem Wahlkreis 40,8% der Stimmen. Die CDU-Kandidatin Dr. Anja Schneider kam auf 29,6%. Im Wahlkreis 27 schnitt Nadine Koppehel mit 45,4% noch besser ab. Karen Czernisch-Weiske von der CDU erreichte dort 26,9%. Die übrigen Stimmen verteilen sich auf die Kandidaten der Linken, der SPD, der FDP und der Grünen. Im Wahlkreis 27 traten zudem Kandidaten der Freien Wähler sowie der Partei Die Heimat an. Doch nicht nur innerhalb Sachsen-Anhalts stieß die Wahl auf großes Interesse. Auch über die Landesgrenzen hinaus richtete sich der Blick auf die Landtagswahl. Bereits am Vorabend fanden mehrere Kundgebungen und Demonstrationen aus unterschiedlichen politischen Lagern statt. So wurde auf dem Marktplatz das Demokratiefest Demokratie bewahren, Sachsen-Anhalt retten ausgetragen. Die Veranstaltung wollte ein öffentlich sichtbares Zeichen und ein offenes gesellschaftliches Miteinander setzen. Auch der Wirtschaftsfahrzeugkorso fuhr wieder durch die Stadt und setzte erneut ein Zeichen für Zusammenhalt, eine starke regionale Wirtschaft und friedliche Rahmenbedingungen. Einen gemeinsamen Punkt gab es jedoch: den Aufruf, das eigene Wahlrecht wahrzunehmen und von seiner Stimme Gebrauch zu machen. Mehrjährige Haftstrafe nach Brandstiftungsserie. Wegen mehrfacher Brandstiftung hatte die zweite Strafkammer in Dessau-Roßlau am 4. September zwei Männer aus Bitterfeld-Wolfen und Zörbig zu Freiheitsstrafen verurteilt. Die Angeklagten sind 23 und 33 Jahre alt. Nach einer umfangreichen Beweisaufnahme sah es das Gericht als erwiesen an, dass die beiden Männer zwischen Juli und September 2025 im Raum Bitterfeld-Wolfen und Umgebung mehrfach Brände gelegt haben. Betroffen waren unter anderem leerstehende Gebäude, Waldstücke und landwirtschaftlich genutzte Flächen. Auch das ehemalige Bahnhofsgebäude in Ragun-Jesnitz wurde in Brand gesetzt. Dort wurden die beiden Männer vorläufig festgenommen. Nach Überzeugung des Gerichts ging es den Angeklagten dabei vor allem darum, als freie Pressefotograf möglichst exklusives Bild- und Videomaterial von den Feuerwehreinsätzen zu produzieren. Dieses wollten sie anschließend über soziale Medien und durch den Verkauf an andere Medien vermarkten. Der entstandene Sachschaden liegt im deutlich sechsstelligen Bereich. Der 33-Jährige wurde wegen sechs Fällen der Brandstiftung zu einer Gesamtfreiheitsstrafe von 1 Jahr und 11 Monaten verurteilt. Die Strafe wurde zur Bewährung ausgesetzt. Dem war eine Verständigung zwischen den Verfahrensbeteiligten vorausgegangen. Der 23-Jährige erhielt wegen 7 Taten eine Gesamtfreiheitsstrafe von 6 Jahren und 8 Monaten. Das Urteil ist noch nicht rechtskräftig.

Tafeln erinnern an Meisterschaft. In Roßlau traf man sich am 4. September vor der Elbe-Rosselhalle, um eine ganz besondere Gedenktafel zu enthüllen. Auf 4 Platten wird hier an die DDR-Meisterschaft der BSG Schiffswerft Roßlau erinnert. Handballchronist Jens Winterberg richtete einige Worte an die Besucher und auch musikalisch wurde die Enthüllung der Tafeln untermalt. Am 27. Mai 1951 hatten die Roßlauer in Leipzig mit dem Gewinn der DDR-Meisterschaft im Feldhandball einen der bedeutendsten sportlichen Erfolge der Schifferstadt eingefahren. Auf den 4 Gedenktafeln gibt es ein Mannschaftsfoto sowie eine Aufnahme aus dem Finalspiel zu sehen. Zudem kann man mehr über die erfolgreiche Saison 1950-51 sowie die Spieler und Unterstützer, die dazu beigetragen haben, erfahren.

Hallo und herzlich willkommen, liebe Zuschauer, zu einer neuen Woche mit den RBW Aktuellnachrichten. Der Campingplatz Saalecamper in Bernburg erhält 2 Millionen Euro aus dem Sondervermögen Infrastruktur für seine Modernisierung. Mit den Fördermitteln soll die touristische Attraktivität des Campingplatzes gesichert und ein Beitrag zur regionalen Wertschöpfung und zur nachhaltigen touristischen Entwicklung des ländlichen Raums geleistet werden. Das Hauptgebäude soll umfassend modernisiert, die Aufstellfläche für Container hergestellt und mit den notwendigen Anschlüssen ausgestattet, die Sicherheit erhöht und das optische Erscheinungsbild verbessert werden. Am 6. September waren die Sachsen-Anhalter aufgefordert, einen neuen Landtag zu wählen. Dem vorausgegangen war ein sehr intensiver und wohl auch kräftezehrender Wahlkampf. Schon frühzeitig zeichnete sich ab, dass die Alternative für Deutschland ordentlich an Stimmen hinzugewinnen könnte. Wie sich das Stimmenverhältnis

0: bei der CDU entwickeln würde, wurde im Vorfeld schon drastisch eingeschätzt. Doch mit einem derartigen CDU-Stimmenbeben hätte so keiner gerechnet.
1: Eins steht fest, die große Verliererin bei der Landtagswahl in Sachsen-Anhalt ist ohne Zweifel die Christlich-Demokratische Union und mit ihr der amtierende Ministerpräsident Sven Schulze. Hatte die CDU im Wahljahr 2021 noch 40 Sitze im Landtag von Sachsen-Anhalt, hat sich die Zahl um mehr als die Hälfte reduziert. Die CDU erreicht nur noch 15 Sitze, die AfD 39 und verbessert sich um 16 Sitze gegenüber dem Wahlergebnis 2021. Die Linke, SPD und Grüne bekommen jeweils 8 Sitze und das BSW auf Anhieb 5. Die FDP versinkt, wie auch schon auf bundespolitischer Ebene, in die Bedeutungslosigkeit und fliegt aus dem Landtag. Für den CDU-Landtagsabgeordneten Lars-Jürgen Zimmer ist der Wahlsieg der AfD eine logische Schlussfolgerung aus dem Handeln der Bundespolitik.
2: Absolut, also ist normalerweise, also nicht normalerweise, jede Wahl ist ein Hochfest der Demokratie. Da können die Bürgerinnen und Bürger entscheiden, womit sie zufrieden sind, womit sie nicht zufrieden sind, und können Richtungswechsel wählen, können Richtungen bestätigen. Und damit lebt die Demokratie. Und deswegen ist die Wahlbeteiligung mit 76% natürlich gigantisch. Das würden wir uns bei allen Wahlen natürlich wünschen. Gleichwohl diese Wahl jetzt hier vom Ergebnis natürlich nicht so ausgefallen ist, wie ich mir das als CDU-Mann gewünscht hätte, wie wir uns das alle gewünscht hätten. Dennoch obliegt es auch der Fairness, dem politischen Kontrahenten zum Wahlsieg zu gratulieren. Es ist die mit Abstand höchste Stimmzahl, die hier offensichtlich bei über 40 jetzt erreicht wurde. Da muss man Glückwunsch dazu sagen, und auch der klare Regierungsauftrag bei der Partei mit den meisten Stimmen. Und wir haben auch als Union einiges aufzuarbeiten, denke ich. Es muss ein großes Warnsignal sein, und ich hoffe, dass es diesmal auch ein Warnsignal ist. Wenn wir uns zurückerinnern, 21 war das Ergebnis in Umfragen auch nicht ganz so rosig. Wir konnten dann noch 10% zulegen. Die AfD konnte man noch ein Stück weit nach unten drängen. Das ist diesmal nicht mehr erfolgt. Die Leute haben einfach unsere Bemühungen hier in Sachsen-Anhalt, auch in dieser Koalition, die durchaus schwierig war mit dem Koalitionspartner SPD, nicht honoriert. Aber das, was ich natürlich ständig erlebt habe, ob am Gartenzaun oder auf dem Marktplatz, ist, dass die Bundespolitik natürlich alles dominiert hat. Die Rentendiskussion, die Krankenversicherung, überall, wo wir als Osten, als Ostdeutsche, als Menschen mit ostdeutscher Biografie ein Stück weit benachteiligt werden. Das hat natürlich durchgeschlagen. Und auch ich bin nicht zufrieden mit dem, was in Berlin passiert, was mit der Gesundheitsreform, was mit der Rentenreform passiert. Wer 45 Jahre gearbeitet hat, der hat auch Anspruch auf seine Altersrente. Da muss man andere Modelle finden, als mit über 70 oder 75 zu diskutieren. Wir brauchen ein vernünftiges Gesundheitswesen, bezahlbares Gesundheitswesen. Da wird alles Bundesthemen, das liegt jetzt nicht so sehr bei uns. Wir haben sozusagen die Problematik Berlins jetzt für uns geerbt. Und wenn es tatsächlich bei diesen unter 20% bleiben sollte, ist das natürlich eine sehr, sehr starke Zäsur auch für uns als Union.
1: In den einzelnen Wahlkreisen sehen die Ergebnisse so aus. Im Wahlkreis 18, also Aschersleben, konnte sich Daniel Rausch von der AfD mit 47,8% behaupten. CDU-Mann Detlef Gürt kam nur auf 19,3% der Stimmen. Noch mehr Prozente erreichte Matthias Büttner von der AfD im Wahlkreis 19, 53,4% der Staßfurter Stimmen für ihn. Sven Rosomkiewicz von der CDU erreichte 25,6%. Im Wahlkreis 21 in Bernburg stimmten 52,3% für den AfD-Mann Dr. Jan Moldenhauer. Auch hier die CDU weit abgeschlagen mit nur 22,4% für Stefan Ruhland. Angesichts dieser Zahlen sollte die AfD laut Lars-Jürgen Zimmer auch Verantwortung übernehmen.
2: Wenn wir die Ergebnisse sehen, gibt es einen ganz klaren Willen in der Bevölkerung. Und deswegen sage ich ganz klar, der Auftrag zur Regierungsbildung liegt klar bei einer Partei, die mit Abstand meisten Stimmen bekommen hat. Und wenn diese Partei die Demokratie auch nur halbwegs ernst nimmt, dann wird sie jetzt dann muss sie zu einer Regierungsbildung kommen, dann muss sie Gespräche führen. Wo die Gespräche dann auch hinführen, weiß ich nicht. Aber sich verweigern, indem man sagt, ich mache es nur alleine oder gar nicht, das funktioniert in der Demokratie nicht. Dann hätten wir auch als Union die ganzen Jahre anders schon reagieren können. Aber es ist wie in jeder guten Ehe. Man muss Kompromisse schließen, man muss kompromissbereit sein, man muss miteinander reden. Und ich hoffe, dass wir im Nachgang viele Gräben zuschütten, die dann auch im Wahlkampf aufgerissen wurden.
1: Mit 78,9% Wahlbeteiligung in Köthen zeigte sich auch hier, wie wichtig den Menschen diese Landtagswahl war. Für die AfD ging Volker Olenitschak ins Rennen. Er sicherte sich 50,2% der Stimmen. Olaf Feuerborn von der CDU erreichte 25,4%. In Zerbst, also im Wahlkreis 23, ein ähnliches Bild. Die AfD erreicht 48,1%, die CDU nur 26,3% der Stimmen. In der Lutherstadt Wittenberg gibt es dann doch einen Ausreißer. Die CDU schafft mit Nico Elsner immerhin 29,4%, immerhin 10% mehr als in Aschersleben. Die AfD kann 43,0% der Wählerstimmen auf sich vereinen. In Jessen kommt die AfD mit Matthias Lieschke auf 49,8%. Patrick Schubert von der CDU erreicht 25,1%. Im Wahlkreis 28, also Bitterfeld-Wolfen, gewinnt Daniel Reu mit 50,9% der Stimmen vor Lars-Jörn Zimmer. Der bekam 21,0%. Im Saalekreis setzte sich mit 50,8% die AfD in Form von Florian Schröder durch. Die CDU bekam 26,7% der Stimmen. Das Ergebnis der Zweitstimmen überrascht nicht nur die Landespolitiker, sondern auch Berlin. Die CDU rutscht drastisch ab und kommt nur noch auf 17,2%. Die SPD schwimmt bei 9,3% als drittstärkste Kraft vor Bündnis 90 Die Grünen. Grund zum Feiern beim BSW. Sie ziehen mit 5,3% in den Landtag Sachsen-Anhalt ein. Insgesamt lag die Wahlbeteiligung bei den Zweitstimmen bei 77,8%. Für die absolute Mehrheit hat es für die AfD nicht gereicht. Eine Regierungsbildung schwierig. Für CDU-Mann Zimmer flammt da wieder ein ganz besonderes Thema auf. Auf die Frage, wie er zur Brandmauer steht, sagte der 55-Jährige.
2: Na gut, ich selber war nie der große Freund von Brandmauern. Demokratisch gewählte Abgeordnete müssen immer in der Lage sein, miteinander zu reden. Dass in bestimmten Parteien und Fraktionen bestimmte Abgeordnete dabei sind, mit denen man das lieber nicht tut, das ist auch so. Aber es sind ja nicht alle. Und wer im Parlament vertreten ist, ist von Bürgerinnen und Bürgern gewählt. Und da muss miteinander geredet werden. Und gerade bei dieser Konstellation, wo offensichtlich vielleicht niemand eine Mehrheit bekommt, muss über breite Richtungen, muss über breite Fraktionsflure miteinander geredet werden. Und ich denke, es ist Zeit, dass wir insgesamt auch in Deutschland hier umdenken. Und am Ende geht es mir nicht um einzelne Parteimitglieder oder um einzelne Parteisoldaten, sondern mir geht es um die Bürgerinnen und Bürger, die mit weit über 40% einer Partei ihr Vertrauen geschenkt haben. Und das ist gleichzeitig ein Misstrauensvotum gegen uns. Und wenn wir wieder für diese Menschen, für das Land, für die Bürgerinnen und Bürger da sein wollen, dann müssen wir uns einfach öffnen.
1: Ach ja, dann war ja noch das Protestcamp in Bitterfelds Grüner Lunge. Vorkommnisse waren nicht zu verzeichnen. Zwar stand das Camp unter dem provokanten Titel Schlechte Grüße aus Bitterfeld, doch bei einer Beteiligung von geschätzten 200 Menschen blieb alles in geordneten Bahnen.
3: Schlechte Grüße aus Bitterfeld ist eine Liedzeile aus dem Song Kulturratze von Kulturratze. Kulturratze ist eine seit vielen Jahren aktive lokale Punkband hier aus Bitterfeld, die nicht nur bundesweit viel aufgetreten ist, sondern auch international. Eine Band aus der Region, die bekannt ist, damit als kulturelle Referenz. Gleichzeitig soll es aber eben auch nochmal ein Zeichen setzen, denn diese schlechte Grüße sind keine Grüße, die wir senden wollen oder müssen, sondern es sind Grüße, die wir verhindern wollen. Wir wollen wollen verhindern, dass aus Bitterfeld mit der Wahl der AfD im Land Sachsen-Anhalt menschenverachtende, rassistische Politik mit einer rechtsextremen Partei salonfähig werden und gerade eben in Bitterfeld in dieser Stärke auch nochmal gefeiert werden.
1: Hatten die Veranstalter des Bitterfelder Innenstadtfests aus Sicherheits-

0: Gründen das Fest kurzfristig abgesagt, und zwar für das Wochenende um den 6. September, sehen die Macher des Protestcamps keine Konkurrenz dazu und auch nicht in Sachen Wahlbeeinflussung der Bürger.
1: Nein, es war ja auch von Anfang an so geplant und auch mit den Behörden abgesprochen, dass wir diese zwei Veranstaltungen nebeneinander stattfinden lassen haben. Wir haben bereits im Mai im Kooperationsgespräch zugesagt, dass wir auf den Robert-Schumann-Platz verzichten, damit sich die SchaustellerInnen des Stadtfestes dort aufstellen können. Was festgestellt werden muss, ist, dass der Innenstadtverein diese Sicherheitsauflagen, die sie behaupten, niemals bekommen hat, weil sie die Veranstaltung, die ordnungsgemäß angezeigt hatten, angemeldet hatten. Und was auch gesagt werden muss, ist, dass dieses Datum, an dem sie angeblich vom Protestcamp erfahren haben, der 9. Juli, von dem sie sprechen, zumindest im Amtsblatt des Landkreises zu entnehmen ist, dass sie genau an diesem Tag 10.000 Euro Förderung nicht erhalten haben.
0: Sachsen-Anhalt hat gewählt, doch eine Regierungsfindung wird schwierig. Die AfD hat 39 Sitze im Landtag, benötigt aber 42 zur absoluten Mehrheit. Sollte auf der anderen Seite ein Bündnis aus CDU, SPD und die Grünen zustande kommen und die Linke auch noch in dem Konstrukt zu finden sein, so kämen diese vier Parteien ebenfalls nur auf 39 Sitze. Nun kommt das BSW mit seinen 5 Sitzen ins Spiel. Überzeugen die Schnittmengen mit der AfD? Es bleibt also spannend im Landtagswahlkampf. Die Wahl des Ministerpräsidenten kann sich hinziehen. Der Termin zur konstituierenden Sitzung nicht. Der ist für den 6. Oktober anberaumt. Am 3. September soll es gegen 21.30 Uhr zu einem Raubdelikt zum Nachteil eines 32-jährigen Mannes gekommen sein, welcher fußläufig im Bereich der Lindenstraße in Bitterfeld unterwegs war. Nach bisherigen Erkenntnissen soll der Geschädigte von 3 bislang unbekannten männlichen Tätern angesprochen und zunächst zur Herausgabe von Bargeld aufgefordert worden sein. Unter Androhung und Anwendung von körperlicher Gewalt sei er im weiteren Verlauf dazu gezwungen worden, Geld an einem nahegelegenen Geldautomaten abzuheben. Nach der Übergabe eines niedrigen dreistelligen Betrages sollen die Täter zu Fuß in Richtung Bismarckstraße geflüchtet sein. Der Geschädigte erlitt leichte Verletzungen. Zur Täterbeschreibung liegen folgende Angaben vor. Männlich, scheinbares Alter zwischen 18 und 25 Jahre. Sie sollen von südländischem Phänotyp gewesen sein. Eine Person soll eine eckige Umhängetasche getragen haben. 2 bislang unbekannte Zeugen, die sich zur Tatzeit in der Bankfiliale in der Lindenstraße aufgehalten haben sollen, werden gebeten, sich bei der Polizei zu melden. Des Weiteren bittet die Polizei, Personen, die sachdienliche Hinweise zum Tatgeschehen oder zu den Tätern geben können, sich beim Polizeirevier Anhalt Bitterfeld unter der Telefonnummer 03496-4260 oder bei jeder anderen Polizeidienststelle zu melden. In Landsberg wurde am vergangenen Wochenende kräftig gefeiert. Also nicht letztes Wochenende, sondern schon eine Woche vorher. 3 Tage lang nämlich lockte das Bergfest zahlreiche Besucher auf die Freilichtbühne. Bei Musik und guter Stimmung wurde gemeinsam gefeiert. Ein Höhepunkt im Veranstaltungskalender der Stadt.
2: In Landsberg wurde am vergangenen Wochenende wieder gefeiert. Das Bergfest lockte 3 Tage lang zahlreiche Besucher an die Freilichtbühne am Kapellenberg. Musik, Tanz, Essen und jede Menge Programm sorgten für Stimmung.
3: Ja, wir sind hier bei unserem traditionellen Bergfest in Landsberg. Das ist ja das große Stadtfest, was jeden Sommer immer Ende August stattfindet. Heute so der große Samstag, begonnen mit dem ganzen Kinderprogramm, Tanzgruppen, die aufgetreten sind. Jetzt gleich startet der Fackelumzug gemeinsam mit den wirst vielleicht im Hintergrund den Backpfeif, den Dudelsack spielen und heute Abend dann das große Live-Programm, wo dann diverse Live-Bands spielen und hier ordentlich für Stimmung sorgen werden. Trotz des Wetters, wir haben ja den ein oder anderen Regenschauer gehabt, sind wir mit den Besucherzahlen sehr zufrieden. Also gerade gestern war so einer der besucherreichsten Tage, die wir in der Geschichte des Bergfestes bisher hatten. Von daher sind wir da sehr zufrieden. Auch heute wird es schon seit heute Morgen sehr gut angenommen. Trotz der Regenschauer, die uns ab und an mal überrascht haben, sind die Leute hier geblieben und es ist einfach super Stimmung und gut besucht.
2: Los ging es am Freitagabend. Ab 20 Uhr legte DJ Coop auf. Danach sorgte ein Apache 207 Double für Stimmung. Zum Abschluss übernahmen DJ De Tombe und ein Saxophonist. Am Samstag ging es bereits um 11 Uhr mit Rummel und Speedboot weiter. Ein Highlight war das traditionelle Fassrollen um den Kapellenberg. Dabei wurden schwere

0: Minuten. Bis 16 Uhr gab es noch Tanzauftritte, Kindershows und Live-Musik. Damit ging ein abwechslungsreiches Bergfest zu Ende. Die Mischung aus Tradition, Musik und Unterhaltung lockte auch in diesem Jahr wieder viele Besucher nach Landsberg.
1: Der bundesweite Tag des offenen Denkmals steht am Sonntag, den 13. September, unter dem Motto Netzwerke, Denkmale und Infrastruktur. An diesem Tag sind alle Häuser der Luthermuseen in Wittenberg geöffnet. Im Wittenberger Lutherhaus, das seit 2025 saniert und touristisch weiter erschlossen wird, finden Führungen zu Grabungsarbeiten im Erdgeschoss statt. Hier wurden historische Böden freigelegt, die einmalige Einblicke für eine kurze Zeit ermöglichen. In Luthers Geburtshaus in Eisleben sind erstmals die historischen Kellerräume aus der Lutherzeit für die Öffentlichkeit zugänglich. Die Teilnahme ist kostenfrei. Am Ende werden Spenden für das Kinderhospiz in Wittenberg gesammelt. Anmeldung bitte, und zwar an service@luthermuseen.de oder telefonisch unter 03491 42 03 171. Die Plätze je Führung sind begrenzt. Damit, liebe Zuschauer, sind wir am Ende unserer heutigen Ausgabe der RBB Aktuellen Nachrichten. Schauen jetzt noch auf das Wetter und im Anschluss gern noch auf die Meldungen aus Dessau-Roßlau. Wir sehen uns dann, wenn Sie mögen, am Dienstag ab 18 Uhr wieder. Bis dahin machen Sie es gut und auf Wiedersehen.
2: Vom 7. bis 13. September lädt die Stadt Bitterfeld-Wolfen zur Kunst- und Kulturwoche ein. Bereits zum 5. Mal rückt damit das kreative, kulturelle und künstlerische Leben der Stadt in den Mittelpunkt. Zahlreiche Veranstaltungsorte im Stadtgebiet werden in dieser Woche zu lebendigen Treffpunkten für Kultur und Gemeinschaft. Dabei geht es nicht nur um die Unterhaltung, sondern auch um Austausch, Teilhabe und das Sichtbarmachen der vielen Menschen, die das kulturelle Leben in Bitterfeld-Wolfen mit Herzblut gestalten.
3: Am 13. September verwandelt sich die Dessauer Innenstadt wieder in eine Bühne für Laufbegeisterte aus der gesamten Region. Anhalt Sport lädt zum 27. Rathaus Center City Run ein und jeder kann mitmachen. Ab 10 Uhr geht es los und 4 unterschiedliche Läufe werden angeboten. Für jeden, der nicht selber mitmachen will, heißt es trotzdem vorbeikommen und die Läufer kräftig anfeuern.
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6: Morgen, der 8.9., erwartet uns ein sehr warmer und angenehmer Tag. Die Höchsttemperatur liegt bei etwa 30 Grad Celsius. Es bleibt trocken, es gibt also keinen Regen. Am Himmel ist es teilweise sonnig und teilweise bewölkt. Außerdem weht ein schwacher Wind mit etwa 16 km/h.
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Sachsen-Anhalt hat gewählt. Am 6. September waren rund 1,69 Millionen Menschen in Sachsen-Anhalt wahlberechtigt und dazu aufgerufen, ihre Stimme bei der Landtagswahl abzugeben. Mit einer Rekordwahlbeteiligung von rund 77,7% haben die Bürgerinnen und Bürger Sachsen-Anhalts entschieden. Laut der Landeswahlleiterin ergibt sich im vorläufigen Ergebnis mit Stand vom 7. September 3:26 Uhr folgendes Bild. Die AfD erreicht mit 43,8% die meisten Stimmen.

0: Stimmen und wurde damit stärkste Kraft. Die CDU folgt mit 17,2% auf den zweiten Platz. Im Vergleich zur vorherigen Landtagswahl verliert sie damit allerdings fast 20 Prozentpunkte. Dahinter liegen die SPD mit 9,3%, die Grünen mit 8,9%, die Linken mit 8,6% und das BSW mit 5,3%. Die FDP erreicht 2,6% und wird damit künftig nicht mehr im Landtag vertreten sein. Keine Partei konnte die absolute Mehrheit erreichen. Wie die künftige Landesregierung aussehen wird und welche Parteien miteinander koalieren werden, dürften sich in den kommenden Wochen zeigen. Auch in den Wahlkreisen 26 und 27 zeichnet sich ein ähnliches Bild ab. Über die Erststimme werden künftig Burkhard Ratzmann und Nadine Koppehel von der AfD die Wahlkreise Dessau-Roßlau sowie Dessau-Roßlau-Wittenberg im Landtag vertreten. Burkhard Ratzmann erreichte in seinem Wahlkreis 40,8% der Stimmen. Die CDU-Kandidatin Dr. Anja Schneider kam auf 29,6%. Im Wahlkreis 27 schnitt Nadine Koppehel mit 45,4% noch besser ab. Karen Czernisch-Weiske von der CDU erreichte dort 26,9%. Die übrigen Stimmen verteilen sich auf die Kandidaten der Linken, der SPD, der FDP und der Grünen. Im Wahlkreis 27 traten zudem Kandidaten der Freien Wähler sowie der Partei Die Heimat an. Doch nicht nur innerhalb Sachsen-Anhalts stieß die Wahl auf großes Interesse. Auch über die Landesgrenzen hinaus richtete sich der Blick auf die Landtagswahl. Bereits am Vorabend fanden mehrere Kundgebungen und Demonstrationen aus unterschiedlichen politischen Lagern statt. So wurde auf dem Marktplatz das Demokratiefest Demokratie bewahren, Sachsen-Anhalt retten ausgetragen. Die Veranstaltung wollte ein öffentlich sichtbares Zeichen und ein offenes gesellschaftliches Miteinander setzen. Auch der Wirtschaftsfahrzeugkorso fuhr wieder durch die Stadt und setzte erneut ein Zeichen für Zusammenhalt, eine starke regionale Wirtschaft und friedliche Rahmenbedingungen. Einen gemeinsamen Punkt gab es jedoch: den Aufruf, das eigene Wahlrecht wahrzunehmen und von seiner Stimme Gebrauch zu machen. Mehrjährige Haftstrafe nach Brandstiftungsserie. Wegen mehrfacher Brandstiftung hatte die zweite Strafkammer in Dessau-Roßlau am 4. September zwei Männer aus Bitterfeld-Wolfen und Zörbig zu Freiheitsstrafen verurteilt. Die Angeklagten sind 23 und 33 Jahre alt. Nach einer umfangreichen Beweisaufnahme sah es das Gericht als erwiesen an, dass die beiden Männer zwischen Juli und September 2025 im Raum Bitterfeld-Wolfen und Umgebung mehrfach Brände gelegt haben. Betroffen waren unter anderem leerstehende Gebäude, Waldstücke und landwirtschaftlich genutzte Flächen. Auch das ehemalige Bahnhofsgebäude in Ragun-Jesnitz wurde in Brand gesetzt. Dort wurden die beiden Männer vorläufig festgenommen. Nach Überzeugung des Gerichts ging es den Angeklagten dabei vor allem darum, als freie Pressefotografen möglichst exklusives Bild- und Videomaterial von den Feuerwehreinsätzen zu produzieren. Dieses wollten sie anschließend über soziale Medien und durch den Verkauf an andere Medien vermarkten. Der entstandene Sachschaden liegt im deutlich sechsstelligen Bereich. Der 33-Jährige wurde wegen 6 Fällen der Brandstiftung zu einer Gesamtfreiheitsstrafe von 1 Jahr und 11 Monaten verurteilt. Die Strafe wurde zur Bewährung ausgesetzt. Dem war eine Verständigung zwischen den Verfahrensbeteiligten vorausgegangen. Der 23-Jährige erhielt wegen 7 Taten eine Gesamtfreiheitsstrafe von 6 Jahren und 8 Monaten. Das Urteil ist noch nicht rechtskräftig.
1: Tafeln erinnern an Meisterschaft. In Roßlau traf man sich am 4. September vor der Elbe-Rossel-Halle, um eine ganz besondere Gedenktafel zu enthüllen. Auf 4 Platten wird hier an die DDR-Meisterschaft der BSG Schiffswerft Roßlau erinnert. Handballchronist Jens Winterberg richtete einige Worte an die Besucher und auch musikalisch wurde die Enthüllung der Tafeln untermalt. Am 27. Mai 1951

hatten die Roßlauer in Leipzig mit dem Gewinn der DDR-Meisterschaft im Feldhandball einen der bedeutendsten sportlichen Erfolge der Schifferstadt eingefahren. Auf den vier Gedenktafeln gibt es ein Mannschaftsfoto sowie eine Aufnahme aus dem Finalspiel zu sehen. Zudem kann man mehr über die erfolgreiche Saison 1950-51 sowie die Spieler und Unterstützer, die dazu beigetragen haben, erfahren.

0: Hallo und herzlich willkommen, liebe Zuschauer, zu einer neuen Woche mit den RBW Aktuellnachrichten. Der Campingplatz Saalekemper in Bernburg erhält 2 Millionen Euro aus dem Sondervermögen Infrastruktur für seine Modernisierung. Mit den Fördermitteln soll die touristische Attraktivität des Campingplatzes gesichert und ein Beitrag zur regionalen Wertschöpfung und zur nachhaltigen touristischen Entwicklung des ländlichen Raums geleistet werden. Das Hauptgebäude soll umfassend modernisiert, die Aufstellfläche für Container hergestellt und mit den notwendigen Anschlüssen ausgestattet, die Sicherheit erhöht und das optische Erscheinungsbild verbessert werden. Am 6. September waren die Sachsen-Anhalter aufgefordert, einen neuen Landtag zu wählen. Dem vorausgegangen war ein sehr intensiver und wohl auch kräftezehrender Wahlkampf. Schon frühzeitig zeichnete sich ab, dass die Alternative für Deutschland ordentlich an Stimmen hinzugewinnen könnte. Wie sich das Stimmenverhältnis beider CDU entwickeln würde, wurde im Vorfeld schon drastisch eingeschätzt. Doch mit einem derartigen CDU-Stimmenbeben hätte so keiner gerechnet. Eins steht fest, die große Verliererin bei der Landtagswahl in Sachsen-Anhalt ist ohne Zweifel die Christlich-Demokratische Union und mit ihr der amtierende Ministerpräsident Sven Schulze. Hatte die CDU im Wahljahr 2021 noch 40 Sitze im Landtag von Sachsen-Anhalt, hat sich die Zahl um mehr als die Hälfte reduziert. Die CDU erreicht nur noch 15 Sitze, die AfD 39 und verbessert sich um 16 Sitze gegenüber dem Wahlergebnis 2021. Die Linke, SPD und Grüne bekommen jeweils 8 Sitze und das BSW auf Anhieb 5. Die FDP versinkt, wie auch schon auf bundespolitischer Ebene, in die Bedeutungslosigkeit und fliegt aus dem Landtag. Für den CDU-Landtagsabgeordneten Lars-Jürgen Zimmer ist der Wahlsieg der AfD eine logische Schlussfolgerung aus dem Handeln der Bundespolitik.
1: Absolut, also es ist normalerweise, also nicht normalerweise, jede Wahl ist ein Hochfest der Demokratie. Da können die Bürgerinnen und Bürger entscheiden, womit sie zufrieden sind, womit sie nicht zufrieden sind, und können Richtungswechsel wählen, können Richtungen bestätigen. Und damit lebt die Demokratie. Und deswegen ist die Wahlbeteiligung mit 76% natürlich gigantisch. Das würden wir uns bei allen Wahlen natürlich wünschen. Gleichwohl diese Wahl jetzt hier vom Ergebnis natürlich nicht so ausgefallen ist, wie ich mir das als CDU-Mann gewünscht hätte, wie wir uns das alle gewünscht hätten. Dennoch obliegt es auch der Fairness, dem politischen Kontrahenten zum Wahlsieg zu gratulieren. Es ist die mit Abstand höchste Stimmzahl, die hier offensichtlich bei über 40 jetzt erreicht wurde. Da muss man Glückwunsch dazu sagen und auch der klare Regierungsauftrag bei der Partei mit den meisten Stimmen. Und wir haben auch als Union einiges aufzuarbeiten, denke ich. Es muss ein großes Warnsignal sein und ich hoffe, dass es diesmal auch ein Warnsignal ist. Wenn wir uns zurückerinnern, 21 war das Ergebnis in Umfragen auch nicht ganz so rosig. Wir konnten dann noch 10% zulegen. Die AfD konnte man noch ein Stück weit nach unten drängen. Das ist diesmal nicht mehr erfolgt. Die Leute haben einfach unsere Bemühungen hier in Sachsen-Anhalt, auch in dieser Koalition, die durchaus schwierig war mit dem Koalitionspartner SPD, nicht honoriert. Aber das, was ich natürlich ständig erlebt habe, ob am Gartenzaun oder auf dem Marktplatz, ist, dass die Bundespolitik natürlich alles dominiert hat. Die Rentendiskussion, die Krankenversicherung, überall, wo wir als Osten, als Ostdeutsche, als Menschen mit ostdeutscher Biografie ein Stück weit benachteiligt werden. Das hat natürlich durchgeschlagen. Und auch ich bin nicht zufrieden mit dem, was in Berlin passiert, was mit der Gesundheitsreform, was mit der Rentenreform passiert. Wer 45 Jahre gearbeitet hat, der hat auch Anspruch auf seine Altersrente. Da muss man andere Modelle finden, als mit über 70 oder 75 zu diskutieren. Wir brauchen ein vernünftiges Gesundheitswesen, bezahlbares Gesundheitswesen. Da wird alles Bundesthemen, das liegt jetzt nicht so sehr bei uns. Wir haben sozusagen die Problematik Berlins jetzt für uns geerbt. Und wenn es tatsächlich bei diesen unter 20% bleiben sollte, ist das natürlich eine sehr, sehr starke Zäsur auch für uns als Union.
0: In den einzelnen Wahlkreisen sehen die Ergebnisse so aus. Im Wahlkreis 18, also Aschersleben, konnte sich Daniel Rausch von der AfD mit 47,8% behaupten. CDU-Mann Detlef Gürt kam nur auf 19,3% der Stimmen. Noch mehr Prozente erreichte Matthias Büttner von der AfD im Wahlkreis 19, 53,4% der Staßfurter Stimmen für ihn. Sven Rosomkiewicz von der CDU erreichte 25,6%. Im Wahlkreis 21 in Bernburg stimmten 52,3% für den AfD-Mann Dr. Jan Moldenhauer. Auch hier die CDU weit abgeschlagen mit nur 22,4% für Stefan Ruhland. Angesichts dieser Zahlen sollte die AfD laut Lars-Jürgen Zimmer auch Verantwortung übernehmen.
1: Wenn wir die Ergebnisse sehen, gibt es einen ganz klaren Willen in der Bevölkerung. Und deswegen sage ich ganz klar, der Auftrag zur Regierungsbildung liegt klar bei einer Partei, die mit Abstand meisten Stimmen bekommen hat. Und wenn diese Partei die Demokratie auch nur halbwegs ernst nimmt, dann muss sie zu einer Regierungsbildung kommen, dann muss sie Gespräche führen. Wo die Gespräche dann auch hinführen, weiß ich nicht. Aber sich verweigern, indem man sagt, ich mache es nur alleine oder gar nicht, das funktioniert in der Demokratie nicht. Dann hätten wir auch als Union die ganzen Jahre anders schon reagieren können. Aber es ist wie in jeder guten Ehe. Man muss Kompromisse schließen, man muss kompromissbereit sein, man muss miteinander reden. Und ich hoffe, dass wir im Nachgang viele Gräben zuschütten, die dann auch im Wahlkampf

0: aufgerissen worden.
1: Mit 78,9% Wahlbeteiligung in Köthen zeigte sich auch hier, wie wichtig den Menschen diese Landtagswahl war. Für die AfD ging Volker Olenitschak ins Rennen. Er sicherte sich 50,2% der Stimmen. Olaf Feuerborn von der CDU erreichte 25,4%. In Zerbst, also im Wahlkreis 23, ein ähnliches Bild. Die AfD erreicht 48,1%, die CDU nur 26,3% der Stimmen. In der Lutherstadt Wittenberg gibt es dann doch einen Ausreißer. Die CDU schafft mit Nico Elsner immerhin 29,4%, immerhin 10% mehr als in Aschersleben. Die AfD kann 43,0% der Wählerstimmen auf sich vereinen. In Jessen kommt die AfD mit Matthias Lieschke auf 49,8%. Patrick Schubert von der CDU erreicht 25,1%. Im Wahlkreis 28, also Bitterfeld-Wolfen, gewinnt Daniel Reu mit 50,9% der Stimmen vor Lars-Jürgen Zimmer. Der bekam 21,0%. Im Saalekreis setzte sich mit 50,8% die AfD in Form von Florian Schröder durch. Die CDU bekam 26,7% der Stimmen. Das Ergebnis der Zweitstimmen überrascht nicht nur die Landespolitiker, sondern auch Berlin. Die CDU rutscht drastisch ab und kommt nur noch auf 17,2%. Die SPD schwimmt bei 9,3% als drittstärkste Kraft vor Bündnis 90 Die Grünen. Grund zum Feiern beim BSW. Sie ziehen mit 5,3% in den Landtag Sachsen-Anhalt ein. Insgesamt lag die Wahlbeteiligung bei den Zweitstimmen bei 77,8%. Für die absolute Mehrheit hat es für die AfD nicht gereicht. Eine Regierungsbildung schwierig. Für CDU-Mann Zimmer flammt da wieder ein ganz besonderes Thema auf. Auf die Frage, wie er zur Brandmauer steht, sagte der 55-Jährige.
0: Na gut, ich selber war nie der große Freund von Brandmauern. Demokratisch gewählte Abgeordnete müssen immer in der Lage sein, miteinander zu reden. Dass in bestimmten Parteien und Fraktionen bestimmte Abgeordnete dabei sind, mit denen man das lieber nicht tut, das ist auch so. Aber es sind ja nicht alle. Und wer im Parlament vertreten ist, ist von Bürgerinnen und Bürgern gewählt. Und da muss miteinander geredet werden. Und gerade bei dieser Konstellation, wo offensichtlich vielleicht niemand eine Mehrheit bekommt, muss über breite Richtungen, muss über breite Fraktionsflure miteinander geredet werden. Und ich denke, es ist Zeit, dass wir insgesamt auch in Deutschland hier umdenken. Und am Ende geht es mir nicht um einzelne Parteimitglieder oder um einzelne Parteisoldaten, sondern mir geht es um die Bürgerinnen und Bürger, die mit weit über 40% einer Partei ihr Vertrauen geschenkt haben. Und das ist gleichzeitig ein Misstrauensvotum gegen uns. Und wenn wir wieder für diese Menschen, für das Land, für die Bürgerinnen und Bürger da sein wollen, dann müssen wir uns einfach öffnen.
1: Ach ja, dann war ja noch das Protestcamp in Bitterfelds Grüner Lunge. Vorkommnisse waren nicht zu verzeichnen. Zwar stand das Camp unter dem provokanten Titel Schlechte Grüße aus Bitterfeld, doch bei einer Beteiligung von geschätzten 200 Menschen blieb alles in geordneten Bahnen.
2: Schlechte Grüße aus Bitterfeld ist eine Liedzeile aus dem Song Kulturratze von Kulturratze. Kulturratze ist eine seit über mehreren Jahren, seit vielen Jahren aktive lokale Punkband hier aus Bitterfeld, die nicht nur bundesweit viel aufgetreten ist, sondern auch international. Eine Band aus der Region, die bekannt ist, damit als kulturelle Referenz. Gleichzeitig soll es aber eben auch nochmal ein Zeichen setzen, denn diese schlechte Grüße sind keine Grüße, die wir senden wollen oder müssen, sondern es sind Grüße, die wir verhindern wollen. Wir wollen verhindern, dass aus Bitterfeld mit der Wahl der AfD im Land Sachsen-Anhalt menschenverachtende, rassistische Politik mit einer rechtsextremen Partei salonfähig werden und gerade eben in Bitterfeld in dieser Stärke auch nochmal gefeiert werden.
1: Hatten die Veranstalter des Bitterfelder Innenstadtfests aus Sicherheitsgründen das Fest kurzfristig abgesagt, und zwar für das Wochenende um den 6. September, sehen die Macher des Protestcamps keine Konkurrenz dazu und auch nicht in Sachen Wahlbeeinflussung der Bürger.
2: Nein, es war ja auch von Anfang an so geplant und auch mit den Behörden abgesprochen, dass wir diese zwei Veranstaltungen nebeneinander stattfinden lassen haben. Wir haben bereits im Mai im Kooperationsgespräch zugesagt, dass wir auf den Robert-Schumann-Platz verzichten, damit sich die SchaustellerInnen des Stadtfestes dort aufstellen können. Was festgestellt werden muss, ist, dass der Innenstadtverein diese Sicherheitsauflagen, die sie behaupten,

0: niemals bekommen hat, weil sie die Veranstaltung nie ordnungsgemäß angezeigt hatten, angemeldet hatten. Und was auch gesagt werden muss, ist, dass dieses Datum, an dem sie angeblich vom Protestcamp erfahren haben, der 9. Juli, von dem sie sprechen, zumindest im Amtsblatt des Landkreises zu entnehmen ist, dass sie genau an diesem Tag 10.000 Euro Förderung nicht erhalten haben.
1: Sachsen-Anhalt hat gewählt, doch eine Regierungsfindung wird schwierig. Die AfD hat 39 Sitze im Landtag, benötigt aber 42 zur absoluten Mehrheit. Sollte auf der anderen Seite ein Bündnis aus CDU, SPD und die Grünen zustande kommen und die Linke auch noch in dem Konstrukt zu finden sein, so kämen diese vier Parteien ebenfalls nur auf 39 Sitze. Nun kommt das BSW mit seinen 5 Sitzen ins Spiel. Überzeugen die Schnittmengen mit der AfD? Es bleibt also spannend im Landtagswahlkampf. Die Wahl des Ministerpräsidenten kann sich hinziehen. Der Termin zur konstituierenden Sitzung nicht. Der ist für den 6. Oktober anberaumt. Am 3. September soll es gegen 21.30 Uhr zu einem Raubdelikt zum Nachteil eines 32-jährigen Mannes gekommen sein, welcher fußläufig im Bereich der Lindenstraße in Bitterfeld unterwegs war. Nach bisherigen Erkenntnissen soll der Geschädigte von 3 bislang unbekannten männlichen Tätern angesprochen und zunächst zur Herausgabe von Bargeld aufgefordert worden sein. Unter Androhung und Anwendung von körperlicher Gewalt sei er im weiteren Verlauf dazu gezwungen worden, Geld an einem nahegelegenen Geldautomaten abzuheben. Nach der Übergabe eines niedrigen dreistelligen Betrages sollen die Täter zu Fuß in Richtung Bismarckstraße geflüchtet sein. Der Geschädigte erlitt leichte Verletzungen. Zur Täterbeschreibung liegen folgende Angaben vor. Männlich, scheinbares Alter zwischen 18 und 25 Jahre. Sie sollen von südländischem Phänotyp gewesen sein. Eine Person soll eine eckige Umhängetasche getragen haben. 2 bislang unbekannte Zeugen, die sich zur Tatzeit in der Bankfiliale in der Lindenstraße aufgehalten haben sollen, werden gebeten, sich bei der Polizei zu melden. Des Weiteren bittet die Polizei, Personen, die sachdienliche Hinweise zum Tatgeschehen oder zu den Tätern geben können, sich beim Polizeirevier Anhalt Bitterfeld unter der Telefonnummer 03496-4260 oder bei jeder anderen Polizeidienststelle zu melden. In Landsberg wurde am vergangenen Wochenende kräftig gefeiert. Also nicht letztes Wochenende, sondern schon eine Woche vorher. 3 Tage lang nämlich lockte das Bergfest zahlreiche Besucher auf die Freilichtbühne. Bei Musik und guter Stimmung wurde gemeinsam gefeiert. Ein Höhepunkt im Veranstaltungskalender der Stadt.
2: In Landsberg wurde am vergangenen Wochenende wieder gefeiert. Das Bergfest lockte 3 Tage lang zahlreiche Besucher an die Freilichtbühne am Kapellenberg. Musik, Tanz, Essen und jede Menge Programm sorgten für Stimmung.
3: Ja, wir sind hier bei unserem traditionellen Bergfest in Landsberg. Das ist ja das große Stadtfest, was jeden Sommer immer Ende August stattfindet. Heute so der große Samstag, begonnen mit dem ganzen Kinderprogramm, Tanzgruppen, die aufgetreten sind. Jetzt gleich startet der Fackelumzug gemeinsam mit den wirst vielleicht im Hintergrund den Backpfeif, den Dudelsack spielen und heute Abend dann das große Live-Programm, wo dann diverse Live-Bands spielen und hier ordentlich für Stimmung sorgen werden. Trotz des Wetters, wir haben ja den ein oder anderen Regenschauer gehabt, sind wir mit den Besucherzahlen sehr zufrieden. Also gerade gestern war so einer der besucherreichsten Tage, die wir in der Geschichte des Bergfestes bisher hatten. Von daher sind wir da sehr zufrieden. Auch heute wird es schon seit heute Morgen sehr gut angenommen. Trotz der Regenschauer, die uns ab und an mal überrascht haben, sind die Leute hier geblieben und es ist einfach super Stimmung und gut besucht.
2: Los ging es am Freitagabend. Ab 20 Uhr legte DJ Coop auf. Danach sorgte ein Apache 207 Double für Stimmung. Zum Abschluss übernahmen DJ De Tombe und ein Saxophonist. Am Samstag ging es bereits um 11 Uhr mit Rummel und Speedboot weiter. Ein Highlight war das traditionelle Fassrollen um den Kapellenberg. Dabei wurden schwere Holzfässer rund um den Kapellenberg gerollt. Danach gab es ein Familienprogramm mit Tanz, Chören und Kindertanz. Am Abend zog ein Fackelumzug über den Marktplatz. Später startete die Donickel Crew mit einer Kindermitmachparty. Um 20 Uhr öffnete der Bürgermeister offiziell das Bergfest und die Gewinner des Fassrollens wurden geehrt. Danach sorgten Joe Eimer und die Skrupellosen und Will Kutcher für Live-Musik. Ein weiterer Höhepunkt war das Höhenfeuerwerk über den Kapellenberg. Am Sonntag begann letzter Festtag um 10 Uhr mit einem Gottesdienst und dem Frühschoppen.

0: Gästen. Bis 16 Uhr gab es noch Tanzauftritte, Kindershows und Live-Musik. Damit ging ein abwechslungsreiches Bergfest zu Ende. Die Mischung aus Tradition, Musik und Unterhaltung lockte auch in diesem Jahr wieder viele Besucher nach Landsberg.
1: Der bundesweite Tag des offenen Denkmals steht am Sonntag, den 13. September, unter dem Motto Netzwerke, Denkmale und Infrastruktur. An diesem Tag sind alle Häuser der Luthermuseen in Wittenberg geöffnet. Im Wittenberger Lutherhaus, das seit 2025 saniert und touristisch weiter erschlossen wird, finden Führungen zu Grabungsarbeiten im Erdgeschoss statt. Hier wurden historische Böden freigelegt, die einmalige Einblicke für eine kurze Zeit ermöglichen. In Luthers Geburtshaus in Eisleben sind erstmals die historischen Kellerräume aus der Lutherzeit für die Öffentlichkeit zugänglich. Die Teilnahme ist kostenfrei. Am Ende werden Spenden für das Kinderhospiz in Wittenberg gesammelt. Anmeldung bitte, und zwar an service@luthermuseen.de oder telefonisch unter 03491 42 03 171. Die Plätze je Führung sind begrenzt. Damit, liebe Zuschauer, sind wir am Ende unserer heutigen Ausgabe der RBB Aktuellen Nachrichten. Schauen jetzt noch auf das Wetter und im Anschluss gern noch auf die Meldungen aus Dessau-Roßlau. Wir sehen uns dann, wenn Sie mögen, am Dienstag ab 18 Uhr wieder. Bis dahin, machen Sie es gut und auf Wiedersehen.
2: Vom 7. bis 13. September lädt die Stadt Bitterfeld-Wolfen zur Kunst- und Kulturwoche ein. Bereits zum 5. Mal rückt damit das kreative, kulturelle und künstlerische Leben der Stadt in den Mittelpunkt. Zahlreiche Veranstaltungsorte im Stadtgebiet werden in dieser Woche zu lebendigen Treffpunkten für Kultur und Gemeinschaft. Dabei geht es nicht nur um die Unterhaltung, sondern auch um Austausch, Teilhabe und das Sichtbarmachen der vielen Menschen, die das kulturelle Leben in Bitterfeld-Wolfen mit Herzblut gestalten.
3: Am 13. September verwandelt sich die Dessauer Innenstadt wieder in eine Bühne für Laufbegeisterte aus der gesamten Region. Anhalt Sport lädt zum 27. Rathaus Center City Run ein und jeder kann mitmachen. Ab 10 Uhr geht es los und 4 unterschiedliche Läufe werden angeboten. Für jeden, der nicht selber mitmachen will, heißt es trotzdem vorbeikommen und die Läufer kräftig anfeuern.
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6: Morgen, der 8.9., erwartet uns ein sehr warmer und angenehmer Tag. Die Höchsttemperatur liegt bei etwa 30 Grad Celsius. Es bleibt trocken, es gibt also keinen Regen. Am Himmel ist es teilweise sonnig und teilweise bewölkt. Außerdem weht ein schwacher Wind mit etwa 16 km/h.
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0: Sachsen-Anhalt hat gewählt. Am 6. September waren rund 1,69 Millionen Menschen in Sachsen-Anhalt wahlberechtigt und dazu aufgerufen, ihre Stimme bei der Landtagswahl abzugeben. Mit einer Rekordwahlbeteiligung von rund 77,7% haben die Bürgerinnen und Bürger Sachsen-Anhalts entschieden. Laut der Landeswahlleiterin ergibt sich im vorläufigen Ergebnis mit Stand vom 7. September 3:26 Uhr folgendes Bild. Die AfD erreicht mit 43,8% die meisten Stimmen und wurde damit stärkste Kraft. Die CDU folgt mit 17,2% auf den zweiten Platz. Im Vergleich zur vorherigen Landtagswahl verliert sie damit allerdings fast 20 Prozentpunkte. Dahinter liegen die SPD mit 9,3%, die Grünen mit 8,9%, die Linken mit 8,6% und das BSW mit 5,3%. Die FDP erreicht 2,6% und wird damit künftig nicht mehr im Landtag vertreten sein. Keine Partei konnte die absolute Mehrheit erreichen. Wie die künftige Landesregierung aussehen wird und welche Parteien miteinander koalieren werden, dürften sich in den kommenden Wochen zeigen. Auch in den Wahlkreisen 26 und 27 zeichnet sich ein ähnliches Bild ab. Über die Erststimme werden künftig Burkhard Ratzmann und Nadine Koppehel von der AfD die Wahlkreise Dessau-Roßlau sowie Dessau-Roßlau-Wittenberg im Landtag vertreten. Burkhard Ratzmann erreichte in seinem Wahlkreis 40,8% der Stimmen. Die CDU-Kandidatin Dr. Anja Schneider kam auf 29,6%. Im Wahlkreis 27 schnitt Nadine Koppehel mit 45,4% noch besser ab. Karen Czernisch-Weiske von der CDU erreichte dort 26,9%. Die übrigen Stimmen verteilen sich auf die Kandidaten der Linken, der SPD, der FDP und der Grünen. Im Wahlkreis 27 traten zudem Kandidaten der Freien Wähler sowie der Partei Die Heimat an. Doch nicht nur innerhalb Sachsen-Anhalts stieß die Wahl auf großes Interesse. Auch über die Landesgrenzen hinaus richtete sich der Blick auf die Landtagswahl. Bereits am Vorabend fanden mehrere Kundgebungen und Demonstrationen aus unterschiedlichen politischen Lagern statt. So wurde auf dem Marktplatz das Demokratiefest Demokratie bewahren, Sachsen-Anhalt retten ausgetragen. Die Veranstaltung wollte ein öffentlich sichtbares Zeichen und ein offenes gesellschaftliches Miteinander setzen. Auch der Wirtschaftsfahrzeugkorso fuhr wieder durch die Stadt und setzte erneut ein Zeichen für Zusammenhalt, eine starke regionale Wirtschaft und friedliche Rahmenbedingungen. Einen gemeinsamen Punkt gab es jedoch: den Aufruf, das eigene Wahlrecht wahrzunehmen und von seiner Stimme Gebrauch zu machen. Mehrjährige Haftstrafe nach Brandstiftungsserie. Wegen mehrfacher Brandstiftung hatte die zweite Strafkammer in Dessau-Roßlau am 4. September zwei Männer aus Bitterfeld-Wolfen und Zörbig zu Freiheitsstrafen verurteilt. Die Angeklagten sind 23 und 33 Jahre alt. Nach einer umfangreichen Beweisaufnahme sah es das Gericht als erwiesen an, dass die beiden Männer zwischen Juli und September 2025 im Raum Bitterfeld-Wolfen und Umgebung mehrfach Brände gelegt haben. Betroffen waren unter anderem leerstehende Gebäude, Waldstücke und landwirtschaftlich genutzte Flächen. Auch das ehemalige Bahnhofsgebäude in Ragun-Jesnitz wurde in Brand gesetzt. Dort wurden die beiden Männer vorläufig festgenommen. Nach Überzeugung des Gerichts ging es den Angeklagten dabei vor allem darum, als freie Pressefotograf möglichst exklusives Bild- und Videomaterial von den Feuerwehreinsätzen zu produzieren. Dieses wollten sie anschließend über soziale Medien und durch den Verkauf an andere Medien vermarkten. Der entstandene Sachschaden liegt im deutlich sechsstelligen Bereich. Der 33-Jährige wurde wegen sechs Fällen der Brandstiftung zu einer Gesamtfreiheitsstrafe von 1 Jahr und 11 Monaten verurteilt. Die Strafe wurde zur Bewährung ausgesetzt. Dem war eine Verständigung zwischen den Verfahrensbeteiligten vorausgegangen. Der 23-Jährige erhielt wegen 7 Taten eine Gesamtfreiheitsstrafe von 6 Jahren und 8 Monaten. Das Urteil ist noch nicht rechtskräftig.
1: Tafeln erinnern an Meisterschaft. In Roßlau traf man sich am 4. September vor der Elbe-Rosselhalle, um eine ganz besondere Gedenktafel zu enthüllen. Auf vier Platten wird hier an die DDR-Meisterschaft der BSG Schiffswerft Roßlau erinnert. Handballchronist Jens Winterberg richtete einige Worte an die Besucher und auch musikalisch wurde die Enthüllung der Tafeln untermalt. Am 27. Mai 1951

hatten die Roßlauer in Leipzig mit dem Gewinn der DDR-Meisterschaft im Feldhandball einen der bedeutendsten sportlichen Erfolge der Schifferstadt eingefahren. Auf den vier Gedenktafeln gibt es ein Mannschaftsfoto sowie eine Aufnahme aus dem Finalspiel zu sehen. Zudem kann man mehr über die erfolgreiche Saison 1950-51 sowie die Spieler und Unterstützer, die dazu beigetragen haben, erfahren.

0: Hallo und herzlich willkommen, liebe Zuschauer, zu einer neuen Woche mit den RBW Aktuellen Nachrichten. Der Campingplatz Saalecamper in Bernburg erhält 2 Millionen Euro aus dem Sondervermögen Infrastruktur für seine Modernisierung. Mit den Fördermitteln soll die touristische Attraktivität des Campingplatzes gesichert und ein Beitrag zur regionalen Wertschöpfung und zur nachhaltigen touristischen Entwicklung des ländlichen Raums geleistet werden. Das Hauptgebäude soll umfassend modernisiert, die Aufstellfläche für Container hergestellt und mit den notwendigen Anschlüssen ausgestattet, die Sicherheit erhöht und das optische Erscheinungsbild verbessert werden. Am 6. September waren die Sachsen-Anhalter aufgefordert, einen neuen Landtag zu wählen. Dem vorausgegangen war ein sehr intensiver und wohl auch kräftezehrender Wahlkampf. Schon frühzeitig zeichnete sich ab, dass die Alternative für Deutschland ordentlich an Stimmen hinzugewinnen könnte. Wie sich das Stimmenverhältnis beider CDU entwickeln würde, wurde im Vorfeld schon drastisch eingeschätzt. Doch mit einem derartigen CDU-Stimmenbeben hätte so keiner gerechnet.
1: Eins steht fest, die große Verliererin bei der Landtagswahl in Sachsen-Anhalt ist ohne Zweifel die Christlich-Demokratische Union und mit ihr der amtierende Ministerpräsident Sven Schulze. Hatte die CDU im Wahljahr 2021 noch 40 Sitze im Landtag von Sachsen-Anhalt, hat sich die Zahl um mehr als die Hälfte reduziert. Die CDU erreicht nur noch 15 Sitze, die AfD 39 und verbessert sich um 16 Sitze gegenüber dem Wahlergebnis 2021. Die Linke, SPD und Grüne bekommen jeweils 8 Sitze und das BSW auf Anhieb 5. Die FDP versinkt, wie auch schon auf bundespolitischer Ebene, in die Bedeutungslosigkeit und fliegt aus dem Landtag. Für den CDU-Landtagsabgeordneten Lars-Jürgen Zimmer ist der Wahlsieg der AfD eine logische Schlussfolgerung aus dem Handeln der Bundespolitik.
2: Absolut, also es ist normalerweise, also nicht normalerweise, jede Wahl ist ein Hochfest der Demokratie. Da können die Bürgerinnen und Bürger entscheiden, womit sie zufrieden sind, womit sie nicht zufrieden sind, und können Richtungswechsel wählen, können Richtungen bestätigen. Und damit lebt die Demokratie. Und deswegen ist die Wahlbeteiligung mit 76% natürlich gigantisch. Das würden wir uns bei allen Wahlen natürlich wünschen. Gleichwohl diese Wahl jetzt hier vom Ergebnis natürlich nicht so ausgefallen ist, wie ich mir das als CDU-Mann gewünscht hätte, wie wir uns das alle gewünscht hätten. Dennoch obliegt es auch der Fairness, dem politischen Kontrahenten zum Wahlsieg zu gratulieren. Es ist die mit Abstand höchste Stimmzahl, die hier offensichtlich bei über 40 jetzt erreicht wurde. Da muss man Glückwunsch dazu sagen, und auch der klare Regierungsauftrag bei der Partei mit den meisten Stimmen. Und wir haben auch als Union einiges aufzuarbeiten, denke ich. Es muss ein großes Warnsignal sein, und ich hoffe, dass es diesmal auch ein Warnsignal ist. Wenn wir uns zurückerinnern, 21 war das Ergebnis in Umfragen auch nicht ganz so rosig. Wir konnten dann noch 10% zulegen. Die AfD konnte man noch ein Stück weit nach unten drängen. Das ist diesmal nicht mehr erfolgt. Die Leute haben einfach unsere Bemühungen hier in Sachsen-Anhalt, auch in dieser Koalition, die durchaus schwierig war mit dem Koalitionspartner SPD, nicht honoriert. Aber das, was ich natürlich ständig erlebt habe, ob am Gartenzaun oder auf dem Marktplatz, ist, dass die Bundespolitik natürlich alles dominiert hat. Die Rentendiskussion, die Krankenversicherung, überall, wo wir als Osten, als Ostdeutsche, als Menschen mit ostdeutscher Biografie ein Stück weit benachteiligt werden. Das hat natürlich durchgeschlagen. Und auch ich bin nicht zufrieden mit dem, was in Berlin passiert, was mit der Gesundheitsreform, was mit der Rentenreform passiert. Wer 45 Jahre gearbeitet hat, der hat auch Anspruch auf seine Altersrente. Da muss man andere Modelle finden, als mit über 70 oder 75 zu diskutieren. Wir brauchen ein vernünftiges Gesundheitswesen, bezahlbares Gesundheitswesen. Da wird alles Bundesthemen, das liegt jetzt nicht so sehr bei uns. Wir haben sozusagen die Problematik Berlins jetzt für uns geerbt. Und wenn es tatsächlich bei diesen unter 20% bleiben sollte, ist das natürlich eine sehr, sehr starke Zäsur auch für uns als Union.
1: In den einzelnen Wahlkreisen sehen die Ergebnisse so aus. Im Wahlkreis 18, also Aschersleben, konnte sich Daniel Rausch von der AfD mit 47,8% behaupten. CDU-Mann Detlef Gürt kam nur auf 19,3% der Stimmen. Noch mehr Prozente erreichte Matthias Büttner von der AfD im Wahlkreis 19, 53,4% der Staßfurter Stimmen für ihn. Sven Rosomkiewicz von der CDU erreichte 25,6%. Im Wahlkreis 21 in Bernburg stimmten 52,3% für den AfD-Mann Dr. Jan Moldenhauer. Auch hier die CDU weit abgeschlagen mit nur 22,4% für Stefan Ruhland. Angesichts dieser Zahlen sollte die AfD laut Lars-Jürgen Zimmer auch Verantwortung übernehmen.
2: Wenn wir die Ergebnisse sehen, gibt es einen ganz klaren Willen in der Bevölkerung. Und deswegen sage ich ganz klar, der Auftrag zur Regierungsbildung liegt klar bei einer Partei, die mit Abstand meisten Stimmen bekommen hat. Und wenn diese Partei die Demokratie auch nur halbwegs ernst nimmt, dann muss sie zu einer Regierungsbildung kommen, dann muss sie Gespräche führen, wo die Gespräche dann auch hinführen, weiß ich nicht. Aber sich verweigern, indem man sagt, ich mache es nur alleine oder gar nicht, das funktioniert in der Demokratie nicht. Dann hätten wir auch als Union die ganzen Jahre anders schon reagieren können. Aber es ist wie in jeder guten Ehe, man muss Kompromisse schließen, man muss kompromissbereit sein, man muss miteinander reden. Und ich hoffe, dass wir im Nachgang viele Gräben zuschütten, die dann auch im Wahlkampf

0: aufgerissen worden.
1: Mit 78,9% Wahlbeteiligung in Köthen zeigte sich auch hier, wie wichtig den Menschen diese Landtagswahl war. Für die AfD ging Volker Olenitschak ins Rennen. Er sicherte sich 50,2% der Stimmen. Olaf Feuerborn von der CDU erreichte 25,4%. In Zerbst, also im Wahlkreis 23, ein ähnliches Bild. Die AfD erreicht 48,1%, die CDU nur 26,3% der Stimmen. In der Lutherstadt Wittenberg gibt es dann doch einen Ausreißer. Die CDU schafft mit Nico Elsner immerhin 29,4%, immerhin 10% mehr als in Aschersleben. Die AfD kann 43,0% der Wählerstimmen auf sich vereinen. In Jessen kommt die AfD mit Matthias Lieschke auf 49,8%. Patrick Schubert von der CDU erreicht 25,1%. Im Wahlkreis 28, also Bitterfeld-Wolfen, gewinnt Daniel Reu mit 50,9% der Stimmen vor Lars-Jürgen Zimmer. Der bekam 21,0%. Im Saalekreis setzte sich mit 50,8% die AfD in Form von Florian Schröder durch. Die CDU bekam 26,7% der Stimmen. Das Ergebnis der Zweitstimmen überrascht nicht nur die Landespolitiker, sondern auch Berlin. Die CDU rutscht drastisch ab und kommt nur noch auf 17,2%. Die SPD schwimmt bei 9,3% als drittstärkste Kraft vor Bündnis 90 die Grünen. Grund zum Feiern beim BSW. Sie ziehen mit 5,3% in den Landtag Sachsen-Anhalt ein. Insgesamt lag die Wahlbeteiligung bei den Zweitstimmen bei 77,8%. Für die absolute Mehrheit hat es für die AfD nicht gereicht. Eine Regierungsbildung schwierig. Für CDU-Mann Zimmer flammt da wieder ein ganz besonderes Thema auf. Auf die Frage, wie er zur Brandmauer steht, sagte der 55-Jährige.
0: Na gut, ich selber war nie der große Freund von Brandmauern. Demokratisch gewählte Abgeordnete müssen immer in der Lage sein, miteinander zu reden. Dass in bestimmten Parteien und Fraktionen bestimmte Abgeordnete dabei sind, mit denen man das lieber nicht tut, das ist auch so. Aber es sind ja nicht alle. Und wer am Parlament vertreten ist, ist von Bürgerinnen und Bürgern gewählt. Und da muss miteinander geredet werden. Und gerade bei dieser Konstellation, wo offensichtlich vielleicht niemand eine Mehrheit bekommt, muss über breite Richtungen, muss über breite Fraktionsflure miteinander geredet werden. Und ich denke, es ist Zeit, dass wir insgesamt auch in Deutschland hier umdenken. Und am Ende geht es mir nicht um einzelne Parteimitglieder oder um einzelne Parteisoldaten, sondern mir geht es um die Bürgerinnen und Bürger, die mit weit über 40% einer Partei ihr Vertrauen geschenkt haben. Und das ist gleichzeitig ein Misstrauensvotum gegen uns. Und wenn wir wieder für diese Menschen, für das Land, für die Bürgerinnen und Bürger da sein wollen, dann müssen wir uns einfach öffnen.
1: Ach ja, dann war ja noch das Protestcamp in Bitterfelds Grüner Lunge. Vorkommnisse waren nicht zu verzeichnen. Zwar stand das Camp unter dem provokanten Titel Schlechte Grüße aus Bitterfeld, doch bei einer Beteiligung von geschätzten 200 Menschen blieb alles in geordneten Bahnen.
2: Schlechte Grüße aus Bitterfeld ist eine Liedzeile aus dem Song Kulturratze von Kulturratze. Kulturratze ist eine seit über mehreren Jahren, seit vielen Jahren aktive lokale Punkband hier aus Bitterfeld, die nicht nur bundesweit viel aufgetreten ist, sondern auch international. Eine Band aus der Region, die bekannt ist, damit als kulturelle Referenz. Gleichzeitig soll es aber eben auch nochmal ein Zeichen setzen, denn diese schlechte Grüße sind keine Grüße, die wir senden wollen oder müssen, sondern es sind Grüße, die wir verhindern wollen. Wir wollen verhindern, dass aus Bitterfeld mit der Wahl der AfD im Land Sachsen-Anhalt menschenverachtende, rassistische Politik mit einer rechtsextremen Partei salonfähig werden und gerade eben in Bitterfeld in dieser Stärke auch nochmal gefeiert werden.
1: Hatten die Veranstalter des Bitterfelder Innenstadtfests aus Sicherheitsgründen das Fest kurzfristig abgesagt, und zwar für das Wochenende um den 6. September, sehen die Macher des Protestcamps keine Konkurrenz dazu und auch nicht in Sachen Wahlbeeinflussung der Bürger.
2: Nein, es war ja auch von Anfang an so geplant und auch mit den Behörden abgesprochen, dass wir diese zwei Veranstaltungen nebeneinander stattfinden lassen haben. Wir haben bereits im Mai im Kooperationsgespräch zugesagt, dass wir auf den Robert-Schumann-Platz verzichten, damit sich die SchaustellerInnen des Stadtfestes dort aufstellen können. Was festgestellt werden muss, ist, dass der Innenstadtverein diese Sicherheitsauflagen, die sie behaupten,

0: niemals bekommen hat, weil sie die Veranstaltung nie ordnungsgemäß angezeigt hatten, angemeldet hatten. Und was auch gesagt werden muss, ist, dass dieses Datum, an dem sie angeblich vom Protestcamp erfahren haben, der 9. Juli, von dem sie sprechen, zumindest im Amtsblatt des Landkreises zu entnehmen ist, dass sie genau an diesem Tag 10.000 Euro Förderung nicht erhalten haben.
1: Sachsen-Anhalt hat gewählt, doch eine Regierungsfindung wird schwierig. Die AfD hat 39 Sitze im Landtag, benötigt aber 42 zur absoluten Mehrheit. Sollte auf der anderen Seite ein Bündnis aus CDU, SPD und die Grünen zustande kommen und die Linke auch noch in dem Konstrukt zu finden sein, so kämen diese vier Parteien ebenfalls nur auf 39 Sitze. Nun kommt das BSW mit seinen 5 Sitzen ins Spiel. Überzeugen die Schnittmengen mit der AfD? Es bleibt also spannend im Landtagswahlkampf. Die Wahl des Ministerpräsidenten kann sich hinziehen. Der Termin zur konstituierenden Sitzung nicht. Der ist für den 6. Oktober anberaumt. Am 3. September soll es gegen 21.30 Uhr zu einem Raubdelikt zum Nachteil eines 32-jährigen Mannes gekommen sein, welcher fußläufig im Bereich der Lindenstraße in Bitterfeld unterwegs war. Nach bisherigen Erkenntnissen soll der Geschädigte von 3 bislang unbekannten männlichen Tätern angesprochen und zunächst zur Herausgabe von Bargeld aufgefordert worden sein. Unter Androhung und Anwendung von körperlicher Gewalt sei er im weiteren Verlauf dazu gezwungen worden, Geld an einem nahegelegenen Geldautomaten abzuheben. Nach der Übergabe eines niedrigen dreistelligen Betrages sollen die Täter zu Fuß in Richtung Bismarckstraße geflüchtet sein. Der Geschädigte erlitt leichte Verletzungen. Zur Täterbeschreibung liegen folgende Angaben vor. Männlich, scheinbares Alter zwischen 18 und 25 Jahre. Sie sollen von südländischem Phänotyp gewesen sein. Eine Person soll eine eckige Umhängetasche getragen haben. 2 bislang unbekannte Zeugen, die sich zur Tatzeit in der Bankfiliale in der Lindenstraße aufgehalten haben sollen, werden gebeten, sich bei der Polizei zu melden. Des Weiteren bittet die Polizei, Personen, die sachdienliche Hinweise zum Tatgeschehen oder zu den Tätern geben können, sich beim Polizeirevier Anhalt Bitterfeld unter der Telefonnummer 03496-4260 oder bei jeder anderen Polizeidienststelle zu melden. In Landsberg wurde am vergangenen Wochenende kräftig gefeiert. Also nicht letztes Wochenende, sondern schon eine Woche vorher. 3 Tage lang nämlich lockte das Bergfest zahlreiche Besucher auf die Freilichtbühne. Bei Musik und guter Stimmung wurde gemeinsam gefeiert. Ein Höhepunkt im Veranstaltungskalender der Stadt.
2: In Landsberg wurde am vergangenen Wochenende wieder gefeiert. Das Bergfest lockte 3 Tage lang zahlreiche Besucher an die Freilichtbühne am Kapellenberg. Musik, Tanz, Essen und jede Menge Programm sorgten für Stimmung.
3: Ja, wir sind hier bei unserem traditionellen Bergfest in Landsberg. Das ist ja das große Stadtfest, was jeden Sommer immer Ende August stattfindet. Heute so der große Samstag, begonnen mit dem ganzen Kinderprogramm, Tanzgruppen, die aufgetreten sind. Jetzt gleich startet der Fackelumzug gemeinsam mit den Du wirst vielleicht im Hintergrund den Backpfeif, den Dudelsack-Spielern und heute Abend dann das große Live-Programm, wo dann diverse Live-Bands spielen und hier ordentlich für Stimmung sorgen werden. Trotz des Wetters, wir haben ja den ein oder anderen Regenschauer gehabt, sind wir mit den Besucherzahlen sehr zufrieden. Also gerade gestern war so einer der besucherreichsten Tage, die wir in der Geschichte des Bergfestes bisher hatten. Von daher sind wir da sehr zufrieden. Auch heute wird es schon seit heute Morgen sehr gut angenommen. Trotz der Regenschauer, die uns ab und an mal überrascht haben, sind die Leute hier geblieben und es ist einfach super Stimmung und gut besucht.
2: Los ging es am Freitagabend. Ab 20 Uhr legte DJ Coop auf. Danach sorgte ein Apache 207 Double für Stimmung. Zum Abschluss übernahmen DJ De Tombe und ein Saxophonist. Am Samstag ging es bereits um 11 Uhr mit Rummel und Speedboot weiter. Ein Highlight war das traditionelle Fassrollen um den Kapellenberg. Dabei wurden schwere Holzfässer rund um den Kapellenberg gerollt. Danach gab es ein Familienprogramm mit Tanz, Chören und Kindertanz. Am Abend zog ein Fackelumzug über den Marktplatz. Später startete die Dunickel Crew mit einer Kindermitmachparty. Um 20 Uhr öffnete der Bürgermeister offiziell das Bergfest und die Gewinner des Fassrollens wurden geehrt. Danach sorgten Joe Eimer und die Skrupellosen und Will Kutcher für Live-Musik. Ein weiterer Höhepunkt war das Höhenfeuerwerk über den Kapellenberg. Am Sonntag begann letzter Festtag um 10 Uhr mit einem Gottesdienst und dem Frühschoppen.

0: Hier wurden historische Böden freigelegt, die einmalige Einblicke für eine kurze Zeit ermöglichen. In Luthers Geburtshaus in Eisleben sind erstmals die historischen Kellerräume aus der Lutherzeit für die Öffentlichkeit zugänglich. Die Teilnahme ist kostenfrei. Am Ende werden Spenden für das Kinderhospiz in Wittenberg gesammelt. Anmeldung bitte, und zwar an service@luthermuseen.de oder telefonisch unter 03491 42 03 171. Die Plätze je Führung sind begrenzt. Damit, liebe Zuschauer, sind wir am Ende unserer heutigen Ausgabe der RBB Aktuellen Nachrichten. Schauen jetzt noch auf das Wetter und im Anschluss gern noch auf die Meldungen aus Dessau-Roßlau. Wir sehen uns dann, wenn Sie mögen, am Dienstag ab 18 Uhr wieder. Bis dahin machen Sie es gut und auf Wiedersehen.
1: 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Dabei geht es nicht nur um die Unterhaltung, sondern auch um Austausch, Teilhabe und das Sichtbarmachen der vielen Menschen, die das kulturelle Leben in Bitterfeld-Wolfen mit Herzblut gestalten.
2: 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Für jeden, der nicht selber mitmachen will, heißt es trotzdem vorbeikommen und die Läufer kräftig anfeuern.
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5: Morgen, der 8.9., erwartet uns ein sehr warmer und angenehmer Tag. Die Höchsttemperatur liegt bei etwa 30 Grad Celsius. Es bleibt trocken, es gibt also keinen Regen. Am Himmel ist es teilweise sonnig und teilweise bewölkt. Außerdem weht ein schwacher Wind mit etwa 16 km/h.
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Sachsen-Anhalt hat gewählt. Am 6. September waren rund 1,69 Millionen Menschen in Sachsen-Anhalt wahlberechtigt und dazu aufgerufen, ihre Stimme bei der Landtagswahl abzugeben. Mit einer Rekordwahlbeteiligung von rund 77,7% haben die Bürgerinnen und Bürger Sachsen-Anhalts entschieden. Laut der Landeswahlleiterin ergibt sich im vorläufigen Ergebnis mit Stand vom 7. September 3:26 Uhr folgendes Bild. Die AfD erreicht mit 43,8% die meisten Stimmen und wurde damit stärkste Kraft. Die CDU folgt mit 17,2% auf den zweiten Platz. Im Vergleich zur vorherigen Landtagswahl verliert sie damit allerdings fast 20 Prozentpunkte. Dahinter liegen die SPD mit 9,3%, die Grünen mit 8,9%, die Linken mit 8,6% und das BSW mit 5,3%. Die FDP erreicht 2,6% und wird damit künftig nicht mehr im Landtag vertreten sein. Keine Partei konnte die absolute Mehrheit erreichen. Wie die künftige Landesregierung aussehen wird und welche Parteien miteinander koalieren werden.

0: werden, dürften sich in den kommenden Wochen zeigen. Auch in den Wahlkreisen 26 und 27 zeichnet sich ein ähnliches Bild ab. Über die Erststimme werden künftig Burkhard Ratzmann und Nadine Koppehel von der AfD die Wahlkreise Dessau-Roßlau sowie Dessau-Roßlau-Wittenberg im Landtag vertreten. Burkhard Ratzmann erreichte in seinem Wahlkreis 40,8% der Stimmen. Die CDU-Kandidatin Dr. Anja Schneider kam auf 29,6%. Im Wahlkreis 27 schnitt Nadine Koppehel mit 45,4% noch besser ab. Karen Czernisch-Weiske von der CDU erreichte dort 26,9%. Die übrigen Stimmen verteilen sich auf die Kandidaten der Linken, der SPD, der FDP und der Grünen. Im Wahlkreis 27 traten zudem Kandidaten der Freien Wähler sowie der Partei Die Heimat an. Doch nicht nur innerhalb Sachsen-Anhalts stieß die Wahl auf großes Interesse. Auch über die Landesgrenzen hinaus richtete sich der Blick auf die Landtagswahl. Bereits am Vorabend fanden mehrere Kundgebungen und Demonstrationen aus unterschiedlichen politischen Lagern statt. So wurde auf dem Marktplatz das Demokratiefest Demokratie bewahren, Sachsen-Anhalt retten ausgetragen. Die Veranstaltung wollte ein öffentlich sichtbares Zeichen und ein offenes gesellschaftliches Miteinander setzen. Auch der Wirtschaftsfahrzeugkorso fuhr wieder durch die Stadt und setzte erneut ein Zeichen für Zusammenhalt, eine starke regionale Wirtschaft und friedliche Rahmenbedingungen. Einen gemeinsamen Punkt gab es jedoch: den Aufruf, das eigene Wahlrecht wahrzunehmen und von seiner Stimme Gebrauch zu machen. Mehrjährige Haftstrafe nach Brandstiftungsserie. Wegen mehrfacher Brandstiftung hatte die zweite Strafkammer in Dessau-Roßlau am 4. September zwei Männer aus Bitterfeld-Wolfen und Zörbig zu Freiheitsstrafen verurteilt. Die Angeklagten sind 23 und 33 Jahre alt. Nach einer umfangreichen Beweisaufnahme sah es das Gericht als erwiesen an, dass die beiden Männer zwischen Juli und September 2025 im Raum Bitterfeld-Wolfen und Umgebung mehrfach Brände gelegt haben. Betroffen waren unter anderem leerstehende Gebäude, Waldstücke und landwirtschaftlich genutzte Flächen. Auch das ehemalige Bahnhofsgebäude in Ragun-Jesnitz wurde in Brand gesetzt. Dort wurden die beiden Männer vorläufig festgenommen. Nach Überzeugung des Gerichts ging es den Angeklagten dabei vor allem darum, als freie Pressefotografen möglichst exklusives Bild- und Videomaterial von den Feuerwehreinsätzen zu produzieren. Dieses wollten sie anschließend über soziale Medien und durch den Verkauf an andere Medien vermarkten. Der entstandene Sachschaden liegt im deutlich sechsstelligen Bereich. Der 33-Jährige wurde wegen 6 Fällen der Brandstiftung zu einer Gesamtfreiheitsstrafe von 1 Jahr und 11 Monaten verurteilt. Die Strafe wurde zur Bewährung ausgesetzt. Dem war eine Verständigung zwischen den Verfahrensbeteiligten vorausgegangen. Der 23-Jährige erhielt wegen 7 Taten eine Gesamtfreiheitsstrafe von 6 Jahren und 8 Monaten. Das Urteil ist noch nicht rechtskräftig.
1: Tafeln erinnern an Meisterschaft. In Roßlau traf man sich am 4. September vor der Elbe-Rossel-Halle, um eine ganz besondere Gedenktafel zu enthüllen. Auf 4 Platten wird hier an die DDR-Meisterschaft der BSG Schiffswerft Roßlau erinnert. Handballchronist Jens Winterberg richtete einige Worte an die Besucher und auch musikalisch wurde die Enthüllung der Tafeln untermalt. Am 27. Mai 1951 hatten die Roßlauer in Leipzig mit dem Gewinn der DDR-Meisterschaft im Feldhandball einen der bedeutendsten sportlichen Erfolge der Schifferstadt eingefahren. Auf den 4 Gedenktafeln gibt es ein Mannschaftsfoto sowie eine Aufnahme aus dem Finalspiel zu sehen. Zudem kann man mehr über die erfolgreiche Saison 1950-51 sowie die Spieler und Unterstützer, die dazu beigetragen haben, erfahren.

0: Hallo und herzlich willkommen, liebe Zuschauer, zu einer neuen Woche mit den RBW Aktuellen Nachrichten. Der Campingplatz Saalecamper in Bernburg erhält 2 Millionen Euro aus dem Sondervermögen Infrastruktur für seine Modernisierung. Mit den Fördermitteln soll die touristische Attraktivität des Campingplatzes gesichert und ein Beitrag zur regionalen Wertschöpfung und zur nachhaltigen touristischen Entwicklung des ländlichen Raums geleistet werden. Das Hauptgebäude soll umfassend modernisiert, die Aufstellfläche für Container hergestellt und mit den notwendigen Anschlüssen ausgestattet, die Sicherheit erhöht und das optische Erscheinungsbild verbessert werden. Am 6. September waren die Sachsen-Anhalter aufgefordert, einen neuen Landtag zu wählen. Dem vorausgegangen war ein sehr intensiver und wohl auch kräftezehrender Wahlkampf. Schon frühzeitig zeichnete sich ab, dass die Alternative für Deutschland ordentlich an Stimmen hinzugewinnen könnte. Wie sich das Stimmenverhältnis beider CDU entwickeln würde, wurde im Vorfeld schon drastisch eingeschätzt, doch mit einem derartigen CDU Stimmenbeben hätte so keiner gerechnet. Eins steht fest, die große Verliererin bei der Landtagswahl in Sachsen-Anhalt ist ohne Zweifel die Christlich-Demokratische Union und mit ihr der amtierende Ministerpräsident Sven Schulze. Hatte die CDU im Wahljahr 2021 noch 40 Sitze im Landtag von Sachsen-Anhalt, hat sich die Zahl um mehr als die Hälfte reduziert. Die CDU erreicht nur noch 15 Sitze, die AfD 39 und verbessert sich um 16 Sitze gegenüber dem Wahlergebnis 2021. Die Linke, SPD und Grüne bekommen jeweils 8 Sitze und das BSW auf Anhieb 5. Die FDP versinkt, wie auch schon auf bundespolitischer Ebene, in die Bedeutungslosigkeit und fliegt aus dem Landtag. Für den CDU-Landtagsabgeordneten Lars-Jürgen Zimmer ist der Wahlsieg der AfD eine logische Schlussfolgerung aus dem Handeln der Bundespolitik.
1: Absolut, also ist normalerweise, also nicht normalerweise, jede Wahl ist ein Hochfest der Demokratie. Da können die Bürgerinnen und Bürger entscheiden, womit sie zufrieden sind, womit sie nicht zufrieden sind, und können Richtungswechsel wählen, können Richtungen bestätigen. Und damit lebt die Demokratie. Und deswegen ist die Wahlbeteiligung mit 76% natürlich gigantisch. Das würden wir uns bei allen Wahlen natürlich wünschen. Gleichwohl diese Wahl jetzt hier vom Ergebnis natürlich nicht so ausgefallen ist, wie ich mir das als CDU-Mann gewünscht hätte, wie wir uns das alle gewünscht hätten. Dennoch obliegt es auch der Fairness, dem politischen Kontrahenten zum Wahlsieg zu gratulieren. Es ist die mit Abstand höchste Stimmzahl, die hier offensichtlich bei über 40 jetzt erreicht wurde. Da muss man Glückwunsch dazu sagen und auch der klare Regierungsauftrag bei der Partei mit den meisten Stimmen. Und wir haben auch als Union einiges aufzuarbeiten, denke ich. Es muss ein großes Warnsignal sein und ich hoffe, dass es diesmal auch ein Warnsignal ist. Wenn wir uns zurückerinnern, 21 war das Ergebnis in Umfragen auch nicht ganz so rosig. Wir konnten dann noch 10% zulegen. Die AfD konnte man noch ein Stück weit nach unten drängen. Das ist diesmal nicht mehr erfolgt. Die Leute haben einfach unsere Bemühungen hier in Sachsen-Anhalt, auch in dieser Koalition, die durchaus schwierig waren mit dem Koalitionspartner SPD, nicht honoriert. Aber das, was ich natürlich ständig erlebt habe, ob am Gartenzaun oder auf dem Marktplatz, ist, dass die Bundespolitik natürlich alles dominiert hat. Die Rentendiskussion, die Krankenversicherung, überall, wo wir als Osten, als Ostdeutsche, als Menschen mit ostdeutscher Biografie ein Stück weit benachteiligt werden. Das hat natürlich durchgeschlagen. Und auch ich bin nicht zufrieden mit dem, was in Berlin passiert, was mit der Gesundheitsreform, was mit der Rentenreform passiert. Wer 45 Jahre gearbeitet hat, der hat auch Anspruch auf seine Altersrente. Da muss man andere Modelle finden, als mit über 70 oder 75 zu diskutieren. Wir brauchen ein vernünftiges Gesundheitswesen, bezahlbares Gesundheitswesen. Da wird alles Bundesthemen, das liegt jetzt nicht so sehr bei uns. Wir haben sozusagen die Problematik Berlins jetzt für uns geerbt. Und wenn es tatsächlich bei diesen unter 20% bleiben sollte, ist das natürlich eine sehr, sehr starke Zäsur auch für uns als Union.
0: In den einzelnen Wahlkreisen sehen die Ergebnisse so aus. Im Wahlkreis 18, also Aschersleben, konnte sich Daniel Rausch von der AfD mit 47,8% behaupten. CDU-Mann Detlef Gürt kam nur auf 19,3% der Stimmen. Noch mehr Prozente erreichte Matthias Büttner von der AfD im Wahlkreis 19, 53,4% der Staßfurter Stimmen für ihn. Sven Rosomkiewicz von der CDU erreichte 25,6%. Im Wahlkreis 21 in Bernburg stimmten 52,3% für den AfD-Mann Dr. Jan Moldenhauer. Auch hier die CDU weit abgeschlagen mit nur 22,4% für Stefan Ruhland. Angesichts dieser Zahlen sollte die AfD laut Lars-Jürgen Zimmer auch Verantwortung übernehmen.
1: Wenn wir die Ergebnisse sehen, gibt es einen ganz klaren Willen in der Bevölkerung. Und deswegen sage ich ganz klar, der Auftrag zur Regierungsbildung liegt klar bei einer Partei, die mit Abstand meisten Stimmen bekommen hat. Und wenn diese Partei die Demokratie auch nur halbwegs ernst nimmt, dann muss sie zu einer Regierungsbildung kommen, dann muss sie Gespräche führen, wo die Gespräche dann auch hinführen, weiß ich nicht. Aber sich verweigern, indem man sagt, ich mache es nur alleine oder gar nicht, das funktioniert in der Demokratie nicht. Dann hätten wir auch als Union die ganzen Jahre anders schon reagieren können. Aber es ist wie in jeder guten Ehe. Man muss Kompromisse schließen, man muss kompromissbereit sein, man muss miteinander reden. Und ich hoffe, dass wir im Nachgang viele Gräben zuschütten, die dann auch im Wahlkampf aufgerissen wurden.
0: Mit 78,9% Wahlbeteiligung in Köthen zeigte sich auch hier, wie wichtig den Menschen diese Landtagswahl war. Für die AfD ging Volker Olenitschak ins Rennen. Er sicherte sich 50,2% der Stimmen. Olaf Feuerborn von der CDU erreichte 25,4%. In Zerbst, also im Wahlkreis 23, ein ähnliches Bild. Die AfD erreicht 48,1%, die CDU nur 26,3% der Stimmen. In der Lutherstadt Wittenberg gibt es dann doch einen Ausreißer. Die CDU schafft mit Nico Elsner immerhin

0: in 29,4%, immerhin 10% mehr als in Aschersleben. Die AfD kann 43,0% der Wählerstimmen auf sich vereinen. In Jessen kommt die AfD mit Matthias Lieschke auf 49,8%. Patrick Schubert von der CDU erreicht 25,1%. Im Wahlkreis 28, also Bitterfeld-Wolfen, gewinnt Daniel Reul mit 50,9% der Stimmen vor Lars-Jörn Zimmer. Der bekam 21,0%. Im Saalekreis setzte sich mit 50,8% die AfD in Form von Florian Schröder durch. Die CDU bekam 26,7% der Stimmen. Das Ergebnis der Zweitstimmen überrascht nicht nur die Landespolitiker, sondern auch Berlin. Die CDU rutscht drastisch ab und kommt nur noch auf 17,2%. Die SPD schwimmt bei 9,3% als drittstärkste Kraft vor Bündnis 90 Die Grünen. Grund zum Feiern beim BSW. Sie ziehen mit 5,3% in den Landtag Sachsen-Anhalt ein. Insgesamt lag die Wahlbeteiligung bei den Zweitstimmen bei 77,8%. Für die absolute Mehrheit hat es für die AfD nicht gereicht. Eine Regierungsbildung schwierig. Für CDU-Mann Zimmer flammt da wieder ein ganz besonderes Thema auf. Auf die Frage, wie er zur Brandmauer steht, sagte der 55-Jährige.
1: Na gut, ich selber war nie der große Freund von Brandmauern. Demokratisch gewählte Abgeordnete müssen immer in der Lage sein, miteinander zu reden. Dass in bestimmten Parteien und Fraktionen bestimmte Abgeordnete dabei sind, mit denen man das lieber nicht tut, das ist auch so. Aber es sind ja nicht alle. Und wer am Parlament vertreten ist, ist von Bürgerinnen und Bürgern gewählt. Und da muss miteinander geredet werden. Und gerade bei dieser Konstellation, wo offensichtlich vielleicht niemand eine Mehrheit bekommt, muss über breite Richtungen, muss über breite Fraktionsflure miteinander geredet werden. Und ich denke, es ist Zeit, dass wir insgesamt auch in Deutschland hier umdenken. Und am Ende geht es mir nicht um einzelne Parteimitglieder oder um einzelne Parteisoldaten, sondern mir geht es um die Bürgerinnen und Bürger, die mit weit über 40% einer Partei ihr Vertrauen geschenkt haben. Und das ist gleichzeitig ein Misstrauensvotum gegen uns. Und wenn wir wieder für diese Menschen, für das Land, für die Bürgerinnen und Bürger da sein wollen, dann müssen wir uns einfach öffnen.
0: Ach ja, dann war ja noch das Protestcamp in Bitterfelds grüner Lunge. Vorkommnisse waren nicht zu verzeichnen. Zwar stand das Camp unter dem provokanten Titel Schlechte Grüße aus Bitterfeld, doch bei einer Beteiligung von geschätzten 200 Menschen blieb alles in geordneten Bahnen.
2: Schlechte Grüße aus Bitterfeld ist eine Liedzeile aus dem Song Kulturratze von Kulturratze. Kulturratze ist eine seit über mehreren Jahren, seit vielen Jahren aktive lokale Punkband hier aus Bitterfeld, die nicht nur bundesweit viel aufgetreten ist, sondern auch international. Eine Band aus der Region, die bekannt ist, damit als kulturelle Referenz. Gleichzeitig soll es aber eben auch nochmal ein Zeichen setzen, denn diese schlechte Grüße sind keine Grüße, die wir senden wollen oder müssen, sondern es sind Grüße, die wir verhindern wollen. Wir wollen verhindern, dass aus Bitterfeld mit der Wahl der AfD im Land Sachsen-Anhalt menschenverachtende, rassistische Politik mit einer rechtsextremen Partei salonfähig werden und gerade eben in Bitterfeld in dieser Stärke auch nochmal gefeiert werden.
0: Hatten die Veranstalter des Bitterfelder Innenstadtfests aus Sicherheitsgründen das Fest kurzfristig abgesagt, und zwar für das Wochenende um den 6. September, sehen die Macher des Protestcamps keine Konkurrenz dazu und auch nicht in Sachen Wahlbeeinflussung der Bürger.
2: Nein, es war ja auch von Anfang an so geplant und auch mit den Behörden abgesprochen, dass wir diese zwei Veranstaltungen nebeneinander stattfinden lassen haben. Wir haben bereits im Mai im Kooperationsgespräch zugesagt, dass wir auf den Robert-Schumann-Platz verzichten, damit sich die SchaustellerInnen des Stadtfestes dort aufstellen können. Was festgestellt werden muss, ist, dass der Innenstadtverein diese Sicherheitsauflagen, die sie behaupten, niemals bekommen hat, weil sie die Veranstaltung nie ordnungsgemäß angemeldet hatten. Und was auch gesagt werden muss, ist, dass dieses Datum, an dem sie angeblich vom Protestcamp erfahren haben, der 9. Juli, von dem sie sprechen, zumindest im Amtsblatt des Landkreises zu entnehmen ist, dass sie genau an diesem Tag 10.000 Euro Förderung nicht erhalten haben.
0: Sachsen-Anhalt hat gewählt, doch eine Regierungsfindung wird schwierig. Die AfD hat 39 Sitze im Landtag, benötigt aber 42 zur absoluten Mehrheit. Sollte auf der anderen Seite ein Bündnis aus CDU, SPD und die Grünen zustande kommen und die Linke auch noch in dem Konstrukt zu finden seien, so kämen diese vier Parteien ebenfalls nur auf 39 Sitze. Nun kommt das BSW mit seinen 5 Sitzen ins Spiel. Überzeugen die Schnittmengen mit der AfD? Es bleibt also spannend im Landtagswahlkampf. Die Wahl des Ministerpräsidenten kann sich hinziehen. Der Termin zur konstituierenden Sitzung nicht. Der ist für den 6. Oktober anberaumt. Am 3. September soll es gegen 21.30 Uhr zu einem Raubdelikt zum Nachteil eines 32-jährigen Mannes gekommen sein, welcher fußläufig im Bereich der Lindenstraße in Bitterfeld unterwegs war. Nach bisherigen Erkenntnissen soll der Geschädigte von 3 bislang unbekannten männlichen Tätern angesprochen und zunächst zur Herausgabe von Bargeld aufgefordert worden sein. Unter Androhung und Anwendung von körperlicher Gewalt sei er im weiteren Verlauf dazu gezwungen worden, Geld an einem nahegelegenen Geldautomaten abzuheben. Nach der Übergabe eines niedrigen dreistelligen Betrages sollen die Täter zu Fuß in Richtung Bismarckstraße geflüchtet sein. Der Geschädigte erlitt leichte Verletzungen. Zur Täterbeschreibung liegen folgende Angaben vor. Männlich, scheinbares Alter zwischen 18 und 25 Jahre. Sie sollen von südländischem Phänotyp gewesen sein. Eine Person soll eine eckige Umhängetasche getragen haben. 2 bislang unbekannte Zeugen, die sich zur Tatzeit in der Bankfiliale in der Lindenstraße aufgehalten haben sollen, werden gebeten, sich bei der Polizei zu melden. Des Weiteren bittet die Polizei, Personen, die sachdienliche Hinweise zum Tatgeschehen oder zu den Tätern geben können, sich beim Polizeirevier Anhalt Bitterfeld unter der Telefonnummer 03496-4260 oder bei jeder anderen Polizeidienststelle zu melden. In Landsberg wurde am vergangenen Wochenende kräftig gefeiert. Also nicht letztes Wochenende, sondern schon eine Woche vorher. 3 Tage lang nämlich lockte das Bergfest zahlreiche Besucher auf die Freilichtbühne. Bei Musik und guter Stimmung wurde gemeinsam gefeiert. Ein Höhepunkt im Veranstaltungskalender der Stadt.
3: In Landsberg wurde am vergangenen Wochenende wieder gefeiert. Das Bergfest lockte 3 Tage lang zahlreiche Besucher an die Freilichtbühne am Kapellenberg. Musik, Tanz, Essen und jede Menge Programm sorgten für Stimmung.
4: Ja, wir sind hier bei unserem traditionellen Bergfest in Landsberg. Das ist ja das große Stadtfest, was jeden Sommer immer Ende August stattfindet. Heute so der große Samstag, begonnen mit dem ganzen Kinderprogramm, Tanzgruppen, die aufgetreten sind. Jetzt gleich startet der Fackelumzug gemeinsam mit den du wirst vielleicht im Hintergrund den Backpfeif, den Dudelsack spielen und heute Abend dann das große Live-Programm, wo dann diverse Live-Bands spielen und hier ordentlich für Stimmung sorgen werden. Trotz des Wetters, wir haben ja den ein oder anderen Regenschauer gehabt, sind wir mit den Besucherzahlen sehr zufrieden. Also gerade gestern war so einer der besucherreichsten Tage, die wir in der Geschichte des Bergfestes bisher hatten. Von daher sind wir da sehr zufrieden. Auch heute wird es schon seit heute Morgen sehr gut angenommen. Trotz der Regenschauer, die uns ab und an mal überrascht haben, sind die Leute hier geblieben und es ist einfach super Stimmung und gut besucht.
3: Los ging es am Freitagabend. Ab 20 Uhr legte DJ Coop auf. Danach sorgte ein Apache 207 Double für Stimmung. Zum Abschluss übernahmen DJ De Tombe und ein Saxophonist. Am Samstag ging es bereits um 11 Uhr mit Rummel und Speedfoot weiter. Ein Highlight war das traditionelle Fassrollen um den Kapellenberg. Dabei wurden schwere Holzfässer rund um den Kapellenberg gerollt. Danach gab es ein Familienprogramm mit Tanz, Chören und Kindertanz. Am Abend zog ein Fackelumzug über den Marktplatz. Später startete die Donickel Crew mit einer Kindermitmachparty. Um 20 Uhr öffnete der Bürgermeister offiziell das Bergfest und die Gewinner des Fassrollens wurden geehrt. Danach sorgten Joe Eimer und die Skrupellosen und Will Kutcher für Live-Musik. Ein weiterer Höhepunkt war das Höhenfeuerwerk über den Kapellenberg. Am Sonntag begann letzter Festtag um 10 Uhr mit einem Gottesdienst und dem Frühshoppen. Bis 16 Uhr gab es noch Tanzauftritte, Kindershows und Live-Musik. Damit ging ein abwechslungsreiches Bergfest zu Ende. Die Mischung aus Tradition, Musik und Unterhaltung lockte auch in diesem Jahr wieder viele Besucher nach Landsberg.
0: Der bundesweite Tag des offenen Denkmals steht am Sonntag, den 13. September, unter dem Motto Netzwerke, Denkmale und Infrastruktur. An diesem Tag sind alle Häuser der Luthermuseen in Wittenberg geöffnet. Im Wittenberger Lutherhaus, das seit 2025 saniert und touristisch weiter erschlossen wird, finden Führungen zu Grabungsarbeiten im Erdgeschoss statt. Hier

0: wurden historische Böden freigelegt, die einmalige Einblicke für eine kurze Zeit ermöglichen. In Luthers Geburtshaus in Eisleben sind erstmals die historischen Kellerräume aus der Lutherzeit für die Öffentlichkeit zugänglich. Die Teilnahme ist kostenfrei. Am Ende werden Spenden für das Kinderhospiz in Wittenberg gesammelt. Anmeldung bitte, und zwar an service@luthermuseen.de oder telefonisch unter 03491 42 03 171. Die Plätze je Führung sind begrenzt. Damit, liebe Zuschauer, sind wir am Ende unserer heutigen Ausgabe der RBB Aktuellen Nachrichten. Schauen jetzt noch auf das Wetter und im Anschluss gern noch auf die Meldungen aus Dessau-Roßlau. Wir sehen uns dann, wenn Sie mögen, am Dienstag ab 18 Uhr wieder. Bis dahin machen Sie es gut und auf Wiedersehen.
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4: Morgen, der 8.9., erwartet uns ein sehr warmer und angenehmer Tag. Die Höchsttemperatur liegt bei etwa 30 Grad Celsius. Es bleibt trocken, es gibt also keinen Regen. Am Himmel ist es teilweise sonnig und teilweise bewölkt. Außerdem weht ein schwacher Wind mit etwa 16 km/h.
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Sachsen-Anhalt hat gewählt. Am 6. September waren rund 1,69 Millionen Menschen in Sachsen-Anhalt wahlberechtigt und dazu aufgerufen, ihre Stimme bei der Landtagswahl abzugeben. Mit einer Rekordwahlbeteiligung von rund 77,7% haben die Bürgerinnen und Bürger Sachsen-Anhalts entschieden. Laut der Landeswahlleiterin ergibt sich im vorläufigen Ergebnis mit Stand vom 7. September 3.26 Uhr folgendes Bild. Die AfD erreicht mit 43,8% die meisten Stimmen und wurde damit stärkste Kraft. Die CDU folgt mit 17,2% auf den zweiten Platz. Im Vergleich zur vorherigen Landtagswahl verliert sie damit allerdings fast 20 Prozentpunkte. Dahinter liegen die SPD mit 9,3%, die Grünen mit 8,9%, die Linken mit 8,6% und das BSW mit 5,3%. Die FDP erreicht 2,6% und wird damit künftig nicht mehr im Landtag vertreten sein. Keine Partei konnte die absolute Mehrheit erreichen. Wie die künftige Landesregierung aussehen wird und welche Parteien miteinander koalieren werden.

0: Wahlergebnissen dürften sich in den kommenden Wochen zeigen. Auch in den Wahlkreisen 26 und 27 zeichnet sich ein ähnliches Bild ab. Über die Erststimme werden künftig Burkhard Ratzmann und Nadine Koppehel von der AfD die Wahlkreise Dessau-Roßlau sowie Dessau-Roßlau-Wittenberg im Landtag vertreten. Burkhard Ratzmann erreichte in seinem Wahlkreis 40,8% der Stimmen. Die CDU-Kandidatin Dr. Anja Schneider kam auf 29,6%. Im Wahlkreis 27 schnitt Nadine Koppehel mit 45,4% noch besser ab. Karen Tschernisch-Weiske von der CDU erreichte dort 26,9%. Die übrigen Stimmen verteilen sich auf die Kandidaten der Linken, der SPD, der FDP und der Grünen. Im Wahlkreis 27 traten zudem Kandidaten der Freien Wähler sowie der Partei Die Heimat an. Doch nicht nur innerhalb Sachsen-Anhalts stieß die Wahl auf großes Interesse. Auch über die Landesgrenzen hinaus richtete sich der Blick auf die Landtagswahl. Bereits am Vorabend fanden mehrere Kundgebungen und Demonstrationen aus unterschiedlichen politischen Lagern statt. So wurde auf dem Marktplatz das Demokratiefest Demokratie bewahren, Sachsen-Anhalt retten ausgetragen. Die Veranstaltung wollte ein öffentlich sichtbares Zeichen und ein offenes gesellschaftliches Miteinander setzen. Auch der Wirtschaftsfahrzeugkorso fuhr wieder durch die Stadt und setzte erneut ein Zeichen für Zusammenhalt, eine starke regionale Wirtschaft und friedliche Rahmenbedingungen. Einen gemeinsamen Punkt gab es jedoch: den Aufruf, das eigene Wahlrecht wahrzunehmen und von seiner Stimme Gebrauch zu machen. Mehrjährige Haftstrafe nach Brandstiftungsserie. Wegen mehrfacher Brandstiftung hatte die zweite Strafkammer in Dessau-Roßlau am 4. September zwei Männer aus Bitterfeld-Wolfen und Zörbig zu Freiheitsstrafen verurteilt. Die Angeklagten sind 23 und 33 Jahre alt. Nach einer umfangreichen Beweisaufnahme sah es das Gericht als erwiesen an, dass die beiden Männer zwischen Juli und September 2025 im Raum Bitterfeld-Wolfen und Umgebung mehrfach Brände gelegt haben. Betroffen waren unter anderem leerstehende Gebäude, Waldstücke und landwirtschaftlich genutzte Flächen. Auch das ehemalige Bahnhofsgebäude in Ragun-Jesnitz wurde in Brand gesetzt. Dort wurden die beiden Männer vorläufig festgenommen. Nach Überzeugung des Gerichts ging es den Angeklagten dabei vor allem darum, als freie Pressefotografen möglichst exklusives Bild- und Videomaterial von den Feuerwehreinsätzen zu produzieren. Dieses wollten sie anschließend über soziale Medien und durch den Verkauf an andere Medien vermarkten. Der entstandene Sachschaden liegt im deutlich sechsstelligen Bereich. Der 33-Jährige wurde wegen 6 Fällen der Brandstiftung zu einer Gesamtfreiheitsstrafe von 1 Jahr und 11 Monaten verurteilt. Die Strafe wurde zur Bewährung ausgesetzt. Dem war eine Verständigung zwischen den Verfahrensbeteiligten vorausgegangen. Der 23-Jährige erhielt wegen 7 Taten eine Gesamtfreiheitsstrafe von 6 Jahren und 8 Monaten. Das Urteil ist noch nicht rechtskräftig.
1: Tafeln erinnern an Meisterschaft. In Roßlau traf man sich am 4. September vor der Elbe-Rossel-Halle, um eine ganz besondere Gedenktafel zu enthüllen. Auf 4 Platten wird hier an die DDR-Meisterschaft der BSG Schiffswerft Roßlau erinnert. Handballchronist Jens Winterberg richtete einige Worte an die Besucher und auch musikalisch wurde die Enthüllung der Tafeln untermalt. Am 27. Mai 1951 hatten die Roßlauer in Leipzig mit dem Gewinn der DDR-Meisterschaft im Feldhandball einen der bedeutendsten sportlichen Erfolge der Schifferstadt eingefahren. Auf den 4 Gedenktafeln gibt es ein Mannschaftsfoto sowie eine Aufnahme aus dem Finalspiel zu sehen. Zudem kann man mehr über die erfolgreiche Saison 1950-51 sowie die Spieler und Unterstützer, die dazu beigetragen haben, erfahren.

0: Hallo und herzlich willkommen, liebe Zuschauer, zu einer neuen Woche mit den RBW Aktuellen Nachrichten. Der Campingplatz Saalecamper in Bernburg erhält 2 Millionen Euro aus dem Sondervermögen Infrastruktur für seine Modernisierung. Mit den Fördermitteln soll die touristische Attraktivität des Campingplatzes gesichert und ein Beitrag zur regionalen Wertschöpfung und zur nachhaltigen touristischen Entwicklung des ländlichen Raums geleistet werden. Das Hauptgebäude soll umfassend modernisiert, die Aufstellfläche für Container hergestellt und mit den notwendigen Anschlüssen ausgestattet, die Sicherheit erhöht und das optische Erscheinungsbild verbessert werden. Am 6. September waren die Sachsen-Anhalter aufgefordert, einen neuen Landtag zu wählen. Dem vorausgegangen war ein sehr intensiver und wohl auch kräftezehrender Wahlkampf. Schon frühzeitig zeichnete sich ab, dass die Alternative für Deutschland ordentlich an Stimmen hinzugewinnen könnte. Wie sich das Stimmenverhältnis beider CDU entwickeln würde, wurde im Vorfeld schon drastisch eingeschätzt. Doch mit einem derartigen CDU-Stimmenbeben hätte so keiner gerechnet. Eins steht fest, die große Verliererin bei der Landtagswahl in Sachsen-Anhalt ist ohne Zweifel die Christlich-Demokratische Union und mit ihr der amtierende Ministerpräsident Sven Schulze. Hatte die CDU im Wahljahr 2021 noch 40 Sitze im Landtag von Sachsen-Anhalt, hat sich die Zahl um mehr als die Hälfte reduziert. Die CDU erreicht nur noch 15 Sitze, die AfD 39 und verbessert sich um 16 Sitze gegenüber dem Wahlergebnis 2021. Die Linke, SPD und Grüne bekommen jeweils 8 Sitze und das BSW auf Anhieb 5. Die FDP versinkt, wie auch schon auf bundespolitischer Ebene, in die Bedeutungslosigkeit und fliegt aus dem Landtag. Für den CDU-Landtagsabgeordneten Lars-Jürgen Zimmer ist der Wahlsieg der AfD eine logische Schlussfolgerung aus dem Handeln der Bundespolitik.
1: Absolut, also ist normalerweise, also nicht normalerweise, jede Wahl ist ein Hochfest der Demokratie. Da können die Bürgerinnen und Bürger entscheiden, womit sie zufrieden sind, womit sie nicht zufrieden sind, und können Richtungswechsel wählen, können Richtungen bestätigen. Und damit lebt die Demokratie. Und deswegen ist die Wahlbeteiligung mit 76% natürlich gigantisch. Das würden wir uns bei allen Wahlen natürlich wünschen. Gleichwohl diese Wahl jetzt hier vom Ergebnis natürlich nicht so ausgefallen ist, wie ich mir das als CDU-Mann gewünscht hätte, wie wir uns das alle gewünscht hätten. Dennoch obliegt es auch der Fairness, dem politischen Kontrahenten zum Wahlsieg zu gratulieren. Es ist die mit Abstand höchste Stimmzahl, die hier offensichtlich bei über 40 jetzt erreicht wurde. Da muss man Glückwunsch dazu sagen und auch der klare Regierungsauftrag bei der Partei mit den meisten Stimmen. Und wir haben auch als Union einiges aufzuarbeiten, denke ich. Es muss ein großes Warnsignal sein und ich hoffe, dass es diesmal auch ein Warnsignal ist. Wenn wir uns zurückerinnern, 21 war das Ergebnis in Umfragen auch nicht ganz so rosig. Wir konnten dann noch 10% zulegen. Die AfD konnte man noch ein Stück weit nach unten drängen. Das ist diesmal nicht mehr erfolgt. Die Leute haben einfach unsere Bemühungen hier in Sachsen-Anhalt, auch in dieser Koalition, die durchaus schwierig waren mit dem Koalitionspartner SPD, nicht honoriert. Aber das, was ich natürlich ständig erlebt habe, ob am Gartenzaun oder auf dem Marktplatz, ist, dass die Bundespolitik natürlich alles dominiert hat. Die Rentendiskussion, die Krankenversicherung, überall, wo wir als Osten, als Ostdeutsche, als Menschen mit ostdeutscher Biografie ein Stück weit benachteiligt werden. Das hat natürlich durchgeschlagen. Und auch ich bin nicht zufrieden mit dem, was in Berlin passiert, was mit der Gesundheitsreform, was mit der Rentenreform passiert. Wer 45 Jahre gearbeitet hat, der hat auch Anspruch auf seine Altersrente. Da muss man andere Modelle finden, als mit über 70 oder 75 zu diskutieren. Wir brauchen ein vernünftiges Gesundheitswesen, bezahlbares Gesundheitswesen. Da wird alles Bundesthemen, das liegt jetzt nicht so sehr bei uns. Wir haben sozusagen die Problematik Berlins jetzt für uns geerbt. Und wenn es tatsächlich bei diesen unter 20% bleiben sollte, ist das natürlich eine sehr, sehr starke Zäsur auch für uns als Union.
0: In den einzelnen Wahlkreisen sehen die Ergebnisse so aus. Im Wahlkreis 18, also Aschersleben, konnte sich Daniel Rausch von der AfD mit 47,8% behaupten. CDU-Mann Detlef Gürt kam nur auf 19,3% der Stimmen. Noch mehr Prozente erreichte Matthias Büttner von der AfD im Wahlkreis 19, 53,4% der Staßfurter Stimmen für ihn. Sven Rosomkiewicz von der CDU erreichte 25,6%. Im Wahlkreis 21 in Bernburg stimmten 52,3% für den AfD-Mann Dr. Jan Moldenhauer. Auch hier die CDU weit abgeschlagen mit nur 22,4% für Stefan Ruhland. Angesichts dieser Zahlen sollte die AfD laut Lars-Jürgen Zimmer auch Verantwortung übernehmen.
1: Wenn wir die Ergebnisse sehen, gibt es einen ganz klaren Willen in der Bevölkerung. Und deswegen sage ich ganz klar, der Auftrag zur Regierungsbildung liegt klar bei einer Partei, die mit Abstand meisten Stimmen bekommen hat. Und wenn diese Partei die Demokratie auch nur halbwegs ernst nimmt, dann muss sie zu einer Regierungsbildung kommen, dann muss sie Gespräche führen. Wo die Gespräche dann auch hinführen, weiß ich nicht. Aber sich verweigern, indem man sagt, ich mache es nur alleine oder gar nicht, das funktioniert in der Demokratie nicht. Dann hätten wir auch als Union die ganzen Jahre anders schon reagieren können. Aber es ist wie in jeder guten Ehe. Man muss Kompromisse schließen, man muss kompromissbereit sein, man muss miteinander reden. Und ich hoffe, dass wir im Nachgang viele Gräben zuschütten, die dann auch im Wahlkampf aufgerissen wurden.
0: Mit 78,9% Wahlbeteiligung in Köthen zeigte sich auch hier, wie wichtig den Menschen diese Landtagswahl war. Für die AfD ging Volker Olenitschak ins Rennen. Er sicherte sich 50,2% der Stimmen. Olaf Feuerborn von der CDU erreichte 25,4%. In Zerbst, also im Wahlkreis 23, ein ähnliches Bild. Die AfD erreicht 48,1%, die CDU nur 26,3% der Stimmen. In der Lutherstadt Wittenberg gibt es dann doch einen Ausreißer. Die CDU schafft mit Nico Elsner immerhin 29,4%, immerhin 10% mehr als in Aschersleben. Die AfD kann 43,0% der Wählerstimmen auf sich vereinen. In Jessen kommt die AfD mit Matthias Lieschke auf 49,8%. Patrick Schubert von der CDU erreicht 25,1%. Im Wahlkreis 28, also Bitterfeld-Wolfen, gewinnt Daniel Reu mit 50,9% der Stimmen vor Lars-Jürgen Zimmer. Der bekam 21,0%. Im Saalekreis setzte sich mit 50,8% die AfD in Form von Florian Schröder durch. Die CDU bekam 26,7% der Stimmen. Das Ergebnis der Zweitstimmen überrascht nicht nur die Landespolitiker, sondern auch Berlin. Die CDU rutscht drastisch ab und kommt nur noch auf 17,2%. Die SPD schwimmt bei 9,3% als drittstärkste Kraft vor Bündnis 90 Die Grünen. Grund zum Feiern beim BSW. Sie ziehen mit 5,3% in den Landtag Sachsen-Anhalt ein. Insgesamt lag die Wahlbeteiligung bei den Zweitstimmen bei 77,8%. Für die absolute Mehrheit hat es für die AfD nicht gereicht. Eine Regierungsbildung schwierig. Für CDU-Mann Zimmer flammt da wieder ein ganz besonderes Thema auf. Auf die Frage, wie er zur Brandmauer steht, sagte der 55-Jährige.
1: Na gut, ich selber war nie der große Freund von Brandmauern. Demokratisch gewählte Abgeordnete müssen immer in der Lage sein, miteinander zu reden. Dass in bestimmten Parteien und Fraktionen bestimmte Abgeordnete dabei sind, mit denen man das lieber nicht tut, das ist auch so. Aber es sind ja nicht alle. Und wer am Parlament vertreten ist, ist von Bürgerinnen und Bürgern gewählt. Und da muss miteinander geredet werden. Und gerade bei dieser Konstellation, wo offensichtlich vielleicht niemand eine Mehrheit bekommt, muss über breite Richtungen, muss über breite Fraktionsflure miteinander geredet werden. Und ich denke, es ist Zeit, dass wir insgesamt auch in Deutschland hier umdenken. Und am Ende geht es mir nicht um einzelne Parteimitglieder oder um einzelne Parteisoldaten, sondern mir geht es um die Bürgerinnen und Bürger, die mit weit über 40% einer Partei ihr Vertrauen geschenkt haben. Und das ist gleichzeitig ein Misstrauensvotum gegen uns. Und wenn wir wieder für diese Menschen, für das Land für die Bürgerinnen und Bürger da sein wollen, dann müssen wir uns einfach öffnen.
0: Ach ja, dann war ja noch das Protestcamp in Bitterfels Grüner Lunge. Vorkommnisse waren nicht zu verzeichnen. Zwar stand das Camp unter dem provokanten Titel Schlechte Grüße aus Bitterfeld, doch bei einer Beteiligung von geschätzten 200 Menschen blieb alles in geordneten Bahnen.
2: Schlechte Grüße aus Bitterfeld ist eine Liedzeile aus dem Song Kulturratze von Kulturratze. Kulturratze ist eine seit über mehreren Jahren, seit vielen Jahren aktive lokale Punkband hier aus Bitterfeld, die nicht nur bundesweit viel aufgetreten ist, sondern auch international. Eine Band aus der Region, die bekannt ist, damit als kulturelle Referenz. Gleichzeitig soll es aber eben auch nochmal ein Zeichen setzen, denn diese schlechte Grüße sind keine Grüße, die wir senden wollen oder müssen, sondern es sind Grüße, die wir verhindern wollen. Wir wollen verhindern, dass aus Bitterfeld mit der Wahl der AfD im Land Sachsen-Anhalt menschenverachtende, rassistische Politik mit einer rechtsextremen Partei salonfähig werden und gerade eben in Bitterfeld in dieser Stärke auch nochmal gefeiert werden.
0: Hatten die Veranstalter des Bitterfelder Innenstadtfests aus Sicherheitsgründen das Fest kurzfristig abgesagt, und zwar für das Wochenende um den 6. September, sehen die Macher des Protestcamps keine Konkurrenz dazu und auch nicht in Sachen Wahlbeeinflussung der Bürger.
2: Nein, es war ja auch von Anfang an so geplant und auch mit den Behörden abgesprochen, dass wir diese zwei Veranstaltungen nebeneinander stattfinden lassen haben. Wir haben bereits im Mai im Kooperationsgespräch zugesagt, dass wir auf den Robert-Schumann-Platz verzichten, damit sich die SchaustellerInnen des Stadtfestes dort aufstellen können. Was festgestellt werden muss, ist, dass der Innenstadtverein diese Sicherheitsauflagen, die sie behaupten, niemals bekommen hat, weil sie die Veranstaltung nie ordnungsgemäß angemeldet hatten. Und was auch gesagt werden muss, ist, dass dieses Datum, an dem sie angeblich vom Protestcamp erfahren haben, der 9. Juli, von dem sie sprechen, zumindest im Amtsblatt des Landkreises zu entnehmen ist, dass sie genau an diesem Tag 10.000 Euro Förderung nicht erhalten haben.
0: Sachsen-Anhalt hat gewählt, doch eine Regierungsfindung wird schwierig. Die AfD hat 39 Sitze im Landtag, benötigt aber 42 zur absoluten Mehrheit. Sollte auf der anderen Seite ein Bündnis aus CDU, SPD und die Grünen zustande kommen und die Linke auch noch in dem Konstrukt zu finden sein, so kämen diese vier Parteien ebenfalls nur auf 39 Sitze. Nun kommt das BSW mit seinen 5 Sitzen ins Spiel. Überzeugen die Schnittmengen mit der AfD? Es bleibt also spannend im Landtagswahlkampf. Die Wahl des Ministerpräsidenten kann sich hinziehen. Der Termin zur konstituierenden Sitzung nicht. Der ist für den 6. Oktober anberaumt. Am 3. September soll es gegen 21.30 Uhr zu einem Raubdelikt zum Nachteil eines 32-jährigen Mannes gekommen sein, welcher fußläufig im Bereich der Lindenstraße in Bitterfeld unterwegs war. Nach bisherigen Erkenntnissen soll der Geschädigte von 3 bislang unbekannten männlichen Tätern angesprochen und zunächst zur Herausgabe von Bargeld aufgefordert worden sein. Unter Androhung und Anwendung von körperlicher Gewalt sei er im weiteren Verlauf dazu gezwungen worden, Geld an einem nahegelegenen Geldautomaten abzuheben. Nach der Übergabe eines niedrigen dreistelligen Betrages sollen die Täter zu Fuß in Richtung Bismarckstraße geflüchtet sein. Der Geschädigte erlitt leichte Verletzungen. Zur Täterbeschreibung liegen folgende Angaben vor. Männlich, scheinbares Alter zwischen 18 und 25 Jahre. Sie sollen von südländischem Phänotyp gewesen sein. Eine Person soll eine eckige Umhängetasche getragen haben. 2 bislang unbekannte Zeugen, die sich zur Tatzeit in der Bankfiliale in der Lindenstraße aufgehalten haben sollen, werden gebeten, sich bei der Polizei zu melden. Des Weiteren bittet die Polizei, Personen, die sachdienliche Hinweise zum Tatgeschehen oder zu den Tätern geben können, sich beim Polizeirevier Anhalt Bitterfeld unter der Telefonnummer 03496-4260 oder bei jeder anderen Polizeidienststelle zu melden. In Landsberg wurde am vergangenen Wochenende kräftig gefeiert. Also nicht letztes Wochenende, sondern schon eine Woche vorher. 3 Tage lang nämlich lockte das Bergfest zahlreiche Besucher auf die Freilichtbühne. Bei Musik und guter Stimmung wurde gemeinsam gefeiert. Ein Höhepunkt im Veranstaltungskalender der Stadt.
3: In Landsberg wurde am vergangenen Wochenende wieder gefeiert. Das Bergfest lockte 3 Tage lang zahlreiche Besucher an die Freilichtbühne am Kapellenberg. Musik, Tanz, Essen und jede Menge Programm sorgten für Stimmung.
4: Ja, wir sind hier bei unserem traditionellen Bergfest in Landsberg. Das ist ja das große Stadtfest, was jeden Sommer immer Ende August stattfindet. Heute so der große Samstag, begonnen mit dem ganzen Kinderprogramm, Tanzgruppen, die aufgetreten sind. Jetzt gleich startet der Fackelumzug gemeinsam mit den, du hörst vielleicht im Hintergrund, den Backpipes, den Dudelsack-Spielern und heute Abend dann das große Live-Programm, wo dann diverse Livebands spielen und hier ordentlich für Stimmung sorgen werden. Trotz des Wetters, wir haben ja den ein oder anderen Regenschauer gehabt, sind wir mit den Besucherzahlen sehr zufrieden. Also gerade gestern war so einer der besucherreichsten Tage, die wir in der Geschichte des Bergfestes bisher hatten. Von daher sind wir da sehr zufrieden. Auch heute wird es schon seit heute Morgen sehr gut angenommen. Trotz der Regenschauer, die uns ab und an mal überrascht haben, sind die Leute hier geblieben und es ist einfach super Stimmung und gut besucht.
3: Los ging es am Freitagabend. Ab 20 Uhr legte DJ Coop auf. Danach sorgte ein Apache 207 Double für Stimmung. Zum Abschluss übernahmen DJ De Tombe und ein Saxophonist. Am Samstag ging es bereits um 11 Uhr mit Rummel und Speedboot weiter. Ein Highlight war das traditionelle Fassrollen um den Kapellenberg. Dabei wurden schwere Holzfässer rund um den Kapellenberg gerollt. Danach gab es ein Familienprogramm mit Tanz, Chören und Kindertanz. Am Abend zog ein Fackelumzug über den Marktplatz. Später startete die Donickel Crew mit einer Kindermitmachparty. Um 20 Uhr öffnete der Bürgermeister offiziell das Bergfest und die Gewinner des Fassrollens wurden geehrt. Danach sorgten Joe Eimer und die Skrupellosen und Will Kutcher für Live-Musik. Ein weiterer Höhepunkt war das Höhenfeuerwerk über den Kapellenberg. Am Sonntag begann der letzte Festtag um 10 Uhr mit einem Gottesdienst und dem Frühshoppen. Bis 16 Uhr gab es noch Tanzauftritte, Kindershows und Live-Musik. Damit ging ein abwechslungsreiches Bergfest zu Ende. Die Mischung aus Tradition, Musik und Unterhaltung lockte auch in diesem Jahr wieder viele Besucher nach Landsberg.
0: Der bundesweite Tag des offenen Denkmals steht am Sonntag, den 13. September, unter dem Motto Netzwerke, Denkmale und Infrastruktur. An diesem Tag sind alle Häuser der Luthermuseen in Wittenberg geöffnet. Im Wittenberger Lutherhaus, das seit 2025 saniert und touristisch weiter erschlossen wird, finden Führungen zu Grabungsarbeiten im Erdgeschoss statt. Hier

0: sind wir am Ende unserer heutigen Ausgabe der RBB Aktuellen Nachrichten. Schauen jetzt noch auf das Wetter und im Anschluss gern noch auf die Meldungen aus Dessau-Roßlau. Wir sehen uns dann, wenn Sie mögen, am Dienstag ab 18 Uhr wieder. Bis dahin, machen Sie es gut und auf Wiedersehen.
1: Vom 7. bis 13. September lädt die Stadt Bitterfeld-Wolfen zur Kunst- und Kulturwoche ein. Bereits zum 5. Mal rückt damit das kreative, kulturelle und künstlerische Leben der Stadt in den Mittelpunkt. Zahlreiche Veranstaltungsorte im Stadtgebiet werden in dieser Woche zu lebendigen Treffpunkten für Kultur und Gemeinschaft. Dabei geht es nicht nur um die Unterhaltung, sondern auch um Austausch, Teilhabe und das Sichtbarmachen der vielen Menschen, die das kulturelle Leben in Bitterfeld-Wolfen mit Herzblut gestalten.
2: Am 13. September verwandelt sich die Dessauer Innenstadt wieder in eine Bühne für Laufbegeisterte aus der gesamten Region. Anhalt Sport lädt zum 27. Rathaus Center City Run ein und jeder kann mitmachen. Ab 10 Uhr geht es los und 4 unterschiedliche Läufe werden angeboten. Für jeden, der nicht selber mitmachen will, heißt es trotzdem vorbeikommen und die Läufer kräftig anfeuern.
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5: Morgen, der 8.9., erwartet uns ein sehr warmer und angenehmer Tag. Die Höchsttemperatur liegt bei etwa 30 Grad Celsius. Es bleibt trocken, es gibt also keinen Regen. Am Himmel ist es teilweise sonnig und teilweise bewölkt. Außerdem weht ein schwacher Wind mit etwa 16 km/h.
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Sachsen-Anhalt hat gewählt. Am 6. September waren rund 1,69 Millionen Menschen in Sachsen-Anhalt wahlberechtigt und dazu aufgerufen, ihre Stimme bei der Landtagswahl abzugeben. Mit einer Rekordwahlbeteiligung von rund 77,7% haben die Bürgerinnen und Bürger Sachsen-Anhalts entschieden. Laut der Landeswahlleiterin ergibt sich im vorläufigen Ergebnis mit Stand vom 7. September 3:26 Uhr folgendes Bild. Die AfD erreicht mit 43,8% die meisten Stimmen und wurde damit stärkste Kraft. Die CDU folgt mit 17,2% auf den zweiten Platz. Im Vergleich zur vorherigen Landtagswahl verliert sie damit allerdings fast 20 Prozentpunkte. Dahinter liegen die SPD mit 9,3%, die Grünen mit 8,9%, die Linken mit 8,6% und das BSW mit 5,3%. Die FDP erreicht 2,6% und wird damit künftig nicht mehr im Landtag vertreten sein. Keine Partei konnte die absolute Mehrheit erreichen. Wie die künftige Landesregierung aussehen wird und welche Parteien miteinander koalieren werden, dürften sich in den kommenden Wochen zeigen. Auch in den Wahlkreisen 26 und 27 zeichnet sich ein ähnliches Bild ab. Über die Erststimme werden künftig Burkhard Ratzmann und Nadine Koppehel von der AfD die Wahlkreise Dessau-Roßlau sowie Dessau-Roßlau-Wittenberg im Landtag vertreten. Burkhard Ratzmann erreichte in seinem Wahlkreis 40,8% der Stimmen. Die CDU-Kandidatin Dr. Anja Schneider kam auf 29,6%. Im Wahlkreis 27 schnitt Nadine Koppehel mit 45,4% noch besser ab. Karen

0: Janisch Weiske von der CDU erreichte dort 26,9%. Die übrigen Stimmen verteilen sich auf die Kandidaten der Linken, der SPD, der FDP und der Grünen. Im Wahlkreis 27 traten zudem Kandidaten der Freien Wähler sowie der Partei Die Heimat an. Doch nicht nur innerhalb Sachsen-Anhalts stieß die Wahl auf großes Interesse. Auch über die Landesgrenzen hinaus richtete sich der Blick auf die Landtagswahl. Bereits am Vorabend fanden mehrere Kundgebungen und Demonstrationen aus unterschiedlichen politischen Lagern statt. So wurde auf dem Marktplatz das Demokratiefest Demokratie bewahren, Sachsen-Anhalt retten ausgetragen. Die Veranstaltung wollte ein öffentlich sichtbares Zeichen und ein offenes gesellschaftliches Miteinander setzen. Auch der Wirtschaftsfahrzeugkorso fuhr wieder durch die Stadt und setzte erneut ein Zeichen für Zusammenhalt, eine starke regionale Wirtschaft und friedliche Rahmenbedingungen. Einen gemeinsamen Punkt gab es jedoch: den Aufruf, das eigene Wahlrecht wahrzunehmen und von seiner Stimme Gebrauch zu machen. Mehrjährige Haftstrafe nach Brandstiftungsserie. Wegen mehrfacher Brandstiftung hatte die zweite Strafkammer in Dessau-Roßlau am 4. September zwei Männer aus Bitterfeld-Wolfen und Zörbig zu Freiheitsstrafen verurteilt. Die Angeklagten sind 23 und 33 Jahre alt. Nach einer umfangreichen Beweisaufnahme sah es das Gericht als erwiesen an, dass die beiden Männer zwischen Juli und September 2025 im Raum Bitterfeld-Wolfen und Umgebung mehrfach Brände gelegt haben. Betroffen waren unter anderem leerstehende Gebäude, Waldstücke und landwirtschaftlich genutzte Flächen. Auch das ehemalige Bahnhofsgebäude in Ragun-Jesnitz wurde in Brand gesetzt. Dort wurden die beiden Männer vorläufig festgenommen. Nach Überzeugung des Gerichts ging es den Angeklagten dabei vor allem darum, als freie Pressefotograf möglichst exklusives Bild- und Videomaterial von den Feuerwehreinsätzen zu produzieren. Dieses wollten sie anschließend über soziale Medien und durch den Verkauf an andere Medien vermarkten. Der entstandene Sachschaden liegt im deutlich sechsstelligen Bereich. Der 33-Jährige wurde wegen 6 Fällen der Brandstiftung zu einer Gesamtfreiheitsstrafe von 1 Jahr und 11 Monaten verurteilt. Die Strafe wurde zur Bewährung ausgesetzt. Dem war eine Verständigung zwischen den Verfahrensbeteiligten vorausgegangen. Der 23-Jährige erhielt wegen 7 Taten eine Gesamtfreiheitsstrafe von 6 Jahren und 8 Monaten. Das Urteil ist noch nicht rechtskräftig.
1: Tafeln erinnern an Meisterschaft. In Roßlau traf man sich am 4. September vor der Elbe-Rossel-Halle, um eine ganz besondere Gedenktafel zu enthüllen. Auf 4 Platten wird hier an die DDR-Meisterschaft der BSG Schiffswerft Roßlau erinnert. Handballchronist Jens Winterberg richtete einige Worte an die Besucher und auch musikalisch wurde die Enthüllung der Tafeln untermalt. Am 27. Mai 1951 hatten die Roßlauer in Leipzig mit dem Gewinn der DDR-Meisterschaft im Feldhandball einen der bedeutendsten sportlichen Erfolge der Schifferstadt eingefahren. Auf den 4 Gedenktafeln gibt es ein Mannschaftsfoto sowie eine Aufnahme aus dem Finalspiel zu sehen. Zudem kann man mehr über die erfolgreiche Saison 1950-51 sowie die Spieler und Unterstützer, die dazu beigetragen haben, erfahren.

0: Hallo und herzlich willkommen, liebe Zuschauer, zu einer neuen Woche mit den RBW Aktuellen Nachrichten. Der Campingplatz Saalecamper in Bernburg erhält 2 Millionen Euro aus dem Sondervermögen Infrastruktur für seine Modernisierung. Mit den Fördermitteln soll die touristische Attraktivität des Campingplatzes gesichert und ein Beitrag zur regionalen Wertschöpfung und zur nachhaltigen touristischen Entwicklung des ländlichen Raums geleistet werden. Das Hauptgebäude soll umfassend modernisiert, die Aufstellfläche für Container hergestellt und mit den notwendigen Anschlüssen ausgestattet, die Sicherheit erhöht und das optische Erscheinungsbild verbessert werden. Am 6. September waren die Sachsen-Anhalter aufgefordert, einen neuen Landtag zu wählen. Dem vorausgegangen war ein sehr intensiver und wohl auch kräftezehrender Wahlkampf. Schon frühzeitig zeichnete sich ab, dass die Alternative für Deutschland ordentlich an Stimmen hinzugewinnen könnte. Wie sich das Stimmenverhältnis beider CDU entwickeln würde, wurde im Vorfeld schon drastisch eingeschätzt. Doch mit einem derartigen CDU-Stimmenbeben hätte so keiner gerechnet.
1: Eins steht fest, die große Verliererin bei der Landtagswahl in Sachsen-Anhalt ist ohne Zweifel die Christlich-Demokratische Union und mit ihr der amtierende Ministerpräsident Sven Schulze. Hatte die CDU im Wahljahr 2021 noch 40 Sitze im Landtag von Sachsen-Anhalt, hat sich die Zahl um mehr als die Hälfte reduziert. Die CDU erreicht nur noch 15 Sitze, die AfD 39 und verbessert sich um 16 Sitze gegenüber dem Wahlergebnis 2021. Die Linke, SPD und Grüne bekommen jeweils 8 Sitze und das BSW auf Anhieb 5. Die FDP versinkt, wie auch schon auf bundespolitischer Ebene, in die Bedeutungslosigkeit und fliegt aus dem Landtag. Für den CDU-Landtagsabgeordneten Lars-Jürgen Zimmer ist der Wahlsieg der AfD eine logische Schlussfolgerung aus dem Handeln der Bundespolitik.
2: Absolut, also ist normalerweise, also nicht normalerweise, jede Wahl ist ein Hochfest der Demokratie. Da können die Bürgerinnen und Bürger entscheiden, womit sie zufrieden sind, womit sie nicht zufrieden sind, und können Richtungswechsel wählen, können Richtungen bestätigen. Und damit lebt die Demokratie. Und deswegen ist die Wahlbeteiligung mit 76% natürlich gigantisch. Das würden wir uns bei allen Wahlen natürlich wünschen. Gleichwohl diese Wahl jetzt hier vom Ergebnis natürlich nicht so ausgefallen ist, wie ich mir das als CDU-Mann gewünscht hätte, wie wir uns das alle gewünscht hätten. Dennoch obliegt es auch der Fairness, dem politischen Kontrahenten zum Wahlsieg zu gratulieren. Es ist die mit Abstand höchste Stimmzahl, die hier offensichtlich bei über 40 jetzt erreicht wurde. Da muss man Glückwunsch dazu sagen, und auch der klare Regierungsauftrag bei der Partei mit den meisten Stimmen. Und wir haben auch als Union einiges aufzuarbeiten, denke ich. Es muss ein großes Warnsignal sein, und ich hoffe, dass es diesmal auch ein Warnsignal ist. Wenn wir uns zurückerinnern, 2021 war das Ergebnis in Umfragen auch nicht ganz so rosig. Wir konnten dann noch 10% zulegen. Die AfD konnte man noch ein Stück weit nach unten drängen. Das ist diesmal nicht mehr erfolgt. Die Leute haben einfach unsere Bemühungen hier in Sachsen-Anhalt, auch in dieser Koalition, die durchaus schwierig war mit dem Koalitionspartner SPD, nicht honoriert. Aber das, was ich natürlich ständig erlebt habe, ob am Gartenzaun oder auf dem Marktplatz, ist, dass die Bundespolitik natürlich alles dominiert hat. Die Rentendiskussion, die Krankenversicherung, überall, wo wir als Osten, als Ostdeutsche, als Menschen mit ostdeutscher Biografie ein Stück weit benachteiligt werden. Das hat natürlich durchgeschlagen. Und auch ich bin nicht zufrieden mit dem, was in Berlin passiert, was mit der Gesundheitsreform, was mit der Rentenreform passiert. Wer 45 Jahre gearbeitet hat, der hat auch Anspruch auf seine Altersrente. Da muss man andere Modelle finden, als mit über 70 oder 75 zu diskutieren. Wir brauchen ein vernünftiges Gesundheitswesen, bezahlbares Gesundheitswesen. Da wird alles Bundesthemen, das liegt jetzt nicht so sehr bei uns. Wir haben sozusagen die Problematik Berlins jetzt für uns geerbt. Und wenn es tatsächlich bei diesen unter 20% bleiben sollte, ist das natürlich eine sehr, sehr starke Zäsur auch für uns als Union.
1: In den einzelnen Wahlkreisen sehen die Ergebnisse so aus. Im Wahlkreis 18, also Aschersleben, konnte sich Daniel Rausch von der AfD mit 47,8% behaupten. CDU-Mann Detlef Gürt kam nur auf 19,3% der Stimmen. Noch mehr Prozente erreichte Matthias Büttner von der AfD im Wahlkreis 19, 53,4% der Staßfurter Stimmen für ihn. Sven Rosomkiewicz von der CDU erreichte 25,6%. Im Wahlkreis 21 in Bernburg stimmten 52,3% für den AfD-Mann Dr. Jan Moldenhauer. Auch hier die CDU weit abgeschlagen mit nur 22,4% für Stefan Ruland. Angesichts dieser Zahlen sollte die AfD laut Lars-Jürgen Zimmer auch Verantwortung übernehmen.
2: Wenn wir die Ergebnisse sehen, gibt es einen ganz klaren Willen in der Bevölkerung. Und deswegen sage ich ganz klar, der Auftrag zur Regierungsbildung liegt klar bei einer Partei, die mit Abstand meisten Stimmen bekommen hat. Und wenn diese Partei die Demokratie auch nur halbwegs ernst nimmt, dann muss sie zu einer Regierungsbildung kommen, dann muss sie Gespräche führen. Wo die Gespräche dann auch hinführen, weiß ich nicht. Aber sich verweigern, indem man sagt, ich mache es nur alleine oder gar nicht, das funktioniert in der Demokratie nicht. Dann hätten wir auch als Union die ganzen Jahre anders schon reagieren können. Aber es ist wie in jeder guten Ehe. Man muss Kompromisse schließen, man muss kompromissbereit sein, man muss miteinander reden. Und ich hoffe, dass wir im Nachgang viele Gräben zuschütten, die dann auch im Wahlkampf aufgerissen wurden.
1: Mit 78,9% Wahlbeteiligung in Köthen zeigte sich auch hier, wie wichtig den Menschen diese Landtagswahl war. Für die AfD ging Volker Olenitschak ins Rennen. Er sicherte sich 50,2% der Stimmen. Olaf Feuerborn von der CDU erreichte 25,4%. In Zerbst, also im Wahlkreis 23, ein ähnliches Bild. Die AfD erreicht 48,1%, die CDU nur 26,3% der Stimmen. In der Lutherstadt Wittenberg gibt es dann doch einen Ausreißer. Die CDU schafft mit Nico Elsner immerhin 29,4%, immerhin 10% mehr als in Aschersleben. Die AfD kann 43,0% der Wählerstimmen auf sich vereinen. In Jessen kommt die AfD mit Matthias Lieschke auf 49,8%. Patrick Schubert von der CDU erreicht 25,1%. Im Wahlkreis 28, also Bitterfeld-Wolfen, gewinnt Daniel Reu mit 50,9% der Stimmen vor Lars-Jürgen Zimmer. Der bekam 21,0%. Im Saalekreis setzte sich mit 50,8% die AfD in Form von Florian Schröder durch. Die CDU bekam 26,7% der Stimmen. Das Ergebnis der Zweitstimmen überrascht nicht nur die Landespolitiker, sondern auch Berlin. Die CDU rutscht drastisch ab und kommt nur noch auf 17,2%. Die SPD schwimmt bei 9,3% als drittstärkste Kraft vor Bündnis 90 Die Grünen. Grund zum Feiern beim BSW. Sie ziehen mit 5,3% in den Landtag Sachsen-Anhalt ein. Insgesamt lag die Wahlbeteiligung bei den Zweitstimmen bei 77,8%. Für die absolute Mehrheit hat es für die AfD nicht gereicht. Eine Regierungsbildung schwierig. Für CDU-Mann Zimmer flammt da wieder ein ganz besonderes Thema auf. Auf die Frage, wie er zur Brandmauer steht, sagte der 55-Jährige.
2: Na gut, ich selber war nie der große Freund von Brandmauern. Demokratisch gewählte Abgeordnete müssen immer in der Lage sein, miteinander zu reden. Dass in bestimmten Parteien und Fraktionen bestimmte Abgeordnete dabei sind, mit denen man das lieber nicht tut, das ist auch so. Aber es sind ja nicht alle. Und wer im Parlament vertreten ist, ist von Bürgerinnen und Bürgern gewählt. Und da muss miteinander geredet werden. Und gerade bei dieser Konstellation, wo offensichtlich vielleicht niemand eine Mehrheit bekommt, muss über breite Richtungen, muss über breite Fraktionsflure miteinander geredet werden. Und ich denke, es ist Zeit, dass wir insgesamt auch in Deutschland hier umdenken. Und am Ende geht es mir nicht um einzelne Parteimitglieder oder um einzelne Parteisoldaten, sondern mir geht es um die Bürgerinnen und Bürger, die mit weit über 40% einer Partei ihr Vertrauen geschenkt haben. Und das ist gleichzeitig ein Misstrauensvotum gegen uns. Und wenn wir wieder für diese Menschen für das Land, für die Bürgerinnen und Bürger da sein wollen, dann müssen wir uns einfach öffnen.
1: Ach ja, dann war ja noch das Protestcamp in Bitterfels Grüner Lunge. Vorkommnisse waren nicht zu verzeichnen. Zwar stand das Camp unter dem provokanten Titel Schlechte Grüße aus Bitterfeld, doch bei einer Beteiligung von geschätzten 200 Menschen blieb alles in geordneten Bahnen.
3: Schlechte Grüße aus Bitterfeld ist eine Liedzeile aus dem Song Kulturratze von Kulturratze. Kulturratze ist eine seit über mehreren Jahren, seit vielen Jahren aktive lokale Punkband hier aus Bitterfeld, die nicht nur bundesweit viel aufgetreten ist, sondern auch international. Eine Band aus der Region, die bekannt ist, damit als kulturelle Referenz. Gleichzeitig soll es aber eben auch nochmal ein Zeichen setzen, denn diese schlechte Grüße sind keine Grüße, die wir senden wollen oder müssen, sondern es sind Grüße, die wir verhindern wollen. Wir wollen verhindern, dass aus Bitterfeld mit der Wahl der AfD im Land Sachsen-Anhalt menschenverachtende, rassistische Politik mit einer rechtsextremen Partei salonfähig werden und gerade eben in Bitterfeld in dieser Stärke auch nochmal gefeiert werden.
1: Hatten die Veranstalter des Bitterfelder Innenstadtfests aus Sicherheitsgründen das Fest kurzfristig abgesagt, und zwar für das Wochenende um den 6. September, sehen die Macher des Protestcamps keine Konkurrenz dazu und auch nicht in Sachen Wahlbeeinflussung der Bürger.
3: Nein, es war ja auch von Anfang an so geplant und auch mit den Behörden abgesprochen, dass wir diese zwei Veranstaltungen nebeneinander stattfinden lassen haben. Wir haben bereits im Mai im Kooperationsgespräch zugesagt, dass wir auf den Robert-Schumann-Platz verzichten, damit sich die SchaustellerInnen des Stadtfestes dort aufstellen können. Was festgestellt werden muss, ist, dass der Innenstadtverein diese Sicherheitsauflagen, die sie behaupten, niemals bekommen hat, weil sie die Veranstaltung, die ordnungsgemäß angezeigt hatten, angemeldet hatten. Und was auch gesagt werden muss, ist, dass dieses Datum, an dem sie angeblich vom Protestcamp erfahren haben, der 9. Juli, von dem sie sprechen, zumindest im Amtsblatt des Landkreises zu entnehmen ist, dass sie genau an diesem Tag 10.000 Euro Förderung nicht erhalten haben.
1: Sachsen-Anhalt hat gewählt, doch eine Regierungsfindung wird schwierig. Die AfD hat 39 Sitze im Landtag, benötigt aber 42 zur absoluten Mehrheit. Sollte auf der anderen Seite ein Bündnis aus CDU, SPD und die Grünen zustande kommen und die Linke auch noch in dem Konstrukt zu finden sein, so kämen diese vier Parteien ebenfalls nur auf 39 Sitze. Nun kommt das BSW mit seinen 5 Sitzen ins Spiel. Überzeugen die Schnittmengen mit der AfD? Es bleibt also spannend im Landtagswahlkampf. Die Wahl des Ministerpräsidenten kann sich hinziehen. Der Termin zur konstituierenden Sitzung nicht. Der ist für den 6. Oktober anberaumt.
0: Am 3. September soll es gegen 21.30 Uhr zu einem Raubdelikt zum Nachteil eines 32-jährigen Mannes gekommen sein, welcher fußläufig im Bereich der Lindenstraße in Bitterfeld unterwegs war. Nach bisherigen Erkenntnissen soll der Geschädigte

0: von drei bislang unbekannten männlichen Tätern angesprochen und zunächst zur Herausgabe von Bargeld aufgefordert worden sein. Unter Androhung und Anwendung von körperlicher Gewalt sei er im weiteren Verlauf dazu gezwungen worden, Geld an einem nahegelegenen Geldautomaten abzuheben. Nach der Übergabe eines niedrigen dreistelligen Betrages sollen die Täter zu Fuß in Richtung Bismarckstraße geflüchtet sein. Der Geschädigte erlitt leichte Verletzungen. Zur Täterbeschreibung liegen folgende Angaben vor. Männlich, scheinbares Alter zwischen 18 und 25 Jahre. Sie sollen von südländischem Phänotyp gewesen sein. Eine Person soll eine eckige Umhängetasche getragen haben. Zwei bislang unbekannte Zeugen, die sich zur Tatzeit in der Bankfiliale in der Lindenstraße aufgehalten haben sollen, werden gebeten, sich bei der Polizei zu melden. Des Weiteren bittet die Polizei, Personen, die sachdienliche Hinweise zum Tatgeschehen oder zu den Tätern geben können, sich beim Polizeirevier Anhalt Bitterfeld unter der Telefonnummer 03496-4260 oder bei jeder anderen Polizeidienststelle zu melden. In Landsberg wurde am vergangenen Wochenende kräftig gefeiert. Also nicht letztes Wochenende, sondern schon eine Woche vorher. Drei Tage lang nämlich lockte das Bergfest zahlreiche Besucher auf die Freilichtbühne. Bei Musik und guter Stimmung wurde gemeinsam gefeiert. Ein Höhepunkt im Veranstaltungskalender der Stadt.
1: In Landsberg wurde am vergangenen Wochenende wieder gefeiert. Das Bergfest lockte drei Tage lang zahlreiche Besucher an die Freilichtbühne am Kapellenberg. Musik, Tanz, Essen und jede Menge Programm sorgten für Stimmung.
2: Ja, wir sind hier bei unserem traditionellen Bergfest in Landsberg. Das ist ja das große Stadtfest, was jeden Sommer immer Ende August stattfindet. Heute so der große Samstag, begonnen mit dem ganzen Kinderprogramm, Tanzgruppen, die aufgetreten sind. Jetzt gleich startet der Fackelumzug gemeinsam mit den du wirst vielleicht im Hintergrund den Backpfeif, den Dudelsack-Spielern und heute Abend dann das große Live-Programm, wo dann diverse Live-Bands spielen und hier ordentlich für Stimmung sorgen werden. Trotz des Wetters, wir haben ja den ein oder anderen Regenschauer gehabt, sind wir mit den Besucherzahlen sehr zufrieden. Also gerade gestern war so einer der besucherreichsten Tage, die wir in der Geschichte des Bergfestes bisher hatten. Von daher sind wir da sehr zufrieden. Auch heute wird es schon seit heute Morgen sehr gut angenommen. Trotz der Regenschauer, die uns ab und an mal überrascht haben, sind die Leute hier geblieben und es ist einfach super Stimmung und gut besucht.
1: Los ging es am Freitagabend. Ab 20 Uhr legte DJ Coop auf. Danach sorgte ein Apache 207 Double für Stimmung. Zum Abschluss übernahmen DJ De Tombe und ein Saxophonist. Am Samstag ging es bereits um 11 Uhr mit Rummel und Speedwood weiter. Ein Highlight war das traditionelle Fassrollen um den Kapellenberg. Dabei wurden schwere Holzfässer rund um den Kapellenberg gerollt. Danach gab es ein Familienprogramm mit Tanz, Chören und Kindertanz. Am Abend zog ein Fackelumzug über den Marktplatz. Später startete die Donickel Crew mit einer Kindermitmachparty. Um 20 Uhr öffnete der Bürgermeister offiziell das Bergfest und die Gewinner des Fassrollens wurden geehrt. Danach sorgten Joe Eimer und die Skrupellosen und Will Kutcher für Live-Musik. Ein weiterer Höhepunkt war das Höhenfeuerwerk über den Kapellenberg. Am Sonntag begann letzter Festtag um 10 Uhr mit einem Gottesdienst und dem Frühshoppen. Bis 16 Uhr gab es noch Tanzauftritte, Kindershows und Live-Musik. Damit ging ein abwechslungsreiches Bergfest zu Ende. Die Mischung aus Tradition, Musik und Unterhaltung lockte auch in diesem Jahr wieder viele Besucher nach Landsberg.
0: Der bundesweite Tag des offenen Denkmals steht am Sonntag, den 13. September, unter dem Motto Netzwerke, Denkmale und Infrastruktur. An diesem Tag sind alle Häuser der Luthermuseen in Wittenberg geöffnet. Im Wittenberger Lutherhaus, das seit 2025 saniert und touristisch weiter erschlossen wird, finden Führungen zu Grabungsarbeiten im Erdgeschoss statt. Hier wurden historische Böden freigelegt, die einmalige Einblicke für eine kurze Zeit ermöglichen. In Luthers Geburtshaus in Eisleben sind erstmals die historischen Kellerräume aus der Lutherzeit für die Öffentlichkeit zugänglich. Die Teilnahme ist kostenfrei. Am Ende werden Spenden für das Kinderhospiz in Wittenberg gesammelt. Anmeldung bitte, und zwar an service@luthermuseen.de oder telefonisch unter 03491 42 03 171. Die Plätze je Führung sind begrenzt. Damit, liebe Zuschauer,

0: sind wir am Ende unserer heutigen Ausgabe der RBB Aktuellen Nachrichten. Schauen jetzt noch auf das Wetter und im Anschluss gern noch auf die Meldungen aus Dessau-Roßlau. Wir sehen uns dann, wenn Sie mögen, am Dienstag ab 18 Uhr wieder. Bis dahin, machen Sie es gut und auf Wiedersehen.
1: Vom 7. bis 13. September lädt die Stadt Bitterfeld-Wolfen zur Kunst- und Kulturwoche ein. Bereits zum 5. Mal rückt damit das kreative, kulturelle und künstlerische Leben der Stadt in den Mittelpunkt. Zahlreiche Veranstaltungsorte im Stadtgebiet werden in dieser Woche zu lebendigen Treffpunkten für Kultur und Gemeinschaft. Dabei geht es nicht nur um die Unterhaltung, sondern auch um Austausch, Teilhabe und das Sichtbarmachen der vielen Menschen, die das kulturelle Leben in Bitterfeld-Wolfen mit Herzblut gestalten.
2: Am 13. September verwandelt sich die Dessauer Innenstadt wieder in eine Bühne für Laufbegeisterte aus der gesamten Region. Anhalt Sport lädt zum 27. Rathaus Center City Run ein und jeder kann mitmachen. Ab 10 Uhr geht es los und 4 unterschiedliche Läufe werden angeboten. Für jeden, der nicht selber mitmachen will, heißt es trotzdem vorbeikommen und die Läufer kräftig anfeuern.
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5: Morgen, der 8.9., erwartet uns ein sehr warmer und angenehmer Tag. Die Höchsttemperatur liegt bei etwa 30 Grad Celsius. Es bleibt trocken, es gibt also keinen Regen. Am Himmel ist es teilweise sonnig und teilweise bewölkt. Außerdem weht ein schwacher Wind mit etwa 16 km/h.
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Sachsen-Anhalt hat gewählt. Am 6. September waren rund 1,69 Millionen Menschen in Sachsen-Anhalt wahlberechtigt und dazu aufgerufen, ihre Stimme bei der Landtagswahl abzugeben. Mit einer Rekordwahlbeteiligung von rund 77,7% haben die Bürgerinnen und Bürger Sachsen-Anhalts entschieden. Laut der Landeswahlleiterin ergibt sich im vorläufigen Ergebnis mit Stand vom 7. September 3:26 Uhr folgendes Bild. Die AfD erreicht mit 43,8% die meisten Stimmen und wurde damit stärkste Kraft. Die CDU folgt mit 17,2% auf den zweiten Platz. Im Vergleich zur vorherigen Landtagswahl verliert sie damit allerdings fast 20 Prozentpunkte. Dahinter liegen die SPD mit 9,3%, die Grünen mit 8,9%, die Linken mit 8,6% und das BSW mit 5,3%. Die FDP erreicht 2,6% und wird damit künftig nicht mehr im Landtag vertreten sein. Keine Partei konnte die absolute Mehrheit erreichen. Wie die künftige Landesregierung aussehen wird und welche Parteien miteinander koalieren werden, dürften sich in den kommenden Wochen zeigen. Auch in den Wahlkreisen 26 und 27 zeichnet sich ein ähnliches Bild ab. Über die Erststimme werden künftig Burkhard Ratzmann und Nadine Koppehel von der AfD die Wahlkreise Dessau-Roßlau sowie Dessau-Roßlau-Wittenberg im Landtag vertreten. Burkhard Ratzmann erreichte in seinem Wahlkreis 40,8% der Stimmen. Die CDU-Kandidatin Dr. Anja Schneider kam auf 29,6%. Im Wahlkreis 27 schnitt Nadine Koppehel mit 45,4% noch besser ab. Karen

0: Janusz Wajska von der CDU erreichte dort 26,9%. Die übrigen Stimmen verteilen sich auf die Kandidaten der Linken, der SPD, der FDP und der Grünen. Im Wahlkreis 27 traten zudem Kandidaten der Freien Wähler sowie der Partei Die Heimat an. Doch nicht nur innerhalb Sachsen-Anhalts stieß die Wahl auf großes Interesse. Auch über die Landesgrenzen hinaus richtete sich der Blick auf die Landtagswahl. Bereits am Vorabend fanden mehrere Kundgebungen und Demonstrationen aus unterschiedlichen politischen Lagern statt. So wurde auf dem Marktplatz das Demokratiefest Demokratie bewahren, Sachsen-Anhalt retten ausgetragen. Die Veranstaltung wollte ein öffentlich sichtbares Zeichen und ein offenes gesellschaftliches Miteinander setzen. Auch der Wirtschaftsfahrzeugkorso fuhr wieder durch die Stadt und setzte erneut ein Zeichen für Zusammenhalt, eine starke regionale Wirtschaft und friedliche Rahmenbedingungen. Einen gemeinsamen Punkt gab es jedoch: den Aufruf, das eigene Wahlrecht wahrzunehmen und von seiner Stimme Gebrauch zu machen. Mehrjährige Haftstrafe nach Brandstiftungsserie. Wegen mehrfacher Brandstiftung hatte die zweite Strafkammer in Dessau-Roßlau am 4. September zwei Männer aus Bitterfeld-Wolfen und Zörbig zu Freiheitsstrafen verurteilt. Die Angeklagten sind 23 und 33 Jahre alt. Nach einer umfangreichen Beweisaufnahme sah es das Gericht als erwiesen an, dass die beiden Männer zwischen Juli und September 2025 im Raum Bitterfeld-Wolfen und Umgebung mehrfach Brände gelegt haben. Betroffen waren unter anderem leerstehende Gebäude, Waldstücke und landwirtschaftlich genutzte Flächen. Auch das ehemalige Bahnhofsgebäude in Ragun-Jesnitz wurde in Brand gesetzt. Dort wurden die beiden Männer vorläufig festgenommen. Nach Überzeugung des Gerichts ging es den Angeklagten dabei vor allem darum, als freie Pressefotograf möglichst exklusives Bild- und Videomaterial von den Feuerwehreinsätzen zu produzieren. Dieses wollten sie anschließend über soziale Medien und durch den Verkauf an andere Medien vermarkten. Der entstandene Sachschaden liegt im deutlich sechsstelligen Bereich. Der 33-Jährige wurde wegen 6 Fällen der Brandstiftung zu einer Gesamtfreiheitsstrafe von 1 Jahr und 11 Monaten verurteilt. Die Strafe wurde zur Bewährung ausgesetzt. Dem war eine Verständigung zwischen den Verfahrensbeteiligten vorausgegangen. Der 23-Jährige erhielt wegen 7 Taten eine Gesamtfreiheitsstrafe von 6 Jahren und 8 Monaten. Das Urteil ist noch nicht rechtskräftig.
1: Tafeln erinnern an Meisterschaft. In Roßlau traf man sich am 4. September vor der Elbe-Rosselhalle, um eine ganz besondere Gedenktafel zu enthüllen. Auf 4 Platten wird hier an die DDR-Meisterschaft der BSG Schiffswerft Roßlau erinnert. Handballchronist Jens Winterberg richtete einige Worte an die Besucher und auch musikalisch wurde die Enthüllung der Tafeln untermalt. Am 27. Mai 1951 hatten die Roßlauer in Leipzig mit dem Gewinn der DDR-Meisterschaft im Feldhandball einen der bedeutendsten sportlichen Erfolge der Schifferstadt eingefahren. Auf den 4 Gedenktafeln gibt es ein Mannschaftsfoto sowie eine Aufnahme aus dem Finalspiel zu sehen. Zudem kann man mehr über die erfolgreiche Saison 1950-51 sowie die Spieler und Unterstützer, die dazu beigetragen haben, erfahren.

0: Hallo und herzlich willkommen, liebe Zuschauer, zu einer neuen Woche mit den RBW Aktuellen Nachrichten. Der Campingplatz Saalecamper in Bernburg erhält 2 Millionen Euro aus dem Sondervermögen Infrastruktur für seine Modernisierung. Mit den Fördermitteln soll die touristische Attraktivität des Campingplatzes gesichert und ein Beitrag zur regionalen Wertschöpfung und zur nachhaltigen touristischen Entwicklung des ländlichen Raums geleistet werden. Das Hauptgebäude soll umfassend modernisiert, die Aufstellfläche für Container hergestellt und mit den notwendigen Anschlüssen ausgestattet, die Sicherheit erhöht und das optische Erscheinungsbild verbessert werden. Am 6. September waren die Sachsen-Anhalter aufgefordert, einen neuen Landtag zu wählen. Dem vorausgegangen war ein sehr intensiver und wohl auch kräftezehrender Wahlkampf. Schon frühzeitig zeichnete sich ab, dass die Alternative für Deutschland ordentlich an Stimmen hinzugewinnen könnte. Wie sich das Stimmenverhältnis beider CDU entwickeln würde, wurde im Vorfeld schon drastisch eingeschätzt. Doch mit einem derartigen CDU-Stimmenbeben hätte so keiner gerechnet. Eins steht fest, die große Verliererin bei der Landtagswahl in Sachsen-Anhalt ist ohne Zweifel die Christlich-Demokratische Union und mit ihr der amtierende Ministerpräsident Sven Schulze. Hatte die CDU im Wahljahr 2021 noch 40 Sitze im Landtag von Sachsen-Anhalt, hat sich die Zahl um mehr als die Hälfte reduziert. Die CDU erreicht nur noch 15 Sitze, die AfD 39 und verbessert sich um 16 Sitze gegenüber dem Wahlergebnis 2021. Die Linke, SPD und Grüne bekommen jeweils 8 Sitze und das BSW auf Anhieb 5. Die FDP versinkt, wie auch schon auf bundespolitischer Ebene, in die Bedeutungslosigkeit und fliegt aus dem Landtag. Für den CDU-Landtagsabgeordneten Lars-Jürgen Zimmer ist der Wahlsieg der AfD eine logische Schlussfolgerung aus dem Handeln der Bundespolitik.
1: Absolut, also es ist normalerweise, also nicht normalerweise, jede Wahl ist ein Hochfest der Demokratie. Da können die Bürgerinnen und Bürger entscheiden, womit sie zufrieden sind, womit sie nicht zufrieden sind, und können Richtungswechsel wählen, können Richtungen bestätigen. Und damit lebt die Demokratie. Und deswegen ist die Wahlbeteiligung mit 76% natürlich gigantisch. Das würden wir uns bei allen Wahlen natürlich wünschen. Gleichwohl diese Wahl jetzt hier vom Ergebnis natürlich nicht so ausgefallen ist, wie ich mir das als CDU-Mann gewünscht hätte, wie wir uns das alle gewünscht hätten. Dennoch obliegt es auch der Fairness, dem politischen Kontrahenten zum Wahlsieg zu gratulieren. Es ist

0: die mit Abstand höchste Stimmzahl, die hier offensichtlich bei über 40 jetzt erreicht wurde. Da muss man Glückwunsch dazu sagen und auch der klare Regierungsauftrag bei der Partei mit den meisten Stimmen. Und ja, wir haben auch als Union einiges aufzuarbeiten, denke ich. Es muss ein großes Warnsignal sein und ich hoffe, dass es diesmal auch ein Warnsignal ist. Wenn wir uns zurückerinnern, 21 war das Ergebnis in Umfragen auch nicht ganz so rosig. Wir konnten dann noch 10% zulegen. Die AfD konnte oder konnte man noch ein Stück weit nach unten drängen. Das ist diesmal nicht mehr erfolgt. Die Leute haben einfach unsere Bemühungen hier in Sachsen-Anhalt, auch in dieser Koalition, die durchaus schwierig waren mit dem Koalitionspartner SPD, nicht honoriert. Aber das, was ich natürlich ständig erlebt habe, ob am Gartenzaun oder auf dem Marktplatz, ist, dass die Bundespolitik natürlich alles dominiert hat. Die Rentendiskussion, die Krankenversicherung, überall, wo wir als Osten, als Ostdeutsche, als Menschen mit ostdeutscher Biografie ein Stück weit benachteiligt werden, das hat natürlich durchgeschlagen. Und ja, auch ich bin nicht zufrieden mit dem, was in Berlin passiert, was mit der Gesundheitsreform, was mit der Rentenreform passiert. Wer 45 Jahre gearbeitet hat, der hat auch Anspruch auf seine Altersrente. Da muss man andere Modelle finden, als mit über 70 oder 75 zu diskutieren. Wir brauchen ein vernünftiges Gesundheitswesen, bezahlbares Gesundheitswesen. Da wird alles Bundesthemen. Das liegt jetzt nicht so sehr bei uns. Ja, wir haben sozusagen die Problematik Berlins jetzt für uns geerbt. Und wenn es tatsächlich bei diesen unter 20% bleiben sollte, ist das natürlich eine sehr, sehr starke Zäsur auch für uns als Union.
1: In den einzelnen Wahlkreisen sehen die Ergebnisse so aus. Im Wahlkreis 18, also Aschersleben, konnte sich Daniel Rausch von der AfD mit 47,8% behaupten. CDU-Mann Detlef Gürt kam nur auf 19,3% der Stimmen. Noch mehr Prozente erreichte Matthias Büttner von der AfD im Wahlkreis 19, 53,4% der Staßfurter Stimmen für ihn. Sven Rosomkiewicz von der CDU erreichte 25,6%. Im Wahlkreis 21 in Bernburg stimmten 52,3% für den AfD-Mann Dr. Jan Moldenhauer. Auch hier die CDU weit abgeschlagen mit nur 22,4% für Stefan Ruhland. Angesichts dieser Zahlen sollte die AfD laut Lars-Jürgen Zimmer auch Verantwortung übernehmen.
0: Wenn wir die Ergebnisse sehen, gibt es einen ganz klaren Willen in der Bevölkerung. Und deswegen sage ich ganz klar, der Auftrag zur Regierungsbildung liegt klar bei einer Partei, die mit Abstand meisten Stimmen bekommen hat. Und wenn diese Partei die Demokratie auch nur halbwegs ernst nimmt, dann muss sie zu einer Regierungsbildung kommen, dann muss sie Gespräche führen. Wo die Gespräche dann auch hinführen, weiß ich nicht. Aber sich verweigern, indem man sagt, ich mache es nur alleine oder gar nicht, das funktioniert in der Demokratie nicht. Dann hätten wir auch als Union die ganzen Jahre anders schon reagieren können. Aber es ist wie in jeder guten Ehe. Man muss Kompromisse schließen, man muss kompromissbereit sein, man muss miteinander reden. Und ich hoffe, dass wir im Nachgang viele Gräben zuschütten, die dann auch im Wahlkampf aufgerissen wurden.
1: Mit 78,9% Wahlbeteiligung in Köthen zeigte sich auch hier, wie wichtig den Menschen diese Landtagswahl war. Für die AfD ging Volker Olenitschak ins Rennen. Er sicherte sich 50,2% der Stimmen. Olaf Feuerborn von der CDU erreichte 25,4%. In Zerbst, also im Wahlkreis 23, ein ähnliches Bild. Die AfD erreicht 48,1%, die CDU nur 26,3% der Stimmen. In der Lutherstadt Wittenberg gibt es dann doch einen Ausreißer. Die CDU schafft mit Nico Elsner immerhin 29,4%, immerhin 10% mehr als in Aschersleben. Die AfD kann 43,0% der Wählerstimmen auf sich vereinen. In Jessen kommt die AfD mit Matthias Lieschke auf 49,8%. Patrick Schubert von der CDU erreicht 25,1%. Im Wahlkreis 28, also Bitterfeld-Wolfen, gewinnt Daniel Reu mit 50,9% der Stimmen vor Lars-Jürgen Zimmer. Der bekam 21,0%. Im Saalekreis setzte sich mit 50,8% die AfD in Form von Florian Schröder durch. Die CDU bekam 6.

0: 28,7% der Stimmen. Das Ergebnis der Zweitstimmen überrascht nicht nur die Landespolitiker, sondern auch Berlin. Die CDU rutscht drastisch ab und kommt nur noch auf 17,2%. Die SPD schwimmt bei 9,3% als drittstärkste Kraft vor Bündnis 90 Die Grünen. Grund zum Feiern beim BSW. Sie ziehen mit 5,3% in den Landtag Sachsen-Anhalt ein. Insgesamt lag die Wahlbeteiligung bei den Zweitstimmen bei 77,8%. Für die absolute Mehrheit hat es für die AfD nicht gereicht, eine Regierungsbildung schwierig. Für CDU-Mann Zimmer flammt da wieder ein ganz besonderes Thema auf. Auf die Frage, wie er zur Brandmauer steht, sagte der 55-Jährige:
1: Na gut, ich selber war nie der große Freund von Brandmauern. Demokratisch gewählte Abgeordnete müssen immer in der Lage sein, miteinander zu reden. Dass in bestimmten Parteien und Fraktionen bestimmte Abgeordnete dabei sind, mit denen man das lieber nicht tut, das ist auch so. Aber es sind ja nicht alle. Und wer am Parlament vertreten ist, ist von Bürgerinnen und Bürgern gewählt. Und da muss miteinander geredet werden. Und gerade bei dieser Konstellation, wo offensichtlich vielleicht niemand eine Mehrheit bekommt, muss über breite Richtungen, muss über breite Fraktionsflure miteinander geredet werden. Und ich denke, es ist Zeit, dass wir insgesamt auch in Deutschland hier umdenken. Und am Ende geht es mir nicht um einzelne Parteimitglieder oder um einzelne Parteisoldaten, sondern mir geht es um die Bürgerinnen und Bürger, die mit weit über 40% einer Partei ihr Vertrauen geschenkt haben. Und das ist gleichzeitig ein Misstrauensvotum gegen uns. Und wenn wir wieder für diese Menschen, für das Land, für die Bürgerinnen und Bürger da sein wollen, dann müssen wir uns einfach öffnen.
0: Ach ja, dann war ja noch das Protestcamp in Bitterfels Grüner Lunge. Vorkommnisse waren nicht zu verzeichnen. Zwar stand das Camp unter dem provokanten Titel Schlechte Grüße aus Bitterfeld, doch bei einer Beteiligung von geschätzten 200 Menschen blieb alles in geordneten Bahnen.
2: Schlechte Grüße aus Bitterfeld ist eine Liedzeile aus dem Song Kulturratze von Kulturratze. Kulturratze ist eine seit über mehreren Jahren, seit vielen Jahren aktive lokale Punkband hier aus Bitterfeld, die nicht nur bundesweit viel aufgetreten ist, sondern auch international. Eine Band aus der Region, die bekannt ist, damit als kulturelle Referenz. Gleichzeitig soll es aber eben auch nochmal ein Zeichen setzen, denn diese schlechte Grüße sind keine Grüße, die wir senden wollen oder müssen, sondern es sind Grüße, die wir verhindern wollen. Wir wollen verhindern, dass aus Bitterfeld mit der Wahl der AfD im Land Sachsen-Anhalt menschenverachtende, rassistische Politik mit einer rechtsextremen Partei salonfähig werden und gerade eben in Bitterfeld in dieser Stärke auch nochmal gefeiert werden.
0: Hatten die Veranstalter des Bitterfelder Innenstadtfests aus Sicherheitsgründen das Fest kurzfristig abgesagt, und zwar für das Wochenende um den 6. September, sehen die Macher des Protestcamps keine Konkurrenz dazu und auch nicht in Sachen Wahlbeeinflussung der Bürger.
2: Nein, es war ja auch von Anfang an so geplant und auch mit den Behörden abgesprochen, dass wir diese zwei Veranstaltungen nebeneinander stattfinden lassen haben. Wir haben bereits im Mai im Kooperationsgespräch zugesagt, dass wir auf den Robert-Schumann-Platz verzichten, damit sich die SchaustellerInnen des Stadtfestes dort aufstellen können. Was festgestellt werden muss, ist, dass der Innenstadtverein diese Sicherheitsauflagen, die sie behaupten, niemals bekommen hat, weil sie die Veranstaltung nie ordnungsgemäß angemeldet hatten. Und was auch gesagt werden muss, ist, dass dieses Datum, an dem sie angeblich vom Protestcamp erfahren haben, der 9. Juli, von dem sie sprechen, zumindest im Amtsblatt des Landkreises zu entnehmen ist, dass sie genau an diesem Tag 10.000 Euro Förderung nicht erhalten haben.
0: Sachsen-Anhalt hat gewählt, doch eine Regierungsfindung wird schwierig. Die AfD hat 39 Sitze im Landtag, benötigt aber 42 zur absoluten Mehrheit. Sollte auf der anderen Seite ein Bündnis aus CDU, SPD und die Grünen zustande kommen und die Linke auch noch in dem Konstrukt zu finden sein, so kämen diese vier Parteien ebenfalls nur auf 39 Sitze. Nun kommt das BSW mit seinen 5 Sitzen ins Spiel. Überzeugen die Schnittmengen mit der AfD? Es bleibt also spannend im Landtagswahlkampf. Die Wahl des Ministerpräsidenten kann sich hinziehen. Der Termin zur konstituierenden Sitzung nicht. Der ist für den 6. Oktober anberaumt. Am 3. September soll es gegen 21.30 Uhr zu einem Raubdelikt zum Nachteil eines 32-jährigen Mannes gekommen sein, welcher fußläufig im Bereich der Lindenstraße in Bitterfeld unterwegs war. Nach bisherigen Erkenntnissen soll der Geschädigte

0: von drei bislang unbekannten männlichen Tätern angesprochen und zunächst zur Herausgabe von Bargeld aufgefordert worden sein. Unter Androhung und Anwendung von körperlicher Gewalt sei er im weiteren Verlauf dazu gezwungen worden, Geld an einem nahegelegenen Geldautomaten abzuheben. Nach der Übergabe eines niedrigen dreistelligen Betrages sollen die Täter zu Fuß in Richtung Bismarckstraße geflüchtet sein. Der Geschädigte erlitt leichte Verletzungen. Zur Täterbeschreibung liegen folgende Angaben vor. Männlich, scheinbares Alter zwischen 18 und 25 Jahre. Sie sollen von südländischem Phänotyp gewesen sein. Eine Person soll eine eckige Umhängetasche getragen haben. Zwei bislang unbekannte Zeugen, die sich zur Tatzeit in der Bankfiliale in der Lindenstraße aufgehalten haben sollen, werden gebeten, sich bei der Polizei zu melden. Des Weiteren bittet die Polizei, Personen, die sachdienliche Hinweise zum Tatgeschehen oder zu den Tätern geben können, sich beim Polizeirevier Anhalt-Bitterfeld unter der Telefonnummer 03496-4260 oder bei jeder anderen Polizeidienststelle zu melden. In Landsberg wurde am vergangenen Wochenende kräftig gefeiert. Also nicht letztes Wochenende, sondern schon eine Woche vorher. Drei Tage lang nämlich lockte das Bergfest zahlreiche Besucher auf die Freilichtbühne. Bei Musik und guter Stimmung wurde gemeinsam gefeiert. Ein Höhepunkt im Veranstaltungskalender der Stadt.
1: In Landsberg wurde am vergangenen Wochenende wieder gefeiert. Das Bergfest lockte drei Tage lang zahlreiche Besucher an die Freilichtbühne am Kapellenberg. Musik, Tanz, Essen und jede Menge Programm sorgten für Stimmung.
2: Ja, wir sind hier bei unserem traditionellen Bergfest in Landsberg. Das ist ja das große Stadtfest, was jeden Sommer immer Ende August stattfindet. Heute so der große Samstag, begonnen mit dem ganzen Kinderprogramm, Tanzgruppen, die aufgetreten sind. Jetzt gleich startet der Fackelumzug gemeinsam mit den du wirst vielleicht im Hintergrund den Backpfeif, den Dudelsack spielen und heute Abend dann das große Live-Programm, wo dann diverse Live-Bands spielen und hier ordentlich für Stimmung sorgen werden. Trotz des Wetters, wir haben ja den ein oder anderen Regenschauer gehabt, sind wir mit den Besucherzahlen sehr zufrieden. Also gerade gestern war so einer der besucherreichsten Tage, die wir in der Geschichte des Bergfestes bisher hatten. Von daher sind wir da sehr zufrieden. Auch heute wird es schon seit heute Morgen sehr gut angenommen. Trotz der Regenschauer, die uns ab und an mal überrascht haben, sind die Leute hier geblieben und es ist einfach super Stimmung und gut besucht.
1: Los ging es am Freitagabend. Ab 20 Uhr legte DJ Coop auf. Danach sorgte ein Apache 207 Double für Stimmung. Zum Abschluss übernahmen DJ De Tombe und ein Saxophonist. Am Samstag ging es bereits um 11 Uhr mit Rummel und Speedboot weiter. Ein Highlight war das traditionelle Fassrollen um den Kapellenberg. Dabei wurden schwere Holzfässer rund um den Kapellenberg gerollt. Danach gab es ein Familienprogramm mit Tanz, Chören und Kindertanz. Am Abend zog ein Fackelumzug über den Marktplatz. Später startete die Dunickel Crew mit einer Kindermitmachparty. Um 20 Uhr öffnete der Bürgermeister offiziell das Bergfest und die Gewinner des Fassrollens wurden geehrt. Danach sorgten Joe Eimer und die Skrupellosen und Will Kutcher für Live-Musik. Ein weiterer Höhepunkt war das Höhenfeuerwerk über den Kapellenberg. Am Sonntag begann der letzte Festtag um 10 Uhr mit einem Gottesdienst und dem Frühshoppen. Bis 16 Uhr gab es noch Tanzauftritte, Kindershows und Live-Musik. Damit ging ein abwechslungsreiches Bergfest zu Ende. Die Mischung aus Tradition, Musik und Unterhaltung lockte auch in diesem Jahr wieder viele Besucher nach Landsberg.
0: Der bundesweite Tag des offenen Denkmals steht am Sonntag, den 13. September, unter dem Motto Netzwerke, Denkmale und Infrastruktur. An diesem Tag sind alle Häuser der Luthermuseen in Wittenberg geöffnet. Im Wittenberger Lutherhaus, das seit 2025 saniert und touristisch weiter erschlossen wird, finden Führungen zu Grabungsarbeiten im Erdgeschoss statt. Hier wurden historische Böden freigelegt, die einmalige Einblicke für eine kurze Zeit ermöglichen. In Luthers Geburtshaus in Eisleben sind erstmals die historischen Kellerräume aus der Lutherzeit für die Öffentlichkeit zugänglich. Die Teilnahme ist kostenfrei. Am Ende werden Spenden für das Kinderhospiz in Wittenberg gesammelt. Anmeldung bitte, und zwar an service@luthermuseen.de oder telefonisch unter 03491 4203171. Die Plätze je Führung sind begrenzt. Damit, liebe Zuschauer,

0: künstlerische Leben der Stadt in den Mittelpunkt. Zahlreiche Veranstaltungsorte im Stadtgebiet werden in dieser Woche zu lebendigen Treffpunkten für Kultur und Gemeinschaft. Dabei geht es nicht nur um die Unterhaltung, sondern auch um Austausch, Teilhabe und das Sichtbarmachen der vielen Menschen, die das kulturelle Leben in Bitterfeld-Wolfen mit Herzblut gestalten. Am 13. September verwandelt sich die Dessauer Innenstadt wieder in eine Bühne für Laufbegeisterte aus der gesamten Region. Anhalt Sport lädt zum 27. Rathaus Center City Run ein und jeder kann mitmachen. Ab 10 Uhr geht es los und 4 unterschiedliche Läufe werden angeboten. Für jeden, der nicht selber mitmachen will, heißt es trotzdem vorbeikommen und die Läufer kräftig anfeuern.
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3: Morgen, der 8.9., erwartet uns ein sehr warmer und angenehmer Tag. Die Höchsttemperatur liegt bei etwa 30 Grad Celsius. Es bleibt trocken, es gibt also keinen Regen. Am Himmel ist es teilweise sonnig und teilweise bewölkt. Außerdem weht ein schwacher Wind mit etwa 16 km/h.
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Sachsen-Anhalt hat gewählt. Am 6. September waren rund 1,69 Millionen Menschen in Sachsen-Anhalt wahlberechtigt und dazu aufgerufen, ihre Stimme bei der Landtagswahl abzugeben. Mit einer Rekordwahlbeteiligung von rund 77,7% haben die Bürgerinnen und Bürger Sachsen-Anhalts entschieden. Laut der Landeswahlleiterin ergibt sich im vorläufigen Ergebnis mit Stand vom 7. September 3.26 Uhr folgendes Bild. Die AfD erreicht mit 43,8% die meisten Stimmen und wurde damit stärkste Kraft. Die CDU folgt mit 17,2% auf den zweiten Platz. Im Vergleich zur vorherigen Landtagswahl verliert sie damit allerdings fast 20 Prozentpunkte. Dahinter liegen die SPD mit 9,3%, die Grünen mit 8,9%, die Linken mit 8,6% und das BSW mit 5,3%. Die FDP erreicht 2,6% und wird damit künftig nicht mehr im Landtag vertreten sein. Keine Partei konnte die absolute Mehrheit erreichen. Wie die künftige Landesregierung aussehen wird und welche Parteien miteinander koalieren werden, dürften sich in den kommenden Wochen zeigen. Auch in den Wahlkreisen 26 und 27 zeichnet sich ein ähnliches Bild ab. Über die Erststimme werden künftig Burkhard Ratzmann und Nadine Koppehel von der AfD die Wahlkreise Dessau-Roßlau sowie Dessau-Roßlau-Wittenberg im Landtag vertreten. Burkhard Ratzmann erreichte in seinem Wahlkreis 40,8% der Stimmen. Die CDU-Kandidatin Dr. Anja Schneider kam auf 29,6%. Im Wahlkreis 27 schnitt Nadine Koppehel mit 45,4% noch besser ab. Karen Tschernisch-Weiske von der CDU erreichte dort 26,9%. Die übrigen Stimmen verteilen sich auf die Kandidaten der Linken, der SPD, der FDP und der Grünen. Im Wahlkreis 27 traten zudem Kandidaten der Freien Wähler sowie der Partei Die Heimat an. Doch nicht nur innerhalb Sachsen-Anhalts stieß die Wahl auf großes Interesse. Auch über die Landesgrenzen hinaus richtete sich der Blick auf die Landtagswahl. Bereits am Vorabend fanden mehrere Kundgebungen und Demonstrationen aus unterschiedlichen politischen Lagern

0: Bürgern statt. So wurde auf dem Marktplatz das Demokratiefest Demokratie bewahren, Sachsen-Anhalt retten ausgetragen. Die Veranstaltung wollte ein öffentlich sichtbares Zeichen und ein offenes gesellschaftliches Miteinander setzen. Auch der Wirtschaftsfahrzeugkorso fuhr wieder durch die Stadt und setzte erneut ein Zeichen für Zusammenhalt, eine starke regionale Wirtschaft und friedliche Rahmenbedingungen. Einen gemeinsamen Punkt gab es jedoch: den Aufruf, das eigene Wahlrecht wahrzunehmen und von seiner Stimme Gebrauch zu machen. Mehrjährige Haftstrafe nach Brandstiftungsserie. Wegen mehrfacher Brandstiftung hatte die zweite Strafkammer in Dessau-Roßlau am 4. September zwei Männer aus Bitterfeld-Wolfen und Zörbig zu Freiheitsstrafen verurteilt. Die Angeklagten sind 23 und 33 Jahre alt. Nach einer umfangreichen Beweisaufnahme sah es das Gericht als erwiesen an, dass die beiden Männer zwischen Juli und September 2025 im Raum Bitterfeld-Wolfen und Umgebung mehrfach Brände gelegt haben. Betroffen waren unter anderem leerstehende Gebäude, Waldstücke und landwirtschaftlich genutzte Flächen. Auch das ehemalige Bahnhofsgebäude in Ragun-Jesnitz wurde in Brand gesetzt. Dort wurden die beiden Männer vorläufig festgenommen. Nach Überzeugung des Gerichts ging es den Angeklagten dabei vor allem darum, als freie Pressefotografen möglichst exklusives Bild- und Videomaterial von den Feuerwehreinsätzen zu produzieren. Dieses wollten sie anschließend über soziale Medien und durch den Verkauf an andere Medien vermarkten. Der entstandene Sachschaden liegt im deutlich sechsstelligen Bereich. Der 33-Jährige wurde wegen 6 Fällen der Brandstiftung zu einer Gesamtfreiheitsstrafe von 1 Jahr und 11 Monaten verurteilt. Die Strafe wurde zur Bewährung ausgesetzt. Dem war eine Verständigung zwischen den Verfahrensbeteiligten vorausgegangen. Der 23-Jährige erhielt wegen 7 Taten eine Gesamtfreiheitsstrafe von 6 Jahren und 8 Monaten. Das Urteil ist noch nicht rechtskräftig.
1: Tafeln erinnern an Meisterschaft. In Roßlau traf man sich am 4. September vor der Elbe-Rossel-Halle, um eine ganz besondere Gedenktafel zu enthüllen. Auf 4 Platten wird hier an die DDR-Meisterschaft der BSG Schiffswerft Roßlau erinnert. Handballchronist Jens Winterberg richtete einige Worte an die Besucher und auch musikalisch wurde die Enthüllung der Tafeln untermalt. Am 27. Mai 1951 hatten die Roßlauer in Leipzig mit dem Gewinn der DDR-Meisterschaft im Feldhandball einen der bedeutendsten sportlichen Erfolge der Schifferstadt eingefahren. Auf den 4 Gedenktafeln gibt es ein Mannschaftsfoto sowie eine Aufnahme aus dem Finalspiel zu sehen. Zudem kann man mehr über die erfolgreiche Saison 1950-51 sowie die Spieler und Unterstützer, die dazu beigetragen haben, erfahren.

0: Hallo und herzlich willkommen, liebe Zuschauer, zu einer neuen Woche mit den RBW Aktuellnachrichten. Der Campingplatz Saalecamper in Bernburg erhält 2 Millionen Euro aus dem Sondervermögen Infrastruktur für seine Modernisierung. Mit den Fördermitteln soll die touristische Attraktivität des Campingplatzes gesichert und ein Beitrag zur regionalen Wertschöpfung und zur nachhaltigen touristischen Entwicklung des ländlichen Raums geleistet werden. Das Hauptgebäude soll umfassend modernisiert, die Aufstellfläche für Container hergestellt und mit den notwendigen Anschlüssen ausgestattet, die Sicherheit erhöht und das optische Erscheinungsbild verbessert werden. Am 6. September waren die Sachsen-Anhalter aufgefordert, einen neuen Landtag zu wählen. Dem vorausgegangen war ein sehr intensiver und wohl auch kräftezehrender Wahlkampf. Schon frühzeitig zeichnete sich ab, dass die Alternative für Deutschland ordentlich an Stimmen hinzugewinnen könnte. Wie sich das Stimmenverhältnis beider CDU entwickeln würde, wurde im Vorfeld schon drastisch eingeschätzt, doch mit einem derartigen CDU-Stimmenbeben hätte so keiner gerechnet. Eins steht fest, die große Verliererin bei der Landtagswahl in Sachsen-Anhalt ist ohne Zweifel die Christlich-Demokratische Union und mit ihr der amtierende Ministerpräsident Sven Schulze. Hatte die CDU im Wahljahr 2021 noch 40 Sitze im Landtag von Sachsen-Anhalt, hat sich die Zahl um mehr als die Hälfte reduziert. Die CDU erreicht nur noch 15 Sitze, die AfD 39 und verbessert sich um 16 Sitze gegenüber dem Wahlergebnis 2021. Die Linke, SPD und Grüne bekommen jeweils 8 Sitze und das BSW auf Anhieb 5. Die FDP versinkt, wie auch schon auf bundespolitischer Ebene, in die Bedeutungslosigkeit und fliegt aus dem Landtag. Für den CDU-Landtagsabgeordneten Lars-Jürgen Zimmer ist der Wahlsieg der AfD eine logische Schlussfolgerung aus dem Handeln der Bundespolitik.
1: Absolut, also es ist normalerweise, also nicht normalerweise, jede Wahl ist ein Hochfest der Demokratie. Da können die Bürgerinnen und Bürger entscheiden, womit sie zufrieden sind, womit sie nicht zufrieden sind, und können Richtungswechsel wählen, können Richtungen bestätigen. Und damit lebt die Demokratie. Und deswegen ist die Wahlbeteiligung mit 76% natürlich gigantisch. Das würden wir uns bei allen Wahlen natürlich wünschen. Gleichwohl diese Wahl jetzt hier vom Ergebnis natürlich nicht so ausgefallen ist, wie ich mir das als CDU-Mann gewünscht hätte, wie wir uns das alle gewünscht hätten. Dennoch obliegt es auch der Fairness, dem politischen Kontrahenten zum Wahlsieg zu gratulieren. Es ist die mit Abstand höchste Stimmzahl, die hier offensichtlich bei über 40 jetzt erreicht wurde. Da muss man Glückwunsch dazu sagen und auch der klare Regierungsauftrag bei der Partei mit den meisten Stimmen. Und wir haben auch als Union einiges aufzuarbeiten, denke ich. Es muss ein großes Warnsignal sein und ich hoffe, dass es diesmal auch ein Warnsignal ist. Wenn wir uns zurückerinnern, 21 war das Ergebnis in Umfragen auch nicht ganz so rosig. Wir konnten dann noch 10% zulegen. Die AfD konnte man noch ein Stück weit nach unten.

0: drängen. Das ist diesmal nicht mehr erfolgt. Die Leute haben einfach unsere Bemühungen hier in Sachsen-Anhalt, auch in dieser Koalition, die durchaus schwierig waren mit dem Koalitionspartner SPD, nicht honoriert. Aber das, was ich natürlich ständig erlebt habe, ob am Gartenzaun oder auf dem Marktplatz, ist, dass die Bundespolitik natürlich alles dominiert hat. Die Rentendiskussion, die Krankenversicherung, überall, wo wir als Osten, als Ostdeutsche, als Menschen mit ostdeutscher Biografie ein Stück weit benachteiligt werden, das hat natürlich durchgeschlagen. Und ja, auch ich bin nicht zufrieden mit dem, was in Berlin passiert, was mit der Gesundheitsreform, was mit der Rentenreform passiert. Wer 45 Jahre gearbeitet hat, der hat auch Anspruch auf seine Altersrente. Da muss man andere Modelle finden, als mit über 70 oder 75 zu diskutieren. Wir brauchen ein vernünftiges Gesundheitswesen, bezahlbares Gesundheitswesen. Da wird alles Bundesthemen. Das liegt jetzt nicht so sehr bei uns. Ja, wir haben sozusagen die Problematik Berlins jetzt für uns geerbt. Und wenn es tatsächlich bei diesen unter 20% bleiben sollte, ist das natürlich eine sehr, sehr starke Zäsur auch für uns als Union.
1: In den einzelnen Wahlkreisen sehen die Ergebnisse so aus. Im Wahlkreis 18, also Aschersleben, konnte sich Daniel Rausch von der AfD mit 47,8% behaupten. CDU-Mann Detlef Gürt kam nur auf 19,3% der Stimmen. Noch mehr Prozente erreichte Matthias Büttner von der AfD im Wahlkreis 19, 53,4% der Staßfurter Stimmen für ihn. Sven Rosomkiewicz von der CDU erreichte 25,6%. Im Wahlkreis 21 in Bernburg stimmten 52,3% für den AfD-Mann Dr. Jan Moldenhauer. Auch hier die CDU weit abgeschlagen mit nur 22,4% für Stefan Ruland. Angesichts dieser Zahlen sollte die AfD laut Lars-Jürgen Zimmer auch Verantwortung übernehmen.
0: Wenn wir die Ergebnisse sehen, gibt es einen ganz klaren Willen in der Bevölkerung. Und deswegen sage ich ganz klar, der Auftrag zur Regierungsbildung liegt klar bei einer Partei, die mit Abstand meisten Stimmen bekommen hat. Und wenn diese Partei die Demokratie auch nur halbwegs ernst nimmt, dann muss sie zu einer Regierungsbildung kommen, dann muss sie Gespräche führen. Wo die Gespräche dann auch hinführen, weiß ich nicht. Aber sich verweigern, indem man sagt, ich mache es nur alleine oder gar nicht, das funktioniert in der Demokratie nicht. Dann hätten wir auch als Union die ganzen Jahre anders schon reagieren können. Aber es ist wie in jeder guten Ehe. Man muss Kompromisse schließen, man muss kompromissbereit sein, man muss miteinander reden. Und ich hoffe, dass wir im Nachgang viele Gräben zuschütten, die dann auch im Wahlkampf aufgerissen wurden.
1: Mit 78,9% Wahlbeteiligung in Köthen zeigte sich auch hier, wie wichtig den Menschen diese Landtagswahl war. Für die AfD ging Volker Olenitschak ins Rennen. Er sicherte sich 50,2% der Stimmen. Olaf Feuerborn von der CDU erreichte 25,4%. In Zerbst, also im Wahlkreis 23, ein ähnliches Bild. Die AfD erreicht 48,1%, die CDU nur 26,3% der Stimmen. In der Lutherstadt Wittenberg gibt es dann doch einen Ausreißer. Die CDU schafft mit Nico Elsner immerhin 29,4%, immerhin 10% mehr als in Aschersleben. Die AfD kann 43,0% der Wählerstimmen auf sich vereinen. In Jessen kommt die AfD mit Matthias Lieschke auf 49,8%. Patrick Schubert von der CDU erreicht 25,1%. Im Wahlkreis 28, also Bitterfeld-Wolfen, gewinnt Daniel Reu mit 50,9% der Stimmen vor Lars-Jürgen Zimmer. Der bekam 21,0%. Im Saalekreis setzte sich mit 50,8% die AfD in Form von Florian Schröder durch. Die CDU bekam 26,7% der Stimmen. Das Ergebnis der Zweitstimmen überrascht nicht nur die Landespolitiker, sondern auch Berlin. Die CDU rutscht drastisch ab und kommt nur noch auf 17,2%. Die SPD schwimmt bei 9,3% als drittstärkste Kraft vor Bündnis 90 Die Grünen. Grund zum Feiern beim BSW. Sie ziehen mit 5,3% in den Landtag Sachsen-Anhalt ein. Insgesamt lag die Wahlbeteiligung bei den Zweitstimmen bei 77,8%. Für die absolute Mehrheit hat es für die AfD nicht gereicht. Eine Regierungsbildung schwierig. Für CDU-Mann Zimmer flammt da wieder ein ganz besonderes Thema auf. Auf die Frage, wie er zur Brandmauer steht, sagte der 55-Jährige:
0: Na gut, ich selber war nie der große Freund von Brandmauern. Demokratisch gewählte Abgeordnete müssen immer in der Lage sein, miteinander zu reden. Dass in bestimmten Parteien und Fraktionen bestimmte Abgeordnete dabei sind, mit denen man das lieber nicht tut, das ist auch so. Aber es sind ja nicht alle. Und wer am Parlament vertreten ist, ist von Bürgerinnen und Bürgern gewählt. Und da muss miteinander geredet werden. Und gerade bei dieser Konstellation, wo offensichtlich vielleicht niemand eine Mehrheit bekommt, muss über breite Richtungen, muss über breite Fraktionsflure miteinander geredet werden. Und ich denke, es ist Zeit, dass wir insgesamt auch in Deutschland hier umdenken. Und am Ende geht es mir nicht um einzelne Parteimitglieder oder um einzelne Parteisoldaten, sondern mir geht es um die Bürgerinnen und Bürger, die mit weit über 40% einer Partei ihr Vertrauen geschenkt haben. Und das ist gleichzeitig ein Misstrauensvotum gegen uns. Und wenn wir wieder für diese Menschen, für das Land, für die Bürgerinnen und Bürger da sein wollen, dann müssen wir uns einfach öffnen.
1: Ach ja, dann war ja noch das Protestcamp in Bitterfels grüner Lunge. Vorkommnisse waren nicht zu verzeichnen. Zwar stand das Camp unter dem provokanten Titel Schlechte Grüße aus Bitterfeld, doch bei einer Beteiligung von geschätzten 200 Menschen blieb alles in geordneten Bahnen.
2: Schlechte Grüße aus Bitterfeld ist eine Liedzeile aus dem Song Kulturratze von Kulturratze. Kulturratze ist eine seit über mehreren Jahren, seit vielen Jahren aktive lokale Punkband hier aus Bitterfeld, die nicht nur bundesweit viel aufgetreten ist, sondern auch international. Eine Band aus der Region, die bekannt ist, damit als kulturelle Referenz. Gleichzeitig soll es aber eben auch nochmal ein Zeichen setzen, denn diese schlechte Grüße sind keine Grüße, die wir senden wollen oder müssen, sondern es sind Grüße, die wir verhindern wollen. Wir wollen verhindern, dass aus Bitterfeld mit der Wahl der AfD im Land Sachsen-Anhalt menschenverachtende, rassistische Politik mit einer rechtsextremen Partei salonfähig werden und gerade eben in Bitterfeld in dieser Stärke auch nochmal gefeiert werden.
1: Hatten die Veranstalter des Bitterfelder Innenstadtfests aus Sicherheitsgründen das Fest kurzfristig abgesagt, und zwar für das Wochenende um den 6. September, sehen die Macher des Protestcamps keine Konkurrenz dazu und auch nicht in Sachen Wahlbeeinflussung der Bürger.
2: Nein, es war ja auch von Anfang an so geplant und auch mit den Behörden abgesprochen, dass wir diese zwei Veranstaltungen nebeneinander stattfinden lassen haben. Wir haben bereits im Mai im Kooperationsgespräch zugesagt, dass wir auf den Robert-Schumann-Platz verzichten, damit sich die SchaustellerInnen des Stadtfestes dort aufstellen können. Was festgestellt werden muss, ist, dass der Innenstadtverein diese Sicherheitsauflagen, die sie behaupten, niemals bekommen hat, weil sie die Veranstaltung nie ordnungsgemäß angezeigt hatten, angemeldet hatten. Und was auch gesagt werden muss, ist, dass dieses Datum, an dem sie angeblich vom Protestcamp erfahren haben, der 9. Juli, von dem sie sprechen, zumindest im Amtsblatt des Landkreises zu entnehmen ist, dass sie genau an diesem Tag 10.000 Euro Förderung nicht erhalten haben.
1: Sachsen-Anhalt hat gewählt, doch eine Regierungsfindung wird schwierig. Die AfD hat 39 Sitze im Landtag, benötigt aber 42 zur absoluten Mehrheit. Sollte auf der anderen Seite ein Bündnis aus CDU, SPD und die Grünen zustande kommen und die Linke auch noch in dem Konstrukt zu finden sein, so kämen diese vier Parteien ebenfalls nur auf 39 Sitze. Nun kommt das BSW mit seinen 5 Sitzen ins Spiel. Überzeugen die Schnittmengen mit der AfD? Es bleibt also spannend im Landtagswahlkampf. Die Wahl des Ministerpräsidenten kann sich hinziehen. Der Termin zur konstituierenden Sitzung nicht. Der ist für den 6. Oktober anberaumt. Am 3. September soll es gegen 21.30 Uhr zu einem Raubdelikt zum Nachteil eines 32-jährigen Mannes gekommen sein, welcher fußläufig im Bereich der Lindenstraße in Bitterfeld unterwegs war. Nach bisherigen Erkenntnissen soll der Geschädigte von 3 bislang unbekannten männlichen Tätern angesprochen und zunächst zur Herausgabe von Bargeld aufgefordert worden sein. Unter Androhung und Anwendung von körperlicher Gewalt sei er im weiteren Verlauf dazu gezwungen worden, Geld an einem nahegelegenen Geldautomaten abzuheben. Nach der Übergabe eines niedrigen dreistelligen Betrages sollen die Täter zu Fuß in Richtung Bismarckstraße geflüchtet sein.
3: Der Geschädigte erlitt leichte Verletzungen. Zur Täterbeschreibung liegen folgende Angaben vor. Männlich, scheinbares Alter zwischen 18

0: 10 und 25 Jahre. Sie sollen von südländischem Phänotyp gewesen sein. Eine Person soll eine eckige Umhängetasche getragen haben. Zwei bislang unbekannte Zeugen, die sich zur Tatzeit in der Bankfiliale in der Lindenstraße aufgehalten haben sollen, werden gebeten, sich bei der Polizei zu melden. Des Weiteren bittet die Polizei, Personen, die sachdienliche Hinweise zum Tatgeschehen oder zu den Tätern geben können, sich beim Polizeirevier Anhalt-Bitterfeld unter der Telefonnummer 03496-4260 oder bei jeder anderen Polizeidienststelle zu melden. In Landsberg wurde am vergangenen Wochenende kräftig gefeiert. Also nicht letztes Wochenende, sondern schon eine Woche vorher. Drei Tage lang nämlich lockte das Bergfest zahlreiche Besucher auf die Freilichtbühne. Bei Musik und guter Stimmung wurde gemeinsam gefeiert. Ein Höhepunkt im Veranstaltungskalender der Stadt.
1: In Landsberg wurde am vergangenen Wochenende wieder gefeiert. Das Bergfest lockte drei Tage lang zahlreiche Besucher an die Freilichtbühne am Kapellenberg. Musik, Tanz, Essen und jede Menge Programm sorgten für Stimmung.
2: Ja, wir sind hier bei unserem traditionellen Bergfest in Landsberg. Das ist ja das große Stadtfest, was jeden Sommer immer Ende August stattfindet. Heute so der große Samstag, begonnen mit dem ganzen Kinderprogramm, Tanzgruppen, die aufgetreten sind. Jetzt gleich startet der Fackelumzug gemeinsam mit den du wirst vielleicht im Hintergrund den Backpfeif, den Dudelsack-Spielern und heute Abend dann das große Live-Programm, wo dann diverse Live-Bands spielen und hier ordentlich für Stimmung sorgen werden. Trotz des Wetters, wir haben ja den ein oder anderen Regenschauer gehabt, sind wir mit den Besucherzahlen sehr zufrieden. Also gerade gestern war so einer der besucherreichsten Tage, die wir in der Geschichte des Bergfestes bisher hatten. Von daher sind wir da sehr zufrieden. Auch heute wird es schon seit heute Morgen sehr gut angenommen. Trotz der Regenschauer, die uns ab und an mal überrascht haben, sind die Leute hier geblieben und es ist einfach super Stimmung und gut besucht.
1: Los ging es am Freitagabend. Ab 20 Uhr legte DJ Coop auf. Danach sorgte ein Apache 207 Double für Stimmung. Zum Abschluss übernahmen DJ De Tombe und ein Saxophonist. Am Samstag ging es bereits um 11 Uhr mit Rummel und Speedboot weiter. Ein Highlight war das traditionelle Fassrollen um den Kapellenberg. Dabei wurden schwere Holzfässer rund um den Kapellenberg gerollt. Danach gab es ein Familienprogramm mit Tanz, Chören und Kindertanz. Am Abend zog ein Fackelumzug über den Marktplatz. Später startete die Donickel Crew mit einer Kindermitmachparty. Um 20 Uhr öffnete der Bürgermeister offiziell das Bergfest und die Gewinner des Fassrollens wurden geehrt. Danach sorgten Joe Eimer und die Skrupellosen und Will Kutcher für Live-Musik. Ein weiterer Höhepunkt war das Höhenfeuerwerk über den Kapellenberg. Am Sonntag begann letzter Festtag um 10 Uhr mit einem Gottesdienst und dem Frühshoppen. Bis 16 Uhr gab es noch Tanzauftritte, Kindershows und Live-Musik. Damit ging ein abwechslungsreiches Bergfest zu Ende. Die Mischung aus Tradition, Musik und Unterhaltung lockte auch in diesem Jahr wieder viele Besucher nach Landsberg.
0: Der bundesweite Tag des offenen Denkmals steht am Sonntag, den 13. September, unter dem Motto Netzwerke, Denkmale und Infrastruktur. An diesem Tag sind alle Häuser der Luthermuseen in Wittenberg geöffnet. Im Wittenberger Lutherhaus, das seit 2025 saniert und touristisch weiter erschlossen wird, finden Führungen zu Grabungsarbeiten im Erdgeschoss statt. Hier wurden historische Böden freigelegt, die einmalige Einblicke für eine kurze Zeit ermöglichen. In Luthers Geburtshaus in Eisleben sind erstmals die historischen Kellerräume aus der Lutherzeit für die Öffentlichkeit zugänglich. Die Teilnahme ist kostenfrei. Am Ende werden Spenden für das Kinderhospiz in Wittenberg gesammelt. Anmeldung bitte, und zwar an service@luthermuseen.de oder telefonisch unter 03491 42 03 171. Die Plätze je Führung sind begrenzt. Damit, liebe Zuschauer, sind wir am Ende unserer heutigen Ausgabe der RBW Aktuellen Nachrichten. Schauen jetzt noch auf das Wetter und im Anschluss gern noch auf die Meldungen aus Dessau-Roßlau. Wir sehen uns dann, wenn Sie mögen, am Dienstag ab 18 Uhr wieder. Bis dahin machen Sie es gut und auf Wiedersehen.
3: Vom 7. bis 13. September lädt die Stadt Bitterfeld-Wolfen zur Kunst- und Kulturwoche ein. Bereits zum 5. Mal rückt damit das kreative, kulturelle und

0: künstlerische Leben der Stadt in den Mittelpunkt. Zahlreiche Veranstaltungsorte im Stadtgebiet werden in dieser Woche zu lebendigen Treffpunkten für Kultur und Gemeinschaft. Dabei geht es nicht nur um die Unterhaltung, sondern auch um Austausch, Teilhabe und das Sichtbarmachen der vielen Menschen, die das kulturelle Leben in Bitterfeld-Wolfen mit Herzblut gestalten. Am 13. September verwandelt sich die Dessauer Innenstadt wieder in eine Bühne für Laufbegeisterte aus der gesamten Region. Anhalt Sport lädt zum 27. Rathaus Center City Run ein und jeder kann mitmachen. Ab 10 Uhr geht es los und 4 unterschiedliche Läufe werden angeboten. Für jeden, der nicht selber mitmachen will, heißt es trotzdem vorbeikommen und die Läufer kräftig anfeuern.
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3: Morgen, der 8.9., erwartet uns ein sehr warmer und angenehmer Tag. Die Höchsttemperatur liegt bei etwa 30 Grad Celsius. Es bleibt trocken, es gibt also keinen Regen. Am Himmel ist es teilweise sonnig und teilweise bewölkt. Außerdem weht ein schwacher Wind mit etwa 16 km/h.
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Sachsen-Anhalt hat gewählt. Am 6. September waren rund 1,69 Millionen Menschen in Sachsen-Anhalt wahlberechtigt und dazu aufgerufen, ihre Stimme bei der Landtagswahl abzugeben. Mit einer Rekordwahlbeteiligung von rund 77,7% haben die Bürgerinnen und Bürger Sachsen-Anhalts entschieden. Laut der Landeswahlleiterin ergibt sich im vorläufigen Ergebnis mit Stand vom 7. September 3.26 Uhr folgendes Bild. Die AfD erreicht mit 43,8% die meisten Stimmen und wurde damit stärkste Kraft. Die CDU folgt mit 17,2% auf den zweiten Platz. Im Vergleich zur vorherigen Landtagswahl verliert sie damit allerdings fast 20 Prozentpunkte. Dahinter liegen die SPD mit 9,3%, die Grünen mit 8,9%, die Linken mit 8,6% und das BSW mit 5,3%. Die FDP erreicht 2,6% und wird damit künftig nicht mehr im Landtag vertreten sein. Keine Partei konnte die absolute Mehrheit erreichen. Wie die künftige Landesregierung aussehen wird und welche Parteien miteinander koalieren werden, dürften sich in den kommenden Wochen zeigen. Auch in den Wahlkreisen 26 und 27 zeichnet sich ein ähnliches Bild ab. Über die Erststimme werden künftig Burkhard Ratzmann und Nadine Koppehel von der AfD die Wahlkreise Dessau-Roßlau sowie Dessau-Roßlau-Wittenberg im Landtag vertreten. Burkhard Ratzmann erreichte in seinem Wahlkreis 40,8% der Stimmen. Die CDU-Kandidatin Dr. Anja Schneider kam auf 29,6%. Im Wahlkreis 27 schnitt Nadine Koppehel mit 45,4% noch besser ab. Karen Czernisch-Weiske von der CDU erreichte dort 26,9%. Die übrigen Stimmen verteilen sich auf die Kandidaten der Linken, der SPD, der FDP und der Grünen. Im Wahlkreis 27 traten zudem Kandidaten der Freien Wähler sowie der Partei Die Heimat an. Doch nicht nur innerhalb Sachsen-Anhalts stieß die Wahl auf großes Interesse. Auch über die Landesgrenzen hinaus richtete sich der Blick auf die Landtagswahl. Bereits am Vorabend fanden mehrere Kundgebungen und Demonstrationen aus unterschiedlichen politischen Lagern

0: Bürgern statt. So wurde auf dem Marktplatz das Demokratiefest Demokratie bewahren, Sachsen-Anhalt retten ausgetragen. Die Veranstaltung wollte ein öffentlich sichtbares Zeichen und ein offenes gesellschaftliches Miteinander setzen. Auch der Wirtschaftsfahrzeugkorso fuhr wieder durch die Stadt und setzte erneut ein Zeichen für Zusammenhalt, eine starke regionale Wirtschaft und friedliche Rahmenbedingungen. Einen gemeinsamen Punkt gab es jedoch: den Aufruf, das eigene Wahlrecht wahrzunehmen und von seiner Stimme Gebrauch zu machen. Mehrjährige Haftstrafe nach Brandstiftungsserie. Wegen mehrfacher Brandstiftung hatte die zweite Strafkammer in Dessau-Roßlau am 4. September zwei Männer aus Bitterfeld-Wolfen und Zörbig zu Freiheitsstrafen verurteilt. Die Angeklagten sind 23 und 33 Jahre alt. Nach einer umfangreichen Beweisaufnahme sah es das Gericht als erwiesen an, dass die beiden Männer zwischen Juli und September 2025 im Raum Bitterfeld-Wolfen und Umgebung mehrfach Brände gelegt haben. Betroffen waren unter anderem leerstehende Gebäude, Waldstücke und landwirtschaftlich genutzte Flächen. Auch das ehemalige Bahnhofsgebäude in Ragun-Jesnitz wurde in Brand gesetzt. Dort wurden die beiden Männer vorläufig festgenommen. Nach Überzeugung des Gerichts ging es den Angeklagten dabei vor allem darum, als freie Pressefotografen möglichst exklusives Bild- und Videomaterial von den Feuerwehreinsätzen zu produzieren. Dieses wollten sie anschließend über soziale Medien und durch den Verkauf an andere Medien vermarkten. Der entstandene Sachschaden liegt im deutlich sechsstelligen Bereich. Der 33-Jährige wurde wegen 6 Fällen der Brandstiftung zu einer Gesamtfreiheitsstrafe von 1 Jahr und 11 Monaten verurteilt. Die Strafe wurde zur Bewährung ausgesetzt. Dem war eine Verständigung zwischen den Verfahrensbeteiligten vorausgegangen. Der 23-Jährige erhielt wegen 7 Taten eine Gesamtfreiheitsstrafe von 6 Jahren und 8 Monaten. Das Urteil ist noch nicht rechtskräftig.
1: Tafeln erinnern an Meisterschaft. In Roßlau traf man sich am 4. September vor der Elbe-Rosselhalle, um eine ganz besondere Gedenktafel zu enthüllen. Auf 4 Platten wird hier an die DDR-Meisterschaft der BSG Schiffswerft Roßlau erinnert. Handballchronist Jens Winterberg richtete einige Worte an die Besucher und auch musikalisch wurde die Enthüllung der Tafeln untermalt. Am 27. Mai 1951 hatten die Roßlauer in Leipzig mit dem Gewinn der DDR-Meisterschaft im Feldhandball einen der bedeutendsten sportlichen Erfolge der Schifferstadt eingefahren. Auf den 4 Gedenktafeln gibt es ein Mannschaftsfoto sowie eine Aufnahme aus dem Finalspiel zu sehen. Zudem kann man mehr über die erfolgreiche Saison 1950-51 sowie die Spieler und Unterstützer, die dazu beigetragen haben, erfahren.

0: Hallo und herzlich willkommen, liebe Zuschauer, zu einer neuen Woche mit den RBW Aktuellen Nachrichten. Der Campingplatz Saalecamper in Bernburg erhält 2 Millionen Euro aus dem Sondervermögen Infrastruktur für seine Modernisierung. Mit den Fördermitteln soll die touristische Attraktivität des Campingplatzes gesichert und ein Beitrag zur regionalen Wertschöpfung und zur nachhaltigen touristischen Entwicklung des ländlichen Raums geleistet werden. Das Hauptgebäude soll umfassend modernisiert, die Aufstellfläche für Container hergestellt und mit den notwendigen Anschlüssen ausgestattet, die Sicherheit erhöht und das optische Erscheinungsbild verbessert werden. Am 6. September waren die Sachsen-Anhalter aufgefordert, einen neuen Landtag zu wählen. Dem vorausgegangen war ein sehr intensiver und wohl auch kräftezehrender Wahlkampf. Schon frühzeitig zeichnete sich ab, dass die Alternative für Deutschland ordentlich an Stimmen hinzugewinnen könnte. Wie sich das Stimmenverhältnis beider CDU entwickeln würde, wurde im Vorfeld schon drastisch eingeschätzt. Doch mit einem derartigen CDU-Stimmenbeben hätte so keiner gerechnet.
1: Eins steht fest, die große Verliererin bei der Landtagswahl in Sachsen-Anhalt ist ohne Zweifel die Christlich-Demokratische Union und mit ihr der amtierende Ministerpräsident Sven Schulze. Hatte die CDU im Wahljahr 2021 noch 40 Sitze im Landtag von Sachsen-Anhalt, hat sich die Zahl um mehr als die Hälfte reduziert. Die CDU erreicht nur noch 15 Sitze, die AfD 39 und verbessert sich um 16 Sitze gegenüber dem Wahlergebnis 2021. Die Linke, SPD und Grüne bekommen jeweils 8 Sitze und das BSW auf Anhieb 5. Die FDP versinkt, wie auch schon auf bundespolitischer Ebene, in die Bedeutungslosigkeit und fliegt aus dem Landtag. Für den CDU-Landtagsabgeordneten Lars-Jürgen Zimmer ist der Wahlsieg der AfD eine logische Schlussfolgerung aus dem Handeln der Bundespolitik.
2: Absolut, also ist normalerweise, also nicht normalerweise, jede Wahl ist ein Hochfest der Demokratie. Da können die Bürgerinnen und Bürger entscheiden, womit sie zufrieden sind, womit sie nicht zufrieden sind, und können Richtungswechsel wählen, können Richtungen bestätigen. Und damit lebt die Demokratie. Und deswegen ist die Wahlbeteiligung mit 76% natürlich gigantisch. Das würden wir uns bei allen Wahlen natürlich wünschen. Gleichwohl diese Wahl jetzt hier vom Ergebnis natürlich nicht so ausgefallen ist, wie ich mir das als CDU-Mann gewünscht hätte, wie wir uns das alle gewünscht hätten. Dennoch obliegt es auch der Fairness, dem politischen Kontrahenten zum Wahlsieg zu gratulieren. Es ist die mit Abstand höchste Stimmzahl, die hier offensichtlich bei über 40 jetzt erreicht wurde. Da muss man Glückwunsch dazu sagen, und auch der klare Regierungsauftrag bei der Partei mit den meisten Stimmen. Und wir haben auch als Union einiges aufzuarbeiten, denke ich. Es muss ein großes Warnsignal sein, und ich hoffe, dass es diesmal auch ein Warnsignal ist. Wenn wir uns zurückerinnern, 21 war das Ergebnis in Umfragen auch nicht ganz so rosig. Wir konnten dann noch 10% zulegen. Die AfD konnte man noch ein Stück weit nach unten drängen. Das ist diesmal nicht mehr erfolgt. Die Leute haben einfach unsere Bemühungen hier in Sachsen-Anhalt, auch in dieser Koalition, die durchaus schwierig war mit dem Koalitionspartner SPD, nicht honoriert. Aber das, was ich natürlich ständig erlebt habe, ob am Gartenzaun oder auf dem Marktplatz, ist, dass die Bundespolitik natürlich alles dominiert hat. Die Rentendiskussion, die Krankenversicherung, überall, wo wir als Osten, als Ostdeutsche, als Menschen mit ostdeutscher Biografie ein Stück weit benachteiligt werden, das hat natürlich durchgeschlagen. Und auch ich bin nicht zufrieden mit dem, was in Berlin passiert, was mit der Gesundheitsreform, was mit der Rentenreform passiert. Wer 45 Jahre gearbeitet hat, der hat auch Anspruch auf seine Altersrente. Da muss man andere Modelle finden, als mit über 70 oder 75 zu diskutieren. Wir brauchen ein vernünftiges Gesundheitswesen, bezahlbares Gesundheitswesen. Da wird alles Bundesthemen, das liegt jetzt nicht so sehr bei uns. Wir haben sozusagen die Problematik Berlins jetzt für uns geerbt. Und wenn es tatsächlich bei diesen unter 20% bleiben sollte, ist das natürlich eine sehr, sehr starke Zäsur auch für uns als Union.
1: In den einzelnen Wahlkreisen sehen die Ergebnisse so aus. Im Wahlkreis 18, also Aschersleben, konnte sich Daniel Rausch von der AfD mit 47,8% behaupten. CDU-Mann Detlef Gürt kam nur auf 19,3% der Stimmen. Noch mehr Prozente erreichte Matthias Büttner von der AfD im Wahlkreis 19, 53,4% der Staßfurter Stimmen für ihn. Sven Rosomkiewicz von der CDU erreichte 25,6%. Im Wahlkreis 21 in Bernburg stimmten 52,3% für den AfD-Mann Dr. Jan Moldenhauer. Auch hier die CDU weit abgeschlagen mit nur 22,4% für Stefan Ruland. Angesichts dieser Zahlen sollte die AfD laut Lars-Jürgen Zimmer auch Verantwortung übernehmen.
2: Wenn wir die Ergebnisse sehen, gibt es einen ganz klaren Willen in der Bevölkerung. Und deswegen sage ich ganz klar, der Auftrag zur Regierungsbildung liegt klar bei einer Partei, die mit Abstand meisten Stimmen bekommen hat. Und wenn diese Partei die Demokratie auch nur halbwegs ernst nimmt, dann muss sie zu einer Regierungsbildung kommen, dann muss sie Gespräche führen. Wo die Gespräche dann auch hinführen, weiß ich nicht. Aber sich verweigern, indem man sagt, ich mache es nur alleine oder gar nicht, das funktioniert in der Demokratie nicht. Dann hätten wir auch als Union die ganzen Jahre anders schon reagieren können. Aber es ist wie in jeder guten Ehe. Man muss Kompromisse schließen, man muss kompromissbereit sein, man muss miteinander reden. Und ich hoffe, dass wir im Nachgang viele Gräben zuschütten, die dann auch im Wahlkampf aufgerissen wurden.
1: Mit 78,9% Wahlbeteiligung in Köthen zeigte sich auch hier, wie wichtig den Menschen diese Landtagswahl war. Für die AfD ging Volker Olenitschak ins Rennen. Er sicherte sich 50,2% der Stimmen. Olaf Feuerborn von der CDU erreichte 25,4%. In Zerbst, also im Wahlkreis 23, ein ähnliches Bild. Die AfD erreicht 48,1%, die CDU nur 26,3% der Stimmen. In der Lutherstadt Wittenberg gibt es dann doch einen Ausreißer. Die CDU schafft mit Nico Elsner immerhin 29,4%, immerhin 10% mehr als in Aschersleben. Die AfD kann 43,0% der Wählerstimmen auf sich vereinen. In Jessen kommt die AfD mit Matthias Lieschke auf 49,8%. Patrick Schubert von der CDU erreicht 25,1%. Im Wahlkreis 28, also Bitterfeld-Wolfen, gewinnt Daniel Reu mit 50,9% der Stimmen vor Lars-Jürgen Zimmer. Der bekam 21,0%. Im Saalekreis setzte sich mit 50,8% die AfD in Form von Florian Schröder durch. Die CDU bekam 26,7% der Stimmen. Das Ergebnis der Zweitstimmen überrascht nicht nur die Landespolitiker, sondern auch Berlin. Die CDU rutscht drastisch ab und kommt nur noch auf 17,2%. Die SPD schwimmt bei 9,3% als drittstärkste Kraft vor Bündnis 90 Die Grünen. Grund zum Feiern beim BSW. Sie ziehen mit 5,3% in den Landtag Sachsen-Anhalt ein. Insgesamt lag die Wahlbeteiligung bei den Zweitstimmen bei 77,8%. Für die absolute Mehrheit hat es für die AfD nicht gereicht. Eine Regierungsbildung schwierig. Für CDU-Mann Zimmer flammt da wieder ein ganz besonderes Thema auf. Auf die Frage, wie er zur Brandmauer steht, sagte der 55-Jährige.
2: Na gut, ich selber war nie der große Freund von Brandmauern. Demokratisch gewählte Abgeordnete müssen immer in der Lage sein, miteinander zu reden. Dass in bestimmten Parteien und Fraktionen bestimmte Abgeordnete dabei sind, mit denen man das lieber nicht tut, das ist auch so. Aber es sind ja nicht alle. Und wer im Parlament vertreten ist, ist von Bürgerinnen und Bürgern gewählt. Und da muss miteinander geredet werden. Und gerade bei dieser Konstellation, wo offensichtlich vielleicht niemand eine Mehrheit bekommt, muss über breite Richtungen, muss über breite Fraktionsflure miteinander geredet werden. Und ich denke, es ist Zeit, dass wir insgesamt auch in Deutschland hier umdenken. Und am Ende geht es mir nicht um einzelne Parteimitglieder oder um einzelne Parteisoldaten, sondern mir geht es um die Bürgerinnen und Bürger, die mit weit über 40% einer Partei ihr Vertrauen geschenkt haben. Und das ist gleichzeitig ein Misstrauensvotum gegen uns. Und wenn wir wieder für diese Menschen für das Land, für die Bürgerinnen und Bürger da sein wollen, dann müssen wir uns einfach öffnen.
1: Ach ja, dann war ja noch das Protestcamp in Bitterfels Grüner Lunge. Vorkommnisse waren nicht zu verzeichnen. Zwar stand das Camp unter dem provokanten Titel Schlechte Grüße aus Bitterfeld, doch bei einer Beteiligung von geschätzten 200 Menschen blieb alles in geordneten Bahnen.
3: Schlechte Grüße aus Bitterfeld ist eine Liedzeile aus dem Song Kulturratze von Kulturratze. Kulturratze ist eine seit vielen Jahren aktive lokale Punkband hier aus Bitterfeld, die nicht nur bundesweit viel aufgetreten ist, sondern auch international. Eine Band aus der Region, die bekannt ist, damit als kulturelle Referenz. Gleichzeitig soll es aber eben auch nochmal ein Zeichen setzen, denn diese schlechte Grüße sind keine Grüße, die wir senden wollen oder müssen, sondern es sind Grüße, die wir verhindern wollen. Wir wollen verhindern, dass aus Bitterfeld mit der Wahl der AfD im Land Sachsen-Anhalt menschenverachtende, rassistische Politik mit einer rechtsextremen Partei salonfähig werden und gerade eben in Bitterfeld in dieser Stärke auch nochmal gefeiert werden.
1: Hatten die Veranstalter des Bitterfelder Innenstadtfests aus Sicherheitsgründen das Fest kurzfristig abgesagt, und zwar für das Wochenende um den 6. September, sehen die Macher des Protestcamps keine Konkurrenz dazu und auch nicht in Sachen Wahlbeeinflussung der Bürger.
3: Nein, es war ja auch von Anfang an so geplant und auch mit den Behörden abgesprochen, dass wir diese zwei Veranstaltungen nebeneinander stattfinden lassen haben. Wir haben bereits im Mai im Kooperationsgespräch zugesagt, dass wir auf den Robert-Schumann-Platz verzichten, damit sich die SchaustellerInnen des Stadtfestes dort aufstellen können. Was festgestellt werden muss, ist, dass der Innenstadtverein diese Sicherheitsauflagen, die sie behaupten, niemals bekommen hat, weil sie die Veranstaltung nie ordnungsgemäß angemeldet hatten. Und was auch gesagt werden muss, ist, dass dieses Datum, an dem sie angeblich vom Protestcamp erfahren haben, der 9. Juli, von dem sie sprechen, zumindest im Amtsblatt des Landkreises zu entnehmen ist, dass sie genau an diesem Tag 10.000 Euro Förderung nicht erhalten haben.
1: Sachsen-Anhalt hat gewählt, doch eine Regierungsfindung wird schwierig. Die AfD hat 39 Sitze im Landtag, benötigt aber 42 zur absoluten Mehrheit. Sollte auf der anderen Seite ein Bündnis aus CDU, SPD und die Grünen zustande kommen und die Linke auch noch in dem Konstrukt zu finden sein, so kämen diese vier Parteien ebenfalls nur auf 39 Sitze. Nun kommt das BSW mit seinen 5 Sitzen ins Spiel. Überzeugen die Schnittmengen mit der AfD? Es bleibt also spannend im Landtagswahlkampf. Die Wahl des Ministerpräsidenten kann sich hinziehen. Der Termin zur konstituierenden Sitzung nicht. Der ist für den 6. Oktober anberaumt.
0: Am 3. September soll es gegen 21.30 Uhr zu einem Raubdelikt zum Nachteil eines 32-jährigen Mannes gekommen sein, welcher fußläufig im Bereich der Lindenstraße in Bitterfeld unterwegs war. Nach bisherigen Erkenntnissen soll der Geschädigte von 3 bislang unbekannten männlichen Tätern angesprochen und zunächst zur Herausgabe von Bargeld aufgefordert worden sein. Unter Androhung und Anwendung von körperlicher Gewalt sei er im weiteren Verlauf dazu gezwungen worden, Geld an einem nahegelegenen Geldautomaten abzuheben. Nach der Übergabe eines niedrigen dreistelligen Betrages sollen die Täter zu Fuß in Richtung Bismarckstraße geflüchtet sein. Der Geschädigte erlitt leichte Verletzungen. Zur Täterbeschreibung liegen folgende Angaben vor. Männlich, scheinbares Alter zwischen 18 und 25 Jahre. Sie sollen von südländischem Phänotyp gewesen sein. Eine Person soll eine eckige Umhängetasche getragen haben. 2 bislang unbekannte Zeugen, die sich zur Tatzeit in der Bankfiliale in der Lindenstraße aufgehalten haben sollen, werden gebeten, sich bei der Polizei zu melden. Des Weiteren bittet die Polizei, Personen, die sachdienliche Hinweise zum Tatgeschehen oder zu den Tätern geben können, sich beim Polizeirevier Anhalt Bitterfeld unter der Telefonnummer 03496-4260 oder bei jeder anderen Polizeidienststelle zu melden. In Landsberg wurde am vergangenen Wochenende kräftig gefeiert. Also nicht letztes Wochenende, sondern schon eine Woche vorher. 3 Tage lang nämlich lockte das Bergfest zahlreiche Besucher auf die Freilichtbühne. Bei Musik und guter Stimmung wurde gemeinsam gefeiert. Ein Höhepunkt im Veranstaltungskalender der Stadt.
4: In Landsberg wurde am vergangenen Wochenende wieder gefeiert. Das Bergfest lockte 3 Tage lang zahlreiche Besucher an die Freilichtbühne am Kapellenberg. Musik, Tanz, Essen und jede Menge Programm sorgten für Stimmung.
5: Ja, wir sind hier bei unserem traditionellen Bergfest in Landsberg. Das ist ja das große Stadtfest, was jeden Sommer immer Ende August stattfindet. Heute so der große Samstag, begonnen mit dem ganzen Kinderprogramm, Tanzgruppen, die aufgetreten sind. Jetzt gleich startet der Fackelumzug gemeinsam mit den, du hörst vielleicht im Hintergrund, den Backpipes, den Dudelsackspielern und heute Abend dann das große Live-Programm, wo dann diverse Live-Bands spielen und hier ordentlich für Stimmung sorgen werden. Trotz des Wetters, wir haben ja den ein oder anderen Regenschauer gehabt, sind wir mit den Besucherzahlen sehr zufrieden. Also gerade gestern war so einer der besucherreichsten Tage, die wir in der Geschichte des Bergfestes bisher hatten. Von daher sind wir da sehr zufrieden. Auch heute wird es schon seit heute Morgen sehr gut angenommen. Trotz der Regenschauer, die uns ab und an mal überrascht haben, sind die Leute hier geblieben und es ist einfach super Stimmung und gut besucht.
4: Los ging es am Freitagabend. Ab 20 Uhr legte DJ Coop auf. Danach sorgte ein Apache 207 Double für Stimmung. Zum Abschluss übernahmen DJ De Tombe und ein Saxophonist. Am Samstag ging es bereits um 11 Uhr mit Rummel und Speedboot weiter. Ein Highlight war das traditionelle Fassrollen um den Kapellenberg. Dabei wurden schwere Holzfässer rund um den Kapellenberg gerollt. Danach gab es ein Familienprogramm mit Tanz, Chören und Kindertanz. Am Abend zog ein Fackelumzug über den Marktplatz. Später startete die Donickel Crew mit einer Kindermitmachparty. Um 20 Uhr öffnete der Bürgermeister offiziell das Bergfest und die Gewinner des Fassrollens wurden geehrt. Danach sorgten Joe Eimer und die Skrupellosen und Will Kutcher für Live-Musik. Ein weiterer Höhepunkt war das Höhenfeuerwerk über den Kapellenberg. Am Sonntag begann der letzte Festtag um 10 Uhr mit einem Gottesdienst und dem Frühshoppen. Bis 16 Uhr gab es noch Tanzauftritte, Kindershows und Live-Musik. Damit ging ein abwechslungsreiches Bergfest zu Ende. Die Mischung aus Tradition, Musik und Unterhaltung lockte auch in diesem Jahr wieder viele Besucher nach Landsberg.
0: Der bundesweite Tag des offenen Denkmals steht am Sonntag, den 13. September, unter dem Motto Netzwerke, Denkmale und Infrastruktur. An diesem Tag sind alle Häuser der Luthermuseen in Wittenberg geöffnet. Im Wittenberger Lutherhaus, das seit 2025 saniert und touristisch weiter erschlossen wird, finden Führungen zu Grabungsarbeiten im Erdgeschoss statt. Hier wurden historische Böden freigelegt, die einmalige Einblicke für eine kurze Zeit ermöglichen. In Luthers Geburtshaus in Eisleben sind erstmals die historischen Kellerräume aus der Lutherzeit für die Öffentlichkeit zugänglich. Die Teilnahme ist kostenfrei. Am Ende werden Spenden für das Kinderhospiz in Wittenberg gesammelt. Anmeldung bitte, und zwar an service@luthermuseen.de oder telefonisch unter 03491 42 03 171. Die Plätze je Führung sind begrenzt. Damit, liebe Zuschauer, sind wir am Ende unserer heutigen Ausgabe der RBB Aktuellen Nachrichten. Schauen jetzt noch auf das Wetter und im Anschluss gern noch auf die Meldungen aus Dessau-Roßlau. Wir sehen uns dann, wenn Sie mögen, am Dienstag ab 18 Uhr wieder. Bis dahin machen Sie es gut und auf Wiedersehen.
6: Vom 7. bis 13. September lädt die Stadt Bitterfeld-Wolfen zur Kunst- und Kulturwoche ein. Bereits zum 5. Mal rückt damit das kreative, kulturelle und künstlerische

0: Begeisterte aus der gesamten Region. Anhalt Sport lädt zum 27. Rathaus Center City Run ein und jeder kann mitmachen. Ab 10 Uhr geht es los und 4 unterschiedliche Läufe werden angeboten. Für jeden, der nicht selber mitmachen will, heißt es trotzdem vorbeikommen und die Läufer kräftig anfeuern.
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3: Morgen, der 8.9., erwartet uns ein sehr warmer und angenehmer Tag. Die Höchsttemperatur liegt bei etwa 30 Grad Celsius. Es bleibt trocken, es gibt also keinen Regen. Am Himmel ist es teilweise sonnig und teilweise bewölkt. Außerdem weht ein schwacher Wind mit etwa 16
2: km/h. 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

Sachsen-Anhalt hat gewählt. Am 6. September waren rund 1,69 Millionen Menschen in Sachsen-Anhalt wahlberechtigt und dazu aufgerufen, ihre Stimme bei der Landtagswahl abzugeben. Mit einer Rekordwahlbeteiligung von rund 77,7% haben die Bürgerinnen und Bürger Sachsen-Anhalts entschieden. Laut der Landeswahlleiterin ergibt sich im vorläufigen Ergebnis mit Stand vom 7. September 3:26 Uhr folgendes Bild. Die AfD erreicht mit 43,8% die meisten Stimmen und wurde damit stärkste Kraft. Die CDU folgt mit 17,2% auf den zweiten Platz. Im Vergleich zur vorherigen Landtagswahl verliert sie damit allerdings fast 20 Prozentpunkte. Dahinter liegen die SPD mit 9,3%, die Grünen mit 8,9%, die Linken mit 8,6% und das BSW mit 5,3%. Die FDP erreicht 2,6% und wird damit künftig nicht mehr im Landtag vertreten sein. Keine Partei konnte die absolute Mehrheit erreichen. Wie die künftige Landesregierung aussehen wird und welche Parteien miteinander koalieren werden, dürften sich in den kommenden Wochen zeigen. Auch in den Wahlkreisen 26 und 27 zeichnet sich ein ähnliches Bild ab. Über die Erststimme werden künftig Burkhard Ratzmann und Nadine Koppehel von der AfD die Wahlkreise Dessau-Roßlau sowie Dessau-Roßlau-Wittenberg im Landtag vertreten. Burkhard Ratzmann erreichte in seinem Wahlkreis 40,8% der Stimmen. Die CDU-Kandidatin Dr. Anja Schneider kam auf 29,6%. Im Wahlkreis 27 schnitt Nadine Koppehel mit 45,4% noch besser ab. Karen Tschernisch-Weiske von der CDU erreichte dort 26,9%. Die übrigen Stimmen verteilen sich auf die Kandidaten der Linken, der SPD, der FDP und der Grünen. Im Wahlkreis 27 traten zudem Kandidaten der Freien Wähler sowie der Partei Die Heimat an. Doch nicht nur innerhalb Sachsen-Anhalts stieß die Wahl auf großes Interesse. Auch über die Landesgrenzen hinaus richtete sich der Blick auf die Landtagswahl. Bereits am Vorabend fanden mehrere Kundgebungen und Demonstrationen aus unterschiedlichen politischen Lagern statt. So wurde auf dem Marktplatz das Demokratiefest Demokratie bewahren, Sachsen-Anhalt retten ausgetragen. Die Veranstaltung wollte ein öffentlich sichtbares Zeichen und ein offenes gesellschaftliches Miteinander setzen. Auch der Wirtschaftsfahrzeugkorso fuhr wieder durch die Stadt und setzte erneut ein Zeichen für Zusammenhalt, eine starke regionale Wirtschaft und friedliche Rahmenbedingungen. Einen gemeinsamen Punkt gab es jedoch: den Aufruf, das eigene Wahlrecht wahrzunehmen und von seiner Stimme Gebrauch zu machen.

0: mehrjährige Haftstrafe nach Brandstiftungsserie. Wegen mehrfacher Brandstiftung hatte die zweite Strafkammer in Dessau-Roßlau am 4. September zwei Männer aus Bitterfeld-Wolfen und Zörbig zu Freiheitsstrafen verurteilt. Die Angeklagten sind 23 und 33 Jahre alt. Nach einer umfangreichen Beweisaufnahme sah es das Gericht als erwiesen an, dass die beiden Männer zwischen Juli und September 2025 im Raum Bitterfeld-Wolfen und Umgebung mehrfach Brände gelegt haben. Betroffen waren unter anderem leerstehende Gebäude, Waldstücke und landwirtschaftlich genutzte Flächen. Auch das ehemalige Bahnhofsgebäude in Ragun-Jesnitz wurde in Brand gesetzt. Dort wurden die beiden Männer vorläufig festgenommen. Nach Überzeugung des Gerichts ging es den Angeklagten dabei vor allem darum, als freie Pressefotografen möglichst exklusives Bild- und Videomaterial von den Feuerwehreinsätzen zu produzieren. Dieses wollten sie anschließend über soziale Medien und durch den Verkauf an andere Medien vermarkten. Der entstandene Sachschaden liegt im deutlich sechsstelligen Bereich. Der 33-Jährige wurde wegen sechs Fällen der Brandstiftung zu einer Gesamtfreiheitsstrafe von 1 Jahr und 11 Monaten verurteilt. Die Strafe wurde zur Bewährung ausgesetzt. Dem war eine Verständigung zwischen den Verfahrensbeteiligten vorausgegangen. Der 23-Jährige erhielt wegen 7 Taten eine Gesamtfreiheitsstrafe von 6 Jahren und 8 Monaten. Das Urteil ist noch nicht rechtskräftig.
1: Tafeln erinnern an Meisterschaft. In Roßlau traf man sich am 4. September vor der Elbe-Rosselhalle, um eine ganz besondere Gedenktafel zu enthüllen. Auf 4 Platten wird hier an die DDR-Meisterschaft der BSG Schiffswerft Roßlau erinnert. Handballchronist Jens Winterberg richtete einige Worte an die Besucher und auch musikalisch wurde die Enthüllung der Tafeln untermalt. Am 27. Mai 1951 hatten die Roßlauer in Leipzig mit dem Gewinn der DDR-Meisterschaft im Feldhandball einen der bedeutendsten sportlichen Erfolge der Schifferstadt eingefahren. Auf den 4 Gedenktafeln gibt es ein Mannschaftsfoto sowie eine Aufnahme aus dem Finalspiel zu sehen. Zudem kann man mehr über die erfolgreiche Saison 1950-51 sowie die Spieler und Unterstützer, die dazu beigetragen haben, erfahren.

0: Hallo und herzlich willkommen, liebe Zuschauer, zu einer neuen Woche mit den RBW Aktuellnachrichten. Der Campingplatz Saalecamper in Bernburg erhält 2 Millionen Euro aus dem Sondervermögen Infrastruktur für seine Modernisierung. Mit den Fördermitteln soll die touristische Attraktivität des Campingplatzes gesichert und ein Beitrag zur regionalen Wertschöpfung und zur nachhaltigen touristischen Entwicklung des ländlichen Raums geleistet werden. Das Hauptgebäude soll umfassend modernisiert, die Aufstellfläche für Container hergestellt und mit den notwendigen Anschlüssen ausgestattet, die Sicherheit erhöht und das optische Erscheinungsbild verbessert werden. Am 6. September waren die Sachsen-Anhalter aufgefordert, einen neuen Landtag zu wählen. Dem vorausgegangen war ein sehr intensiver und wohl auch kräftezehrender Wahlkampf. Schon frühzeitig zeichnete sich ab, dass die Alternative für Deutschland ordentlich an Stimmen hinzugewinnen könnte. Wie sich das Stimmenverhältnis beider CDU entwickeln würde, wurde im Vorfeld schon drastisch eingeschätzt. Doch mit einem derartigen Stimmenbeben hätte so keiner gerechnet. Eins steht fest: Die große Verliererin bei der Landtagswahl in Sachsen-Anhalt ist ohne Zweifel die Christlich-Demokratische Union und mit ihr der amtierende Ministerpräsident Sven Schulze. Hatte die CDU im Wahljahr 2021 noch 40 Sitze im Landtag von Sachsen-Anhalt, hat sich die Zahl um mehr als die Hälfte reduziert. Die CDU erreicht nur noch 15 Sitze, die AfD 39 und verbessert sich um 16 Sitze gegenüber dem Wahlergebnis 2021. Die Linke, SPD und Grüne bekommen jeweils 8 Sitze und das BSW auf Anhieb 5. Die FDP versinkt, wie auch schon auf bundespolitischer Ebene, in die Bedeutungslosigkeit und fliegt aus dem Landtag. Für den CDU-Landtagsabgeordneten Lars-Hirn Zimmer ist der Wahlsieg der AfD eine logische Schlussfolgerung aus dem Handeln der Bundespolitik.
1: Absolut, also ist normalerweise, also nicht normalerweise, jede Wahl ist ein Hochfest der Demokratie. Da können die Bürgerinnen und Bürger entscheiden, womit sie zufrieden sind, womit sie nicht zufrieden sind, und können Richtungswechsel wählen, können Richtungen bestätigen. Und das lebt, davon lebt, damit lebt die Demokratie. Und deswegen ist die Wahlbeteiligung mit 76% natürlich gigantisch. Das würden wir uns bei allen Wahlen natürlich wünschen. Gleichwohl diese Wahl jetzt hier vom Ergebnis natürlich nicht so ausgefallen ist, wie ich mir das als CDU-Mann gewünscht hätte, wie wir uns das alle gewünscht hätten. Dennoch obliegt es auch der Fairness, dem politischen Kontrahenten zum Wahlsieg zu gratulieren. Es ist die mit Abstand höchste Stimmzahl, die hier offensichtlich bei über 40 jetzt erreicht wurde. Da muss man Glückwunsch dazu sagen und auch der klare Regierungsauftrag bei der Partei mit den meisten Stimmen. Und ja, wir haben auch als Union einiges aufzuarbeiten, denke ich. Es muss ein großes Warnsignal sein und ich hoffe, dass es diesmal auch ein Warnsignal ist. Wenn wir uns zurückerinnern, 21 war das Ergebnis in Umfragen auch nicht ganz so rosig. Wir konnten dann noch 10% zulegen. Die AfD konnte oder konnten man noch ein Stück weit nach unten drängen. Das ist diesmal nicht mehr erfolgt. Die Leute haben einfach unsere Bemühungen hier in Sachsen-Anhalt, auch in dieser Koalition, die durchaus schwierig waren mit dem Koalitionspartner SPD, nicht honoriert. Aber das, was ich natürlich ständig erlebt habe, ob am Gartenzaun oder auf dem Marktplatz, ist, dass die Bundespolitik natürlich alles dominiert hat. Die Rentendiskussion, die Krankenversicherung, überall, wo wir als Osten, als Ostdeutsche, als Menschen mit ostdeutscher Biografie ein Stück weit benachteiligt werden, das hat natürlich durchgeschlagen. Und ja, auch ich bin nicht zufrieden mit dem, was in Berlin passiert, was mit der Gesundheitsreform, was mit der Rentenreform passiert. Wer 45 Jahre gearbeitet hat, der hat auch Anspruch auf seine Altersrente. Da muss man andere Modelle finden, als mit über 70 oder 75 zu diskutieren. Wir brauchen ein vernünftiges Gesundheitswesen, bezahlbares Gesundheitswesen. Da wird alles Bundesthemen. Das liegt jetzt nicht so sehr bei uns. Ja, wir haben sozusagen die Problematik Berlins jetzt für uns geerbt. Und wenn es tatsächlich bei diesen unter 20% bleiben sollte, ist das natürlich eine sehr, sehr starke Zäsur auch für uns als Union.
0: In den einzelnen Wahlkreisen sehen die Ergebnisse so aus. Im Wahlkreis 18, also Aschersleben, konnte sich Daniel Rausch von der AfD mit 47,8% behaupten. CDU-Mann Detlef Gürt kam nur auf 19,3% der Stimmen. Noch mehr Prozente erreichte Matthias Büttner von der AfD im Wahlkreis 19, 53,4% der Staßfurter Stimmen für ihn. Sven Rosomkiewicz von der CDU erreichte 25,6%. Im Wahlkreis 21 in Bernburg stimmten 52,3% für den AfD-Mann Dr. Jan Moldenhauer. Auch hier die CDU weit abgeschlagen mit nur 22,4% für Stefan Ruhland. Angesichts dieser Zahlen sollte die AfD laut Lars-Jürgen Zimmer auch Verantwortung übernehmen.
1: Wenn wir die Ergebnisse sehen, gibt es einen ganz klaren Willen in der Bevölkerung. Und deswegen sage ich ganz klar, der Auftrag zur Regierungsbildung liegt klar bei einer Partei, die mit Abstand meisten Stimmen bekommen hat. Und wenn diese Partei die Demokratie auch nur halbwegs ernst nimmt, dann muss sie zu einer Regierungsbildung kommen, dann muss sie Gespräche führen. Wo die Gespräche dann auch hinführen, weiß ich nicht. Aber sich verweigern, indem man sagt, ich mache es nur alleine oder gar nicht, das funktioniert in der Demokratie nicht. Dann hätten wir auch als Union die ganzen Jahre anders schon reagieren können. Aber es ist wie in jeder guten Ehe. Man muss Kompromisse schließen, man muss kompromissbereit sein, man muss miteinander reden. Und ich hoffe, dass wir im Nachgang viele Gräben zuschütten, die dann auch im Wahlkampf aufgerissen wurden.
0: Mit 78,9% Wahlbeteiligung in Köthen zeigte sich auch hier, wie wichtig den Menschen diese Landtagswahl war. Für die AfD ging Volker Olenitschak ins Rennen. Er sicherte sich 50,2% der Stimmen. Olaf Feuerborn von der CDU erreichte 25,4%. In Zerbst, also im Wahlkreis 23, ein ähnliches Bild. Die AfD erreicht 48,1%, die CDU nur 26,3% der Stimmen. In der Lutherstadt Wittenberg gibt es dann doch einen Ausreißer. Die CDU schafft mit Nico Elsner immerhin 29,4%, immerhin 10% mehr als in Aschersleben. Die AfD kann 43,0% der Wählerstimmen auf sich vereinen. In Jessen kommt die AfD mit Matthias Lieschke auf 49,8%. Patrick Schubert von der CDU erreicht 25,1%. Im Wahlkreis 28, also Bitterfeld-Wolfen, gewinnt Daniel Reu mit 50,9% der Stimmen vor Lars-Jürgen Zimmer. Der bekam 21,0%. Im Saalekreis setzte sich mit 50,8% die AfD in Form von Florian Schröder durch. Die CDU bekam 26,7% der Stimmen. Das Ergebnis der Zweitstimmen überrascht nicht nur die Landespolitiker, sondern auch Berlin. Die CDU rutscht drastisch ab und kommt nur noch auf 17,2%. Die SPD schwimmt bei 9,3% als drittstärkste Kraft vor Bündnis 90 Die Grünen. Grund zum Feiern beim BSW. Sie ziehen mit 5,3% in den Landtag Sachsen-Anhalt ein. Insgesamt lag die Wahlbeteiligung bei den Zweitstimmen bei 77,8%. Für die absolute Mehrheit hat es für die AfD nicht gereicht. Eine Regierungsbildung schwierig. Für CDU-Mann Zimmer flammt da wieder ein ganz besonderes Thema auf. Auf die Frage, wie er zur Brandmauer steht, sagte der 55-Jährige.
1: Na gut, ich selber war nie der große Freund von Brandmauern. Demokratisch gewählte Abgeordnete müssen immer in der Lage sein, miteinander zu reden. Dass in bestimmten Parteien und Fraktionen bestimmte Abgeordnete dabei sind, mit denen man das lieber nicht tut, das ist auch so. Aber es sind ja nicht alle und wer am Parlament vertreten ist,

0: Es ist von Bürgerinnen und Bürgern gewählt und da muss miteinander geredet werden. Und gerade bei dieser Konstellation, wo offensichtlich vielleicht niemand eine Mehrheit bekommt, muss über breite Richtungen, muss über breite Fraktionsflure miteinander geredet werden. Und ich denke, es ist Zeit, dass wir insgesamt auch in Deutschland hier umdenken. Und am Ende geht es mir nicht um einzelne Parteimitglieder oder um einzelne Parteisoldaten, sondern mir geht es um die Bürgerinnen und Bürger, die mit weit über 40% einer Partei ihr Vertrauen geschenkt haben. Und das ist gleichzeitig ein Misstrauensvotum gegen uns. Und wenn wir wieder für diese Menschen, für das Land, für die Bürgerinnen und Bürger da sein wollen, dann müssen wir uns einfach öffnen.
1: Ach ja, dann war ja noch das Protestcamp in Bitterfels grüner Lunge. Vorkommnisse waren nicht zu verzeichnen. Zwar stand das Camp unter dem provokanten Titel Schlechte Grüße aus Bitterfeld, doch bei einer Beteiligung von geschätzten 200 Menschen blieb alles in geordneten Bahnen.
2: Schlechte Grüße aus Bitterfeld ist eine Liedzeile aus dem Song Kulturratze von Kulturratze. Kulturratze ist eine seit über mehreren Jahren, seit vielen Jahren aktive lokale Punkband hier aus Bitterfeld, die nicht nur bundesweit viel aufgetreten ist, sondern auch international. Eine Band aus der Region, die bekannt ist, damit als kulturelle Referenz. Gleichzeitig soll es aber eben auch nochmal ein Zeichen setzen, denn diese schlechte Grüße sind keine Grüße, die wir senden wollen oder müssen, sondern es sind Grüße, die wir verhindern wollen. Wir wollen verhindern, dass aus Bitterfeld mit der Wahl der AfD im Land Sachsen-Anhalt menschenverachtende, rassistische Politik mit einer rechtsextremen Partei salonfähig werden und gerade eben in Bitterfeld in dieser Stärke auch nochmal gefeiert werden.
1: Hatten die Veranstalter des Bitterfelder Innenstadtfests aus Sicherheitsgründen das Fest kurzfristig abgesagt, und zwar für das Wochenende um den 6. September, sehen die Macher des Protestcamps keine Konkurrenz dazu und auch nicht in Sachen Wahlbeeinflussung der Bürger.
2: Nein, es war ja auch von Anfang an so geplant und auch mit den Behörden abgesprochen, dass wir diese zwei Veranstaltungen nebeneinander stattfinden lassen haben. Wir haben bereits im Mai im Kooperationsgespräch zugesagt, dass wir auf den Robert-Schumann-Platz verzichten, damit sich die SchaustellerInnen des Stadtfestes dort aufstellen können. Was festgestellt werden muss, ist, dass der Innenstadtverein diese Sicherheitsauflagen, die sie behaupten, niemals bekommen hat, weil sie die Veranstaltung nie ordnungsgemäß angemeldet hatten. Und was auch gesagt werden muss, ist, dass dieses Datum, an dem sie angeblich vom Protestcamp erfahren haben, der 9. Juli, von dem sie sprechen, zumindest im Amtsblatt des Landkreises zu entnehmen ist, dass sie genau an diesem Tag 10.000 Euro Förderung nicht erhalten haben.
1: Sachsen-Anhalt hat gewählt, doch eine Regierungsfindung wird schwierig. Die AfD hat 39 Sitze im Landtag, benötigt aber 42 zur absoluten Mehrheit. Sollte auf der anderen Seite ein Bündnis aus CDU, SPD und die Grünen zustande kommen und die Linke auch noch in dem Konstrukt zu finden sein, so kämen diese vier Parteien ebenfalls nur auf 39 Sitze. Nun kommt das BSW mit seinen 5 Sitzen ins Spiel. Überzeugen die Schnittmengen mit der AfD? Es bleibt also spannend im Landtagswahlkampf. Die Wahl des Ministerpräsidenten kann sich hinziehen. Der Termin zur konstituierenden Sitzung nicht. Der ist für den 6. Oktober anberaumt. Am 3. September soll es gegen 21.30 Uhr zu einem Raubdelikt zum Nachteil eines 32-jährigen Mannes gekommen sein, welcher fußläufig im Bereich der Lindenstraße in Bitterfeld unterwegs war. Nach bisherigen Erkenntnissen soll der Geschädigte von 3 bislang unbekannten männlichen Tätern angesprochen und zunächst zur Herausgabe von Bargeld aufgefordert worden sein. Unter Androhung und Anwendung von körperlicher Gewalt sei er im weiteren Verlauf dazu gezwungen worden, Geld an einem nahegelegenen Geldautomaten abzuheben. Nach der Übergabe eines niedrigen dreistelligen Betrages sollen die Täter zu Fuß in Richtung Bismarckstraße geflüchtet sein. Der Geschädigte erlitt leichte Verletzungen. Zur Täterbeschreibung liegen folgende Angaben vor. Männlich, scheinbares Alter zwischen 18 und 25 Jahre. Sie sollen von südländischem Phänotyp gewesen sein. Eine Person soll eine eckige Umhängetasche getragen haben. Zwei bislang unbekannte Zeugen, die sich zur Tatzeit in der Bankfiliale in der Lindenstraße aufgehalten haben sollen, werden gebeten, sich bei der Polizei zu melden. Des Weiteren bittet die Polizei, Personen, die sachdienliche Hinweise zum Tatgeschehen oder zu den Tätern geben können, sich beim Polizeirevier Anhalt Bitterfeld unter der Telefonnummer 03496 4260

0: oder bei jeder anderen Polizeidienststelle zu melden. In Landsberg wurde am vergangenen Wochenende kräftig gefeiert. Also nicht letztes Wochenende, sondern schon eine Woche vorher. 3 Tage lang nämlich lockte das Bergfest zahlreiche Besucher auf die Freilichtbühne. Bei Musik und guter Stimmung wurde gemeinsam gefeiert. Ein Höhepunkt im Veranstaltungskalender der Stadt.
1: In Landsberg wurde am vergangenen Wochenende wieder gefeiert. Das Bergfest lockte 3 Tage lang zahlreiche Besucher an die Freilichtbühne am Kapellenberg. Musik, Tanz, Essen und jede Menge Programm sorgten für Stimmung.
2: Ja, wir sind hier bei unserem traditionellen Bergfest in Landsberg. Das ist ja das große Stadtfest, was jeden Sommer immer Ende August stattfindet. Heute so der große Samstag, begonnen mit dem ganzen Kinderprogramm, Tanzgruppen, die aufgetreten sind. Jetzt gleich startet der Fackelumzug gemeinsam mit den, du hörst vielleicht im Hintergrund den Backpfeif, den Dudelsack-Spielern und heute Abend dann das große Live-Programm, wo dann diverse Live-Bands spielen und hier ordentlich für Stimmung sorgen werden. Trotz des Wetters, wir haben ja den ein oder anderen Regenschauer gehabt, sind wir mit den Besucherzahlen sehr zufrieden. Also gerade gestern war so einer der besucherreichsten Tage, die wir in der Geschichte des Bergfestes bisher hatten. Von daher sind wir da sehr zufrieden. Auch heute wird es schon seit heute Morgen sehr gut angenommen. Trotz der Regenschauer, die uns ab und an mal überrascht haben, sind die Leute hier geblieben und es ist einfach super Stimmung und gut besucht.
1: Los ging es am Freitagabend. Ab 20 Uhr legte DJ Coop auf. Danach sorgte ein Apache 207 Double für Stimmung. Zum Abschluss übernahmen DJ De Tombe und ein Saxophonist. Am Samstag ging es bereits um 11 Uhr mit Rummel und Speedfoot weiter. Ein Highlight war das traditionelle Fassrollen um den Kapellenberg. Dabei wurden schwere Holzfässer rund um den Kapellenberg gerollt. Danach gab es ein Familienprogramm mit Tanz, Chören und Kindertanz. Am Abend zog ein Fackelumzug über den Marktplatz. Später startete die Donickel Crew mit einer Kindermitmachparty. Um 20 Uhr öffnete der Bürgermeister offiziell das Bergfest und die Gewinner des Fassrollens wurden geehrt. Danach sorgten Joe Eimer und die Skrupellosen und Will Kutcher für Live-Musik. Ein weiterer Höhepunkt war das Höhenfeuerwerk über den Kapellenberg. Am Sonntag begann der letzte Festtag um 10 Uhr mit einem Gottesdienst und dem Frühshoppen. Bis 16 Uhr gab es noch Tanzauftritte, Kindershows und Live-Musik. Damit ging ein abwechslungsreiches Bergfest zu Ende. Die Mischung aus Tradition, Musik und Unterhaltung lockte auch in diesem Jahr wieder viele Besucher nach Landsberg.
0: Der bundesweite Tag des offenen Denkmals steht am Sonntag, den 13. September, unter dem Motto Netzwerke, Denkmale und Infrastruktur. An diesem Tag sind alle Häuser der Luthermuseen in Wittenberg geöffnet. Im Wittenberger Lutherhaus, das seit 2025 saniert und touristisch weiter erschlossen wird, finden Führungen zu Grabungsarbeiten im Erdgeschoss statt. Hier wurden historische Böden freigelegt, die einmalige Einblicke für eine kurze Zeit ermöglichen. In Luthers Geburtshaus in Eisleben sind erstmals die historischen Kellerräume aus der Lutherzeit für die Öffentlichkeit zugänglich. Die Teilnahme ist kostenfrei. Am Ende werden Spenden für das Kinderhospiz in Wittenberg gesammelt. Anmeldung bitte, und zwar an service@luthermuseen.de oder telefonisch unter 03491 42 03 171. Die Plätze je Führung sind begrenzt. Damit, liebe Zuschauer, sind wir am Ende unserer heutigen Ausgabe der RBB Aktuellen Nachrichten. Schauen jetzt noch auf das Wetter und im Anschluss gern noch auf die Meldungen aus Dessau-Roßlau. Wir sehen uns dann, wenn Sie mögen, am Dienstag ab 18 Uhr wieder. Bis dahin machen Sie es gut und auf Wiedersehen.
3: Vom 7. bis 13. September lädt die Stadt Bitterfeld-Wolfen zur Kunst- und Kulturwoche ein. Bereits zum 5. Mal rückt damit das kreative, kulturelle und künstlerische Leben der Stadt in den Mittelpunkt. Zahlreiche Veranstaltungsorte im Stadtgebiet werden in dieser Woche zu lebendigen Treffpunkten für Kultur und Gemeinschaft. Dabei geht es nicht nur um die Unterhaltung, sondern auch um Austausch, Teilhabe und das Sichtbarmachen der vielen Menschen, die das kulturelle Leben in Bitterfeld-Wolfen mit Herzblut gestalten. Am 13. September verwandelt sich die Dessauer Innenstadt wieder in eine Bühne für Laufbegeisterte aus der gesamten Region. Anhalt Sport lädt zum 27. Rathaus Center City Run ein und jeder kann mitmachen. Ab 10 Uhr geht es los und 4 unterschiedliche Läufe werden angeboten. Für jeden, der nicht selber mitmachen will, heißt es trotzdem vorbeikommen und die Läufer kräftig anfeuern.
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1: Morgen, der 8.9., erwartet uns ein sehr warmer und angenehmer Tag. Die Höchsttemperatur liegt bei etwa 30 Grad Celsius. Es bleibt trocken, es gibt also keinen Regen. Am Himmel ist es teilweise sonnig und teilweise bewölkt. Außerdem weht ein schwacher Wind mit etwa 16 km/h.
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0: Sachsen-Anhalt hat gewählt. Am 6. September waren rund 1,69 Millionen Menschen in Sachsen-Anhalt wahlberechtigt und dazu aufgerufen, ihre Stimme bei der Landtagswahl abzugeben. Mit einer Rekordwahlbeteiligung von rund 77,7% haben die Bürgerinnen und Bürger Sachsen-Anhalts entschieden. Laut der Landeswahlleiterin ergibt sich im vorläufigen Ergebnis mit Stand vom 7. September 3:26 Uhr folgendes Bild. Die AfD erreicht mit 43,8% die meisten Stimmen und wurde damit stärkste Kraft. Die CDU folgt mit 17,2% auf den zweiten Platz. Im Vergleich zur vorherigen Landtagswahl verliert sie damit allerdings fast 20 Prozentpunkte. Dahinter liegen die SPD mit 9,3%, die Grünen mit 8,9%, die Linken mit 8,6% und das BSW mit 5,3%. Die FDP erreicht 2,6% und wird damit künftig nicht mehr im Landtag vertreten sein. Keine Partei konnte die absolute Mehrheit erreichen. Wie die künftige Landesregierung aussehen wird und welche Parteien miteinander koalieren werden, dürften sich in den kommenden Wochen zeigen. Auch in den Wahlkreisen 26 und 27 zeichnet sich ein ähnliches Bild ab. Über die Erststimme werden künftig Burkhard Ratzmann und Nadine Koppehel von der AfD die Wahlkreise Dessau-Roßlau sowie Dessau-Roßlau-Wittenberg im Landtag vertreten. Burkhard Ratzmann erreichte in seinem Wahlkreis 40,8% der Stimmen. Die CDU-Kandidatin Dr. Anja Schneider kam auf 29,6%. Im Wahlkreis 27 schnitt Nadine Koppehel mit 45,4% noch besser ab. Karen Tschernisch-Weiske von der CDU erreichte dort 26,9%. Die übrigen Stimmen verteilen sich auf die Kandidaten der Linken, der SPD, der FDP und der Grünen. Im Wahlkreis 27 traten zudem Kandidaten der Freien Wähler sowie der Partei Die Heimat an. Doch nicht nur innerhalb Sachsen-Anhalts stieß die Wahl auf großes Interesse. Auch über die Landesgrenzen hinaus richtete sich der Blick auf die Landtagswahl. Bereits am Vorabend fanden mehrere Kundgebungen und Demonstrationen aus unterschiedlichen politischen Lagern statt. So wurde auf dem Marktplatz das Demokratiefest Demokratie bewahren, Sachsen-Anhalt retten ausgetragen. Die Veranstaltung wollte ein öffentlich sichtbares Zeichen und ein offenes gesellschaftliches Miteinander setzen. Auch der Wirtschaftsfahrzeugkorso fuhr wieder durch die Stadt und setzte erneut ein Zeichen für Zusammenhalt, eine starke regionale Wirtschaft und friedliche Rahmenbedingungen. Einen gemeinsamen Punkt gab es jedoch: den Aufruf, das eigene Wahlrecht wahrzunehmen und von seiner Stimme Gebrauch zu machen. Mehrjährige Haftstrafe nach Brandstiftungsserie. Wegen mehrfacher Brandstiftung hatte die zweite Strafkammer in Dessau-Roßlau am 4. September zwei Männer aus Bitterfeld-Wolfen und Zörbig zu Freiheitsstrafen verurteilt. Die Angeklagten sind 23 und 33 Jahre alt. Nach einer umfangreichen Beweisaufnahme sah es das Gericht als erwiesen an, dass die beiden Männer zwischen Juli und September 2025 im Raum Bitterfeld-Wolfen und Umgebung mehrfach Brände gelegt haben. Betroffen waren unter anderem leerstehende Gebäude, Waldstücke und landwirtschaftlich genutzte Flächen. Auch das ehemalige Bahnhofsgebäude in Ragun-Jesnitz wurde in Brand gesetzt. Dort wurden die beiden Männer vorläufig festgenommen. Nach Überzeugung des Gerichts ging es den Angeklagten dabei vor allem darum, als freie Pressefotograf möglichst exklusives Bild- und Videomaterial von den Feuerwehreinsätzen zu produzieren. Dieses wollten sie anschließend über soziale Medien und durch den Verkauf an andere Medien vermarkten. Der entstandene Sachschaden liegt im deutlich sechsstelligen Bereich. Der 33-Jährige wurde wegen sechs Fällen der Brandstiftung zu einer Gesamtfreiheitsstrafe von 1 Jahr und 11 Monaten verurteilt. Die Strafe wurde zur Bewährung ausgesetzt. Dem war eine Verständigung zwischen den Verfahrensbeteiligten vorausgegangen. Der 23-Jährige erhielt wegen 7 Taten eine Gesamtfreiheitsstrafe von 6 Jahren und 8 Monaten. Das Urteil ist noch nicht rechtskräftig.
1: Tafeln erinnern an Meisterschaft. In Roßlau traf man sich am 4. September vor der Elbe-Rosselhalle, um eine ganz besondere Gedenktafel zu enthüllen. Auf vier Platten wird hier an die DDR-Meisterschaft der BSG Schiffswerft Roßlau erinnert. Handballchronist Jens Winterberg richtete einige Worte an die Besucher und auch musikalisch wurde die Enthüllung der Tafeln untermalt. Am 27. Mai 1951 hatten die Roßlauer in Leipzig mit dem Gewinn der DDR-Meisterschaft im Feldhandball einen der bedeutendsten sportlichen Erfolge der Schifferstadt eingefahren. Auf den vier Gedenktafeln gibt es ein Mannschaftsfoto sowie eine Aufnahme aus dem Finalspiel zu sehen. Zudem kann man mehr über die erfolgreiche Saison 1950-51 sowie die Spieler und Unterstützer, die dazu beigetragen haben, erfahren.

0: Hallo und herzlich willkommen, liebe Zuschauer, zu einer neuen Woche mit den RBW Aktuellen Nachrichten. Der Campingplatz Saalecamper in Bernburg erhält 2 Millionen Euro aus dem Sondervermögen Infrastruktur für seine Modernisierung. Mit den Fördermitteln soll die touristische Attraktivität des Campingplatzes gesichert und ein Beitrag zur regionalen Wertschöpfung und zur nachhaltigen touristischen Entwicklung des ländlichen Raums geleistet werden. Das Hauptgebäude soll umfassend modernisiert, die Aufstellfläche für Container hergestellt und mit den notwendigen Anschlüssen ausgestattet, die Sicherheit erhöht und das optische Erscheinungsbild verbessert werden. Am 6. September waren die Sachsen-Anhalter aufgefordert, einen neuen Landtag zu wählen. Dem vorausgegangen war ein sehr intensiver und wohl auch kräftezehrender Wahlkampf. Schon frühzeitig zeichnete sich ab, dass die Alternative für Deutschland ordentlich an Stimmen hinzugewinnen könnte. Wie sich das Stimmenverhältnis beider CDU entwickeln würde, wurde im Vorfeld schon drastisch eingeschätzt. Doch mit einem derartigen CDU-Stimmenbeben hätte so keiner gerechnet. Eins steht fest, die große Verliererin bei der Landtagswahl in Sachsen-Anhalt ist ohne Zweifel die Christlich-Demokratische Union und mit ihr der amtierende Ministerpräsident Sven Schulze. Hatte die CDU im Wahljahr 2021 noch 40 Sitze im Landtag von Sachsen-Anhalt, hat sich die Zahl um mehr als die Hälfte reduziert. Die CDU erreicht nur noch 15 Sitze, die AfD 39 und verbessert sich um 16 Sitze gegenüber dem Wahlergebnis 2021. Die Linke, SPD und Grüne bekommen jeweils 8 Sitze und das BSW auf Anhieb 5. Die FDP versinkt, wie auch schon auf bundespolitischer Ebene, in die Bedeutungslosigkeit und fliegt aus dem Landtag. Für den CDU-Landtagsabgeordneten Lars-Jürgen Zimmer ist der Wahlsieg der AfD eine logische Schlussfolgerung aus dem Handeln der Bundespolitik.
1: Absolut, also ist normalerweise, also nicht normalerweise, jede Wahl ist ein Hochfest der Demokratie. Da können die Bürgerinnen und Bürger entscheiden, womit sie zufrieden sind, womit sie nicht zufrieden sind, und können Richtungswechsel wählen, können Richtungen bestätigen. Und damit lebt die Demokratie. Und deswegen ist die Wahlbeteiligung mit 76% natürlich gigantisch. Das würden wir uns bei allen Wahlen natürlich wünschen. Gleichwohl diese Wahl jetzt hier vom Ergebnis natürlich nicht so ausgefallen ist, wie ich mir das als CDU-Mann gewünscht hätte, wie wir uns das alle gewünscht hätten. Dennoch obliegt es auch der Fairness, dem politischen Kontrahenten zum Wahlsieg zu gratulieren. Es ist die mit Abstand höchste Stimmzahl, die hier offensichtlich bei über 40 jetzt erreicht wurde. Da muss man Glückwunsch dazu sagen und auch der klare Regierungsauftrag bei der Partei mit den meisten Stimmen. Und wir haben auch als Union einiges aufzuarbeiten, denke ich. Es muss ein großes Warnsignal sein und ich hoffe, dass es diesmal auch ein Warnsignal ist. Wenn wir uns zurückerinnern, 21 war das Ergebnis in Umfragen auch nicht ganz so rosig. Wir konnten dann noch 10% zulegen. Die AfD konnte man noch ein Stück weit nach unten drängen. Das ist diesmal nicht mehr erfolgt. Die Leute haben einfach unsere Bemühungen hier in Sachsen-Anhalt, auch in dieser Koalition, die durchaus schwierig waren mit dem Koalitionspartner SPD, nicht honoriert. Aber das, was ich natürlich ständig erlebt habe, ob am Gartenzaun oder auf dem Marktplatz, ist, dass die Bundespolitik natürlich alles dominiert hat. Die Rentendiskussion, die Krankenversicherung, überall, wo wir als Osten, als Ostdeutsche, als Menschen mit ostdeutscher Biografie ein Stück weit benachteiligt werden. Das hat natürlich durchgeschlagen. Und auch ich bin nicht zufrieden mit dem, was in Berlin passiert, was mit der Gesundheitsreform, was mit der Rentenreform passiert. Wer 45 Jahre gearbeitet hat, der hat auch Anspruch auf seine Altersrente. Da muss man andere Modelle finden, als mit über 70 oder 75 zu diskutieren. Wir brauchen ein vernünftiges Gesundheitswesen, bezahlbares Gesundheitswesen. Da wird alles Bundesthemen, das liegt jetzt nicht so sehr bei uns. Wir haben sozusagen die Problematik Berlins jetzt für uns geerbt. Und wenn es tatsächlich bei diesen unter 20% bleiben sollte, ist das natürlich eine sehr, sehr starke Zäsur auch für uns als Union.
0: In den einzelnen Wahlkreisen sehen die Ergebnisse so aus. Im Wahlkreis 18, also Aschersleben, konnte sich Daniel Rausch von der AfD mit 47,8% behaupten. CDU-Mann Detlef Gürt kam nur auf 19,3% der Stimmen. Noch mehr Prozente erreichte Matthias Büttner von der AfD im Wahlkreis 19, 53,4% der Staßfurter Stimmen für ihn. Sven Rosomkiewicz von der CDU erreichte 25,6%. Im Wahlkreis 21 in Bernburg stimmten 52,3% für den AfD-Mann Dr. Jan Moldenhauer. Auch hier die CDU weit abgeschlagen mit nur 22,4% für Stefan Ruhland. Angesichts dieser Zahlen sollte die AfD laut Lars-Jürgen Zimmer auch Verantwortung übernehmen.
1: Wenn wir die Ergebnisse sehen, gibt es einen ganz klaren Willen in der Bevölkerung. Und deswegen sage ich ganz klar, der Auftrag zur Regierungsbildung liegt klar bei einer Partei, die mit Abstand meisten Stimmen bekommen hat. Und wenn diese Partei die Demokratie auch nur halbwegs ernst nimmt, dann muss sie zu einer Regierungsbildung kommen, dann muss sie Gespräche führen. Wo die Gespräche dann auch hinführen, weiß ich nicht. Aber sich verweigern, indem man sagt, ich mache es nur alleine oder gar nicht, das funktioniert in der Demokratie nicht. Dann hätten wir auch als Union die ganzen Jahre anders schon reagieren können. Aber es ist wie in jeder guten Ehe. Man muss Kompromisse schließen, man muss kompromissbereit sein, man muss miteinander reden. Und ich hoffe, dass wir im Nachgang viele Gräben zuschütten, die dann auch im Wahlkampf aufgerissen wurden.
0: Mit 78,9% Wahlbeteiligung in Köthen zeigte sich auch hier, wie wichtig den Menschen diese Landtagswahl war. Für die AfD ging Volker Olenitschak ins Rennen. Er sicherte sich 50,2% der Stimmen. Olaf Feuerborn von der CDU erreichte 25,4%. In Zerbst, also im Wahlkreis 23, ein ähnliches Bild. Die AfD erreicht 48,1%, die CDU nur 26,3% der Stimmen. In der Lutherstadt Wittenberg gibt es dann doch einen Ausreißer. Die CDU schafft mit Nico Elsner immerhin 29,4%, immerhin 10% mehr als in Aschersleben. Die AfD kann 43,0% der Wählerstimmen auf sich vereinen. In Jessen kommt die AfD mit Matthias Lieschke auf 49,8%. Patrick Schubert von der CDU erreicht 25,1%. Im Wahlkreis 28, also Bitterfeld-Wolfen, gewinnt Daniel Reu mit 50,9% der Stimmen vor Lars-Jürgen Zimmer. Der bekam 21,0%. Im Saalekreis setzte sich mit 50,8% die AfD in Form von Florian Schröder durch. Die CDU bekam 26,7% der Stimmen. Das Ergebnis der Zweitstimmen überrascht nicht nur die Landespolitiker, sondern auch Berlin. Die CDU rutscht drastisch ab und kommt nur noch auf 17,2%. Die SPD schwimmt bei 9,3% als drittstärkste Kraft vor Bündnis 90 Die Grünen. Grund zum Feiern beim BSW. Sie ziehen mit 5,3% in den Landtag Sachsen-Anhalt ein. Insgesamt lag die Wahlbeteiligung bei den Zweitstimmen bei 77,8%. Für die absolute Mehrheit hat es für die AfD nicht gereicht. Eine Regierungsbildung schwierig. Für CDU-Mann Zimmer flammt da wieder ein ganz besonderes Thema auf. Auf die Frage, wie er zur Brandmauer steht, sagte der 55-Jährige.
1: Na gut, ich selber war nie der große Freund von Brandmauern. Demokratisch gewählte Abgeordnete müssen immer in der Lage sein, miteinander zu reden. Dass in bestimmten Parteien und Fraktionen bestimmte Abgeordnete dabei sind, mit denen man das lieber nicht tut, das ist auch so. Aber es sind ja nicht alle. Und wer im Parlament vertreten ist,

0: ist von Bürgerinnen und Bürgern gewählt und da muss miteinander geredet werden. Und gerade bei dieser Konstellation, wo offensichtlich vielleicht niemand eine Mehrheit bekommt, muss über breite Richtungen, muss über breite Fraktionsflure miteinander geredet werden. Und ich denke, es ist Zeit, dass wir insgesamt auch in Deutschland hier umdenken. Und am Ende geht es mir nicht um einzelne Parteimitglieder oder um einzelne Parteisoldaten, sondern mir geht es um die Bürgerinnen und Bürger, die mit weit über 40% einer Partei ihr Vertrauen geschenkt haben. Und das ist gleichzeitig ein Misstrauensvotum gegen uns. Und wenn wir wieder für diese Menschen, für das Land, für die Bürgerinnen und Bürger da sein wollen, dann müssen wir uns einfach öffnen.
1: Ach ja, dann war ja noch das Protestcamp in Bitterfels grüner Lunge. Vorkommnisse waren nicht zu verzeichnen. Zwar stand das Camp unter dem provokanten Titel Schlechte Grüße aus Bitterfeld, doch bei einer Beteiligung von geschätzten 200 Menschen blieb alles in geordneten Bahnen.
2: Schlechte Grüße aus Bitterfeld ist eine Liedzeile aus dem Song Kulturratze von Kulturratze. Kulturratze ist eine seit über mehreren Jahren, seit vielen Jahren aktive lokale Punkband hier aus Bitterfeld, die nicht nur bundesweit viel aufgetreten ist, sondern auch international. Eine Band aus der Region, die bekannt ist, damit als kulturelle Referenz. Gleichzeitig soll es aber eben auch nochmal ein Zeichen setzen, denn diese schlechte Grüße sind keine Grüße, die wir senden wollen oder müssen, sondern es sind Grüße, die wir verhindern wollen. Wir wollen verhindern, dass aus Bitterfeld mit der Wahl der AfD im Land Sachsen-Anhalt menschenverachtende, rassistische Politik mit einer rechtsextremen Partei salonfähig werden und gerade eben in Bitterfeld in dieser Stärke auch nochmal gefeiert werden.
1: Hatten die Veranstalter des Bitterfelder Innenstadtfests aus Sicherheitsgründen das Fest kurzfristig abgesagt, und zwar für das Wochenende um den 6. September, sehen die Macher des Protestcamps keine Konkurrenz dazu und auch nicht in Sachen Wahlbeeinflussung der Bürger.
2: Nein, es war ja auch von Anfang an so geplant und auch mit den Behörden abgesprochen, dass wir diese zwei Veranstaltungen nebeneinander stattfinden lassen haben. Wir haben bereits im Mai im Kooperationsgespräch zugesagt, dass wir auf den Robert-Schumann-Platz verzichten, damit sich die SchaustellerInnen des Stadtfestes dort aufstellen können. Was festgestellt werden muss, ist, dass der Innenstadtverein diese Sicherheitsauflagen, die sie behaupten, niemals bekommen hat, weil sie die Veranstaltung nie ordnungsgemäß angezeigt hatten, angemeldet hatten. Und was auch gesagt werden muss, ist, dass dieses Datum, an dem sie angeblich vom Protestcamp erfahren haben, der 9. Juli, von dem sie sprechen, zumindest im Amtsblatt des Landkreises zu entnehmen ist, dass sie genau an diesem Tag 10.000 Euro Förderung nicht erhalten haben.
1: Sachsen-Anhalt hat gewählt, doch eine Regierungsfindung wird schwierig. Die AfD hat 39 Sitze im Landtag, benötigt aber 42 zur absoluten Mehrheit. Sollte auf der anderen Seite ein Bündnis aus CDU, SPD und die Grünen zustande kommen und die Linke auch noch in dem Konstrukt zu finden sein, so kämen diese vier Parteien ebenfalls nur auf 39 Sitze. Nun kommt das BSW mit seinen 5 Sitzen ins Spiel. Überzeugen die Schnittmengen mit der AfD? Es bleibt also spannend im Landtagswahlkampf. Die Wahl des Ministerpräsidenten kann sich hinziehen. Der Termin zur konstituierenden Sitzung nicht. Der ist für den 6. Oktober anberaumt. Am 3. September soll es gegen 21.30 Uhr zu einem Raubdelikt zum Nachteil eines 32-jährigen Mannes gekommen sein, welcher fußläufig im Bereich der Lindenstraße in Bitterfeld unterwegs war. Nach bisherigen Erkenntnissen soll der Geschädigte von 3 bislang unbekannten männlichen Tätern angesprochen und zunächst zur Herausgabe von Bargeld aufgefordert worden sein. Unter Androhung und Anwendung von körperlicher Gewalt sei er im weiteren Verlauf dazu gezwungen worden, Geld an einem nahegelegenen Geldautomaten abzuheben. Nach der Übergabe eines niedrigen dreistelligen Betrages sollen die Täter zu Fuß in Richtung Bismarckstraße geflüchtet sein. Der Geschädigte erlitt leichte Verletzungen. Zur Täterbeschreibung liegen folgende Angaben vor. Männlich, scheinbares Alter zwischen 18 und 25 Jahre. Sie sollen von südländischem Phänotyp gewesen sein. Eine Person soll eine eckige Umhängetasche getragen haben. Zwei bislang unbekannte Zeugen, die sich zur Tatzeit in der Bankfiliale in der Lindenstraße aufgehalten haben sollen, werden gebeten, sich bei der Polizei zu melden. Des Weiteren bittet die Polizei, Personen, die sachdienliche Hinweise zum Tatgeschehen oder zu den Tätern geben können, sich beim Polizeirevier Anhalt Bitterfeld unter der Telefonnummer 03496 4260

0: oder bei jeder anderen Polizeidienststelle zu melden. In Landsberg wurde am vergangenen Wochenende kräftig gefeiert. Also nicht letztes Wochenende, sondern schon eine Woche vorher. 3 Tage lang nämlich lockte das Bergfest zahlreiche Besucher auf die Freilichtbühne. Bei Musik und guter Stimmung wurde gemeinsam gefeiert. Ein Höhepunkt im Veranstaltungskalender der Stadt.
1: In Landsberg wurde am vergangenen Wochenende wieder gefeiert. Das Bergfest lockte 3 Tage lang zahlreiche Besucher an die Freilichtbühne am Kapellenberg. Musik, Tanz, Essen und jede Menge Programm sorgten für Stimmung.
2: Ja, wir sind hier bei unserem traditionellen Bergfest in Landsberg. Das ist ja das große Stadtfest, was jeden Sommer immer Ende August stattfindet. Heute so der große Samstag, begonnen mit dem ganzen Kinderprogramm, Tanzgruppen, die aufgetreten sind. Jetzt gleich startet der Fackelumzug gemeinsam mit den, du wirst vielleicht im Hintergrund den Backpfeif, den Dudelsack-Spielern und heute Abend dann das große Live-Programm, wo dann diverse Live-Bands spielen und hier ordentlich für Stimmung sorgen werden. Trotz des Wetters, wir haben ja den ein oder anderen Regenschauer gehabt, sind wir mit den Besucherzahlen sehr zufrieden. Also gerade gestern war so einer der besucherreichsten Tage, die wir in der Geschichte des Bergfestes bisher hatten. Von daher sind wir da sehr zufrieden. Auch heute wird es schon seit heute Morgen sehr gut angenommen. Trotz der Regenschauer, die uns ab und an mal überrascht haben, sind die Leute hier geblieben und es ist einfach super Stimmung und gut besucht.
1: Los ging es am Freitagabend. Ab 20 Uhr legte DJ Coop auf. Danach sorgte ein Apache 207 Double für Stimmung. Zum Abschluss übernahmen DJ De Tombe und ein Saxophonist. Am Samstag ging es bereits um 11 Uhr mit Rummel und Speedboot weiter. Ein Highlight war das traditionelle Fassrollen um den Kapellenberg. Dabei wurden schwere Holzfässer rund um den Kapellenberg gerollt. Danach gab es ein Familienprogramm mit Tanz, Chören und Kindertanz. Am Abend zog ein Fackelumzug über den Marktplatz. Später startete die Dunickel Crew mit einer Kindermitmachparty. Um 20 Uhr öffnete der Bürgermeister offiziell das Bergfest und die Gewinner des Fassrollens wurden geehrt. Danach sorgten Joe Eimer und die Skrupellosen und Will Kutcher für Live-Musik. Ein weiterer Höhepunkt war das Höhenfeuerwerk über den Kapellenberg. Am Sonntag begann der letzte Festtag um 10 Uhr mit einem Gottesdienst und dem Frühshoppen. Bis 16 Uhr gab es noch Tanzauftritte, Kindershows und Live-Musik. Damit ging ein abwechslungsreiches Bergfest zu Ende. Die Mischung aus Tradition, Musik und Unterhaltung lockte auch in diesem Jahr wieder viele Besucher nach Landsberg.
0: Der bundesweite Tag des offenen Denkmals steht am Sonntag, den 13. September, unter dem Motto Netzwerke, Denkmale und Infrastruktur. An diesem Tag sind alle Häuser der Luthermuseen in Wittenberg geöffnet. Im Wittenberger Lutherhaus, das seit 2025 saniert und touristisch weiter erschlossen wird, finden Führungen zu Grabungsarbeiten im Erdgeschoss statt. Hier wurden historische Böden freigelegt, die einmalige Einblicke für eine kurze Zeit ermöglichen. In Luthers Geburtshaus in Eisleben sind erstmals die historischen Kellerräume aus der Lutherzeit für die Öffentlichkeit zugänglich. Die Teilnahme ist kostenfrei. Am Ende werden Spenden für das Kinderhospiz in Wittenberg gesammelt. Anmeldung bitte, und zwar an service@luthermuseen.de oder telefonisch unter 03491 42 03 171. Die Plätze je Führung sind begrenzt. Damit, liebe Zuschauer, sind wir am Ende unserer heutigen Ausgabe der RBB Aktuellen Nachrichten. Schauen jetzt noch auf das Wetter und im Anschluss gern noch auf die Meldungen aus Dessau-Roßlau. Wir sehen uns dann, wenn Sie mögen, am Dienstag ab 18 Uhr wieder. Bis dahin, machen Sie es gut und auf Wiedersehen.
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2: Morgen, der 8.9., erwartet uns ein sehr warmer und angenehmer Tag. Die Höchsttemperatur liegt bei etwa 30 Grad Celsius. Es bleibt trocken, es gibt also keinen Regen. Am Himmel ist es teilweise sonnig und teilweise bewölkt. Außerdem weht ein schwacher Wind mit etwa 16 km/h.
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Sachsen-Anhalt hat gewählt. Am 6. September waren rund 1,69 Millionen Menschen in Sachsen-Anhalt wahlberechtigt und dazu aufgerufen, ihre Stimme bei der Landtagswahl abzugeben. Mit einer Rekordwahlbeteiligung von rund 77,7% haben die Bürgerinnen und Bürger Sachsen-Anhalts entschieden. Laut der Landeswahlleiterin ergibt sich im vorläufigen Ergebnis mit Stand vom 7. September 3.26 Uhr folgendes Bild. Die AfD erreicht mit 43,8% die meisten Stimmen und wurde damit stärkste Kraft. Die CDU folgt mit 17,2% auf den zweiten Platz. Im Vergleich zur vorherigen Landtagswahl verliert sie damit allerdings fast 20 Prozentpunkte. Dahinter liegen die SPD mit 9,3%, die Grünen mit 8,9%, die Linken mit 8,6% und das BSW mit 5,3%. Die FDP erreicht 2,6% und wird damit künftig nicht mehr im Landtag vertreten sein. Keine Partei konnte die absolute Mehrheit erreichen. Wie die künftige Landesregierung aussehen wird und welche Parteien miteinander koalieren werden, dürften sich in den kommenden Wochen zeigen. Auch in den Wahlkreisen 26 und 27 zeichnet sich ein ähnliches Bild ab. Über die Erststimme werden künftig Burkhard Ratzmann und Nadine Koppehel von der AfD die Wahlkreise Dessau-Roßlau sowie Dessau-Roßlau-Wittenberg im Landtag vertreten. Burkhard Ratzmann erreichte in seinem Wahlkreis 40,8% der Stimmen. Die CDU-Kandidatin Dr. Anja Schneider kam auf 29,6%. Im Wahlkreis 27 schnitt Nadine Koppehel mit 45,4% noch besser ab. Karen Tschernisch-Weiske von der CDU erreichte dort 26,9%. Die übrigen Stimmen verteilen sich auf die Kandidaten der Linken, der SPD, der FDP und der Grünen. Im Wahlkreis 27 traten zudem Kandidaten der Freien Wähler sowie der Partei Die Heimat an. Doch nicht nur innerhalb Sachsen-Anhalts stieß die Wahl auf großes Interesse. Auch über die Landesgrenzen hinaus richtete sich der Blick auf die Landtagswahl. Bereits am Vorabend fanden mehrere Kundgebungen und Demonstrationen aus unterschiedlichen politischen Lagern statt. So wurde auf dem Marktplatz das Demokratiefest Demokratie bewahren, Sachsen-Anhalt retten ausgetragen. Die Veranstaltung wollte ein öffentlich sichtbares Zeichen und ein offenes gesellschaftliches Miteinander setzen. Auch der Wirtschaftsfahrzeugkorso fuhr wieder durch die Stadt und setzte erneut ein Zeichen für Zusammenhalt, eine starke regionale Wirtschaft und friedliche Rahmenbedingungen. Einen gemeinsamen Punkt gab es jedoch, den Aufruf, das eigene Wahlrecht wahrzunehmen und von seiner Stimme Gebrauch zu machen. Mehrjährige Haftstrafe nach Brandstiftungsserie. Wegen mehrfacher Brandstiftung hatte die zweite Strafkammer in Dessau-Roßlau am 4. September zwei Männer aus Bitterfeld-Wolfen und Zörbig zu Freiheitsstrafen verurteilt. Die Angeklagten sind 23 und 33 Jahre alt. Nach einer umfangreichen Beweisaufnahme sah es das Gericht als erwiesen an, dass die beiden Männer zwischen Juli und September 2025 im Raum Bitterfeld-Wolfen und Umgebung mehrfach Brände gelegt haben. Betroffen waren unter anderem leerstehende Gebäude.

0: Waldstücke und landwirtschaftlich genutzte Flächen. Auch das ehemalige Bahnhofsgebäude in Ragun-Jesnitz wurde in Brand gesetzt. Dort wurden die beiden Männer vorläufig festgenommen. Nach Überzeugung des Gerichts ging es den Angeklagten dabei vor allem darum, als freie Pressefotograf möglichst exklusives Bild- und Videomaterial von den Feuerwehreinsätzen zu produzieren. Dieses wollten sie anschließend über soziale Medien und durch den Verkauf an andere Medien vermarkten. Der entstandene Sachschaden liegt im deutlich sechsstelligen Bereich. Der 33-Jährige wurde wegen 6 Fällen der Brandstiftung zu einer Gesamtfreiheitsstrafe von 1 Jahr und 11 Monaten verurteilt. Die Strafe wurde zur Bewährung ausgesetzt. Dem war eine Verständigung zwischen den Verfahrensbeteiligten vorausgegangen. Der 23-Jährige erhielt wegen 7 Taten eine Gesamtfreiheitsstrafe von 6 Jahren und 8 Monaten. Das Urteil ist noch nicht rechtskräftig.
1: Tafeln erinnern an Meisterschaft. In Roßlau traf man sich am 4. September vor der Elbe-Rossel-Halle, um eine ganz besondere Gedenktafel zu enthüllen. Auf 4 Platten wird hier an die DDR-Meisterschaft der BSG Schiffswerft Roßlau erinnert. Handballchronist Jens Winterberg richtete einige Worte an die Besucher und auch musikalisch wurde die Enthüllung der Tafeln untermalt. Am 27. Mai 1951 hatten die Roßlauer in Leipzig mit dem Gewinn der DDR-Meisterschaft im Feldhandball einen der bedeutendsten sportlichen Erfolge der Schifferstadt eingefahren. Auf den 4 Gedenktafeln gibt es ein Mannschaftsfoto sowie eine Aufnahme aus dem Finalspiel zu sehen. Zudem kann man mehr über die erfolgreiche Saison 1950-51 sowie die Spieler und Unterstützer, die dazu beigetragen haben, erfahren.

0: Hallo und herzlich willkommen, liebe Zuschauer, zu einer neuen Woche mit den RBW Aktuellnachrichten. Der Campingplatz Saalecamper in Bernburg erhält 2 Millionen Euro aus dem Sondervermögen Infrastruktur für seine Modernisierung. Mit den Fördermitteln soll die touristische Attraktivität des Campingplatzes gesichert und ein Beitrag zur regionalen Wertschöpfung und zur nachhaltigen touristischen Entwicklung des ländlichen Raums geleistet werden. Das Hauptgebäude soll umfassend modernisiert, die Aufstellfläche für Container hergestellt und mit den notwendigen Anschlüssen ausgestattet, die Sicherheit erhöht und das optische Erscheinungsbild verbessert werden. Am 6. September waren die Sachsen-Anhalter aufgefordert, einen neuen Landtag zu wählen. Dem vorausgegangen war ein sehr intensiver und wohl auch kräftezehrender Wahlkampf. Schon frühzeitig zeichnete sich ab, dass die Alternative für Deutschland ordentlich an Stimmen hinzugewinnen könnte. Wie sich das Stimmenverhältnis beider CDU entwickeln würde, wurde im Vorfeld schon drastisch eingeschätzt. Doch mit einem derartigen CDU-Stimmenbeben hätte so keiner gerechnet. Eins steht fest, die große Verliererin bei der Landtagswahl in Sachsen-Anhalt ist ohne Zweifel die Christlich-Demokratische Union und mit ihr der amtierende Ministerpräsident Sven Schulze. Hatte die CDU im Wahljahr 2021 noch 40 Sitze im Landtag von Sachsen-Anhalt, hat sich die Zahl um mehr als die Hälfte reduziert. Die CDU erreicht nur noch 15 Sitze, die AfD 39 und verbessert sich um 16 Sitze gegenüber dem Wahlergebnis 2021. Die Linke, SPD und Grüne bekommen jeweils 8 Sitze und das BSW auf Anhieb 5. Die FDP versinkt, wie auch schon auf bundespolitischer Ebene, in die Bedeutungslosigkeit und fliegt aus dem Landtag. Für den CDU-Landtagsabgeordneten Lars-Jürgen Zimmer ist der Wahlsieg der AfD eine logische Schlussfolgerung aus dem Handeln der Bundespolitik.
1: Absolut, also ist normalerweise, also nicht normalerweise, jede Wahl ist ein Hochfest der Demokratie. Da können die Bürgerinnen und Bürger entscheiden, womit sie zufrieden sind, womit sie nicht zufrieden sind, und können Richtungswechsel wählen, können Richtungen bestätigen. Und damit lebt die Demokratie. Und deswegen ist die Wahlbeteiligung mit 76% natürlich gigantisch. Das würden wir uns bei allen Wahlen natürlich wünschen. Gleichwohl diese Wahl jetzt hier vom Ergebnis natürlich nicht so ausgefallen ist, wie ich mir das als CDU-Mann gewünscht hätte, wie wir uns das alle gewünscht hätten. Dennoch obliegt es auch der Fairness, dem politischen Kontrahenten zum Wahlsieg zu gratulieren. Es ist die mit Abstand höchste Stimmzahl, die hier offensichtlich bei über 40 jetzt erreicht wurde. Da muss man Glückwunsch dazu sagen und auch der klare Regierungsauftrag bei der Partei mit den meisten Stimmen. Und wir haben auch als Union einiges aufzuarbeiten, denke ich. Es muss ein großes Warnsignal sein und ich hoffe, dass es diesmal auch ein Warnsignal ist. Wenn wir uns zurückerinnern, 21 war das Ergebnis in Umfragen auch nicht ganz so rosig. Wir konnten dann noch 10% zulegen. Die AfD konnte man noch ein Stück weit nach unten drängen. Das ist diesmal nicht mehr erfolgt. Die Leute haben einfach unsere Bemühungen hier in Sachsen-Anhalt, auch in dieser Koalition, die durchaus schwierig waren mit dem Koalitionspartner SPD, nicht honoriert. Aber das, was ich natürlich ständig erlebt habe, ob am Gartenzaun oder auf dem Marktplatz, ist, dass die Bundespolitik natürlich alles dominiert hat. Die Rentendiskussion, die Krankenversicherung, überall, wo wir als Osten, als Ostdeutsche, als Menschen mit ostdeutscher Biografie ein Stück weit benachteiligt werden. Das hat natürlich durchgeschlagen. Und auch ich bin nicht zufrieden mit dem, was in Berlin passiert, was mit der Gesundheitsreform, was mit der Rentenreform passiert. Wer 45 Jahre gearbeitet hat, der hat auch Anspruch auf seine Altersrente. Da muss man andere Modelle finden, als mit über 70 oder 75 zu diskutieren. Wir brauchen ein vernünftiges Gesundheitswesen, bezahlbares Gesundheitswesen. Da wird alles Bundesthemen, das liegt jetzt nicht so sehr bei uns. Wir haben sozusagen die Problematik Berlins jetzt für uns geerbt. Und wenn es tatsächlich bei diesen unter 20% bleiben sollte, ist das natürlich eine sehr, sehr starke Zäsur auch für uns als Union.
0: In den einzelnen Wahlkreisen sehen die Ergebnisse so aus. Im Wahlkreis 18, also Aschersleben, konnte sich Daniel Rausch von der AfD mit 47,8% behaupten. CDU-Mann Detlef Gürt kam nur auf 19,3% der Stimmen. Noch mehr Prozente erreichte Matthias Büttner von der AfD im Wahlkreis 19, 53,4% der Staßfurter Stimmen für ihn. Sven Rosomkiewicz von der CDU erreichte 25,6%. Im Wahlkreis 21 in Bernburg stimmten 52,3% für den AfD-Mann Dr. Jan Moldenhauer. Auch hier die CDU weit abgeschlagen mit nur 22,4% für Stefan Ruhland. Angesichts dieser Zahlen sollte die AfD laut Lars-Jürgen Zimmer auch Verantwortung übernehmen.
1: Wenn wir die Ergebnisse sehen, gibt es einen ganz klaren Willen in der Bevölkerung. Und deswegen sage ich ganz klar, der Auftrag zur Regierungsbildung liegt klar bei einer Partei, die mit Abstand meisten Stimmen bekommen hat. Und wenn diese Partei die Demokratie auch nur halbwegs ernst nimmt, dann muss sie zu einer Regierungsbildung kommen, dann muss sie Gespräche führen. Wo die Gespräche dann auch hinführen, weiß ich nicht. Aber sich verweigern, indem man sagt, ich mache es nur alleine oder gar nicht, das funktioniert in der Demokratie nicht. Dann hätten wir auch als Union die ganzen Jahre anders schon reagieren können. Aber es ist wie in jeder guten Ehe. Man muss Kompromisse schließen, man muss kompromissbereit sein, man muss miteinander reden. Und ich hoffe, dass wir im Nachgang viele Gräben zuschütten, die dann auch im Wahlkampf aufgerissen wurden.
0: Mit 78,9% Wahlbeteiligung in Köthen zeigte sich auch hier, wie wichtig den Menschen diese Landtagswahl war. Für die AfD ging Volker Olenitschak ins Rennen. Er sicherte sich 50,2% der Stimmen. Olaf Feuerborn von der CDU erreichte 25,4%. In Zerbst, also im Wahlkreis 23, ein ähnliches Bild. Die AfD erreicht 48,1%, die CDU nur 26,3% der Stimmen. In der Lutherstadt Wittenberg gibt es dann doch einen Ausreißer. Die CDU schafft mit Nico Elsner immerhin 29,4%, immerhin 10% mehr als in Aschersleben. Die AfD kann 43,0% der Wählerstimmen auf sich vereinen. In Jessen kommt die AfD mit Matthias Lieschke auf 49,8%. Patrick Schubert von der CDU erreicht 25,1%. Im Wahlkreis 28, also Bitterfeld-Wolfen, gewinnt Daniel Reu mit 50,9% der Stimmen vor Lars-Jürgen Zimmer. Der bekam 21,0%. Im Saalekreis setzte sich mit 50,8% die AfD in Form von Florian Schröder durch. Die CDU bekam 26,7% der Stimmen. Das Ergebnis der Zweitstimmen überrascht nicht nur die Landespolitiker, sondern auch Berlin. Die CDU rutscht drastisch ab und kommt nur noch auf 17,2%. Die SPD schwimmt bei 9,3% als drittstärkste Kraft vor Bündnis 90 Die Grünen. Grund zum Feiern beim BSW. Sie ziehen mit 5,3% in den Landtag Sachsen-Anhalt ein. Insgesamt lag die Wahlbeteiligung bei den Zweitstimmen bei 77,8%. Für die absolute Mehrheit hat es für die AfD nicht gereicht. Eine Regierungsbildung schwierig. Für CDU-Mann Zimmer flammt da wieder ein ganz besonderes Thema auf. Auf die Frage, wie er zur Brandmauer steht, sagte der 55-Jährige.
1: Na gut, ich selber war nie der große Freund von Brandmauern. Demokratisch gewählte Abgeordnete müssen immer in der Lage sein, miteinander zu reden. Dass in bestimmten Parteien und Fraktionen bestimmte Abgeordnete dabei sind, mit denen man das lieber nicht tut, das ist auch so. Aber es sind ja nicht alle. Und wer am Parlament vertreten ist, ist von Bürgerinnen und Bürgern gewählt. Und da muss miteinander geredet werden. Und gerade bei dieser Konstellation, wo offensichtlich vielleicht niemand eine Mehrheit bekommt, muss über breite Richtungen, muss über breite Fraktionsflure miteinander geredet werden. Und ich denke, es ist Zeit, dass wir insgesamt auch in Deutschland hier umdenken. Und am Ende geht es mir nicht um einzelne Parteimitglieder oder um einzelne Parteisoldaten, sondern mir geht es um die Bürgerinnen und Bürger, die mit weit über 40% einer Partei ihr Vertrauen geschenkt haben. Und das ist gleichzeitig ein Misstrauensvotum gegen uns. Und wenn wir wieder für diese Menschen, für das Land für die Bürgerinnen und Bürger da sein wollen, dann müssen wir uns einfach öffnen.
0: Ach ja, dann war ja noch das Protestcamp in Bitterfels Grüner Lunge. Vorkommnisse waren nicht zu verzeichnen. Zwar stand das Camp unter dem provokanten Titel Schlechte Grüße aus Bitterfeld, doch bei einer Beteiligung von geschätzten 200 Menschen blieb alles in geordneten Bahnen.
2: Schlechte Grüße aus Bitterfeld ist eine Liedzeile aus dem Song Kulturratze von Kulturratze. Kulturratze ist eine seit über mehreren Jahren, seit vielen Jahren aktive lokale Punkband hier aus Bitterfeld, die nicht nur bundesweit viel aufgetreten ist, sondern auch international. Eine Band aus der Region, die bekannt ist, damit als kulturelle Referenz. Gleichzeitig soll es aber eben auch nochmal ein Zeichen setzen, denn diese schlechte Grüße sind keine Grüße, die wir senden wollen oder müssen, sondern es sind Grüße, die wir verhindern wollen. Wir wollen verhindern, dass aus Bitterfeld mit der Wahl der AfD im Land Sachsen-Anhalt menschenverachtende, rassistische Politik mit einer rechtsextremen Partei salonfähig werden und gerade eben in Bitterfeld in dieser Stärke auch nochmal gefeiert werden.
0: Hatten die Veranstalter des Bitterfelder Innenstadtfests aus Sicherheitsgründen das Fest kurzfristig abgesagt, und zwar für das Wochenende um den 6. September, sehen die Macher des Protestcamps keine Konkurrenz dazu und auch nicht in Sachen Wahlbeeinflussung der Bürger.
2: Nein, es war ja auch von Anfang an so geplant und auch mit den Behörden abgesprochen, dass wir diese zwei Veranstaltungen nebeneinander stattfinden lassen haben. Wir haben bereits im Mai im Kooperationsgespräch zugesagt, dass wir auf den Robert-Schumann-Platz verzichten, damit sich die SchaustellerInnen des Stadtfestes dort aufstellen können. Was festgestellt werden muss, ist, dass der Innenstadtverein diese Sicherheitsauflagen, die sie behaupten, niemals bekommen hat, weil sie die Veranstaltung nie ordnungsgemäß angezeigt hatten, angemeldet hatten. Und was auch gesagt werden muss, ist, dass dieses Datum, an dem sie angeblich vom Protestcamp erfahren haben, der 9. Juli, von dem sie sprechen, zumindest im Amtsblatt des Landkreises zu entnehmen ist, dass sie genau an diesem Tag 10.000 Euro Förderung nicht erhalten haben.
0: Sachsen-Anhalt hat gewählt, doch eine Regierungsfindung wird schwierig. Die AfD hat 39 Sitze im Landtag, benötigt aber 42 zur absoluten Mehrheit. Sollte auf der anderen Seite ein Bündnis aus CDU, SPD und die Grünen zustande kommen und die Linke auch noch in dem Konstrukt zu finden sein, so kämen diese vier Parteien ebenfalls nur auf 39 Sitze. Nun kommt das BSW mit seinen 5 Sitzen ins Spiel. Überzeugen die Schnittmengen mit der AfD? Es bleibt also spannend im Landtagswahlkampf. Die Wahl des Ministerpräsidenten kann sich hinziehen. Der Termin zur konstituierenden Sitzung nicht. Der ist für den 6. Oktober anberaumt. Am 3. September soll es gegen 21.30 Uhr zu einem Raubdelikt zum Nachteil eines 32-jährigen Mannes gekommen sein, welcher fußläufig im Bereich der Lindenstraße in Bitterfeld unterwegs war. Nach bisherigen Erkenntnissen soll der Geschädigte von 3 bislang unbekannten männlichen Tätern angesprochen und zunächst zur Herausgabe von Bargeld aufgefordert worden sein. Unter Androhung und Anwendung von körperlicher Gewalt sei er im weiteren Verlauf dazu gezwungen worden, Geld an einem nahegelegenen Geldautomaten abzuheben. Nach der Übergabe eines niedrigen dreistelligen Betrages sollen die Täter zu Fuß in Richtung Bismarckstraße geflüchtet sein. Der Geschädigte erlitt leichte Verletzungen. Zur Täterbeschreibung liegen folgende Angaben vor. Männlich, scheinbares Alter zwischen 18 und 25 Jahre. Sie sollen von südländischem Phänotyp gewesen sein. Eine Person soll eine eckige Umhängetasche getragen haben. 2 bislang unbekannte Zeugen, die sich zur Tatzeit in der Bankfiliale in der Lindenstraße aufgehalten haben sollen, werden gebeten, sich bei der Polizei zu melden. Des Weiteren bittet die Polizei, Personen, die sachdienliche Hinweise zum Tatgeschehen oder zu den Tätern geben können, sich beim Polizeirevier Anhalt Bitterfeld unter der Telefonnummer 03496-4260 oder bei jeder anderen Polizeidienststelle zu melden. In Landsberg wurde am vergangenen Wochenende kräftig gefeiert. Also nicht letztes Wochenende, sondern schon eine Woche vorher. 3 Tage lang nämlich lockte das Bergfest zahlreiche Besucher auf die Freilichtbühne. Bei Musik und guter Stimmung wurde gemeinsam gefeiert. Ein Höhepunkt im Veranstaltungskalender der Stadt.
3: In Landsberg wurde am vergangenen Wochenende wieder gefeiert. Das Bergfest lockte 3 Tage lang zahlreiche Besucher an die Freilichtbühne am Kapellenberg. Musik, Tanz, Essen und jede Menge Programm sorgten für Stimmung.
4: Ja, wir sind hier bei unserem traditionellen Bergfest in Landsberg. Das ist ja das große Stadtfest, was jeden Sommer immer Ende August stattfindet. Heute so der große Samstag, begonnen mit dem ganzen Kinderprogramm, Tanzgruppen, die aufgetreten sind. Jetzt gleich startet der Fackelumzug gemeinsam mit den, du wirst vielleicht im Hintergrund den Backpfeif, den Dudelsack-Spielern, und heute Abend dann das große Live-Programm, wo dann diverse Live-Bands spielen und hier ordentlich für Stimmung sorgen werden. Trotz des Wetters, wir haben ja den ein oder anderen Regenschauer gehabt, sind wir mit den Besucherzahlen sehr zufrieden. Also gerade gestern war so einer der besucherreichsten Tage, die wir in der Geschichte des Bergfestes bisher hatten. Von daher sind wir da sehr zufrieden. Auch heute wird es schon seit heute Morgen sehr gut angenommen. Trotz der Regenschauer, die uns ab und an mal überrascht haben, sind die Leute hier geblieben und es ist einfach super Stimmung und gut besucht.
3: Los ging es am Freitagabend. Ab 20 Uhr legte DJ Coop auf. Danach sorgte ein Apache 207-Double für Stimmung. Zum Abschluss übernahmen DJ De Tombe und ein Saxophonist. Am Samstag ging es bereits um 11 Uhr mit Rummel und Speedfoot weiter. Ein Highlight war das traditionelle Fassrollen um den Kapellenberg. Dabei wurden schwere Holzfässer rund um den Kapellenberg gerollt. Danach gab es ein Familienprogramm mit Tanz, Chören und Kindertanz. Am Abend zog ein Fackelumzug über den Marktplatz. Später startete die Donickel Crew mit einer Kindermitmachparty. Um 20 Uhr öffnete der Bürgermeister offiziell das Bergfest und die Gewinner des Fassrollens wurden geehrt. Danach sorgten Joe Eimer und die Skrupellosen und Will Kutcher für Live-Musik. Ein weiterer Höhepunkt war das Höhenfeuerwerk über den Kapellenberg. Am Sonntag begann der letzte Festtag um 10 Uhr mit einem Gottesdienst und dem Frühshoppen. Bis 16 Uhr gab es noch Tanzauftritte, Kindershows und Live-Musik. Damit ging ein abwechslungsreiches Bergfest zu Ende. Die Mischung aus Tradition, Musik und Unterhaltung lockte auch in diesem Jahr wieder viele Besucher nach Landsberg.
0: Der bundesweite Tag des offenen Denkmals steht am Sonntag, den 13. September, unter dem Motto Netzwerke, Denkmale und Infrastruktur. An diesem Tag sind alle Häuser der Luthermuseen in Wittenberg geöffnet. Im Wittenberger Lutherhaus, das seit 2025 saniert und touristisch weiter erschlossen wird, finden Führungen zu Grabungsarbeiten im Erdgeschoss statt. Hier wurden historische Böden freigelegt, die einmalige Einblicke für eine kurze Zeit ermöglichen. In Luthers Geburtshaus in Eisleben sind erstmals die historischen Kellerräume aus der Lutherzeit für die Öffentlichkeit zugänglich. Die Teilnahme ist kostenfrei. Am Ende werden Spenden für das Kinderhospiz in Wittenberg gesammelt. Anmeldung bitte, und zwar an service@luthermuseen.de oder telefonisch unter 03491 42 03 171. Die Plätze je Führung sind begrenzt. Damit, liebe Zuschauer, sind wir am Ende unserer heutigen Ausgabe der RBB Aktuellen Nachrichten. Schauen jetzt noch auf das Wetter und im Anschluss gern noch auf die Meldungen aus Dessau-Roßlau. Wir sehen uns dann, wenn Sie mögen, am Dienstag ab 18 Uhr wieder. Bis dahin machen Sie es gut und auf Wiedersehen.
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6: 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Für jeden, der nicht selber mitmachen will, heißt es trotzdem vorbeikommen und die Läufer kräftig anfeuern.
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2: Morgen, der 8.9., erwartet uns ein sehr warmer und angenehmer Tag. Die Höchsttemperatur liegt bei etwa 30 Grad Celsius. Es bleibt trocken, es gibt also keinen Regen. Am Himmel ist es teilweise sonnig und teilweise bewölkt. Außerdem weht ein schwacher Wind mit etwa 16
1: km/h. 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

Sachsen-Anhalt hat gewählt. Am 6. September waren rund 1,69 Millionen Menschen in Sachsen-Anhalt wahlberechtigt und dazu aufgerufen, ihre Stimme bei der Landtagswahl abzugeben. Mit einer Rekordwahlbeteiligung von rund 77,7% haben die Bürgerinnen und Bürger Sachsen-Anhalts entschieden. Laut der Landeswahlleiterin ergibt sich im vorläufigen Ergebnis mit Stand vom 7. September 3:26 Uhr folgendes Bild. Die AfD erreicht mit 43,8% die meisten Stimmen und wurde damit stärkste Kraft. Die CDU folgt mit 17,2% auf den zweiten Platz. Im Vergleich zur vorherigen Landtagswahl verliert sie damit allerdings fast 20 Prozentpunkte. Dahinter liegen die SPD mit 9,3%, die Grünen mit 8,9%, die Linken mit 8,6% und das BSW mit 5,3%. Die FDP erreicht 2,6% und wird damit künftig nicht mehr im Landtag vertreten sein. Keine Partei konnte die absolute Mehrheit erreichen. Wie die künftige Landesregierung aussehen wird und welche Parteien miteinander koalieren werden, dürften sich in den kommenden Wochen zeigen. Auch in den Wahlkreisen 26 und 27 zeichnet sich ein ähnliches Bild ab. Über die Erststimme werden künftig Burkhard Ratzmann und Nadine Coppehel von der AfD die Wahlkreise Dessau-Roßlau sowie Dessau-Roßlau-Wittenberg im Landtag vertreten. Burkhard Ratzmann erreichte in seinem Wahlkreis 40,8% der Stimmen. Die CDU-Kandidatin Dr. Anja Schneider kam auf 29,6%. Im Wahlkreis 27 schnitt Nadine Coppehel mit 45,4% noch besser ab. Karen Czernisch-Weiske von der CDU erreichte dort 26,9%. Die übrigen Stimmen verteilen sich auf die Kandidaten der Linken, der SPD, der FDP und der Grünen. Im Wahlkreis 27 traten zudem Kandidaten der Freien Wähler sowie der Partei Die Heimat an. Doch nicht nur innerhalb Sachsen-Anhalts stieß die Wahl auf großes Interesse. Auch über die Landesgrenzen hinaus richtete sich der Blick auf die Landtagswahl. Bereits am Vorabend fanden mehrere Kundgebungen und Demonstrationen aus unterschiedlichen politischen Lagern statt. So wurde auf dem Marktplatz das Demokratiefest Demokratie bewahren, Sachsen-Anhalt retten ausgetragen. Die Veranstaltung wollte ein öffentlich sichtbares Zeichen und ein offenes gesellschaftliches Miteinander setzen. Auch der Wirtschaftsfahrzeugkorso fuhr wieder durch die Stadt und setzte erneut ein Zeichen für Zusammenhalt, eine starke regionale Wirtschaft und friedliche Rahmenbedingungen. Einen gemeinsamen Punkt gab es jedoch: den Aufruf, das eigene Wahlrecht wahrzunehmen und von seiner Stimme Gebrauch zu machen. Mehrjährige Haftstrafe nach Brandstiftungsserie. Wegen mehrfacher Brandstiftung hatte die zweite Strafkammer in Dessau-Roßlau am 4. September zwei Männer aus Bitterfeld-Wolfen und Zörbig zu Freiheitsstrafen verurteilt. Die Angeklagten sind 23 und 33 Jahre alt. Nach einer umfangreichen Beweisaufnahme sah es das Gericht als erwiesen an, dass die beiden Männer zwischen Juli und September 2025 im Raum Bitterfeld-Wolfen und Umgebung mehrfach Brände gelegt haben. Betroffen waren unter anderem leerstehende Gebäude.

0: Waldstücke und landwirtschaftlich genutzte Flächen. Auch das ehemalige Bahnhofsgebäude in Ragun-Jesnitz wurde in Brand gesetzt. Dort wurden die beiden Männer vorläufig festgenommen. Nach Überzeugung des Gerichts ging es den Angeklagten dabei vor allem darum, als freie Pressefotograf möglichst exklusives Bild- und Videomaterial von den Feuerwehreinsätzen zu produzieren. Dieses wollten sie anschließend über soziale Medien und durch den Verkauf an andere Medien vermarkten. Der entstandene Sachschaden liegt im deutlich sechsstelligen Bereich. Der 33-Jährige wurde wegen 6 Fällen der Brandstiftung zu einer Gesamtfreiheitsstrafe von 1 Jahr und 11 Monaten verurteilt. Die Strafe wurde zur Bewährung ausgesetzt. Dem war eine Verständigung zwischen den Verfahrensbeteiligten vorausgegangen. Der 23-Jährige erhielt wegen 7 Taten eine Gesamtfreiheitsstrafe von 6 Jahren und 8 Monaten. Das Urteil ist noch nicht rechtskräftig.
1: Tafeln erinnern an Meisterschaft. In Roßlau traf man sich am 4. September vor der Elbe-Rosselhalle, um eine ganz besondere Gedenktafel zu enthüllen. Auf 4 Platten wird hier an die DDR-Meisterschaft der BSG Schiffswerft Roßlau erinnert. Handballchronist Jens Winterberg richtete einige Worte an die Besucher und auch musikalisch wurde die Enthüllung der Tafeln untermalt. Am 27. Mai 1951 hatten die Roßlauer in Leipzig mit dem Gewinn der DDR-Meisterschaft im Feldhandball einen der bedeutendsten sportlichen Erfolge der Schifferstadt eingefahren. Auf den 4 Gedenktafeln gibt es ein Mannschaftsfoto sowie eine Aufnahme aus dem Finalspiel zu sehen. Zudem kann man mehr über die erfolgreiche Saison 1950-51 sowie die Spieler und Unterstützer, die dazu beigetragen haben, erfahren.

0: Hallo und herzlich willkommen an diesem Dienstag zu den RBB Aktuellnachrichten. Am Morgen des 7. September gegen 4.35 Uhr ereignete sich auf der Kreisstraße 2239 zwischen Seida und Murksdorf ein Verkehrsunfall mit einer tödlich verletzten Person. Nach dem Stand der bisher geführten Ermittlungen befuhr der 60-jährige Fahrer eines Motorrades einer Marke BMW die K2239 aus Richtung Seida kommend in Richtung Murksdorf. Aus bisher nicht geklärter Ursache kam der Motorradfahrer in einer Kurve nach rechts von der Fahrbahn ab und stürzte infolgedessen. Der aus Jessen stammende Mann erlag noch am Unfallort seinen schweren Verletzungen. Die Ermittlungen zum Verkehrsunfall werden vom Zentralen Verkehrs- und Autobahndienst der Polizeiinspektion Dessau-Roßlau geführt. Vom 7. bis zum 13. September lädt die Stadt Bitterfeld-Wolfen zur 5. Kunst- und Kulturwoche ein. Bereits zum 5. Mal rückt damit das kreative, kulturelle und künstlerische Leben der Stadt in den Mittelpunkt. Was im Jahr 2018 als Idee begann, hat sich längst zu einem festen Bestandteil des städtischen Veranstaltungskalenders entwickelt. Die Kunst- und Kulturwoche steht für Begegnung, Inspiration und die beeindruckende Vielfalt an kulturellem Engagement in Bitterfeld-Wolfen. Künstler, Vereine, Initiativen, Einrichtungen und Kulturschaffende präsentieren auch 2026 wieder ein abwechslungsreiches Programm für alle Generationen.
1: Vom 7. bis 13. September steht Bitterfeld-Wolfen ganz im Zeichen der Kunst und Kultur. Bereits zum 5. Mal lädt die Stadt zur Kunst- und Kulturwoche ein und rückt damit das kreative und kulturelle Leben der Stadt in den Mittelpunkt. Seit 2018 bietet die Stadt Bitterfeld-Wolfen allen Kunst- und Kulturinteressierten oder denen, die es werden wollen, verschiedenste Veranstaltungen während der Woche und auch darüber hinaus an.
2: Also zunächst freue ich mich sehr, dass wir die 5. Kunst- und Kulturwoche in der Stadt Bitterfeld-Wolfen begehen können. Das ist ja ein besonderes Projekt und dieses Projekt ist ja dazu angetan, aufzuzeigen, welche kulturellen, künstlerischen Angebote wir in der Stadt haben. Und die sind eben einmal konzentriert in einer Woche und das ist ein gutes Zeichen, weil es wichtig ist, dass eine Stadt nicht nur aus Arbeit besteht und Sport, sondern eben auch eine ganze Menge an Kultur stattfindet. Es sind viele Veranstaltungen, die ab heute in der Stadt Bitterfeld-Wolfen bis zum Sonntag stattfinden werden. Ich glaube, da ist für jeden etwas dabei, der sich für Kunst und Kultur interessiert. Aber es sind auch Spaß und Comedy dabei. Also ein großes, vielfältiges Programm.
1: Die Kunst- und Kulturwoche steht für Begegnung, Inspiration und die beeindruckende Vielfalt an kulturellem Engagement in Bitterfeld-Wolfen. Besucher dürfen sich besonders auf einen bunten Mix aus Konzerten, Ausstellungen, Lesungen, Workshops, Mitmachangeboten, kreativen Aktionen, Tanz, Musik und vielen weiteren kulturellen Erlebnissen freuen.
3: Ich freue mich, sagen zu können, dass wir jede Menge Mitmachveranstaltungen haben in dieser 5. Kunst- und Kulturwoche. Also jede Menge in der Bibliothek findet jede Menge Lesungen und Sachen statt, wo man sich animiert fühlt und mitzumachen. Das Amateurtheater wird eine offene Probe machen. Wir haben Sprayer bei der WSG in Bitterfeld, denen kann man über die Schulter schauen und sich auch vielleicht noch mal ein paar Anregungen holen. Das ist das Schöne der Kunst- und Kulturwoche in diesem Jahr, dass also so viel passiert, was man mitmachen kann. Das Mehrgenerationenhaus zum Beispiel, da wird ein Parcours für Kinder und Junggebliebene entstehen, aus Malkreide, also Straßenmalkreide. Also das sind so die Höhepunkte in diesem Jahr, wie ich finde, dass man im Prinzip sagt, ja, ich habe noch kein Hobby, ich kann mal gucken, was gibt es so in der Stadt. Und die Vielfalt ist groß, wir haben sehr viele ehrenamtlich Tätige in unserer Stadt. Ich glaube, das ist auch wirklich eine große Ausnahmeerscheinung, das gibt es wahrscheinlich nicht überall. Und da ist das Schöne, dass man sich orientieren kann und schauen kann, was wäre denn was für mich für die Zukunft.
1: Die Stadt zeigt auch in diesem Jahr, wie vielfältig das kulturelle Angebot in Bitterfeld-Wolfen ist. Zahlreiche Veranstaltungen und engagierte Akteure machen die Kunst- und Kulturwoche zu einem besonderen Erlebnis. Dabei gibt es viel zu entdecken, von etablierten Formaten bis hin zu neuen, kreativen Angeboten. Wie umfangreich das Programm in diesem Jahr ist, zeigt sich auch an den Mitwirkenden.
4: Ja, also es sind fast 40 Veranstaltungen, gut 20 Vereine, die daran teilnehmen aus Ortsteilen wie Bobbau, Kreppin, Wolfen und Bitterfeld. Sie alle füllen mit tollen Veranstaltungen die Kunst- und Kulturwoche hier in dieser Stadt. Die

0: Ausstellungen kann ich empfehlen. Die sind zum Teil auch noch länger zu besichtigen, also über die Kunst- und Kulturwoche hinaus. Ja, und ich freue mich eigentlich auf alles. Am Wochenende wird es den Comedy Slam im Hörsaal im Rathaus geben. Da freue ich mich auf einen sehr, sehr unterhaltsamen und hoffentlich lustigen Abend, auch mit Musikbegleitung.
1: Weitere Infos finden Interessierte im Programmflyer sowie unter www.bitterfeldwolfen.de/KUK. Die 5. Kunst- und Kulturwoche zeigt einmal mehr, wie lebendig, kreativ und vielfältig die Stadt ist. Sie lädt alle Bürger ebenso wie Gäste herzlich ein, Neues zu entdecken, bekannte Angebote wiederzusehen und gemeinsam besondere kulturelle Momente zu erleben.
2: Vor 100 Jahren wurde in Sandersdorf die Feuerwehr gegründet. Dieses besondere Jubiläum wurde am Samstag mit einem großen Fest gefeiert. Auf dem Gelände der Feuerwehr herrschte reges Treiben. Familien und Freunde kamen zusammen, für die jüngsten Besucher gab es unter anderem eine Hüpfburg und verschiedene Aktionen. Auch das Kinder- und Jugendballett 1965 aus Sandersdorf sorgte mit einer Show für Unterhaltung. Im Mittelpunkt stand jedoch die Geschichte der Feuerwehr. Seit ihrer Gründung vor einem Jahrhundert stehen Einsatzbereitschaft, Engagement und Gemeinschaft im Mittelpunkt. Beim Jubiläumsfest wurde deshalb nicht nur zurückgeblickt, sondern auch das Engagement der heutigen Feuerwehrleute und der nächsten Generation gewürdigt. Für das leibliche Wohl war ebenfalls gesorgt. Neben verschiedenen Speisen und Getränken gab es unter anderem einen eigenen Dönerstand sowie Kaffee und Kuchen. Dazu sorgte Live-Musik und ein abwechslungsreiches Programm für einen gelungenen Festtag für die ganze Familie.
3: Der Landrat des Salzlandkreises, Markus Bauer von der SPD, fordert die übrigen Parteien zu Gesprächen mit dem Landtagswahlsieger AfD auf. Bauer sagte: Die AfD ist demokratisch gewählt und deutlich stärkste Kraft. Sie darf jetzt nicht ignoriert und ausgeschlossen werden. Weiter sagte Bauer, alle Parteien sollten jetzt miteinander reden und Koalitionsmöglichkeiten ausloten. Markus Bauer ist Vizepräsident des Landkreistages Sachsen-Anhalt und seit 2014 Landrat des Salzlandkreises. In den Nachmittagsstunden des 6. September erhielt die Polizei von zwei Spaziergängern den Hinweis, dass diese eine leblose Person in einem Waldgebiet bei Sandersdorf-Brehna aufgefunden hätten. Vor Ort konnten die eingesetzten Polizeikräfte einen skelettierten Leichnam feststellen. Identität und Geschlecht der Person sind derzeit ungeklärt. Eine Todesursachenermittlung wurde zur Klärung der Todesumstände sowie zur Identifizierung der Person eingeleitet. Hinweise auf eine Fremdeinwirkung sind nach gegenwärtigem Ermittlungsstand nicht gegeben. Im Landespokal Sachsen-Anhalt gab es am vergangenen Freitag ein Oberliga-Duell in Sandersdorf. Die SG Union traf auf den VfB Germania Halberstadt. Nachdem beide gut und mit vielen Toren in die Saison gestartet sind, konnte man eine unterhaltsame Partie erwarten.
4: Vor knapp 200 Zuschauern im Stadion im Sport- und Freizeitzentrum in Sandersdorf wurde am 4. September die zweite Runde des Landespokals Sachsen-Anhalt ausgetragen. Die SG Union Sandersdorf empfing den VfB Germania Halberstadt. Die beiden Oberliga-Teams starteten gut in die Saison. Die SG mit 6 und der VfB mit 9 Punkten aus den ersten 3 Ligaspielen. Zudem konnten die Sandersdorfer bereits 11 und die Halberstädter 12 Tore an den ersten 3 Spieltagen erzielen. Die Fans erwarteten also ein unterhaltsames Spiel mit vielen Offensivaktionen. Und die Hausherren zeigen hier auch gleich zu Beginn einige Vorstöße nach vorne. Mehr als ein paar Halbchancen kommen dabei aber zunächst nicht rum. Das Wetter macht das Fußballspielen dann hier nicht gerade einfacher. Es regnet in Strömen. In der 10. Minute die Gäste dann über links. Paul Kühnhardt mit der Hereingabe. Adrian Doci bekommt den irgendwie kontrolliert und haut einfach mal drauf. Die frühe Führung für Halberstadt und die mitgereisten Fans jubeln. 20 Minuten gespielt und auf der anderen Seite geht Kai Wonneberger durch. Die Hereingabe geblockt, zurück auf Marvin Lenz, Flanke auf Dennis Brunner, der den Ausgleich auf dem Kopf hat, VfB-Keeper Lukas Zichos pariert. Die Germania macht im Anschluss Druck und versucht Treffer Nummer 2 zu erzwingen. Die Gästefans sehen einige Torannäherungen ihrer Mannschaft. Wirklich zwingend wird hierbei jedoch nichts. In der 29. Minute setzt sich der VfB am Sandersdorfer Strafraum fest. Adrian Doci mit der Drehung und dem Abschluss. Union-Schlussmann Tom Eisfeld lenkt den am Kasten vorbei. Dann wird auf der anderen Seite Samir Farkas geschickt. Bis in den Strafraum kommt er nicht, deshalb probiert er es mal. Was ein Fund, aber Monsterparade von Lukas Zichos. Auf beiden Seiten gibt es dann vorm Pausenpfiff noch jeweils eine Chance. Doch es bleibt nach 45 Minuten beim Zwischenstand von 1:0 für Halberstadt. Aber noch alles drin in dieser Partie. Gleich zu Beginn der zweiten Hälfte Freistoß für Germania. Chaos im Strafraum. Und irgendwie kommt der Ball zu Max Adrian, der zum 2:0 einnetzt. Jetzt wird's dann doch relativ schwer für die Hausherren. Nur 8 Minuten später können die Gäste kontern. Adrian Doci legt nochmal rüber auf Pascal Hacketal, der den dritten Treffer für Halberstadt erzielt. War das schon die Vorentscheidung? Sandersdorf-Trainer Thomas Sawetzki bringt einige neue Kräfte auf den Platz und die bringen dann auch durchaus neuen Schwung rein. Der gerade eingewechselte Fabian Nowicki mit dem Versuch zu zentral. Für den VfB dann Max Adrian aus ähnlicher Position. Auch für Tom Eisfeld kein Problem. Union jetzt aber mit mehr vom Spiel. Ein weiter Ball, die Ablage und Tommy Stopp am Tor vorbei. In der 78. Minute dann die Gastmannschaft unter Druck. Keeper Lukas Zichos wird von mehreren Sandersdorfern angelaufen. Kai Wonneberger kann den Pass des Schlussmanns blocken und von da landet der Ball dann auch direkt im Netz. Anschlusstreffer für das Team von Thomas Sawetzki. Die aufkommende Hoffnung wollen die Halberstädter sofort wieder im Keim ersticken. Pascal Hacketal prüft Tom Eisfeld, der schnell unten ist. Die anschließende Ecke. Sandersdorf bekommt den Ball nicht raus. Und am Ende ist es Max Kleinschmidt, der den erneuten 3-Tore-Abstand herstellt. Das dürfte die endgültige Entscheidung sein. Halberstadt macht dann auch munter weiter und hat hier noch die ein oder andere Chance, sogar das 5. Tor zu erzielen. Am Ende bleibt es aber beim 4:1 Auswärtserfolg für die Germania. Sandersdorf scheidet damit aus dem Landespokal aus.
5: Halberstadt hat heute verdient gewonnen, das muss man so klar sagen. Die waren in den entscheidenden Momenten effizienter bzw. auch handlungsschneller als wir. Sieht man gerade beim zweiten Tor schön, ja, wo wir den Ball eigentlich klären müssen, legen dann nochmal vor, wenn wir nicht, wenn wir ein bisschen inkonsequent sind dort. Ja, und irgendwie haben sie uns nicht nochmal in den Spielrahmen reinkommen lassen, das muss man sagen. Wir machen es 3-1, dann keimt er nochmal so ein bisschen Hoffnung auf, weil der Gegner eigentlich schon gefühlt das Spiel gewonnen hatte. Ja, und dann Postwenden machen sie es 4-1, sodass wir heute einfach nicht so die Momente hatten. Das 1-0 war auch ja, eine gute Einzelaktion, die Flanke lassen wir zu, okay, das war nicht optimal verteidigt. Und dann kriegen wir aber zentral den Zugriff nicht. Das macht dann der Offensivspieler gut. So gehen sie 1-0 in Führung und dann wird es ein bisschen schwer. Bis dahin hat man halt auch ein, zwei sehr gute Möglichkeiten von Samir, wo wir auch durchaus in Führung gehen können. Wir haben spielen ein, zweimal gut über links frei, sind dann nicht zielstrebig genug, wo wir eigentlich mehr draus machen können. Gerade Olli hat dann eine Riesenchance oder zumindest kann es eine werden, wenn er da den Ball besser mitnimmt. Für uns ist es dann so einfach, dass wir alles investiert haben, aber es sollte heute nicht sein und damit muss man noch umgehen lernen.
4: Für die Sandersdorfer steht am 11. September das nächste Liga-Heimspiel gegen den ZFC Meuselwitz an. Keine einfache Aufgabe. Die Thüringer Regionalliga-Absteiger haben bisher alle Ligaspiele gewonnen. Eine Woche später muss Union dann in der Liga erneut gegen Halberstadt ran. Diesmal auswärts.
3: Die Freiwillige Feuerwehr Strach feiert in diesem Jahr gleich zwei Jubiläen in ihrer Nachwuchsabteilung. Die Jugendfeuerwehr besteht seit 30 Jahren, die Kinderfeuerwehr seit 15 Jahren. Im Mittelpunkt der Feierlichkeiten steht der alljährliche, von der Feuerwehr veranstaltete Rieschebach-Pokal am Samstag, den 12. September. Bereits vor Beginn des Wettkampfes wird es einen Festumzug mit dem Fanfaren zu Wittenberg

0: sowie allen teilnehmenden Mannschaften geben. Der Festumzug startet um 8.45 Uhr am Gerätehaus der Freiwilligen Feuerwehr in der Stracher Landstraße 59. Um 9.30 Uhr wird Bürgermeister André Seidig den diesjährigen Rieschebach-Pokal auf dem Wettkampfareal hinter der Sporthalle in Strach in der Stracher Landstraße 27 eröffnen. Damit sind wir am Ende unserer Dienstagsausgabe der RBW Aktuellen Nachrichten. Schauen jetzt noch auf den Wetterbericht und im Anschluss gern noch auf die Meldungen aus Dessau-Roßlau. Am Mittwoch um 18 Uhr gibt es dann wieder aktuelle Meldungen aus der Region für Sie ins Wohnzimmer geliefert. Bis dahin, machen Sie es gut und auf Wiedersehen.
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6: Am Mittwoch, den 9. September, erwartet uns ein wechselhaftes Wetter mit angenehmen Temperaturen. Die Höchstwerte erreichen maximal 20 Grad Celsius. Es weht ein schwacher Wind aus dem Westen mit einer Geschwindigkeit von 13 km/h. Zudem liegt die Regenwahrscheinlichkeit bei 10%.
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0: Das Netzwerk Stiftungen und Bildung hat das Ziel, bundesweit Wegweiser für zivilgesellschaftliches Engagement zu sein, Bildungsallianzen zu fördern und die Stiftungen in ihrer Bildungsarbeit zu unterstützen. Am 27. August fand die 15. Sitzung des Stiftungsnetzwerks Bildung in Sachsen, Sachsen-Anhalt und Thüringen im IHK-Bildungszentrum in Dessau statt. Erneut stand der fachliche Austausch im Mittelpunkt.
1: Wir nutzen die Expertise, das Wissen der Kolleginnen und Kollegen aus Vereinen, Stiftungen, Initiativen von vor Ort, die sich mit Bildung beschäftigen, aber entlang des Lebenslaufes. Das heißt,

0: zur Demokratiestärkung oder zum Miteinander einladen verändert, zum Teil auch finanziell gekürzt. Was bedeutet das für unsere Akteurinnen und Akteure vor Ort? Kann das Leseprogramm noch angeboten werden? Können wir noch den Naturkundeunterricht im Wald machen, wo normalerweise der NABU dann vielleicht mit unterstützt und vielleicht nicht mehr unterstützen kann? Also wir reden wirklich über die Dinge, die uns im Arbeitsalltag begegnen, aber auch in diesem Fall ganz explizit vielleicht richtungsweisend verändern wird. Also die Politik hat ja Ansätze, zivilgesellschaftliche Organisationen auch stärker zu prüfen. Und das gibt natürlich dann auch Reaktionen bei uns.
1: Von morgens bis in den Nachmittag drehte sich alles um dieses Thema. Die rund 30 Vertreter aus verschiedenen Vereinen, Stiftungen und Initiativen hatten dabei Zeit, sich intensiv mit den Herausforderungen auseinanderzusetzen, Erfahrungen zu teilen und gemeinsam nach Lösungen zu suchen.
0: Wenn wir uns mit einem Fachthema befassen, dann machen wir meistens einen Workshop. Das heißt, ich werde gleich Kleingruppenarbeit machen. Die Kolleginnen und Kollegen überlegen, was heißt es überhaupt für sie, unter Druck zu stehen? Was macht das mit ihrer Organisation? Und wie kann man sich gemeinsam auch dazu verhalten? Also es ist wirklich ein lernendes Vorgehen. Also wir wollen an dieser Stelle auch deutlich machen, dass Kolleginnen und Kollegen nicht alleine sind. Also wenn ich in 3 Bundesländern unterwegs bin, hier treffen sich alle zusammen und das ermöglicht dann auch, vielleicht gemeinsame Lösungen zu finden.
1: 2-mal im Jahr treffen sich Akteure aus Sachsen, Sachsen-Anhalt und Thüringen. Mittlerweile gibt es diese Netzwerke auf Länderebene in 10 Bundesländern sowie in Luxemburg. Die Treffen fördern den Wissenstransfer und die Zusammenarbeit im vielfältigen Bildungsbereich. Langfristiges Ziel ist es, gut vernetzte Bildungslandschaften zu schaffen und gemeinsam die Bildungsarbeit vor Ort zu stärken.
2: Nachwuchshandball auf höchstem Niveau gab es Ende August wieder in der Bauhausstadt zu sehen. Vom 28. bis zum 30.8. veranstaltete die Biberakademie den mittlerweile 3. internationalen Bibercup. Nachwuchsteams aus 6 europäischen Ländern sowie aus Deutschland sorgten über die 3 Turniertage hinweg für beste Unterhaltung. Wie in den vergangenen Jahren gab es wieder 2 Altersklassen. Die unter 15-Jährigen spielten einen Großteil ihrer Spiele in der Sporthalle des Berufsschulzentrums Hugo Junkers. Hier zeigte mit dem HC Empor Rostock ein deutsches Team starke Leistungen. Im Halbfinale gewannen sie gegen den schwedischen Önnereds HK und zogen in die Endrunde ein. Auch erwähnenswert, bei den Schweden stand mit Andreas Palika, der Torwart der Füchse Berlin, an der Seitenlinie, um seinen Sohn zu unterstützen. Im Finale ging es für Rostock dann gegen den RK Kelce aus Slowenien, welcher die Fivers WAT Margareten im Halbfinale schlug. Mit einem knappen 30-29 Erfolg gewann Kelce den diesjährigen Bibercup im Bereich der U15. Für die Nachwuchsmannschaft des DRHVs lief es hier nicht ganz so gut. Die jungen Handballer konnten kein Spiel gewinnen und belegten am Ende den 8. Platz.
3: Die U15 muss man natürlich bedenken, dass sie gerade erst in den Jahrgang reingerutscht sind. Ja, die sind also körperlich natürlich weit hinter dem, die denn jetzt schon kurz vor der U17 sind. Das muss man sehen. Also trotzdem haben die großartige Spiele gemacht. Ja, haben jetzt natürlich jetzt im Ergebnis nicht so gut abgeschnitten, haben bestimmt mehr erhofft. Aber nächstes Jahr, wenn sie dabei sind, da sind die dann wesentlich gestärkt. Die haben jetzt mit Sicherheit eine ganze Menge hier aus diesem Turnier mitnehmen können.
2: In der Anhalt Arena gab es dann die Spiele der U17-Mannschaften zu sehen. Hier machte das Team des DRHV einen sehr guten Eindruck. Zwar verlor man das erste Gruppenspiel gegen den RK Kelce, konnte die nächsten beiden gegen den polnischen SPR Wisla Płock und den tschechischen SKKP Handball Brno aber gewinnen. Im Viertelfinale besiegten die Biber dann die U17-Auswahl Litauens mit 21-18. Im Halbfinale ging es also gegen den bis dahin noch ungeschlagenen HC Empor Rostock. Und auch hier konnten die Dessauer Nachwuchshandballer überzeugen. Mit einem sehr starken 26:13 konnte man sich gegen das Team aus Mecklenburg-Vorpommern durchsetzen und damit erstmals ins Finale.

0: Finale des Biber Cups einziehen. Hier wartete dann mit den Fivers WRT Margareten der österreichische Titelverteidiger auf den DRHV. Die Jungs aus der Bauhausstadt konnten lange mithalten. Zur Pause gab es einen 9:12 Rückstand. Alles war noch drin im zweiten Durchgang, doch am Ende konnten die Fivers ihren Titel verteidigen und mit 23:17 gewinnen. Trotzdem haben die U17 Biber überzeugt und richtig starke Leistungen aufs Parkett gebracht.
1: Die U17 hat ein klasse Turnier gespielt. Gott sei Dank, die Niederlage kam gleich am Anfang, sodass sie ein bisschen auch die Augen geöffnet bekommen haben. Hallo, das wird kein Durchmarsch hier. Und krasse Leistung, starke Leistung, gerade im Halbfinale mit 26:13 gegen Empor Rostock, wo fünf von denen, ich glaube mindestens fünf, international bzw. also eine Nationalmannschaft spielen. Also das muss man erstmal bringen. Am Ende hat es nicht gereicht gegen Fivers, aber das ist okay, es ist ein guter Platz 2 und wir haben ja auch nicht so hoch verloren. Also deswegen, da nehme ich ganz viel mit für nächstes Jahr und habe Hoffnung, dass wir nächstes Jahr den Pokal nach Hause holen.
0: DRHV-Keeper Fernando Enders wurde im U17-Bereich dann sogar zum besten Torhüter des Turniers gewählt. Die Veranstalter waren am Ende sehr zufrieden mit der dritten Auflage des Biber Cups und können nun schon aufs nächste Jahr blicken.
1: Es war ein großartiger Erfolg. Wir hatten tolle Mannschaften dabei, also auch hochkarätige Mannschaften, die teilweise sogar Nationalmannschaft spielen. Ja, wenn wir immer Empor Rostock sehen, die hier viele davon den Spielern spielen bei der Nationalmannschaft mit dabei. Also es ist wirklich ein großartiges Turnier. Auch das Feedback von den einzelnen Mannschaften ist immer gut. Die kommen gerne her, geben jedes Jahr auch wieder ihre Zusage. Natürlich braucht das eine lange Vorbereitung, also ungefähr ein Jahr. Wie sagt man so schön, nach dem Turnier ist vor dem Turnier. Jetzt beginnt es also auch, da wieder Partner zu finden, Hotel zu buchen für nächstes Jahr, den Termin zu finden. Also ist aber ein tolles Turnier. Ich glaube, wir haben es auch wieder gut hinbekommen. Auch trotz, weiß ich, kleinerer Unwägbarkeiten haben wir alles hinbekommen und alle sind nachher glücklich wieder nach Hause gefahren, denke ich mal.
0: 260 Teilnehmer waren in diesem Jahr wieder beim Biber Cup dabei, was für die Veranstalter durchaus einige Herausforderungen mit sich brachte. In 6 verschiedenen Hotels konnten die Nachwuchssportler und ihre Trainer untergebracht werden. An den 3 Turniertagen gab es dann an beiden Austragungsorten ebenfalls viele kleine und große Aufgaben zu erledigen. Die in Gelb gekleideten Biber-Volunteers sorgten durch ihr ehrenamtliches Engagement dafür, dass ein Turnier dieser Größenordnung überhaupt gestemmt werden konnte und reibungslos über die Bühne ging.
1: Ohne denen würde gar nichts funktionieren, ja, ohne den Volontären, ohne den freiwilligen Helfern, die das auch sehr, sehr gerne machen. Also es ist Wahnsinn, was da für eine Bewegung entsteht hier für den Handball. Die leben das und diese machen es unwahrscheinlich gerne. Und das ist ja auch nicht selbstverständlich, wenn man überlegt, dass das Turnier täglich von früh um 6 bis abends 22 Uhr geht, ja, am Samstag. Das muss man erstmal stemmen, man hat ein ganzes Wochenende verplant. Und deswegen, ohne den würde das Turnier gar nicht funktionieren. Und deswegen kann ich auch noch mal hier sagen, ganz großen Dank an den ganzen vielen freiwilligen Helfern.
0: Für 3 Tage gab es wieder hochklassigen Nachwuchshandball im Berufsschulzentrum und in der Anhalt Arena zu sehen. Die Planungen für die 4. Ausgabe des Biber Cups im nächsten Jahr sind jetzt schon in vollem Gange.

0: Hallo und herzlich willkommen an diesem Dienstag zu den rbb-Aktuellnachrichten. Am Morgen des 7. September gegen 4.35 Uhr ereignete sich auf der Kreisstraße 2239 zwischen Seida und Murksdorf ein Verkehrsunfall mit einer tödlich verletzten Person. Nach dem Stand der bisher geführten Ermittlungen befuhr der 60-jährige Fahrer eines Motorrades einer Marke BMW die K2239 aus Richtung Seida kommend in Richtung Murksdorf. Aus bisher nicht geklärter Ursache kam der Motorradfahrer in einer Kurve nach rechts von der Fahrbahn ab und stürzte infolgedessen. Der aus Jessen stammende Mann erlag noch am Unfallort seinen schweren Verletzungen. Die Ermittlungen zum Verkehrsunfall werden vom Zentralen Verkehrs- und Autobahndienst der Polizeiinspektion Dessau-Roßlau geführt. Vom 7. bis zum 13. September lädt die Stadt Bitterfeld-Wolfen zur 5. Kunst- und Kulturwoche ein. Bereits zum 5. Mal rückt damit das kreative, kulturelle und künstlerische Leben der Stadt in den Mittelpunkt. Was im Jahr 2018 als Idee begann, hat sich längst zu einem festen Bestandteil des städtischen Veranstaltungskalenders entwickelt. Die Kunst- und Kulturwoche steht für Begegnung, Inspiration und die beeindruckende Vielfalt an kulturellem Engagement in Bitterfeld-Wolfen. Künstler, Vereine, Initiativen, Einrichtungen und Kulturschaffende präsentieren auch 2026 wieder ein abwechslungsreiches Programm für alle Generationen.
1: Vom 7. bis 13. September steht Bitterfeld-Wolfen ganz im Zeichen der Kunst und Kultur. Bereits zum 5. Mal lädt die Stadt zur Kunst- und Kulturwoche ein und rückt damit das kreative und kulturelle Leben der Stadt in den Mittelpunkt. Seit 2018 bietet die Stadt Bitterfeld-Wolfen allen Kunst- und Kulturinteressierten oder denen, die es werden wollen, verschiedenste Veranstaltungen während der Woche und auch darüber hinaus an.
2: Also zunächst freue ich mich sehr, dass wir die 5. Kunst- und Kulturwoche in der Stadt Bitterfeld-Wolfen begehen können. Das ist ja ein besonderes Projekt und dieses Projekt ist ja dazu angetan, aufzuzeigen, welche kulturellen, künstlerischen Angebote wir in der Stadt haben. Und die sind eben einmal konzentriert in einer Woche und das ist ein gutes Zeichen, weil es wichtig ist, dass eine Stadt nicht nur aus Arbeit besteht und Sport, sondern eben auch eine ganze Menge an Kultur stattfindet. Es sind viele Veranstaltungen, die ab heute in der Stadt Bitterfeld-Wolfen bis zum Sonntag stattfinden werden. Ich glaube, da ist für jeden etwas dabei, der sich für Kunst und Kultur interessiert. Aber es sind auch Spaß und Comedy dabei. Also ein großes, vielfältiges Programm.
1: Die Kunst- und Kulturwoche steht für Begegnung, Inspiration und die beeindruckende Vielfalt an kulturellem Engagement in Bitterfeld-Wolfen. Besucher dürfen sich besonders auf einen bunten Mix aus Konzerten, Ausstellungen, Lesungen, Workshops, Mitmachangeboten, kreativen Aktionen, Tanz, Musik und vielen weiteren kulturellen Erlebnissen freuen.
3: Ich freue mich, sagen zu können, dass wir jede Menge Mitmachveranstaltungen haben in dieser 5. Kunst- und Kulturwoche. Also jede Menge in der Bibliothek findet jede Menge Lesungen und Sachen statt, wo man sich animiert fühlt und mitzumachen. Das Amateurtheater wird eine offene Probe machen. Wir haben Sprayer bei der WSG in Bitterfeld, denen kann man über die Schulter schauen und sich auch vielleicht noch mal ein paar Anregungen holen. Das ist das Schöne der Kunst- und Kulturwoche in diesem Jahr, dass also so viel passiert, was man mitmachen kann. Das Mehrgenerationenhaus zum Beispiel, da wird ein Parcours für Kinder und Junggebliebene entstehen, aus Malkreide, also Straßenmalkreide. Also das sind so die Höhepunkte in diesem Jahr, wie ich finde, dass man im Prinzip sagt, ja, ich habe noch kein Hobby, ich kann mal gucken, was gibt es so in der Stadt. Und die Vielfalt ist groß, wir haben sehr viele ehrenamtlich Tätige in unserer Stadt. Ich glaube, das ist auch wirklich eine große Ausnahmeerscheinung, das gibt es wahrscheinlich nicht überall. Und da ist das Schöne, dass man sich orientieren kann und schauen kann, was wäre denn was für mich für die Zukunft.
1: Die Stadt zeigt auch in diesem Jahr, wie vielfältig das kulturelle Angebot in Bitterfeld-Wolfen ist. Zahlreiche Veranstaltungen und engagierte Akteure machen die Kunst- und Kulturwoche zu einem besonderen Erlebnis. Dabei gibt es viel zu entdecken, von etablierten Formaten bis hin zu neuen, kreativen Angeboten. Wie umfangreich das Programm in diesem Jahr ist, zeigt sich auch an den Mitwirkenden.
4: Ja, also es sind fast 40 Veranstaltungen, gut 20 Vereine, die daran teilnehmen, aus Ortsteilen wie Bobbau, Kreppin, Wolfen und Bitterfeld. sie alle füllen mit tollen Veranstaltungen die Kunst- und Kulturwoche hier in dieser Stadt. Die Ausstellungen kann ich empfehlen, die sind zum Teil auch noch länger zu besichtigen, also über die Kunst- und Kulturwoche hinaus. Ja, und ich freue mich eigentlich auf alles. Am Wochenende wird es den Comedy Slam im Hörsaal im Rathaus geben. Da freue ich mich auf einen sehr, sehr unterhaltsamen und hoffentlich lustigen Abend, auch mit Musikbegleitung.
1: Weitere Infos finden Interessierte im Programmflyer sowie unter www.bitterfeldwolfen.de/KUK. Die fünfte Kunst- und Kulturwoche zeigt einmal mehr, wie lebendig, kreativ und vielfältig die Stadt ist. Sie lädt alle Bürger

0: ebenso wie Gäste herzlich ein, Neues zu entdecken, bekannte Angebote wiederzusehen und gemeinsam besondere kulturelle Momente zu erleben.
1: Vor 100 Jahren wurde in Sandersdorf die Feuerwehr gegründet. Dieses besondere Jubiläum wurde am Samstag mit einem großen Fest gefeiert. Auf dem Gelände der Feuerwehr herrschte reges Treiben. Familien und Freunde kamen zusammen. Für die jüngsten Besucher gab es unter anderem eine Hüpfburg und verschiedene Aktionen. Auch das Kinder- und Jugendballett 1965 aus Sandersdorf sorgte mit einer Show für Unterhaltung. Im Mittelpunkt stand jedoch die Geschichte der Feuerwehr. Seit ihrer Gründung vor einem Jahrhundert stehen Einsatzbereitschaft, Engagement und Gemeinschaft im Mittelpunkt. Beim Jubiläumsfest wurde deshalb nicht nur zurückgeblickt, sondern auch das Engagement der heutigen Feuerwehrleute und der nächsten Generation gewürdigt. Für das leibliche Wohl war ebenfalls gesorgt. Neben verschiedenen Speisen und Getränken gab es unter anderem einen eigenen Dönerstand sowie Kaffee und Kuchen. Dazu sorgte Live-Musik und ein abwechslungsreiches Programm für einen gelungenen Festtag für die ganze Familie.
2: Der Landrat des Salzlandkreises, Markus Bauer von der SPD, fordert die übrigen Parteien zu Gesprächen mit dem Landtagswahlsieger AfD auf. Bauer sagte: Die AfD ist demokratisch gewählt und deutlich stärkste Kraft. Sie darf jetzt nicht ignoriert und ausgeschlossen werden. Weiter sagte Bauer, alle Parteien sollten jetzt miteinander reden und Koalitionsmöglichkeiten ausloten. Markus Bauer ist Vizepräsident des Landkreistages Sachsen-Anhalt und seit 2014 Landrat des Salzlandkreises. In den Nachmittagsstunden des 6. September erhielt die Polizei von zwei Spaziergängern den Hinweis, dass diese eine leblose Person in einem Waldgebiet bei Sandersdorf-Brena aufgefunden hätten. Vor Ort konnten die eingesetzten Polizeikräfte einen skelettierten Leichnam feststellen. Identität und Geschlecht der Person sind derzeit ungeklärt. Eine Todesursachenermittlung wurde zur Klärung der Todesumstände sowie zur Identifizierung der Person eingeleitet. Hinweise auf eine Fremdeinwirkung sind nach gegenwärtigem Ermittlungsstand nicht gegeben. Im Landespokal Sachsen-Anhalt gab es am vergangenen Freitag ein Oberliga-Duell in Sandersdorf. Die SG Union traf auf den VfB Germania Halberstadt. Nachdem beide gut und mit vielen Toren in die Saison gestartet sind, konnte man eine unterhaltsame Partie erwarten.
3: Vor knapp 200 Zuschauern im Stadion im Sport- und Freizeitzentrum in Sandersdorf wurde am 4. September die zweite Runde des Landespokals Sachsen-Anhalt ausgetragen. Die SG Union Sandersdorf empfing den VfB Germania Halberstadt. Die beiden Oberliga-Teams starteten gut in die Saison. Die SG mit 6 und der VfB mit 9 Punkten aus den ersten 3 Ligaspielen. Zudem konnten die Sandersdorfer bereits 11 und die Halberstädter 12 Tore an den ersten 3 Spieltagen erzielen. Die Fans erwarteten also ein unterhaltsames Spiel mit vielen Offensivaktionen. Und die Hausherren zeigen hier auch gleich zu Beginn einige Vorstöße nach vorne. Mehr als ein paar Halbchancen kommen dabei aber zunächst nicht rum. Das Wetter macht das Fußballspielen dann hier nicht gerade einfacher. Es regnet in Strömen. In der 10. Minute die Gäste dann über links. Paul Kühnhardt mit der Hereingabe. Adrian Doci bekommt den irgendwie kontrolliert und haut einfach mal drauf. Die frühe Führung für Halberstadt und die mitgereisten Fans jubeln. 20 Minuten gespielt und auf der anderen Seite geht Kai Wonneberger durch. Die Hereingabe geblockt, zurück auf Marvin Lenz, Flanke auf Dennis Brunner, der den Ausgleich auf dem Kopf hat. VfB-Keeper Lukas Zischos pariert. Die Germania macht im Anschluss Druck und versucht Treffer Nummer 2 zu erzwingen. Die Gästefans sehen einige Torannäherungen ihrer Mannschaft. Wirklich zwingend wird hierbei jedoch nichts. In der 29. Minute setzt sich der VfB am Sandersdorfer Strafraum fest. Adrian Doci mit der Drehung und dem Abschluss. Union-Schlussmann Tom Eisfeld lenkt den am Kasten vorbei. Dann wird auf der anderen Seite Samir Farkas geschickt

0: Bis in den Strafraum kommt er nicht, deshalb probiert er es mal. Was ein Fund, aber Monsterparade von Lukas Tsichos. Auf beiden Seiten gibt es dann vorm Pausenpfiff noch jeweils eine Chance. Doch es bleibt nach 45 Minuten beim Zwischenstand von 1:0 für Halberstadt. Aber noch alles drin in dieser Partie. Gleich zu Beginn der zweiten Hälfte Freistoß für Germania. Chaos im Strafraum. Und irgendwie kommt der Ball zu Max Adrian, der zum 2:0 einnetzt. Jetzt wird's dann doch relativ schwer für die Hausherren. Nur 8 Minuten später können die Gäste kontern. Adrian Doci legt nochmal rüber auf Pascal Hacketal, der den dritten Treffer für Halberstadt erzielt. War das schon die Vorentscheidung? Sandersdorf-Trainer Thomas Sawetzki bringt einige neue Kräfte auf den Platz und die bringen dann auch durchaus neuen Schwung rein. Der gerade eingewechselte Fabian Nowicki mit dem Versuch zu zentral. Für den VfB dann Max Adrian aus ähnlicher Position. Auch für Tom Eisfeld kein Problem. Union jetzt aber mit mehr vom Spiel. Ein weiter Ball, die Ablage und Tommy Stopp am Tor vorbei. In der 78. Minute dann die Gastmannschaft unter Druck. Keeper Lukas Tsichos wird von mehreren Sandersdorfern angelaufen. Kai Wonneberger kann den Pass des Schlussmanns blocken und von da landet der Ball dann auch direkt im Netz. Anschlusstreffer für das Team von Thomas Sawetzki. Die aufkommende Hoffnung wollen die Halberstädter sofort wieder im Keim ersticken. Pascal Hacketal prüft Tom Eisfeld, der schnell unten ist. Die anschließende Ecke. Sandersdorf bekommt den Ball nicht raus. Und am Ende ist es Max Kleinschmidt, der den erneuten 3-Tore-Abstand herstellt. Das dürfte die endgültige Entscheidung sein. Halberstadt macht dann auch munter weiter und hat hier noch die ein oder andere Chance, sogar das 5. Tor zu erzielen. Am Ende bleibt es aber beim 4:1 Auswärtserfolg für die Germania. Sandersdorf scheidet damit aus dem Landespokal aus.
1: Halberstadt hat heute verdient gewonnen, das muss man so klar sagen. Die waren in den entscheidenden Momenten effizienter bzw. auch handlungsschneller als wir. Sieht man gerade beim zweiten Tor schön, ja, wo wir den Ball eigentlich klären müssen, legen dann nochmal vor, wenn wir nicht, wenn wir ein bisschen inkonsequent sind dort. Ja, und irgendwie haben sie uns nicht nochmal ins Spielrahmen reinkommen lassen, das muss man sagen. Wir machen es 3-1, dann keimte nochmal so ein bisschen Hoffnung auf, weil der Gegner eigentlich schon gefühlt das Spiel gewonnen hatte. Ja, und dann postwendend machen sie es 4-1, sodass wir heute einfach nicht so die Momente hatten. Das 1-0 war auch ja, eine gute Einzelaktion, die Flanke lassen wir zu, okay, das war nicht optimal verteidigt. Und dann kriegen wir aber zentral den Zugriff nicht, das macht dann der Offensivspieler gut. So gehen sie 1-0 in Führung und dann wird es ein bisschen schwer. Bis dahin hat man halt auch ein, zwei sehr gute Möglichkeiten von Samia, wo wir auch durchaus in Führung gehen können. Wir haben spielen ein, zwei Mal gut über links frei, sind dann nicht zielstrebig genug, wo wir eigentlich mehr draus machen können. Gerade Olli hat dann eine Riesenchance oder zumindest kann es eine werden, wenn er da den Ball besser mitnimmt. Für uns ist es dann so einfach, dass wir alles investiert haben, aber es sollte heute nicht sein und damit muss man noch umgehen lernen.
0: Für die Sandersdorfer steht am 11. September das nächste Liga-Heimspiel gegen den ZFC Meuselwitz an. Keine einfache Aufgabe. Die Thüringer Regionalliga-Absteiger haben bisher alle Ligaspiele gewonnen. Eine Woche später muss Union dann in der Liga erneut gegen Halberstadt ran. Diesmal auswärts.
2: Die Freiwillige Feuerwehr Strach feiert in diesem Jahr gleich zwei Jubiläen in ihrer Nachwuchsabteilung. Die Jugendfeuerwehr besteht seit 30 Jahren, die Kinderfeuerwehr seit 15 Jahren. Im Mittelpunkt der Feierlichkeiten steht der alljährliche von der Feuerwehr veranstaltete Rieschebach-Pokal am Samstag, den 12. September. Bereits vor Beginn des Wettkampfes wird es einen Festumzug mit dem Fanfarenzug Wittenberg sowie allen teilnehmenden Mannschaften geben. Der Festumzug startet um 8.45 Uhr am Gerätehaus der Freiwilligen Feuerwehr in der Stracher Landstraße 59. Um 9.30 Uhr wird Bürgermeister André Seidig den diesjährigen Rieschebach-Pokal auf dem Wettkampfareal hinter der Sporthalle in Strach in der Stracher Landstraße 27 eröffnen. Damit sind wir am Ende unserer Dienstagsausgabe der RBW Aktuellen Nachrichten. Schauen jetzt noch auf den Wetterbericht und im Anschluss gern noch auf die Meldungen aus Dessau-Roßlau. Am Mittwoch um 18 Uhr gibt es dann wieder aktuelle Meldungen aus der

0: 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Bis dahin, machen Sie es gut und auf Wiedersehen.
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6: Am Mittwoch, den 9. September, erwartet uns ein wechselhaftes Wetter mit angenehmen Temperaturen. Die Höchstwerte erreichen maximal 20 Grad Celsius. Es weht ein schwacher Wind aus dem Westen mit einer Geschwindigkeit von 13 km/h. Zudem liegt die Regenwahrscheinlichkeit bei 10%.
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0: Das Netzwerk Stiftungen und Bildung hat das Ziel, bundesweit Wegweiser für zivilgesellschaftliches Engagement zu sein, Bildungsallianzen zu fördern und die Stiftungen in ihrer Bildungsarbeit zu unterstützen. Am 27. August fand die 15. Sitzung des Stiftungsnetzwerks Bildung in Sachsen, Sachsen-Anhalt und Thüringen im IHK-Bildungszentrum in Dessau statt. Erneut stand der fachliche Austausch im Mittelpunkt.
1: Wir nutzen die Expertise, das Wissen der Kolleginnen und Kollegen aus Vereinen, Stiftungen, Initiativen von vor Ort, die sich mit Bildung beschäftigen, aber entlang des Lebenslaufes. Das heißt wirklich von der ersten Sekunde des Lebens, also auch auf Familie ausgerichtet, nicht nur auf Schule, bis hin in das hohe Alter. Wenn man zum Beispiel als Ehrenamtlicher unterwegs ist, muss man sich qualifizieren.
0: Die Teilnehmer beschäftigen sich mit Themen aus ihrem Arbeitsalltag, tauschen Erfahrungen aus, unterstützen sich gegenseitig und entwickeln gemeinsame Kooperationen. Dabei gibt es bei jedem Treffen ein bestimmtes Fachthema. Diesmal ging es um die Frage Zivilgesellschaft unter Druck. Was belastet uns und wie können wir damit umgehen?
1: Es gibt politische Veränderungen. Die Regierung hat bestimmte Programme, die zur

0: Demokratiestärkung oder zum Miteinander einladen verändert, zum Teil auch finanziell gekürzt. Was bedeutet das für unsere Akteurinnen und Akteure vor Ort? Kann das Leseprogramm noch angeboten werden? Können wir noch den Naturkundeunterricht im Wald machen, wo normalerweise der NABU dann vielleicht mit unterstützen, vielleicht nicht mehr unterstützen kann? Also wir reden wirklich über die Dinge, die uns im Arbeitsalltag begegnen. Aber auch in diesem Fall ganz explizit vielleicht richtungsweisend verändern wird. Also die Politik hat ja Ansätze, zivilgesellschaftliche Organisationen auch stärker zu prüfen. Und das gibt natürlich dann auch Reaktionen bei uns.
1: Von morgens bis in den Nachmittag drehte sich alles um dieses Thema. Die rund 30 Vertreter aus verschiedenen Vereinen, Stiftungen und Initiativen hatten dabei Zeit, sich intensiv mit den Herausforderungen auseinanderzusetzen, Erfahrungen zu teilen und gemeinsam nach Lösungen zu suchen.
0: Wenn wir uns mit einem Fachthema befassen, dann machen wir meistens einen Workshop. Das heißt, ich werde gleich Kleingruppenarbeit machen. Die Kolleginnen und Kollegen überlegen, was heißt es überhaupt für sie, unter Druck zu stehen? Was macht das mit ihrer Organisation? Und wie kann man sich gemeinsam auch dazu verhalten? Also es ist wirklich ein lernendes Vorgehen. Also wir wollen an dieser Stelle auch deutlich machen, dass Kolleginnen und Kollegen nicht alleine sind. Also wenn ich in 3 Bundesländern unterwegs bin, hier treffen sich alle zusammen und das ermöglicht dann auch, vielleicht gemeinsame Lösungen zu finden.
1: 2-mal im Jahr treffen sich Akteure aus Sachsen, Sachsen-Anhalt und Thüringen. Mittlerweile gibt es diese Netzwerke auf Länderebene in 10 Bundesländern sowie in Luxemburg. Die Treffen fördern den Wissenstransfer und die Zusammenarbeit im vielfältigen Bildungsbereich. Langfristiges Ziel ist es, gut vernetzte Bildungslandschaften zu schaffen und gemeinsam die Bildungsarbeit vor Ort zu stärken.
2: Nachwuchshandball auf höchstem Niveau gab es Ende August wieder in der Bauhausstadt zu sehen. Vom 28. bis zum 30.8. veranstaltete die Biberakademie den mittlerweile 3. internationalen Bibercup. Nachwuchsteams aus 6 europäischen Ländern sowie aus Deutschland sorgten über die 3 Turniertage hinweg für beste Unterhaltung. Wie in den vergangenen Jahren gab es wieder 2 Altersklassen. Die unter 15-Jährigen spielten einen Großteil ihrer Spiele in der Sporthalle des Berufsschulzentrums Hugo Junkers. Hier zeigte mit dem HC Empor Rostock ein deutsches Team starke Leistungen. Im Halbfinale gewannen sie gegen den schwedischen Önnereds HK und zogen in die Endrunde ein. Auch erwähnenswert, bei den Schweden stand mit Andreas Palika, der Torwart der Füchse Berlin, an der Seitenlinie, um seinen Sohn zu unterstützen. Im Finale ging es für Rostock dann gegen den RK Kelce aus Slowenien, welcher die Fivers WAT Margareten im Halbfinale schlug. Mit einem knappen 30-29 Erfolg gewann Kelce den diesjährigen Bibercup im Bereich der U15. Für die Nachwuchsmannschaft des DRHVs lief es hier nicht ganz so gut. Die jungen Handballer konnten kein Spiel gewinnen und belegten am Ende den 8. Platz.
3: Die U15 muss man natürlich bedenken, dass sie gerade erst in den Jahrgang reingerutscht sind. Ja, die sind also körperlich natürlich weit hinter dem, die denn jetzt schon kurz vor der U17 sind. Das muss man sehen. Also trotzdem haben die großartige Spiele gemacht. Ja, haben jetzt natürlich jetzt im Ergebnis nicht so gut abgeschnitten, haben bestimmt mehr erhofft. Aber nächstes Jahr, wenn sie dabei sind, da sind die dann wesentlich gestärkt. Die haben jetzt mit Sicherheit eine ganze Menge hier aus diesem Turnier mitnehmen können.
2: In der Anhalt Arena gab es dann die Spiele der U17-Mannschaften zu sehen. Hier machte das Team des DRV einen sehr guten Eindruck. Zwar verlor man das erste Gruppenspiel gegen den RK Kelce, konnte die nächsten beiden gegen den polnischen SPR Wisla Płock und den tschechischen SKKP Handball Brno aber gewinnen. Im Viertelfinale besiegten die Biber dann die U17-Auswahl Litauens mit 21-18. Im Halbfinale ging es also gegen den bis dahin noch ungeschlagenen HC Empor Rostock. Und auch hier konnten die Dessauer Nachwuchshandballer überzeugen. Mit einem sehr starken 26:13 konnte man sich gegen das Team aus Mecklenburg-Vorpommern durchsetzen und damit erstmals ins Finale.

0: Finale des Biber Cups einziehen. Hier wartete dann mit den Fivers WAT Margareten der österreichische Titelverteidiger auf den DRHV. Die Jungs aus der Bauhausstadt konnten lange mithalten. Zur Pause gab es einen 9:12 Rückstand. Alles war noch drin im zweiten Durchgang. Doch am Ende konnten die Fivers ihren Titel verteidigen und mit 23:17 gewinnen. Trotzdem haben die U17 Biber überzeugt und richtig starke Leistungen aufs Parkett gebracht.
1: Die U17 hat ein klasse Turnier gespielt. Gott sei Dank, die Niederlage kam gleich am Anfang, sodass sie ein bisschen auch die Augen geöffnet bekommen haben. Hallo, das wird kein Durchmarsch hier. Und krasse Leistung, starke Leistung, gerade im Halbfinale mit 26:13 gegen Empor Rostock, wo fünf von denen, ich glaube mindestens fünf, international bzw. also eine Nationalmannschaft spielen. Also das muss man erstmal bringen. Am Ende hat es nicht gereicht gegen Fivers, aber das ist okay, das ist ein guter Platz 2 und wir haben ja auch nicht so hoch verloren. Also deswegen, da nehme ich ganz viel mit für nächstes Jahr und habe Hoffnung, dass wir nächstes Jahr den Pokal nach Hause holen.
0: DRHV-Keeper Fernando Enders wurde im U17-Bereich dann sogar zum besten Torhüter des Turniers gewählt. Die Veranstalter waren am Ende sehr zufrieden mit der dritten Auflage des Biber Cups und können nun schon aufs nächste Jahr blicken.
1: Es war ein großartiger Erfolg. Wir hatten tolle Mannschaften dabei, also auch hochkarätige Mannschaften, die teilweise sogar Nationalmannschaft spielen. Ja, wenn wir immer Empor Rostock sehen, die hier viele davon den Spielern spielen bei der Nationalmannschaft mit dabei. Also es ist wirklich ein großartiges Turnier. Auch das Feedback von den einzelnen Mannschaften ist immer gut. Die kommen gerne her, geben jedes Jahr auch wieder ihre Zusage. Natürlich braucht das eine lange Vorbereitung, also ungefähr ein Jahr. Wie sagt man so schön, nach dem Turnier ist vor dem Turnier. Jetzt beginnt es also auch, da wieder Partner zu finden, Hotel zu buchen für nächstes Jahr, den Termin zu finden. Also ist aber ein tolles Turnier. Ich glaube, wir haben es auch wieder gut hinbekommen. Auch trotz, weiß ich, kleinerer Unwägbarkeiten haben wir alles hinbekommen und alle sind nachher glücklich wieder nach Hause gefahren, denke ich mal.
0: 260 Teilnehmer waren in diesem Jahr wieder beim Biber Cup dabei, was für die Veranstalter durchaus einige Herausforderungen mit sich brachte. In 6 verschiedenen Hotels konnten die Nachwuchssportler und ihre Trainer untergebracht werden. An den 3 Turniertagen gab es dann an beiden Austragungsorten ebenfalls viele kleine und große Aufgaben zu erledigen. Die in Gelb gekleideten Biber-Volunteers sorgten durch ihr ehrenamtliches Engagement dafür, dass ein Turnier dieser Größenordnung überhaupt gestemmt werden konnte und reibungslos über die Bühne ging.
1: Ohne den würde gar nichts funktionieren, ja, ohne den Volontären, ohne den freiwilligen Helfern, die das auch sehr, sehr gerne machen. Also es ist Wahnsinn, was da für eine Bewegung entsteht hier für den Handball. Die leben das und diese machen es unwahrscheinlich gerne. Und das ist ja auch nicht selbstverständlich, wenn man überlegt, dass das Turnier täglich von früh um 6 bis abends 22 Uhr geht, ja, am Samstag. Das muss man erstmal stemmen, man hat ein ganzes Wochenende verplant. Und deswegen, ohne den würde das Turnier gar nicht funktionieren. Und deswegen kann ich auch noch mal hier sagen, ganz großen Dank an den ganzen vielen freiwilligen Helfern.
0: Für 3 Tage gab es wieder hochklassigen Nachwuchshandball im Berufsschulzentrum und in der Anhalt Arena zu sehen. Die Planungen für die 4. Ausgabe des Biber Cups im nächsten Jahr sind jetzt schon in vollem Gange.

0: Hallo und herzlich willkommen an diesem Dienstag zu den RBB Aktuellnachrichten. Am Morgen des 7. September gegen 4.35 Uhr ereignete sich auf der Kreisstraße 2239 zwischen Seida und Murksdorf ein Verkehrsunfall mit einer tödlich verletzten Person. Nach dem Stand der bisher geführten Ermittlungen befuhr der 60-jährige Fahrer eines Motorrades einer Marke BMW die K2239 aus Richtung Seida kommend in Richtung Murksdorf. Aus bisher nicht geklärter Ursache kam der Motorradfahrer in einer Kurve nach rechts von der Fahrbahn ab und stürzte infolgedessen. Der aus Jessen stammende Mann erlag noch am Unfallort seinen schweren Verletzungen. Die Ermittlungen zum Verkehrsunfall werden vom Zentralen Verkehrs- und Autobahndienst der Polizeiinspektion Dessau-Roßlau geführt. Vom 7. bis zum 13. September lädt die Stadt Bitterfeld-Wolfen zur 5. Kunst- und Kulturwoche ein. Bereits zum 5. Mal rückt damit das kreative, kulturelle und künstlerische Leben der Stadt in den Mittelpunkt. Was im Jahr 2018 als Idee begann, hat sich längst zu einem festen Bestandteil des städtischen Veranstaltungskalenders entwickelt. Die Kunst- und Kulturwoche steht für Begegnung, Inspiration und die beeindruckende Vielfalt an kulturellem Engagement in Bitterfeld-Wolfen. Künstler, Vereine, Initiativen, Einrichtungen und Kulturschaffende präsentieren auch 2026 wieder ein abwechslungsreiches Programm für alle Generationen.
1: Vom 7. bis 13. September steht Bitterfeld-Wolfen ganz im Zeichen der Kunst und Kultur. Bereits zum 5. Mal lädt die Stadt zur Kunst- und Kulturwoche ein und rückt damit das kreative und kulturelle Leben der Stadt in den Mittelpunkt. Seit 2018 bietet die Stadt Bitterfeld-Wolfen allen Kunst- und Kulturinteressierten oder denen, die es werden wollen, verschiedenste Veranstaltungen während der Woche und auch darüber hinaus an.
2: Also zunächst freue ich mich sehr, dass wir die 5. Kunst- und Kulturwoche in der Stadt Bitterfeld-Wolfen begehen können. Das ist ja ein besonderes Projekt und dieses Projekt ist ja dazu angetan, aufzuzeigen, welche kulturellen, künstlerischen Angebote wir in der Stadt haben. Und die sind eben einmal konzentriert in einer Woche und das ist ein gutes Zeichen, weil es wichtig ist, dass eine Stadt nicht nur aus Arbeit besteht und Sport, sondern eben auch eine ganze Menge an Kultur stattfindet. Es sind viele Veranstaltungen, die ab heute in der Stadt Bitterfeld-Wolfen bis zum Sonntag stattfinden werden. Ich glaube, da ist für jeden etwas dabei, der sich für Kunst und Kultur interessiert. Aber es sind auch Spaß und Comedy dabei. Also ein großes, vielfältiges Programm.
1: Die Kunst- und Kulturwoche steht für Begegnung, Inspiration und die beeindruckende Vielfalt an kulturellem Engagement in Bitterfeld-Wolfen. Besucher dürfen sich besonders auf einen bunten Mix aus Konzerten, Ausstellungen, Lesungen, Workshops, Mitmachangeboten, kreativen Aktionen, Tanz, Musik und vielen weiteren kulturellen Erlebnissen freuen.
3: Ich freue mich, sagen zu können, dass wir jede Menge Mitmachveranstaltungen haben in dieser 5. Kunst- und Kulturwoche. Also jede Menge in der Bibliothek findet jede Menge Lesungen und Sachen statt, wo man sich animiert fühlt und mitzumachen. Das Amateurtheater wird eine offene Probe machen. Wir haben Sprayer bei der WSG in Bitterfeld, denen kann man über die Schulter schauen und sich auch vielleicht noch mal ein paar Anregungen holen. Das ist das Schöne der Kunst- und Kulturwoche in diesem Jahr, dass also so viel passiert, was man mitmachen kann. Das Mehrgenerationenhaus zum Beispiel, da wird ein Parcours für Kinder und Junggebliebene entstehen, aus Malkreide, also Straßenmalkreide. Also das sind so die Höhepunkte in diesem Jahr, wie ich finde, dass man im Prinzip sagt, ja, ich habe noch kein Hobby, ich kann mal gucken, was gibt es so in der Stadt. Und die Vielfalt ist groß, wir haben sehr viele ehrenamtlich Tätige in unserer Stadt. Ich glaube, das ist auch wirklich eine große Ausnahmeerscheinung, das gibt es wahrscheinlich nicht überall. Und da ist das Schöne, dass man sich orientieren kann und schauen kann, was wäre denn was für mich für die Zukunft.
1: Die Stadt zeigt auch in diesem Jahr, wie vielfältig das kulturelle Angebot in Bitterfeld-Wolfen ist. Zahlreiche Veranstaltungen und engagierte Akteure machen die Kunst- und Kulturwoche zu einem besonderen Erlebnis. Dabei gibt es viel zu entdecken, von etablierten Formaten bis hin zu neuen, kreativen Angeboten. Wie umfangreich das Programm in diesem Jahr ist, zeigt sich auch an den Mitwirkenden.
4: Ja, also es sind fast 40 Veranstaltungen, gut 20 Vereine, die daran teilnehmen, aus Ortsteilen wie Bobbau, Kreppin, Wolfen und Bitterfeld. ja, sie alle füllen mit tollen Veranstaltungen die Kunst- und Kulturwoche hier in dieser Stadt. Die Ausstellungen kann ich empfehlen, die sind zum Teil auch noch länger zu besichtigen, also über die Kunst- und Kulturwoche hinaus. Ja, und ich freue mich eigentlich auf alles. Am Wochenende wird es den Comedy Slam im Hörsaal im Rathaus geben. Da freue ich mich auf einen sehr, sehr unterhaltsamen und hoffentlich lustigen Abend, auch mit Musikbegleitung.
1: Weitere Infos finden Interessierte im Programmflyer sowie unter www.bitterfeldwolfen.de/KUK. Die fünfte Kunst- und Kulturwoche zeigt einmal mehr, wie lebendig, kreativ und vielfältig die Stadt ist. Sie lädt alle Bürger,

0: Ebenso wie Gäste herzlich ein, Neues zu entdecken, bekannte Angebote wiederzusehen und gemeinsam besondere kulturelle Momente zu erleben.
1: Vor 100 Jahren wurde in Sandersdorf die Feuerwehr gegründet. Dieses besondere Jubiläum wurde am Samstag mit einem großen Fest gefeiert. Auf dem Gelände der Feuerwehr herrschte reges Treiben. Familien und Freunde kamen zusammen, für die jüngsten Besucher gab es unter anderem eine Hüpfburg und verschiedene Aktionen. Auch das Kinder- und Jugendballett 1965 aus Sandersdorf sorgte mit einer Show für Unterhaltung. Im Mittelpunkt stand jedoch die Geschichte der Feuerwehr. Seit ihrer Gründung vor einem Jahrhundert stehen Einsatzbereitschaft, Engagement und Gemeinschaft im Mittelpunkt. Beim Jubiläumsfest wurde deshalb nicht nur zurückgeblickt, sondern auch das Engagement der heutigen Feuerwehrleute und der nächsten Generationen gewürdigt. Für das leibliche Wohl war ebenfalls gesorgt. Neben verschiedenen Speisen und Getränken gab es unter anderem einen eigenen Dönerstand sowie Kaffee und Kuchen. Dazu sorgte Live-Musik und ein abwechslungsreiches Programm für einen gelungenen Festtag für die ganze Familie.
2: Der Landrat des Salzlandkreises, Markus Bauer von der SPD, fordert die übrigen Parteien zu Gesprächen mit dem Landtagswahlsieger AfD auf. Bauer sagte, die AfD ist demokratisch gewählt und deutlich stärkste Kraft. Sie darf jetzt nicht ignoriert und ausgeschlossen werden. Weiter sagte Bauer, alle Parteien sollten jetzt miteinander reden und Koalitionsmöglichkeiten ausloten. Markus Bauer ist Vizepräsident des Landkreistages Sachsen-Anhalt und seit 2014 Landrat des Salzlandkreises. In den Nachmittagsstunden des 6. September erhielt die Polizei von zwei Spaziergängern den Hinweis, dass diese eine leblose Person in einem Waldgebiet bei Sandersdorf-Brehna aufgefunden hätten. Vor Ort konnten die eingesetzten Polizeikräfte einen skelettierten Leichnam feststellen. Identität und Geschlecht der Person sind derzeit ungeklärt. Eine Todesursachenermittlung wurde zur Klärung der Todesumstände sowie zur Identifizierung der Person eingeleitet. Hinweise auf eine Fremdeinwirkung sind nach gegenwärtigem Ermittlungsstand nicht gegeben. Im Landespokal Sachsen-Anhalt gab es am vergangenen Freitag ein Oberliga-Duell in Sandersdorf. Die SG Union traf auf den VfB Germania Halberstadt. Nachdem beide gut und mit vielen Toren in die Saison gestartet sind, konnte man eine unterhaltsame Partie erwarten.
3: Vor knapp 200 Zuschauern im Stadion im Sport- und Freizeitzentrum in Sandersdorf wurde am 4. September die zweite Runde des Landespokals Sachsen-Anhalt ausgetragen. Die SG Union Sandersdorf empfing den VfB Germania Halberstadt. Die beiden Oberligateams starteten gut in die Saison. Die SG mit 6 und der VfB mit 9 Punkten aus den ersten 3 Ligaspielen. Zudem konnten die Sandersdorfer bereits 11 und die Halberstädter 12 Tore an den ersten 3 Spieltagen erzielen. Die Fans erwarteten also ein unterhaltsames Spiel mit vielen Offensivaktionen. Und die Hausherren zeigen hier auch gleich zu Beginn einige Vorstöße nach vorne. Mehr als ein paar Halbchancen kommen dabei aber zunächst nicht rum. Das Wetter macht das Fußballspielen dann hier nicht gerade einfacher. Es regnet in Strömen. In der 10. Minute die Gäste dann über links. Paul Kühnhardt mit der Hereingabe. Adrian Doci bekommt den irgendwie kontrolliert und haut einfach mal drauf. Die frühe Führung für Halberstadt und die mitgereisten Fans jubeln. 20 Minuten gespielt und auf der anderen Seite geht Kai Wonneberger durch. Die Hereingabe geblockt, zurück auf Marvin Lenz, Flanke auf Dennis Brunner, der den Ausgleich auf dem Kopf hat, VfB-Keeper Lukas Zichos pariert. Die Germania macht im Anschluss Druck und versucht Treffer Nummer 2 zu erzwingen. Die Gästefans sehen einige Torannäherungen ihrer Mannschaft, wirklich zwingend wird hierbei jedoch nichts. In der 29. Minute setzt sich der VfB am Sandersdorfer Strafraum fest. Adrian Doci mit der Drehung und dem Abschluss. Union-Schlussmann Tom Eisfeld lenkt den am Kasten vorbei. Dann wird auf der anderen Seite Samir Farkas geschickt,

0: Bis in den Strafraum kommt er nicht, deshalb probiert er es mal. Was ein Fund, aber Monsterparade von Lukas Tsichos. Auf beiden Seiten gibt es dann vorm Pausenpfiff noch jeweils eine Chance. Doch es bleibt nach 45 Minuten beim Zwischenstand von 1:0 für Halberstadt. Aber noch alles drin in dieser Partie. Gleich zu Beginn der zweiten Hälfte Freistoß für Germania. Chaos im Strafraum. Und irgendwie kommt der Ball zu Max Adrian, der zum 2:0 einnetzt. Jetzt wird's dann doch relativ schwer für die Hausherren. Nur 8 Minuten später können die Gäste kontern. Adrian Doci legt nochmal rüber auf Pascal Hacketal, der den dritten Treffer für Halberstadt erzielt. War das schon die Vorentscheidung? Sandersdorf-Trainer Thomas Sawetzki bringt einige neue Kräfte auf den Platz und die bringen dann auch durchaus neuen Schwung rein. Der gerade eingewechselte Fabian Nowicki mit dem Versuch zu zentral. Für den VfB dann Max Adrian aus ähnlicher Position. Auch für Tom Eisfeld kein Problem. Union jetzt aber mit mehr vom Spiel. Ein weiter Ball, die Ablage und Tommy Stopp am Tor vorbei. In der 78. Minute dann die Gastmannschaft unter Druck. Keeper Lukas Tsichos wird von mehreren Sandersdorfern angelaufen. Kai Wonneberger kann den Pass des Schlussmanns blocken und von da landet der Ball dann auch direkt im Netz. Anschlusstreffer für das Team von Thomas Sawetzki. Die aufkommende Hoffnung wollen die Halberstädter sofort wieder im Keim ersticken. Pascal Hacketal prüft Tom Eisfeld, der schnell unten ist. Die anschließende Ecke. Sandersdorf bekommt den Ball nicht raus. Und am Ende ist es Max Kleinschmidt, der den erneuten 3-Tore-Abstand herstellt. Das dürfte die endgültige Entscheidung sein. Halberstadt macht dann auch munter weiter und hat hier noch die ein oder andere Chance, sogar das 5. Tor zu erzielen. Am Ende bleibt es aber beim 4:1 Auswärtserfolg für die Germania. Sandersdorf scheidet damit aus dem Landespokal aus.
1: Halberstadt hat heute verdient gewonnen, das muss man so klar sagen. Die waren in den entscheidenden Momenten effizienter bzw. auch handlungsschneller als wir. Sieht man gerade beim zweiten Tor schön, ja, wo wir den Ball eigentlich klären müssen, legen dann nochmal vor, wenn wir ein bisschen inkonsequent sind dort. Ja, und irgendwie haben sie uns nicht nochmal in den Spielraum reinkommen lassen, das muss man sagen. Wir machen es 3:1, dann keimt dann nochmal so ein bisschen Hoffnung auf, weil der Gegner eigentlich schon gefühlt das Spiel gewonnen hatte. Ja, und dann postwenden machen sie es 4:1. So dass wir heute einfach nicht so die Momente hatten. Das 1:0 war auch ja, eine gute Einzelaktion. Die Flanke lassen wir zu, okay, das war nicht optimal verteidigt. Und dann kriegen wir aber zentral den Zugriff nicht. Das macht dann der Offensivspieler gut. So gehen sie 1:0 in Führung und dann wird es ein bisschen schwer. Bis dahin hat man halt auch ein, zwei sehr gute Möglichkeiten von Samir, wo wir auch durchaus in Führung gehen können. Wir haben spielen ein, zwei Mal gut über links frei, sind dann nicht zielstrebig genug. Wo wir eigentlich mehr draus machen können. Gerade Olli hat dann eine Riesenchance, oder zumindest kann es eine werden, wenn er da den Ball besser mitnimmt. Für uns ist es dann so einfach, dass wir alles investiert haben, aber es sollte heute nicht sein und damit muss man dann auch umgehen lernen.
0: Für die Sandersdorfer steht am 11. September das nächste Liga-Heimspiel gegen den ZFC Meuselwitz an. Keine einfache Aufgabe. Die Thüringer Regionalliga-Absteiger haben bisher alle Ligaspiele gewonnen. Eine Woche später muss Union dann in der Liga erneut gegen Halberstadt ran. Diesmal auswärts.
2: Die Freiwillige Feuerwehr Strach feiert in diesem Jahr gleich 2 Jubiläen in ihrer Nachwuchsabteilung. Die Jugendfeuerwehr besteht seit 30 Jahren, die Kinderfeuerwehr seit 15 Jahren. Im Mittelpunkt der Feierlichkeiten steht der alljährliche von der Feuerwehr veranstaltete Rieschebach-Pokal am Samstag, den 12. September. Bereits vor Beginn des Wettkampfes wird es einen Festumzug mit dem Fanfarenzug Wittenberg sowie allen teilnehmenden Mannschaften geben. Der Festumzug startet um 8.45 Uhr am Gerätehaus der Freiwilligen Feuerwehr in der Stracher Landstraße 59. Um 9.30 Uhr wird Bürgermeister André Seidig den diesjährigen Rieschebach-Pokal auf dem Wettkampfareal hinter der Sporthalle in Strach, in der Stracher Landstraße 27, eröffnen. Damit sind wir am Ende unserer Dienstagsausgabe der RBW Aktuellen Nachrichten. Schauen jetzt noch auf den Wetterbericht und im Anschluss gern noch auf die Meldungen aus Dessau-Roßlau. Am Mittwoch um 18 Uhr gibt es dann wieder aktuelle Meldungen aus der Region für Sie ins Wohnzimmer geliefert. Bis dahin, machen Sie es gut und auf Wiedersehen.
0: Vom 7. bis 13. 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Bereits zum 5. Mal rückt damit das kreative, kulturelle und künstlerische Leben der Stadt in den Mittelpunkt. 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Dabei geht es nicht nur um die Unterhaltung, sondern auch um Austausch, Teilhabe und das Sichtbarmachen der vielen Menschen, die das kulturelle Leben in Bitterfeld-Wolfen mit Herzblut gestalten. Am 13. September verwandelt sich die Dessauer Innenstadt wieder in eine Bühne für Laufbegeisterte aus der gesamten Region. Anhalt Sport lädt zum 27. Rathaus Center City Run ein und jeder kann mitmachen. Ab 10 Uhr geht es los und 4 unterschiedliche Läufe werden angeboten. Für jeden, der nicht selber mitmachen will, heißt es trotzdem vorbeikommen und die Läufer kräftig anfeuern.
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6: Am Mittwoch, den 9. September, erwartet uns ein wechselhaftes Wetter mit angenehmen Temperaturen. Die Höchstwerte erreichen maximal 20 Grad Celsius. Es weht ein schwacher Wind aus dem Westen mit einer Geschwindigkeit von 13 km/h. Zudem liegt die Regenwahrscheinlichkeit bei 10%.
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0: Das Netzwerk Stiftungen und Bildung hat das Ziel, bundesweit Wegweiser für zivilgesellschaftliches Engagement zu sein, Bildungsallianzen zu fördern und die Stiftungen in ihrer Bildungsarbeit zu unterstützen. Am 27. August fand die 15. Sitzung des Stiftungsnetzwerks Bildung in Sachsen, Sachsen-Anhalt und Thüringen im IHK-Bildungszentrum in Dessau statt. Erneut stand der fachliche Austausch im Mittelpunkt.
1: Wir nutzen die Expertise, das Wissen der Kolleginnen und Kollegen aus Vereinen, Stiftungen, Initiativen von vor Ort, die sich mit Bildung beschäftigen, aber entlang des Lebenslaufes. Das heißt wirklich von der ersten Sekunde des Lebens, also auch auf Familie ausgerichtet, nicht nur auf Schule, bis hin in das hohe Alter. Wenn man zum Beispiel als Ehrenamtlicher unterwegs ist, muss man sich qualifizieren.
0: Die Teilnehmer beschäftigen sich mit Themen aus ihrem Arbeitsalltag, tauschen Erfahrungen aus, unterstützen sich gegenseitig und entwickeln gemeinsame Kooperationen. Dabei gibt es bei jedem Treffen ein bestimmtes Fachthema. Diesmal ging es um die Frage Zivilgesellschaft unter Druck. Was belastet uns und wie können wir damit umgehen?
1: Es gibt politische Veränderungen. Die Regierung hat bestimmte Programme, die zur

0: Ansätze, zivilgesellschaftliche Organisationen auch stärker zu prüfen. Und das gibt natürlich dann auch Reaktionen bei uns.
1: Von morgens bis in den Nachmittag drehte sich alles um dieses Thema. Die rund 30 Vertreter aus verschiedenen Vereinen, Stiftungen und Initiativen hatten dabei Zeit, sich intensiv mit den Herausforderungen auseinanderzusetzen, Erfahrungen zu teilen und gemeinsam nach Lösungen zu suchen.
0: Wenn wir uns mit einem Fachthema befassen, dann machen wir meistens einen Workshop. Das heißt, ich werde gleich Kleingruppenarbeit machen. Die Kolleginnen und Kollegen überlegen, was heißt es überhaupt für sie, unter Druck zu stehen? Was macht das mit ihrer Organisation? Und wie kann man sich gemeinsam auch dazu verhalten? Also es ist wirklich ein lernendes Vorgehen. Also wir wollen an dieser Stelle auch deutlich machen, dass Kolleginnen und Kollegen nicht alleine sind. Also wenn ich in 3 Bundesländern unterwegs bin, hier treffen sich alle zusammen und das ermöglicht dann auch, vielleicht gemeinsame Lösungen zu finden.
1: 2-mal im Jahr treffen sich Akteure aus Sachsen, Sachsen-Anhalt und Thüringen. Mittlerweile gibt es diese Netzwerke auf Länderebene in 10 Bundesländern sowie in Luxemburg. Die Treffen fördern den Wissenstransfer und die Zusammenarbeit im vielfältigen Bildungsbereich. Langfristiges Ziel ist es, gut vernetzte Bildungslandschaften zu schaffen und gemeinsam die Bildungsarbeit vor Ort zu stärken.
2: Nachwuchshandball auf höchstem Niveau gab es Ende August wieder in der Bauhausstadt zu sehen. Vom 28. bis zum 30.8. veranstaltete die Biberakademie den mittlerweile 3. internationalen Bibercup. Nachwuchsteams aus 6 europäischen Ländern sowie aus Deutschland sorgten über die 3 Turniertage hinweg für beste Unterhaltung. Wie in den vergangenen Jahren gab es wieder 2 Altersklassen. Die unter 15-Jährigen spielten einen Großteil ihrer Spiele in der Sporthalle des Berufsschulzentrums Hugo Junkers. Hier zeigte mit dem HC Empor Rostock ein deutsches Team starke Leistungen. Im Halbfinale gewannen sie gegen den schwedischen Önnereds HK und zogen in die Endrunde ein. Auch erwähnenswert, bei den Schweden stand mit Andreas Palika, der Torwart der Füchse Berlin, an der Seitenlinie, um seinen Sohn zu unterstützen. Im Finale ging es für Rostock dann gegen den RK Kelce aus Slowenien, welcher die Fivers WAT Margareten im Halbfinale schlug. Mit einem knappen 30-29 Erfolg gewann Kelce den diesjährigen Bibercup im Bereich der U15. Für die Nachwuchsmannschaft des DRHVs lief es hier nicht ganz so gut. Die jungen Handballer konnten kein Spiel gewinnen und belegten am Ende den 8. Platz.
3: Die U15, muss man natürlich bedenken, dass sie gerade erst in den Jahrgang reingerutscht sind. Ja, die sind also körperlich natürlich weit hinter dem, die denn jetzt schon kurz vor der U17 sind. Das muss man sehen. Also trotzdem haben die großartige Spiele gemacht. Ja, haben jetzt natürlich jetzt im Ergebnis nicht so gut abgeschnitten, haben bestimmt mehr erhofft. Aber nächstes Jahr, wenn sie dabei sind, da sind die dann wesentlich gestärkt. Die haben jetzt mit Sicherheit eine ganze Menge hier aus diesem Turnier mitnehmen können.
2: In der Anhalt Arena gab es dann die Spiele der U17-Mannschaften zu sehen. Hier machte das Team des DRHV einen sehr guten Eindruck. Zwar verlor man das erste Gruppenspiel gegen den RK Kelce, konnte die nächsten beiden gegen den polnischen SPR Wisla Płock und den tschechischen SKKP Handball Brno aber gewinnen. Im Viertelfinale besiegten die Biber dann die U17-Auswahl Litauens mit 21-18. Im Halbfinale ging es also gegen den bis dahin noch ungeschlagenen HC Empor Rostock. Und auch hier konnten die Dessauer Nachwuchshandballer überzeugen. Mit einem sehr starken 26-13 konnte man sich gegen das Team aus Mecklenburg-Vorpommern durchsetzen und damit erstmals ins Finale des Bibercups einziehen. Hier wartete dann mit den Fivers WAT Margareten der österreichische Titelverteidiger auf den DRHV. Die Jungs aus der Bauhausstadt konnten lange mithalten. Zur Pause gab es einen 9-12 Rückstand. Alles war noch drin im zweiten Durchgang. Doch am Ende konnten die Fivers ihren Titel verteidigen und mit 23-17 gewinnen. Trotzdem haben die U17 Biber überzeugt und richtig starke Leistungen aufs Parkett gebracht.
3: Die U17

0: Hat ein klasse Turnier gespielt. Gott sei Dank, die Niederlage kam gleich am Anfang, sodass sie ein bisschen auch die Augen geöffnet bekommen haben. Hallo, das wird kein Durchmarsch hier. Und krasse Leistung, starke Leistung, gerade im Halbfinale mit 26:13 gegen Empor Rostock, wo fünf von denen, ich glaube mindestens fünf, international bzw. also eine Nationalmannschaft spielen. Also das muss man erstmal bringen. Am Ende hat es nicht gereicht gegen Fievers, aber das ist okay, das ist ein guter Platz 2 und wir haben ja auch nicht so hoch verloren. Also deswegen, da nehme ich ganz viel mit für nächstes Jahr und habe Hoffnung, dass wir nächstes Jahr den Pokal nach Hause holen.
1: Der AHV-Keeper Fernando Enders wurde im U17-Bereich dann sogar zum besten Torhüter des Turniers gewählt. Die Veranstalter waren am Ende sehr zufrieden mit der dritten Auflage des Biber Cups und können nun schon aufs nächste Jahr blicken.
0: Es war ein großartiger Erfolg. Wir hatten tolle Mannschaften dabei, also auch hochkarätige Mannschaften, die teilweise sogar Nationalmannschaft spielen. Ja, wenn wir immer Empor Rostock sehen, die hier viele von den Spielern spielen bei der Nationalmannschaft mit dabei. Also es ist wirklich ein großartiges Turnier. Auch das Feedback von den einzelnen Mannschaften ist immer gut. Die kommen gerne her, geben jedes Jahr auch wieder ihre Zusage. Natürlich braucht das eine lange Vorbereitung, also ungefähr ein Jahr. Wie sagt man so schön, nach dem Turnier ist vor dem Turnier. Jetzt beginnt es also auch, da wieder Partner zu finden, Hotel zu buchen für nächstes Jahr, den Termin zu finden. Also ist aber ein tolles Turnier. Ich glaube, wir haben es auch wieder gut hinbekommen. Auch trotz, weiß ich, kleiner Unwägbarkeiten haben wir alles hinbekommen und alle sind nachher glücklich wieder nach Hause gefahren, denke ich mal.
1: 260 Teilnehmer waren in diesem Jahr wieder beim Biber Cup dabei, was für die Veranstalter durchaus einige Herausforderungen mit sich brachte. In 6 verschiedenen Hotels konnten die Nachwuchssportler und ihre Trainer untergebracht werden. An den 3 Turniertagen gab es dann an beiden Austragungsorten ebenfalls viele kleine und große Aufgaben zu erledigen. Die in Gelb gekleideten Biber-Volunteers sorgten durch ihr ehrenamtliches Engagement dafür, dass ein Turnier dieser Größenordnung überhaupt gestemmt werden konnte und reibungslos über die Bühne ging.
0: Ohne denen würde gar nichts funktionieren, ja, ohne den Volontären, ohne den freiwilligen Helfern, die das auch sehr, sehr gerne machen. Also es ist Wahnsinn, was da für eine Bewegung entsteht hier für den Handball. Die leben das und diese machen es unwahrscheinlich gerne. Und das ist ja auch nicht selbstverständlich, wenn man überlegt, dass das Turnier täglich von früh um 6 bis abends 22 Uhr geht, ja, am Samstag. Das muss man erstmal stemmen, man hat ein ganzes Wochenende verplant und deswegen ohne den würde das Turnier gar nicht funktionieren und deswegen kann ich auch noch mal hier sagen, ganz großen Dank an den ganzen vielen freiwilligen Helfern.
1: Für 3 Tage gab es wieder hochklassigen Nachwuchshandball im Berufsschulzentrum und in der Anhalt Arena zu sehen. Die Planungen für die 4. Ausgabe des Biber Cups im nächsten Jahr sind jetzt schon in vollem Gange.

0: Hallo und herzlich willkommen an diesem Dienstag zu den RBB Aktuellnachrichten. Am Morgen des 7. September gegen 4.35 Uhr ereignete sich auf der Kreisstraße 2239 zwischen Seida und Murksdorf ein Verkehrsunfall mit einer tödlich verletzten Person. Nach dem Stand der bisher geführten Ermittlungen befuhr der 60-jährige Fahrer eines Motorrades einer Marke BMW die K2239 aus Richtung Seida kommend in Richtung Murksdorf. Aus bisher nicht geklärter Ursache kam der Motorradfahrer in einer Kurve nach rechts von der Fahrbahn ab und stürzte infolgedessen. Der aus Jessen stammende Mann erlag noch am Unfallort seinen schweren Verletzungen. Die Ermittlungen zum Verkehrsunfall werden vom Zentralen Verkehrs- und Autobahndienst der Polizeiinspektion der Sau-Roßlau geführt. Vom 7. bis zum 13. September lädt die Stadt Bitterfeld-Wolfen zur 5. Kunst- und Kulturwoche ein. Bereits zum 5. Mal rückt damit das kreative, kulturelle und künstlerische Leben der Stadt in den Mittelpunkt. Was im Jahr 2018 als Idee begann, hat sich längst zu einem festen Bestandteil des städtischen Veranstaltungskalenders entwickelt. Die Kunst- und Kulturwoche steht für Begegnung, Inspiration und die beeindruckende Vielfalt an kulturellem Engagement in Bitterfeld-Wolfen. Künstler, Vereine, Initiativen, Einrichtungen und Kulturschaffende präsentieren auch 2026 wieder ein abwechslungsreiches Programm für alle Generationen.
1: Vom 7. bis 13. September steht Bitterfeld-Wolfen ganz im Zeichen der Kunst und Kultur. Bereits zum 5. Mal lädt die Stadt zur Kunst- und Kulturwoche ein und rückt damit das kreative und kulturelle Leben der Stadt in den Mittelpunkt. Seit 2018 bietet die Stadt Bitterfeld-Wolfen allen Kunst- und Kulturinteressierten oder denen, die es werden wollen, verschiedenste Veranstaltungen während der Woche und auch darüber hinaus an.
2: Also zunächst freue ich mich sehr, dass wir die 5. Kunst- und Kulturwoche in der Stadt Bitterfeld-Wolfen begehen können. Das ist ja ein besonderes Projekt und dieses Projekt ist ja dazu angetan, aufzuzeigen, welche kulturellen, künstlerischen Angebote wir in der Stadt haben. Und die sind eben einmal konzentriert in einer Woche und das ist ein gutes Zeichen, weil es wichtig ist, dass eine Stadt nicht nur aus Arbeit besteht und Sport, sondern eben auch eine ganze Menge an Kultur stattfindet. Es sind viele Veranstaltungen, die ab heute in der Stadt Bitterfeld-Wolfen bis zum Sonntag stattfinden werden. Ich glaube, da ist für jeden etwas dabei, der sich für Kunst und Kultur interessiert. Aber es sind auch Spaß und Comedy dabei. Also ein großes, vielfältiges Programm.
1: Die Kunst- und Kulturwoche steht für Begegnung, Inspiration und die beeindruckende Vielfalt an kulturellem Engagement in Bitterfeld-Wolfen. Besucher dürfen sich besonders auf einen bunten Mix aus Konzerten, Ausstellungen, Lesungen, Workshops, Mitmachangeboten, kreativen Aktionen, Tanz, Musik und vielen weiteren kulturellen Erlebnissen freuen.
3: Ich freue mich, sagen zu können, dass wir jede Menge Mitmachveranstaltungen haben in dieser 5. Kunst- und Kulturwoche. Also jede Menge in der Bibliothek findet jede Menge Lesungen und Sachen statt, wo man sich animiert fühlt und mitzumachen. Das Amateurtheater wird eine offene Probe machen. Wir haben Sprayer bei der WSG in Bitterfeld, denen kann man über die Schulter schauen und sich auch vielleicht noch mal ein paar Anregungen holen. Das ist das Schöne der Kunst- und Kulturwoche in diesem Jahr, dass also so viel passiert, was man mitmachen kann. Das Mehrgenerationenhaus zum Beispiel, da wird ein Parcours für Kinder und Junggebliebene entstehen, aus Malkreide, also Straßenmalkreide. Also das sind so die Höhepunkte in diesem Jahr, wie ich finde, dass man im Prinzip sagt, ja, ich habe noch kein Hobby, ich kann mal gucken, was gibt es so in der Stadt. Und die Vielfalt ist groß. Wir haben sehr viele ehrenamtlich Tätige in unserer Stadt. Ich glaube, das ist auch wirklich eine große Ausnahmeerscheinung. Das gibt es wahrscheinlich nicht überall. Und da ist das Schöne, dass man sich orientieren kann und schauen kann, was wäre denn was für mich für die Zukunft.
1: Die Stadt zeigt auch in diesem Jahr, wie vielfältig das kulturelle Angebot in Bitterfeld-Wolfen ist. Zahlreiche Veranstaltungen und engagierte Akteure machen die Kunst- und Kulturwoche zu einem besonderen Erlebnis. Dabei gibt es viel zu entdecken, von etablierten Formaten bis hin zu neuen, kreativen Angeboten. Wie umfangreich das Programm in diesem Jahr ist, zeigt sich auch an den Mitwirkenden.
4: Ja, also es sind fast 40 Veranstaltungen, gut 20 Vereine, die daran teilnehmen aus Ortsteilen wie Bobbau, Krepin, Wolfen und Bitterfeld. ja, sie alle füllen mit tollen Veranstaltungen die Kunst- und Kulturwoche hier in dieser Stadt. Die Ausstellungen kann ich empfehlen, die sind zum Teil auch noch länger zu besichtigen, also über die Kunst- und Kulturwoche hinaus. Ja, und ich freue mich eigentlich auf alles. Am Wochenende wird es den Comedy Slam im Hörsaal im Rathaus geben. Da freue ich mich auf einen sehr, sehr unterhaltsamen und hoffentlich lustigen Abend, auch mit Musikbegleitung.
1: Weitere Infos finden Interessierte im Programmflyer sowie unter www.bitterfeldwolfen.de/KUK. Die fünfte Kunst- und Kulturwoche zeigt einmal mehr, wie lebendig, kreativ und vielfältig die Stadt ist. Sie lädt alle Bürger ebenso wie Gäste herzlich ein, Neues zu entdecken, bekannte Angebote wiederzusehen und gemeinsam besondere kulturelle Momente zu erleben.
5: Vor 100 Jahren wurde in Sandersdorf die Feuerwehr gegründet. Dieses besondere Jubiläum wurde am Samstag mit einem großen Fest gefeiert. Auf dem Gelände der Feuerwehr herrschte reges Treiben. Familien und Freunde kamen zusammen. Für die jüngsten Besucher gab es unter anderem eine Hüpfburg und verschiedene Aktionen. Auch das Kinder- und Jugendballett 1965 aus Sandersdorf sorgte mit einer Show für Unterhaltung. Im Mittelpunkt stand jedoch die Geschichte der Feuerwehr. Seit ihrer Gründung vor einem Jahrhundert stehen Einsatzbereitschaft, Engagement und Gemeinschaft im Mittelpunkt. Beim Jubiläumsfest wurde deshalb nicht nur zurückgeblickt, sondern auch das Engagement der heutigen Feuerwehrleute und der nächsten Generationen gewürdigt. Für das leibliche Wohl war ebenfalls gesorgt. Neben verschiedenen Speisen und Getränken gab es unter anderem einen eigenen Dönerstand sowie Kaffee und Kuchen. Dazu sorgte Live-Musik und ein abwechslungsreiches Programm für einen gelungenen Festtag für die ganze Familie.
0: Der Landrat des Salzlandkreises, Markus Bauer von der SPD, fordert die übrigen Parteien zu Gesprächen mit dem Landtagswahlsieger AfD auf. Bauer sagte, die AfD ist demokratisch gewählt und deutlich stärkste Kraft. Sie darf jetzt nicht ignoriert und ausgeschlossen werden. Weiter sagte Bauer, alle Parteien sollten jetzt miteinander reden und Koalitionsmöglichkeiten ausloten. Markus Bauer ist Vizepräsident des Landkreistages Sachsen-Anhalt und seit 2014 Landrat des Salzlandkreises. In den Nachmittagsstunden des 6. September erhielt die Polizei von zwei Spaziergängern den Hinweis, dass diese eine leblose Person in einem Waldgebiet bei Sandersdorf-Brehna aufgefunden hätten. Vor Ort konnten die eingesetzten Polizeikräfte einen skelettierten Leichnam feststellen. Identität und Geschlecht der Person sind derzeit ungeklärt. Eine Todesursachenermittlung wurde zur Klärung der Todesumstände sowie zur Identifizierung der Person eingeleitet. Hinweise auf eine Fremdeinwirkung sind nach gegenwärtigem Ermittlungsstand nicht gegeben. Im Landespokal Sachsen-Anhalt gab es am vergangenen Freitag ein Oberliga-Duell in Sandersdorf. Die SG Union traf auf den VfB Germania Halberstadt. Nachdem beide gut und mit vielen Toren in die Saison gestartet sind, konnte man eine unterhaltsame Partie erwarten.
6: Vor knapp 200 Zuschauern im Stadion im Sport- und Freizeitzentrum in Sandersdorf wurde am 4. September die zweite Runde des Landespokals Sachsen-Anhalt ausgetragen. Die SG Union Sandersdorf empfing den VfB Germania Halberstadt. Die beiden Oberliga-Teams starteten gut in die Saison. Die SG mit 6 und der VfB mit 9 Punkten aus den ersten 3 Ligaspielen. Zudem konnten die Sandersdorfer bereits 11 und die Halberstädter 12 Tore an den ersten 3 Spieltagen erzielen. Die Fans erwarteten also ein unterhaltsames Spiel mit vielen Offensivaktionen. Und die Hausherren zeigen hier auch gleich zu Beginn einige Vorstöße nach vorne. Mehr als ein paar Halbchancen kommen dabei aber zunächst nicht rum. Das Wetter macht das Fußballspielen dann hier nicht gerade einfacher. Es regnet in Strömen. In der 10. Minute die Gäste dann über links. Paul Kühnhardt mit der Hereingabe. Adrian Doci bekommt den irgendwie kontrolliert und haut einfach mal drauf. Die frühe Führung für Halberstadt und die mitgereisten Fans jubeln. 20 Minuten gespielt und auf der anderen Seite geht Kai Wonneberger durch. Die Hereingabe geblockt, zurück auf Marvin Lenz, Flanke auf Dennis Brunner, der den Ausgleich auf dem Kopf hat. VfB-Keeper Lukas Tschichos pariert. Die Germania macht im Anschluss Druck und versucht Treffer Nummer 2 zu erzwingen. Die Gästefans sehen einige Torannäherungen ihrer Mannschaft. Wirklich zwingend wird hierbei jedoch nichts. In der 29. Minute setzt sich der VfB am Sandersdorfer Strafraum fest. Adrian Doci mit der Drehung und dem Abschluss. Union-Schlussmann Tom Eisfeld lenkt den am Kasten vorbei. Dann wird auf der anderen Seite Samir Farkas geschickt. Bis in den Strafraum kommt er nicht, deshalb probiert er es mal. Was ein Fund, aber Monsterparade von Lukas Tschichos. Auf beiden Seiten gibt es dann vorm Pausenpfiff noch jeweils eine Chance. Doch es bleibt nach 45 Minuten beim Zwischenstand von 1:0 für Halberstadt. Aber noch alles drin in dieser Partie. Gleich zu Beginn der zweiten Hälfte Freistoß für Germania. Chaos im Strafraum. Und irgendwie kommt der Ball zu Max Adrian, der zum 2:0 einnetzt.

0: Jetzt wird's dann doch relativ schwer für die Hausherren. Nur 8 Minuten später können die Gäste kontern. Adrian Doci legt nochmal rüber auf Pascal Hacketal, der den 3. Treffer für Halberstadt erzielt. War das schon die Vorentscheidung? Sandersdorf-Trainer Thomas Sawetzki bringt einige neue Kräfte auf den Platz und die bringen dann auch durchaus neuen Schwung rein. Der gerade eingewechselte Fabian Nowicki mit dem Versuch zu zentral. Für den VfB dann Max Adrian aus ähnlicher Position. Auch für Tom Eisfeld kein Problem. Union jetzt aber mit mehr vom Spiel. Ein weiter Ball, die Ablage und Tommy Stopp am Tor vorbei. In der 78. Minute dann die Gastmannschaft unter Druck. Keeper Lukas Zischos wird von mehreren Sandersdorfern angelaufen. Kai Wonneberger kann den Pass des Schlussmanns blocken und von da landet der Ball dann auch direkt im Netz. Anschlusstreffer für das Team von Thomas Sawetzki. Die aufkommende Hoffnung wollen die Halberstädter sofort wieder im Keim ersticken. Pascal Hacketal prüft Tom Eisfeld, der schnell unten ist. Die anschließende Ecke. Sandersdorf bekommt den Ball nicht raus. Und am Ende ist es Max Kleinschmidt, der den erneuten 3-Tore-Abstand herstellt. Das dürfte die endgültige Entscheidung sein. Halberstadt macht dann auch munter weiter und hat hier noch die ein oder andere Chance, sogar das 5. Tor zu erzielen. Am Ende bleibt es aber beim 4:1 Auswärtserfolg für die Germania. Sandersdorf scheidet damit aus dem Landespokal aus.
1: Halberstadt hat heute verdient gewonnen, das muss man so klar sagen. Die waren in den entscheidenden Momenten effizienter bzw. auch handlungsschneller als wir. Sieht man gerade beim 2. Tor schön, ja, wo wir den Ball eigentlich klären müssen, legen dann nochmal vor, wenn wir nicht, wenn wir ein bisschen inkonsequent sind dort. Ja, und irgendwie haben sie uns nicht nochmal in den Spielrahmen reinkommen lassen, das muss man sagen. Wir machen es 3-1, dann keimt er nochmal so ein bisschen Hoffnung auf, weil der Gegner eigentlich schon gefühlt das Spiel gewonnen hatte. Ja, und dann postwendend machen sie es 4-1, sodass wir heute einfach nicht so die Momente hatten. Das 1-0 war auch ja, eine gute Einzelaktion, die Flanke lassen wir zu, okay, das war nicht optimal verteidigt. Und dann kriegen wir aber zentral den Zugriff nicht, das macht dann der Offensivspieler gut. So gehen sie 1-0 in Führung und dann wird es ein bisschen schwer. Bis dahin hat man halt auch ein, zwei sehr gute Möglichkeiten von Samir, wo wir auch durchaus in Führung gehen können. Wir haben spielen ein, zwei Mal gut über links frei, sind dann nicht zielstrebig genug, wo wir eigentlich mehr draus machen können. Gerade Olli hat dann eine Riesenchance oder zumindest kann es eine werden, wenn er da den Ball besser mitnimmt. Für uns ist es dann so einfach, dass wir alles investiert haben, aber es sollte heute nicht sein und damit muss man dann auch umgehen lernen.
0: Für die Sandersdorfer steht am 11. September das nächste Liga-Heimspiel gegen den ZFC Meuselwitz an. Keine einfache Aufgabe. Die Thüringer Regionalliga-Absteiger haben bisher alle Ligaspiele gewonnen. Eine Woche später muss Union dann in der Liga erneut gegen Halberstadt ran. Diesmal auswärts.
2: Die Freiwillige Feuerwehr Strach feiert in diesem Jahr gleich 2 Jubiläen in ihrer Nachwuchsabteilung. Die Jugendfeuerwehr besteht seit 30 Jahren, die Kinderfeuerwehr seit 15 Jahren. Im Mittelpunkt der Feierlichkeiten steht der alljährliche von der Feuerwehr veranstaltete Rieschebach-Pokal am Samstag, den 12. September. Bereits vor Beginn des Wettkampfes wird es einen Festumzug mit dem Fanfarenzug Wittenberg sowie allen teilnehmenden Mannschaften geben. Der Festumzug startet um 8.45 Uhr am Gerätehaus der Freiwilligen Feuerwehr in der Stracher Landstraße 59. Um 9.30 Uhr wird Bürgermeister André Seidig den diesjährigen Rieschebach-Pokal auf dem Wettkampfareal hinter der Sporthalle in Strach, in der Stracher Landstraße 27, eröffnen. Damit sind wir am Ende unserer Dienstagsausgabe der RBB Aktuellen Nachrichten. Schauen jetzt noch auf den Wetterbericht und im Anschluss gern noch auf die Meldungen aus Dessau-Roßlau. Am Mittwoch um 18 Uhr gibt es dann wieder aktuelle Meldungen aus der Region für Sie ins Wohnzimmer geliefert. Bis dahin machen Sie es gut und auf Wiedersehen.
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0: 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Ab 10 Uhr geht es los und 4 unterschiedliche Läufe werden angeboten. Für jeden, der nicht selber mitmachen will, heißt es trotzdem vorbeikommen und die Läufer kräftig anfeuern.
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7: Am Mittwoch, den 9. September, erwartet uns ein wechselhaftes Wetter mit angenehmen Temperaturen. Die Höchstwerte erreichen maximal 20 Grad Celsius. Es weht ein schwacher Wind aus dem Westen mit einer Geschwindigkeit von 13 km/h. Zudem liegt die Regenwahrscheinlichkeit bei 10%.
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0: Das Netzwerk Stiftungen und Bildung hat das Ziel, bundesweit Wegweiser für zivilgesellschaftliches Engagement zu sein, Bildungsallianzen zu fördern und die Stiftungen in ihrer Bildungsarbeit zu unterstützen. Am 27. August fand die 15. Sitzung des Stiftungsnetzwerks Bildung in Sachsen, Sachsen-Anhalt und Thüringen im IHK-Bildungszentrum in Dessau statt. Erneut stand der fachliche Austausch im Mittelpunkt.
1: Wir nutzen die Expertise, das Wissen der Kolleginnen und Kollegen aus Vereinen, Stiftungen, Initiativen von vor Ort, die sich mit Bildung beschäftigen, aber entlang des Lebenslaufes. Das heißt wirklich von der ersten Sekunde des Lebens, also auch auf Familie ausgerichtet, nicht nur auf Schule, bis hin in das hohe Alter. Wenn man zum Beispiel als Ehrenamtlicher unterwegs ist, muss man sich qualifizieren.
0: Die Teilnehmer beschäftigen sich mit Themen aus ihrem Arbeitsalltag, tauschen Erfahrungen aus, unterstützen sich gegenseitig und entwickeln gemeinsame Kooperationen. Dabei gibt es bei jedem Treffen ein bestimmtes Fachthema. Diesmal ging es um die Frage Zivilgesellschaft unter Druck. Was belastet uns und wie können wir damit umgehen?
1: Es gibt politische Veränderungen. Die Regierung hat bestimmte Programme, die zur Demokratiestärkung oder zum Miteinander einladen, verändert, zum Teil auch finanziell gekürzt. Was bedeutet das für unsere Akteurinnen und Akteure vor Ort? Kann das Leseprogramm noch angeboten werden? Können wir noch den Naturkundeunterricht im Wald machen, wo normalerweise der NABU dann vielleicht mit unterstützt und vielleicht nicht mehr unterstützen kann? Also wir reden wirklich über die Dinge, die uns im Arbeitsalltag begegnen. Aber auch in diesem Fall ganz explizit vielleicht richtungsweisend verändern wird. Also die Politik hat ja Ansätze, zivilgesellschaftliche Organisationen auch stärker zu prüfen. Und das gibt natürlich dann auch Reaktionen bei uns.
0: Von morgens bis in den Nachmittag drehte sich alles um dieses Thema. Die rund 30 Vertreter aus verschiedenen Vereinen, Stiftungen und Initiativen hatten dabei Zeit, sich intensiv mit den Herausforderungen auseinanderzusetzen, Erfahrungen zu teilen und gemeinsam nach Lösungen zu suchen.
1: Wenn wir uns mit einem Fachthema befassen, dann machen wir meistens einen Workshop. Das heißt, ich werde gleich Kleingruppenarbeit machen. Die Kolleginnen und Kollegen überlegen, was heißt es überhaupt für sie, unter Druck zu stehen? Was macht das mit ihrer Organisation? Und wie kann man sich gemeinsam auch dazu verhalten? Also es ist wirklich ein lernendes Vorgehen. Also wir wollen an dieser Stelle auch deutlich machen, dass Kolleginnen und Kollegen nicht alleine sind. Also wenn ich in drei Bundesländern unterwegs bin, hier treffen sich alle zusammen und das ermöglicht dann auch, vielleicht gemeinsame Lösungen zu finden.
0: Zweimal im Jahr treffen sich Akteure aus Sachsen, Sachsen-Anhalt und Thüringen. Mittlerweile gibt es diese Netzwerke auf Länderebene in 10 Bundesländern sowie in Luxemburg. Die Treffen fördern den Wissenstransfer und die Zusammenarbeit im vielfältigen Bildungsbereich. Langfristiges Ziel ist es, gut vernetzte Bildungslandschaften zu schaffen und gemeinsam die Bildungsarbeit vor Ort zu stärken.
2: Nachwuchshandball auf höchstem Niveau gab es Ende August wieder in der Bauhausstadt zu sehen. Vom 28. bis zum 30.8. veranstaltete die Biberakademie den mittlerweile dritten internationalen Bibercup. Nachwuchsteams aus 6 europäischen Ländern sowie aus Deutschland sorgten über die 3 Turniertage hinweg für beste Unterhaltung. Wie in den vergangenen Jahren gab es wieder 2 Altersklassen. Die unter 15-Jährigen spielten einen Großteil ihrer Spiele in der Sporthalle des Berufsschulzentrums Hugo Junkers. Hier zeigte mit dem HC Empor Rostock ein deutsches Team starke Leistungen. Im Halbfinale gewannen sie gegen den schwedischen Önnereds HK und zogen in die Endrunde ein. Auch erwähnenswert, bei den Schweden stand mit Andreas Palika, der Torwart der Füchse Berlin, an der Seitenlinie, um seinen Sohn zu unterstützen. Im Finale ging es für Rostock dann gegen den RK Kelce aus Slowenien, welcher die Fivers WAT Margareten im Halbfinale schlug. Mit einem knappen 30-29 Erfolg gewann Kelce den diesjährigen Biber Cup im Bereich der U15. Für die Nachwuchsmannschaft des DRHVs lief es hier nicht ganz so gut. Die jungen Handballer konnten kein Spiel gewinnen und belegten am Ende den 8. Platz.
3: Die U15, dann muss man natürlich bedenken, dass sie gerade erst in den Jahrgang reingerutscht sind. Ja, die sind also körperlich natürlich weit hinter dem, die denn jetzt schon kurz vor der U17 sind. Das muss man sehen. Also trotzdem haben die großartige Spiele gemacht. Ja, haben jetzt natürlich jetzt im Ergebnis nicht so gut abgeschnitten, haben bestimmt mehr erhofft. Aber nächstes Jahr, wenn sie dabei sind, da sind die dann wesentlich gestärkt. Die haben jetzt mit Sicherheit eine ganze Menge hier aus diesem Turnier mitnehmen können.
2: In der Anhalt Arena gab es dann die Spiele der U17-Mannschaften zu sehen. Hier machte das Team des DRHV einen sehr guten Eindruck. Zwar verlor man das erste Gruppenspiel gegen den RK Kelce, konnte die nächsten beiden gegen den polnischen SPR Wisla Płock und den tschechischen SKKP Handball Brno aber gewinnen. Im Viertelfinale besiegten die Biber dann die U17-Auswahl Litauens mit 21:18. Im Halbfinale ging es also gegen den bis dahin noch ungeschlagenen HC Empor Rostock. Und auch hier konnten die Dessauer Nachwuchshandballer überzeugen. Mit einem sehr starken 26:13 konnte man sich gegen das Team aus Mecklenburg-Vorpommern durchsetzen und damit erstmals ins Finale des Biber Cups einziehen. Hier wartete dann mit den Fivers WRT Margareten der österreichische Titelverteidiger auf den DRHV. Die Jungs aus der Bauhausstadt konnten lange mithalten. Zur Pause gab es einen 9:12 Rückstand. Alles war noch drin im zweiten Durchgang. Doch am Ende konnten die Fivers ihren Titel verteidigen und mit 23:17 gewinnen. Trotzdem haben die U17 Biber überzeugt und richtig starke Leistungen aufs Parkett gebracht.
3: Die U17

0: Hat ein klasse Turnier gespielt. Gott sei Dank, die Niederlage kam gleich am Anfang, sodass sie ein bisschen auch die Augen geöffnet bekommen haben. Hallo, das wird kein Durchmarsch hier. Und krasse Leistung, starke Leistung, gerade im Halbfinale mit 26-13 gegen Empor Rostock, wo fünf von denen, ich glaube mindestens fünf, international bzw. also eine Nationalmannschaft spielen. Also das muss man erstmal bringen. Am Ende hat es nicht gereicht gegen Fiebers, aber das ist okay, es ist ein guter Platz 2 und wir haben ja auch nicht so hoch verloren. Also deswegen, da nehme ich ganz viel mit für nächstes Jahr und habe Hoffnung, dass wir nächstes Jahr den Pokal nach Hause holen.
1: Der AHV-Keeper Fernando Enders wurde im U17-Bereich dann sogar zum besten Torhüter des Turniers gewählt. Die Veranstalter waren am Ende sehr zufrieden mit der dritten Auflage des Biber Cups und können nun schon aufs nächste Jahr blicken.
0: Es war ein großartiger Erfolg. Wir hatten tolle Mannschaften dabei, also auch hochkarätige Mannschaften, die teilweise sogar Nationalmannschaft spielen. Ja, wenn wir immer Empor Rostock sehen, die hier viele von den Spielern spielen bei der Nationalmannschaft mit dabei. Also es ist wirklich ein großartiges Turnier. Auch das Feedback von den einzelnen Mannschaften ist immer gut. Die kommen gerne her, geben jedes Jahr auch wieder ihre Zusage. Natürlich braucht das eine lange Vorbereitung, also ungefähr ein Jahr. Wie sagt man so schön, nach dem Turnier ist vor dem Turnier. Jetzt beginnt es also auch, da wieder Partner zu finden, Hotel zu buchen für nächstes Jahr, den Termin zu finden. Also ist aber ein tolles Turnier. Ich glaube, wir haben es auch wieder gut hinbekommen. Auch trotz, weiß ich, kleiner Unwägbarkeiten haben wir alles hinbekommen und alle sind nachher glücklich wieder nach Hause gefahren, denke ich mal.
1: 260 Teilnehmer waren in diesem Jahr wieder beim Biber Cup dabei, was für die Veranstalter durchaus einige Herausforderungen mit sich brachte. In 6 verschiedenen Hotels konnten die Nachwuchssportler und ihre Trainer untergebracht werden. An den 3 Turniertagen gab es dann an beiden Austragungsorten ebenfalls viele kleine und große Aufgaben zu erledigen. Die in Gelb gekleideten Biber-Volunteers sorgten durch ihr ehrenamtliches Engagement dafür, dass ein Turnier dieser Größenordnung überhaupt gestemmt werden konnte und reibungslos über die Bühne ging.
0: Ohne den würde gar nichts funktionieren, ja, ohne den Volontären, ohne den freiwilligen Helfern, die das auch sehr, sehr gerne machen. Also es ist Wahnsinn, was da für eine Bewegung entsteht hier für den Handball. Die leben das und diese machen es unwahrscheinlich gerne. Und das ist ja auch nicht selbstverständlich, wenn man überlegt, dass das Turnier täglich von früh um 6 bis abends 22 Uhr geht, ja, am Samstag. Das muss man erstmal stemmen. Man hat ein ganzes Wochenende verplant. Und deswegen, ohne den würde das Turnier gar nicht funktionieren. Und deswegen kann ich auch noch mal hier sagen, ganz großen Dank an den ganzen vielen freiwilligen Helfern.
1: Für 3 Tage gab es wieder hochklassigen Nachwuchshandball im Berufsschulzentrum und in der Anhalt Arena zu sehen. Die Planungen für die 4. Ausgabe des Biber Cups im nächsten Jahr sind jetzt schon in vollem Gange.

0: Hallo und herzlich willkommen an diesem Dienstag zu den RBB Aktuellnachrichten. Am Morgen des 7. September gegen 4.35 Uhr ereignete sich auf der Kreisstraße 2239 zwischen Seida und Morgsdorf ein Verkehrsunfall mit einer tödlich verletzten Person. Nach dem Stand der bisher geführten Ermittlungen befuhr der 60-jährige Fahrer eines Motorrades einer Marke BMW die K2239 aus Richtung Seida kommend in Richtung Morgsdorf. Aus bisher nicht geklärter Ursache kam der Motorradfahrer in einer Kurve nach rechts von der Fahrbahn ab und stürzte infolgedessen. Der aus Jessen stammende Mann erlag noch am Unfallort seinen schweren Verletzungen. Die Ermittlungen zum Verkehrsunfall werden vom Zentralen Verkehrs- und Autobahndienst der Polizeiinspektion Dessau-Roßlau geführt. Vom 7. bis zum 13. September lädt die Stadt Bitterfeld-Wolfen zur 5. Kunst- und Kulturwoche ein. Bereits zum 5. Mal rückt damit das kreative, kulturelle und künstlerische Leben der Stadt in den Mittelpunkt. Was im Jahr 2018 als Idee begann, hat sich längst zu einem festen Bestandteil des städtischen Veranstaltungskalenders entwickelt. Die Kunst- und Kulturwoche steht für Begegnung, Inspiration und die beeindruckende Vielfalt an kulturellem Engagement in Bitterfeld-Wolfen. Künstler, Vereine, Initiativen, Einrichtungen und Kulturschaffende präsentieren auch 2026 wieder ein abwechslungsreiches Programm für alle Generationen.
1: Vom 7. bis 13. September steht Bitterfeld-Wolfen ganz im Zeichen der Kunst und Kultur. Bereits zum 5. Mal lädt die Stadt zur Kunst- und Kulturwoche ein und rückt damit das kreative und kulturelle Leben der Stadt in den Mittelpunkt. Seit 2018 bietet die Stadt Bitterfeld-Wolfen allen Kunst- und Kulturinteressierten oder denen, die es werden wollen, verschiedenste Veranstaltungen während der Woche und auch darüber hinaus an.
2: Also zunächst freue ich mich sehr, dass wir die 5. Kunst- und Kulturwoche in der Stadt Bitterfeld-Wolfen begehen können. Das ist ja ein besonderes Projekt und dieses Projekt ist ja dazu angetan, aufzuzeigen, welche kulturellen, künstlerischen Angebote wir in der Stadt haben. Und die sind eben einmal konzentriert in einer Woche und das ist ein gutes Zeichen, weil es wichtig ist, dass eine Stadt nicht nur aus Arbeit besteht und Sport, sondern eben auch eine ganze Menge an Kultur stattfindet. Es sind viele Veranstaltungen, die ab heute in der Stadt Bitterfeld-Wolfen bis zum Sonntag stattfinden werden. Ich glaube, da ist für jeden etwas dabei, der sich für Kunst und Kultur interessiert. Aber es sind auch Spaß und Comedy dabei. Also ein großes, vielfältiges Programm.
1: Die Kunst- und Kulturwoche steht für Begegnung, Inspiration und die beeindruckende Vielfalt an kulturellem Engagement in Bitterfeld-Wolfen. Besucher dürfen sich besonders auf einen bunten Mix aus Konzerten, Ausstellungen, Lesungen, Workshops, Mitmachangeboten, kreativen Aktionen, Tanz, Musik und vielen weiteren kulturellen Erlebnissen freuen.
3: Ich freue mich, sagen zu können, dass wir jede Menge Mitmachveranstaltungen haben in dieser 5. Kunst- und Kulturwoche. Also jede Menge in der Bibliothek findet jede Menge Lesungen und Sachen statt, wo man sich animiert fühlt und mitzumachen. Das Amateurtheater wird eine offene Probe machen. Wir haben Sprayer bei der WSG in Bitterfeld, denen kann man über die Schulter schauen und sich auch vielleicht noch mal ein paar Anregungen holen. Das ist das Schöne der Kunst- und Kulturwoche in diesem Jahr, dass also so viel passiert, was man mitmachen kann. Das Mehrgenerationenhaus zum Beispiel, da wird ein Parcours für Kinder und Junggebliebene entstehen, aus Malkreide, also Straßenmalkreide. Also das sind so die Höhepunkte in diesem Jahr, wie ich finde, dass man im Prinzip sagt, ja, ich habe noch kein Hobby, ich kann mal gucken, was gibt es so in der Stadt. Und die Vielfalt ist groß, wir haben sehr viele ehrenamtlich Tätige in unserer Stadt. Ich glaube, das ist auch wirklich eine große Ausnahmeerscheinung, das gibt es wahrscheinlich nicht überall. Und da ist das Schöne, dass man sich orientieren kann und schauen kann, was wäre denn was für mich für die Zukunft.
1: Die Stadt zeigt auch in diesem Jahr, wie vielfältig das kulturelle Angebot in Bitterfeld-Wolfen ist. Zahlreiche Veranstaltungen und engagierte Akteure machen die Kunst- und Kulturwoche zu einem besonderen Erlebnis. Dabei gibt es viel zu entdecken, von etablierten Formaten bis hin zu neuen, kreativen Angeboten. Wie umfangreich das Programm in diesem Jahr ist, zeigt sich auch an den Mitwirkenden.
4: Ja, also es sind fast 40 Veranstaltungen, gut 20 Vereine, die daran teilnehmen aus Ortsteilen wie Bobbau, Krepin, Wolfen und Bitterfeld. Sie alle füllen mit tollen Veranstaltungen die Kunst- und Kulturwoche hier in dieser Stadt. Die Ausstellungen kann ich empfehlen, die sind zum Teil auch noch länger zu besichtigen, also über die Kunst- und Kulturwoche hinaus. Ja, und ich freue mich eigentlich auf alles. Am Wochenende wird es den Comedy Slam im Hörsaal im Rathaus geben. Da freue ich mich auf einen sehr, sehr unterhaltsamen und hoffentlich lustigen Abend, auch mit Musikbegleitung.
1: Weitere Infos finden Interessierte im Programmflyer sowie unter www.bitterfeldwolfen.de/KUK. Die fünfte Kunst- und Kulturwoche zeigt einmal mehr, wie lebendig, kreativ und vielfältig die Stadt ist. Sie lädt alle Bürger ebenso wie Gäste herzlich ein, Neues zu entdecken, bekannte Angebote wiederzusehen und gemeinsam besondere kulturelle Momente zu erleben.
5: Vor 100 Jahren wurde in Sandersdorf die Feuerwehr gegründet. Dieses besondere Jubiläum wurde am Samstag mit einem großen Fest gefeiert. Auf dem Gelände der Feuerwehr herrschte reges Treiben. Familien und Freunde kamen zusammen, für die jüngsten Besucher gab es unter anderem eine Hüpfburg und verschiedene Aktionen. Auch das Kinder- und Jugendballett 1965 aus Sandersdorf sorgte mit einer Show für Unterhaltung. Im Mittelpunkt stand jedoch die Geschichte der Feuerwehr. Seit ihrer Gründung vor einem Jahrhundert stehen Einsatzbereitschaft, Engagement und Gemeinschaft im Mittelpunkt. Beim Jubiläumsfest wurde deshalb nicht nur zurückgeblickt, sondern auch das Engagement der heutigen Feuerwehrleute und der nächsten Generation gewürdigt. Für das leibliche Wohl war ebenfalls gesorgt. Neben verschiedenen Speisen und Getränken gab es unter anderem einen eigenen Dönerstand sowie Kaffee und Kuchen. Dazu sorgte Live-Musik und ein abwechslungsreiches Programm für einen gelungenen Festtag für die ganze Familie.
0: Der Landrat des Salzlandkreises, Markus Bauer von der SPD, fordert die übrigen Parteien zu Gesprächen mit dem Landtagswahlsieger AfD auf. Bauer sagte, die AfD ist demokratisch gewählt und deutlich stärkste Kraft. Sie darf jetzt nicht ignoriert und ausgeschlossen werden. Weiter sagte Bauer, alle Parteien sollten jetzt miteinander reden und Koalitionsmöglichkeiten ausloten. Markus Bauer ist Vizepräsident des Landkreistages Sachsen-Anhalt und seit 2014 Landrat des Salzlandkreises. In den Nachmittagsstunden des 6. September erhielt die Polizei von zwei Spaziergängern den Hinweis, dass diese eine leblose Person in einem Waldgebiet bei Sandersdorf-Brena aufgefunden hätten. Vor Ort konnten die eingesetzten Polizeikräfte einen skelettierten Leichnam feststellen. Identität und Geschlecht der Person sind derzeit ungeklärt. Eine Todesursachenermittlung wurde zur Klärung der Todesumstände sowie zur Identifizierung der Person eingeleitet. Hinweise auf eine Fremdeinwirkung sind nach gegenwärtigem Ermittlungsstand nicht gegeben. Im Landespokal Sachsen-Anhalt gab es am vergangenen Freitag ein Oberliga-Duell in Sandersdorf. Die SG Union traf auf den VfB Germania Halberstadt. Nachdem beide gut und mit vielen Toren in die Saison gestartet sind, konnte man eine unterhaltsame Partie erwarten.
6: Vor knapp 200 Zuschauern im Stadion im Sport- und Freizeitzentrum in Sandersdorf wurde am 4. September die zweite Runde des Landespokals Sachsen-Anhalt ausgetragen. Die SG Union Sandersdorf empfing den VfB Germania Halberstadt. Die beiden Oberliga-Teams starteten gut in die Saison. Die SG mit 6 und der VfB mit 9 Punkten aus den ersten 3 Ligaspielen. Zudem konnten die Sandersdorfer bereits 11 und die Halberstädter 12 Tore an den ersten 3 Spieltagen erzielen. Die Fans erwarteten also ein unterhaltsames Spiel mit vielen Offensivaktionen. Und die Hausherren zeigen hier auch gleich zu Beginn einige Vorstöße nach vorne. Mehr als ein paar Halbchancen kommen dabei aber zunächst nicht rum. Das Wetter macht das Fußballspielen dann hier nicht gerade einfacher. Es regnet in Strömen. In der 10. Minute die Gäste dann über links. Paul Kühnhardt mit der Hereingabe. Adrian Doci bekommt den irgendwie kontrolliert und haut einfach mal drauf. Die frühe Führung für Halberstadt und die mitgereisten Fans jubeln. 20 Minuten, gespielt und auf der anderen Seite geht Kai Wonneberger durch. Die Hereingabe geblockt, zurück auf Marvin Lenz, Flanke auf Dennis Brunner, der den Ausgleich auf dem Kopf hat, VfB-Keeper Lukas Zischos pariert. Die Germania macht im Anschluss Druck und versucht Treffer Nummer 2 zu erzwingen. Die Gästefans sehen einige Torannäherungen ihrer Mannschaft. Wirklich zwingend wird hierbei jedoch nichts. In der 29. Minute setzt sich der VfB am Sandersdorfer Strafraum fest. Adrian Doci mit der Drehung und dem Abschluss. Union-Schlussmann Tom Eisfeld lenkt den am Kasten vorbei. Dann wird auf der anderen Seite Samir Farkas geschickt. Bis in den Strafraum kommt er nicht, deshalb probiert er es mal. Was ein Fund, aber Monsterparade von Lukas Zischos. Auf beiden Seiten gibt es dann vorm Pausenpfiff noch jeweils eine Chance. Doch es bleibt nach 45 Minuten beim Zwischenstand von 1:0 für Halberstadt. Aber noch alles drin in dieser Partie. Gleich zu Beginn der zweiten Hälfte Freistoß für Germania. Chaos im Strafraum. Und irgendwie kommt der Ball zu Max Adrian, der zum 2:0 einnetzt. Jetzt wird's dann doch relativ schwer für die Hausherren. Nur 8 Minuten später können die Gäste kontern. Adrian Doci legt nochmal rüber auf Pascal Hacketal, der den dritten Treffer für Halberstadt erzielt. War das schon die Vorentscheidung? Sandersdorf-Trainer Thomas Sawetzki bringt einige neue Kräfte auf den Platz und die bringen dann auch durchaus neuen Schwung rein. Der gerade eingewechselte Fabian Nowicki mit dem Versuch zu zentral. Für den VfB dann Max Adrian aus ähnlicher Position. Auch für Tom Eisfeld kein Problem. Union jetzt aber mit mehr vom Spiel. Ein weiter Ball, die Ablage und Tommy Stopp am Tor vorbei. In der 78. Minute dann die Gastmannschaft unter Druck. Keeper Lukas Zischos wird von mehreren Sandersdorfern angelaufen. Kai Wonneberger kann den Pass des Schlussmanns blocken und von da landet der Ball dann auch direkt im Netz. Anschlusstreffer für das Team von Thomas Sawetzki. Die aufkommende Hoffnung wollen die Halberstädter sofort wieder im Keim ersticken. Pascal Hacketal prüft Tom Eisfeld, der schnell unten ist. Die anschließende Ecke. Sandersdorf bekommt den Ball nicht raus. Und am Ende ist es Max Kleinschmidt, der den erneuten 3-Tore-Abstand herstellt. Das dürfte die endgültige Entscheidung sein. Halberstadt macht dann auch munter weiter. Und hat hier noch die ein oder andere Chance, sogar das 5. Tor zu erzielen. Am Ende bleibt es aber beim 4:1 Auswärtserfolg für die Germania. Sandersdorf scheidet damit aus dem Landespokal aus.
7: Halberstadt hat heute verdient gewonnen, das muss man so klar sagen. Die waren in den entscheidenden Momenten effizienter bzw. auch handlungsschneller als wir. Sieht man gerade beim zweiten Tor schön, ja, wo wir den Ball eigentlich klären müssen, legen dann nochmal vor, wenn wir nicht, wenn wir ein bisschen inkonsequent sind dort. Ja, und irgendwie haben sie uns nicht nochmal in den Spielrahmen reinkommen lassen, das muss man sagen. Wir machen es 3-1, dann keimt er nochmal so ein bisschen Hoffnung auf, weil der Gegner eigentlich schon gefühlt das Spiel gewonnen hatte. Ja, und dann postwendend machen sie es 4-1, sodass wir heute einfach nicht so die Momente hatten. Das 1-0 war auch ja, eine gute Einzelaktion, die Flanke lassen wir zu, okay, das war nicht optimal verteidigt. Und dann kriegen wir aber zentral den Zugriff nicht. Das macht dann der Offensivspieler gut. So gehen sie 1-0 in Führung und dann wird es ein bisschen schwer. Bis dahin hat man halt auch ein, zwei sehr gute Möglichkeiten von Samir, wo wir auch durchaus in Führung gehen können. Wir haben spielen ein, zwei Mal gut über links frei, sind dann nicht zielstrebig genug, wo wir eigentlich mehr draus machen können. Gerade Olli hat dann eine Riesenchance oder zumindest kann es eine werden, wenn er da den Ball besser mitnimmt. Für uns ist es dann so einfach, dass wir alles investiert haben, aber es sollte heute nicht sein und damit muss man noch umgehen lernen.
6: Für die Sandersdorfer steht am 11. September das nächste Liga-Heimspiel gegen den ZFC Meuselwitz an. Keine einfache Aufgabe. Die Thüringer Regionalliga-Absteiger haben bisher alle Ligaspiele gewonnen. Eine Woche später muss Union dann in der Liga erneut gegen Halberstadt ran. Diesmal auswärts.
0: Die Freiwillige Feuerwehr Strach feiert in diesem Jahr gleich zwei Jubiläen in ihrer Nachwuchsabteilung. Die Jugendfeuerwehr besteht seit 30 Jahren, die Kinderfeuerwehr seit 15 Jahren. Im Mittelpunkt der Feierlichkeiten steht der alljährliche von der Feuerwehr veranstaltete Rieschebach-Pokal am Samstag, den 12. September. Bereits vor Beginn des Wettkampfes wird es einen Festumzug mit dem Fanfarenzug Wittenberg sowie allen teilnehmenden Mannschaften geben. Der Festumzug startet um 8.45 Uhr am Gerätehaus der Freiwilligen Feuerwehr in der Stracher Landstraße 59. Um 9.30 Uhr wird Bürgermeister André Seidig den diesjährigen Rieschebach-Pokal auf dem Wettkampfareal hinter der Sporthalle in Strach in der Stracher Landstraße 27 eröffnen. Damit sind wir am Ende unserer Dienstagsausgabe der RBW Aktuellen Nachrichten. Schauen jetzt noch auf den Wetterbericht und im Anschluss gern noch auf die Meldungen aus Dessau-Roßlau. Am Mittwoch um 18 Uhr gibt es dann wieder aktuelle Meldungen aus der Region für Sie ins Wohnzimmer geliefert. Bis dahin, machen Sie es gut und auf Wiedersehen.
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13: Am Mittwoch, den 9. September, erwartet uns ein wechselhaftes Wetter mit angenehmen Temperaturen. Die Höchstwerte erreichen maximal 20 Grad Celsius. Es weht ein schwacher Wind aus dem Westen mit einer Geschwindigkeit von 13 km/h. Zudem liegt die Regenwahrscheinlichkeit bei 10%.
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0: Das Netzwerk Stiftungen und Bildung hat das Ziel, bundesweit Wegweiser für zivilgesellschaftliches Engagement zu sein, Bildungsallianzen zu fördern und die Stiftungen in ihrer Bildungsarbeit zu unterstützen. Am 27. August fand die 15. Sitzung des Stiftungsnetzwerks Bildung in Sachsen, Sachsen-Anhalt und Thüringen im IHK-Bildungszentrum in Dessau statt. Erneut stand der fachliche Austausch im Mittelpunkt.
1: Wir nutzen die Expertise, das Wissen der Kolleginnen und Kollegen aus Vereinen, Stiftungen, Initiativen von vor Ort, die sich mit Bildung beschäftigen, aber entlang des Lebenslaufes. Das heißt wirklich von der ersten Sekunde des Lebens, also auch auf Familie ausgerichtet, nicht nur auf Schule, bis hin in das hohe Alter. Wenn man zum Beispiel als Ehrenamtlicher unterwegs ist, muss man sich qualifizieren.
0: Die Teilnehmer beschäftigen sich mit Themen aus ihrem Arbeitsalltag, tauschen Erfahrungen aus, unterstützen sich gegenseitig und entwickeln gemeinsame Kooperationen. Dabei gibt es bei jedem Treffen ein bestimmtes Fachthema. Diesmal ging es um die Frage Zivilgesellschaft unter Druck. Was belastet uns und wie können wir damit umgehen?
1: Es gibt politische Veränderungen. Die Regierung hat bestimmte Programme, die zur Demokratiestärkung oder zum Miteinander einladen, verändert, zum Teil auch finanziell gekürzt. Was bedeutet das für unsere Akteurinnen und Akteure vor Ort? Kann das Leseprogramm noch angeboten werden? Können wir noch den Naturkundeunterricht im Wald machen, wo normalerweise der NABU dann vielleicht mit unterstützen, vielleicht nicht mehr unterstützen kann? Also wir reden wirklich über die Dinge, die uns im Arbeitsalltag begegnen. Aber auch in diesem Fall ganz explizit vielleicht richtungsweisend verändern wird. Also die Politik hat ja

0: Druck zu stehen? Was macht das mit Ihrer Organisation und wie kann man sich gemeinsam auch dazu verhalten? Also es ist wirklich ein lernendes Vorgehen. Also wir wollen an dieser Stelle auch deutlich machen, dass Kolleginnen und Kollegen nicht alleine sind. Also wenn ich in 3 Bundesländern unterwegs bin, hier treffen sich alle zusammen und das ermöglicht dann auch, vielleicht gemeinsame Lösungen zu finden.
1: 2-mal im Jahr treffen sich Akteure aus Sachsen, Sachsen-Anhalt und Thüringen. Mittlerweile gibt es diese Netzwerke auf Länderebene in 10 Bundesländern sowie in Luxemburg. Die Treffen fördern den Wissenstransfer und die Zusammenarbeit im vielfältigen Bildungsbereich. Langfristiges Ziel ist es, gut vernetzte Bildungslandschaften zu schaffen und gemeinsam die Bildungsarbeit vor Ort zu stärken.
2: Nachwuchshandball auf höchstem Niveau gab es Ende August wieder in der Bauhausstadt zu sehen. Vom 28. bis zum 30.8. veranstaltete die Biberakademie den mittlerweile 3. internationalen Bibercup. Nachwuchsteams aus 6 europäischen Ländern sowie aus Deutschland sorgten über die 3 Turniertage hinweg für beste Unterhaltung. Wie in den vergangenen Jahren gab es wieder 2 Altersklassen. Die unter 15-Jährigen spielten einen Großteil ihrer Spiele in der Sporthalle des Berufsschulzentrums Hugo Junkers. Hier zeigte mit dem HC Empor Rostock ein deutsches Team starke Leistungen. Im Halbfinale gewannen sie gegen den schwedischen Önnereds HK und zogen in die Endrunde ein. Auch erwähnenswert, bei den Schweden stand mit Andreas Palika, der Torwart der Füchse Berlin, an der Seitenlinie, um seinen Sohn zu unterstützen. Im Finale ging es für Rostock dann gegen den RK Kelce aus Slowenien, welcher die Fivers WAT Margareten im Halbfinale schlug. Mit einem knappen 30:29 Erfolg gewann Kelce den diesjährigen Bibercup im Bereich der U15. Für die Nachwuchsmannschaft des DRHVs lief es hier nicht ganz so gut. Die jungen Handballer konnten kein Spiel gewinnen und belegten am Ende den 8. Platz.
3: Die U15, muss man natürlich bedenken, dass sie gerade erst in den Jahrgang reingerutscht sind. Ja, die sind also körperlich natürlich weit hinter dem, die denn jetzt schon kurz vor der U17 sind. Das muss man sehen. Also trotzdem haben die großartige Spiele gemacht. Ja, haben jetzt natürlich jetzt im Ergebnis nicht so gut abgeschnitten, haben bestimmt mehr erhofft. Aber nächstes Jahr, wenn sie dabei sind, da sind die dann wesentlich gestärkt. Die haben jetzt mit Sicherheit eine ganze Menge hier aus diesem Turnier mitnehmen können.
2: In der Anhalt Arena gab es dann die Spiele der U17-Mannschaften zu sehen. Hier machte das Team des DRHV einen sehr guten Eindruck. Zwar verlor man das erste Gruppenspiel gegen den RK Kelce, konnte die nächsten beiden gegen den polnischen SPR Wisla Płock und den tschechischen SKKP Handball Brno aber gewinnen. Im Viertelfinale besiegten die Biber dann die U17-Auswahl Litauens mit 21:18. Im Halbfinale ging es also gegen den bis dahin noch ungeschlagenen HC Empor Rostock. Und auch hier konnten die Dessauer Nachwuchshandballer überzeugen. Mit einem sehr starken 26:13 konnte man sich gegen das Team aus Mecklenburg-Vorpommern durchsetzen und damit erstmals ins Finale des Bibercups einziehen. Hier wartete dann mit den Fivers WAT Margareten der österreichische Titelverteidiger auf den DRHV. Die Jungs aus der Bauhausstadt konnten lange mithalten. Zur Pause gab es einen 9:12 Rückstand. Alles war noch drin im zweiten Durchgang. Doch am Ende konnten die Fivers ihren Titel verteidigen und mit 23:17 gewinnen. Trotzdem haben die U17 Biber überzeugt und richtig starke Leistungen aufs Parkett gebracht.
3: Die U17 hat ein klasse Turnier gespielt. Gott sei Dank, die Niederlage kam gleich am Anfang, sodass sie ein bisschen auch die Augen geöffnet bekommen haben. Hallo, das wird kein Durchmarsch hier. Und krasse Leistung, starke Leistung, gerade im Halbfinale mit 26:13 gegen Empor Rostock, wo 5 von denen, ich glaube mindestens 5, international bzw. also eine Nationalmannschaft spielen. Also das muss man erstmal bringen. Am Ende hat es nicht gereicht gegen Fivers, aber das ist okay, das ist ein guter Platz 2 und wir haben ja auch nicht so hoch verloren. Also deswegen, da nehme ich ganz viel mit für nächstes Jahr und habe Hoffnung, dass wir nächstes Jahr den Pokal nach Hause holen.
2: Der DRHV-Keeper Fernando Enders wurde im U17-Bereich dann sogar zum

0: besten Torhüter des Turniers gewählt. Die Veranstalter waren am Ende sehr zufrieden mit der dritten Auflage des Biber Cups und können nun schon aufs nächste Jahr blicken.
1: Es war ein großartiger Erfolg. Wir hatten tolle Mannschaften dabei, also auch hochkarätige Mannschaften, die teilweise sogar Nationalmannschaft spielen. Ja, wenn wir immer Empor Rostock sehen, die hier viele davon den Spielern spielen bei der Nationalmannschaft mit dabei. Also es ist wirklich ein großartiges Turnier. Auch das Feedback von den einzelnen Mannschaften ist immer gut. Die kommen gerne her, geben jedes Jahr auch wieder ihre Zusage. Natürlich braucht das eine lange, lange Vorbereitung, also ungefähr ein Jahr. Wie sagt man so schön, nach dem Turnier ist vor dem Turnier. Jetzt beginnt es also auch, da wieder Partner zu finden, Hotel zu buchen für nächstes Jahr, den Termin zu finden. Also ist aber ein tolles Turnier. Ich glaube, wir haben es auch wieder gut hinbekommen. Auch trotz, weiß ich, kleinerer Unwägbarkeiten haben wir alles hinbekommen und alle sind nachher glücklich wieder nach Hause gefahren, denke ich mal.
0: 260 Teilnehmer waren in diesem Jahr wieder beim Biber Cup dabei, was für die Veranstalter durchaus einige Herausforderungen mit sich brachte. In 6 verschiedenen Hotels konnten die Nachwuchssportler und ihre Trainer untergebracht werden. An den 3 Turniertagen gab es dann an beiden Austragungsorten ebenfalls viele kleine und große Aufgaben zu erledigen. Die in Gelb gekleideten Biber-Volunteers sorgten durch ihr ehrenamtliches Engagement dafür, dass ein Turnier dieser Größenordnung überhaupt gestemmt werden konnte und reibungslos über die Bühne ging.
1: Ohne denen würde gar nichts funktionieren, ja, ohne den Volontären, ohne den freiwilligen Helfern, die das auch sehr, sehr gerne machen. Also es ist Wahnsinn, was da für eine Bewegung entsteht hier für den Handball. Die leben das und diese machen es unwahrscheinlich gerne. Und das ist ja auch nicht selbstverständlich, wenn man überlegt, dass das Turnier täglich von früh um 6 bis abends 22 Uhr geht, ja, am Samstag. Das muss man erstmal stemmen, man hat ein ganzes Wochenende verplant und deswegen ohne den würde das Turnier gar nicht funktionieren. Und deswegen kann ich auch noch mal hier sagen, ganz, ganz, ganz großen Dank an den ganzen vielen freiwilligen Helfern.
0: Für 3 Tage gab es wieder hochklassigen Nachwuchshandball im Berufsschulzentrum und in der Anhalt Arena zu sehen. Die Planungen für die 4. Ausgabe des Biber Cups im nächsten Jahr sind jetzt schon in vollem Gange.

0: Hallo und herzlich willkommen an diesem Dienstag zu den RBB Aktuellnachrichten. Am Morgen des 7. September gegen 4.35 Uhr ereignete sich auf der Kreisstraße 2239 zwischen Seida und Murksdorf ein Verkehrsunfall mit einer tödlich verletzten Person. Nach dem Stand der bisher geführten Ermittlungen befuhr der 60-jährige Fahrer eines Motorrades einer Marke BMW die K2239 aus Richtung Seida kommend in Richtung Murksdorf. Aus bisher nicht geklärter Ursache kam der Motorradfahrer in einer Kurve nach rechts von der Fahrbahn ab und stürzte infolgedessen. Der aus Jessen stammende Mann erlag noch am Unfallort seinen schweren Verletzungen. Die Ermittlungen zum Verkehrsunfall werden vom Zentralen Verkehrs- und Autobahndienst der Polizeiinspektion Dessau-Roßlau geführt. Vom 7. bis zum 13. 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Kunst- und Kulturwoche ein. Bereits zum 5. Mal rückt damit das kreative, kulturelle und künstlerische Leben der Stadt in den Mittelpunkt. Was im Jahr 2018 als Idee begann, hat sich längst zu einem festen Bestandteil des städtischen Veranstaltungskalenders entwickelt. Die Kunst- und Kulturwoche steht für Begegnung, Inspiration und die beeindruckende Vielfalt an kulturellem Engagement in Bitterfeld-Wolfen. 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
1: Vom 7. bis 13. September steht Bitterfeld-Wolfen ganz im Zeichen der Kunst und Kultur. Bereits zum 5. Mal lädt die Stadt zur Kunst- und Kulturwoche ein und rückt damit das kreative und kulturelle Leben der Stadt in den Mittelpunkt.

0: Seit 2018 bietet die Stadt Bitterfeld-Wolfen allen Kunst- und Kulturinteressierten oder denen, die es werden wollen, verschiedenste Veranstaltungen während der Woche und auch darüber hinaus an.
1: Also zunächst freue ich mich sehr, dass wir die 5. Kunst- und Kulturwoche in der Stadt Bitterfeld-Wolfen begehen können. Das ist ja ein besonderes Projekt und dieses Projekt ist ja dazu angetan, aufzuzeigen, welche kulturellen, künstlerischen Angebote wir in der Stadt haben. Und die sind eben einmal konzentriert in einer Woche und das ist ein gutes Zeichen, weil es wichtig ist, dass eine Stadt nicht nur aus Arbeit besteht und Sport, sondern eben auch eine ganze Menge an Kultur stattfindet. Es sind viele Veranstaltungen, die ab heute in der Stadt Bitterfeld-Wolfen bis zum Sonntag stattfinden werden. Ich glaube, da ist für jeden etwas dabei, der sich für Kunst und Kultur interessiert. Aber es sind auch Spaß und Comedy dabei. Also ein großes, vielfältiges Programm.
0: Die Kunst- und Kulturwoche steht für Begegnung, Inspiration und die beeindruckende Vielfalt an kulturellem Engagement in Bitterfeld-Wolfen. Besucher dürfen sich besonders auf einen bunten Mix aus Konzerten, Ausstellungen, Lesungen, Workshops, Mitmachangeboten, kreativen Aktionen, Tanz, Musik und vielen weiteren kulturellen Erlebnissen freuen.
2: Ich freue mich, sagen zu können, dass wir jede Menge Mitmachveranstaltungen haben in dieser 5. Kunst- und Kulturwoche. Also jede Menge in der Bibliothek findet jede Menge Lesungen und Sachen statt, wo man sich animiert fühlt und mitzumachen. Das Amateurtheater wird eine offene Probe machen. Wir haben Sprayer bei der WSG in Bitterfeld, denen kann man über die Schulter schauen und sich auch vielleicht noch mal ein paar Anregungen holen. Das ist das Schöne der Kunst- und Kulturwoche in diesem Jahr, dass also so viel passiert, was man mitmachen kann. Das Mehrgenerationenhaus zum Beispiel, da wird ein Parcours für Kinder und Junggebliebene entstehen, aus Malkreide, also Straßenmalkreide. Also das sind so die Höhepunkte in diesem Jahr, wie ich finde, dass man im Prinzip sagt, ja, ich habe noch kein Hobby, ich kann mal gucken, was gibt es so in der Stadt. Und die Vielfalt ist groß. Wir haben sehr viele ehrenamtlich Tätige in unserer Stadt. Ich glaube, das ist auch wirklich eine große Ausnahmeerscheinung. Das gibt es wahrscheinlich nicht überall. Und da ist das Schöne, dass man sich orientieren kann und schauen kann, was wäre denn was für mich für die Zukunft.
0: Die Stadt zeigt auch in diesem Jahr, wie vielfältig das kulturelle Angebot in Bitterfeld-Wolfen ist. Zahlreiche Veranstaltungen und engagierte Akteure machen die Kunst- und Kulturwoche zu einem besonderen Erlebnis. Dabei gibt es viel zu entdecken, von etablierten Formaten bis hin zu neuen, kreativen Angeboten. Wie umfangreich das Programm in diesem Jahr ist, zeigt sich auch an den Mitwirkenden.
3: Ja, also es sind fast 40 Veranstaltungen, gut 20 Vereine, die daran teilnehmen, aus Ortsteilen wie Bobbau, Kreppin, Wolfen und Bitterfeld. Ja, sie alle füllen mit tollen Veranstaltungen die Kunst- und Kulturwoche hier in dieser Stadt. Die Ausstellungen kann ich empfehlen, die sind zum Teil auch noch länger zu besichtigen, also über die Kunst- und Kulturwoche hinaus. Ja, und ich freue mich eigentlich auf alles. Am Wochenende wird es den Comedy Slam im Hörsaal im Rathaus geben. Da freue ich mich auf einen sehr, sehr unterhaltsamen und hoffentlich lustigen Abend, auch mit Musikbegleitung.
0: Weitere Infos finden Interessierte im Programmflyer sowie unter www.bitterfeldwolfen.de/KUK. Die 5. Kunst- und Kulturwoche zeigt einmal mehr, wie lebendig, kreativ und vielfältig die Stadt ist. Sie lädt alle Bürger ebenso wie Gäste herzlich ein, Neues zu entdecken, bekannte Angebote wiederzusehen und gemeinsam besondere kulturelle Momente zu erleben.
4: Vor 100 Jahren wurde in Sandersdorf die Feuerwehr gegründet. Dieses besondere Jubiläum wurde am Samstag mit einem großen Fest gefeiert. Auf dem Gelände der Feuerwehr herrschte reges Treiben. Familien und Freunde kamen zusammen, für die jüngsten Besucher gab es unter anderem eine Hüpfburg und verschiedene Aktionen. Auch das Kinder- und Jugendballett 1965 aus Sandersdorf sorgte mit einer Show für Unterhaltung. Im Mittelpunkt stand jedoch die Geschichte der Feuerwehr. Seit ihrer Gründung vor einem Jahrhundert stehen Einsatzbereitschaft, Engagement und Gemeinschaft im Mittelpunkt. Beim Jubiläumsfest wurde deshalb nicht nur zurückgeblickt, sondern auch das Engagement der heutigen Feuerwehrleute und der nächsten Generation gewürdigt. Für das leibliche Wohl war ebenfalls gesorgt. Neben verschiedenen Speisen und Getränken gab es unter anderem einen eigenen Dönerstand sowie Kaffee und Kuchen. Dazu sorgte Live-Musik und ein abwechslungsreiches Programm für einen gelungenen Festtag für die ganze Familie.
5: Der Landrat des Salzlandkreises, Markus Bauer von der SPD, fordert die übrigen Parteien zu Gesprächen mit dem Landtagswahlsieger AfD auf. Bauer sagte, die AfD ist demokratisch gewählt und deutlich stärkste Kraft. Sie darf jetzt nicht ignoriert und ausgeschlossen werden. Weiter sagte Bauer, alle Parteien sollten jetzt miteinander reden und Koalitionsmöglichkeiten ausloten. Markus Bauer ist Vizepräsident des Landkreistages Sachsen-Anhalt und seit 2014 Landrat des Salzlandkreises. In den Nachmittagsstunden des 6. September erhielt die Polizei von zwei Spaziergängern den Hinweis, dass diese eine leblose Person in einem Waldgebiet bei Sandersdorf-Brena aufgefunden hätten. Vor Ort konnten die eingesetzten Polizeikräfte einen skelettierten Leichnam feststellen. Identität und Geschlecht der Person sind derzeit ungeklärt. Eine Todesursachenermittlung wurde zur Klärung der Todesumstände sowie zur Identifizierung der Person eingeleitet. Hinweise auf eine Fremdeinwirkung sind nach gegenwärtigem Ermittlungsstand nicht gegeben. Im Landespokal Sachsen-Anhalt gab es am vergangenen Freitag ein Oberliga-Duell in Sandersdorf. Die SG Union traf auf den VfB Germania Halberstadt. Nachdem beide gut und mit vielen Toren in die Saison gestartet sind, konnte man eine unterhaltsame Partie erwarten.
6: Vor knapp 200 Zuschauern im Stadion im Sport- und Freizeitzentrum in Sandersdorf wurde am 4. September die zweite Runde des Landespokals Sachsen-Anhalt ausgetragen. Die SG Union Sandersdorf empfing den VfB Germania Halberstadt. Die beiden Oberliga-Teams starteten gut in die Saison. Die SG mit 6 und der VfB mit 9 Punkten aus den ersten 3 Ligaspielen. Zudem konnten die Sandersdorfer bereits 11 und die Halberstädter 12 Tore an den ersten 3 Spieltagen erzielen. Die Fans erwarteten also ein unterhaltsames Spiel mit vielen Offensivaktionen. Und die Hausherren zeigen hier auch gleich zu Beginn einige Vorstöße nach vorne. Mehr als ein paar Halbchancen kommen dabei aber zunächst nicht rum. Das Wetter macht das Fußballspielen dann hier nicht gerade einfacher. Es regnet in Strömen. In der 10. Minute die Gäste dann über links. Paul Kühnhardt mit der Hereingabe. Adrian Doci bekommt den irgendwie kontrolliert und haut einfach mal drauf. Die frühe Führung für Halberstadt und die mitgereisten Fans jubeln. 20 Minuten gespielt und auf der anderen Seite geht Kai Wonneberger durch. Die Hereingabe geblockt, zurück auf Marvin Lenz, Flanke auf Dennis Brunner, der den Ausgleich auf dem Kopf hat, VfB-Keeper Lukas Zischos pariert. Die Germania macht im Anschluss Druck und versucht Treffer Nummer 2 zu erzwingen. Die Gästefans sehen einige Torannäherungen ihrer Mannschaft, wirklich zwingend wird hierbei jedoch nichts. In der 29. Minute setzt sich der VfB am Sandersdorfer Strafraum fest. Adrian Doci mit der Drehung und dem Abschluss. Union-Schlussmann Tom Eisfeld lenkt den am Kasten vorbei. Dann wird auf der anderen Seite Samir Farkas geschickt. Bis in den Strafraum kommt er nicht, deshalb probiert er es mal. Was ein Fund, aber Monsterparade von Lukas Zischos. Auf beiden Seiten gibt es dann vorm Pausenpfiff noch jeweils eine Chance. Doch es bleibt nach 45 Minuten beim Zwischenstand von 1:0 für Halberstadt. Aber noch alles drin in dieser Partie. Gleich zu Beginn der zweiten Hälfte Freistoß für Germania. Chaos im Strafraum. Und irgendwie kommt der Ball zu Max Adrian, der zum 2:0 einnetzt. Jetzt wird's dann doch relativ schwer für die Hausherren. Nur 8 Minuten später können die Gäste kontern. Adrian Doci legt nochmal rüber auf Pascal Hacketal, der den dritten Treffer für Halberstadt erzielt. War das schon die Vorentscheidung? Sandersdorf-Trainer Thomas Sawetzki bringt einige neue Kräfte auf den Platz und die bringen dann auch durchaus neuen Schwung rein. Der gerade eingewechselte Fabian Nowicki mit dem Versuch zu zentral. Für den VfB dann Max Adrian aus ähnlicher Position. Auch für Tom Eisfeld kein Problem. Union jetzt aber mit mehr vom Spiel. Ein weiter Ball,

0: die Ablage und Tommy Stopp am Tor vorbei. In der 78. Minute dann die Gastmannschaft unter Druck. Keeper Lukas Zischos wird von mehreren Sandersdorfern angelaufen. Kai Wonneberger kann den Pass des Schlussmanns blocken und von da landet der Ball dann auch direkt im Netz. Anschlusstreffer für das Team von Thomas Sawetzki. Die aufkommende Hoffnung wollen die Halberstädter sofort wieder im Keim ersticken. Pascal Hacketal prüft Tom Eisfeld, der schnell unten ist. Die anschließende Ecke. Sandersdorf bekommt den Ball nicht raus. Und am Ende ist es Max Kleinschmidt, der den erneuten 3-Tore-Abstand herstellt. Das dürfte die endgültige Entscheidung sein. Halberstadt macht dann auch munter weiter und hat hier noch die ein oder andere Chance, sogar das 5. Tor zu erzielen. Am Ende bleibt es aber beim 4:1 Auswärtserfolg für die Germania. Sandersdorf scheidet damit aus dem Landespokal aus.
1: Halberstadt hat heute verdient gewonnen, das muss man so klar sagen. Die waren in den entscheidenden Momenten effizienter bzw. auch handlungsschneller als wir. Sieht man gerade beim zweiten Tor schön, ja, wo wir den Ball eigentlich klären müssen, legen dann nochmal vor, wenn wir nicht, wenn wir ein bisschen inkonsequent sind dort. Ja, und irgendwie haben sie uns nicht nochmal in den Spielrahmen reinkommen lassen, das muss man sagen. Wir machen es 3-1, dann keimt er nochmal so ein bisschen Hoffnung auf, weil der Gegner eigentlich schon gefühlt das Spiel gewonnen hatte. Ja, und dann postwenden machen sie es 4-1. So dass wir heute einfach nicht so die Momente hatten. Das 1-0 war auch ja, eine gute Einzelaktion. Die Flanke lassen wir zu, okay, das war nicht optimal verteidigt. Und dann kriegen wir aber zentral den Zugriff nicht. Das macht dann der Offensivspieler gut. So gehen sie 1-0 in Führung und dann wird es ein bisschen schwer. Bis dahin hat man halt auch ein, zwei sehr gute Möglichkeiten von Samir, wo wir auch durchaus in Führung gehen können. Wir haben spielen ein, zwei Mal gut über links frei, sind dann nicht zielstrebig genug. Wo wir eigentlich mehr draus machen können. Gerade Olli hat dann eine Riesenchance oder zumindest kann es eine werden, wenn er da den Ball besser mitnimmt. Für uns ist es dann so einfach, dass wir alles investiert haben, aber es sollte heute nicht sein und damit muss man noch umgehen lernen.
0: Für die Sandersdorfer steht am 11. September das nächste Liga-Heimspiel gegen den ZFC Meuselwitz an. Keine einfache Aufgabe. Die Thüringer Regionalliga-Absteiger haben bisher alle Ligaspiele gewonnen. Eine Woche später muss Union dann in der Liga erneut gegen Halberstadt ran. Diesmal auswärts.
2: Die Freiwillige Feuerwehr Strach feiert in diesem Jahr gleich zwei Jubiläen in ihrer Nachwuchsabteilung. Die Jugendfeuerwehr besteht seit 30 Jahren, die Kinderfeuerwehr seit 15 Jahren. Im Mittelpunkt der Feierlichkeiten steht der alljährliche von der Feuerwehr veranstaltete Rieschebach-Pokal am Samstag, den 12. September. Bereits vor Beginn des Wettkampfes wird es einen Festumzug mit dem Fanfarenzug Wittenberg sowie allen teilnehmenden Mannschaften geben. Der Festumzug startet um 8.45 Uhr am Gerätehaus der Freiwilligen Feuerwehr in der Stracher Landstraße 59. Um 9.30 Uhr wird Bürgermeister André Seidig den diesjährigen Rieschebach-Pokal auf dem Wettkampfareal hinter der Sporthalle in Strach in der Stracher Landstraße 27 eröffnen. Damit sind wir am Ende unserer Dienstagsausgabe der RBW Aktuellen Nachrichten. Schauen jetzt noch auf den Wetterbericht und im Anschluss gern noch auf die Meldungen aus Dessau-Roßlau. Am Mittwoch um 18 Uhr gibt es dann wieder aktuelle Meldungen aus der Region für Sie ins Wohnzimmer geliefert. Bis dahin machen Sie es gut und auf Wiedersehen.
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7: Am Mittwoch, den 9. September, erwartet uns ein wechselhaftes Wetter mit angenehmen Temperaturen. Die Höchstwerte erreichen maximal 20 Grad Celsius. Es weht ein schwacher Wind aus dem Westen mit einer Geschwindigkeit von 13 km/h. Zudem liegt die Regenwahrscheinlichkeit bei 10%.
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0: Das Netzwerk Stiftungen und Bildung hat das Ziel, bundesweit Wegweiser für zivilgesellschaftliches Engagement zu sein, Bildungsallianzen zu fördern und die Stiftungen in ihrer Bildungsarbeit zu unterstützen. Am 27. August fand die 15. Sitzung des Stiftungsnetzwerks Bildung in Sachsen, Sachsen-Anhalt und Thüringen im IHK-Bildungszentrum in Dessau statt. Erneut stand der fachliche Austausch im Mittelpunkt.
1: Wir nutzen die Expertise, das Wissen der Kolleginnen und Kollegen aus Vereinen, Stiftungen, Initiativen von vor Ort, die sich mit Bildung beschäftigen, aber entlang des Lebenslaufes. Das heißt wirklich von der ersten Sekunde des Lebens, also auch auf Familie ausgerichtet, nicht nur auf Schule, bis hin in das hohe Alter. Wenn man zum Beispiel als Ehrenamtlicher unterwegs ist, muss man sich qualifizieren.
0: Die Teilnehmer beschäftigen sich mit Themen aus ihrem Arbeitsalltag, tauschen Erfahrungen aus, unterstützen sich gegenseitig und entwickeln gemeinsame Kooperationen. Dabei gibt es bei jedem Treffen ein bestimmtes Fachthema. Diesmal ging es um die Frage Zivilgesellschaft unter Druck. Was belastet uns und wie können wir damit umgehen?
1: Es gibt politische Veränderungen. Die Regierung hat bestimmte Programme, die zur Demokratiestärkung oder zum Miteinander einladen, verändert, zum Teil auch finanziell gekürzt. Was bedeutet das für unsere Akteurinnen und Akteure vor Ort? Kann das Leseprogramm noch angeboten werden? Können wir noch den Naturkundeunterricht im Wald machen, wo normalerweise der NABU dann vielleicht mit unterstützt und vielleicht nicht mehr unterstützen kann? Also wir reden wirklich über die Dinge, die uns im Arbeitsalltag begegnen. Aber auch in diesem Fall ganz explizit vielleicht richtungsweisend verändern wird. Also die Politik hat ja Ansätze, zivilgesellschaftliche Organisationen auch stärker zu prüfen. Und das gibt natürlich dann auch Reaktionen bei uns.
0: Von morgens bis in den Nachmittag drehte sich alles um dieses Thema. Die rund 30 Vertreter aus verschiedenen Vereinen, Stiftungen und Initiativen hatten dabei Zeit, sich intensiv mit den Herausforderungen auseinanderzusetzen, Erfahrungen zu teilen und gemeinsam nach Lösungen zu suchen.
1: Wenn wir uns mit einem Fachthema befassen, dann machen wir meistens einen Workshop. Das heißt, ich werde gleich Kleingruppenarbeit machen. Die Kolleginnen und Kollegen überlegen, was heißt es überhaupt für sie unter

0: Druck zu stehen? Was macht das mit Ihrer Organisation und wie kann man sich gemeinsam auch dazu verhalten? Also es ist wirklich ein lernendes Vorgehen. Also wir wollen an dieser Stelle auch deutlich machen, dass Kolleginnen und Kollegen nicht alleine sind. Also wenn ich in 3 Bundesländern unterwegs bin, hier treffen sich alle zusammen und das ermöglicht dann auch, vielleicht gemeinsame Lösungen zu finden.
1: 2-mal im Jahr treffen sich Akteure aus Sachsen, Sachsen-Anhalt und Thüringen. Mittlerweile gibt es diese Netzwerke auf Länderebene in 10 Bundesländern sowie in Luxemburg. Die Treffen fördern den Wissenstransfer und die Zusammenarbeit im vielfältigen Bildungsbereich. Langfristiges Ziel ist es, gut vernetzte Bildungslandschaften zu schaffen und gemeinsam die Bildungsarbeit vor Ort zu stärken.
2: Nachwuchshandball auf höchstem Niveau gab es Ende August wieder in der Bauhausstadt zu sehen. Vom 28. bis zum 30.8. veranstaltete die Biberakademie den mittlerweile 3. internationalen Bibercup. Nachwuchsteams aus 6 europäischen Ländern sowie aus Deutschland sorgten über die 3 Turniertage hinweg für beste Unterhaltung. Wie in den vergangenen Jahren gab es wieder 2 Altersklassen. Die unter 15-Jährigen spielten einen Großteil ihrer Spiele in der Sporthalle des Berufsschulzentrums Hugo Junkers. Hier zeigte mit dem HC Empor Rostock ein deutsches Team starke Leistungen. Im Halbfinale gewannen sie gegen den schwedischen Önnereds HK und zogen in die Endrunde ein. Auch erwähnenswert, bei den Schweden stand mit Andreas Palika, der Torwart der Füchse Berlin, an der Seitenlinie, um seinen Sohn zu unterstützen. Im Finale ging es für Rostock dann gegen den RK Kelce aus Slowenien, welcher die Fivers WAT Margareten im Halbfinale schlug. Mit einem knappen 30:29 Erfolg gewann Kelce den diesjährigen Bibercup im Bereich der U15. Für die Nachwuchsmannschaft des DRHVs lief es hier nicht ganz so gut. Die jungen Handballer konnten kein Spiel gewinnen und belegten am Ende den 8. Platz.
3: Die U15, muss man natürlich bedenken, dass sie gerade erst in den Jahrgang reingerutscht sind. Ja, die sind also körperlich natürlich weit hinter dem, die denn jetzt schon kurz vor der U17 sind. Das muss man sehen. Also trotzdem haben die großartige Spiele gemacht. Ja, haben jetzt natürlich jetzt im Ergebnis nicht so gut abgeschnitten, haben bestimmt mehr erhofft. Aber nächstes Jahr, wenn sie dabei sind, da sind die dann wesentlich gestärkt. Die haben jetzt mit Sicherheit eine ganze Menge hier aus diesem Turnier mitnehmen können.
2: In der Anhalt Arena gab es dann die Spiele der U17-Mannschaften zu sehen. Hier machte das Team des DRHV einen sehr guten Eindruck. Zwar verlor man das erste Gruppenspiel gegen den RK Kelce, konnte die nächsten beiden gegen den polnischen SPR Wisla Płock und den tschechischen SKKP Handball Brno aber gewinnen. Im Viertelfinale besiegten die Biber dann die U17-Auswahl Litauens mit 21:18. Im Halbfinale ging es also gegen den bis dahin noch ungeschlagenen HC Empor Rostock. Und auch hier konnten die Dessauer Nachwuchshandballer überzeugen. Mit einem sehr starken 26:13 konnte man sich gegen das Team aus Mecklenburg-Vorpommern durchsetzen und damit erstmals ins Finale des Bibercups einziehen. Hier wartete dann mit den Fivers WAT Margareten der österreichische Titelverteidiger auf den DRHV. Die Jungs aus der Bauhausstadt konnten lange mithalten. Zur Pause gab es einen 9:12 Rückstand. Alles war noch drin im zweiten Durchgang, doch am Ende konnten die Fivers ihren Titel verteidigen und mit 23:17 gewinnen. Trotzdem haben die U17 Biber überzeugt und richtig starke Leistungen aufs Parkett gebracht.
3: Die U17 hat ein klasse Turnier gespielt. Gott sei Dank, die Niederlage kam gleich am Anfang, sodass sie ein bisschen auch die Augen geöffnet bekommen haben. Hallo, das wird kein Durchmarsch hier. Und krasse Leistung, starke Leistung, gerade im Halbfinale mit 26:13 gegen Empor Rostock, wo 5 von denen, ich glaube mindestens 5, international bzw. also eine Nationalmannschaft spielen. Also das muss man erstmal bringen. Am Ende hat es nicht gereicht gegen Fivers, aber das ist okay, es ist ein guter Platz 2 und wir haben ja auch nicht so hoch verloren. Also deswegen, da nehme ich ganz viel mit für nächstes Jahr und habe Hoffnung, dass wir nächstes Jahr den Pokal nach Hause holen.
2: Der RHV-Keeper Fernando Enders wurde im U17-Bereich dann sogar zum

0: besten Torhüter des Turniers gewählt. Die Veranstalter waren am Ende sehr zufrieden mit der dritten Auflage des Biber Cups und können nun schon aufs nächste Jahr blicken.
1: Es war ein großartiger Erfolg. Wir hatten tolle Mannschaften dabei, also auch hochkarätige Mannschaften, die teilweise sogar Nationalmannschaft spielen. Ja, wenn wir einmal Empor Rostock sehen, die hier viele davon den Spielern spielen bei der Nationalmannschaft mit dabei. Also es ist wirklich ein großartiges Turnier. Auch das Feedback von den einzelnen Mannschaften ist immer gut. Die kommen gerne her, geben jedes Jahr auch wieder ihre Zusage. Natürlich braucht das eine lange, lange Vorbereitung, also ungefähr ein Jahr. Wie sagt man so schön, nach dem Turnier ist vor dem Turnier. Jetzt beginnt es also auch, da wieder Partner zu finden, Hotel zu buchen für nächstes Jahr, den Termin zu finden. Also ist aber ein tolles Turnier. Ich glaube, wir haben es auch wieder gut hinbekommen. Auch trotz, weiß ich, kleiner Unwägbarkeiten haben wir alles hinbekommen und alle sind nachher glücklich wieder nach Hause gefahren, denke ich mal.
0: 260 Teilnehmer waren in diesem Jahr wieder beim Biber Cup dabei, was für die Veranstalter durchaus einige Herausforderungen mit sich brachte. In 6 verschiedenen Hotels konnten die Nachwuchssportler und ihre Trainer untergebracht werden. An den 3 Turniertagen gab es dann an beiden Austragungsorten ebenfalls viele kleine und große Aufgaben zu erledigen. Die in Gelb gekleideten Biber-Volunteers sorgten durch ihr ehrenamtliches Engagement dafür, dass ein Turnier dieser Größenordnung überhaupt gestemmt werden konnte und reibungslos über die Bühne ging.
1: Ohne den würde gar nichts funktionieren, ja, ohne den Volontären, ohne den freiwilligen Helfern, die das auch sehr, sehr gerne machen. Also es ist Wahnsinn, was da für eine Bewegung entsteht hier für den Handball. Die leben das und diese machen es unwahrscheinlich gerne. Und das ist ja auch nicht selbstverständlich, wenn man überlegt, dass das Turnier täglich von früh um 6 bis abends 22 Uhr geht, ja, am Samstag. Das muss man erstmal stemmen, man hat ein ganzes Wochenende verplant. Und deswegen, ohne den würde das Turnier gar nicht funktionieren. Und deswegen kann ich auch noch mal hier sagen, ganz, ganz, ganz großen Dank an den ganzen vielen freiwilligen Helfern.
0: Für 3 Tage gab es wieder hochklassigen Nachwuchshandball im Berufsschulzentrum und in der Anhalt Arena zu sehen. Die Planungen für die 4. Ausgabe des Biber Cups im nächsten Jahr sind jetzt schon in vollem Gange.

0: Hallo und herzlich willkommen an diesem Dienstag zu den RBB Aktuellnachrichten. Am Morgen des 7. September gegen 4.35 Uhr ereignete sich auf der Kreisstraße 2239 zwischen Seida und Morgsdorf ein Verkehrsunfall mit einer tödlich verletzten Person. Nach dem Stand der bisher geführten Ermittlungen befuhr der 60-jährige Fahrer eines Motorrades einer Marke BMW die K2239 aus Richtung Seida kommend in Richtung Morgsdorf. Aus bisher nicht geklärter Ursache kam der Motorradfahrer in einer Kurve nach rechts von der Fahrbahn ab und stürzte infolgedessen. Der aus Jessen stammende Mann erlag noch am Unfallort seinen schweren Verletzungen. Die Ermittlungen zum Verkehrsunfall werden vom Zentralen Verkehrs- und Autobahndienst der Polizeiinspektion Dessau-Roßlau geführt. Vom 7. bis zum 13. September lädt die Stadt Bitterfeld-Wolfen zur 5. Kunst- und Kulturwoche ein. Bereits zum 5. Mal rückt damit das kreative, kulturelle und künstlerische Leben der Stadt in den Mittelpunkt. Was im Jahr 2018 als Idee begann, hat sich längst zu einem festen Bestandteil des städtischen Veranstaltungskalenders entwickelt. Die Kunst- und Kulturwoche steht für Begegnung, Inspiration und die beeindruckende Vielfalt an kulturellem Engagement in Bitterfeld-Wolfen. Künstler, Vereine, Initiativen, Einrichtungen und Kulturschaffende präsentieren auch 2026 wieder ein abwechslungsreiches Programm für alle Generationen.
1: Vom 7. bis 13. September steht Bitterfeld-Wolfen ganz im Zeichen der Kunst und Kultur. Bereits zum 5. Mal lädt die Stadt zur Kunst- und Kulturwoche ein und rückt damit das kreative und kulturelle Leben der Stadt in den Mittelpunkt.

0: Seit 2018 bietet die Stadt Bitterfeld-Wolfen allen Kunst- und Kulturinteressierten oder denen, die es werden wollen, verschiedenste Veranstaltungen während der Woche und auch darüber hinaus an.
1: Also zunächst freue ich mich sehr, dass wir die 5. Kunst- und Kulturwoche in der Stadt Bitterfeld-Wolfen begehen können. Das ist ja ein besonderes Projekt und dieses Projekt ist ja dazu angetan, aufzuzeigen, welche kulturellen, künstlerischen Angebote wir in der Stadt haben. Und die sind eben einmal konzentriert in einer Woche und das ist ein gutes Zeichen, weil es wichtig ist, dass eine Stadt nicht nur aus Arbeit besteht und Sport, sondern eben auch eine ganze Menge an Kultur stattfindet. Es sind viele Veranstaltungen, die ab heute in der Stadt Bitterfeld-Wolfen bis zum Sonntag stattfinden werden. Ich glaube, da ist für jeden etwas dabei, der sich für Kunst und Kultur interessiert. Aber es sind auch Spaß und Comedy dabei. Also ein großes, vielfältiges Programm.
0: Die Kunst- und Kulturwoche steht für Begegnung, Inspiration und die beeindruckende Vielfalt an kulturellem Engagement in Bitterfeld-Wolfen. Besucher dürfen sich besonders auf einen bunten Mix aus Konzerten, Ausstellungen, Lesungen, Workshops, Mitmachangeboten, kreativen Aktionen, Tanz, Musik und vielen weiteren kulturellen Erlebnissen freuen.
2: Ich freue mich, sagen zu können, dass wir jede Menge Mitmachveranstaltungen haben in dieser 5. Kunst- und Kulturwoche. Also jede Menge in der Bibliothek findet jede Menge Lesungen und Sachen statt, wo man sich animiert fühlt und mitzumachen. Das Amateurtheater wird eine offene Probe machen. Wir haben Sprayer bei der WSG in Bitterfeld, denen kann man über die Schulter schauen und sich auch vielleicht noch mal ein paar Anregungen holen. Das ist das Schöne der Kunst- und Kulturwoche in diesem Jahr, dass also so viel passiert, was man mitmachen kann. Das Mehrgenerationenhaus zum Beispiel, da wird ein Parcours für Kinder und Junggebliebene entstehen, aus Malkreide, also Straßenmalkreide. Also das sind so die Höhepunkte in diesem Jahr, wie ich finde, dass man im Prinzip sagt, ja, ich habe noch kein Hobby, ich kann mal gucken, was gibt es so in der Stadt. Und die Vielfalt ist groß, wir haben sehr viele ehrenamtlich Tätige in unserer Stadt. Ich glaube, das ist auch wirklich eine große Ausnahmeerscheinung, das gibt es wahrscheinlich nicht überall. Und da ist das Schöne, dass man sich orientieren kann und schauen kann, was wäre denn was für mich für die Zukunft.
0: Die Stadt zeigt auch in diesem Jahr, wie vielfältig das kulturelle Angebot in Bitterfeld-Wolfen ist. Zahlreiche Veranstaltungen und engagierte Akteure machen die Kunst- und Kulturwoche zu einem besonderen Erlebnis. Dabei gibt es viel zu entdecken, von etablierten Formaten bis hin zu neuen, kreativen Angeboten. Wie umfangreich das Programm in diesem Jahr ist, zeigt sich auch an den Mitwirkenden.
3: Ja, also es sind fast 40 Veranstaltungen, gut 20 Vereine, die daran teilnehmen, aus Ortsteilen wie Bobbau, Krepin, Wolfen und Bitterfeld. Ja, sie alle füllen mit tollen Veranstaltungen die Kunst- und Kulturwoche hier in dieser Stadt. Die Ausstellungen kann ich empfehlen, die sind zum Teil auch noch länger zu besichtigen, also über die Kunst- und Kulturwoche hinaus. Ja, und ich freue mich eigentlich auf alles. Am Wochenende wird es den Comedy Slam im Hörsaal im Rathaus geben. Da freue ich mich auf einen sehr, sehr unterhaltsamen und hoffentlich lustigen Abend, auch mit Musikbegleitung.
0: Weitere Infos finden Interessierte im Programmflyer sowie unter www.bitterfeldwolfen.de/kuk. Die 5. Kunst- und Kulturwoche zeigt einmal mehr, wie lebendig, kreativ und vielfältig die Stadt ist. Sie lädt alle Bürger ebenso wie Gäste herzlich ein, Neues zu entdecken, bekannte Angebote wiederzusehen und gemeinsam besondere kulturelle Momente zu erleben.
4: Vor 100 Jahren wurde in Sandersdorf die Feuerwehr gegründet. Dieses besondere Jubiläum wurde am Samstag mit einem großen Fest gefeiert. Auf dem Gelände der Feuerwehr herrschte reges Treiben. Familien und Freunde kamen zusammen, für die jüngsten Besucher gab es unter anderem eine Hüpfburg und verschiedene Aktionen. Auch das Kinder- und Jugendballett 1965 aus Sandersdorf sorgte mit einer Show für Unterhaltung. Im Mittelpunkt stand jedoch die Geschichte der Feuerwehr. Seit ihrer Gründung vor einem Jahrhundert stehen Einsatzbereitschaft, Engagement und Gemeinschaft im Mittelpunkt. Beim Jubiläumsfest wurde deshalb nicht nur zurückgeblickt, sondern auch das Engagement der heutigen Feuerwehrleute und der nächsten Generationen gewürdigt. Für das leibliche Wohl war ebenfalls gesorgt. Neben verschiedenen Speisen und Getränken gab es unter anderem einen eigenen Dönerstand sowie Kaffee und Kuchen. Dazu sorgte Live-Musik und ein abwechslungsreiches Programm für einen gelungenen Festtag für die ganze Zeit.

0: ganze Familie.
1: Der Landrat des Salzlandkreises, Markus Bauer von der SPD, fordert die übrigen Parteien zu Gesprächen mit dem Landtagswahlsieger AfD auf. Bauer sagte, die AfD ist demokratisch gewählt und deutlich stärkste Kraft. Sie darf jetzt nicht ignoriert und ausgeschlossen werden. Weiter sagte Bauer, alle Parteien sollten jetzt miteinander reden und Koalitionsmöglichkeiten ausloten. Markus Bauer ist Vizepräsident des Landkreistages Sachsen-Anhalt und seit 2014 Landrat des Salzlandkreises. In den Nachmittagsstunden des 6. September erhielt die Polizei von zwei Spaziergängern den Hinweis, dass diese eine leblose Person in einem Waldgebiet bei Sandersdorf-Brehna aufgefunden hätten. Vor Ort konnten die eingesetzten Polizeikräfte einen skelettierten Leichnam feststellen. Identität und Geschlecht der Person sind derzeit ungeklärt. Eine Todesursachenermittlung wurde zur Klärung der Todesumstände sowie zur Identifizierung der Person eingeleitet. Hinweise auf eine Fremdeinwirkung sind nach gegenwärtigem Ermittlungsstand nicht gegeben. Im Landespokal Sachsen-Anhalt gab es am vergangenen Freitag ein Oberliga-Duell in Sandersdorf. Die SG Union traf auf den VfB Germania Halberstadt. Nachdem beide gut und mit vielen Toren in die Saison gestartet sind, konnte man eine unterhaltsame Partie erwarten.
2: Vor knapp 200 Zuschauern im Stadion im Sport- und Freizeitzentrum in Sandersdorf wurde am 4. September die zweite Runde des Landespokals Sachsen-Anhalt ausgetragen. Die SG Union Sandersdorf empfing den VfB Germania Halberstadt. Die beiden Oberligateams starteten gut in die Saison. Die SG mit 6 und der VfB mit 9 Punkten aus den ersten 3 Ligaspielen. Zudem konnten die Sandersdorfer bereits 11 und die Halberstädter 12 Tore an den ersten 3 Spieltagen erzielen. Die Fans erwarteten also ein unterhaltsames Spiel mit vielen Offensivaktionen. Und die Hausherren zeigen hier auch gleich zu Beginn einige Vorstöße nach vorne. Mehr als ein paar Halbchancen kommen dabei aber zunächst nicht rum. Das Wetter macht das Fußballspielen dann hier nicht gerade einfacher. Es regnet in Strömen. In der 10. Minute die Gäste dann über links. Paul Kühnhardt mit der Hereingabe. Adrian Doci bekommt den irgendwie kontrolliert und haut einfach mal drauf. Die frühe Führung für Halberstadt und die mitgereisten Fans jubeln. 20 Minuten gespielt und auf der anderen Seite geht Kai Wonneberger durch. Die Hereingabe geblockt, zurück auf Marvin Lenz, Flanke auf Dennis Brunner, der den Ausgleich auf dem Kopf hat, VfB-Keeper Lukas Zichos pariert. Die Germania macht im Anschluss Druck und versucht Treffer Nummer 2 zu erzwingen. Die Gästefans sehen einige Torannäherungen ihrer Mannschaft, wirklich zwingend wird hierbei jedoch nichts. In der 29. Minute setzt sich der VfB am Sandersdorfer Strafraum fest. Adrian Doci mit der Drehung und dem Abschluss. Union-Schlussmann Tom Eisfeld lenkt den am Kasten vorbei. Dann wird auf der anderen Seite Samir Farkas geschickt. Bis in den Strafraum kommt er nicht, deshalb probiert er es mal. Was ein Fund, aber Monsterparade von Lukas Zichos. Auf beiden Seiten gibt es dann vorm Pausenpfiff noch jeweils eine Chance. Doch es bleibt nach 45 Minuten beim Zwischenstand von 1:0 für Halberstadt. Aber noch alles drin in dieser Partie. Gleich zu Beginn der zweiten Hälfte Freistoß für Germania. Chaos im Strafraum. Und irgendwie kommt der Ball zu Max Adrian, der zum 2:0 einnetzt. Jetzt wird's dann doch relativ schwer für die Hausherren. Nur 8 Minuten später können die Gäste kontern. Adrian Doci legt nochmal rüber auf Pascal Hacketal, der den dritten Treffer für Halberstadt erzielt. War das schon die Vorentscheidung? Sandersdorf-Trainer Thomas Sawetzki bringt einige neue Kräfte auf den Platz und die bringen dann auch durchaus neuen Schwung rein. Der gerade eingewechselte Fabian Nowicki mit dem Versuch zu zentral. Für den VfB dann Max Adrian aus ähnlicher Position. Auch für Tom Eisfeld kein Problem. Union jetzt aber mit mehr vom Spiel. Ein weiter Ball,

0: Die Ablage und Tommy Stopp am Tor vorbei. In der 78. Minute dann die Gastmannschaft unter Druck. Keeper Lukas Zischos wird von mehreren Sandersdorfern angelaufen. Kai Wonneberger kann den Pass des Schlussmanns blocken und von da landet der Ball dann auch direkt im Netz. Anschlusstreffer für das Team von Thomas Sawetzki. Die aufkommende Hoffnung wollen die Halberstädter sofort wieder im Keim ersticken. Pascal Hacketal prüft Tom Eisfeld, der schnell unten ist. Die anschließende Ecke. Sandersdorf bekommt den Ball nicht raus. Und am Ende ist es Max Kleinschmidt, der den erneuten 3-Tore-Abstand herstellt. Das dürfte die endgültige Entscheidung sein. Halberstadt macht dann auch munter weiter und hat hier noch die ein oder andere Chance, sogar das 5. Tor zu erzielen. Am Ende bleibt es aber beim 4:1 Auswärtserfolg für die Germania. Sandersdorf scheidet damit aus dem Landespokal aus.
1: Halberstadt hat heute verdient gewonnen, das muss man so klar sagen. Die waren in den entscheidenden Momenten effizienter bzw. auch handlungsschneller als wir. Sieht man gerade beim zweiten Tor schön, ja, wo wir den Ball eigentlich klären müssen, legen dann nochmal vor, wenn wir ein bisschen inkonsequent sind dort. Ja, und irgendwie haben sie uns nicht nochmal ins Spielrahmen reinkommen lassen, das muss man sagen. Wir machen es 3-1, dann keimte nochmal so ein bisschen Hoffnung auf, weil der Gegner eigentlich schon gefühlt das Spiel gewonnen hatte. Ja, und dann postwenden machen sie es 4-1, sodass wir heute einfach nicht so die Momente hatten. Das 1-0 war auch ja, eine gute Einzelaktion, die Flanke lassen wir zu, okay, das war nicht optimal verteidigt. Und dann kriegen wir aber zentral den Zugriff nicht, das macht dann der Offensivspieler gut. So gehen sie 1-0 in Führung und dann wird es ein bisschen schwer. Bis dahin hatten wir halt auch ein, zwei sehr gute Möglichkeiten von Samir, wo wir auch durchaus in Führung gehen können. Wir haben spielen ein, zwei Mal gut über links frei, sind dann nicht zielstrebig genug, wo wir eigentlich mehr draus machen können. Gerade Olli hat dann eine Riesenchance oder zumindest kann es eine werden, wenn er da den Ball besser mitnimmt. Für uns ist es dann so einfach, dass wir alles investiert haben, aber es sollte heute nicht sein und damit muss man dann auch umgehen lernen.
0: Für die Sandersdorfer steht am 11. September das nächste Liga-Heimspiel gegen den ZFC Meuselwitz an. Keine einfache Aufgabe. Die Thüringer Regionalliga-Absteiger haben bisher alle Ligaspiele gewonnen. Eine Woche später muss Union dann in der Liga erneut gegen Halberstadt ran. Diesmal auswärts.
2: Die Freiwillige Feuerwehr Strach feiert in diesem Jahr gleich zwei Jubiläen in ihrer Nachwuchsabteilung. Die Jugendfeuerwehr besteht seit 30 Jahren, die Kinderfeuerwehr seit 15 Jahren. Im Mittelpunkt der Feierlichkeiten steht der alljährliche von der Feuerwehr veranstaltete Rieschebach-Pokal am Samstag, den 12. September. Bereits vor Beginn des Wettkampfes wird es einen Festumzug mit dem Fanfarenzug Wittenberg sowie allen teilnehmenden Mannschaften geben. Der Festumzug startet um 8.45 Uhr am Gerätehaus der Freiwilligen Feuerwehr in der Stracher Landstraße 59. Um 9.30 Uhr wird Bürgermeister André Seidig den diesjährigen Rieschebach-Pokal auf dem Wettkampfareal hinter der Sporthalle in Strach in der Stracher Landstraße 27 eröffnen. Damit sind wir am Ende unserer Dienstagsausgabe der RBW Aktuellen Nachrichten. Schauen jetzt noch auf den Wetterbericht und im Anschluss gern noch auf die Meldungen aus Dessau-Roßlau. Am Mittwoch um 18 Uhr gibt es dann wieder aktuelle Meldungen aus der Region für Sie ins Wohnzimmer geliefert. Bis dahin machen Sie es gut und auf Wiedersehen.
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4: Am Mittwoch, den 9. September, erwartet uns ein wechselhaftes Wetter mit angenehmen Temperaturen. Die Höchstwerte erreichen maximal 20 Grad Celsius. Es weht ein schwacher Wind aus dem Westen mit einer Geschwindigkeit von 13 km/h. Zudem liegt die Regenwahrscheinlichkeit bei 10%.
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0: Das Netzwerk Stiftungen und Bildung hat das Ziel, bundesweit Wegweiser für zivilgesellschaftliches Engagement zu sein, Bildungsallianzen zu fördern und die Stiftungen in ihrer Bildungsarbeit zu unterstützen. Am 27. August fand die 15. Sitzung des Stiftungsnetzwerks Bildung in Sachsen, Sachsen-Anhalt und Thüringen im IHK-Bildungszentrum in Dessau statt. Erneut stand der fachliche Austausch im Mittelpunkt.
1: Wir nutzen die Expertise, das Wissen der Kolleginnen und Kollegen aus Vereinen, Stiftungen, Initiativen von vor Ort, die sich mit Bildung beschäftigen, aber entlang des Lebenslaufes. Das heißt wirklich von der ersten Sekunde des Lebens, also auch auf Familie ausgerichtet, nicht nur auf Schule, bis hin in das hohe Alter. Wenn man zum Beispiel als Ehrenamtlicher unterwegs ist, muss man sich qualifizieren.
0: Die Teilnehmer beschäftigen sich mit Themen aus ihrem Arbeitsalltag, tauschen Erfahrungen aus, unterstützen sich gegenseitig und entwickeln gemeinsame Kooperationen. Dabei gibt es bei jedem Treffen ein bestimmtes Fachthema. Diesmal ging es um die Frage Zivilgesellschaft unter Druck. Was belastet uns und wie können wir damit umgehen?
1: Es gibt politische Veränderungen. Die Regierung hat bestimmte Programme, die zur Demokratiestärkung oder zum Miteinander einladen, verändert, zum Teil auch finanziell gekürzt. Was bedeutet das für unsere Akteurinnen und Akteure vor Ort? Kann das Leseprogramm noch angeboten werden? Können wir noch den Naturkundeunterricht im Wald machen, wo normalerweise der NABU dann vielleicht mit unterstützen, vielleicht nicht mehr unterstützen kann? Also wir reden wirklich über die Dinge, die uns im Arbeitsalltag begegnen. Aber auch in diesem Fall ganz explizit vielleicht richtungsweisend verändern wird. Also die Politik hat ja Ansätze, zivilgesellschaftliche Organisationen auch stärker zu prüfen. Und das gibt natürlich dann auch Reaktionen bei uns.
0: Von morgens bis in den Nachmittag drehte sich alles um dieses Thema. Die rund 30 Vertreter aus verschiedenen Vereinen, Stiftungen und Initiativen hatten dabei Zeit, sich intensiv mit den Herausforderungen auseinanderzusetzen, Erfahrungen zu teilen und gemeinsam nach Lösungen zu suchen.
1: Wenn wir uns mit einem Fachthema befassen, dann machen wir meistens einen Workshop. Das heißt, ich werde gleich Kleingruppenarbeit machen. Die Kolleginnen und Kollegen überlegen, was heißt es überhaupt für sie unter

0: vielfältigen Bildungsbereich. Langfristiges Ziel ist es, gut vernetzte Bildungslandschaften zu schaffen und gemeinsam die Bildungsarbeit vor Ort zu stärken.
1: Nachwuchshandball auf höchstem Niveau gab es Ende August wieder in der Bauhausstadt zu sehen. Vom 28. bis zum 30.8. veranstaltete die Biberakademie den mittlerweile dritten internationalen Bibercup. Nachwuchsteams aus 6 europäischen Ländern sowie aus Deutschland sorgten über die 3 Turniertage hinweg für beste Unterhaltung. Wie in den vergangenen Jahren gab es wieder 2 Altersklassen. Die unter 15-Jährigen spielten einen Großteil ihrer Spiele in der Sporthalle des Berufsschulzentrums Hugo Junkers. Hier zeigte mit dem HC Empor Rostock ein deutsches Team starke Leistungen. Im Halbfinale gewannen sie gegen den schwedischen Önnereds HK und zogen in die Endrunde ein. Auch erwähnenswert, bei den Schweden stand mit Andreas Palika, der Torwart der Füchse Berlin, an der Seitenlinie, um seinen Sohn zu unterstützen. Im Finale ging es für Rostock dann gegen den RK Kelce aus Slowenien, welcher die Fivers WAT Margareten im Halbfinale schlug. Mit einem knappen 30:29 Erfolg gewann Kelce den diesjährigen Bibercup im Bereich der U15. Für die Nachwuchsmannschaft des DRHVs lief es hier nicht ganz so gut. Die jungen Handballer konnten kein Spiel gewinnen und belegten am Ende den 8. Platz.
2: Die U15 muss man natürlich bedenken, dass sie gerade erst in den Jahrgang reingerutscht sind. Ja, die sind also körperlich natürlich weit hinter dem, die denn jetzt schon kurz vor der U17 sind. Das muss man sehen. Also trotzdem haben die großartige Spiele gemacht. Ja, haben jetzt natürlich jetzt im Ergebnis nicht so gut abgeschnitten, haben bestimmt mehr erhofft. Aber nächstes Jahr, wenn sie dabei sind, da sind die denn wesentlich gestärkt. Die haben jetzt mit Sicherheit eine ganze Menge hier aus diesem Turnier mitnehmen können.
1: In der Anhalt Arena gab es dann die Spiele der U17-Mannschaften zu sehen. Hier machte das Team des DRHV einen sehr guten Eindruck. Zwar verlor man das erste Gruppenspiel gegen den RK Kelce, konnte die nächsten beiden gegen den polnischen SPR Wisla Płock und den tschechischen SKKP Handball Brno aber gewinnen. Im Viertelfinale besiegten die Biber dann die U17-Auswahl Litauens mit 21:18. Im Halbfinale ging es also gegen den bis dahin noch ungeschlagenen HC Empor Rostock. Und auch hier konnten die Dessauer Nachwuchshandballer überzeugen. Mit einem sehr starken 26:13 konnte man sich gegen das Team aus Mecklenburg-Vorpommern durchsetzen und damit erstmals ins Finale des Bibercups einziehen. Hier wartete dann mit den Fivers WAT Margareten der österreichische Titelverteidiger auf den DRHV. Die Jungs aus der Bauhausstadt konnten lange mithalten. Zur Pause gab es einen 9:12 Rückstand. Alles war noch drin im zweiten Durchgang. Doch am Ende konnten die Fivers ihren Titel verteidigen und mit 23:17 gewinnen. Trotzdem haben die U17 Biber überzeugt und richtig starke Leistungen aufs Parkett gebracht.
2: Die U17 hat ein klasse Turnier gespielt. Gott sei Dank, die Niederlage kam gleich am Anfang, sodass sie ein bisschen auch die Augen geöffnet bekommen haben. Hallo, das wird kein Durchmarsch hier. Und krasse Leistung, starke Leistung, gerade im Halbfinale mit 26:13 gegen Empor Rostock, wo fünf von denen, ich glaube mindestens fünf, international bzw. also eine Nationalmannschaft spielen. Also das muss man erstmal bringen. Am Ende hat es nicht gereicht gegen Fivers, aber das ist okay, es ist ein guter Platz 2 und wir haben ja auch nicht so hoch verloren. Also deswegen, da nehme ich ganz viel mit für nächstes Jahr und habe Hoffnung, dass wir nächstes Jahr den Pokal nach Hause holen.
1: DRHV-Keeper Fernando Enders wurde im U17-Bereich dann sogar zum besten Torhüter des Turniers gewählt. Die Veranstalter waren am Ende sehr zufrieden mit der dritten Auflage des Bibercups und können nun schon aufs nächste Jahr blicken.
2: Es war ein großartiger Erfolg. Wir hatten tolle Mannschaften dabei, also auch hochkarätige Mannschaften, die teilweise sogar Nationalmannschaft spielen. Ja, wenn wir immer Empor Rostock sehen, die hier viele davon den Spielern spielen bei der Nationalmannschaft mit dabei. Also es ist wirklich ein großartiges Turnier. Auch das Feedback von den einzelnen Mannschaften ist immer gut. Die kommen gerne her, geben jedes Jahr auch wieder ihre Zusage. Natürlich braucht das eine lange, lange Vorbereitung, also ungefähr ein Jahr, wie sagt man so schön, nach dem Turnier.

0: ist vor dem Turnier. Jetzt beginnt es also auch, da wieder Partner zu finden, Hotel zu buchen für nächstes Jahr, den Termin zu finden. Also ist aber ein tolles Turnier. Ich glaube, wir haben es auch wieder gut hinbekommen. Auch trotz, weiß ich, kleiner Unwägbarkeiten haben wir alles hinbekommen und alle sind nachher glücklich wieder nach Hause gefahren, denke ich mal.
1: 260 Teilnehmer waren in diesem Jahr wieder beim Biber Cup dabei, was für die Veranstalter durchaus einige Herausforderungen mit sich brachte. In 6 verschiedenen Hotels konnten die Nachwuchssportler und ihre Trainer untergebracht werden. An den 3 Turniertagen gab es dann an beiden Austragungsorten ebenfalls viele kleine und große Aufgaben zu erledigen. Die in Gelb gekleideten Biber-Volunteers sorgten durch ihr ehrenamtliches Engagement dafür, dass ein Turnier dieser Größenordnung überhaupt gestemmt werden konnte und reibungslos über die Bühne ging.
0: Ohne den würde gar nichts funktionieren, ja, ohne den Volontären, ohne den freiwilligen Helfern, die das auch sehr, sehr gerne machen. Also es ist Wahnsinn, was da für eine Bewegung entsteht hier für den Handball. Die leben das und diese machen es unwahrscheinlich gerne. Und das ist ja auch nicht selbstverständlich, wenn man überlegt, dass das Turnier täglich von früh um 6 bis abends 22 Uhr geht, ja, am Samstag. Das muss man erstmal stemmen, man hat ein ganzes Wochenende verplant. Und deswegen, ohne den würde das Turnier gar nicht funktionieren. Und deswegen kann ich auch noch mal hier sagen, ganz, ganz, ganz großen Dank an den ganzen vielen freiwilligen Helfern.
1: Für 3 Tage gab es wieder hochklassigen Nachwuchshandball im Berufsschulzentrum und in der Anhalt Arena zu sehen. Die Planungen für die 4. Ausgabe des Biber Cups im nächsten Jahr sind jetzt schon in vollem Gange.

0: Hallo und herzlich willkommen an diesem Dienstag zu den RBB Aktuellnachrichten. Am Morgen des 7. September gegen 4.35 Uhr ereignete sich auf der Kreisstraße 2239 zwischen Seida und Murksdorf ein Verkehrsunfall mit einer tödlich verletzten Person. Nach dem Stand der bisher geführten Ermittlungen befuhr der 60-jährige Fahrer eines Motorrades einer Marke BMW die K2239 aus Richtung Seida kommend in Richtung Murksdorf. Aus bisher nicht geklärter Ursache kam der Motorradfahrer in einer Kurve nach rechts von der Fahrbahn ab und stürzte infolgedessen. Der aus Jessen stammende Mann erlag noch am Unfallort seinen schweren Verletzungen. Die Ermittlungen zum Verkehrsunfall werden vom Zentralen Verkehrs- und Autobahndienst der Polizeiinspektion Dessau-Roßlau geführt. Vom 7. bis zum 13. September lädt die Stadt Bitterfeld-Wolfen zur 5. Kunst- und Kulturwoche ein. Bereits zum 5. Mal rückt damit das kreative, kulturelle und künstlerische Leben der Stadt in den Mittelpunkt. Was im Jahr 2018 als Idee begann, hat sich längst zu einem festen Bestandteil des städtischen Veranstaltungskalenders entwickelt. Die Kunst- und Kulturwoche steht für Begegnung, Inspiration und die beeindruckende Vielfalt an kulturellem Engagement in Bitterfeld-Wolfen. Künstler, Vereine, Initiativen, Einrichtungen und Kulturschaffende präsentieren auch 2026 wieder ein abwechslungsreiches Programm für alle Generationen.
1: Vom 7. bis 13. September steht Bitterfeld-Wolfen ganz im Zeichen der Kunst und Kultur. Bereits zum 5. Mal lädt die Stadt zur Kunst- und Kulturwoche ein und rückt damit das kreative und kulturelle Leben der Stadt in den Mittelpunkt. Seit 2018 bietet die Stadt Bitterfeld-Wolfen allen Kunst- und Kulturinteressierten oder denen, die es werden wollen, verschiedenste Veranstaltungen während der Woche und auch darüber hinaus an.
2: Also zunächst freue ich mich sehr, dass wir die 5. Kunst- und Kulturwoche in der Stadt Bitterfeld-Wolfen begehen können. Das ist ja ein besonderes Projekt und dieses Projekt ist ja dazu angetan, aufzuzeigen, welche kulturellen, künstlerischen Angebote wir in der Stadt haben. Und die sind eben einmal konzentriert in einer Woche und das ist ein gutes Zeichen, weil es wichtig ist, dass eine Stadt nicht nur aus Arbeit besteht und Sport, sondern eben auch eine ganze Menge an Kultur stattfindet. Es sind viele Veranstaltungen, die ab heute in der Stadt Bitterfeld-Wolfen bis zum Sonntag stattfinden werden. Ich glaube, da ist für jeden etwas dabei, der sich für Kunst und Kultur interessiert. Aber es sind auch Spaß und Comedy dabei. Also ein großes, vielfältiges Programm.
1: Die Kunst- und Kulturwoche steht für Begegnung, Inspiration und die beeindruckende Vielfalt an kulturellem Engagement in Bitterfeld-Wolfen. Besucher dürfen sich besonders auf einen bunten Mix aus Konzerten, Ausstellungen, Lesungen, Workshops, Mitmachangeboten, kreativen Aktionen, Tanz, Musik und vielen weiteren kulturellen Erlebnissen freuen.
3: Ich freue mich, sagen zu können, dass wir jede Menge Mitmachveranstaltungen haben in dieser 5. Kunst- und Kulturwoche. Also jede Menge in der Bibliothek findet jede Menge Lesungen und Sachen statt, wo man sich animiert fühlt und mitzumachen. Das Amateurtheater wird eine offene Probe machen. Wir haben Sprayer bei der WSG in Bitterfeld, denen kann man über die Schulter schauen und sich auch vielleicht noch mal ein paar Anregungen holen. Das ist das Schöne der Kunst- und Kulturwoche in diesem Jahr, dass also so viel passiert, was man mitmachen kann. Das Mehrgenerationenhaus zum Beispiel, da wird ein Parcours für Kinder und Junggebliebene entstehen, aus Malkreide, also Straßenmalkreide. Also das sind so die Höhepunkte in diesem Jahr, wie ich finde, dass man im Prinzip sagt, ja, ich habe noch kein Hobby, ich kann mal gucken, was gibt es so in der Stadt. Und die Vielfalt ist groß, wir haben sehr viele ehrenamtlich Tätige in unserer Stadt. Ich glaube, das ist auch wirklich eine große Ausnahmeerscheinung, das gibt es wahrscheinlich nicht überall. Und da ist das Schöne, dass man sich orientieren kann und schauen kann, was wäre denn was für mich für die Zukunft.
1: Die Stadt zeigt auch in diesem Jahr, wie vielfältig das kulturelle Angebot in Bitterfeld-Wolfen ist. Zahlreiche Veranstaltungen und engagierte Akteure machen die Kunst- und Kulturwoche zu einem besonderen Erlebnis. Dabei gibt es viel zu entdecken, von etablierten Formaten bis hin zu neuen, kreativen Angeboten. Wie umfangreich das Programm in diesem Jahr ist, zeigt sich auch an den Mitwirkenden.
4: Ja, also es sind fast 40 Veranstaltungen, gut 20 Vereine, die daran teilnehmen aus Ortsteilen wie Bobbau, Krepin, Wolfen und Bitterfeld. ja, sie alle füllen mit tollen Veranstaltungen die Kunst- und Kulturwoche hier in dieser Stadt. Die Ausstellungen kann ich empfehlen, die sind zum Teil auch noch länger zu besichtigen, also über die Kunst- und Kulturwoche hinaus. Ja, und ich freue mich eigentlich auf alles. Am Wochenende wird es den Comedy Slam im Hörsaal im Rathaus geben. Da freue ich mich auf einen sehr, sehr unterhaltsamen und hoffentlich lustigen Abend, auch mit Musikbegleitung.
1: Weitere Infos finden Interessierte im Programmflyer sowie unter www.bitterfeldwolfen.de/KUK. Die fünfte Kunst- und Kulturwoche zeigt einmal mehr, wie lebendig, kreativ und vielfältig die Stadt ist. Sie lädt alle Bürger ebenso wie Gäste herzlich ein, Neues zu entdecken, bekannte Angebote wiederzusehen und gemeinsam besondere kulturelle Momente zu erleben.
5: Vor 100 Jahren wurde in Sandersdorf die Feuerwehr gegründet. Dieses besondere Jubiläum wurde am Samstag mit einem großen Fest gefeiert. Auf dem Gelände der Feuerwehr herrschte reges Treiben. Familien und Freunde kamen zusammen, für die jüngsten Besucher gab es unter anderem eine Hüpfburg und verschiedene Aktionen. Auch das Kinder- und Jugendballett 1965 aus Sandersdorf sorgte mit einer Show für Unterhaltung. Im Mittelpunkt stand jedoch die Geschichte der Feuerwehr. Seit ihrer Gründung vor einem Jahrhundert stehen Einsatzbereitschaft, Engagement und Gemeinschaft im Mittelpunkt. Beim Jubiläumsfest wurde deshalb nicht nur zurückgeblickt, sondern auch das Engagement der heutigen Feuerwehrleute und der nächsten Generation gewürdigt. Für das leibliche Wohl war ebenfalls gesorgt. Neben verschiedenen Speisen und Getränken gab es unter anderem einen eigenen Dönerstand sowie Kaffee und Kuchen. Dazu sorgte Live-Musik und ein abwechslungsreiches Programm für einen gelungenen Festtag für die ganze Familie.
0: Der Landrat des Salzlandkreises, Markus Bauer von der SPD, fordert die übrigen Parteien zu Gesprächen mit dem Landtagswahlsieger AfD auf. Bauer sagte, die AfD ist demokratisch gewählt und deutlich stärkste Kraft. Sie darf jetzt nicht ignoriert und ausgeschlossen werden. Weiter sagte Bauer, alle Parteien sollten jetzt miteinander reden und Koalitionsmöglichkeiten ausloten. Markus Bauer ist Vizepräsident des Landkreistages Sachsen-Anhalt und seit 2014 Landrat des Salzlandkreises. In den Nachmittagsstunden des 6. September erhielt die Polizei von zwei Spaziergängern den Hinweis, dass diese eine leblose Person in einem Waldgebiet bei Sandersdorf-Brena aufgefunden hätten. Vor Ort konnten die eingesetzten Polizeikräfte einen skelettierten Leichnam feststellen. Identität und Geschlecht der Person sind derzeit ungeklärt. Eine Todesursachenermittlung wurde zur Klärung der Todesumstände sowie zur Identifizierung der Person eingeleitet. Hinweise auf eine Fremdeinwirkung sind nach gegenwärtigem Ermittlungsstand nicht gegeben. Im Landespokal Sachsen-Anhalt gab es am vergangenen Freitag ein Oberliga-Duell in Sandersdorf. Die SG Union traf auf den VfB Germania Halberstadt. Nachdem beide gut und mit vielen Toren in die Saison gestartet sind, konnte man eine unterhaltsame Partie erwarten.
6: Vor knapp 200 Zuschauern im Stadion im Sport- und Freizeitzentrum in Sandersdorf wurde am 4. September die zweite Runde des Landespokals Sachsen-Anhalt ausgetragen. Die SG Union Sandersdorf empfing den VfB Germania Halberstadt. Die beiden Oberliga-Teams starteten gut in die Saison. Die SG mit 6 und der VfB mit 9 Punkten aus den ersten 3 Ligaspielen. Zudem konnten die Sandersdorfer bereits 11 und die Halberstädter 12 Tore an den ersten 3 Spieltagen erzielen. Die Fans erwarteten also ein unterhaltsames Spiel mit vielen Offensivaktionen. Und die Hausherren zeigen hier auch gleich zu Beginn einige Vorstöße nach vorne. Mehr als ein paar Halbchancen kommen dabei aber zunächst nicht rum. Das Wetter macht das Fußballspielen dann hier nicht gerade einfacher. Es regnet in Strömen. In der 10. Minute die Gäste dann über links. Paul Kühnhardt mit der Hereingabe. Adrian Doci bekommt den irgendwie kontrolliert und haut einfach mal drauf. Die frühe Führung für Halberstadt und die mitgereisten Fans jubeln. 20 Minuten gespielt und auf der anderen Seite geht Kai Wonneberger durch. Die Hereingabe geblockt, zurück auf Marvin Lenz, Flanke auf Dennis Brunner, der den Ausgleich auf dem Kopf hat. VfB-Keeper Lukas Zischos pariert. Die Germania macht im Anschluss Druck und versucht Treffer Nummer 2 zu erzwingen. Die Gästefans sehen einige Torannäherungen ihrer Mannschaft. Wirklich zwingend wird hierbei jedoch nichts. In der 29. Minute setzt sich der VfB am Sandersdorfer Strafraum fest. Adrian Doci mit der Drehung und dem Abschluss. Union-Schlussmann Tom Eisfeld lenkt den am Kasten vorbei. Dann wird auf der anderen Seite Samir Farkas geschickt. Bis in den Strafraum kommt er nicht, deshalb probiert er es mal. Was ein Fund, aber Monsterparade von Lukas Zischos. Auf beiden Seiten gibt es dann vorm Pausenpfiff noch jeweils eine Chance. Doch es bleibt nach 45 Minuten beim Zwischenstand von 1:0 für Halberstadt. Aber noch alles drin in dieser Partie. Gleich zu Beginn der zweiten Hälfte Freistoß für Germania. Chaos im Strafraum. Und irgendwie kommt der Ball zu Max Adrian, der zum 2:0 einnetzt. Jetzt wird's dann doch relativ schwer für die Hausherren. Nur 8 Minuten später können die Gäste kontern. Adrian Doci legt nochmal rüber auf Pascal Hacketal, der den dritten Treffer für Halberstadt erzielt. War das schon die Vorentscheidung? Sandersdorf-Trainer Thomas Sawetzki bringt einige neue Kräfte auf den Platz und die bringen dann auch durchaus neuen Schwung rein. Der gerade eingewechselte Fabian Nowicki mit dem Versuch zu zentral. Für den VfB dann Max Adrian aus ähnlicher Position. Auch für Tom Eisfeld kein Problem. Union jetzt aber mit mehr vom Spiel. Ein weiter Ball, die Ablage und Tommy Stopp am Tor vorbei. In der 78. Minute dann die Gastmannschaft unter Druck. Keeper Lukas Zischos wird von mehreren Sandersdorfern angelaufen. Kai Wonneberger kann den Pass des Schlussmanns blocken und von da landet der Ball dann auch direkt im Netz. Anschlusstreffer für das Team von Thomas Sawetzki. Die aufkommende Hoffnung wollen die Halberstädter sofort wieder im Keim ersticken. Pascal Hacketal prüft Tom Eisfeld, der schnell unten ist. Die anschließende Ecke. Sandersdorf bekommt den Ball nicht raus. Und am Ende ist es Max

0: Kleinschmidt, der den erneuten 3-Tore-Abstand herstellt. Das dürfte die endgültige Entscheidung sein. Halberstadt macht dann auch munter weiter und hat hier noch die ein oder andere Chance, sogar das 5. Tor zu erzielen. Am Ende bleibt es aber beim 4:1 Auswärtserfolg für die Germania. Sandersdorf scheidet damit aus dem Landespokal aus.
1: Halberstadt hat heute verdient gewonnen, das muss man so klar sagen. Die waren in den entscheidenden Momenten effizienter bzw. auch handlungsschneller als wir. Sieht man gerade beim 2. Tor schön, ja, wo wir den Ball eigentlich klären müssen, legen dann nochmal vor, wenn wir ein bisschen inkonsequent sind dort. Ja, und irgendwie haben sie uns nicht nochmal in den Spielraum reinkommen lassen, das muss man sagen. Wir machen es 3-1, dann keimte nochmal so ein bisschen Hoffnung auf, weil der Gegner eigentlich schon gefühlt das Spiel gewonnen hatte. Ja, und dann postwenden machen sie es 4-1. So dass wir heute einfach nicht so die Momente hatten. Das 1-0 war auch ja, eine gute Einzelaktion. Die Flanke lassen wir zu, okay, das war nicht optimal verteidigt. Und dann kriegen wir aber zentral den Zugriff nicht. Das macht dann der Offensivspieler gut. So gehen sie 1-0 in Führung und dann wird es ein bisschen schwer. Bis dahin hat man halt auch ein, zwei sehr gute Möglichkeiten von Samir, wo wir auch durchaus in Führung gehen können. Wir haben spielen ein, zwei Mal gut über links frei, sind dann nicht zielstrebig genug. Wo wir eigentlich mehr draus machen können. Gerade Olli hat dann eine Riesenchance oder zumindest kann es eine werden, wenn er da den Ball besser mitnimmt. Für uns ist es dann so einfach, dass wir alles investiert haben, aber es sollte heute nicht sein und damit muss man dann auch umgehen lernen.
0: Für die Sandersdorfer steht am 11. September das nächste Liga-Heimspiel gegen den ZFC Meuselwitz an. Keine einfache Aufgabe. Die Thüringer Regionalliga-Absteiger haben bisher alle Ligaspiele gewonnen. Eine Woche später muss Union dann in der Liga erneut gegen Halberstadt ran. Diesmal auswärts.
2: Die Freiwillige Feuerwehr Strach feiert in diesem Jahr gleich zwei Jubiläen in ihrer Nachwuchsabteilung. Die Jugendfeuerwehr besteht seit 30 Jahren, die Kinderfeuerwehr seit 15 Jahren. Im Mittelpunkt der Feierlichkeiten steht der alljährliche von der Feuerwehr veranstaltete Rieschebach-Pokal am Samstag, den 12. September. Bereits vor Beginn des Wettkampfes wird es einen Festumzug mit dem Fanfarenzug Wittenberg sowie allen teilnehmenden Mannschaften geben. Der Festumzug startet um 8.45 Uhr am Gerätehaus der Freiwilligen Feuerwehr in der Stracher Landstraße 59. Um 9.30 Uhr wird Bürgermeister André Seidig den diesjährigen Rieschebach-Pokal auf dem Wettkampfareal hinter der Sporthalle in Strach in der Stracher Landstraße 27 eröffnen. Damit sind wir am Ende unserer Dienstagsausgabe der RBW Aktuellen Nachrichten. Schauen jetzt noch auf den Wetterbericht und im Anschluss gern noch auf die Meldungen aus Dessau-Roßlau. Am Mittwoch um 18 Uhr gibt es dann wieder aktuelle Meldungen aus der Region für Sie ins Wohnzimmer geliefert. Bis dahin, machen Sie es gut und auf Wiedersehen.
3: 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Bereits zum 5. Mal rückt damit das kreative, kulturelle und künstlerische Leben der Stadt in den Mittelpunkt. Zahlreiche Veranstaltungsorte im Stadtgebiet werden in dieser Woche zu lebendigen Treffpunkten für Kultur und Gemeinschaft. Dabei geht es nicht nur um die Unterhaltung, sondern auch um Austausch, Teilhabe und das Sichtbarmachen der vielen Menschen, die das kulturelle Leben in Bitterfeld-Wolfen mit Herzblut gestalten.
0: 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September verwandelt sich die Dessauer Innenstadt wieder in eine Bühne für Laufbegeisterte aus der gesamten Region. Anhalt Sport lädt zum 27. Rathaus Center City Run ein und jeder kann mitmachen. Ab 10 Uhr geht es los und 4 unterschiedliche Läufe werden angeboten. Für jeden, der nicht selber mitmachen will, heißt es trotzdem vorbeikommen und die Läufer kräftig anfeuern.
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3: Am Mittwoch, den 9. September, erwartet uns ein wechselhaftes Wetter mit angenehmen Temperaturen. Die Höchstwerte erreichen maximal 20 Grad Celsius. Es weht ein schwacher Wind aus dem Westen mit einer Geschwindigkeit von 13 km/h. Zudem liegt die Regenwahrscheinlichkeit bei 10%.
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0: Das Netzwerk Stiftungen und Bildung hat das Ziel, bundesweit Wegweiser für zivilgesellschaftliches Engagement zu sein, Bildungsallianzen zu fördern und die Stiftungen in ihrer Bildungsarbeit zu unterstützen. Am 27. August fand die 15. Sitzung des Stiftungsnetzwerks Bildung in Sachsen, Sachsen-Anhalt und Thüringen im IHK-Bildungszentrum in Dessau statt. Erneut stand der fachliche Austausch im Mittelpunkt.
1: Wir nutzen die Expertise, das Wissen der Kolleginnen und Kollegen aus Vereinen, Stiftungen, Initiativen von vor Ort, die sich mit Bildung beschäftigen, aber entlang des Lebenslaufes. Das heißt wirklich von der ersten Sekunde des Lebens, also auch auf Familie ausgerichtet, nicht nur auf Schule, bis hin in das hohe Alter. Wenn man zum Beispiel als Ehrenamtlicher unterwegs ist, muss man sich qualifizieren.
0: Die Teilnehmer beschäftigen sich mit Themen aus ihrem Arbeitsalltag, tauschen Erfahrungen aus, unterstützen sich gegenseitig und entwickeln gemeinsame Kooperationen. Dabei gibt es bei jedem Treffen ein bestimmtes Fachthema. Diesmal ging es um die Frage Zivilgesellschaft unter Druck. Was belastet uns und wie können wir damit umgehen?
1: Es gibt politische Veränderungen. Die Regierung hat bestimmte Programme, die zur Demokratiestärkung oder zum Miteinander einladen, verändert, zum Teil auch finanziell gekürzt. Was bedeutet das für unsere Akteurinnen und Akteure vor Ort? Kann das Leseprogramm noch angeboten werden? Können wir noch den Naturkundeunterricht im Wald machen, wo normalerweise der NABU dann vielleicht mit unterstützen, vielleicht nicht mehr unterstützen kann? Also wir reden wirklich über die Dinge, die uns im Arbeitsalltag begegnen. Aber auch in diesem Fall ganz explizit vielleicht richtungsweisend verändern wird. Also die Politik hat ja Ansätze, zivilgesellschaftliche Organisationen auch stärker zu prüfen. Und das gibt natürlich dann auch Reaktionen bei uns.
0: Von morgens bis in den Nachmittag drehte sich alles um dieses Thema. Die rund 30 Vertreter aus verschiedenen Vereinen, Stiftungen und Initiativen hatten dabei Zeit, sich intensiv mit den Herausforderungen auseinanderzusetzen, Erfahrungen zu teilen und gemeinsam nach Lösungen zu suchen.
1: Wenn wir uns mit einem Fachthema befassen, dann machen wir meistens einen Workshop. Das heißt, ich werde gleich Kleingruppenarbeit machen. Die Kolleginnen und Kollegen überlegen, was heißt es überhaupt für sie, unter Druck zu stehen? Was macht das mit ihrer Organisation? Und wie kann man sich gemeinsam auch dazu verhalten? Also es ist wirklich ein lernendes Vorgehen. Also wir wollen an dieser Stelle auch deutlich machen, dass Kolleginnen und Kollegen nicht alleine sind. Also wenn ich in drei Bundesländern unterwegs bin, hier treffen sich alle zusammen und das ermöglicht dann auch, vielleicht gemeinsame Lösungen zu finden.
0: Zweimal im Jahr treffen sich Akteure aus Sachsen, Sachsen-Anhalt und Thüringen. Mittlerweile gibt es diese Netzwerke auf Länderebene in 10 Bundesländern sowie in Luxemburg. Die Treffen fördern den Wissenstransfer und die Zusammenarbeit im vielfältigen Bildungsbereich. Langfristiges Ziel ist es, gut vernetzte Bildungslandschaften zu schaffen und gemeinsam die Bildungsarbeit vor Ort zu stärken.
2: Nachwuchshandball auf höchstem Niveau gab es Ende August wieder in der Bauhausstadt zu sehen. Vom 28. bis zum 30.8. veranstaltete die Biberakademie den mittlerweile dritten internationalen Bibercup. Nachwuchsteams aus 6 europäischen Ländern sowie aus Deutschland sorgten über die 3 Turniertage hinweg für beste Unterhaltung. Wie in den vergangenen Jahren gab es wieder 2 Altersklassen. Die unter 15-Jährigen spielten einen Großteil ihrer Spiele in der Sporthalle des Berufsschulzentrums Hugo Junkers. Hier zeigte mit dem HC Empor Rostock ein deutsches Team starke Leistungen. Im Halbfinale gewannen sie gegen den schwedischen Önnereds HK und zogen in die Endrunde ein. Auch erwähnenswert, bei den Schweden stand mit Andreas Palika der Torwart der Füchse Berlin an der Seitenlinie, um seinen Sohn zu unterstützen. Im Finale ging es für Rostock dann gegen den RK Kelce aus Slowenien, welcher die Fivers WAT Margareten im Halbfinale schlug. Mit einem knappen 30:29 Erfolg gewann Kelce den diesjährigen Biber Cup im Bereich der U15. Für die Nachwuchsmannschaft des DRHVs lief es hier nicht ganz so gut. Die jungen Handballer konnten kein Spiel gewinnen und belegten am Ende den 8. Platz.
3: Die U15 muss man natürlich bedenken, dass sie gerade erst in den Jahrgang reingerutscht sind. Ja, die sind also körperlich natürlich weit hinter dem, die denn jetzt schon kurz vor der U17 sind. Das muss man sehen. Also trotzdem haben die großartige Spiele gemacht. Ja, haben jetzt natürlich jetzt im Ergebnis nicht so gut abgeschnitten, haben bestimmt mehr erhofft. Aber nächstes Jahr, wenn sie dabei sind, da sind die dann wesentlich gestärkt. Die haben jetzt mit Sicherheit eine ganze Menge hier aus diesem Turnier mitnehmen können.
2: In der Anhalt Arena gab es dann die Spiele der U17-Mannschaften zu sehen. Hier machte das Team des DRHV einen sehr guten Eindruck. Zwar verlor man das erste Gruppenspiel gegen den RK Kelce, konnte die nächsten beiden gegen den polnischen SPR Wisla Płock und den tschechischen SKKP Handball Brno aber gewinnen. Im Viertelfinale besiegten die Biber dann die U17-Auswahl Litauens mit 21:18. Im Halbfinale ging es also gegen den bis dahin noch ungeschlagenen HC Empor Rostock. Und auch hier konnten die Dessauer Nachwuchshandballer überzeugen. Mit einem sehr starken 26:13 konnte man sich gegen das Team aus Mecklenburg-Vorpommern durchsetzen und damit erstmals ins Finale des Biber Cups einziehen. Hier wartete dann mit den Fivers WAT Margareten der österreichische Titelverteidiger auf den DRHV. Die Jungs aus der Bauhausstadt konnten lange mithalten. Zur Pause gab es einen 9:12 Rückstand. Alles war noch drin im zweiten Durchgang. Doch am Ende konnten die Fivers ihren Titel verteidigen und mit 23:17 gewinnen. Trotzdem haben die U17 Biber überzeugt und richtig starke Leistungen aufs Parkett gebracht.
3: Die U17 hat ein klasse Turnier gespielt. Gott sei Dank, die Niederlage kam gleich am Anfang, sodass sie ein bisschen auch die Augen geöffnet bekommen haben. Hallo, das wird kein Durchmarsch hier. Und krasse Leistung, starke Leistung, gerade im Halbfinale mit 26:13 gegen Empor Rostock, wo fünf von denen, ich glaube mindestens fünf, international bzw. also eine Nationalmannschaft spielen. Also das muss man erstmal bringen. Am Ende hat es nicht gereicht gegen Fivers, aber das ist okay, das ist ein guter Platz 2 und wir haben ja auch nicht so hoch verloren. Also deswegen, da nehme ich ganz viel mit für nächstes Jahr und habe Hoffnung, dass wir nächstes Jahr den Pokal nach Hause holen.
2: DRHV-Keeper Fernando Enders wurde im U17-Bereich dann sogar zum besten Torhüter des Turniers gewählt. Die Veranstalter waren am Ende sehr zufrieden mit der dritten Auflage des Biber Cups und können nun schon aufs nächste Jahr blicken.
3: Es war ein großartiger Erfolg. Wir hatten tolle Mannschaften dabei, also auch hochkarätige Mannschaften, die teilweise sogar Nationalmannschaft spielen. Ja, wenn wir immer Empor Rostock sehen, die hier viele davon den Spielern spielen bei der Nationalmannschaft mit dabei. Also es ist wirklich ein großartiges Turnier. Auch das Feedback von den einzelnen Mannschaften ist immer gut. Die kommen gerne her, geben jedes Jahr auch wieder ihre Zusage. Natürlich braucht das eine lange Vorbereitung, also ungefähr ein Jahr. Wie sagt man so schön, nach dem Turnier ist vor dem Turnier. Jetzt beginnt es also auch, da wieder Partner zu finden, Hotel zu buchen für nächstes Jahr, den Termin zu finden. Also ist aber ein tolles Turnier. Ich glaube, wir haben es auch wieder gut hinbekommen. Auch trotz, weiß ich, kleinerer Unwägbarkeiten haben wir alles hinbekommen und alle sind nachher glücklich wieder nach Hause gefahren, denke ich mal.
2: 260 Teilnehmer waren in diesem Jahr wieder beim Biber Cup dabei, was für die Veranstalter durchaus einige Herausforderungen mit sich brachte. In 6 verschiedenen Hotels konnten die Nachwuchssportler und ihre Trainer untergebracht werden. An den 3 Turniertagen gab es dann an beiden Austragungsorten ebenfalls viele kleine und große Aufgaben zu erledigen. Die in Gelb gekleideten Biber-Volunteers sorgten durch ihr ehrenamtliches Engagement dafür, dass ein Turnier dieser Größenordnung überhaupt gestemmt werden konnte und reibungslos über die Bühne ging.
3: Ohne denen würde gar nichts funktionieren, ja, ohne den Volontären, ohne den freiwilligen Helfern, die das auch sehr, sehr gerne machen. Also es ist Wahnsinn, was da für eine Bewegung entsteht hier für den Handball. Die leben das und diese machen es unwahrscheinlich gerne. Und das ist ja auch nicht selbstverständlich, wenn man überlegt, dass das Turnier täglich von früh um 6 bis abends 22 Uhr geht, ja, am Samstag. Das muss man erstmal stemmen, man hat ein ganzes Wochenende verplant. Und deswegen, ohne den würde das Turnier gar nicht funktionieren. Und deswegen kann ich auch noch mal hier sagen, ganz großen Dank an den ganzen vielen freiwilligen Helfern.
2: Für 3 Tage gab es wieder hochklassigen Nachwuchshandball im Berufsschulzentrum und in der Anhalt Arena zu sehen. Die Planungen für die 4. Ausgabe des Biber Cups im nächsten Jahr sind jetzt schon in vollem Gange.

0: Hallo und herzlich willkommen an diesem Dienstag zu den RBB-Aktuellnachrichten. Am Morgen des 7. September gegen 4.35 Uhr ereignete sich auf der Kreisstraße 2239 zwischen Seida und Morgsdorf ein Verkehrsunfall mit einer tödlich verletzten Person. Nach dem Stand der bisher geführten Ermittlungen befuhr der 60-jährige Fahrer eines Motorrades einer Marke BMW die K2239 aus Richtung Seida kommend in Richtung Morgsdorf. Aus bisher nicht geklärter Ursache kam der Motorradfahrer in einer Kurve nach rechts von der Fahrbahn ab und stürzte infolgedessen. Der aus Jessen stammende Mann erlag noch am Unfallort seinen schweren Verletzungen. Die Ermittlungen zum Verkehrsunfall werden vom Zentralen Verkehrs- und Autobahndienst der Polizeiinspektion Dessau-Roßlau geführt. Vom 7. bis zum 13. September lädt die Stadt Bitterfeld-Wolfen zur 5. Kunst- und Kulturwoche ein. Bereits zum 5. Mal rückt damit das kreative, kulturelle und künstlerische Leben der Stadt in den Mittelpunkt. Was im Jahr 2018 als Idee begann, hat sich längst zu einem festen Bestandteil des städtischen Veranstaltungskalenders entwickelt. Die Kunst- und Kulturwoche steht für Begegnung, Inspiration und die beeindruckende Vielfalt an kulturellem Engagement in Bitterfeld-Wolfen. Künstler, Vereine, Initiativen, Einrichtungen und Kulturschaffende präsentieren auch 2026 wieder ein abwechslungsreiches Programm für alle Generationen.
1: Vom 7. bis 13. September steht Bitterfeld-Wolfen ganz im Zeichen der Kunst und Kultur. Bereits zum 5. Mal lädt die Stadt zur Kunst- und Kulturwoche ein und rückt damit das kreative und kulturelle Leben der Stadt in den Mittelpunkt. Seit 2018 bietet die Stadt Bitterfeld-Wolfen allen Kunst- und Kulturinteressierten oder denen, die es werden wollen, verschiedenste Veranstaltungen während der Woche und auch darüber hinaus an.
2: Also zunächst freue ich mich sehr, dass wir die 5. Kunst- und Kulturwoche in der Stadt Bitterfeld-Wolfen begehen können. Das ist ja ein besonderes Projekt und dieses Projekt ist ja dazu angetan, aufzuzeigen, welche kulturellen, künstlerischen Angebote wir in der Stadt haben. Und die sind eben einmal konzentriert in einer Woche und das ist ein gutes Zeichen, weil es wichtig ist, dass eine Stadt nicht nur aus Arbeit besteht und Sport, sondern eben auch eine ganze Menge an Kultur stattfindet. Es sind viele Veranstaltungen, die ab heute in der Stadt Bitterfeld-Wolfen bis zum Sonntag stattfinden werden. Ich glaube, da ist für jeden etwas dabei, der sich für Kunst und Kultur interessiert. Aber es sind auch Spaß und Comedy dabei. Also ein großes, vielfältiges Programm.
1: Die Kunst- und Kulturwoche steht für Begegnung, Inspiration und die beeindruckende Vielfalt an kulturellem Engagement in Bitterfeld-Wolfen. Besucher dürfen sich besonders auf einen bunten Mix aus Konzerten, Ausstellungen, Lesungen, Workshops, Mitmachangeboten, kreativen Aktionen, Tanz, Musik und vielen weiteren kulturellen Erlebnissen freuen.
3: Ich freue mich, sagen zu können, dass wir jede Menge Mitmachveranstaltungen haben in dieser 5. Kunst- und Kulturwoche. Also jede Menge in der Bibliothek findet jede Menge Lesungen und Sachen statt, wo man sich animiert fühlt und mitzumachen. Das Amateurtheater wird eine offene Probe machen. Wir haben Sprayer bei der WSG in Bitterfeld, denen kann man über die Schulter schauen und sich auch vielleicht noch mal ein paar Anregungen holen. Das ist das Schöne der Kunst- und Kulturwoche in diesem Jahr, dass also so viel passiert, was man mitmachen kann. Das Mehrgenerationenhaus zum Beispiel, da wird ein Parcours für Kinder und Junggebliebene entstehen, aus Malkreide, also Straßenmalkreide. Also das sind so die Höhepunkte in diesem Jahr, wie ich finde, dass man im Prinzip sagt, ja, ich habe noch kein Hobby, ich kann mal gucken, was gibt es so in der Stadt. Und die Vielfalt ist groß, wir haben sehr viele ehrenamtlich Tätige in unserer Stadt. Ich glaube, das ist auch wirklich eine große Ausnahmeerscheinung, das gibt es wahrscheinlich nicht überall. Und da ist das Schöne, dass man sich orientieren kann und schauen kann, was wäre denn was für mich für die Zukunft.
1: Die Stadt zeigt auch in diesem Jahr, wie vielfältig das kulturelle Angebot in Bitterfeld-Wolfen ist. Zahlreiche Veranstaltungen und engagierte Akteure machen die Kunst- und Kulturwoche zu einem besonderen Erlebnis. Dabei gibt es viel zu entdecken, von etablierten Formaten bis hin zu neuen, kreativen Angeboten. Wie umfangreich das Programm in diesem Jahr ist, zeigt sich auch an den Mitwirkenden.
4: Ja, also es sind fast 40 Veranstaltungen, gut 20 Vereine, die daran teilnehmen, aus Ortsteilen wie Bobbau, Kreppin, Wolfen und Bitterfeld. sie alle füllen mit tollen Veranstaltungen die Kunst- und Kulturwoche hier in dieser Stadt. Die Ausstellungen kann ich empfehlen, die sind zum Teil auch noch länger zu besichtigen, also über die Kunst- und Kulturwoche hinaus. Ja, und ich freue mich eigentlich auf alles. Am Wochenende wird es den Comedy Slam im Hörsaal im Rathaus geben. Da freue ich mich auf einen sehr, sehr unterhaltsamen und hoffentlich lustigen Abend, auch mit Musikbegleitung.
1: Weitere Infos finden Interessierte im Programmflyer sowie unter www.bitterfeldwolfen.de/KUK. Die fünfte Kunst- und Kulturwoche zeigt einmal mehr, wie lebendig, kreativ und vielfältig die Stadt ist. Sie lädt alle Bürger ebenso wie Gäste herzlich ein, Neues zu entdecken, bekannte Angebote wiederzusehen und gemeinsam besondere kulturelle Momente zu erleben.
5: Vor 100 Jahren wurde in Sandersdorf die Feuerwehr gegründet. Dieses besondere Jubiläum wurde am Samstag mit einem großen Fest gefeiert. Auf dem Gelände der Feuerwehr herrschte reges Treiben. Familien und Freunde kamen zusammen, für die jüngsten Besucher gab es unter anderem eine Hüpfburg und verschiedene Aktionen. Auch das Kinder- und Jugendballett 1965 aus Sandersdorf sorgte mit einer Show für Unterhaltung. Im Mittelpunkt stand jedoch die Geschichte der Feuerwehr. Seit ihrer Gründung vor einem Jahrhundert stehen Einsatzbereitschaft, Engagement und Gemeinschaft im Mittelpunkt. Beim Jubiläumsfest wurde deshalb nicht nur zurückgeblickt, sondern auch das Engagement der heutigen Feuerwehrleute und der nächsten Generationen gewürdigt. Für das leibliche Wohl war ebenfalls gesorgt. Neben verschiedenen Speisen und Getränken gab es unter anderem einen eigenen Dönerstand sowie Kaffee und Kuchen. Dazu sorgte Live-Musik und ein abwechslungsreiches Programm für einen gelungenen Festtag für die ganze Familie.
0: Der Landrat des Salzlandkreises, Markus Bauer von der SPD, fordert die übrigen Parteien zu Gesprächen mit dem Landtagswahlsieger AfD auf. Bauer sagte: Die AfD ist demokratisch gewählt und deutlich stärkste Kraft. Sie darf jetzt nicht ignoriert und ausgeschlossen werden. Weiter sagte Bauer, alle Parteien sollten jetzt miteinander reden und Koalitionsmöglichkeiten ausloten. Markus Bauer ist Vizepräsident des Landkreistages Sachsen-Anhalt und seit 2014 Landrat des Salzlandkreises.

0: In den Nachmittagsstunden des 6. September erhielt die Polizei von zwei Spaziergängern den Hinweis, dass diese eine leblose Person in einem Waldgebiet bei Sandersdorf-Brehna aufgefunden hätten. Vor Ort konnten die eingesetzten Polizeikräfte einen skelettierten Leichnam feststellen. Identität und Geschlecht der Person sind derzeit ungeklärt. Eine Todesursachenermittlung wurde zur Klärung der Todesumstände sowie zur Identifizierung der Person eingeleitet. Hinweise auf eine Fremdeinwirkung sind nach gegenwärtigem Ermittlungsstand nicht gegeben. Im Landespokal Sachsen-Anhalt gab es am vergangenen Freitag ein Oberliga-Duell in Sandersdorf. Die SG Union traf auf den VfB Germania Halberstadt. Nachdem beide gut und mit vielen Toren in die Saison gestartet sind, konnte man eine unterhaltsame Partie erwarten.
1: Vor knapp 200 Zuschauern im Stadion im Sport- und Freizeitzentrum in Sandersdorf wurde am 4. September die zweite Runde des Landespokals Sachsen-Anhalt ausgetragen. Die SG Union Sandersdorf empfing den VfB Germania Halberstadt. Die beiden Oberliga-Teams starteten gut in die Saison. Die SG mit 6 und der VfB mit 9 Punkten aus den ersten 3 Ligaspielen. Zudem konnten die Sandersdorfer bereits 11 und die Halberstädter 12 Tore an den ersten 3 Spieltagen erzielen. Die Fans erwarteten also ein unterhaltsames Spiel mit vielen Offensivaktionen. Und die Hausherren zeigen hier auch gleich zu Beginn einige Vorstöße nach vorne. Mehr als ein paar Halbchancen kommen dabei aber zunächst nicht rum. Das Wetter macht das Fußballspielen dann hier nicht gerade einfacher. Es regnet in Strömen. In der 10. Minute die Gäste dann über links. Paul Kühnhardt mit der Hereingabe. Adrian Doci bekommt den irgendwie kontrolliert und haut einfach mal drauf. Die frühe Führung für Halberstadt und die mitgereisten Fans jubeln. 20 Minuten gespielt und auf der anderen Seite geht Kai Wonneberger durch. Die Hereingabe geblockt, zurück auf Marvin Lenz, Flanke auf Dennis Brunner, der den Ausgleich auf dem Kopf hat. VfB-Keeper Lukas Zichos pariert. Die Germania macht im Anschluss Druck und versucht Treffer Nummer 2 zu erzwingen. Die Gästefans sehen einige Torannäherungen ihrer Mannschaft. Wirklich zwingend wird hierbei jedoch nichts. In der 29. Minute setzt sich der VfB am Sandersdorfer Strafraum fest. Adrian Doci mit der Drehung und dem Abschluss. Union-Schlussmann Tom Eisfeld lenkt den am Kasten vorbei. Dann wird auf der anderen Seite Samir Farkas geschickt. Bis in den Strafraum kommt er nicht, deshalb probiert er es mal. Was ein Fund, aber Monsterparade von Lukas Zichos. Auf beiden Seiten gibt es dann vorm Pausenpfiff noch jeweils eine Chance. Doch es bleibt nach 45 Minuten beim Zwischenstand von 1:0 für Halberstadt. Aber noch alles drin in dieser Partie. Gleich zu Beginn der zweiten Hälfte Freistoß für Germania. Chaos im Strafraum. Und irgendwie kommt der Ball zu Max Adrian, der zum 2:0 einnetzt. Jetzt wird's dann doch relativ schwer für die Hausherren. Nur 8 Minuten später können die Gäste kontern. Adrian Doci legt nochmal rüber auf Pascal Hacketal, der den dritten Treffer für Halberstadt erzielt. War das schon die Vorentscheidung? Sandersdorf-Trainer Thomas Sawetzki bringt einige neue Kräfte auf den Platz und die bringen dann auch durchaus neuen Schwung rein. Der gerade eingewechselte Fabian Nowicki mit dem Versuch zu zentral. Für den VfB dann Max Adrian aus ähnlicher Position. Auch für Tom Eisfeld kein Problem. Union jetzt aber mit mehr vom Spiel. Ein weiter Ball, die Ablage und Tommy Stopp am Tor vorbei. In der 78. Minute dann die Gastmannschaft unter Druck. Keeper Lukas Zichos wird von mehreren Sandersdorfern angelaufen. Kai Wonneberger kann den Pass des Schlussmanns blocken und von da landet der Ball dann auch direkt im Netz. Anschlusstreffer für das Team von Thomas Sawetzki. Die aufkommende Hoffnung wollen die Halberstädter sofort wieder im Keim ersticken. Pascal Hacketal prüft Tom Eisfeld, der schnell unten ist. Die anschließende Ecke. Sandersdorf bekommt den Ball nicht raus. Und am Ende ist es Max

0: Kleinschmidt, der den erneuten 3-Tore-Abstand herstellt. Das dürfte die endgültige Entscheidung sein. Halberstadt macht dann auch munter weiter und hat hier noch die ein oder andere Chance, sogar das 5. Tor zu erzielen. Am Ende bleibt es aber beim 4:1 Auswärtserfolg für die Germania. Sandersdorf scheidet damit aus dem Landespokal aus.
1: Halberstadt hat heute verdient gewonnen, das muss man so klar sagen. Die waren in den entscheidenden Momenten effizienter bzw. auch handlungsschneller als wir. Sieht man gerade beim 2. Tor schön, ja, wo wir den Ball eigentlich klären müssen, legen dann nochmal vor, wenn wir nicht, wenn wir ein bisschen inkonsequent sind dort. Ja, und irgendwie haben sie uns nicht nochmal in den Spielrahmen reinkommen lassen, das muss man sagen. Wir machen es 3-1, dann keimte nochmal so ein bisschen Hoffnung auf, weil der Gegner eigentlich schon gefühlt das Spiel gewonnen hatte. Ja, und dann Postwenden machen sie es 4-1, sodass wir heute einfach nicht so die Momente hatten. Das 1-0 war auch ja, eine gute Einzelaktion, die Flanke lassen wir zu, okay, das war nicht optimal verteidigt. Und dann kriegen wir aber zentral den Zugriff nicht, das macht dann der Offensivspieler gut. So gehen sie 1-0 in Führung und dann wird es ein bisschen schwer. Bis dahin hat man halt auch ein, zwei sehr gute Möglichkeiten von Samir, wo wir auch durchaus in Führung gehen können. Wir haben spielen ein, zwei Mal gut über links frei, sind dann nicht zielstrebig genug, wo wir eigentlich mehr draus machen können. Gerade Olli hat dann eine Riesenchance oder zumindest kann es eine werden, wenn er da den Ball besser mitnimmt. Für uns ist es dann so einfach, dass wir alles investiert haben, aber es sollte heute nicht sein und damit muss man dann auch umgehen lernen.
0: Für die Sandersdorfer steht am 11. September das nächste Liga-Heimspiel gegen den ZFC Meuselwitz an. Keine einfache Aufgabe. Die Thüringer Regionalliga-Absteiger haben bisher alle Ligaspiele gewonnen. Eine Woche später muss Union dann in der Liga erneut gegen Halberstadt ran. Diesmal auswärts.
2: Die Freiwillige Feuerwehr Strach feiert in diesem Jahr gleich zwei Jubiläen in ihrer Nachwuchsabteilung. Die Jugendfeuerwehr besteht seit 30 Jahren, die Kinderfeuerwehr seit 15 Jahren. Im Mittelpunkt der Feierlichkeiten steht der alljährliche, von der Feuerwehr veranstaltete Rieschebach-Pokal am Samstag, den 12. September. Bereits vor Beginn des Wettkampfes wird es einen Festumzug mit dem Fanfaren zu Wittenberg sowie allen teilnehmenden Mannschaften geben. Der Festumzug startet um 8.45 Uhr am Gerätehaus der Freiwilligen Feuerwehr in der Stracher Landstraße 59. Um 9.30 Uhr wird Bürgermeister André Seidig den diesjährigen Rieschebach-Pokal auf dem Wettkampfareal hinter der Sporthalle in Strach, in der Stracher Landstraße 27, eröffnen. Damit sind wir am Ende unserer Dienstagsausgabe der RBW Aktuellen Nachrichten. Schauen jetzt noch auf den Wetterbericht und im Anschluss gern noch auf die Meldungen aus Dessau-Roßlau. Am Mittwoch um 18 Uhr gibt es dann wieder aktuelle Meldungen aus der Region für Sie ins Wohnzimmer geliefert. Bis dahin machen Sie es gut und auf Wiedersehen.
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0: Am 13. September verwandelt sich die Dessauer Innenstadt wieder in eine Bühne für Laufbegeisterte aus der gesamten Region. Anhalt Sport lädt zum 27. Rathaus Center City Run ein und jeder kann mitmachen. Ab 10 Uhr geht es los und 4 unterschiedliche Läufe werden angeboten. Für jeden, der nicht selber mitmachen will, heißt es trotzdem vorbeikommen und die Läufer kräftig anfeuern.
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3: Am Mittwoch, den 9. September, erwartet uns ein wechselhaftes Wetter mit angenehmen Temperaturen. Die Höchstwerte erreichen maximal 20 Grad Celsius. Es weht ein schwacher Wind aus dem Westen mit einer Geschwindigkeit von 13 km/h. Zudem liegt die Regenwahrscheinlichkeit bei 10%.
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0: Das Netzwerk Stiftungen und Bildung hat das Ziel, bundesweit Wegweiser für zivilgesellschaftliches Engagement zu sein, Bildungsallianzen zu fördern und die Stiftungen in ihrer Bildungsarbeit zu unterstützen. Am 27. August fand die 15. Sitzung des Stiftungsnetzwerks Bildung in Sachsen, Sachsen-Anhalt und Thüringen im IHK-Bildungszentrum in Dessau statt. Erneut stand der fachliche Austausch im Mittelpunkt.
1: Wir nutzen die Expertise, das Wissen der Kolleginnen und Kollegen aus Vereinen, Stiftungen, Initiativen von vor Ort, die sich mit Bildung beschäftigen, aber entlang des Lebenslaufes. Das heißt wirklich von der ersten Sekunde des Lebens, also auch auf Familie ausgerichtet, nicht nur auf Schule, bis hin in das hohe Alter, wenn man zum Beispiel als Ehrenamtlicher unterwegs ist, muss man sich qualifizieren.
0: Die Teilnehmer beschäftigen sich mit Themen aus ihrem Arbeitsalltag, tauschen Erfahrungen aus, unterstützen sich gegenseitig und entwickeln gemeinsame Kooperationen. Dabei gibt es bei jedem Treffen ein bestimmtes Fachthema. Diesmal ging es um die Frage Zivilgesellschaft unter Druck. Was belastet uns und wie können wir damit umgehen?
1: Es gibt politische Veränderungen. Die Regierung hat bestimmte Programme, die zur Demokratiestärkung oder zum Miteinander einladen, verändert, zum Teil auch finanziell gekürzt. Was bedeutet das für unsere Akteurinnen und Akteure vor Ort? Kann das Leseprogramm noch angeboten werden? Können wir noch den Naturkundeunterricht im Wald machen, wo normalerweise der NABU dann vielleicht mit unterstützt und vielleicht nicht mehr unterstützen kann? Also wir reden wirklich über die Dinge, die uns im Arbeitsalltag begegnen. Aber auch in diesem Fall ganz explizit vielleicht richtungsweisend verändern wird. Also die Politik hat ja Ansätze, zivilgesellschaftliche Organisationen auch stärker zu prüfen. Und das gibt natürlich dann auch Reaktionen bei uns.
0: Von morgens bis in den Nachmittag drehte sich alles um dieses Thema. Die rund 30 Vertreter aus verschiedenen Vereinen, Stiftungen und Initiativen hatten dabei Zeit, sich intensiv mit den Herausforderungen auseinanderzusetzen, Erfahrungen zu teilen und gemeinsam nach Lösungen zu suchen.
1: Wenn wir uns mit einem Fachthema befassen, dann machen wir meistens einen Workshop. Das heißt, ich werde gleich Kleingruppenarbeit machen. Die Kolleginnen und Kollegen überlegen, was heißt es überhaupt für sie, unter Druck zu stehen? Was macht das mit ihrer Organisation? Und wie kann man sich gemeinsam auch dazu verhalten? Also es ist wirklich ein lernendes Vorgehen. Also wir wollen an dieser Stelle auch deutlich machen, dass Kolleginnen und Kollegen nicht alleine sind. Also wenn ich in drei Bundesländern unterwegs bin, hier treffen sich alle zusammen und das ermöglicht dann auch, vielleicht gemeinsame Lösungen zu finden.
0: Zweimal im Jahr treffen sich Akteure aus Sachsen, Sachsen-Anhalt und Thüringen. Mittlerweile gibt es diese Netzwerke auf Länderebene in 10 Bundesländern sowie in Luxemburg. Die Treffen fördern den Wissenstransfer und die Zusammenarbeit im

0: internationalen Biber Cup. Nachwuchsteams aus 6 europäischen Ländern sowie aus Deutschland sorgten über die 3 Turniertage hinweg für beste Unterhaltung. Wie in den vergangenen Jahren gab es wieder 2 Altersklassen. Die unter 15-Jährigen spielten einen Großteil ihrer Spiele in der Sporthalle des Berufsschulzentrums Hugo Junkers. Hier zeigte mit dem HC Empor Rostock ein deutsches Team starke Leistungen. Im Halbfinale gewannen sie gegen den schwedischen Önnereds HK und zogen in die Endrunde ein. Auch erwähnenswert, bei den Schweden stand mit Andreas Palika der Torwart der Füchse Berlin an der Seitenlinie, um seinen Sohn zu unterstützen. Im Finale ging es für Rostock dann gegen den RK Kelce aus Slowenien, welcher die Fivers WAT Margareten im Halbfinale schlug. Mit einem knappen 30:29 Erfolg gewann Kelce den diesjährigen Biber Cup im Bereich der U15. Für die Nachwuchsmannschaft des DRHVs lief es hier nicht ganz so gut. Die jungen Handballer konnten kein Spiel gewinnen und belegten am Ende den 8. Platz.
1: Die U15, muss man natürlich bedenken, dass sie gerade erst in den Jahrgang reingerutscht sind. Ja, die sind also körperlich natürlich weit hinter dem, die denn jetzt schon kurz vor der U17 sind. Das muss man sehen. Also trotzdem haben die großartige Spiele gemacht. Ja, haben jetzt natürlich jetzt im Ergebnis nicht so gut abgeschnitten, haben bestimmt mehr erhofft. Aber nächstes Jahr, wenn sie dabei sind, da sind die denn wesentlich gestärkt. Die haben jetzt mit Sicherheit eine ganze Menge hier aus diesem Turnier mitnehmen können.
0: In der Anhalt Arena gab es dann die Spiele der U17-Mannschaften zu sehen. Hier machte das Team des DRHV einen sehr guten Eindruck. Zwar verlor man das erste Gruppenspiel gegen den RK Kelce, konnte die nächsten beiden gegen den polnischen SPR Wisla Płock und den tschechischen SKKP Handball Brno aber gewinnen. Im Viertelfinale besiegten die Biber dann die U17-Auswahl Litauens mit 21:18. Im Halbfinale ging es also gegen den bis dahin noch ungeschlagenen HC Empor Rostock. Und auch hier konnten die Dessauer Nachwuchshandballer überzeugen. Mit einem sehr starken 26:13 konnte man sich gegen das Team aus Mecklenburg-Vorpommern durchsetzen und damit erstmals ins Finale des Biber Cups einziehen. Hier wartete dann mit den Fivers WAT Margareten der österreichische Titelverteidiger auf den DRHV. Die Jungs aus der Bauhausstadt konnten lange mithalten. Zur Pause gab es einen 9:12 Rückstand. Alles war noch drin im zweiten Durchgang. Doch am Ende konnten die Fivers ihren Titel verteidigen und mit 23:17 gewinnen. Trotzdem haben die U17 Biber überzeugt und richtig starke Leistungen aufs Parkett gebracht.
1: Die U17 hat ein klasse Turnier gespielt. Gott sei Dank, die Niederlage kam gleich am Anfang, sodass sie ein bisschen auch die Augen geöffnet bekommen haben. Hallo, das wird kein Durchmarsch hier. Und krasse Leistung, starke Leistung, gerade im Halbfinale mit 26:13 gegen Empor Rostock, wo 5 von denen, ich glaube mindestens 5, international bzw. also eine Nationalmannschaft spielen. Also das muss man erstmal bringen. Am Ende hat es nicht gereicht gegen Fivers, aber das ist okay, das ist ein guter Platz 2 und wir haben ja auch nicht so hoch verloren. Also deswegen, da nehme ich ganz viel mit für nächstes Jahr und habe Hoffnung, dass wir nächstes Jahr den Pokal nach Hause holen.
0: DRHV-Keeper Fernando Enders wurde im U17-Bereich dann sogar zum besten Torhüter des Turniers gewählt. Die Veranstalter waren am Ende sehr zufrieden mit der 3. Auflage des Biber Cups und können nun schon aufs nächste Jahr blicken.
1: Es war ein großartiger Erfolg. Wir hatten tolle Mannschaften dabei, also auch hochkarätige Mannschaften, die teilweise sogar Nationalmannschaft spielen. Ja, wenn wir einmal Empor Rostock sehen, die hier viele von den Spielern spielen bei der Nationalmannschaft mit dabei. Also es ist wirklich ein großartiges Turnier. Auch das Feedback von den einzelnen Mannschaften ist immer gut. Die kommen gerne her, geben jedes Jahr auch wieder ihre Zusage. Natürlich braucht das eine lange Vorbereitung, also ungefähr ein Jahr. Wie sagt man so schön, nach dem Turnier ist vor dem Turnier. Jetzt beginnt es also auch, da wieder Partner zu finden, Hotel zu buchen für nächstes Jahr, den Termin zu finden. Also ist aber ein tolles Turnier. Ich glaube, wir haben es auch wieder gut hinbekommen. Auch trotz, weiß ich, kleinerer Unwägbarkeiten haben wir alles hinbekommen und alle sind nachher glücklich wieder nach Hause gefahren, denke ich mal.
0: 260 Teilnehmer waren in diesem Jahr wieder beim Biber Cup dabei, was für die Veranstalter durchaus einige Herausforderungen mit sich brachte. In 6 verschiedenen Hotels konnten die Nachwuchssportler und ihre Trainer

0: Trainer untergebracht werden. An den drei Turniertagen gab es dann an beiden Austragungsorten ebenfalls viele kleine und große Aufgaben zu erledigen. Die in Gelb gekleideten Biber-Volunteers sorgten durch ihr ehrenamtliches Engagement dafür, dass ein Turnier dieser Größenordnung überhaupt gestemmt werden konnte und reibungslos über die Bühne ging.
1: Ohne denen würde gar nichts funktionieren, ja, ohne den Volontären, ohne den freiwilligen Helfern, die das auch sehr, sehr gerne machen. Also es ist Wahnsinn, was da für eine Bewegung entsteht hier für den Handball. Die leben das und diese machen es unwahrscheinlich gerne. Und das ist ja auch nicht selbstverständlich, wenn man überlegt, dass das Turnier täglich von früh um 6 bis abends 22 Uhr geht, ja, am Samstag. Das muss man erstmal stemmen, man hat ein ganzes Wochenende verplant. Und deswegen, ohne den würde das Turnier gar nicht funktionieren. Und deswegen kann ich auch noch mal hier sagen, ganz, ganz, ganz großen Dank an den ganzen vielen freiwilligen Helfern.
0: Für 3 Tage gab es wieder hochklassigen Nachwuchshandball im Berufsschulzentrum und in der Anhalt Arena zu sehen. Die Planungen für die 4. Ausgabe des Biber Cups im nächsten Jahr sind jetzt schon in vollem Gange.

0: Hallo und herzlich willkommen an diesem Dienstag zu den RBB Aktuellnachrichten. Am Morgen des 7. September gegen 4.35 Uhr ereignete sich auf der Kreisstraße 2239 zwischen Seida und Murksdorf ein Verkehrsunfall mit einer tödlich verletzten Person. Nach dem Stand der bisher geführten Ermittlungen befuhr der 60-jährige Fahrer eines Motorrades einer Marke BMW die K2239 aus Richtung Seida kommend in Richtung Murksdorf. Aus bisher nicht geklärter Ursache kam der Motorradfahrer in einer Kurve nach rechts von der Fahrbahn ab und stürzte infolgedessen. Der aus Jessen stammende Mann erlag noch am Unfallort seinen schweren Verletzungen. Die Ermittlungen zum Verkehrsunfall werden vom Zentralen Verkehrs- und Autobahndienst der Polizeiinspektion Dessau-Roßlau geführt. Vom 7. bis zum 13. September lädt die Stadt Bitterfeld-Wolfen zur 5. Kunst- und Kulturwoche ein. Bereits zum 5. Mal rückt damit das kreative, kulturelle und künstlerische Leben der Stadt in den Mittelpunkt. Was im Jahr 2018 als Idee begann, hat sich längst zu einem festen Bestandteil des städtischen Veranstaltungskalenders entwickelt. Die Kunst- und Kulturwoche steht für Begegnung, Inspiration und die beeindruckende Vielfalt an kulturellem Engagement in Bitterfeld-Wolfen. Künstler, Vereine, Initiativen, Einrichtungen und Kulturschaffende präsentieren auch 2026 wieder ein abwechslungsreiches Programm für alle Generationen.
1: Vom 7. bis 13. September steht Bitterfeld-Wolfen ganz im Zeichen der Kunst und Kultur. Bereits zum 5. Mal lädt die Stadt zur Kunst- und Kulturwoche ein und rückt damit das kreative und kulturelle Leben der Stadt in den Mittelpunkt. Seit 2018 bietet die Stadt Bitterfeld-Wolfen allen Kunst- und Kulturinteressierten oder denen, die es werden wollen, verschiedenste Veranstaltungen während der Woche und auch darüber hinaus an.
2: Also zunächst freue ich mich sehr, dass wir die 5. Kunst- und Kulturwoche in der Stadt Bitterfeld-Wolfen begehen können. Das ist ja ein besonderes Projekt und dieses Projekt ist ja dazu angetan, aufzuzeigen, welche kulturellen, künstlerischen Angebote wir in der Stadt haben. Und die sind eben einmal konzentriert in einer Woche und das ist ein gutes Zeichen, weil es wichtig ist, dass eine Stadt nicht nur aus Arbeit besteht und Sport, sondern eben auch eine ganze Menge an Kultur stattfindet. Es sind viele Veranstaltungen, die ab heute in der Stadt Bitterfeld-Wolfen bis zum Sonntag stattfinden werden. Ich glaube, da ist für jeden etwas dabei, der sich für Kunst und Kultur interessiert. Aber es sind auch Spaß und Comedy dabei. Also ein großes, vielfältiges Programm.
1: Die Kunst- und Kulturwoche steht für Begegnung, Inspiration und die beeindruckende Vielfalt an kulturellem Engagement in Bitterfeld-Wolfen. Besucher dürfen sich besonders auf einen bunten Mix aus Konzerten, Ausstellungen, Lesungen, Workshops, Mitmachangeboten, kreativen Aktionen

0: Tanz, Musik und vielen weiteren kulturellen Erlebnissen freuen.
1: Ich freue mich, sagen zu können, dass wir jede Menge Mitmachveranstaltungen haben in dieser 5. Kunst- und Kulturwoche. Also jede Menge in der Bibliothek findet jede Menge Lesungen und Sachen statt, wo man sich animiert fühlt und mitzumachen. Das Amateurtheater wird eine offene Probe machen. Wir haben Sprayer bei der WSG in Bitterfeld, denen kann man über die Schulter schauen und sich auch vielleicht noch mal ein paar Anregungen holen. Das ist das Schöne der Kunst- und Kulturwoche in diesem Jahr, dass also so viel passiert, was man mitmachen kann. Das Mehrgenerationenhaus zum Beispiel, da wird ein Parcours für Kinder und Junggebliebene entstehen, aus Malkreide, also Straßenmalkreide. Also das sind so die Höhepunkte in diesem Jahr, wie ich finde, dass man im Prinzip sagt, ja, ich habe noch kein Hobby, ich kann mal gucken, was gibt es so in der Stadt. Und die Vielfalt ist groß. Wir haben sehr viele ehrenamtlich Tätige in unserer Stadt. Ich glaube, das ist auch wirklich eine große Ausnahmeerscheinung. Das gibt es wahrscheinlich nicht überall. Und da ist das Schöne, dass man sich orientieren kann und schauen kann, was wäre denn was für mich für die Zukunft.
0: Die Stadt zeigt auch in diesem Jahr, wie vielfältig das kulturelle Angebot im Bitterfeld-Wolfen ist. Zahlreiche Veranstaltungen und engagierte Akteure machen die Kunst- und Kulturwoche zu einem besonderen Erlebnis. Dabei gibt es viel zu entdecken, von etablierten Formaten bis hin zu neuen, kreativen Angeboten. Wie umfangreich das Programm in diesem Jahr ist, zeigt sich auch an den Mitwirkenden.
2: Ja, also es sind fast 40 Veranstaltungen, gut 20 Vereine, die daran teilnehmen, aus Ortsteilen wie Bobbau, Krepin, Wolfen und Bitterfeld. Ja, sie alle füllen mit tollen Veranstaltungen die Kunst- und Kulturwoche hier in dieser Stadt. Die Ausstellungen kann ich empfehlen, die sind zum Teil auch noch länger zu besichtigen, also über die Kunst- und Kulturwoche hinaus. Ja, und ich freue mich eigentlich auf alles. Am Wochenende wird es den Comedy Slam im Hörsaal im Rathaus geben. Da freue ich mich auf einen sehr, sehr unterhaltsamen und hoffentlich lustigen Abend, auch mit Musikbegleitung.
0: Weitere Infos finden Interessierte im Programmflyer sowie unter www.bitterfeldwolfen.de/KUK. Die 5. Kunst- und Kulturwoche zeigt einmal mehr, wie lebendig, kreativ und vielfältig die Stadt ist. Sie lädt alle Bürger ebenso wie Gäste herzlich ein, Neues zu entdecken, bekannte Angebote wiederzusehen und gemeinsam besondere kulturelle Momente zu erleben.
3: Vor 100 Jahren wurde in Sandersdorf die Feuerwehr gegründet. Dieses besondere Jubiläum wurde am Samstag mit einem großen Fest gefeiert. Auf dem Gelände der Feuerwehr herrschte reges Treiben. Familien und Freunde kamen zusammen, für die jüngsten Besucher gab es unter anderem eine Hüpfburg und verschiedene Aktionen. Auch das Kinder- und Jugendballett 1965 aus Sandersdorf sorgte mit einer Show für Unterhaltung. Im Mittelpunkt stand jedoch die Geschichte der Feuerwehr. Seit ihrer Gründung vor einem Jahrhundert stehen Einsatzbereitschaft, Engagement und Gemeinschaft im Mittelpunkt. Beim Jubiläumsfest wurde deshalb nicht nur zurückgeblickt, sondern auch das Engagement der heutigen Feuerwehrleute und der nächsten Generation gewürdigt. Für das leibliche Wohl war ebenfalls gesorgt. Neben verschiedenen Speisen und Getränken gab es unter anderem einen eigenen Dönerstand sowie Kaffee und Kuchen. Dazu sorgte Live-Musik und ein abwechslungsreiches Programm für einen gelungenen Festtag für die ganze Familie.
4: Der Landrat des Salzlandkreises, Markus Bauer von der SPD, fordert die übrigen Parteien zu Gesprächen mit dem Landtagswahlsieger AfD auf. Bauer sagte: Die AfD ist demokratisch gewählt und deutlich stärkste Kraft. Sie darf jetzt nicht ignoriert und ausgeschlossen werden. Weiter sagte Bauer, alle Parteien sollten jetzt miteinander reden und Koalitionsmöglichkeiten ausloten. Markus Bauer ist Vizepräsident des Landkreistages Sachsen-Anhalt und seit 2014 Landrat des Salzlandkreises. In den Nachmittagsstunden des 6. September erhielt die Polizei von zwei Spaziergängern den Hinweis, dass diese eine leblose Person in einem Waldgebiet bei Sandersdorf-Brena aufgefunden hätten. Vor Ort konnten die eingesetzten Polizeikräfte einen skelettierten Leichnam feststellen. Identität und Geschlecht der Person sind derzeit ungeklärt. Eine Todesursachenermittlung wurde zur Klärung der Todesumstände sowie zur Identifizierung der Person eingeleitet. Hinweise auf eine Fremdeinwirkung sind nach gegenwärtigem Ermittlungsstand nicht gegeben. Im Landespokal Sachsen-Anhalt gab es am vergangenen Freitag ein Oberliga-Duell in Sandersdorf. Die SG Union traf auf den VfB Germania Halberstadt. Nachdem beide gut und mit vielen Toren in die Saison gestartet sind, konnte man eine unterhaltsame Partie erwarten.
5: Vor knapp 200 Zuschauern im Stadion im Sport- und Freizeitzentrum in Sandersdorf wurde am 4. September die zweite Runde des Landespokals Sachsen-Anhalt ausgetragen. Die SG Union Sandersdorf empfing den VfB Germania Halberstadt. Die beiden Oberliga-Teams starteten gut in die Saison. Die SG mit 6 und der VfB mit 9 Punkten aus den ersten 3 Ligaspielen. Zudem konnten die Sandersdorfer bereits 11 und die Halberstädter 12 Tore an den ersten 3 Spieltagen erzielen. Die Fans erwarteten also ein unterhaltsames Spiel mit vielen Offensivaktionen. Und die Hausherren zeigen hier auch gleich zu Beginn einige Vorstöße nach vorne. Mehr als ein paar Halbchancen kommen dabei aber zunächst nicht rum. Das Wetter macht das Fußballspielen dann hier nicht gerade einfacher. Es regnet in Strömen. In der 10. Minute die Gäste dann über links. Paul Kühnhardt mit der Hereingabe. Adrian Doci bekommt den irgendwie kontrolliert und haut einfach mal drauf. Die frühe Führung für Halberstadt und die mitgereisten Fans jubeln. 20 Minuten gespielt und auf der anderen Seite geht Kai Wonneberger durch. Die Hereingabe geblockt, zurück auf Marvin Lenz, Flanke auf Dennis Brunner, der den Ausgleich auf dem Kopf hat, VfB-Keeper Lukas Zischos pariert. Die Germania macht im Anschluss Druck und versucht Treffer Nummer 2 zu erzwingen. Die Gästefans sehen einige Torannäherungen ihrer Mannschaft, wirklich zwingend wird hierbei jedoch nichts. In der 29. Minute setzt sich der VfB am Sandersdorfer Strafraum fest. Adrian Doci mit der Drehung und dem Abschluss. Union-Schlussmann Tom Eisfeld lenkt den am Kasten vorbei. Dann wird auf der anderen Seite Samir Farkas geschickt. Bis in den Strafraum kommt er nicht, deshalb probiert er es mal. Was ein Fund, aber Monsterparade von Lukas Zischos. Auf beiden Seiten gibt es dann vorm Pausenpfiff noch jeweils eine Chance. Doch es bleibt nach 45 Minuten beim Zwischenstand von 1:0 für Halberstadt. Aber noch alles drin in dieser Partie. Gleich zu Beginn der zweiten Hälfte Freistoß für Germania. Chaos im Strafraum. Und irgendwie kommt der Ball zu Max Adrian, der zum 2:0 einnetzt. Jetzt wird's dann doch relativ schwer für die Hausherren. Nur 8 Minuten später können die Gäste kontern. Adrian Doci legt nochmal rüber auf Pascal Hacketal, der den dritten Treffer für Halberstadt erzielt. War das schon die Vorentscheidung? Sandersdorf-Trainer Thomas Sawetzki bringt einige neue Kräfte auf den Platz und die bringen dann auch durchaus neuen Schwung rein. Der gerade eingewechselte Fabian Nowicki mit dem Versuch zu zentral. Für den VfB dann Max Adrian aus ähnlicher Position. Auch für Tom Eisfeld kein Problem. Union jetzt aber mit mehr vom Spiel. Ein weiter Ball, die Ablage und Tommy Stopp am Tor vorbei. In der 78. Minute dann die Gastmannschaft unter Druck. Keeper Lukas Zischos wird von mehreren Sandersdorfern angelaufen. Kai Wonneberger kann den Pass des Schlussmanns blocken und von da landet der Ball dann auch direkt im Netz. Anschlusstreffer für das Team von Thomas Sawetzki. Die aufkommende Hoffnung wollen die Halberstädter sofort wieder im Keim ersticken. Pascal Hacketal prüft Tom Eisfeld, der schnell unten ist. Die anschließende Ecke. Sandersdorf bekommt den Ball nicht raus. Und am Ende ist es Max Kleinschmidt, der den erneuten 3-Tore-Abstand herstellt. Das dürfte die endgültige Entscheidung sein. Halberstadt macht dann auch munter weiter. und hat hier noch die ein oder andere Chance, sogar das fünfte Tor zu erzielen. Am Ende bleibt es aber beim 4:1 Auswärtserfolg für die Germania. Sandersdorf scheidet damit aus dem Landespokal aus.
6: Halberstadt hat heute verdient gewonnen, das muss man so klar sagen. Die waren in den entscheidenden Momenten effizienter bzw.

0: auch handlungsschneller als wir. Sieht man gerade beim zweiten Tor schön, ja, wo wir den Ball eigentlich klären müssen, legen dann nochmal vor, wenn wir nicht, wenn wir ein bisschen inkonsequent sind dort. Ja, und irgendwie haben sie uns nicht nochmal ins Spielrahmen reinkommen lassen, das muss man sagen. Wir machen es 3-1, dann keimt er nochmal so ein bisschen Hoffnung auf, weil der Gegner eigentlich schon gefühlt das Spiel gewonnen hatte. Ja, und dann postwenden machen sie es 4-1. So dass wir heute einfach nicht so die Momente hatten. Das 1-0 war auch ja, eine gute Einzelaktion. Die Flanke lassen wir zu, okay, das war nicht optimal verteidigt. Und dann kriegen wir aber zentral den Zugriff nicht. Das macht dann der Offensivspieler gut. So gehen sie 1-0 in Führung und dann wird es ein bisschen schwer. Bis dahin hat man halt auch ein, zwei sehr gute Möglichkeiten von Samir, wo wir auch durchaus in Führung gehen können. Wir haben spielen ein, zwei Mal gut über links frei, sind dann nicht zielstrebig genug, wo wir eigentlich mehr draus machen können. Gerade Olli hat dann eine Riesenchance, oder zumindest kann es eine werden, wenn er da den Ball besser mitnimmt. Für uns ist es dann so einfach, dass wir alles investiert haben, aber es sollte heute nicht sein und damit muss man dann auch umgehen lernen.
1: Für die Sandersdorfer steht am 11. September das nächste Liga-Heimspiel gegen den ZFC Meuselwitz an. Keine einfache Aufgabe. Die Thüringer Regionalliga-Absteiger haben bisher alle Ligaspiele gewonnen. Eine Woche später muss Union dann in der Liga erneut gegen Halberstadt ran. Diesmal auswärts.
2: Die Freiwillige Feuerwehr Strach feiert in diesem Jahr gleich zwei Jubiläen in ihrer Nachwuchsabteilung. Die Jugendfeuerwehr besteht seit 30 Jahren, die Kinderfeuerwehr seit 15 Jahren. Im Mittelpunkt der Feierlichkeiten steht der alljährliche von der Feuerwehr veranstaltete Rieschebach-Pokal am Samstag, den 12. September. Bereits vor Beginn des Wettkampfes wird es einen Festumzug mit dem Fanfarenzug Wittenberg sowie allen teilnehmenden Mannschaften geben. Der Festumzug startet um 8.45 Uhr am Gerätehaus der Freiwilligen Feuerwehr in der Stracher Landstraße 59. Um 9.30 Uhr wird Bürgermeister André Seidig den diesjährigen Rieschebach-Pokal auf dem Wettkampfareal hinter der Sporthalle in Strach, in der Stracher Landstraße 27, eröffnen. Damit sind wir am Ende unserer Dienstagsausgabe der RBW Aktuellen Nachrichten. Schauen jetzt noch auf den Wetterbericht und im Anschluss gern noch auf die Meldungen aus Dessau-Roßlau. Am Mittwoch um 18 Uhr gibt es dann wieder aktuelle Meldungen aus der Region für Sie ins Wohnzimmer geliefert. Bis dahin, machen Sie es gut und auf Wiedersehen.
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8: Am Mittwoch, den 9. September, erwartet uns ein wechselhaftes Wetter mit angenehmen Temperaturen. Die Höchstwerte erreichen maximal 20 Grad Celsius. Es weht ein schwacher Wind aus dem Westen mit einer Geschwindigkeit von 13 km/h. Zudem liegt die Regenwahrscheinlichkeit bei 10%.
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0: Das Netzwerk Stiftungen und Bildung hat das Ziel, bundesweit Wegweiser für zivilgesellschaftliches Engagement zu sein, Bildungsallianzen zu fördern und die Stiftungen in ihrer Bildungsarbeit zu unterstützen. Am 27. August fand die 15. Sitzung des Stiftungsnetzwerks Bildung in Sachsen, Sachsen-Anhalt und Thüringen im IHK-Bildungszentrum in Dessau statt. Erneut stand der fachliche Austausch im Mittelpunkt.
1: Wir nutzen die Expertise, das Wissen der Kolleginnen und Kollegen aus Vereinen, Stiftungen, Initiativen von vor Ort, die sich mit Bildung beschäftigen, aber entlang des Lebenslaufes. Das heißt wirklich von der ersten Sekunde des Lebens, also auch auf Familie ausgerichtet, nicht nur auf Schule, bis hin in das hohe Alter. Wenn man zum Beispiel als Ehrenamtlicher unterwegs ist, muss man sich qualifizieren.
0: Die Teilnehmer beschäftigen sich mit Themen aus ihrem Arbeitsalltag, tauschen Erfahrungen aus, unterstützen sich gegenseitig und entwickeln gemeinsame Kooperationen. Dabei gibt es bei jedem Treffen ein bestimmtes Fachthema. Diesmal ging es um die Frage Zivilgesellschaft unter Druck. Was belastet uns und wie können wir damit umgehen?
1: Es gibt politische Veränderungen. Die Regierung hat bestimmte Programme, die zur Demokratiestärkung oder zum Miteinander einladen, verändert, zum Teil auch finanziell gekürzt. Was bedeutet das für unsere Akteurinnen und Akteure vor Ort? Kann das Leseprogramm noch angeboten werden? Können wir noch den Naturkundeunterricht im Wald machen, wo normalerweise der NABU dann vielleicht mit unterstützen, vielleicht nicht mehr unterstützen kann? Also wir reden wirklich über die Dinge, die uns im Arbeitsalltag begegnen. Aber auch in diesem Fall ganz explizit vielleicht richtungsweisend verändern wird. Also die Politik hat ja Ansätze, zivilgesellschaftliche Organisationen auch stärker zu prüfen. Und das gibt natürlich dann auch Reaktionen bei uns.
0: Von morgens bis in den Nachmittag drehte sich alles um dieses Thema. Die rund 30 Vertreter aus verschiedenen Vereinen, Stiftungen und Initiativen hatten dabei Zeit, sich intensiv mit den Herausforderungen auseinanderzusetzen, Erfahrungen zu teilen und gemeinsam nach Lösungen zu suchen.
1: Wenn wir uns mit einem Fachthema befassen, dann machen wir meistens einen Workshop. Das heißt, ich werde gleich Kleingruppenarbeit machen. Die Kolleginnen und Kollegen überlegen, was heißt es überhaupt für sie, unter Druck zu stehen? Was macht das mit ihrer Organisation? Und wie kann man sich gemeinsam auch dazu verhalten? Also es ist wirklich ein lernendes Vorgehen. Also wir wollen an dieser Stelle auch deutlich machen, dass Kolleginnen und Kollegen nicht alleine sind. Also wenn ich in drei Bundesländern unterwegs bin, hier treffen sich alle zusammen und das ermöglicht dann auch, vielleicht gemeinsame Lösungen zu finden.
0: Zweimal im Jahr treffen sich Akteure aus Sachsen, Sachsen-Anhalt und Thüringen. Mittlerweile gibt es diese Netzwerke auf Länderebene in 10 Bundesländern sowie in Luxemburg. Die Treffen fördern den Wissenstransfer und die Zusammenarbeit im vielfältigen Bildungsbereich. Langfristiges Ziel ist es, gut vernetzte Bildungslandschaften zu schaffen und gemeinsam die Bildungsarbeit vor Ort zu stärken.
2: Nachwuchshandball auf höchstem Niveau gab es Ende August wieder in der Bauhausstadt zu sehen. Vom 28. bis zum 30.8. veranstaltete die Biberakademie den mittlerweile dritten internationalen Bibercup. Nachwuchsteams aus 6 europäischen Ländern sowie aus Deutschland sorgten über die 3 Turniertage hinweg für beste Unterhaltung. Wie in den vergangenen Jahren gab es wieder 2 Altersklassen. Die unter 15-Jährigen spielten einen Großteil ihrer Spiele in der Sporthalle des Berufsschulzentrums Hugo Junkers. Hier zeigte mit dem HC Empor Rostock ein deutsches Team starke Leistungen. Im Halbfinale gewannen sie gegen den schwedischen Önnereds HK und zogen in die Endrunde ein. Auch erwähnenswert, bei den Schweden stand mit Andreas Palika der Torwart der Füchse Berlin an der Seitenlinie, um seinen Sohn zu unterstützen. Im Finale ging es für Rostock dann gegen den RK Kelce aus Slowenien, welcher die Fivers WAT Margareten im Halbfinale schlug. Mit einem knappen 30:29 Erfolg gewann Kelce den diesjährigen Biber Cup im Bereich der U15. Für die Nachwuchsmannschaft des DRHVs lief es hier nicht ganz so gut. Die jungen Handballer konnten kein Spiel gewinnen und belegten am Ende den 8. Platz.
3: Die U15, dann muss man natürlich bedenken, dass sie gerade erst in den Jahrgang reingerutscht sind. Ja, die sind also körperlich natürlich weit hinter dem, die denn jetzt schon kurz vor der U17 sind. Das muss man sehen. Also trotzdem haben die großartige Spiele gemacht. Ja, haben jetzt natürlich jetzt im Ergebnis nicht so gut abgeschnitten, haben bestimmt mehr erhofft. Aber nächstes Jahr, wenn sie dabei sind, da sind die dann wesentlich gestärkt. Die haben jetzt mit Sicherheit eine ganze Menge hier aus diesem Turnier mitnehmen können.
2: In der Anhalt Arena gab es dann die Spiele der U17-Mannschaften zu sehen. Hier machte das Team des DRHV einen sehr guten Eindruck. Zwar verlor man das erste Gruppenspiel gegen den RK Kelce, konnte die nächsten beiden gegen den polnischen SPR Wisla Płock und den tschechischen SKKP Handball Brno aber gewinnen. Im Viertelfinale besiegten die Biber dann die U17-Auswahl Litauens mit 21:18. Im Halbfinale ging es also gegen den bis dahin noch ungeschlagenen HC Empor Rostock. Und auch hier konnten die Dessauer Nachwuchshandballer überzeugen. Mit einem sehr starken 26:13 konnte man sich gegen das Team aus Mecklenburg-Vorpommern durchsetzen und damit erstmals ins Finale des Biber Cups einziehen. Hier wartete dann mit den Fivers WAT Margareten der österreichische Titelverteidiger auf den DRHV. Die Jungs aus der Bauhausstadt konnten lange mithalten. Zur Pause gab es einen 9:12 Rückstand. Alles war noch drin im zweiten Durchgang. Doch am Ende konnten die Fivers ihren Titel verteidigen und mit 23:17 gewinnen. Trotzdem haben die U17 Biber überzeugt und richtig starke Leistungen aufs Parkett gebracht.
3: Die U17 hat ein klasse Turnier gespielt. Gott sei Dank, die Niederlage kam gleich am Anfang, sodass sie ein bisschen auch die Augen geöffnet bekommen haben. Hallo, das wird kein Durchmarsch hier. Und krasse Leistung, starke Leistung, gerade im Halbfinale mit 26:13 gegen Empor Rostock, wo fünf von denen, ich glaube mindestens fünf, international bzw. also eine Nationalmannschaft spielen. Also das muss man erstmal bringen. Am Ende hat es nicht gereicht gegen Fivers, aber das ist okay, das ist ein guter Platz 2 und wir haben ja auch nicht so hoch verloren. Also deswegen, da nehme ich ganz viel mit für nächstes Jahr und habe Hoffnung, dass wir nächstes Jahr den Pokal nach Hause holen.
2: DRHV-Keeper Fernando Enders wurde im U17-Bereich dann sogar zum besten Torhüter des Turniers gewählt. Die Veranstalter waren am Ende sehr zufrieden mit der dritten Auflage des Biber Cups und können nun schon aufs nächste Jahr blicken.
3: Es war ein großartiger Erfolg. Wir hatten tolle Mannschaften dabei, also auch hochkarätige Mannschaften, die teilweise sogar Nationalmannschaft spielen. Ja, wenn wir immer Empor Rostock sehen, die hier viele von den Spielern spielen bei der Nationalmannschaft mit dabei. Also es ist wirklich ein großartiges Turnier. Auch das Feedback von den einzelnen Mannschaften ist immer gut. Die kommen gerne her, geben jedes Jahr auch wieder ihre Zusage. Natürlich braucht das eine lange Vorbereitung, also ungefähr ein Jahr. Wie sagt man so schön, nach dem Turnier ist vor dem Turnier. Jetzt beginnt es also auch, da wieder Partner zu finden, Hotel zu buchen für nächstes Jahr, den Termin zu finden. Also ist aber ein tolles Turnier. Ich glaube, wir haben es auch wieder gut hinbekommen. Auch trotz, weiß ich, kleiner Unwägbarkeiten haben wir alles hinbekommen und alle sind nachher glücklich wieder nach Hause gefahren, denke ich mal.
2: 260 Teilnehmer waren in diesem Jahr wieder beim Biber Cup dabei, was für die Veranstalter durchaus einige Herausforderungen mit sich brachte. In 6 verschiedenen Hotels konnten die Nachwuchssportler und ihre Trainer untergebracht werden. An den 3 Turniertagen gab es dann an beiden Austragungsorten ebenfalls viele kleine und große Aufgaben zu erledigen. Die in Gelb gekleideten Biber-Volunteers sorgten durch ihr ehrenamtliches Engagement dafür, dass ein Turnier dieser Größenordnung überhaupt gestemmt werden konnte und reibungslos über die Bühne ging.
3: Ohne denen würde gar nichts funktionieren, ja, ohne den Volontären, ohne den freiwilligen Helfern, die das auch sehr, sehr gerne machen. Also es ist Wahnsinn, was da für eine Bewegung entsteht hier für den Handball. Die leben das und diese machen es unwahrscheinlich gerne. Und das ist ja auch nicht selbstverständlich, wenn man überlegt, dass das Turnier täglich von früh um 6 bis abends 22 Uhr geht, ja, am Samstag. Das muss man erstmal stemmen, man hat ein ganzes Wochenende verplant. Und deswegen, ohne den würde das Turnier gar nicht funktionieren. Und deswegen kann ich auch noch mal hier sagen, ganz großen Dank an den ganzen vielen freiwilligen Helfern.
2: Für 3 Tage gab es wieder hochklassigen Nachwuchshandball im Berufsschulzentrum und in der Anhalt Arena zu sehen. Die Planungen für die 4. Ausgabe des Biber Cups im nächsten Jahr sind jetzt schon in vollem Gange.

0: Hallo und herzlich willkommen an diesem Dienstag zu den RBB Aktuellnachrichten. Am Morgen des 7. September gegen 4.35 Uhr ereignete sich auf der Kreisstraße 2239 zwischen Seida und Murksdorf ein Verkehrsunfall mit einer tödlich verletzten Person. Nach dem Stand der bisher geführten Ermittlungen befuhr der 60-jährige Fahrer eines Motorrades einer Marke BMW die K2239 aus Richtung Seida kommend in Richtung Murksdorf. Aus bisher nicht geklärter Ursache kam der Motorradfahrer in einer Kurve nach rechts von der Fahrbahn ab und stürzte infolgedessen. Der aus Jessen stammende Mann erlag noch am Unfallort seinen schweren Verletzungen. Die Ermittlungen zum Verkehrsunfall werden vom Zentralen Verkehrs- und Autobahndienst der Polizeiinspektion Dessau-Roßlau geführt. Vom 7. bis zum 13. September lädt die Stadt Bitterfeld-Wolfen zur 5. Kunst- und Kulturwoche ein. Bereits zum 5. Mal rückt damit das kreative, kulturelle und künstlerische Leben der Stadt in den Mittelpunkt. Was im Jahr 2018 als Idee begann, hat sich längst zu einem festen Bestandteil des städtischen Veranstaltungskalenders entwickelt. Die Kunst- und Kulturwoche steht für Begegnung, Inspiration und die beeindruckende Vielfalt an kulturellem Engagement in Bitterfeld-Wolfen. Künstler, Vereine, Initiativen, Einrichtungen und Kulturschaffende präsentieren auch 2026 wieder ein abwechslungsreiches Programm für alle Generationen.
1: Vom 7. bis 13. September steht Bitterfeld-Wolfen ganz im Zeichen der Kunst und Kultur. Bereits zum 5. Mal lädt die Stadt zur Kunst- und Kulturwoche ein und rückt damit das kreative und kulturelle Leben der Stadt in den Mittelpunkt. Seit 2018 bietet die Stadt Bitterfeld-Wolfen allen Kunst- und Kulturinteressierten oder denen, die es werden wollen, verschiedenste Veranstaltungen während der Woche und auch darüber hinaus an.
2: Also zunächst freue ich mich sehr, dass wir die 5. Kunst- und Kulturwoche in der Stadt Bitterfeld-Wolfen begehen können. Das ist ja ein besonderes Projekt und dieses Projekt ist ja dazu angetan, aufzuzeigen, welche kulturellen, künstlerischen Angebote wir in der Stadt haben. Und die sind eben einmal konzentriert in einer Woche und das ist ein gutes Zeichen, weil es wichtig ist, dass eine Stadt nicht nur aus Arbeit besteht und Sport, sondern eben auch eine ganze Menge an Kultur stattfindet. Es sind viele Veranstaltungen, die ab heute in der Stadt Bitterfeld-Wolfen bis zum Sonntag stattfinden werden. Ich glaube, da ist für jeden etwas dabei, der sich für Kunst und Kultur interessiert. Aber es sind auch Spaß und Comedy dabei. Also ein großes, vielfältiges Programm.
1: Die Kunst- und Kulturwoche steht für Begegnung, Inspiration und die beeindruckende Vielfalt an kulturellem Engagement in Bitterfeld-Wolfen. Besucher dürfen sich besonders auf einen bunten Mix aus Konzerten, Ausstellungen, Lesungen, Workshops, Mitmachangeboten, kreativen Aktionen

0: Tanz, Musik und vielen weiteren kulturellen Erlebnissen freuen.
1: Ich freue mich, sagen zu können, dass wir jede Menge Mitmachveranstaltungen haben in dieser 5. Kunst- und Kulturwoche. Also jede Menge in der Bibliothek findet jede Menge Lesungen und Sachen statt, wo man sich animiert fühlt und mitzumachen. Das Amateurtheater wird eine offene Probe machen. Wir haben Sprayer bei der WSG in Bitterfeld, denen kann man über die Schulter schauen und sich auch vielleicht noch mal ein paar Anregungen holen. Das ist das Schöne der Kunst- und Kulturwoche in diesem Jahr, dass also so viel passiert, was man mitmachen kann. Das Mehrgenerationenhaus zum Beispiel, da wird ein Parcours für Kinder und Junggebliebene entstehen, aus Malkreide, also Straßenmalkreide. Also das sind so die Höhepunkte in diesem Jahr, wie ich finde, dass man im Prinzip sagt, ja, ich habe noch kein Hobby, ich kann mal gucken, was gibt es so in der Stadt. Und die Vielfalt ist groß, wir haben sehr viele ehrenamtlich Tätige in unserer Stadt. Ich glaube, das ist auch wirklich eine große Ausnahmeerscheinung, das gibt es wahrscheinlich nicht überall. Und da ist das Schöne, dass man sich orientieren kann und schauen kann, was wäre denn was für mich für die Zukunft.
0: Die Stadt zeigt auch in diesem Jahr, wie vielfältig das kulturelle Angebot im Bitterfeld-Wolfen ist. Zahlreiche Veranstaltungen und engagierte Akteure machen die Kunst- und Kulturwoche zu einem besonderen Erlebnis. Dabei gibt es viel zu entdecken, von etablierten Formaten bis hin zu neuen, kreativen Angeboten. Wie umfangreich das Programm in diesem Jahr ist, zeigt sich auch an den Mitwirkenden.
2: Ja, also es sind fast 40 Veranstaltungen, gut 20 Vereine, die daran teilnehmen, aus Ortsteilen wie Bobbau, Krepin, Wolfen und Bitterfeld. Ja, sie alle füllen mit tollen Veranstaltungen die Kunst- und Kulturwoche hier in dieser Stadt. Die Ausstellungen kann ich empfehlen, die sind zum Teil auch noch länger zu besichtigen, also über die Kunst- und Kulturwoche hinaus. Ja, und ich freue mich eigentlich auf alles. Am Wochenende wird es den Comedy Slam im Hörsaal im Rathaus geben. Da freue ich mich auf einen sehr, sehr unterhaltsamen und hoffentlich lustigen Abend, auch mit Musikbegleitung.
0: Weitere Infos finden Interessierte im Programmflyer sowie unter www.bitterfeldwolfen.de/KUK. Die 5. Kunst- und Kulturwoche zeigt einmal mehr, wie lebendig, kreativ und vielfältig die Stadt ist. Sie lädt alle Bürger ebenso wie Gäste herzlich ein, Neues zu entdecken, bekannte Angebote wiederzusehen und gemeinsam besondere kulturelle Momente zu erleben.
3: Vor 100 Jahren wurde in Sandersdorf die Feuerwehr gegründet. Dieses besondere Jubiläum wurde am Samstag mit einem großen Fest gefeiert. Auf dem Gelände der Feuerwehr herrschte reges Treiben. Familien und Freunde kamen zusammen. Für die jüngsten Besucher gab es unter anderem eine Hüpfburg und verschiedene Aktionen. Auch das Kinder- und Jugendballett 1965 aus Sandersdorf sorgte mit einer Show für Unterhaltung. Im Mittelpunkt stand jedoch die Geschichte der Feuerwehr. Seit ihrer Gründung vor einem Jahrhundert stehen Einsatzbereitschaft, Engagement und Gemeinschaft im Mittelpunkt. Beim Jubiläumsfest wurde deshalb nicht nur zurückgeblickt, sondern auch das Engagement der heutigen Feuerwehrleute und der nächsten Generation gewürdigt. Für das leibliche Wohl war ebenfalls gesorgt. Neben verschiedenen Speisen und Getränken gab es unter anderem einen eigenen Dönerstand sowie Kaffee und Kuchen. Dazu sorgte Live-Musik und ein abwechslungsreiches Programm für einen gelungenen Festtag für die ganze Familie.
4: Der Landrat des Salzlandkreises, Markus Bauer von der SPD, fordert die übrigen Parteien zu Gesprächen mit dem Landtagswahlsieger AfD auf. Bauer sagte: Die AfD ist demokratisch gewählt und deutlich stärkste Kraft. Sie darf jetzt nicht ignoriert und ausgeschlossen werden. Weiter sagte Bauer, alle Parteien sollten jetzt miteinander reden und Koalitionsmöglichkeiten ausloten. Markus Bauer ist Vizepräsident des Landkreistages Sachsen-Anhalt und seit 2014 Landrat des Salzlandkreises. In den Nachmittagsstunden des 6. September erhielt die Polizei von zwei Spaziergängern den Hinweis, dass diese eine leblose Person in einem Waldgebiet bei Sandersdorf-Brehna aufgefunden hätten. Vor Ort konnten die eingesetzten Polizeikräfte einen skelettierten Leichnam feststellen. Identität und Geschlecht der Person sind derzeit ungeklärt. Eine Todesursachenermittlung wurde zur Klärung der Todesumstände sowie zur Identifizierung der Person eingeleitet. Hinweis

0: Hinweise auf eine Fremdeinwirkung sind nach gegenwärtigem Ermittlungsstand nicht gegeben. Im Landespokal Sachsen-Anhalt gab es am vergangenen Freitag ein Oberliga-Duell in Sandersdorf. Die SG Union traf auf den VfB Germania Halberstadt. Nachdem beide gut und mit vielen Toren in die Saison gestartet sind, konnte man eine unterhaltsame Partie erwarten.
1: Vor knapp 200 Zuschauern im Stadion im Sport- und Freizeitzentrum in Sandersdorf wurde am 4. September die zweite Runde des Landespokals Sachsen-Anhalt ausgetragen. Die SG Union Sandersdorf empfing den VfB Germania Halberstadt. Die beiden Oberligateams starteten gut in die Saison. Die SG mit 6 und der VfB mit 9 Punkten aus den ersten 3 Ligaspielen. Zudem konnten die Sandersdorfer bereits 11 und die Halberstädter 12 Tore an den ersten 3 Spieltagen erzielen. Die Fans erwarteten also ein unterhaltsames Spiel mit vielen Offensivaktionen. Und die Hausherren zeigen hier auch gleich zu Beginn einige Vorstöße nach vorne. Mehr als ein paar Halbchancen kommen dabei aber zunächst nicht rum. Das Wetter macht das Fußballspielen dann hier nicht gerade einfacher. Es regnet in Strömen. In der 10. Minute die Gäste dann über links. Paul Kühnhardt mit der Hereingabe. Adrian Doci bekommt den irgendwie kontrolliert und haut einfach mal drauf. Die frühe Führung für Halberstadt und die mitgereisten Fans jubeln. 20 Minuten gespielt und auf der anderen Seite geht Kai Wonneberger durch. Die Hereingabe geblockt, zurück auf Marvin Lenz, Flanke auf Dennis Brunner, der den Ausgleich auf dem Kopf hat, VfB-Keeper Lukas Zichos pariert. Die Germania macht im Anschluss Druck und versucht Treffer Nummer 2 zu erzwingen. Die Gästefans sehen einige Torannäherungen ihrer Mannschaft, wirklich zwingend wird hierbei jedoch nichts. In der 29. Minute setzt sich der VfB am Sandersdorfer Strafraum fest. Adrian Doci mit der Drehung und dem Abschluss. Union-Schlussmann Tom Eisfeld lenkt den am Kasten vorbei. Dann wird auf der anderen Seite Samir Farkas geschickt. Bis in den Strafraum kommt er nicht, deshalb probiert er es mal. Was ein Fund, aber Monsterparade von Lukas Zichos. Auf beiden Seiten gibt es dann vorm Pausenpfiff noch jeweils eine Chance. Doch es bleibt nach 45 Minuten beim Zwischenstand von 1:0 für Halberstadt. Aber noch alles drin in dieser Partie. Gleich zu Beginn der zweiten Hälfte Freistoß für Germania. Chaos im Strafraum. Und irgendwie kommt der Ball zu Max Adrian, der zum 2:0 einnetzt. Jetzt wird's dann doch relativ schwer für die Hausherren. Nur 8 Minuten später können die Gäste kontern. Adrian Doci legt nochmal rüber auf Pascal Hacketal, der den dritten Treffer für Halberstadt erzielt. War das schon die Vorentscheidung? Sandersdorf-Trainer Thomas Sawetzki bringt einige neue Kräfte auf den Platz und die bringen dann auch durchaus neuen Schwung rein. Der gerade eingewechselte Fabian Nowicki mit dem Versuch zu zentral. Für den VfB dann Max Adrian aus ähnlicher Position. Auch für Tom Eisfeld kein Problem. Union jetzt aber mit mehr vom Spiel. Ein weiter Ball, die Ablage und Tommy Stopp am Tor vorbei. In der 78. Minute dann die Gastmannschaft unter Druck. Keeper Lukas Zichos wird von mehreren Sandersdorfern angelaufen. Kai Wonneberger kann den Pass des Schlussmanns blocken und von da landet der Ball dann auch direkt im Netz. Anschlusstreffer für das Team von Thomas Sawetzki. Die aufkommende Hoffnung wollen die Halberstädter sofort wieder im Keim ersticken. Pascal Hacketal prüft Tom Eisfeld, der schnell unten ist. Die anschließende Ecke. Sandersdorf bekommt den Ball nicht raus. Und am Ende ist es Max Kleinschmidt, der den erneuten 3-Tore-Abstand herstellt. Das dürfte die endgültige Entscheidung sein. Halberstadt macht dann auch munter weiter. Und hat hier noch die ein oder andere Chance, sogar das 5. Tor zu erzielen. Am Ende bleibt es aber beim 4:1 Auswärtserfolg für die Germania. Sandersdorf scheidet damit aus dem Landespokal aus.
2: Halberstadt hat heute verdient gewonnen, das muss man so klar sagen. Die waren in den entscheidenden Momenten effizienter bzw.

0: Handlung schneller als wir. Sieht man gerade beim zweiten Tor schön, ja, wo wir den Ball eigentlich klären müssen, legen dann nochmal vor, wenn wir nicht, wenn wir ein bisschen inkonsequent sind dort. Ja, und irgendwie haben sie uns nicht nochmal in den Spielraum reinkommen lassen, das muss man sagen. Wir machen es 3-1, dann keimte nochmal so ein bisschen Hoffnung auf, weil der Gegner eigentlich schon gefühlt das Spiel gewonnen hatte. Ja, und dann Postwenden machen sie es 4-1, sodass wir heute einfach nicht so die Momente hatten. Das 1-0 war auch ja, eine gute Einzelaktion, die Flanke lassen wir zu, okay, das war nicht optimal verteidigt. Und dann kriegen wir aber zentral den Zugriff nicht, das macht dann der Offensivspieler gut. So gehen sie 1-0 in Führung und dann wird es ein bisschen schwer. Bis dahin hat man halt auch ein, zwei sehr gute Möglichkeiten von Samir, wo wir auch durchaus in Führung gehen können. Wir haben spielen ein, zwei Mal gut über links frei, sind dann nicht zielstrebig genug, wo wir eigentlich mehr draus machen können. Gerade Olli hat dann eine Riesenchance oder zumindest kann es eine werden, wenn er da den Ball besser mitnimmt. Für uns ist es dann so einfach, dass wir alles investiert haben, aber es sollte heute nicht sein und damit muss man dann auch umgehen lernen.
1: Für die Sandersdorfer steht am 11. September das nächste Liga-Heimspiel gegen den ZFC Meuselwitz an. Keine einfache Aufgabe. Die Thüringer Regionalliga-Absteiger haben bisher alle Ligaspiele gewonnen. Eine Woche später muss Union dann in der Liga erneut gegen Halberstadt ran. Diesmal auswärts.
2: Die Freiwillige Feuerwehr Strach feiert in diesem Jahr gleich zwei Jubiläen in ihrer Nachwuchsabteilung. Die Jugendfeuerwehr besteht seit 30 Jahren, die Kinderfeuerwehr seit 15 Jahren. Im Mittelpunkt der Feierlichkeiten steht der alljährliche von der Feuerwehr veranstaltete Rieschebach-Pokal am Samstag, den 12. September. Bereits vor Beginn des Wettkampfes wird es einen Festumzug mit dem Fanfarenzug Wittenberg sowie allen teilnehmenden Mannschaften geben. Der Festumzug startet um 8.45 Uhr am Gerätehaus der Freiwilligen Feuerwehr in der Stracher Landstraße 59. Um 9.30 Uhr wird Bürgermeister André Seidig den diesjährigen Rieschebach-Pokal auf dem Wettkampfareal hinter der Sporthalle in Strach in der Stracher Landstraße 27 eröffnen. Damit sind wir am Ende unserer Dienstagsausgabe der RBW Aktuellen Nachrichten. Schauen jetzt noch auf den Wetterbericht und im Anschluss gern noch auf die Meldungen aus Dessau-Roßlau. Am Mittwoch um 18 Uhr gibt es dann wieder aktuelle Meldungen aus der Region für Sie ins Wohnzimmer geliefert. Bis dahin, machen Sie es gut und auf Wiedersehen.
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1: Am Mittwoch, den 9. September, erwartet uns ein wechselhaftes Wetter mit angenehmen Temperaturen. Die Höchstwerte erreichen maximal 20 Grad Celsius. Es weht ein schwacher Wind aus dem Westen mit einer Geschwindigkeit von 13 km/h. Zudem liegt die Regenwahrscheinlichkeit bei 10%.
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0: Das Netzwerk Stiftungen und Bildung hat das Ziel, bundesweit Wegweiser für zivilgesellschaftliches Engagement zu sein, Bildungsallianzen zu fördern und die Stiftungen in ihrer Bildungsarbeit zu unterstützen. Am 27. August fand die 15. Sitzung des Stiftungsnetzwerks Bildung in Sachsen, Sachsen-Anhalt und Thüringen im IHK-Bildungszentrum in Dessau statt. Erneut stand der fachliche Austausch im Mittelpunkt.
1: Wir nutzen die Expertise, das Wissen der Kolleginnen und Kollegen aus Vereinen, Stiftungen, Initiativen von vor Ort, die sich mit Bildung beschäftigen, aber entlang des Lebenslaufes. Das heißt wirklich von der ersten Sekunde des Lebens, also auch auf Familie ausgerichtet, nicht nur auf Schule, bis hin in das hohe Alter, wenn man zum Beispiel als Ehrenamtlicher unterwegs ist, muss man sich qualifizieren.
0: Die Teilnehmer beschäftigen sich mit Themen aus ihrem Arbeitsalltag, tauschen Erfahrungen aus, unterstützen sich gegenseitig und entwickeln gemeinsame Kooperationen. Dabei gibt es bei jedem Treffen ein bestimmtes Fachthema. Diesmal ging es um die Frage Zivilgesellschaft unter Druck. Was belastet uns und wie können wir damit umgehen?
1: Es gibt politische Veränderungen. Die Regierung hat bestimmte Programme, die zur Demokratiestärkung oder zum Miteinander einladen, verändert, zum Teil auch finanziell gekürzt. Was bedeutet das für unsere Akteurinnen und Akteure vor Ort? Kann das Leseprogramm noch angeboten werden? Können wir noch den Naturkundeunterricht im Wald machen, wo normalerweise der NABU dann vielleicht mit unterstützt und vielleicht nicht mehr unterstützen kann? Also wir reden wirklich über die Dinge, die uns im Arbeitsalltag begegnen. Aber auch in diesem Fall ganz explizit vielleicht richtungsweisend verändern wird. Also die Politik hat ja Ansätze, zivilgesellschaftliche Organisationen auch stärker zu prüfen. Und das gibt natürlich dann auch Reaktionen bei uns.
0: Von morgens bis in den Nachmittag drehte sich alles um dieses Thema. Die rund 30 Vertreter aus verschiedenen Vereinen, Stiftungen und Initiativen hatten dabei Zeit, sich intensiv mit den Herausforderungen auseinanderzusetzen, Erfahrungen zu teilen und gemeinsam nach Lösungen zu suchen.
1: Wenn wir uns mit einem Fachthema befassen, dann machen wir meistens einen Workshop. Das heißt, ich werde gleich Kleingruppenarbeit machen. Die Kolleginnen und Kollegen überlegen, was heißt es überhaupt für sie, unter Druck zu stehen? Was macht das mit ihrer Organisation? Und wie kann man sich gemeinsam auch dazu verhalten? Also es ist wirklich ein lernendes Vorgehen. Also wir wollen an dieser Stelle auch deutlich machen, dass Kolleginnen und Kollegen nicht alleine sind. Also wenn ich in drei Bundesländern unterwegs bin, hier treffen sich alle zusammen und das ermöglicht dann auch, vielleicht gemeinsame Lösungen zu finden.
0: Zweimal im Jahr treffen sich Akteure aus Sachsen, Sachsen-Anhalt und Thüringen. Mittlerweile gibt es diese Netzwerke auf Länderebene in 10 Bundesländern sowie in Luxemburg. Die Treffen fördern den Wissenstransfer und die Zusammenarbeit im vielfältigen Bildungsbereich. Langfristiges Ziel ist es, gut vernetzte Bildungslandschaften zu schaffen und gemeinsam die Bildungsarbeit vor Ort zu stärken.
2: Nachwuchshandball auf höchstem Niveau gab es Ende August wieder in der Bauhausstadt zu sehen. Vom 28. bis zum 30.08. veranstaltete die Biber Akademie den mittlerweile dritten internationalen

0: Mit Andreas Palika, der Torwart der Füchse Berlin, an der Seitenlinie, um seinen Sohn zu unterstützen. Im Finale ging es für Rostock dann gegen den RK Kelce aus Slowenien, welcher die Fivers WAT Margareten im Halbfinale schlug. Mit einem knappen 30:29 Erfolg gewann Kelce den diesjährigen Biber Cup im Bereich der U15. Für die Nachwuchsmannschaft des DRHVs lief es hier nicht ganz so gut. Die jungen Handballer konnten kein Spiel gewinnen und belegten am Ende den 8. Platz.
1: Die U15, dann muss man natürlich bedenken, dass sie gerade erst in den Jahrgang reingerutscht sind. Ja, die sind also körperlich natürlich weit hinter dem, die denn jetzt schon kurz vor der U17 sind. Das muss man sehen. Also trotzdem haben die großartige Spiele gemacht. Ja, haben jetzt natürlich jetzt im Ergebnis nicht so gut abgeschnitten, haben bestimmt mehr erhofft. Aber nächstes Jahr, wenn sie dabei sind, da sind die dann wesentlich gestärkt. Die haben jetzt mit Sicherheit eine ganze Menge hier aus diesem Turnier mitnehmen können.
0: In der Anhalt Arena gab es dann die Spiele der U17-Mannschaften zu sehen. Hier machte das Team des DRHV einen sehr guten Eindruck. Zwar verlor man das erste Gruppenspiel gegen den RK Kelce, konnte die nächsten beiden gegen den polnischen SPR Wisla Płock und den tschechischen SKKP Handball Brno aber gewinnen. Im Viertelfinale besiegten die Biber dann die U17-Auswahl Litauens mit 21:18. Im Halbfinale ging es also gegen den bis dahin noch ungeschlagenen HC Empor Rostock. Und auch hier konnten die Dessauer Nachwuchshandballer überzeugen. Mit einem sehr starken 26:13 konnte man sich gegen das Team aus Mecklenburg-Vorpommern durchsetzen und damit erstmals ins Finale des Biber Cups einziehen. Hier wartete dann mit den Fivers WAT Margareten der österreichische Titelverteidiger auf den DRHV. Die Jungs aus der Bauhausstadt konnten lange mithalten. Zur Pause gab es einen 9:12 Rückstand. Alles war noch drin im zweiten Durchgang, doch am Ende konnten die Fivers ihren Titel verteidigen und mit 23:17 gewinnen. Trotzdem haben die U17 Biber überzeugt und richtig starke Leistungen aufs Parkett gebracht.
1: Die U17 hat ein klasse Turnier gespielt. Gott sei Dank, die Niederlage kam gleich am Anfang, sodass sie ein bisschen auch die Augen geöffnet bekommen haben. Hallo, das wird kein Durchmarsch hier. Und krasse Leistung, starke Leistung, gerade im Halbfinale mit 26:13 gegen Empor Rostock, wo fünf von denen, ich glaube mindestens fünf, international bzw. also eine Nationalmannschaft spielen. Also das muss man erstmal bringen. Am Ende hat es nicht gereicht gegen Fivers, aber das ist okay, das ist ein guter Platz 2 und wir haben ja auch nicht so hoch verloren. Also deswegen, da nehme ich ganz viel mit für nächstes Jahr und habe Hoffnung, dass wir nächstes Jahr den Pokal nach Hause holen.
0: DRHV-Keeper Fernando Enders wurde im U17-Bereich dann sogar zum besten Torhüter des Turniers gewählt. Die Veranstalter waren am Ende sehr zufrieden mit der dritten Auflage des Biber Cups und können nun schon aufs nächste Jahr blicken.
1: Es war ein großartiger Erfolg. Wir hatten tolle Mannschaften dabei, also auch hochkarätige Mannschaften, die teilweise sogar Nationalmannschaft spielen. Ja, wenn wir immer Empor Rostock sehen, die hier viele von den Spielern spielen bei der Nationalmannschaft mit dabei. Also es ist wirklich ein großartiges Turnier. Auch das Feedback von den einzelnen Mannschaften ist immer gut. Die kommen gerne her, geben jedes Jahr auch wieder ihre Zusage. Natürlich braucht das eine lange Vorbereitung, also ungefähr ein Jahr. Wie sagt man so schön, nach dem Turnier ist vor dem Turnier. Jetzt beginnt es also auch, da wieder Partner zu finden, Hotel zu buchen für nächstes Jahr, den Termin zu finden. Also ist aber ein tolles Turnier. Ich glaube, wir haben es auch wieder gut hinbekommen. Auch trotz, weiß ich, kleiner Unwägbarkeiten haben wir alles hinbekommen und alle sind nachher glücklich wieder nach Hause gefahren, denke ich mal.
0: 260 Teilnehmer waren in diesem Jahr wieder beim Biber Cup dabei, was für die Veranstalter durchaus einige Herausforderungen mit sich brachte. In 6 verschiedenen Hotels konnten die Nachwuchssportler und ihre Trainer untergebracht werden. An den 3 Turniertagen gab es dann an beiden Austragungsorten ebenfalls viele kleine und große Aufgaben zu erledigen. Die in Gelb gekleideten Biber-Volunteers sorgten durch ihr ehrenamtliches Engagement dafür, dass ein Turnier dieser Größenordnung überhaupt gestemmt werden konnte und reibungslos über die Bühne ging.
1: Ohne den würde gar nichts funktionieren. Ja, ohne den Volontären, ohne den freiwilligen Helfern, die das auch sehr, sehr gerne machen. Also es ist Wahnsinn, was da für eine Bewegung entsteht hier für den Handball. Die leben das und diese machen es unwahrscheinlich gerne. Und das ist ja auch nicht selbstverständlich.

0: Endlich, wenn man überlegt, dass das Turnier täglich von früh um 6 bis abends 22 Uhr geht, ja, am Samstag, das muss man erstmal stemmen. Man hat ein ganzes Wochenende verplant und deswegen ohne den würde das Turnier gar nicht funktionieren. Und deswegen kann ich auch noch mal hier sagen, ganz, ganz, ganz großen Dank an den ganzen vielen freiwilligen Helfern.
1: Für 3 Tage gab es wieder hochklassigen Nachwuchshandball im Berufsschulzentrum und in der Anhalt Arena zu sehen. Die Planungen für die 4. Ausgabe des Biber Cups im nächsten Jahr sind jetzt schon in vollem Gange.

0: Hallo und herzlich willkommen an diesem Dienstag zu den RBB Aktuellnachrichten. Am Morgen des 7. September gegen 4.35 Uhr ereignete sich auf der Kreisstraße 2239 zwischen Seida und Murksdorf ein Verkehrsunfall mit einer tödlich verletzten Person. Nach dem Stand der bisher geführten Ermittlungen befuhr der 60-jährige Fahrer eines Motorrades einer Marke BMW die K2239 aus Richtung Seida kommend in Richtung Murksdorf. Aus bisher nicht geklärter Ursache kam der Motorradfahrer in einer Kurve nach rechts von der Fahrbahn ab und stürzte infolgedessen. Der aus Jessen stammende Mann erlag noch am Unfallort seinen schweren Verletzungen. Die Ermittlungen zum Verkehrsunfall werden vom Zentralen Verkehrs- und Autobahndienst der Polizeiinspektion Dessau-Roßlau geführt. Vom 7. bis zum 13. September lädt die Stadt Bitterfeld-Wolfen zur 5. Kunst- und Kulturwoche ein. Bereits zum 5. Mal rückt damit das kreative, kulturelle und künstlerische Leben der Stadt in den Mittelpunkt. Was im Jahr 2018 als Idee begann, hat sich längst zu einem festen Bestandteil des städtischen Veranstaltungskalenders entwickelt. Die Kunst- und Kulturwoche steht für Begegnung, Inspiration und die beeindruckende Vielfalt an kulturellem Engagement in Bitterfeld-Wolfen. Künstler, Vereine, Initiativen, Einrichtungen und Kulturschaffende präsentieren auch 2026 wieder ein abwechslungsreiches Programm für alle Generationen.
1: Vom 7. bis 13. September steht Bitterfeld-Wolfen ganz im Zeichen der Kunst und Kultur. Bereits zum 5. Mal lädt die Stadt zur Kunst- und Kulturwoche ein und rückt damit das kreative und kulturelle Leben der Stadt in den Mittelpunkt. Seit 2018 bietet die Stadt Bitterfeld-Wolfen allen Kunst- und Kulturinteressierten oder denen, die es werden wollen, verschiedenste Veranstaltungen während der Woche und auch darüber hinaus an.
2: Also zunächst freue ich mich sehr, dass wir die 5. Kunst- und Kulturwoche in der Stadt Bitterfeld-Wolfen begehen können. Das ist ja ein besonderes Projekt und dieses Projekt ist ja dazu angetan, aufzuzeigen, welche kulturellen, künstlerischen Angebote wir in der Stadt haben. Und die sind eben einmal konzentriert in einer Woche und das ist ein gutes Zeichen, weil es wichtig ist, dass eine Stadt nicht nur aus Arbeit besteht und Sport, sondern eben auch eine ganze Menge an Kultur stattfindet. Es sind viele Veranstaltungen, die ab heute in der Stadt Bitterfeld-Wolfen bis zum Sonntag stattfinden werden. Ich glaube, da ist für jeden etwas dabei, der sich für Kunst und Kultur interessiert. Aber es sind auch Spaß und Comedy dabei. Also ein großes, vielfältiges Programm.
1: Die Kunst- und Kulturwoche steht für Begegnung, Inspiration und die beeindruckende Vielfalt an kulturellem Engagement im Bitterfeld-Wolfen. Besucher dürfen sich besonders auf einen bunten Mix aus Konzerten, Ausstellungen, Lesungen, Workshops, Mitmachangeboten, kreativen Aktionen, Tanz, Musik und vielen weiteren kulturellen Erlebnissen freuen.
3: Ich freue mich, sagen zu können, dass wir jede Menge Mitmachveranstaltungen haben in dieser 5. Kunst- und Kulturwoche. Also jede Menge in der Bibliothek findet jede Menge Lesungen und Sachen statt, wo man sich animiert fühlt und mitzumachen. Das Amateurtheater wird eine offene Probe machen. Wir haben Sprayer bei der WSG in Bitterfeld, denen kann man über die Schulter schauen und sich auch vielleicht noch mal ein paar Anregungen holen. Das ist das Schöne der Kunst- und Kulturwoche in diesem Jahr, dass also so viel passiert, was man mitmachen kann. Das Mehrgenerationenhaus zum Beispiel, da wird ein Parcours für Kinder und Junggebliebene entstehen, aus Malkreide, also Straßenmalkreide. Also das sind so die Höhepunkte in diesem Jahr, wie ich finde, dass man im Prinzip sagt, ja, ich habe noch kein Hobby, ich kann mal gucken, was gibt es so in der Stadt. Und die Vielfalt ist groß, wir haben sehr viele ehrenamtlich Tätige in unserer Stadt. Ich glaube, das ist auch wirklich eine große Ausnahmeerscheinung, das gibt es wahrscheinlich nicht überall. Und da ist das Schöne, dass man sich orientieren kann und schauen kann, was wäre denn was für mich für die Zukunft.
1: Die Stadt zeigt auch in diesem Jahr, wie vielfältig das kulturelle Angebot in Bitterfeld-Wolfen ist. Zahlreiche Veranstaltungen und engagierte Akteure machen die Kunst- und Kulturwoche zu einem besonderen Erlebnis. Dabei gibt es viel zu entdecken, von etablierten Formaten bis hin zu neuen, kreativen Angeboten. Wie umfangreich das Programm in diesem Jahr ist, zeigt sich auch an den Mitwirkenden.
4: Ja, also es sind fast 40 Veranstaltungen, gut 20 Vereine, die daran teilnehmen, aus Ortsteilen wie Bobbau, Krepin, Wolfen und Bitterfeld. Sie alle füllen mit tollen Veranstaltungen die Kunst- und Kulturwoche hier in dieser Stadt. Die Ausstellungen kann ich empfehlen, die sind zum Teil auch noch länger zu besichtigen, also über die Kunst- und Kulturwoche hinaus. Ja, und ich freue mich eigentlich auf alles. Am Wochenende wird es den Comedy Slam im Hörsaal im Rathaus geben. Da freue ich mich auf einen sehr, sehr unterhaltsamen und hoffentlich lustigen Abend, auch mit Musikbegleitung.
1: Weitere Infos finden Interessierte im Programmflyer sowie unter www.bitterfeldwolfen.de/KUK. Die fünfte Kunst- und Kulturwoche zeigt einmal mehr, wie lebendig, kreativ und vielfältig die Stadt ist. Sie lädt alle Bürger ebenso wie Gäste herzlich ein, Neues zu entdecken, bekannte Angebote wiederzusehen und gemeinsam besondere kulturelle Momente zu erleben.
5: Vor 100 Jahren wurde in Sandersdorf die Feuerwehr gegründet. Dieses besondere Jubiläum wurde am Samstag mit einem großen Fest gefeiert. Auf dem Gelände der Feuerwehr herrschte reges Treiben. Familien und Freunde kamen zusammen, für die jüngsten Besucher gab es unter anderem eine Hüpfburg und verschiedene Aktionen. Auch das Kinder- und Jugendballett 1965 aus Sandersdorf sorgte mit einer Show für Unterhaltung. Im Mittelpunkt stand jedoch die Geschichte der Feuerwehr. Seit ihrer Gründung vor einem Jahrhundert stehen Einsatzbereitschaft, Engagement und Gemeinschaft im Mittelpunkt. Beim Jubiläumsfest wurde deshalb nicht nur zurückgeblickt, sondern auch das Engagement der heutigen Feuerwehrleute und der nächsten Generationen gewürdigt. Für das leibliche Wohl war ebenfalls gesorgt. Neben verschiedenen Speisen und Getränken gab es unter anderem einen eigenen Dönerstand sowie Kaffee und Kuchen. Dazu sorgte Live-Musik und ein abwechslungsreiches Programm für einen gelungenen Festtag für die ganze Familie.
0: Der Landrat des Salzlandkreises, Markus Bauer von der SPD, fordert die übrigen Parteien zu Gesprächen mit dem Landtagswahlsieger AfD auf. Bauer sagte, die AfD ist demokratisch gewählt und deutlich stärkste Kraft. Sie darf jetzt nicht ignoriert und ausgeschlossen werden. Weiter sagte Bauer, alle Parteien sollten jetzt miteinander reden und Koalitionsmöglichkeiten ausloten. Markus Bauer ist Vizepräsident des Landkreistages Sachsen-Anhalt und seit 2014 Landrat des Salzlandkreises. In den Nachmittagsstunden des 6. September erhielt die Polizei von zwei Spaziergängern den Hinweis, dass diese eine leblose Person in einem Waldgebiet bei Sandersdorf-Brehna aufgefunden hätten. Vor Ort konnten die eingesetzten Polizeikräfte einen skelettierten Leichnam feststellen. Identität und Geschlecht der Person sind derzeit ungeklärt. Eine Todesursachenermittlung wurde zur Klärung der Todesumstände sowie zur Identifizierung der Person eingeleitet. Hinweise auf eine Fremdeinwirkung sind nach gegenwärtigem Ermittlungsstand nicht gegeben. Im Landespokal Sachsen-Anhalt gab es am vergangenen Freitag ein Oberliga-Duell in Sandersdorf. Die SG Union traf auf den VfB Germania Halberstadt. Nachdem beide gut und mit vielen Toren in die Saison gestartet sind, konnte man eine unterhaltsame Partie erwarten.
6: Vor knapp 200 Zuschauern im Stadion im Sport- und Freizeitzentrum in Sandersdorf wurde am 4. September die zweite Runde des Landes

0: Pokal Sachsen-Anhalt ausgetragen. Die SG Union Sandersdorf empfing den VfB Germania Halberstadt. Die beiden Oberliga-Teams starteten gut in die Saison. Die SG mit 6 und der VfB mit 9 Punkten aus den ersten 3 Ligaspielen. Zudem konnten die Sandersdorfer bereits 11 und die Halberstädter 12 Tore an den ersten 3 Spieltagen erzielen. Die Fans erwarteten also ein unterhaltsames Spiel mit vielen Offensivaktionen. Und die Hausherren zeigen hier auch gleich zu Beginn einige Vorstöße nach vorne. Mehr als ein paar Halbchancen kommen dabei aber zunächst nicht rum. Das Wetter macht das Fußballspielen dann hier nicht gerade einfacher. Es regnet in Strömen. In der 10. Minute die Gäste dann über links. Paul Kühnhardt mit der Hereingabe. Adrian Doci bekommt den irgendwie kontrolliert und haut einfach mal drauf. Die frühe Führung für Halberstadt und die mitgereisten Fans jubeln. 20 Minuten gespielt und auf der anderen Seite geht Kai Wonneberger durch. Die Hereingabe geblockt, zurück auf Marvin Lenz, Flanke auf Dennis Brunner, der den Ausgleich auf dem Kopf hat. VfB-Keeper Lukas Zischos pariert. Die Germania macht im Anschluss Druck und versucht Treffer Nummer 2 zu erzwingen. Die Gästefans sehen einige Torannäherungen ihrer Mannschaft. Wirklich zwingend wird hierbei jedoch nichts. In der 29. Minute setzt sich der VfB am Sandersdorfer Strafraum fest. Adrian Doci mit der Drehung und dem Abschluss. Union-Schlussmann Tom Eisfeld lenkt den am Kasten vorbei. Dann wird auf der anderen Seite Samir Farkas geschickt. Bis in den Strafraum kommt er nicht, deshalb probiert er es mal. Was ein Fund, aber Monsterparade von Lukas Zischos. Auf beiden Seiten gibt es dann vorm Pausenpfiff noch jeweils eine Chance. Doch es bleibt nach 45 Minuten beim Zwischenstand von 1:0 für Halberstadt. Aber noch alles drin in dieser Partie. Gleich zu Beginn der zweiten Hälfte Freistoß für Germania. Chaos im Strafraum. Und irgendwie kommt der Ball zu Max Adrian, der zum 2:0 einnetzt. Jetzt wird's dann doch relativ schwer für die Hausherren. Nur 8 Minuten später können die Gäste kontern. Adrian Doci legt nochmal rüber auf Pascal Hacketal, der den dritten Treffer für Halberstadt erzielt. War das schon die Vorentscheidung? Sandersdorf-Trainer Thomas Sawetzki bringt einige neue Kräfte auf den Platz und die bringen dann auch durchaus neuen Schwung rein. Der gerade eingewechselte Fabian Nowicki mit dem Versuch zu zentral. Für den VfB dann Max Adrian aus ähnlicher Position. Auch für Tom Eisfeld kein Problem. Union jetzt aber mit mehr vom Spiel. Ein weiter Ball, die Ablage und Tommy Stopp am Tor vorbei. In der 78. Minute dann die Gastmannschaft unter Druck. Keeper Lukas Zischos wird von mehreren Sandersdorfern angelaufen. Kai Wonneberger kann den Pass des Schlussmanns blocken und von da landet der Ball dann auch direkt im Netz. Anschlusstreffer für das Team von Thomas Sawetzki. Die aufkommende Hoffnung wollen die Halberstädter sofort wieder im Keim ersticken. Pascal Hacketal prüft Tom Eisfeld, der schnell unten ist. Die anschließende Ecke. Sandersdorf bekommt den Ball nicht raus. Und am Ende ist es Max Kleinschmidt, der den erneuten 3-Tore-Abstand herstellt. Das dürfte die endgültige Entscheidung sein. Halberstadt macht dann auch munter weiter und hat hier noch die ein oder andere Chance, sogar das 5. Tor zu erzielen. Am Ende bleibt es aber beim 4:1 Auswärtserfolg für die Germania. Sandersdorf scheidet damit aus dem Landespokal aus.
1: Halberstadt hat heute verdient gewonnen, das muss man so klar sagen. Die waren in den entscheidenden Momenten effizienter bzw. auch handlungsschneller als wir. Sieht man gerade beim zweiten Tor schön, ja, wo wir den Ball eigentlich klären müssen, legen dann nochmal vor, wenn wir ein bisschen inkonsequent sind dort. Ja, und irgendwie haben sie uns nicht nochmal in den Spielrahmen reinkommen lassen, das muss man sagen. Wir machen es 3:1, dann keimt da nochmal so ein bisschen Hoffnung auf, weil der Gegner eigentlich schon gefühlt das Spiel gewonnen hatte. Ja, und dann postwendend machen sie es 4:1. So dass wir heute einfach nicht so die Momente hatten. Das 1:0 war auch ja, eine gute Einzelaktion. Die Flanke lassen wir zu, okay, das war nicht optimal verteidigt. Und dann kriegen wir aber zentral den Zugriff nicht. Das macht dann der Offensivspieler gut. So gehen sie 1:0 in Führung und dann wird es ein bisschen schwer. Bis dahin hat man

0: halt auch ein, zwei sehr gute Möglichkeiten von Samir, wo wir auch durchaus in Führung gehen können. Wir haben spielen ein, zwei Mal gut über links frei, sind dann nicht zielstrebig genug, wo wir eigentlich mehr draus machen können. Gerade Olli hat dann eine Riesenchance, oder zumindest kann es eine werden, wenn er da den Ball besser mitnimmt. Für uns ist es dann so einfach, dass wir alles investiert haben, aber es sollte heute nicht sein und damit muss man dann auch umgehen lernen.
1: Für die Sandersdorfer steht am 11. September das nächste Liga-Heimspiel gegen den ZFC Meuselwitz an. Keine einfache Aufgabe. Die Thüringer Regionalliga-Absteiger haben bisher alle Ligaspiele gewonnen. Eine Woche später muss Union dann in der Liga erneut gegen Halberstadt ran. Diesmal auswärts.
2: Die Freiwillige Feuerwehr Strach feiert in diesem Jahr gleich zwei Jubiläen in ihrer Nachwuchsabteilung. Die Jugendfeuerwehr besteht seit 30 Jahren, die Kinderfeuerwehr seit 15 Jahren. Im Mittelpunkt der Feierlichkeiten steht der alljährliche von der Feuerwehr veranstaltete Rieschebach-Pokal am Samstag, den 12. September. Bereits vor Beginn des Wettkampfes wird es einen Festumzug mit dem Fanfarenzug Wittenberg sowie allen teilnehmenden Mannschaften geben. Der Festumzug startet um 8.45 Uhr am Gerätehaus der Freiwilligen Feuerwehr in der Stracher Landstraße 59. Um 9.30 Uhr wird Bürgermeister André Seidig den diesjährigen Rieschebach-Pokal auf dem Wettkampfareal hinter der Sporthalle in Strach, in der Stracher Landstraße 27, eröffnen. Damit sind wir am Ende unserer Dienstagsausgabe der RBW Aktuellen Nachrichten. Schauen jetzt noch auf den Wetterbericht und im Anschluss gern noch auf die Meldungen aus Dessau-Roßlau. Am Mittwoch um 18 Uhr gibt es dann wieder aktuelle Meldungen aus der Region für Sie ins Wohnzimmer geliefert. Bis dahin, machen Sie es gut und auf Wiedersehen.
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7: Am Am Mittwoch, den 9. September, erwartet uns ein wechselhaftes Wetter mit angenehmen Temperaturen. Die Höchstwerte erreichen maximal 20 Grad Celsius. Es weht ein schwacher Wind aus dem Westen mit einer Geschwindigkeit von 13 km/h. Zudem liegt die Regenwahrscheinlichkeit bei 10%.
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0: Das Netzwerk Stiftungen und Bildung hat das Ziel, bundesweit Wegweiser für zivilgesellschaftliches Engagement zu sein, Bildungsallianzen zu fördern und die Stiftungen in ihrer Bildungsarbeit zu unterstützen. Am 27. August fand die 15. Sitzung des Stiftungsnetzwerks Bildung in Sachsen, Sachsen-Anhalt und Thüringen im IHK-Bildungszentrum in Dessau statt. Erneut stand der fachliche Austausch im Mittelpunkt.
1: Wir nutzen die Expertise, das Wissen der Kolleginnen und Kollegen aus Vereinen, Stiftungen, Initiativen von vor Ort, die sich mit Bildung beschäftigen, aber entlang des Lebenslaufes. Das heißt wirklich von der ersten Sekunde des Lebens, also auch auf Familie ausgerichtet, nicht nur auf Schule, bis hin in das hohe Alter. Wenn man zum Beispiel als Ehrenamtlicher unterwegs ist, muss man sich qualifizieren.
0: Die Teilnehmer beschäftigen sich mit Themen aus ihrem Arbeitsalltag, tauschen Erfahrungen aus, unterstützen sich gegenseitig und entwickeln gemeinsame Kooperationen. Dabei gibt es bei jedem Treffen ein bestimmtes Fachthema. Diesmal ging es um die Frage Zivilgesellschaft unter Druck. Was belastet uns und wie können wir damit umgehen?
1: Es gibt politische Veränderungen. Die Regierung hat bestimmte Programme, die zur Demokratiestärkung oder zum Miteinander einladen, verändert, zum Teil auch finanziell gekürzt. Was bedeutet das für unsere Akteurinnen und Akteure vor Ort? Kann das Leseprogramm noch angeboten werden? Können wir noch den Naturkundeunterricht im Wald machen, wo normalerweise der NABU dann vielleicht mit unterstützen, vielleicht nicht mehr unterstützen kann? Also wir reden wirklich über die Dinge, die uns im Arbeitsalltag begegnen. Aber auch in diesem Fall ganz explizit vielleicht richtungsweisend verändern wird. Also die Politik hat ja Ansätze, zivilgesellschaftliche Organisationen auch stärker zu prüfen. Und das gibt natürlich dann auch Reaktionen bei uns.
0: Von morgens bis in den Nachmittag drehte sich alles um dieses Thema. Die rund 30 Vertreter aus verschiedenen Vereinen, Stiftungen und Initiativen hatten dabei Zeit, sich intensiv mit den Herausforderungen auseinanderzusetzen, Erfahrungen zu teilen und gemeinsam nach Lösungen zu suchen.
1: Wenn wir uns mit einem Fachthema befassen, dann machen wir meistens einen Workshop. Das heißt, ich werde gleich Kleingruppenarbeit machen. Die Kolleginnen und Kollegen überlegen, was heißt es überhaupt für sie, unter Druck zu stehen? Was macht das mit ihrer Organisation? Und wie kann man sich gemeinsam auch dazu verhalten? Also es ist wirklich ein lernendes Vorgehen. Also wir wollen an dieser Stelle auch deutlich machen, dass Kolleginnen und Kollegen nicht alleine sind. Also wenn ich in drei Bundesländern unterwegs bin, hier treffen sich alle zusammen und das ermöglicht dann auch, vielleicht gemeinsame Lösungen zu finden.
0: Zweimal im Jahr treffen sich Akteure aus Sachsen, Sachsen-Anhalt und Thüringen. Mittlerweile gibt es diese Netzwerke auf Länderebene in 10 Bundesländern sowie in Luxemburg. Die Treffen fördern den Wissenstransfer und die Zusammenarbeit im vielfältigen Bildungsbereich. Langfristiges Ziel ist es, gut vernetzte Bildungslandschaften zu schaffen und gemeinsam die Bildungsarbeit vor Ort zu stärken.
2: Nachwuchshandball auf höchstem Niveau gab es Ende August wieder in der Bauhausstadt zu sehen. Vom 28. bis zum 30.8. veranstaltete die Biberakademie den mittlerweile dritten internationalen Bibercup. Nachwuchsteams aus 6 europäischen Ländern sowie aus Deutschland sorgten über die 3 Turniertage hinweg für beste Unterhaltung. Wie in den vergangenen Jahren gab es wieder 2 Altersklassen. Die unter 15-Jährigen spielten einen Großteil ihrer Spiele in der Sporthalle des Berufsschulzentrums Hugo Junkers. Hier zeigte mit dem HC Empor Rostock ein deutsches Team starke Leistungen. Im Halbfinale gewannen sie gegen den schwedischen Önnereds HK und zogen in die Endrunde ein. Auch erwähnenswert, bei den Schweden stand mit Andreas Palika der Torwart der Füchse Berlin an der Seitenlinie, um seinen Sohn zu unterstützen. Im Finale ging es für Rostock dann gegen den RK Kelce aus Slowenien, welcher die Fivers WAT Margareten im Halbfinale schlug. Mit einem knappen 30:29 Erfolg gewann Kelce den diesjährigen Biber Cup im Bereich der U15. Für die Nachwuchsmannschaft des DRHVs lief es hier nicht ganz so gut. Die jungen Handballer konnten kein Spiel gewinnen und belegten am Ende den 8. Platz.
3: Die U15, muss man natürlich bedenken, dass sie gerade erst in den Jahrgang reingerutscht sind. Ja, die sind also körperlich natürlich weit hinter dem, die denn jetzt schon kurz vor der U17 sind. Das muss man sehen. Also trotzdem haben die großartige Spiele gemacht. Ja, haben jetzt natürlich jetzt im Ergebnis nicht so gut abgeschnitten, haben bestimmt mehr erhofft. Aber nächstes Jahr, wenn sie dabei sind, da sind die dann wesentlich gestärkt. Die haben jetzt mit Sicherheit eine ganze Menge hier aus diesem Turnier mitnehmen können.
2: In der Anhalt Arena gab es dann die Spiele der U17-Mannschaften zu sehen. Hier machte das Team des DRHV einen sehr guten Eindruck. Zwar verlor man das erste Gruppenspiel gegen den RK Kelce, konnte die nächsten beiden gegen den polnischen SPR Wisla Płock und den tschechischen SKKP Handball Brno aber gewinnen. Im Viertelfinale besiegten die Biber dann die U17-Auswahl Litauens mit 21:18. Im Halbfinale ging es also gegen den bis dahin noch ungeschlagenen HC Empor Rostock. Und auch hier konnten die Dessauer Nachwuchshandballer überzeugen. Mit einem sehr starken 26:13 konnte man sich gegen das Team aus Mecklenburg-Vorpommern durchsetzen und damit erstmals ins Finale des Biber Cups einziehen. Hier wartete dann mit den Fivers WAT Margareten der österreichische Titelverteidiger auf den DRHV. Die Jungs aus der Bauhausstadt konnten lange mithalten. Zur Pause gab es einen 9:12 Rückstand. Alles war noch drin im zweiten Durchgang. Doch am Ende konnten die Fivers ihren Titel verteidigen und mit 23:17 gewinnen. Trotzdem haben die U17 Biber überzeugt und richtig starke Leistungen aufs Parkett gebracht.
3: Die U17 hat ein klasse Turnier gespielt. Gott sei Dank, die Niederlage kam gleich am Anfang, sodass sie ein bisschen auch die Augen geöffnet bekommen haben. Hallo, das wird kein Durchmarsch hier. Und krasse Leistung, starke Leistung, gerade im Halbfinale mit 26:13 gegen Empor Rostock, wo fünf von denen, ich glaube mindestens fünf, international bzw. also eine Nationalmannschaft spielen. Also das muss man erstmal bringen. Am Ende hat es nicht gereicht gegen Fivers, aber das ist okay, das ist ein guter Platz 2 und wir haben ja auch nicht so hoch verloren. Also deswegen, da nehme ich ganz viel mit für nächstes Jahr und habe Hoffnung, dass wir nächstes Jahr den Pokal nach Hause holen.
2: DRHV-Keeper Fernando Enders wurde im U17-Bereich dann sogar zum besten Torhüter des Turniers gewählt. Die Veranstalter waren am Ende sehr zufrieden mit der dritten Auflage des Biber Cups und können nun schon aufs nächste Jahr blicken.
3: Es war ein großartiger Erfolg. Wir hatten tolle Mannschaften dabei, also auch hochkarätige Mannschaften, die teilweise sogar Nationalmannschaft spielen. Ja, wenn wir immer Empor Rostock sehen, die hier viele davon den Spielern spielen bei der Nationalmannschaft mit dabei. Also es ist wirklich ein großartiges Turnier. Auch das Feedback von den einzelnen Mannschaften ist immer gut. Die kommen gerne her, geben jedes Jahr auch wieder ihre Zusage. Natürlich braucht das eine lange Vorbereitung, also ungefähr ein Jahr. Wie sagt man so schön, nach dem Turnier ist vor dem Turnier. Jetzt beginnt es also auch, da wieder Partner zu finden, Hotel zu buchen für nächstes Jahr, den Termin zu finden. Also ist aber ein tolles Turnier. Ich glaube, wir haben es auch wieder gut hinbekommen. Auch trotz, kleinerer Unwägbarkeiten haben wir alles hinbekommen und alle sind nachher glücklich wieder nach Hause gefahren, denke ich mal.
2: 260 Teilnehmer waren in diesem Jahr wieder beim Biber Cup dabei, was für die Veranstalter durchaus einige Herausforderungen mit sich brachte. In 6 verschiedenen Hotels konnten die Nachwuchssportler und ihre Trainer untergebracht werden. An den 3 Turniertagen gab es dann an beiden Austragungsorten ebenfalls viele kleine und große Aufgaben zu erledigen. Die in Gelb gekleideten Biber-Volunteers sorgten durch ihr ehrenamtliches Engagement dafür, dass ein Turnier dieser Größenordnung überhaupt gestemmt werden konnte und reibungslos über die Bühne ging.
3: Ohne denen würde gar nichts funktionieren, ja, ohne den Volontären, ohne den freiwilligen Helfern, die das auch sehr, sehr gerne machen. Also es ist Wahnsinn, was da für eine Bewegung entsteht hier für den Handball. Die leben das und diese machen es unwahrscheinlich gerne und das ist ja auch nicht selbstverständlich.

0: unendlich. Wenn man überlegt, dass das Turnier täglich von früh um 6 bis abends 22 Uhr geht, ja, am Samstag, das muss man erstmal stemmen. Man hat ein ganzes Wochenende verplant und deswegen ohne den würde das Turnier gar nicht funktionieren. Und deswegen kann ich auch nochmal hier sagen, ganz, ganz, ganz großen Dank an den ganzen vielen freiwilligen Helfern.
1: Für 3 Tage gab es wieder hochklassigen Nachwuchshandball im Berufsschulzentrum und in der Anhalt Arena zu sehen. Die Planungen für die 4. Ausgabe des Biber Cups im nächsten Jahr sind jetzt schon in vollem Gange.

0: Hallo und herzlich willkommen an diesem Dienstag zu den RBB Aktuellnachrichten. Am Morgen des 7. September gegen 4.35 Uhr ereignete sich auf der Kreisstraße 2239 zwischen Seida und Murksdorf ein Verkehrsunfall mit einer tödlich verletzten Person. Nach dem Stand der bisher geführten Ermittlungen befuhr der 60-jährige Fahrer eines Motorrades einer Marke BMW die K2239 aus Richtung Seida kommend in Richtung Murksdorf. Aus bisher nicht geklärter Ursache kam der Motorradfahrer in einer Kurve nach rechts von der Fahrbahn ab und stürzte infolgedessen. Der aus Jessen stammende Mann erlag noch am Unfallort seinen schweren Verletzungen. Die Ermittlungen zum Verkehrsunfall werden vom Zentralen Verkehrs- und Autobahndienst der Polizeiinspektion der Sau-Roßlau geführt. Vom 7. bis zum 13. September lädt die Stadt Bitterfeld-Wolfen zur 5. Kunst- und Kulturwoche ein. Bereits zum 5. Mal rückt damit das kreative, kulturelle und künstlerische Leben der Stadt in den Mittelpunkt. Was im Jahr 2018 als Idee begann, hat sich längst zu einem festen Bestandteil des städtischen Veranstaltungskalenders entwickelt. Die Kunst- und Kulturwoche steht für Begegnung, Inspiration und die beeindruckende Vielfalt an kulturellem Engagement in Bitterfeld-Wolfen. Künstler, Vereine, Initiativen, Einrichtungen und Kulturschaffende präsentieren auch 2026 wieder ein abwechslungsreiches Programm für alle Generationen.
1: Vom 7. bis 13. September steht Bitterfeld-Wolfen ganz im Zeichen der Kunst und Kultur. Bereits zum 5. Mal lädt die Stadt zur Kunst- und Kulturwoche ein und rückt damit das kreative und kulturelle Leben der Stadt in den Mittelpunkt. Seit 2018 bietet die Stadt Bitterfeld-Wolfen allen Kunst- und Kulturinteressierten oder denen, die es werden wollen, verschiedenste Veranstaltungen während der Woche und auch darüber hinaus an.
2: Also zunächst freue ich mich sehr, dass wir die 5. Kunst- und Kulturwoche in der Stadt Bitterfeld-Wolfen begehen können. Das ist ja ein besonderes Projekt und dieses Projekt ist ja dazu angetan, aufzuzeigen, welche kulturellen, künstlerischen Angebote wir in der Stadt haben. Und die sind eben einmal konzentriert in einer Woche und das ist ein gutes Zeichen, weil es wichtig ist, dass eine Stadt nicht nur aus Arbeit besteht und Sport, sondern eben auch eine ganze Menge an Kultur stattfindet. Es sind viele Veranstaltungen, die ab heute in der Stadt Bitterfeld-Wolfen bis zum Sonntag stattfinden werden. Ich glaube, da ist für jeden etwas dabei, der sich für Kunst und Kultur interessiert. Aber es sind auch Spaß und Comedy dabei. Also ein großes, vielfältiges Programm.
1: Die Kunst- und Kulturwoche steht für Begegnung, Inspiration und die beeindruckende Vielfalt an kulturellem Engagement in Bitterfeld-Wolfen. Besucher dürfen sich besonders auf einen bunten Mix aus Konzerten, Ausstellungen, Lesungen, Workshops, Mitmachangeboten, kreativen Aktionen, Tanz, Musik und vielen weiteren kulturellen Erlebnissen freuen.
3: Ich freue mich, sagen zu können, dass wir jede Menge Mitmachveranstaltungen haben in dieser 5. Kunst- und Kulturwoche. Also jede Menge in der Bibliothek findet jede Menge Lesungen und Sachen statt, wo man sich animiert fühlt und mitzumachen. Das Amateurtheater wird eine offene Probe machen. Wir haben Sprayer bei der WSG in Bitterfeld, denen kann man über die Schulter schauen und sich auch vielleicht noch mal ein paar Anregungen holen. Das ist das Schöne der Kunst- und Kulturwoche in diesem Jahr, dass also so viel passiert, was man mitmachen kann. Das Mehrgenerationenhaus zum Beispiel, da wird ein paar

0: Parcours für Kinder und Junggebliebene entstehen, aus Malkreide, also Straßenmalkreide. Also das sind so die Höhepunkte in diesem Jahr, wie ich finde. Dass man im Prinzip sagt, ja, ich habe noch kein Hobby, ich kann mal gucken, was gibt es so in der Stadt. Und die Vielfalt ist groß. Wir haben sehr viele ehrenamtlich Tätige in unserer Stadt. Ich glaube, das ist auch wirklich eine große Ausnahmeerscheinung. Das gibt es wahrscheinlich nicht überall. Und da ist das Schöne, dass man sich orientieren kann und schauen kann, was wäre denn was für mich für die Zukunft.
1: Die Stadt zeigt auch in diesem Jahr, wie vielfältig das kulturelle Angebot im Bitterfeld-Wolfen ist. Zahlreiche Veranstaltungen und engagierte Akteure machen die Kunst- und Kulturwoche zu einem besonderen Erlebnis. Dabei gibt es viel zu entdecken, von etablierten Formaten bis hin zu neuen, kreativen Angeboten. Wie umfangreich das Programm in diesem Jahr ist, zeigt sich auch an den Mitwirkenden.
2: Ja, also es sind fast 40 Veranstaltungen, gut 20 Vereine, die daran teilnehmen, aus Ortsteilen wie Bobbau, Krepin, Wolfen und Bitterfeld. Ja, sie alle füllen mit tollen Veranstaltungen die Kunst- und Kulturwoche hier in dieser Stadt. Die Ausstellungen kann ich empfehlen, die sind zum Teil auch noch länger zu besichtigen, also über die Kunst- und Kulturwoche hinaus. Ja, und ich freue mich eigentlich auf alles. Am Wochenende wird es den Comedy Slam im Hörsaal im Rathaus geben. Da freue ich mich auf einen sehr, sehr unterhaltsamen und hoffentlich lustigen Abend, auch mit Musikbegleitung.
1: Weitere Infos finden Interessierte im Programmflyer sowie unter www.bitterfeldwolfen.de/kuk. Die fünfte Kunst- und Kulturwoche zeigt einmal mehr, wie lebendig, kreativ und vielfältig die Stadt ist. Sie lädt alle Bürger ebenso wie Gäste herzlich ein, Neues zu entdecken, bekannte Angebote wiederzusehen und gemeinsam besondere kulturelle Momente zu erleben.
3: Vor 100 Jahren wurde in Sandersdorf die Feuerwehr gegründet. Dieses besondere Jubiläum wurde am Samstag mit einem großen Fest gefeiert. Auf dem Gelände der Feuerwehr herrschte reges Treiben. Familien und Freunde kamen zusammen. Für die jüngsten Besucher gab es unter anderem eine Hüpfburg und verschiedene Aktionen. Auch das Kinder- und Jugendballett 1965 aus Sandersdorf sorgte mit einer Show für Unterhaltung. Im Mittelpunkt stand jedoch die Geschichte der Feuerwehr. Seit ihrer Gründung vor einem Jahrhundert stehen Einsatzbereitschaft, Engagement und Gemeinschaft im Mittelpunkt. Beim Jubiläumsfest wurde deshalb nicht nur zurückgeblickt, sondern auch das Engagement der heutigen Feuerwehrleute und der nächsten Generation gewürdigt. Für das leibliche Wohl war ebenfalls gesorgt. Neben verschiedenen Speisen und Getränken gab es unter anderem einen eigenen Dönerstand sowie Kaffee und Kuchen. Dazu sorgte Live-Musik und ein abwechslungsreiches Programm für einen gelungenen Festtag für die ganze Familie.
4: Der Landrat des Salzlandkreises, Markus Bauer von der SPD, fordert die übrigen Parteien zu Gesprächen mit dem Landtagswahlsieger AfD auf. Bauer sagte: Die AfD ist demokratisch gewählt und deutlich stärkste Kraft. Sie darf jetzt nicht ignoriert und ausgeschlossen werden. Weiter sagte Bauer, alle Parteien sollten jetzt miteinander reden und Koalitionsmöglichkeiten ausloten. Markus Bauer ist Vizepräsident des Landkreistages Sachsen-Anhalt und seit 2014 Landrat des Salzlandkreises. In den Nachmittagsstunden des 6. September erhielt die Polizei von zwei Spaziergängern den Hinweis, dass diese eine leblose Person in einem Waldgebiet bei Sandersdorf-Brena aufgefunden hätten. Vor Ort konnten die eingesetzten Polizeikräfte einen skelettierten Leichnam feststellen. Identität und Geschlecht der Person sind derzeit ungeklärt. Eine Todesursachenermittlung wurde zur Klärung der Todesumstände sowie zur Identifizierung der Person eingeleitet. Hinweise auf eine Fremdeinwirkung sind nach gegenwärtigem Ermittlungsstand nicht gegeben. Im Landespokal Sachsen-Anhalt gab es am vergangenen Freitag ein Oberliga-Duell in Sandersdorf. Die SG Union traf auf den VfB Germania Halberstadt. Nachdem beide gut und mit vielen Toren in die Saison gestartet sind, konnte man eine unterhaltsame Partie erwarten.
5: Vor knapp 200 Zuschauern im Stadion im Sport- und Freizeitzentrum in Sandersdorf wurde am 4. September die zweite Runde des Landespokals

0: Pokal Sachsen-Anhalt ausgetragen. Die SG Union Sandersdorf empfing den VfB Germania Halberstadt. Die beiden Oberligateams starteten gut in die Saison. Die SG mit 6 und der VfB mit 9 Punkten aus den ersten 3 Ligaspielen. Zudem konnten die Sandersdorfer bereits 11 und die Halberstädter 12 Tore an den ersten 3 Spieltagen erzielen. Die Fans erwarteten also ein unterhaltsames Spiel mit vielen Offensivaktionen. Und die Hausherren zeigen hier auch gleich zu Beginn einige Vorstöße nach vorne. Mehr als ein paar Halbchancen kommen dabei aber zunächst nicht rum. Das Wetter macht das Fußballspielen dann hier nicht gerade einfacher. Es regnet in Strömen. In der 10. Minute die Gäste dann über links. Paul Kühnhardt mit der Hereingabe, Adrian Doci bekommt den irgendwie kontrolliert und haut einfach mal drauf. Die frühe Führung für Halberstadt und die mitgereisten Fans jubeln. 20 Minuten gespielt und auf der anderen Seite geht Kai Wonneberger durch. Die Hereingabe geblockt, zurück auf Marvin Lenz, Flanke auf Dennis Brunner, der den Ausgleich auf dem Kopf hat. VfB-Keeper Lukas Zichos pariert. Die Germania macht im Anschluss Druck und versucht Treffer Nummer 2 zu erzwingen. Die Gästefans sehen einige Torannäherungen ihrer Mannschaft. Wirklich zwingend wird hierbei jedoch nichts. In der 29. Minute setzt sich der VfB am Sandersdorfer Strafraum fest. Adrian Doci mit der Drehung und dem Abschluss. Union-Schlussmann Tom Eisfeld lenkt den am Kasten vorbei. Dann wird auf der anderen Seite Samir Farkas geschickt. Bis in den Strafraum kommt er nicht, deshalb probiert er es mal. Was ein Fund, aber Monsterparade von Lukas Zichos. Auf beiden Seiten gibt es dann vorm Pausenpfiff noch jeweils eine Chance. Doch es bleibt nach 45 Minuten beim Zwischenstand von 1:0 für Halberstadt. Aber noch alles drin in dieser Partie. Gleich zu Beginn der zweiten Hälfte Freistoß für Germania. Chaos im Strafraum. Und irgendwie kommt der Ball zu Max Adrian, der zum 2:0 einnetzt. Jetzt wird's dann doch relativ schwer für die Hausherren. Nur 8 Minuten später können die Gäste kontern. Adrian Doci legt nochmal rüber auf Pascal Hacketal, der den dritten Treffer für Halberstadt erzielt. War das schon die Vorentscheidung? Sandersdorf-Trainer Thomas Sawetzki bringt einige neue Kräfte auf den Platz und die bringen dann auch durchaus neuen Schwung rein. Der gerade eingewechselte Fabian Nowicki mit dem Versuch zu zentral. Für den VfB dann Max Adrian aus ähnlicher Position. Auch für Tom Eisfeld kein Problem. Union jetzt aber mit mehr vom Spiel. Ein weiter Ball, die Ablage und Tommy Stopp am Tor vorbei. In der 78. Minute dann die Gastmannschaft unter Druck. Keeper Lukas Zichos wird von mehreren Sandersdorfern angelaufen. Kai Wonneberger kann den Pass des Schlussmanns blocken und von da landet der Ball dann auch direkt im Netz. Anschlusstreffer für das Team von Thomas Sawetzki. Die aufkommende Hoffnung wollen die Halberstädter sofort wieder im Keim ersticken. Pascal Hacketal prüft Tom Eisfeld, der schnell unten ist. Die anschließende Ecke. Sandersdorf bekommt den Ball nicht raus. Und am Ende ist es Max Kleinschmidt, der den erneuten 3-Tore-Abstand herstellt. Das dürfte die endgültige Entscheidung sein. Halberstadt macht dann auch munter weiter und hat hier noch die ein oder andere Chance, sogar das 5. Tor zu erzielen. Am Ende bleibt es aber beim 4:1 Auswärtserfolg für die Germania. Sandersdorf scheidet damit aus dem Landespokal aus.
1: Halberstadt hat heute verdient gewonnen, das muss man so klar sagen. Die waren in den entscheidenden Momenten effizienter bzw. auch handlungsschneller als wir. Sieht man gerade beim zweiten Tor schön, ja, wo wir den Ball eigentlich klären müssen, legen dann nochmal vor, wenn wir ein bisschen inkonsequent sind dort. Ja, und irgendwie haben sie uns nicht nochmal in den Spielrahmen reinkommen lassen, das muss man sagen. Wir machen es 3:1, dann keimte nochmal so ein bisschen Hoffnung auf, weil der Gegner eigentlich schon gefühlt das Spiel gewonnen hatte. Ja, und dann postwenden machen sie es 4:1. So dass wir heute einfach nicht so die Momente hatten. Das 1:0 war auch ja, eine gute Einzelaktion. Die Flanke lassen wir zu, okay, das war nicht optimal verteidigt. Und dann kriegen wir aber zentral den Zugriff nicht. Das macht dann der Offensivspieler gut. So gehen sie 1:0 in Führung und dann wird es ein bisschen schwer. Bis dahin hat man

0: halt auch ein, zwei sehr gute Möglichkeiten von Samir, wo wir auch durchaus in Führung gehen können. Wir haben spielen ein, zwei Mal gut über links frei, sind dann nicht zielstrebig genug, wo wir eigentlich mehr draus machen können. Gerade Olli hat dann eine Riesenchance, oder zumindest kann es eine werden, wenn er da den Ball besser mitnimmt. Für uns ist es dann so einfach, dass wir alles investiert haben, aber es sollte heute nicht sein und damit muss man dann auch umgehen lernen.
1: Für die Sandersdorfer steht am 11. September das nächste Liga-Heimspiel gegen den ZFC Meuselwitz an. Keine einfache Aufgabe. Die Thüringer Regionalliga-Absteiger haben bisher alle Ligaspiele gewonnen. Eine Woche später muss Union dann in der Liga erneut gegen Halberstadt ran. Diesmal auswärts.
2: Die Freiwillige Feuerwehr Strach feiert in diesem Jahr gleich zwei Jubiläen in ihrer Nachwuchsabteilung. Die Jugendfeuerwehr besteht seit 30 Jahren, die Kinderfeuerwehr seit 15 Jahren. Im Mittelpunkt der Feierlichkeiten steht der alljährliche von der Feuerwehr veranstaltete Rieschebach-Pokal am Samstag, den 12. September. Bereits vor Beginn des Wettkampfes wird es einen Festumzug mit dem Fanfarenzug Wittenberg sowie allen teilnehmenden Mannschaften geben. Der Festumzug startet um 8.45 Uhr am Gerätehaus der Freiwilligen Feuerwehr in der Stracher Landstraße 59. Um 9.30 Uhr wird Bürgermeister André Seidig den diesjährigen Rieschebach-Pokal auf dem Wettkampfareal hinter der Sporthalle in der Stracher Landstraße 27 eröffnen. Damit sind wir am Ende unserer Dienstagsausgabe der RBW Aktuellen Nachrichten. Schauen jetzt noch auf den Wetterbericht und im Anschluss gern noch auf die Meldungen aus Dessau-Roßlau. Am Mittwoch um 18 Uhr gibt es dann wieder aktuelle Meldungen aus der Region für Sie ins Wohnzimmer geliefert. Bis dahin, machen Sie es gut und auf Wiedersehen.
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1: 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Für jeden, der nicht selber mitmachen will, heißt es trotzdem vorbeikommen und die Läufer kräftig anfeuern.
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7: Am Mittwoch, den 9. September, erwartet uns ein wechselhaftes Wetter mit angenehmen Temperaturen. Die Höchstwerte erreichen maximal 20 Grad Celsius. Es weht ein schwacher Wind aus dem Westen mit einer Geschwindigkeit von 13 km/h. Zudem liegt die Regenwahrscheinlichkeit

0: 10%.
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0: Das Netzwerk Stiftungen und Bildung hat das Ziel, bundesweit Wegweiser für zivilgesellschaftliches Engagement zu sein, Bildungsallianzen zu fördern und die Stiftungen in ihrer Bildungsarbeit zu unterstützen. Am 27. August fand die 15. Sitzung des Stiftungsnetzwerks Bildung in Sachsen, Sachsen-Anhalt und Thüringen im IHK-Bildungszentrum in Dessau statt. Erneut stand der fachliche Austausch im Mittelpunkt.
1: Wir nutzen die Expertise, das Wissen der Kolleginnen und Kollegen aus Vereinen, Stiftungen, Initiativen von vor Ort, die sich mit Bildung beschäftigen, aber entlang des Lebenslaufes. Das heißt wirklich von der ersten Sekunde des Lebens, also auch auf Familie ausgerichtet, nicht nur auf Schule, bis hin in das hohe Alter. Wenn man zum Beispiel als Ehrenamtlicher unterwegs ist, muss man sich qualifizieren.
0: Die Teilnehmer beschäftigen sich mit Themen aus ihrem Arbeitsalltag, tauschen Erfahrungen aus, unterstützen sich gegenseitig und entwickeln gemeinsame Kooperationen. Dabei gibt es bei jedem Treffen ein bestimmtes Fachthema. Diesmal ging es um die Frage Zivilgesellschaft unter Druck. Was belastet uns und wie können wir damit umgehen?
1: Es gibt politische Veränderungen. Die Regierung hat bestimmte Programme, die zur Demokratiestärkung oder zum Miteinander einladen, verändert, zum Teil auch finanziell gekürzt. Was bedeutet das für unsere Akteurinnen und Akteure vor Ort? Kann das Leseprogramm noch angeboten werden? Können wir noch den Naturkundeunterricht im Wald machen, wo normalerweise der NABU dann vielleicht mit unterstützt und vielleicht nicht mehr unterstützen kann? Also wir reden wirklich über die Dinge, die uns im Arbeitsalltag begegnen. Aber auch in diesem Fall ganz explizit vielleicht richtungsweisend verändern wird. Also die Politik hat ja Ansätze, zivilgesellschaftliche Organisationen auch stärker zu prüfen. Und das gibt natürlich dann auch Reaktionen bei uns.
0: Von morgens bis in den Nachmittag drehte sich alles um dieses Thema. Die rund 30 Vertreter aus verschiedenen Vereinen, Stiftungen und Initiativen hatten dabei Zeit, sich intensiv mit den Herausforderungen auseinanderzusetzen, Erfahrungen zu teilen und gemeinsam nach Lösungen zu suchen.
1: Wenn wir uns mit einem Fachthema befassen, dann machen wir meistens einen Workshop. Das heißt, ich werde gleich Kleingruppenarbeit machen. Die Kolleginnen und Kollegen überlegen, was heißt es überhaupt für sie, unter Druck zu stehen? Was macht das mit ihrer Organisation? Und wie kann man sich gemeinsam auch dazu verhalten? Also es ist wirklich ein lernendes Vorgehen. Also wir wollen an dieser Stelle auch deutlich machen, dass Kolleginnen und Kollegen nicht alleine sind. Also wenn ich in drei Bundesländern unterwegs bin, hier treffen sich alle zusammen und das ermöglicht dann auch, vielleicht gemeinsame Lösungen zu finden.
0: Zweimal im Jahr treffen sich Akteure aus Sachsen, Sachsen-Anhalt und Thüringen. Mittlerweile gibt es diese Netzwerke auf Länderebene in 10 Bundesländern sowie in Luxemburg. Die Treffen fördern den Wissenstransfer und die Zusammenarbeit im vielfältigen Bildungsbereich. Langfristiges Ziel ist es, gut vernetzte Bildungslandschaften zu schaffen und gemeinsam die Bildungsarbeit vor Ort zu stärken.
2: Nachwuchshandball auf höchstem Niveau gab es Ende August wieder in der Bauhausstadt zu sehen. Vom 28. bis zum 30.8. veranstaltete die Biberakademie den mittlerweile dritten internationalen Biber Cup. Nachwuchsteams aus 6 europäischen Ländern sowie aus Deutschland sorgten über die 3 Turniertage hinweg für beste Unterhaltung. Wie in den vergangenen Jahren gab es wieder 2 Altersklassen. Die unter 15-Jährigen spielten einen Großteil ihrer Spiele in der Sporthalle des Berufsschulzentrums Hugo Junkers. Hier zeigte mit dem HC Empor Rostock ein deutsches Team starke Leistungen. Im Halbfinale gewannen sie gegen den schwedischen Önnereds HK und zogen in die Endrunde ein. Auch erwähnenswert, bei den Schweden stand mit

0: sind, ja, die sind also körperlich natürlich weit hinter dem, die denn jetzt schon kurz vor der U17 sind. Das muss man sehen, also trotzdem haben die großartige Spiele gemacht, ja, haben jetzt natürlich jetzt im Ergebnis nicht so gut abgeschnitten, haben bestimmt mehr erhofft, aber nächstes Jahr, wenn sie dabei sind, da sind die denn wesentlich gestärkt, die haben jetzt mit Sicherheit eine ganze Menge hier aus diesem Turnier mitnehmen können.
1: In der Anhalt Arena gab es dann die Spiele der U17-Mannschaften zu sehen. Hier machte das Team des DRV einen sehr guten Eindruck. Zwar verlor man das erste Gruppenspiel gegen den RK Kelce, konnte die nächsten beiden gegen den polnischen SPR Wisla Płock und den tschechischen SKKP Handball Brno aber gewinnen. Im Viertelfinale besiegten die Biber dann die U17-Auswahl Litauens mit 21:18. Im Halbfinale ging es also gegen den bis dahin noch ungeschlagenen HC Empor Rostock. Und auch hier konnten die Dessauer Nachwuchshandballer überzeugen. Mit einem sehr starken 26:13 konnte man sich gegen das Team aus Mecklenburg-Vorpommern durchsetzen und damit erstmals ins Finale des Biber Cups einziehen. Hier wartete dann mit den Fivers WAT Margareten der österreichische Titelverteidiger auf den DRHV. Die Jungs aus der Bauhausstadt konnten lange mithalten. Zur Pause gab es einen 9:12 Rückstand. Alles war noch drin im zweiten Durchgang. Doch am Ende konnten die Fivers ihren Titel verteidigen und mit 23:17 gewinnen. Trotzdem haben die U17 Biber überzeugt und richtig starke Leistungen aufs Parkett gebracht.
0: Die U17 hat ein klasse Turnier gespielt. Gott sei Dank, die Niederlage kam gleich am Anfang, sodass sie ein bisschen auch die Augen geöffnet bekommen haben. Hallo, das wird kein Durchmarsch hier. Und krasse Leistung, starke Leistung, gerade im Halbfinale mit 26:13 gegen Empor Rostock, wo fünf von denen, ich glaube mindestens fünf, international bzw. also eine Nationalmannschaft spielen. Also das muss man erstmal bringen. Am Ende hat es nicht gereicht gegen Fivers, aber das ist okay, das ist ein guter Platz 2 und wir haben ja auch nicht so hoch verloren. Also deswegen, da nehme ich ganz viel mit für nächstes Jahr und habe Hoffnung, dass wir nächstes Jahr den Pokal nach Hause holen.
1: DRHV-Keeper Fernando Enders wurde im U17-Bereich dann sogar zum besten Torhüter des Turniers gewählt. Die Veranstalter waren am Ende sehr zufrieden mit der dritten Auflage des Biber Cups und können nun schon aufs nächste Jahr blicken.
0: Es war ein großartiger Erfolg. Wir hatten tolle Mannschaften dabei, also auch hochkarätige Mannschaften, die teilweise sogar Nationalmannschaft spielen. Ja, wenn wir immer Empor Rostock sehen, die hier viele von den Spielern spielen bei der Nationalmannschaft mit dabei. Also es ist wirklich ein großartiges Turnier. Auch das Feedback von den einzelnen Mannschaften ist immer gut. Die kommen gerne her, geben jedes Jahr auch wieder ihre Zusage. Natürlich braucht das eine lange Vorbereitung, also ungefähr ein Jahr. Wie sagt man so schön, nach dem Turnier ist vor dem Turnier. Jetzt beginnt es also auch, da wieder Partner zu finden, Hotel zu buchen für nächstes Jahr, den Termin zu finden. Also ist aber ein tolles Turnier. Ich glaube, wir haben es auch wieder gut hinbekommen. Auch trotz, weiß ich, kleiner Unwägbarkeiten haben wir alles hinbekommen und alle sind nachher glücklich wieder nach Hause gefahren, denke ich mal.
1: 260 Teilnehmer waren in diesem Jahr wieder beim Biber Cup dabei, was für die Veranstalter durchaus einige Herausforderungen mit sich brachte. In 6 verschiedenen Hotels konnten die Nachwuchssportler und ihre Trainer untergebracht werden. An den 3 Turniertagen gab es dann an beiden Austragungsorten ebenfalls viele kleine und große Aufgaben zu erledigen. Die in Gelb gekleideten Biber-Volunteers sorgten durch ihr ehrenamtliches Engagement dafür, dass ein Turnier dieser Größenordnung überhaupt gestemmt werden konnte und reibungslos über die Bühne ging.
0: Ohne den würde gar nichts funktionieren, ja, ohne den Volontären, ohne den freiwilligen Helfern, die das auch sehr, sehr gerne machen. Also es ist Wahnsinn, was da für eine Bewegung entsteht hier für den Handball. Die leben das und diese machen es unwahrscheinlich gerne. Und das ist ja auch nicht selbstverständlich, wenn man überlegt, dass das Turnier täglich von früh um 6 bis abends 22 Uhr geht, ja, am Samstag. Das muss man erstmal stemmen, man hat ein ganzes Wochenende verplant. Und deswegen, ohne den würde das Turnier gar nicht funktionieren. Und deswegen kann ich auch noch mal hier sagen, ganz großen Dank an den ganzen vielen freiwilligen Helfern.
1: Für 3 Tage gab es wieder hochklassigen Nachwuchshandball im Berufsschulzentrum und in der Anhalt Arena zu sehen. Die Planungen für die 4. Ausgabe des Biber Cups im nächsten Jahr sind jetzt schon in vollem Gange.

0: Hallo und herzlich willkommen an diesem Dienstag zu den RBB Aktuellnachrichten. Am Morgen des 7. September gegen 4.35 Uhr ereignete sich auf der Kreisstraße 2239 zwischen Seida und Murksdorf ein Verkehrsunfall mit einer tödlich verletzten Person. Nach dem Stand der bisher geführten Ermittlungen befuhr der 60-jährige Fahrer eines Motorrades einer Marke BMW die K2239 aus Richtung Seida kommend in Richtung Murksdorf. Aus bisher nicht geklärter Ursache kam der Motorradfahrer in einer Kurve nach rechts von der Fahrbahn ab und stürzte infolgedessen. Der aus Jessen stammende Mann erlag noch am Unfallort seinen schweren Verletzungen. Die Ermittlungen zum Verkehrsunfall werden vom Zentralen Verkehrs- und Autobahndienst der Polizeiinspektion Dessau-Roßlau geführt. 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
1: 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Bereits zum 5. Mal lädt die Stadt zur Kunst- und Kulturwoche ein und rückt damit das kreative und kulturelle Leben der Stadt in den Mittelpunkt. Seit 2018 bietet die Stadt Bitterfeld-Wolfen allen Kunst- und Kulturinteressierten oder denen, die es werden wollen, verschiedenste Veranstaltungen während der Woche und auch darüber hinaus an.
2: Also zunächst freue ich mich sehr, dass wir die 5. Kunst- und Kulturwoche in der Stadt Bitterfeld-Wolfen begehen können. Das ist ja ein besonderes Projekt und dieses Projekt ist ja dazu angetan, aufzuzeigen, welche kulturellen, künstlerischen Angebote wir in der Stadt haben. Und die sind eben einmal konzentriert in einer Woche und das ist ein gutes Zeichen, weil es wichtig ist, dass eine Stadt nicht nur aus Arbeit besteht und Sport, sondern eben auch eine ganze Menge an Kultur stattfindet. Es sind viele Veranstaltungen, die ab heute in der Stadt Bitterfeld-Wolfen bis zum Sonntag stattfinden werden. Ich glaube, da ist für jeden etwas dabei, der sich für Kunst und Kultur interessiert. Aber es sind auch Spaß und Comedy dabei. Also ein großes, vielfältiges Programm.
1: Die Kunst- und Kulturwoche steht für Begegnung, Inspiration und die beeindruckende Vielfalt an kulturellem Engagement im Bitterfeld-Wolfen. Besucher dürfen sich besonders auf einen bunten Mix aus Konzerten, Ausstellungen, Lesungen, Workshops, Mitmachangeboten, kreativen Aktionen, Tanz, Musik und vielen weiteren kulturellen Erlebnissen freuen.
3: Ich freue mich, sagen zu können, dass wir jede Menge Mitmachveranstaltungen haben in dieser 5. Kunst- und Kulturwoche. Also jede Menge in der Bibliothek findet jede Menge Lesungen und Sachen statt, wo man sich animiert fühlt und mitzumachen. Das Amateurtheater wird eine offene Probe machen. Wir haben Sprayer bei der WSG in Bitterfeld, denen kann man über die Schulter schauen und sich auch vielleicht noch mal ein paar Anregungen holen. Das ist das Schöne der Kunst- und Kulturwoche in diesem Jahr, dass also so viel passiert, was man mitmachen kann. Das Mehrgenerationenhaus zum Beispiel, da wird ein Parcours für Kinder und Junggebliebene entstehen, aus Malkreide, also Straßenmalkreide. Also das sind so die Höhepunkte in diesem Jahr, wie ich finde, dass man im Prinzip sagt, ja, ich habe noch kein Hobby, ich kann mal gucken, was gibt es so in der Stadt. Und die Vielfalt ist groß, wir haben sehr viele ehrenamtlich Tätige in unserer Stadt. Ich glaube, das ist auch wirklich eine große Ausnahmeerscheinung, das gibt es wahrscheinlich nicht überall. Und da ist das Schöne, dass man sich orientieren kann und schauen kann, was wäre denn was für mich für die Zukunft.
1: Die Stadt zeigt auch in diesem Jahr, wie vielfältig das kulturelle Angebot in Bitterfeld-Wolfen ist. Zahlreiche Veranstaltungen und engagierte Akteure.

0: machen die Kunst- und Kulturwoche zu einem besonderen Erlebnis. Dabei gibt es viel zu entdecken, von etablierten Formaten bis hin zu neuen, kreativen Angeboten. Wie umfangreich das Programm in diesem Jahr ist, zeigt sich auch an den Mitwirkenden.
1: Ja, also es sind fast 40 Veranstaltungen, gut 20 Vereine, die daran teilnehmen aus Ortsteilen wie Bobbau, Krepin, Wolfen und Bitterfeld. Ja, sie alle füllen mit tollen Veranstaltungen die Kunst- und Kulturwoche hier in dieser Stadt. Die Ausstellungen kann ich empfehlen, die sind zum Teil auch noch länger zu besichtigen, also über die Kunst- und Kulturwoche hinaus. Ja, und ich freue mich eigentlich auf alles. Am Wochenende wird es den Comedy Slam im Hörsaal im Rathaus geben. Da freue ich mich auf einen sehr, sehr unterhaltsamen und hoffentlich lustigen Abend, auch mit Musikbegleitung.
0: Weitere Infos finden Interessierte im Programmflyer sowie unter www.bitterfeldwolfen.de/KUK. Die fünfte Kunst- und Kulturwoche zeigt einmal mehr, wie lebendig, kreativ und vielfältig die Stadt ist. Sie lädt alle Bürger ebenso wie Gäste herzlich ein, Neues zu entdecken, bekannte Angebote wiederzusehen und gemeinsam besondere kulturelle Momente zu erleben.
2: Vor 100 Jahren wurde in Sandersdorf die Feuerwehr gegründet. Dieses besondere Jubiläum wurde am Samstag mit einem großen Fest gefeiert. Auf dem Gelände der Feuerwehr herrschte reges Treiben. Familien und Freunde kamen zusammen. Für die jüngsten Besucher gab es unter anderem eine Hüpfburg und verschiedene Aktionen. Auch das Kinder- und Jugendballett 1965 aus Sandersdorf sorgte mit einer Show für Unterhaltung. Im Mittelpunkt stand jedoch die Geschichte der Feuerwehr. Seit ihrer Gründung vor einem Jahrhundert stehen Einsatzbereitschaft, Engagement und Gemeinschaft im Mittelpunkt. Beim Jubiläumsfest wurde deshalb nicht nur zurückgeblickt, sondern auch das Engagement der heutigen Feuerwehrleute und der nächsten Generation gewürdigt. Für das leibliche Wohl war ebenfalls gesorgt. Neben verschiedenen Speisen und Getränken gab es unter anderem einen eigenen Dönerstand sowie Kaffee und Kuchen. Dazu sorgte Live-Musik und ein abwechslungsreiches Programm für einen gelungenen Festtag für die ganze Familie.
3: Der Landrat des Salzlandkreises, Markus Bauer von der SPD, fordert die übrigen Parteien zu Gesprächen mit dem Landtagswahlsieger AfD auf. Bauer sagte: Die AfD ist demokratisch gewählt und deutlich stärkste Kraft. Sie darf jetzt nicht ignoriert und ausgeschlossen werden. Weiter sagte Bauer, alle Parteien sollten jetzt miteinander reden und Koalitionsmöglichkeiten ausloten. Markus Bauer ist Vizepräsident des Landkreistages Sachsen-Anhalt und seit 2014 Landrat des Salzlandkreises. In den Nachmittagsstunden des 6. September erhielt die Polizei von zwei Spaziergängern den Hinweis, dass diese eine leblose Person in einem Waldgebiet bei Sandersdorf-Brena aufgefunden hätten. Vor Ort konnten die eingesetzten Polizeikräfte einen skelettierten Leichnam feststellen. Identität und Geschlecht der Person sind derzeit ungeklärt. Eine Todesursachenermittlung wurde zur Klärung der Todesumstände sowie zur Identifizierung der Person eingeleitet. Hinweise auf eine Fremdeinwirkung sind nach gegenwärtigem Ermittlungsstand nicht gegeben. Im Landespokal Sachsen-Anhalt gab es am vergangenen Freitag ein Oberliga-Duell in Sandersdorf. Die SG Union traf auf den VfB Germania Halberstadt. Nachdem beide gut und mit vielen Toren in die Saison gestartet sind, konnte man eine unterhaltsame Partie erwarten.
4: Vor knapp 200 Zuschauern im Stadion im Sport- und Freizeitzentrum in Sandersdorf wurde am 4. September die zweite Runde des Landespokals Sachsen-Anhalt ausgetragen. Die SG Union Sandersdorf empfing den VfB Germania Halberstadt. Die beiden Oberliga-Teams starteten gut in die Saison. Die SG mit 6 und der VfB mit 9 Punkten aus den ersten 3 Ligaspielen. Zudem konnten die Sandersdorfer bereits 11 und die Halberstädter 12 Tore an den ersten 3 Spieltagen erzielen. Die Fans erwarteten also ein unterhaltsames Spiel mit vielen Offensivaktionen. Und die Hausherren zeigen hier auch gleich zu Beginn einige Vorstöße nach vorne. Mehr als ein paar Halbchancen,

0: kommen dabei aber zunächst nicht rum. Das Wetter macht das Fußballspielen dann hier nicht gerade einfacher. Es regnet in Strömen. In der 10. Minute die Gäste dann über links. Paul Kühnhardt mit der Hereingabe. Adrian Doci bekommt den irgendwie kontrolliert und haut einfach mal drauf. Die frühe Führung für Halberstadt und die mitgereisten Fans jubeln. 20 Minuten gespielt und auf der anderen Seite geht Kai Wonneberger durch. Die Hereingabe geblockt, zurück auf Marvin Lenz, Flanke auf Dennis Brunner, der den Ausgleich auf dem Kopf hat, VfB-Keeper Lukas Zischos pariert. Die Germania macht im Anschluss Druck und versucht Treffer Nummer 2 zu erzwingen. Die Gästefans sehen einige Torannäherungen ihrer Mannschaft, wirklich zwingend wird hierbei jedoch nichts. In der 29. Minute setzt sich der VfB am Sandersdorfer Strafraum fest. Adrian Doci mit der Drehung und dem Abschluss. Union-Schlussmann Tom Eisfeld lenkt den am Kasten vorbei. Dann wird auf der anderen Seite Samir Farkas geschickt. Bis in den Strafraum kommt er nicht, deshalb probiert er es mal. Was ein Fund, aber Monsterparade von Lukas Zischos. Auf beiden Seiten gibt es dann vorm Pausenpfiff noch jeweils eine Chance. Doch es bleibt nach 45 Minuten beim Zwischenstand von 1:0 für Halberstadt. Aber noch alles drin in dieser Partie. Gleich zu Beginn der zweiten Hälfte Freistoß für Germania. Chaos im Strafraum. Und irgendwie kommt der Ball zu Max Adrian, der zum 2:0 einnetzt. Jetzt wird's dann doch relativ schwer für die Hausherren. Nur 8 Minuten später können die Gäste kontern. Adrian Doci legt nochmal rüber auf Pascal Hacketal, der den dritten Treffer für Halberstadt erzielt. War das schon die Vorentscheidung? Sandersdorf-Trainer Thomas Sawetzki bringt einige neue Kräfte auf den Platz und die bringen dann auch durchaus neuen Schwung rein. Der gerade eingewechselte Fabian Nowicki mit dem Versuch zu zentral. Für den VfB dann Max Adrian aus ähnlicher Position, auch für Tom Eisfeld kein Problem. Union jetzt aber mit mehr vom Spiel. Ein weiter Ball, die Ablage und Tommy Stopp am Tor vorbei. In der 78. Minute dann die Gastmannschaft unter Druck. Keeper Lukas Zischos wird von mehreren Sandersdorfern angelaufen. Kai Wonneberger kann den Pass des Schlussmanns blocken und von da landet der Ball dann auch direkt im Netz. Anschlusstreffer für das Team von Thomas Sawetzki. Die aufkommende Hoffnung wollen die Halberstädter sofort wieder im Keim ersticken. Pascal Hacketal prüft Tom Eisfeld, der schnell unten ist. Die anschließende Ecke. Sandersdorf bekommt den Ball nicht raus. Und am Ende ist es Max Kleinschmidt, der den erneuten 3-Tore-Abstand herstellt. Das dürfte die endgültige Entscheidung sein. Halberstadt macht dann auch munter weiter. Und hat hier noch die ein oder andere Chance, sogar das 5. Tor zu erzielen. Am Ende bleibt es aber beim 4:1 Auswärtserfolg für die Germania. Sandersdorf scheidet damit aus dem Landespokal aus.
1: Halberstadt hat heute verdient gewonnen, das muss man so klar sagen. Die waren in den entscheidenden Momenten effizienter bzw. auch handlungsschneller als wir. Sieht man gerade beim zweiten Tor schön, ja, wo wir den Ball eigentlich klären müssen, legen dann nochmal vor, wenn wir nicht, wenn wir ein bisschen inkonsequent sind dort. Ja, und irgendwie haben sie uns nicht nochmal in den Spielrahmen reinkommen lassen, das muss man sagen. Wir machen es 3-1, dann keimt er nochmal so ein bisschen Hoffnung auf, weil der Gegner eigentlich schon gefühlt das Spiel gewonnen hatte. Ja, und dann postwendend machen sie es 4-1, sodass wir heute einfach nicht so die Momente hatten. Das 1-0 war auch ja, eine gute Einzelaktion, die Flanke lassen wir zu, okay, das war nicht optimal verteidigt. Und dann kriegen wir aber zentral den Zugriff nicht. Das macht dann der Offensivspieler gut. So gehen sie 1-0 in Führung und dann wird es ein bisschen schwer. Bis dahin hat man halt auch ein, zwei sehr gute Möglichkeiten von Samir, wo wir auch durchaus in Führung gehen können. Wir haben spielen ein, zwei Mal gut über links frei, sind dann nicht zielstrebig genug, wo wir eigentlich mehr draus machen können. Gerade Olli hat dann eine Riesenchance oder zumindest kann es eine werden, wenn er da den Ball besser mitnimmt. Für uns ist es dann so einfach, dass wir alles investiert haben, aber es sollte heute nicht sein und damit muss man noch umgehen lernen.
0: Für die Sandersdorfer steht am 11. September das nächste Liga-Heimspiel gegen den ZFC Meuselwitz an. Keine einfache Aufgabe. Die Thüringer Regionalliga-Absteiger haben bisher alle Ligaspiele gewonnen. Eine Woche später muss Union dann in der Liga erneut gegen Halberstadt ran.

0: diesmal auswärts.
1: Die Freiwillige Feuerwehr Strach feiert in diesem Jahr gleich zwei Jubiläen in ihrer Nachwuchsabteilung. Die Jugendfeuerwehr besteht seit 30 Jahren, die Kinderfeuerwehr seit 15 Jahren. Im Mittelpunkt der Feierlichkeiten steht der alljährliche, von der Feuerwehr veranstaltete Rieschebach-Pokal am Samstag, den 12. September. Bereits vor Beginn des Wettkampfes wird es einen Festumzug mit dem Fanfaren zu Wittenberg sowie allen teilnehmenden Mannschaften geben. Der Festumzug startet um 8.45 Uhr am Gerätehaus der Freiwilligen Feuerwehr in der Stracher Landstraße 59. Um 9.30 Uhr wird Bürgermeister André Seidig den diesjährigen Rieschebach-Pokal auf dem Wettkampfareal hinter der Sporthalle in Strach, in der Stracher Landstraße 27, eröffnen. Damit sind wir am Ende unserer Dienstagsausgabe der RBW Aktuellen Nachrichten. Schauen jetzt noch auf den Wetterbericht und im Anschluss gern noch auf die Meldungen aus Dessau-Roßlau. Am Mittwoch um 18 Uhr gibt es dann wieder aktuelle Meldungen aus der Region für Sie ins Wohnzimmer geliefert. Bis dahin machen Sie es gut und auf Wiedersehen.
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3: 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Für jeden, der nicht selber mitmachen will, heißt es trotzdem vorbeikommen und die Läufer kräftig anfeuern.
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7: Am Mittwoch, den 9. September, erwartet uns ein wechselhaftes Wetter mit angenehmen Temperaturen. Die Höchstwerte erreichen maximal 20 Grad Celsius. Es weht ein schwacher Wind aus dem Westen mit einer Geschwindigkeit von 13 km/h. Zudem liegt die Regenwahrscheinlichkeit bei 10%.
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0: Das Netzwerk Stiftungen und Bildung hat das Ziel, bundesweit Wegweiser für zivilgesellschaftliches Engagement zu sein, Bildungsallianzen zu fördern und die Stiftungen in ihrer Bildungsarbeit zu unterstützen. Am 27. August fand die 15. Sitzung des Stiftungsnetzwerks Bildung in Sachsen, Sachsen-Anhalt und Thüringen im IHK-Bildungszentrum in Dessau statt. Erneut stand der fachliche Austausch im Mittelpunkt.
1: Wir nutzen die Expertise, das Wissen der Kolleginnen und Kollegen aus Vereinen, Stiftungen, Initiativen von vor Ort, die sich mit Bildung beschäftigen, aber entlang des Lebenslaufes. Das heißt wirklich von der ersten Sekunde des Lebens, also auch auf Familie ausgerichtet, nicht nur auf Schule, bis hin in das hohe Alter. Wenn man zum Beispiel als Ehrenamtlicher unterwegs ist, muss man sich qualifizieren.
0: Die Teilnehmer beschäftigen sich mit Themen aus ihrem Arbeitsalltag, tauschen Erfahrungen aus, unterstützen sich gegenseitig und entwickeln gemeinsame Kooperationen. Dabei gibt es bei jedem Treffen ein bestimmtes Fachthema. Diesmal ging es um die Frage Zivilgesellschaft unter Druck. Was belastet uns und wie können wir damit umgehen?
1: Es gibt politische Veränderungen. Die Regierung hat bestimmte Programme, die zur Demokratiestärkung oder zum Miteinander einladen, verändert, zum Teil auch finanziell gekürzt. Was bedeutet das für unsere Akteurinnen und Akteure vor Ort? Kann das Leseprogramm noch angeboten werden? Können wir noch den Naturkundeunterricht im Wald machen, wo normalerweise der NABU dann vielleicht mit unterstützen, vielleicht nicht mehr unterstützen kann? Also wir reden wirklich über die Dinge, die uns im Arbeitsalltag begegnen. Aber auch in diesem Fall ganz explizit vielleicht richtungsweisend verändern wird. Also die Politik hat ja Ansätze, zivilgesellschaftliche Organisationen auch stärker zu prüfen. Und das gibt natürlich dann auch Reaktionen bei uns.
0: Von morgens bis in den Nachmittag drehte sich alles um dieses Thema. Die rund 30 Vertreter aus verschiedenen Vereinen, Stiftungen und Initiativen hatten dabei Zeit, sich intensiv mit den Herausforderungen auseinanderzusetzen, Erfahrungen zu teilen und gemeinsam nach Lösungen zu suchen.
1: Wenn wir uns mit einem Fachthema befassen, dann machen wir meistens einen Workshop. Das heißt, ich werde gleich Kleingruppenarbeit machen. Die Kolleginnen und Kollegen überlegen, was heißt es überhaupt für sie, unter Druck zu stehen? Was macht das mit ihrer Organisation? Und wie kann man sich gemeinsam auch dazu verhalten? Also es ist wirklich ein lernendes Vorgehen. Also wir wollen an dieser Stelle auch deutlich machen, dass Kolleginnen und Kollegen nicht alleine sind. Also wenn ich in drei Bundesländern unterwegs bin, hier treffen sich alle zusammen und das ermöglicht dann auch, vielleicht gemeinsame Lösungen zu finden.
0: Zweimal im Jahr treffen sich Akteure aus Sachsen, Sachsen-Anhalt und Thüringen. Mittlerweile gibt es diese Netzwerke auf Länderebene in 10 Bundesländern sowie in Luxemburg. Die Treffen fördern den Wissenstransfer und die Zusammenarbeit im vielfältigen Bildungsbereich. Langfristiges Ziel ist es, gut vernetzte Bildungslandschaften zu schaffen und gemeinsam die Bildungsarbeit vor Ort zu stärken.
2: Nachwuchshandball auf höchstem Niveau gab es Ende August wieder in der Bauhausstadt zu sehen. Vom 28. bis zum 30.8. veranstaltete die Biberakademie den mittlerweile dritten internationalen Bibercup. Nachwuchsteams aus 6 europäischen Ländern sowie aus Deutschland sorgten über die 3 Turniertage hinweg für beste Unterhaltung. Wie in den vergangenen Jahren gab es wieder 2 Altersklassen. Die unter 15-Jährigen spielten einen Großteil ihrer Spiele in der Sporthalle des Berufsschulzentrums Hugo Junkers. Hier zeigte mit dem HC Empor Rostock ein deutsches Team starke Leistungen. Im Halbfinale gewannen sie gegen den schwedischen Önnereds HK und zogen in die Endrunde ein. Auch erwähnenswert, bei den Schweden stand mit Andreas Palika, der Torwart der Füchse Berlin, an der Seitenlinie, um seinen Sohn zu unterstützen. Im Finale ging es für Rostock dann gegen den RK Kelce aus Slowenien, welcher die Fivers WAT Margareten im Halbfinale schlug. Mit einem knappen 30:29 Erfolg gewann Kelce den diesjährigen Bibercup im Bereich der U15. Für die Nachwuchsmannschaft des DRHVs lief es hier nicht ganz so gut. Die jungen Handballer konnten kein Spiel gewinnen und belegten am Ende den 8. Platz.
3: Die U15 muss man natürlich bedenken, dass sie gerade erst in den Jahrgang reingerutscht sind. Ja, die sind also körperlich natürlich weit hinter dem, die denn jetzt schon kurz vor der U17 sind. Das muss man sehen. Also trotzdem haben die großartige Spiele gemacht. Ja, haben jetzt natürlich jetzt im Ergebnis nicht so gut abgeschnitten, haben bestimmt mehr erhofft. Aber nächstes Jahr, wenn sie dabei sind, da sind die denn wesentlich gestärkt. Die haben jetzt mit Sicherheit eine ganze Menge hier aus diesem Turnier mitnehmen können.
2: In der Anhalt Arena gab es dann die Spiele der U17-Mannschaften zu sehen. Hier machte das Team des DRHV einen sehr guten Eindruck. Zwar verlor man das erste Gruppenspiel gegen den RK Kelce, konnte die nächsten beiden gegen den polnischen SPR Wisla Płock und den tschechischen SKKP Handball Brno aber gewinnen. Im Viertelfinale besiegten die Biber dann die U17-Auswahl Litauens mit 21:18. Im Halbfinale ging es also gegen den bis dahin noch ungeschlagenen HC Empor Rostock. Und auch hier konnten die Dessauer Nachwuchshandballer überzeugen. Mit einem sehr starken 26:13 konnte man sich gegen das Team aus Mecklenburg-Vorpommern durchsetzen und damit erstmals ins Finale des Biber Cups einziehen. Hier wartete dann mit den Fivers WAT Margareten der österreichische Titelverteidiger auf den DRHV. Die Jungs aus der Bauhausstadt konnten lange mithalten. Zur Pause gab es einen 9:12 Rückstand. Alles war noch drin im zweiten Durchgang, doch am Ende konnten die Fivers ihren Titel verteidigen und mit 23:17 gewinnen. Trotzdem haben die U17 Biber überzeugt und richtig starke Leistungen aufs Parkett gebracht.
3: Die U17 hat ein klasse Turnier gespielt. Gott sei Dank, die Niederlage kam gleich am Anfang, sodass sie ein bisschen auch die Augen geöffnet bekommen haben. Hallo, das wird kein Durchmarsch hier. Und krasse Leistung, starke Leistung, gerade im Halbfinale mit 26:13 gegen Empor Rostock, wo fünf von denen, ich glaube mindestens fünf, international bzw. also eine Nationalmannschaft spielen. Also das muss man erstmal bringen. Am Ende hat es nicht gereicht gegen Fivers, aber das ist okay, es ist ein guter Platz 2 und wir haben ja auch nicht so hoch verloren. Also deswegen, da nehme ich ganz viel mit für nächstes Jahr und habe Hoffnung, dass wir nächstes Jahr den Pokal nach Hause holen.
2: DRHV-Keeper Fernando Enders wurde im U17-Bereich dann sogar zum besten Torhüter des Turniers gewählt. Die Veranstalter waren am Ende sehr zufrieden mit der dritten Auflage des Biber Cups und können nun schon aufs nächste Jahr blicken.
3: Es war ein großartiger Erfolg. Wir hatten tolle Mannschaften dabei, also auch hochkarätige Mannschaften, die teilweise sogar Nationalmannschaft spielen. Ja, wenn wir immer Empor Rostock sehen, die hier viele von den Spielern spielen bei der Nationalmannschaft mit dabei. Also es ist wirklich ein großartiges Turnier. Auch das Feedback von den einzelnen Mannschaften ist immer gut. Die kommen gerne her, geben jedes Jahr auch wieder ihre Zusage. Natürlich braucht das eine lange Vorbereitung, also ungefähr ein Jahr. Wie sagt man so schön, nach dem Turnier ist vor dem Turnier. Jetzt beginnt es also auch, da wieder Partner zu finden, Hotel zu buchen für nächstes Jahr, den Termin zu finden. Also ist aber ein tolles Turnier. Ich glaube, wir haben es auch wieder gut hinbekommen. Auch trotz, weiß ich, kleiner Unwägbarkeiten haben wir alles hinbekommen und alle sind nachher glücklich wieder nach Hause gefahren, denke ich mal.
2: 260 Teilnehmer waren in diesem Jahr wieder beim Biber Cup dabei, was für die Veranstalter durchaus einige Herausforderungen mit sich brachte. In 6 verschiedenen Hotels konnten die Nachwuchssportler und ihre Trainer untergebracht werden. An den 3 Turniertagen gab es dann an beiden Austragungsorten ebenfalls viele kleine und große Aufgaben zu erledigen. Die in Gelb gekleideten Biber-Volunteers sorgten durch ihr ehrenamtliches Engagement dafür, dass ein Turnier dieser Größenordnung überhaupt gestemmt werden konnte und reibungslos über die Bühne ging.
3: Ohne den würde gar nichts funktionieren, ja, ohne den Volontären, ohne den freiwilligen Helfern, die das auch sehr, sehr gerne machen. Also es ist Wahnsinn, was da für eine Bewegung entsteht hier für den Handball. Die leben das und diese machen es unwahrscheinlich gerne. Und das ist ja auch nicht selbstverständlich, wenn man überlegt, dass das Turnier täglich von früh um 6 bis abends 22 Uhr geht, ja, am Samstag. Das muss man erstmal stemmen, man hat ein ganzes Wochenende verplant. Und deswegen, ohne den würde das Turnier gar nicht funktionieren. Und deswegen kann ich auch noch mal hier sagen, ganz großen Dank an den ganzen vielen freiwilligen Helfern.
2: Für 3 Tage gab es wieder hochklassigen Nachwuchshandball im Berufsschulzentrum und in der Anhalt Arena zu sehen. Die Planungen für die 4. Ausgabe des Biber Cups im nächsten Jahr sind jetzt schon in vollem Gange.

0: Hallo und herzlich willkommen an diesem Dienstag zu den RBB Aktuellnachrichten. Am Morgen des 7. September gegen 4.35 Uhr ereignete sich auf der Kreisstraße 2239 zwischen Seida und Morgsdorf ein Verkehrsunfall mit einer tödlich verletzten Person. Nach dem Stand der bisher geführten Ermittlungen befuhr der 60-jährige Fahrer eines Motorrades einer Marke BMW die K2239 aus Richtung Seida kommend in Richtung Morgsdorf. Aus bisher nicht geklärter Ursache kam der Motorradfahrer in einer Kurve nach rechts von der Fahrbahn ab und stürzte infolgedessen. Der aus Jessen stammende Mann erlag noch am Unfallort seinen schweren Verletzungen. Die Ermittlungen zum Verkehrsunfall werden vom Zentralen Verkehrs- und Autobahndienst der Polizeiinspektion Dessau-Roßlau geführt. Vom 7. bis zum 13. September lädt die Stadt Bitterfeld-Wolfen zur 5. Kunst- und Kulturwoche ein. Bereits zum 5. Mal rückt damit das kreative, kulturelle und künstlerische Leben der Stadt in den Mittelpunkt. Was im Jahr 2018 als Idee begann, hat sich längst zu einem festen Bestandteil des städtischen Veranstaltungskalenders entwickelt. Die Kunst- und Kulturwoche steht für Begegnung, Inspiration und die beeindruckende Vielfalt an kulturellem Engagement in Bitterfeld-Wolfen. Künstler, Vereine, Initiativen, Einrichtungen und Kulturschaffende präsentieren auch 2026 wieder ein abwechslungsreiches Programm für alle Generationen.
1: Vom 7. bis 13. September steht Bitterfeld-Wolfen ganz im Zeichen der Kunst und Kultur. Bereits zum 5. Mal lädt die Stadt zur Kunst- und Kulturwoche ein und rückt damit das kreative und kulturelle Leben der Stadt in den Mittelpunkt. Seit 2018 bietet die Stadt Bitterfeld-Wolfen allen Kunst- und Kulturinteressierten oder denen, die es werden wollen, verschiedenste Veranstaltungen während der Woche und auch darüber hinaus an.
2: Also zunächst freue ich mich sehr, dass wir die 5. Kunst- und Kulturwoche in der Stadt Bitterfeld-Wolfen begehen können. Das ist ja ein besonderes Projekt und dieses Projekt ist ja dazu angetan, aufzuzeigen, welche kulturellen, künstlerischen Angebote wir in der Stadt haben. Und die sind eben einmal konzentriert in einer Woche und das ist ein gutes Zeichen, weil es wichtig ist, dass eine Stadt nicht nur aus Arbeit besteht und Sport, sondern eben auch eine ganze Menge an Kultur stattfindet. Es sind viele Veranstaltungen, die ab heute in der Stadt Bitterfeld-Wolfen bis zum Sonntag stattfinden werden. Ich glaube, da ist für jeden etwas dabei, der sich für Kunst und Kultur interessiert. Aber es sind auch Spaß und Comedy dabei. Also ein großes, vielfältiges Programm.
1: Die Kunst- und Kulturwoche steht für Begegnung, Inspiration und die beeindruckende Vielfalt an kulturellem Engagement im Bitterfeld-Wolfen. Besucher dürfen sich besonders auf einen bunten Mix aus Konzerten, Ausstellungen, Lesungen, Workshops, Mitmachangeboten, kreativen Aktionen, Tanz, Musik und vielen weiteren kulturellen Erlebnissen freuen.
3: Ich freue mich, sagen zu können, dass wir jede Menge Mitmachveranstaltungen haben in dieser 5. Kunst- und Kulturwoche. Also jede Menge in der Bibliothek findet jede Menge Lesungen und Sachen statt, wo man sich animiert fühlt und mitzumachen. Das Amateurtheater wird eine offene Probe machen. Wir haben Sprayer bei der WSG in Bitterfeld, denen kann man über die Schulter schauen und sich auch vielleicht noch mal ein paar Anregungen holen. Das ist das Schöne der Kunst- und Kulturwoche in diesem Jahr, dass also so viel passiert, was man mitmachen kann. Das Mehrgenerationenhaus zum Beispiel, da wird ein Parcours für Kinder und Junggebliebene entstehen, aus Malkreide, also Straßenmalkreide. Also das sind so die Höhepunkte in diesem Jahr, wie ich finde, dass man im Prinzip sagt, ja, ich habe noch kein Hobby, ich kann mal gucken, was gibt es so in der Stadt. Und die Vielfalt ist groß, wir haben sehr viele ehrenamtlich Tätige in unserer Stadt. Ich glaube, das ist auch wirklich eine große Ausnahmeerscheinung, das gibt es wahrscheinlich nicht überall. Und da ist das Schöne, dass man sich orientieren kann und schauen kann, was wäre denn was für mich für die Zukunft.
1: Die Stadt zeigt auch in diesem Jahr, wie vielfältig das kulturelle Angebot in Bitterfeld-Wolfen ist. Zahlreiche Veranstaltungen und engagierte Akteure machen die Kunst- und Kulturwoche zu einem besonderen Erlebnis. Dabei gibt es viel zu entdecken, von etablierten Formaten bis hin zu neuen, kreativen Angeboten. Wie umfangreich das Programm in diesem Jahr ist, zeigt sich auch an den Mitwirkenden.
4: Ja, also es sind fast 40 Veranstaltungen, gut 20 Vereine, die daran teilnehmen aus Ortsteilen wie Bobbau, Kreppin, Wolfen und Bitterfeld. ja, sie alle füllen mit tollen Veranstaltungen die Kunst- und Kulturwoche hier in dieser Stadt. Die Ausstellungen kann ich empfehlen, die sind zum Teil auch noch länger zu besichtigen, also über die Kunst- und Kulturwoche hinaus. Ja, und ich freue mich eigentlich auf alles. Am Wochenende wird es den Comedy Slam im Hörsaal im Rathaus geben. Da freue ich mich auf einen sehr, sehr unterhaltsamen und hoffentlich lustigen Abend, auch mit Musikbegleitung.
1: Weitere Infos finden Interessierte im Programmflyer sowie unter www.bitterfettwolfen.de/KUK. Die fünfte Kunst- und Kulturwoche zeigt einmal mehr, wie lebendig, kreativ und vielfältig die Stadt ist. Sie lädt alle Bürger ebenso wie Gäste herzlich ein, Neues zu entdecken, bekannte Angebote wiederzusehen und gemeinsam besondere kulturelle Momente zu erleben.
5: Vor 100 Jahren wurde in Sandersdorf die Feuerwehr gegründet. Dieses besondere Jubiläum wurde am Samstag mit einem großen Fest gefeiert. Auf dem Gelände der Feuerwehr herrschte reges Treiben. Familien und Freunde kamen zusammen, für die jüngsten Besucher gab es unter anderem eine Hüpfburg und verschiedene Aktionen. Auch das Kinder- und Jugendballett 1965 aus Sandersdorf sorgte mit einer Show für Unterhaltung. Im Mittelpunkt stand jedoch die Geschichte der Feuerwehr. Seit ihrer Gründung vor einem Jahrhundert stehen Einsatzbereitschaft, Engagement und Gemeinschaft im Mittelpunkt. Beim Jubiläumsfest wurde deshalb nicht nur zurückgeblickt, sondern auch das Engagement der heutigen Feuerwehrleute und der nächsten Generation gewürdigt. Für das leibliche Wohl war ebenfalls gesorgt. Neben verschiedenen Speisen und Getränken gab es unter anderem einen eigenen Dönerstand sowie Kaffee und Kuchen. Dazu sorgte Live-Musik und ein abwechslungsreiches Programm für einen gelungenen Festtag für die ganze Familie.
0: Der Landrat des Salzlandkreises, Markus Bauer von der SPD, fordert die übrigen Parteien zu Gesprächen mit dem Landtagswahlsieger AfD auf. Bauer sagte, die AfD ist demokratisch gewählt und deutlich stärkste Kraft. Sie darf jetzt nicht ignoriert und ausgeschlossen werden. Weiter sagte Bauer, alle Parteien sollten jetzt miteinander reden und Koalitionsmöglichkeiten ausloten. Markus Bauer ist Vizepräsident des Landkreistages Sachsen-Anhalt und seit 2014 Landrat des Salzlandkreises. In den Nachmittagsstunden des 6. September erhielt die Polizei von zwei Spaziergängern den Hinweis, dass diese eine leblose Person in einem Waldgebiet bei Sandersdorf-Brena aufgefunden hätten. Vor Ort konnten die eingesetzten Polizeikräfte einen skelettierten Leichnam feststellen. Identität und Geschlecht der Person sind derzeit ungeklärt. Eine Todesursachenermittlung wurde zur Klärung der Todesumstände sowie zur Identifizierung der Person eingeleitet. Hinweise auf eine Fremdeinwirkung sind nach gegenwärtigem Ermittlungsstand nicht gegeben. Im Landespokal Sachsen-Anhalt gab es am vergangenen Freitag ein Oberliga-Duell in Sandersdorf. Die SG Union traf auf den VfB Germania Halberstadt. Nachdem beide gut und mit vielen Toren in die Saison gestartet sind, konnte man eine unterhaltsame Partie erwarten.
6: Vor knapp 200 Zuschauern im Stadion im Sport- und Freizeitzentrum in Sandersdorf wurde am 4. September die zweite Runde des Landespokals Sachsen-Anhalt ausgetragen. Die SG Union Sandersdorf empfing den VfB Germania Halberstadt. Die beiden Oberliga-Teams starteten gut in die Saison. Die SG mit 6 und der VfB mit 9 Punkten aus den ersten 3 Ligaspielen. Zudem konnten die Sandersdorfer bereits 11 und die Halberstädter 12 Tore an den ersten 3 Spieltagen erzielen. Die Fans erwarteten also ein unterhaltsames Spiel mit vielen Offensivaktionen. Und die Hausherren zeigen hier auch gleich zu Beginn einige Vorstöße nach vorne. Mehr als ein paar Halbchancen kommen dabei aber zunächst nicht rum. Das Wetter macht das Fußballspielen dann hier nicht gerade einfacher. Es regnet in Strömen. In der 10. Minute die Gäste dann über links. Paul Kühnhardt mit der Hereingabe. Adrian Doci bekommt den irgendwie kontrolliert und haut einfach mal drauf. Die frühe Führung für Halberstadt und die mitgereisten Fans jubeln. 20 Minuten gespielt und auf der anderen Seite geht Kai Wonneberger durch. Die Hereingabe geblockt, zurück auf Marvin Lenz, Flanke auf Dennis Brunner, der den Ausgleich auf dem Kopf hat. VfB-Keeper Lukas Zischos pariert. Die Germania macht im Anschluss Druck und versucht Treffer Nummer 2 zu erzwingen. Die Gästefans sehen einige Torannäherungen ihrer Mannschaft. Wirklich zwingend wird hierbei jedoch nichts. In der 29. Minute setzt sich der VfB am Sandersdorfer Strafraum fest. Adrian Doci mit der Drehung und dem Abschluss. Union-Schlussmann Tom Eisfeld lenkt den am Kasten vorbei. Dann wird auf der anderen Seite Samir Farkas geschickt. Bis in den Strafraum kommt er nicht, deshalb probiert er es mal. Was ein Fund, aber Monsterparade von Lukas Zischos. Auf beiden Seiten gibt es dann vorm Pausenpfiff noch jeweils eine Chance. Doch es bleibt nach 45 Minuten beim Zwischenstand von 1:0 für Halberstadt. Aber noch alles drin in dieser Partie. Gleich zu Beginn der zweiten Hälfte Freistoß für Germania. Chaos im Strafraum. Und irgendwie kommt der Ball zu Max Adrian, der zum 2:0 einnetzt. Jetzt wird's dann doch relativ schwer für die Hausherren. Nur 8 Minuten später können die Gäste kontern. Adrian Doci legt nochmal rüber auf Pascal Hacketal, der den dritten Treffer für Halberstadt erzielt. War das schon die Vorentscheidung? Sandersdorf-Trainer Thomas Sawetzki bringt einige neue Kräfte auf den Platz und die bringen dann auch durchaus neuen Schwung rein. Der gerade eingewechselte Fabian Nowicki mit dem Versuch zu zentral. Für den VfB dann Max Adrian aus ähnlicher Position. Auch für Tom Eisfeld kein Problem. Union jetzt aber mit mehr vom Spiel. Ein weiter Ball, die Ablage und Tommy Stopp am Tor vorbei. In der 78. Minute dann die Gastmannschaft unter Druck. Keeper Lukas Zischos wird von mehreren Sandersdorfern angelaufen. Kai Wonneberger kann den Pass des Schlussmanns blocken und von da landet der Ball dann auch direkt im Netz. Anschlusstreffer für das Team von Thomas Sawetzki. Die aufkommende Hoffnung wollen die Halberstädter sofort wieder im Keim ersticken. Pascal Hacketal prüft Tom Eisfeld, der schnell unten ist. Die anschließende Ecke. Sandersdorf bekommt den Ball nicht raus. Und am Ende ist es Max Kleinschmidt, der den erneuten 3-Tore-Abstand herstellt. Das dürfte die endgültige Entscheidung sein. Halberstadt macht dann auch munter weiter. Und hat hier noch die ein oder andere Chance, sogar das 5. Tor zu erzielen. Am Ende bleibt es aber beim 4:1 Auswärtserfolg für die Germania. Sandersdorf scheidet damit aus dem Landespokal aus.
7: Halberstadt hat heute verdient gewonnen, das muss man so klar sagen. Die waren in den entscheidenden Momenten effizienter bzw. auch handlungsschneller als wir. Sieht man gerade beim zweiten Tor schön, ja, wo wir den Ball eigentlich klären müssen, legen dann nochmal vor, wenn wir nicht, wenn wir ein bisschen inkonsequent sind dort. Ja, und irgendwie haben sie uns nicht nochmal in den Spielrahmen reinkommen lassen, das muss man sagen. Wir machen es 3-1, dann keimt er nochmal so ein bisschen Hoffnung auf, weil der Gegner eigentlich schon gefühlt das Spiel gewonnen hatte. Ja, und dann postwendend machen sie es 4-1, sodass wir heute einfach nicht so die Momente hatten. Das 1-0 war auch ja, eine gute Einzelaktion, die Flanke lassen wir zu, okay, das war nicht optimal verteidigt. Und dann kriegen wir aber zentral den Zugriff nicht. Das macht dann der Offensivspieler gut. So gehen sie 1-0 in Führung und dann wird es ein bisschen schwer. Bis dahin hat man halt auch ein, zwei sehr gute Möglichkeiten von Samir, wo wir auch durchaus in Führung gehen können. Wir haben spielen ein, zwei Mal gut über links frei, sind dann nicht zielstrebig genug, wo wir eigentlich mehr draus machen können. Gerade Olli hat dann eine Riesenchance oder zumindest kann es eine werden, wenn er da den Ball besser mitnimmt. Für uns ist es dann so einfach, dass wir alles investiert haben, aber es sollte heute nicht sein und damit muss man noch umgehen lernen.
6: Für die Sandersdorfer steht am 11. September das nächste Liga-Heimspiel gegen den ZFC Meuselwitz an. Keine einfache Aufgabe. Die Thüringer Regionalliga-Absteiger haben bisher alle Ligaspiele gewonnen. Eine Woche später muss Union dann in der Liga erneut gegen Halberstadt ran. Diesmal auswärts.
0: Die Freiwillige Feuerwehr Strach feiert in diesem Jahr gleich zwei Jubiläen in ihrer Nachwuchsabteilung. Die Jugendfeuerwehr besteht seit 30 Jahren, die Kinderfeuerwehr seit 15 Jahren. Im Mittelpunkt der Feierlichkeiten steht der alljährliche von der Feuerwehr veranstaltete Rieschebach-Pokal am Samstag, den 12. September. Bereits vor Beginn des Wettkampfes wird es einen Festumzug mit dem Fanfarenzug Wittenberg sowie allen teilnehmenden Mannschaften geben. Der Festumzug startet um 8.45 Uhr am Gerätehaus der Freiwilligen Feuerwehr in der Stracher Landstraße 59. Um 9.30 Uhr wird Bürgermeister André Seidig den diesjährigen Rieschebach-Pokal auf dem Wettkampfareal hinter der Sporthalle in Strach, in der Stracher Landstraße 27, eröffnen. Damit sind wir am Ende unserer Dienstagsausgabe der RBW Aktuellen Nachrichten. Schauen jetzt noch auf den Wetterbericht und im Anschluss gern noch auf die Meldungen aus Dessau-Roßlau. Am Mittwoch um 18 Uhr gibt es dann wieder aktuelle Meldungen aus der Region für Sie ins Wohnzimmer geliefert. Bis dahin machen Sie es gut und auf Wiedersehen.
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13: Am Mittwoch, den 9. September, erwartet uns ein wechselhaftes Wetter mit angenehmen Temperaturen. Die Höchstwerte erreichen maximal 20 Grad Celsius. Es weht ein schwacher Wind aus dem Westen mit einer Geschwindigkeit von 13 km/h. Zudem liegt die Regenwahrscheinlichkeit bei 10%.
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Das Netzwerk Stiftungen und Bildung hat das Ziel, bundesweit Wegweiser für zivilgesellschaftliches Engagement zu sein, Bildungsallianzen zu fördern und die Stiftungen in

0: ihrer Bildungsarbeit zu unterstützen. Am 27. August fand die 15. Sitzung des Stiftungsnetzwerks Bildung in Sachsen, Sachsen-Anhalt und Thüringen im IHK-Bildungszentrum in Dessau statt. Erneut stand der fachliche Austausch im Mittelpunkt.
1: Wir nutzen die Expertise, das Wissen der Kolleginnen und Kollegen aus Vereinen, Stiftungen, Initiativen von vor Ort, die sich mit Bildung beschäftigen, aber entlang des Lebenslaufes. Das heißt wirklich von der ersten Sekunde des Lebens, also auch auf Familie ausgerichtet, nicht nur auf Schule, bis hin in das hohe Alter. Wenn man zum Beispiel als Ehrenamtlicher unterwegs ist, muss man sich qualifizieren.
0: Die Teilnehmer beschäftigen sich mit Themen aus ihrem Arbeitsalltag, tauschen Erfahrungen aus, unterstützen sich gegenseitig und entwickeln gemeinsame Kooperationen. Dabei gibt es bei jedem Treffen ein bestimmtes Fachthema. Diesmal ging es um die Frage Zivilgesellschaft unter Druck. Was belastet uns und wie können wir damit umgehen?
1: Es gibt politische Veränderungen. Die Regierung hat bestimmte Programme, die zur Demokratiestärkung oder zum Miteinander einladen, verändert, zum Teil auch finanziell gekürzt. Was bedeutet das für unsere Akteurinnen und Akteure vor Ort? Kann das Leseprogramm noch angeboten werden? Können wir noch den Naturkundeunterricht im Wald machen, wo normalerweise der NABU dann vielleicht mit unterstützen, vielleicht nicht mehr unterstützen kann? Also wir reden wirklich über die Dinge, die uns im Arbeitsalltag begegnen. Aber auch in diesem Fall ganz explizit vielleicht richtungsweisend verändern wird. Also die Politik hat ja Ansätze, zivilgesellschaftliche Organisationen auch stärker zu prüfen. Und das gibt natürlich dann auch Reaktionen bei uns.
0: Von morgens bis in den Nachmittag drehte sich alles um dieses Thema. Die rund 30 Vertreter aus verschiedenen Vereinen, Stiftungen und Initiativen hatten dabei Zeit, sich intensiv mit den Herausforderungen auseinanderzusetzen, Erfahrungen zu teilen und gemeinsam nach Lösungen zu suchen.
1: Wenn wir uns mit einem Fachthema befassen, dann machen wir meistens einen Workshop. Das heißt, ich werde gleich Kleingruppenarbeit machen. Die Kolleginnen und Kollegen überlegen, was heißt es überhaupt für sie, unter Druck zu stehen? Was macht das mit ihrer Organisation? Und wie kann man sich gemeinsam auch dazu verhalten? Also es ist wirklich ein lernendes Vorgehen. Also wir wollen an dieser Stelle auch deutlich machen, dass Kolleginnen und Kollegen nicht alleine sind. Also wenn ich in drei Bundesländern unterwegs bin, hier treffen sich alle zusammen und das ermöglicht dann auch, vielleicht gemeinsame Lösungen zu finden.
0: Zweimal im Jahr treffen sich Akteure aus Sachsen, Sachsen-Anhalt und Thüringen. Mittlerweile gibt es diese Netzwerke auf Länderebene in 10 Bundesländern sowie in Luxemburg. Die Treffen fördern den Wissenstransfer und die Zusammenarbeit im vielfältigen Bildungsbereich. Langfristiges Ziel ist es, gut vernetzte Bildungslandschaften zu schaffen und gemeinsam die Bildungsarbeit vor Ort zu stärken.
2: Nachwuchshandball auf höchstem Niveau gab es Ende August wieder in der Bauhausstadt zu sehen. Vom 28. bis zum 30.8. veranstaltete die Biberakademie den mittlerweile dritten internationalen Bibercup. Nachwuchsteams aus 6 europäischen Ländern sowie aus Deutschland sorgten über die 3 Turniertage hinweg für beste Unterhaltung. Wie in den vergangenen Jahren gab es wieder 2 Altersklassen. Die unter 15-Jährigen spielten einen Großteil ihrer Spiele in der Sporthalle des Berufsschulzentrums Hugo Junkers. Hier zeigte mit dem HC Empor Rostock ein deutsches Team starke Leistungen. Im Halbfinale gewannen sie gegen den schwedischen Önnereds HK und zogen in die Endrunde ein. Auch erwähnenswert, bei den Schweden stand mit Andreas Palika der Torwart der Füchse Berlin an der Seitenlinie, um seinen Sohn zu unterstützen. Im Finale ging es für Rostock dann gegen den RK Kelce aus Slowenien, welcher die Fivers WAT Margareten im Halbfinale schlug. Mit einem knappen 30:29 Erfolg gewann Kelce den diesjährigen Bibercup im Bereich der U15. Für die Nachwuchsmannschaft des DRHVs lief es hier nicht ganz so gut. Die jungen Handballer konnten kein Spiel gewinnen und belegten am Ende den 8. Platz.
3: Die U15, dann muss man natürlich bedenken, dass sie gerade erst in den Jahrgang reingerutscht.

0: polnischen SPR Wisla Plock und den tschechischen SKKP Handball Brno aber gewinnen. Im Viertelfinale besiegten die Biber dann die U17-Auswahl Litauens mit 21:18. Im Halbfinale ging es also gegen den bis dahin noch ungeschlagenen HC Empor Rostock. Und auch hier konnten die Dessauer Nachwuchshandballer überzeugen. Mit einem sehr starken 26:13 konnte man sich gegen das Team aus Mecklenburg-Vorpommern durchsetzen und damit erstmals ins Finale des Biber Cups einziehen. Hier wartete dann mit den Fivers WAT Margareten der österreichische Titelverteidiger auf den DRHV. Die Jungs aus der Bauhausstadt konnten lange mithalten. Zur Pause gab es einen 9:12 Rückstand. Alles war noch drin im zweiten Durchgang, doch am Ende konnten die Fivers ihren Titel verteidigen und mit 23:17 gewinnen. Trotzdem haben die U17 Biber überzeugt und richtig starke Leistungen aufs Parkett gebracht.
1: Die U17 hat ein klasse Turnier gespielt. Gott sei Dank, die Niederlage kam gleich am Anfang, sodass sie ein bisschen auch die Augen geöffnet bekommen haben. Hallo, das wird kein Durchmarsch hier. Und krasse Leistung, starke Leistung, gerade im Halbfinale mit 26:13 gegen Empor Rostock, wo fünf von denen, ich glaube mindestens fünf, international bzw. also eine Nationalmannschaft spielen. Also das muss man erstmal bringen. Am Ende hat es nicht gereicht gegen Fivers, aber das ist okay, das ist ein guter Platz 2 und wir haben ja auch nicht so hoch verloren. Also deswegen, da nehme ich ganz viel mit für nächstes Jahr und habe Hoffnung, dass wir nächstes Jahr den Pokal nach Hause holen.
0: DRHV-Keeper Fernando Enders wurde im U17-Bereich dann sogar zum besten Torhüter des Turniers gewählt. Die Veranstalter waren am Ende sehr zufrieden mit der dritten Auflage des Biber Cups und können nun schon aufs nächste Jahr blicken.
1: Es war ein großartiger Erfolg. Wir hatten tolle Mannschaften dabei, also auch hochkarätige Mannschaften, die teilweise sogar Nationalmannschaft spielen. Ja, wenn wir einmal Empor Rostock sehen, die hier viele davon den Spielern spielen bei der Nationalmannschaft mit dabei. Also es ist wirklich ein großartiges Turnier. Auch das Feedback von den einzelnen Mannschaften ist immer gut. Die kommen gerne her, geben jedes Jahr auch wieder ihre Zusage. Natürlich braucht das eine lange Vorbereitung, also ungefähr ein Jahr. Wie sagt man so schön, nach dem Turnier ist vor dem Turnier. Jetzt beginnt es also auch, da wieder Partner zu finden, Hotel zu buchen für nächstes Jahr, den Termin zu finden. Also ist aber ein tolles Turnier. Ich glaube, wir haben es auch wieder gut hinbekommen. Auch trotz, weiß ich, kleiner Unwägbarkeiten haben wir alles hinbekommen und alle sind nachher glücklich wieder nach Hause gefahren, denke ich mal.
0: 260 Teilnehmer waren in diesem Jahr wieder beim Biber Cup dabei, was für die Veranstalter durchaus einige Herausforderungen mit sich brachte. In 6 verschiedenen Hotels konnten die Nachwuchssportler und ihre Trainer untergebracht werden. An den 3 Turniertagen gab es dann an beiden Austragungsorten ebenfalls viele kleine und große Aufgaben zu erledigen. Die in Gelb gekleideten Biber-Volunteers sorgten durch ihr ehrenamtliches Engagement dafür, dass ein Turnier dieser Größenordnung überhaupt gestemmt werden konnte und reibungslos über die Bühne ging.
1: Ohne den würde gar nichts funktionieren, ja, ohne den Volontären, ohne den freiwilligen Helfern, die das auch sehr, sehr gerne machen. Also es ist Wahnsinn, was da für eine Bewegung entsteht hier für den Handball. Die leben das und diese machen es unwahrscheinlich gerne. Und das ist ja auch nicht selbstverständlich, wenn man überlegt, dass das Turnier täglich von früh um 6 bis abends 22 Uhr geht, ja, am Samstag. Das muss man erstmal stemmen, man hat ein ganzes Wochenende verplant. Und deswegen, ohne den würde das Turnier gar nicht funktionieren. Und deswegen kann ich auch noch mal hier sagen, ganz großen Dank an den ganzen vielen freiwilligen Helfern.
0: Für 3 Tage gab es wieder hochklassigen Nachwuchshandball im Berufsschulzentrum und in der Anhalt Arena zu sehen. Die Planungen für die 4. Ausgabe des Biber Cups im nächsten Jahr sind jetzt schon in vollem Gange.

0: Na, September gegen 4.35 Uhr ereignete sich auf der Kreisstraße 2239 zwischen Seida und Murksdorf ein Verkehrsunfall mit einer tödlich verletzten Person. Nach dem Stand der bisher geführten Ermittlungen befuhr der 60-jährige Fahrer eines Motorrades einer Marke BMW die K2239 aus Richtung Seida kommend in Richtung Murksdorf. Aus bisher nicht geklärter Ursache kam der Motorradfahrer in einer Kurve nach rechts von der Fahrbahn ab und stürzte infolgedessen. Der aus Jessen stammende Mann erlag noch am Unfallort seinen schweren Verletzungen. Die Ermittlungen zum Verkehrsunfall werden vom Zentralen Verkehrs- und Autobahndienst der Polizeiinspektion Dessau-Roßlau geführt. 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Kunst- und Kulturwoche ein. Bereits zum 5. Mal rückt damit das kreative, kulturelle und künstlerische Leben der Stadt in den Mittelpunkt. Was im Jahr 2018 als Idee begann, hat sich längst zu einem festen Bestandteil des städtischen Veranstaltungskalenders entwickelt. Die Kunst- und Kulturwoche steht für Begegnung, Inspiration und die beeindruckende Vielfalt an kulturellem Engagement in Bitterfeld-Wolfen. Künstler, Vereine, Initiativen, Einrichtungen und Kulturschaffende präsentieren auch 2026 wieder ein abwechslungsreiches Programm für alle Generationen.
1: Vom 7. bis 13. September steht Bitterfeld-Wolfen ganz im Zeichen der Kunst und Kultur. Bereits zum 5. Mal lädt die Stadt zur Kunst- und Kulturwoche ein und rückt damit das kreative und kulturelle Leben der Stadt in den Mittelpunkt. Seit 2018 bietet die Stadt Bitterfeld-Wolfen allen Kunst- und Kulturinteressierten oder denen, die es werden wollen, verschiedenste Veranstaltungen während der Woche und auch darüber hinaus an.
2: Also zunächst freue ich mich sehr, dass wir die 5. Kunst- und Kulturwoche in der Stadt Bitterfeld-Wolfen begehen können. Das ist ja ein besonderes Projekt und dieses Projekt ist ja dazu angetan, aufzuzeigen, welche kulturellen, künstlerischen Angebote wir in der Stadt haben. Und die sind eben einmal konzentriert in einer Woche und das ist ein gutes Zeichen, weil es wichtig ist, dass eine Stadt nicht nur aus Arbeit besteht und Sport, sondern eben auch eine ganze Menge an Kultur stattfindet. Es sind viele Veranstaltungen, die ab heute in der Stadt Bitterfeld-Wolfen bis zum Sonntag stattfinden werden. Ich glaube, da ist für jeden etwas dabei, der sich für Kunst und Kultur interessiert. Aber es sind auch Spaß und Comedy dabei. Also ein großes, vielfältiges Programm.
1: Die Kunst- und Kulturwoche steht für Begegnung, Inspiration und die beeindruckende Vielfalt an kulturellem Engagement in Bitterfeld-Wolfen. Besucher dürfen sich besonders auf einen bunten Mix aus Konzerten, Ausstellungen, Lesungen, Workshops, Mitmachangeboten, kreativen Aktionen, Tanz, Musik und vielen weiteren kulturellen Erlebnissen freuen.
3: Ich freue mich, sagen zu können, dass wir jede Menge Mitmachveranstaltungen haben in dieser 5. Kunst- und Kulturwoche. Also jede Menge in der Bibliothek findet jede Menge Lesungen und Sachen statt, wo man sich animiert fühlt und mitzumachen. Das Amateurtheater wird eine offene Probe machen. Wir haben Sprayer bei der WSG in Bitterfeld, denen kann man über die Schulter schauen und sich auch vielleicht noch mal ein paar Anregungen holen. Das ist das Schöne der Kunst- und Kulturwoche in diesem Jahr, dass also so viel passiert, was man mitmachen kann. Das Mehrgenerationenhaus zum Beispiel, da wird ein Parcours für Kinder und Junggebliebene entstehen, aus Malkreide, also Straßenmalkreide. Also das sind so die Höhepunkte in diesem Jahr, wie ich finde, dass man im Prinzip sagt, ja, ich habe noch kein Hobby, ich kann mal gucken, was gibt es so in der Stadt. Und die Vielfalt ist groß. Wir haben sehr viele ehrenamtlich Tätige in unserer Stadt. Ich glaube, das ist auch wirklich eine große Ausnahmeerscheinung. Das gibt es wahrscheinlich nicht überall. Und da ist das Schöne, dass man sich orientieren kann und schauen kann, was wäre denn was für mich für die Zukunft.
1: Die Stadt zeigt auch in diesem Jahr, wie vielfältig das kulturelle Angebot in Bitterfeld-Wolfen ist. Zahlreiche Veranstaltungen und engagierte Akteure machen die Kunst- und Kulturwoche zu einem besonderen Erlebnis. Dabei gibt es viel zu entdecken, von etablierten Formaten bis hin zu neuen, kreativen Angeboten. Wie umfangreich das Programm in diesem Jahr ist, zeigt sich auch an den Mitwirkenden.
4: Ja, also es sind fast 40 Veranstaltungen, gut 20 Vereine, die daran teilnehmen, aus Ortsteilen wie Bobbau, Kreppin, Wolfen und Bitterfeld. Ja, sie alle füllen mit tollen Veranstaltungen die Kunst- und Kulturwoche hier in dieser Stadt. Die Ausstellungen kann ich empfehlen, die sind zum Teil auch noch länger zu besichtigen, also über die Kunst- und Kulturwoche hier.

0: hinaus. Ja, und ich freue mich eigentlich auf alles. Am Wochenende wird es den Comedy Slam im Hörsaal im Rathaus geben. Da freue ich mich auf einen sehr, sehr unterhaltsamen und hoffentlich lustigen Abend, auch mit Musikbegleitung.
1: Weitere Infos finden Interessierte im Programmflyer sowie unter www.bitterfettwolfen.de/KUK. Die fünfte Kunst- und Kulturwoche zeigt einmal mehr, wie lebendig, kreativ und vielfältig die Stadt ist. Sie lädt alle Bürger ebenso wie Gäste herzlich ein, Neues zu entdecken, bekannte Angebote wiederzusehen und gemeinsam besondere kulturelle Momente zu erleben.
2: Vor 100 Jahren wurde in Sandersdorf die Feuerwehr gegründet. Dieses besondere Jubiläum wurde am Samstag mit einem großen Fest gefeiert. Auf dem Gelände der Feuerwehr herrschte reges Treiben. Familien und Freunde kamen zusammen. Für die jüngsten Besucher gab es unter anderem eine Hüpfburg und verschiedene Aktionen. Auch das Kinder- und Jugendballett 1965 aus Sandersdorf sorgte mit einer Show für Unterhaltung. Im Mittelpunkt stand jedoch die Geschichte der Feuerwehr. Seit ihrer Gründung vor einem Jahrhundert stehen Einsatzbereitschaft, Engagement und Gemeinschaft im Mittelpunkt. Beim Jubiläumsfest wurde deshalb nicht nur zurückgeblickt, sondern auch das Engagement der heutigen Feuerwehrleute und der nächsten Generation gewürdigt. Für das leibliche Wohl war ebenfalls gesorgt. Neben verschiedenen Speisen und Getränken gab es unter anderem einen eigenen Dönerstand sowie Kaffee und Kuchen. Dazu sorgte Live-Musik und ein abwechslungsreiches Programm für einen gelungenen Festtag für die ganze Familie.
3: Der Landrat des Salzlandkreises, Markus Bauer von der SPD, fordert die übrigen Parteien zu Gesprächen mit dem Landtagswahlsieger AfD auf. Bauer sagte: Die AfD ist demokratisch gewählt und deutlich stärkste Kraft. Sie darf jetzt nicht ignoriert und ausgeschlossen werden. Weiter sagte Bauer, alle Parteien sollten jetzt miteinander reden und Koalitionsmöglichkeiten ausloten. Markus Bauer ist Vizepräsident des Landkreistages Sachsen-Anhalt und seit 2014 Landrat des Salzlandkreises. In den Nachmittagsstunden des 6. September erhielt die Polizei von zwei Spaziergängern den Hinweis, dass diese eine leblose Person in einem Waldgebiet bei Sandersdorf-Brena aufgefunden hätten. Vor Ort konnten die eingesetzten Polizeikräfte einen skelettierten Leichnam feststellen. Identität und Geschlecht der Person sind derzeit ungeklärt. Eine Todesursachenermittlung wurde zur Klärung der Todesumstände sowie zur Identifizierung der Person eingeleitet. Hinweise auf eine Fremdeinwirkung sind nach gegenwärtigem Ermittlungsstand nicht gegeben. Im Landespokal Sachsen-Anhalt gab es am vergangenen Freitag ein Oberliga-Duell in Sandersdorf. Die SG Union traf auf den VfB Germania Halberstadt. Nachdem beide gut und mit vielen Toren in die Saison gestartet sind, konnte man eine unterhaltsame Partie erwarten.
4: Vor knapp 200 Zuschauern im Stadion im Sport- und Freizeitzentrum in Sandersdorf wurde am 4. September die zweite Runde des Landespokals Sachsen-Anhalt ausgetragen. Die SG Union Sandersdorf empfing den VfB Germania Halberstadt. Die beiden Oberliga-Teams starteten gut in die Saison. Die SG mit 6 und der VfB mit 9 Punkten aus den ersten 3 Ligaspielen. Zudem konnten die Sandersdorfer bereits 11 und die Halberstädter 12 Tore an den ersten 3 Spieltagen erzielen. Die Fans erwarteten also ein unterhaltsames Spiel mit vielen Offensivaktionen. Und die Hausherren zeigen hier auch gleich zu Beginn einige Vorstöße nach vorne. Mehr als ein paar Halbchancen kommen dabei aber zunächst nicht rum. Das Wetter macht das Fußballspielen dann hier nicht gerade einfacher. Es regnet in Strömen. In der 10. Minute die Gäste dann über links. Paul Kühnhardt mit der Hereingabe. Adrian Doci bekommt den irgendwie kontrolliert und haut einfach mal drauf. Die frühe Führung für Halberstadt und die mitgereisten Fans jubeln. 20 Minuten gespielt und auf der anderen Seite geht Kai Wonneberger durch. Die Hereingabe geblockt. Zurück auf Marvin Lenz. Flanke auf Dennis Brunner, der den Ausgleich auf dem Kopf hat. VfB-Keeper Lukas Zischos pariert. Die Germania macht im Anschluss Druck und versucht, Treffer Nummer 2 zu erzwingen. Die Gästefans sehen einige Torannäherungen ihrer Mannschaft. Wirklich zwingend wird hierbei jedoch nichts. In der 29. Minute setzt sich der VfB am Sandersdorfer Strafraum fest. Adrian Doci mit der Drehung und dem Abschluss. Union-Schlussmann Tom Eisfeld lenkt den am Kasten vorbei. Dann wird auf der anderen Seite Samir Farkas geschickt. Bis in den Strafraum kommt er nicht, deshalb probiert er es mal. Was ein Fund, aber Monsterparade von Lukas Zischos. Auf beiden Seiten gibt es dann vorm Pausenpfiff noch jeweils eine Chance. Doch es bleibt nach 45 Minuten beim Zwischenstand von 1:0 für Halberstadt. Aber noch alles drin in dieser Partie. Gleich zu Beginn der zweiten Hälfte Freistoß für Germania. Chaos im Strafraum. Und irgendwie kommt der Ball zu Max Adrian, der zum 2:0 einnetzt. Jetzt wird's dann doch relativ schwer für die Hausherren. Nur 8 Minuten später können die Gäste kontern. Adrian Doci legt nochmal rüber auf Pascal Hacketal, der den dritten Treffer für Halberstadt erzielt. War das schon die Vorentscheidung? Sandersdorf-Trainer Thomas Sawetzki bringt einige neue Kräfte auf den Platz und die bringen dann auch durchaus neuen Schwung rein. Der gerade eingewechselte Fabian Nowicki mit dem Versuch zu zentral. Für den VfB dann Max Adrian aus ähnlicher Position. Auch für Tom Eisfeld kein Problem. Union jetzt aber mit mehr vom Spiel. Ein weiter Ball, die Ablage und Tommy Stopp am Tor vorbei. In der 78. Minute dann die Gastmannschaft unter Druck. Keeper Lukas Zischos wird von mehreren Sandersdorfern angelaufen. Kai Wonneberger kann den Pass des Schlussmanns blocken und von da landet der Ball dann auch direkt im Netz. Anschlusstreffer für das Team von Thomas Sawetzki. Die aufkommende Hoffnung wollen die Halberstädter sofort wieder im Keim ersticken. Pascal Hacketal prüft Tom Eisfeld, der schnell unten ist. Die anschließende Ecke. Sandersdorf bekommt den Ball nicht raus. Und am Ende ist es Max Kleinschmidt, der den erneuten 3-Tore-Abstand herstellt. Das dürfte die endgültige Entscheidung sein. Halberstadt macht dann auch munter weiter und hat hier noch die ein oder andere Chance, sogar das 5. Tor zu erzielen. Am Ende bleibt es aber beim 4:1 Auswärtserfolg für die Germania. Sandersdorf scheidet damit aus dem Landespokal aus.
5: Halberstadt hat heute verdient gewonnen, das muss man so klar sagen. Die waren in den entscheidenden Momenten effizienter bzw. auch handlungsschneller als wir. Sieht man gerade beim zweiten Tor schön, ja, wo wir den Ball eigentlich klären müssen, legen dann nochmal vor, wenn wir ein bisschen inkonsequent sind dort. Ja, und irgendwie haben sie uns nicht nochmal in den Spielrahmen reinkommen lassen, das muss man sagen. Wir machen es 3:1, dann keimt da nochmal so ein bisschen Hoffnung auf, weil der Gegner eigentlich schon gefühlt das Spiel gewonnen hatte. Ja, und dann postwendend machen sie es 4:1. So dass wir heute einfach nicht so die Momente hatten. Das 1:0 war auch ja, eine gute Einzelaktion. Die Flanke lassen wir zu, okay, das war nicht optimal verteidigt. Und dann kriegen wir aber zentral den Zugriff nicht. Das macht dann der Offensivspieler gut. So gehen sie 1:0 in Führung und dann wird es ein bisschen schwer. Bis dahin hat man halt auch ein, zwei sehr gute Möglichkeiten von Samir, wo wir auch durchaus in Führung gehen können. Wir haben spielen ein, zwei Mal gut über links frei, sind dann nicht zielstrebig genug. Wo wir eigentlich mehr draus machen können. Gerade Olli hat dann eine Riesenchance oder zumindest kann es eine werden, wenn er da den Ball besser mitnimmt. Für uns ist es dann so einfach, dass wir alles investiert haben, aber es sollte heute nicht sein und damit muss man dann auch umgehen lernen.
4: Für die Sandersdorfer steht am 11. September das nächste Liga-Heimspiel gegen den ZFC Meuselwitz an. Keine einfache Aufgabe. Die Thüringer Regionalliga-Absteiger haben bisher alle Ligaspiele gewonnen. Eine Woche später muss Union dann in der Liga erneut gegen Halberstadt ran. Diesmal auswärts.
3: Die Freiwillige Feuerwehr Strach feiert in diesem Jahr gleich zwei Jubiläen in ihrer Nachwuchsabteilung. Die Jugendfeuerwehr besteht seit 30 Jahren, die Kinderfeuerwehr seit 15 Jahren. Im Mittelpunkt der Feierlichkeiten steht der alljährliche von der Feuerwehr veranstaltete Rieschebach-Pokal am Samstag, den 12. September. Bereits vor Beginn des Wettkampfes wird es einen Festumzug mit dem Fanfaren zu Wittenberg sowie allen teilnehmenden Mannschaften geben. Der Festumzug startet um 8.45 Uhr am Gerätehaus der Freiwilligen Feuerwehr in der Stracher Landstraße 59. Um 9.30 Uhr wird Bürgermeister André Seidig den diesjährigen Rieschebach-Pokal auf dem Wettkampfareal hinter der Sporthalle in Strach, in der Stracher Landstraße 27, eröffnen. Damit sind wir am Ende unserer Dienstagsausgabe der RBW Aktuellen Nachrichten. Schauen jetzt noch auf den Wetterbericht und im Anschluss gern noch auf die Meldungen aus Dessau-Roßlau. Am Mittwoch um 18 Uhr gibt es dann wieder aktuelle Meldungen aus der Region für Sie ins Wohnzimmer geliefert. Bis dahin machen Sie es gut und auf Wiedersehen.
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11: Am Mittwoch, den 9. September, erwartet uns ein wechselhaftes Wetter mit angenehmen Temperaturen. Die Höchstwerte erreichen maximal 20 Grad Celsius. Es weht ein schwacher Wind aus dem Westen mit einer Geschwindigkeit von 13 km/h. Zudem liegt die Regenwahrscheinlichkeit bei 10%.
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0: Das Netzwerk Stiftungen und Bildung hat das Ziel, bundesweit Wegweiser für zivilgesellschaftliches Engagement zu sein, Bildungsallianzen zu fördern und die Stiftungen in ihrer Bildungsarbeit zu unterstützen. Am 27. August fand die 15. Sitzung des Stiftungsnetzwerks Bildung in Sachsen, Sachsen-Anhalt und Thüringen im IHK-Bildungszentrum in Dessau statt. Erneut stand der fachliche Austausch im Mittelpunkt.
1: Wir nutzen die Expertise, das Wissen der Kolleginnen und Kollegen aus Vereinen, Stiftungen, Initiativen von vor Ort, die sich mit Bildung beschäftigen, aber entlang des Lebenslaufes. Das heißt wirklich von der ersten Sekunde des Lebens, also auch auf Familie ausgerichtet, nicht nur auf Schule.

0: bis hin in das hohe Alter, wenn man zum Beispiel als Ehrenamtlicher unterwegs ist, muss man sich qualifizieren.
1: Die Teilnehmer beschäftigen sich mit Themen aus ihrem Arbeitsalltag, tauschen Erfahrungen aus, unterstützen sich gegenseitig und entwickeln gemeinsame Kooperationen. Dabei gibt es bei jedem Treffen ein bestimmtes Fachthema. Diesmal ging es um die Frage Zivilgesellschaft unter Druck. Was belastet uns und wie können wir damit umgehen?
0: Es gibt politische Veränderungen. Die Regierung hat bestimmte Programme, die zur Demokratiestärkung oder zum Miteinander einladen, verändert, zum Teil auch finanziell gekürzt. Was bedeutet das für unsere Akteurinnen und Akteure vor Ort? Kann das Leseprogramm noch angeboten werden? Können wir noch den Naturkundeunterricht im Wald machen, wo normalerweise der NABU dann vielleicht mit unterstützt, vielleicht nicht mehr unterstützen kann? Also wir reden wirklich über die Dinge, die uns im Arbeitsalltag begegnen. Aber auch in diesem Fall ganz explizit vielleicht richtungsweisend verändern wird. Also die Politik hat ja Ansätze, zivilgesellschaftliche Organisationen auch stärker zu prüfen. Und das gibt natürlich dann auch Reaktionen bei uns.
1: Von morgens bis in den Nachmittag drehte sich alles um dieses Thema. Die rund 30 Vertreter aus verschiedenen Vereinen, Stiftungen und Initiativen hatten dabei Zeit, sich intensiv mit den Herausforderungen auseinanderzusetzen, Erfahrungen zu teilen und gemeinsam nach Lösungen zu suchen.
0: Wenn wir uns mit einem Fachthema befassen, dann machen wir meistens einen Workshop. Das heißt, ich werde gleich Kleingruppenarbeit machen. Die Kolleginnen und Kollegen überlegen, was heißt es überhaupt für sie, unter Druck zu stehen? Was macht das mit ihrer Organisation? Und wie kann man sich gemeinsam auch dazu verhalten? Also es ist wirklich ein lernendes Vorgehen. Also wir wollen an dieser Stelle auch deutlich machen, dass Kolleginnen und Kollegen nicht alleine sind. Also wenn ich in 3 Bundesländern unterwegs bin, hier treffen sich alle zusammen und das ermöglicht dann auch, vielleicht gemeinsame Lösungen zu finden.
1: 2-mal im Jahr treffen sich Akteure aus Sachsen, Sachsen-Anhalt und Thüringen. Mittlerweile gibt es diese Netzwerke auf Länderebene in 10 Bundesländern sowie in Luxemburg. Die Treffen fördern den Wissenstransfer und die Zusammenarbeit im vielfältigen Bildungsbereich. Langfristiges Ziel ist es, gut vernetzte Bildungslandschaften zu schaffen und gemeinsam die Bildungsarbeit vor Ort zu stärken.
2: Nachwuchshandball auf höchstem Niveau gab es Ende August wieder in der Bauhausstadt zu sehen. Vom 28. bis zum 30.8. veranstaltete die Biberakademie den mittlerweile 3. internationalen Bibercup. Nachwuchsteams aus 6 europäischen Ländern sowie aus Deutschland sorgten über die 3 Turniertage hinweg für beste Unterhaltung. Wie in den vergangenen Jahren gab es wieder 2 Altersklassen. Die unter 15-Jährigen spielten einen Großteil ihrer Spiele in der Sporthalle des Berufsschulzentrums Hugo Junkers. Hier zeigte mit dem HC Empor Rostock ein deutsches Team starke Leistungen. Im Halbfinale gewannen sie gegen den schwedischen Önnereds HK und zogen in die Endrunde ein. Auch erwähnenswert, bei den Schweden stand mit Andreas Palika der Torwart der Füchse Berlin an der Seitenlinie, um seinen Sohn zu unterstützen. Im Finale ging es für Rostock dann gegen den RK Kelce aus Slowenien, welcher die Fivers WAT Margareten im Halbfinale schlug. Mit einem knappen 30-29 Erfolg gewann Kelce den diesjährigen Bibercup im Bereich der U15. Für die Nachwuchsmannschaft des DRHVs lief es hier nicht ganz so gut. Die jungen Handballer konnten kein Spiel gewinnen und belegten am Ende den 8. Platz.
3: Die U15, muss man natürlich bedenken, dass sie gerade erst in den Jahrgang reingerutscht sind. Ja, die sind also körperlich natürlich weit hinter dem, die denn jetzt schon kurz vor der U17 sind. Das muss man sehen. Also trotzdem haben die großartige Spiele gemacht. Ja, haben jetzt natürlich jetzt im Ergebnis nicht so gut abgeschnitten, haben bestimmt mehr erhofft. Aber nächstes Jahr, wenn sie dabei sind, da sind die dann wesentlich gestärkt. Die haben jetzt mit Sicherheit eine ganze Menge hier aus diesem Turnier mitnehmen können.
2: In der Anhalt Arena gab es dann die Spiele der U17-Mannschaften zu sehen. Hier machte das Team des DRHV einen sehr guten Eindruck. Zwar verlor man das erste Gruppenspiel gegen den RK Kelce, konnte die nächsten beiden gegen den polnischen SPR Wisla Płock und den tschechischen SKKP Handball Brno aber gewinnen. Im Viertelfinale besiegten die Biber dann die U17-Auswahl Litauens mit 21:18. Im Halbfinale ging es also gegen den bis dahin noch ungeschlagenen HC Empor Rostock. Und auch hier konnten die Dessauer Nachwuchshandballer überzeugen. Mit einem sehr starken 26:13 konnte man sich gegen das Team aus Mecklenburg-Vorpommern durchsetzen und damit erstmals ins Finale des Biber Cups einziehen. Hier wartete dann mit den Fivers WAT Margareten der österreichische Titelverteidiger auf den DRHV. Die Jungs aus der Bauhausstadt konnten lange mithalten. Zur Pause gab es einen 9:12 Rückstand. Alles war noch drin im zweiten Durchgang, doch am Ende konnten die Fivers ihren Titel verteidigen und mit 23:17 gewinnen. Trotzdem haben die U17 Biber überzeugt und richtig starke Leistungen aufs Parkett gebracht.
3: Die U17 hat ein klasse Turnier gespielt. Gott sei Dank, die Niederlage kam gleich am Anfang, sodass sie ein bisschen auch die Augen geöffnet bekommen haben. Hallo, das wird kein Durchmarsch hier. Und krasse Leistung, starke Leistung, gerade im Halbfinale mit 26:13 gegen Empor Rostock, wo fünf von denen, ich glaube mindestens fünf, international bzw. also eine Nationalmannschaft spielen. Also das muss man erstmal bringen. Am Ende hat es nicht gereicht gegen Fivers, aber das ist okay, das ist ein guter Platz 2 und wir haben ja auch nicht so hoch verloren. Also deswegen, da nehme ich ganz viel mit für nächstes Jahr und habe Hoffnung, dass wir nächstes Jahr den Pokal nach Hause holen.
2: DRHV-Keeper Fernando Enders wurde im U17-Bereich dann sogar zum besten Torhüter des Turniers gewählt. Die Veranstalter waren am Ende sehr zufrieden mit der dritten Auflage des Biber Cups und können nun schon aufs nächste Jahr blicken.
3: Es war ein großartiger Erfolg. Wir hatten tolle Mannschaften dabei, also auch hochkarätige Mannschaften, die teilweise sogar Nationalmannschaft spielen. Ja, wenn wir immer Empor Rostock sehen, die hier viele von den Spielern spielen bei der Nationalmannschaft mit dabei. Also es ist wirklich ein großartiges Turnier. Auch das Feedback von den einzelnen Mannschaften ist immer gut. Die kommen gerne her, geben jedes Jahr auch wieder ihre Zusage. Natürlich braucht das eine lange Vorbereitung, also ungefähr ein Jahr. Wie sagt man so schön, nach dem Turnier ist vor dem Turnier. Jetzt beginnt es also auch, da wieder Partner zu finden, Hotel zu buchen für nächstes Jahr, den Termin zu finden. Also ist aber ein tolles Turnier. Ich glaube, wir haben es auch wieder gut hinbekommen. Auch trotz, weiß ich, kleinerer Unwägbarkeiten haben wir alles hinbekommen und alle sind nachher glücklich wieder nach Hause gefahren, denke ich mal.
2: 260 Teilnehmer waren in diesem Jahr wieder beim Biber Cup dabei, was für die Veranstalter durchaus einige Herausforderungen mit sich brachte. In 6 verschiedenen Hotels konnten die Nachwuchssportler und ihre Trainer untergebracht werden. An den 3 Turniertagen gab es dann an beiden Austragungsorten ebenfalls viele kleine und große Aufgaben zu erledigen. Die in Gelb gekleideten Biber-Volunteers sorgten durch ihr ehrenamtliches Engagement dafür, dass ein Turnier dieser Größenordnung überhaupt gestemmt werden konnte und reibungslos über die Bühne ging.
3: Ohne denen würde gar nichts funktionieren, ja, ohne den Volontären, ohne den freiwilligen Helfern, die das auch sehr, sehr gerne machen. Also es ist Wahnsinn, was da für eine Bewegung entsteht hier für den Handball. Die leben das und diese machen es unwahrscheinlich gerne. Und das ist ja auch nicht selbstverständlich, wenn man überlegt, dass das Turnier täglich von früh um 6 bis abends 22 Uhr geht, ja, am Samstag. Das muss man erstmal stemmen, man hat ein ganzes Wochenende verplant. Und deswegen, ohne den würde das Turnier gar nicht funktionieren. Und deswegen kann ich auch noch mal hier sagen, ganz großen Dank an den ganzen vielen freiwilligen Helfern.
2: Für 3 Tage gab es wieder hochklassigen Nachwuchshandball im Berufsschulzentrum und in der Anhalt Arena zu sehen. Die Planungen für die 4. Ausgabe des Biber Cups im nächsten Jahr sind jetzt schon in vollem Gange.